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1: Mit der A8 München Richtung Salzburg. Hier ist zwischen Bernau und Velden wegen Bauarbeiten noch bis 5 Uhr gesperrt. Deswegen gibt es da Stau. Die Umleitung führt über die U79. A57 Krefeld Richtung Köln. Hier ist zwischen Krefeld Zentrum und Krefeld Oppum ebenfalls noch bis 5 Uhr gesperrt wegen Bauarbeiten auch hier. Genau wie auf der A100 Stadtring Berlin-Wedding Richtung Treptow zwischen Jakob-Kaiser-Platz und Rudolf-Wissel-Brücke. Hier laufen Bauarbeiten bis 5. Genau wie auf der A111 Berlin-Stadt einwärts zwischen Heckerdamm und Rudolf-Wissel-Brücke. Hier die Bauarbeiten auch bis 5. Und in München sind der Effner-Tunnel, der Richard-Strauss-Tunnel, der Altstadtring-Tunnel und der Boschetz-Rieder-Tunnel wegen Wartungsarbeiten auch noch bis 5 in beiden Richtungen gesperrt. Das war's. Gute Fahrt.
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1: Aus dem Studio von NDR Info in Hamburg mit Nikolai Russ. Wir müssen direkt nach Berlin schauen. Sie haben es gerade eben in den Nachrichten schon gehört. Da hat sich am Abend der Koalitionsausschuss von Union und SPD getroffen und nach außen gedrungen ist danach nicht viel. Am Morgen soll es weitere Informationen dazu geben. Klar ist nur, es gab einiges zu besprechen, auch atmosphärisch.
2: Diese sachsen-anhaltische Wahl wirkt Zündstoff, auch für die Koalition im Bund. Immerhin steht die Vermutung im Raum, dass es neben dem BSW 4 CDU-Abgeordnete waren, die in Magdeburg einem AfD-Politiker zur Mehrheit verholfen haben. Nun ist Tobias Rausch Landtagspräsident und in der SPD brodelt es. Verteidigungsminister Boris Pistorius bei einer spontanen Kundgebung der Fraktion auf dem Berliner Bebelplatz, einem Gedenkort für die Bücherverbrennung der Nationalsozialisten 1933.
3: Das, was wir heute erlebt haben, ist ein einziger Tabubruch, ein einzigartiger Tabubruch der parlamentarischen Demokratie, den wir in dieser Form seit mehr als 90 Jahren nicht erlebt haben. Nämlich, dass Demokratinnen und Demokraten, Rechtsextremisten und Faschisten als Steigbügelhalter gedient haben, liebe Freunde.
2: Dieser Vorwurf gärt jetzt in der schwarz-roten Koalition. Wie sehr kann sich die SPD noch auf die CDU verlassen, beim gemeinsamen Versuch im Bund eine stabile demokratische Regierung zu bilden? Der CDU-Abgeordnete Armin Laschet stellt im Morgenmagazin von ARD und ZDF erstmal die Frage, ob es wirklich zwingend CDU-Politiker gewesen sein müssen, die Tobias Rausch ihre Stimme gegeben haben.
4: Naja, es war ja geheim, aber die Wahlergebnisse sind nicht so, dass alle CDU-Abgeordneten, wie besprochen, sich enthalten haben. Da weiß ich jetzt noch nicht, ob manche auch noch mal von den anderen Parteien taktisch gewählt hat, um eine solche Debatte zu erzeugen. Das ist das Problem bei geheimen Abstimmungen, dass man es nie weiß.
2: Auch Bundesbildungsministerin Karin Prien von der CDU betont im rbb24-Inforadio, dass es für sie noch nicht ausgemacht ist, dass wirklich CDU-Politiker in Magdeburg für die überzähligen Stimmen gesorgt haben. Aber
5: wir haben dazu klare Beschlüsse und ich halte das für wirklich nicht akzeptabel, wenn CDU-Abgeordnete, auch einzelne CDU-Abgeordnete hier mit AfD und BSW gestimmt haben sollten.
2: Mit den klaren Beschlüssen meint Karin Prien unter anderem einen Parteitagsbeschluss aus dem Jahr 2018. Damals hat die CDU sich festgelegt, keine Koalitionen oder ähnliche Formen der Zusammenarbeit mit der AfD und übrigens auch nicht mit der Linkspartei. Die Stimmabgabe wäre aus Sicht von Karin Prien wohl ein klarer Bruch.
5: Darüber müssen wir sprechen. Wir kommen jetzt wirklich ans Eingemachte in der CDU und ich habe dazu eine klare Haltung.
2: Ans Eingemachte gehen dürfte es jetzt auch zwischen Union und SPD. Der Politikwissenschaftler Thorsten Faas sieht jetzt auch den Kanzler und CDU-Vorsitzenden Friedrich Merz unter Druck.
6: Ja, von Seiten der SPD wird man natürlich fordern, dass der Kanzler sich klar positioniert. Er hatte ja auch klare Ansagen gemacht in der Vergangenheit, dass er ein solches Abstimmungsverhalten in den Ländern, Zusammenarbeit mit der AfD in keiner Weise tolerieren würde. Das ist jetzt eigentlich kaum durchsetzbar, aber trotzdem ist es wieder mal so eine Situation, wo diese Aussage im Raum steht, wo man ihn dann auch mit dieser Aussage konfrontieren wird. Und das bringt ihn natürlich noch weiter in Nöte, in die Enge.
2: Wie stabil die gemeinsame Basis zwischen Union und SPD jetzt noch ist, dafür gibt es die Probe aufs Exempel bei einem Koalitionsausschuss im Kanzleramt.
1: Katrin Auer berichtete.
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1: Die Regierung und ihre schwierige Lage nach der Sachsen-Anhalt-Wahl. Dazu jetzt die Meinung von Georg Schwarte aus dem ARD-Hauptstadtstudio.
7: Da stehen sie also, die Sozialdemokraten. 93 Jahre, nachdem hier auf dem Bebelplatz in Berlin die Bücher brannten und singen die Nationalhymne. Einigkeit und Recht und Freiheit gegen rechten Hass und Extremismus. Das Bild wird bleiben und vielleicht auch wirken. Ein SPD-Politiker Pistorius, der vom Tag der Wut spricht, von der Geschichtsvergessenheit, vom einzigartigen Tabubruch, Rechtsextreme in Ämter zu wählen. Die Steigbügelhalter, sie sind nach 1933 wieder unter uns. Nicht ohne Grund nennt Pistorius all jene in Sachsen-Anhalt so, die als Demokraten, Faschisten und Rechtsextreme zur Macht verhalfen. Zu emotional, zu dick der Pinsel, mit dem der Verteidigungsminister da in einem Gänsehautmoment diese Republik malte? Im Gegenteil. Vielleicht geht es nur noch so, mit Momenten voller Emotionen. Reformen allein, Argumente, Fakten helfen bei einer AfD, die selbst meisterhaft die klebrige Emotion zu bedienen weiß, erkennbar längst nicht mehr. Vielleicht also brauchte es dieses ikonische Bild der SPD auf dem Bebelplatz, wo die Nazis damals Bücher verbrannten. Eine SPD, zu deren DNA der Kampf gegen Faschisten gehört. Vielleicht braucht es die SPD tatsächlich wieder, genau dafür. Vielleicht, und es wäre ein Treppenwitz der Geschichte, brauchte es auch ausgerechnet diesen AfD-Moment in Sachsen-Anhalt, um dem tief verstörten Haufen SPD wieder Sinn und Richtung zu geben. Wir gegen die Extremisten. Und die CDU? Niemand kann zur Stunde beweisen, dass es CDUler waren, die in einer geheimen Wahl einen AfDler zum Landtagspräsidenten und den AfD-Ideologen Hans-Thomas Tillschneider zum Stellvertreter machten. Die CDU spricht von unbelegter Unterstellung. Es war der Kanzler und CDU-Chef, der einst jedem Parteimitglied den Ausschluss androhte, sollte er mit der AfD kooperieren. Es ist aber auch der Kanzler, der noch als Oppositionsführer gemeinsam mit der AfD im Bundestag stimmte und damals das vom Sozialdemokraten Mützenich bemühte Tor zur Hölle aufstieß. CDU-Chef Merz muss jetzt Farbe bekennen oder, wie die stellvertretende CDU-Vorsitzende Prien sagt, jetzt geht es ans Eingemachte. Was gilt in der Merz-CDU? Sein Problem? Er und seine Macht gelten in der Partei nur noch wenig. Wie man im Kampf gegen einen wild gewordenen CDU-Landesverband erst Einfluss und später sein Amt verlieren kann, hatte übrigens einst CDU-Chefin Kramp-Karrenbauer in Thüringen erlebt. Am Ende war sie weg. Merz steht gerade erneut vor diesem Thüringen-Moment und die Koalition in Berlin zusammen vor der Aufgabe, wir gegen die Extremisten. Am besten macht es zusammen, mit Einigkeit und Recht und Freiheit. Von mir aus mit Deutschlandfahnen und Gänsehautmomenten, aber macht es zusammen, nicht als Koalition der Mitte, als Koalition der Demokraten im Land. Die AfD will diese CDU zerstören. Wer ihr dabei hilft, hat nicht nur nichts gelernt, sondern wird wie einst in Weimar irgendwann wieder als Steigbügelhalter in den Geschichtsbüchern auftauchen.
8: Die Meinung von Georg Schwarte. Es ist heutzutage ja wirklich sehr einfach. Nur kurz das Handy rausholen und zack, ist ein Bild oder ein Video gemacht. Das Problem: oft landen heimlich gemachte Nacktaufnahmen im Netz. Von anderen Leuten, selbstverständlich. Wer das macht, muss künftig mit einer Haftstrafe rechnen. So steht es drin im neuen Gesetzentwurf gegen digitale Gewalt. Dagmar Pepping berichtet.
9: Digitale Gewalt ist wie ein Flächenbrand, sagt Bundesjustizministerin Stefanie Hubig. Möglich gemacht durch moderne Technik, beispielsweise Handykameras oder durch den Einsatz von künstlicher Intelligenz, um Bilder zu manipulieren.
10: Unser Netz wird förmlich geflutet mit voyeuristischen Bildaufnahmen, mit Deepfakes. Millionenfach werden solche Aufnahmen geteilt. Und millionenfach werden dadurch Persönlichkeitsrechte verletzt. Schon allein deshalb müssen wir digitale Gewalt stärker bekämpfen.
9: Unter anderem durch Verschärfungen im Strafrecht. Wer heimlich intime Bildaufnahmen macht, zum Beispiel in der Sauna oder am FKK-Strand, kann künftig mit einer Freiheitsstrafe von bis zu 2 Jahren oder mit einer Geldstrafe belegt werden. Dasselbe gilt für das Herstellen und Verbreiten von sexualisierten Deepfakes. Das sind am Computer erzeugte Bilder, bei denen Menschen beispielsweise nackt oder beim Sex gezeigt werden. Unter Strafe stellen will die Regierung auch Aufnahmen bekleideter Intimbereiche. Wenn diese Bilder darauf abzielen, die Körperteile sexualisiert darzustellen. Dabei geht es beispielsweise um Fotos, die ungewollt von Frauen in enger Kleidung beim Sport gemacht werden. Ebenfalls künftig strafbar, ein Vergewaltigungsvideo zu besitzen, es herzustellen oder zu verbreiten. Auch Cyberstalking, das Verfolgen von Partnern oder ehemaligen Partnern mittels GPS-Trackern, wird künftig bestraft. Digitale Gewalt kann genauso schlimme Folgen haben wie körperliche Gewalt, betont Justizministerin von der SPD.
10: Digitale Gewalt kann Menschen verletzen, einschüchtern, demütigen. Sie kann körperliche Folgen haben und sie kann Existenzen ruinieren. Digitale Gewalt kann dazu führen, dass Menschen sich aus der Öffentlichkeit zurückziehen oder sich im schlimmsten Fall sogar das Leben nehmen wollen.
9: Besonders häufig betroffen, wenn es um voyeuristische Bildaufnahmen, um pornografische Deepfakes oder Vergewaltigungsvideos geht, Frauen.
10: Digitale Gewalt ist auch ein Problem für die Gleichberechtigung von Mann und Frau.
9: Mit dem geplanten Gesetz will die Bundesregierung auch die Rechte der Betroffenen stärken. Dazu werden die Plattformen stärker in die Pflicht genommen, kündigte Justizministerin Hubig an.
10: Zum einen sollen Betroffene leichter Auskunft über die Identität von Tätern im Netz erhalten. Digitale Gewalt wird häufig über anonyme Accounts verbreitet. Deshalb werden wir neue Auskunftsrechte im Gesetz verankern.
9: Richter können Online-Plattformen, Messenger-Dienste und Internetanbieter verpflichten, die Daten hinter anonymen Accounts offenzulegen. Dazu kann die IP-Adresse herangezogen werden.
10: Und außerdem werden wir richterlich angeordnete Accountsperren ermöglichen. Betroffene sollen die zeitweilige Sperrung von Accounts beantragen können, wenn sie durch einen bestimmten Account massiv in ihren eigenen Rechten verletzt werden und wenn Wiederholungsgefahr droht.
9: Nach dem grünen Licht durch das Bundeskabinett geht der Gesetzentwurf jetzt in den Bundestag. Annemieke Brehmer, in der Linksfraktion zuständig für das Thema digitale Infrastruktur, gehen die Pläne der Justizministerin beim Betroffenenschutz nicht weit genug. Ihre Kritik: Solange Betroffene ihre Rechte selbst durchsetzen und die Verfahren selber bezahlen müssen, werde ihnen eine unzumutbare Last aufgebürdet. Die Linke fordert unter anderem eine kostenlose Rechtsberatung. Der Deutsche Richterbund erklärte, Gesetzesverschärfungen reichten nicht aus. Notwendig sei auch mehr Personal in der Justiz.
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8: Jede dritte Studierende und jeder dritte Studierende ist in Deutschland von Armut betroffen. Das zeigt die aktuelle Untersuchung des Paritätischen Gesamtverbandes und des Studierendenwerks. Sie haben Einkommen, Wohnsituation und Bedarfssätze der Studierenden geprüft. Für die Definition von Armut gilt das Unterschreiten der statistischen Armutsgrenze in Deutschland. Für einen Ein-Personen-Haushalt liegt das Ganze, also diese Grenze, demnach bei 1.445 Euro netto pro Monat. Anja Braun aus der ARD Wissenschaftsredaktion.
11: Besonders hoch sei die Armutsquote bei Studierenden, die alleine leben, heißt es in der Untersuchung. Von ihnen seien mehr als 80% armutsbetroffen, mehr als 5-mal so viele wie in der Gesamtbevölkerung. So die Bilanz der Realitätscheck genannten Untersuchung. Alleinlebende Studierende haben im Schnitt etwa 900 Euro pro Monat zur Verfügung und müssen davon bereits an die 460 Euro fürs Wohnen bezahlen. So bleiben nur noch rund 440 Euro für den gesamten übrigen Lebensunterhalt. Aber auch Studierende, die in einer Wohngemeinschaft leben, sind mit einer Armutsquote von über 70% stark betroffen. Die Studie zeigt auch, wie wenig das BAföG die tatsächlichen Kosten aufhängt. Im Schnitt stammen gerade mal knapp 14% der Einnahmen aus BAföG, während 43% aus eigener Erwerbstätigkeit kommen, neben einem Vollzeitstudium. Der Paritätische Gesamtverband und das Deutsche Studierendenwerk fordern die Bundesregierung deshalb auf, den Grundbedarf für Studierende schneller auf ein existenzsicherndes Niveau anzuheben. Derzeit ist das für 2029 geplant. Zudem fordern sie, die Wohnkostenpauschale an die realen Mietpreise anzupassen und beide Leistungen auf Dauer an die tatsächliche Kostenentwicklung zu koppeln.
8: Und wir bleiben noch kurz an den Hochschulen in Deutschland. Medizin. Dieses Fach studieren inzwischen vor allem Frauen bei uns. Mehr als 70% der Medizinstudierenden in Deutschland sind weiblich. Aber die Chefs in den Krankenhäusern, die sind meistens männlich. An dem Können der Frauen liegt es nicht. Es geht wie so oft um Macht und Abhängigkeit von Männern. Marilina Behrens aus dem NDR-Rechercheteam erzählt, womit Ärztinnen und Studentinnen konkret kämpfen.
12: Viele angehende Ärztinnen und Ärzte arbeiten auf ein Ziel hin, selbst im OP zu stehen. Kinderneurochirurgin Dr. Kara Krajewski erinnert sich noch genau an ihre ersten Operationen.
13: Dass man einfach dieses pulsierende Hirn unter dem Mikroskop gesehen hat, das war so wahnsinnig spannend. Ich fand es so magisch, dass ich für diese Aufgaben bezahlt werde, die ich so spannend finde.
12: Um einen Facharzt zu machen, musste Dr. Krajewski eine Vielzahl an Operationen nachweisen. Darunter allein 100 Eingriffe an der Wirbelsäule. Wer diese OPs bekommt, entscheiden allein die Vorgesetzten.
13: Mein Oberarzt hat mitbekommen, dass ich vor allen Dingen mehr Wirbelsäulen-OPs gebraucht habe, um meinen Facharztkatalog voll zu bekommen. Und hat mir dann angeboten, die OPs zu geben, wenn ich mich für ihn ausziehe. Ich habe gesagt, dass ich das nicht möchte und dass ich das auch nicht lustig finde. Und es hieß immer, ich bin prüde, ich bin Amerikanerin, ich kenne keinen Spaß.
12: Wie viele Ärztinnen und Ärzte erleben solche Übergriffe? Der Marburger Bund hatte Anfang des Jahres rund 9000 Ärztinnen und Ärzte befragt. 13% gaben an, in den vergangenen 12 Monaten sexuell belästigt worden zu sein. Fast die Hälfte gab an, dass sie schikaniert, erniedrigt oder gemobbt wurden. Fast immer durch Vorgesetzte, überwiegend von Männern. Dr. Krajewski überwirft sich mit dem Oberarzt und geht zur Gleichstellungsbeauftragten.
13: Sie hat noch zugehört und war gar nicht überrascht und meinte, sie hat noch viel schlimmere Fälle. Und letztlich werde ich nichts ändern können. Ich musste mich entscheiden, ob ich das Fach wechsle oder die Klinik.
12: Das Krankenhaus bestätigt auf Anfrage, dass Dr. Krajewski eine Beschwerde eingereicht habe. Die Vorwürfe seien geprüft worden, konnten aber nicht nachgewiesen werden. Am Ende geht nicht der Oberarzt, sondern Dr. Krajewski. Dass die bestehenden Strukturen innerhalb von Kliniken Machtmissbrauch ermöglichen, ist auch auf Bundesebene bekannt. Dr. Klaus Reinhardt, Präsident der Bundesärztekammer, sieht durchaus ein strukturelles Problem, auch in der Medizin. Spielraum für tiefgreifende Veränderungen, speziell in der Facharztausbildung, sieht er aber nicht.
14: Also ich glaube, die Weiterbildung als solche ist auch nur in Maßen änderbar. Ich habe die Situation, dass ich einen erfahrenen Arzt oder Ärztin habe und einen unerfahrenen Ärztin oder Arzt, die jetzt aufeinander stoßen. Am Schluss bleibt es natürlich dabei. Das ist dann auch durch welche Organisation auch immer nicht total vermeidbar, dass ich auch auf den Goodwill eines Menschen angewiesen bin.
12: Dabei ließe sich die Abhängigkeit von einzelnen Vorgesetzten verringern. Zum Beispiel, indem mehrere Weiterbildungsbefugte zuständig sind. Das wird laut einiger Landesärztekammern teilweise auch schon praktiziert. Dr. Kara Krajewski hat die Klinik inzwischen verlassen. Heute arbeitet sie in der Palliativmedizin. Im OP steht sie nicht mehr.
8: Sie baut und baut und baut. Und sie baut weiter, die Deutsche Bahn. Sie bekommt eine neue Strecke zwischen Hannover und Hamburg. Das hat der Verkehrsausschuss des Bundestags jetzt beschlossen. Katharina Seiler berichtet.
15: Der ausschlaggebende Grund für die Verkehrspolitiker, sich für die Neubaustrecke auszusprechen, war, dass nur mit einer neuen zusätzlichen Bahntrasse zwischen Hannover und Hamburg die zukünftigen Kapazitäten im Personen- und Güterverkehr bewältigt werden können. Deshalb haben heute auch nicht nur die Abgeordneten von Union und SPD für die Neubaustrecke gestimmt, sondern auch Linke und Grüne. Die verkehrspolitische Sprecherin der Grünen, die niedersächsische Bundestagsabgeordnete Swantje Michaelsen.
16: Wir haben so lange dafür gekämpft, weil wir wissen, dass nur mit der Neubaustrecke die nötige Kapazität, die nötige Taktverbesserung, aber auch die nötige Verlässlichkeit auf der Strecke entstehen kann. Und dass jetzt der Weg politisch frei ist, ist echt ein Meilenstein für den Zugverkehr in Niedersachsen, in Norddeutschland, aber natürlich auch weit darüber hinaus.
15: Trotzdem waren der heutigen Entscheidung monatelange Gespräche zwischen den Abgeordneten mit Vertretern der betroffenen Regionen vorausgegangen. Denn die Kritik an der Neubautrasse war groß. Für den CDU-Verkehrspolitiker Michael Dont haben sich diese Gespräche aber gelohnt. So werden in dem Beschluss des Verkehrsausschusses jetzt unter anderem auch zusätzliche Regionalhalte im Landkreis Harburg und im Heidekreis zugesagt. Darüber hinaus soll es auch Verbesserungen auf der Bestandsstrecke geben, sagt Dont.
17: Wir haben ja das Problem, dass eine Neubaustrecke erst Verbesserungen bringt, wenn sie komplett fertig ist. Deshalb haben wir ein zweites Paket beigefügt mit rund 250 Millionen Volumen, wo wir Verbesserungen im Bestand vornehmen werden, um den Menschen Erleichterung zu bringen, nämlich durch weit über 8 Kilometer Lärmschutz beispielsweise, aber auch Verbesserungen bringen durch Stabilität des Netzes, indem wir Weichen, Überleitmöglichkeiten etc. schaffen, damit das System stabiler wird. Und zwar nicht erst, wenn die Neubaustrecke fertig ist.
15: Trotz dieser Kompromisslösung stellen die Mitglieder des Verkehrsausschusses fest, dass der gesamte Entscheidungs- und Beteiligungsprozess zur Neubaustrecke in den vergangenen Jahren nicht gut gelaufen sei. Den Ärger und Unmut vieler Betroffener hält die verkehrspolitische Sprecherin der SPD-Bundestagsfraktion, Isabel Kadimatori, deshalb für berechtigt.
18: Es wurden Menschen Hoffnungen gemacht und Vereinbarungen getroffen, die dann später wieder revidiert und in Frage gestellt wurden. Die Verärgerung darüber ist auch nachvollziehbar und berechtigt. Und ich glaube, wir müssen in Zukunft diese Beteiligungsverfahren frühzeitig dann auch abschließen und komprimierter halten. Denn wenn sie sich über zu lange Zeit ziehen, verändern sich die Gegebenheiten, unter denen man diese Entscheidungen trifft. Und sie müssen eben auch verbindlicher sein.
15: Und so ist eine weitere Forderung in der Beschlussvorlage des Verkehrsausschusses. Die Bundesregierung soll für die weitere Planung der Neubaustrecke, aber auch für vergleichbare Vorhaben, mit allen Beteiligten, so wörtlich, einen frühzeitigen, transparenten und verlässlichen Dialog führen, um Abstimmungsprobleme und Missverständnisse zu vermeiden.
8: Wenn Kinder und Jugendliche nicht bei ihren Familien aufwachsen können, dann springen bei uns in der Regel Betreuungsangebote ein. Manchmal ambulant, manchmal auch stationär. Doch die Lage bei diesen Anlaufstellen halten viele für prekär. In Hessen haben sich jetzt 22 Unternehmen, Stiftungen und Vereine zusammengetan und das Aktionsbündnis Kindeswohl gegründet. Was dahinter steckt, Tobias Häuser.
19: Celine Wüst ist Teamleiterin der Wohngruppe Moosburg in Wiesbaden. In der Gruppe leben 8 Jugendliche im Alter von 13 bis 17 Jahren. Ohnehin ein schwieriges Alter, bei den Jugendlichen kommen aber noch viele andere Probleme dazu. Deshalb können sie nicht mehr bei ihren Familien leben. Für Celine Wüst das größte Problem, sie hat nicht genug Zeit für ihre Schützlinge.
20: Also wir haben ja 8 Kinder und wir sind allein im Dienst. Das heißt, wenn ein Kind in Krise gerät, was hier im pädagogischen Alltag stattfinden kann, dann sitze ich mit dem Jugendlichen im Büro, 7 weitere tanzen hier rum und irgendwann wird es vielleicht laut und dann muss ich das Krisengespräch irgendwie unterbrechen und sagen, hey, ich muss jetzt aber kurz mal nach oben und schauen, was da los ist, bevor ich wieder in dieses Gespräch starten kann.
19: Deshalb gibt es eine zentrale Forderung des neuen Aktionsbündnis Kindeswohl. Statt bisher einer Fachkraft müssten in stationären Wohngruppen in Zukunft 2 pädagogische Fachkräfte arbeiten. Außerdem müssten Rufbereitschaften vergütet und Nachtbereitschaften als Dienstzeiten anerkannt werden. Während immer mehr Kinder Hilfe bräuchten, fehle es gleichzeitig an pädagogischen Fachkräften, weil die Arbeitsbedingungen arbeitsrechtlich und gesundheitlich problematisch seien. Bis 2030 sollen in Hessen rund 19.000 Fachkräfte fehlen. Außerdem müssten die Jugendämter deutlich gestärkt werden, sagt Klaus Friedrich, einer der Sprecher vom Aktionsbündnis Kindeswohl.
21: Dass es ein stärkeres Landesjugendamt gibt, sodass bestimmte Standards eben von dort vorgegeben sind. Und natürlich kann man darüber nachdenken, inwiefern Finanzierung in der Kommune allein notwendig ist oder ob über Landesmittel eben ausgeglichen wird.
19: Das Aktionsbündnis spricht vom Roulette des Lebens. Je nachdem, wo man geboren ist und aufwächst, unterscheiden sich die Betreuungsangebote deutlich. Die Finanzierung müsste auch von der jeweiligen kommunalen Haushaltslage entkoppelt werden. Und sie mahnen, viel zu oft käme die Kinder- und Jugendhilfe zu spät. Denn umso früher die Kinder betreut würden, desto höher seien die Erfolgsaussichten, sagt Sprecher Klaus Friedrich.
21: Wenn wir früher aktiv werden, gehen wir davon aus, dass wir weniger stationäre Maßnahmen, weniger Inobhutnahmen in Zukunft haben werden. Und das würde dann auch auf die Ressourcen einspielen und auch das Thema Fachkräftemangel ein Stück weit abfedern.
19: In Hessen sind 95.000 Kinder auf die Jugendhilfe angewiesen, ambulant oder stationär. Ein neuer Höchststand.
8: Tobias Häuser berichtete.
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22: Mit Moritz Knorr. In Slowenien ist gestern die Europameisterschaft im Straßenradsport zu Ende gegangen. Zum Abschluss stand für die Frauen und Männer das Zeitfahren auf dem Programm und das verlief für die deutschen Starterinnen und Starter, Holger Gersker, nicht wirklich erfolgreich.
23: Für die deutschen Starter war irgendwie die Luft schon raus im Saisonendsport. So reichte es für das Trio nicht zu einer Top-10-Platzierung. Für Marco Brenner und Miguel Heidemann auf den Rängen 19 und 22 keine Überraschung. Sie gehören nicht zur Weltelite im Zeitfahren. Franziska Koch allerdings konnte vor 2,5 Wochen über WM-Bronze jubeln. Nur kam der deutschen Meisterin in Montreal die Strecke eher entgegen als der bergige Kurs in der Nähe von Ljubljana. Das war schon nach wenigen Kilometern klar, als die 2 Minuten nach ihr gestartete Zeitfahr-Weltmeisterin Marlen Reus aus der Schweiz an ihr vorbeizog. Kurz vorher schon die Straßenwelt- und Europameisterin Demi Wollering aus den Niederlanden. Diese beiden holten auch in dieser Reihenfolge Gold und Silber. Franziska Koch wurde mit fast 3 Minuten Rückstand Elfte. Bei den Männern verzichtete der Weltmeister in dieser Disziplin. Remco Evenepoel hatte am Sonntag in Slowenien das spannende Straßenrennen gewonnen. Jetzt konzentriert sich der Belgier schon auf das letzte große Rennen des Jahres, die Lombardei-Rundfahrt am Samstag. In seiner Abwesenheit konnten die Gastgeber jubeln. Der Altmeister Primoz Roglic holte Gold für Slowenien. Für den 36-jährigen Olympiasieger von 2021 ein prestigeträchtiger Erfolg.
22: In Berlin berät der Europäische Fußballverband UEFA heute und morgen über einen Gegenkandidaten für Gianni Infantino bei der Präsidentschaftswahl des Weltverbandes FIFA. Es ist der große Wunsch der UEFA und vor allem von Boss Alexander Čeferin, dass Infantino nicht im Amt bleibt. Seine Pläne, Anteile an der Weltmeisterschaft an Investoren zu verkaufen, sorgten im Sommer für große Schlagzeilen. Der Unmut, zumindest in weiten Teilen Europas, ist weiter groß. Jakob Silvester Schmidt, wie geschlossen ist denn die Vereinigung, die einen neuen Präsidenten will?
3: Weniger geschlossen, als es auf den ersten Blick scheint. Zwar fordert DFB-Präsident Bernd Neuendorf offen die Ablösung Infantinos und auch UEFA-Präsident Alexander Čeferin drängt auf einen Führungswechsel. Doch bei entscheidenden politischen Fragen gibt es unterschiedliche Positionen. Einige Verbände halten weiter zu Infantino, unter anderem in Asien und der arabischen Welt. Zuletzt hat etwa der Zusammenschluss der arabischen Fußballverbände seine Unterstützung für den FIFA-Chef bekräftigt. Auch aus Europa sprach sich etwa Lettland unlängst als erster europäischer Verband für Infantino aus. Die Zeit läuft, die Frist für die Nominierung einer Alternative zu Infantino läuft am 18. November ab.
22: Den zwischenzeitlichen Plan, WM-Anteile zu verkaufen, habe ich eben schon angesprochen. Gibt es denn noch weiteres Konfliktpotenzial zwischen FIFA und UEFA?
3: Russland könnte zu einem weiteren Bruch zwischen FIFA und UEFA werden. Infantino hat sich in der Vergangenheit für eine Rückkehr russischer Mannschaften ausgesprochen. Während in Europa viele Verbände eine Aufhebung der Sanktionen kritisch sehen, solange der Krieg gegen die Ukraine andauert. Damit könnte Russland zur Machtfrage werden. Infantino kann sich mit seinem Kurs als jemand präsentieren, der Fußball und Politik stärker trennen will und auch Verbände außerhalb Europas anspricht. Für die UEFA ist das hochproblematisch, denn viele europäische Verbände wollen keine Normalisierung des russischen Fußballs.
22: Der Wille nach einem Führungswechsel ist also zumindest in Reihen der UEFA groß. Dass in Berlin schon ein Gegenkandidat aufgestellt wird, ist aber unwahrscheinlich. Nach Sportschau-Informationen will die UEFA dazu einen strategisch geeigneten Zeitpunkt wählen. In der Basketball-Champions League verlief das Auftaktspiel für die drei deutschen Teams, die gestern Abend im Einsatz waren, ganz verschieden. Meister Alba Berlin gewann deutlich bei Slavia Prag. Die Baskets Bonn siegten ebenfalls zu Hause gegen den FC Porto. Rasta Fechter hingegen verlor deutlich in Serbien bei Spartak Subotica.
8: Und das war der Sport in der Infonacht mit Moritz Knorr.

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1: Um 2.31 Uhr mit Wolfgang Berger. Die Spitzen von Union und SPD haben am Abend im Kanzleramt über die weitere Zusammenarbeit beraten. Das Treffen dauerte 4 Stunden. Konkrete Ergebnisse wurden nicht mitgeteilt. Aus Berlin Uwe Berndt.
2: Danach hieß es aus Regierungskreisen, die Gespräche seien konstruktiv gewesen, aber es gab keiner der Beteiligten eine Erklärung ab. Belastet wurde das Treffen des Koalitionsausschusses durch die Wahl eines AfD-Politikers zum Landtagspräsidenten in Sachsen-Anhalt, mutmaßlich auch mit Stimmen von CDU-Landtagsabgeordneten. Dies sorgt für Empörung in der SPD. Die CDU wiederum warnt die SPD davor, im Berliner Abgeordnetenhaus eine Regierung mit der Linkspartei zu bilden.
1: In Berlin-Mitte haben mehr als 1000 Menschen an die Opfer des Terrorangriffs der Hamas auf Israel vor 3 Jahren erinnert. Auf der zentralen Gedenkveranstaltung sprachen unter anderem Bundesinnenminister Dobrindt und der israelische Botschafter Prosor. Man dürfe nicht nur Reden über tote Juden halten, es brauche eine Offensive für lebendige Juden, sagte Prosor. Dobrindt mahnte, Antisemiten dürften nie wieder an die Macht kommen. Nach der Zwangsräumung ihrer Wohnung ist die 87-jährige Spanierin Mari Carmen Abascal gestorben. Das teilte die Mietergewerkschaft Madrid mit. Ihr Fall hatte Massenproteste gegen hohe Mieten und Wohnungsnot ausgelöst. Aus der Nachrichtenredaktion Johannes Zuber.
3: Vor 2 Wochen wurde Mari Carmen Abascal von der Polizei aus ihrer Wohnung getragen, in der sie über 70 Jahre lang gewohnt hatte. Der neue Eigentümer hatte die Miete um 275% erhöht. Nach der Zwangsräumung kam es zu landesweiten Protesten, bei denen gingen Hunderttausende Menschen auf die Straße. Sie forderten unter anderem besseren Mieterschutz. Die Regierung wollte auch entsprechende Regeln einführen. Das Parlament lehnte die Dekrete aber ab. Daraufhin setzte Ministerpräsident Sanchez Neuwahlen an.
1: Der Chemie-Nobelpreis geht in diesem Jahr an Forscher in Frankreich und Japan. Das hat die Königlich Schwedische Akademie der Wissenschaften in Stockholm bekannt gegeben. Henri Cargan und Kenzo Suai haben herausgefunden, dass viele Bausteine der Natur in 2 Varianten existieren und warum sich die Natur für eine von beiden entscheidet. Ihre Arbeit revolutionierte die Herstellung moderner Medikamente. Das Wetter in Deutschland. Von Westen her teils kräftiger Regen, im Südosten meist trocken. Tiefstwerte 16 Grad am Oberrhein bis 6 Grad an der Oder. Tagsüber breitet sich Regen nach Osten aus. Später von Nordwesten her wechselnd bewölkt mit Sonne, aber auch Schauern. Höchstwerte 12 bis 20 Grad. Am Freitag weiterhin wechselhaft, nur im Süden abseits der Alpen etwas Sonne, 10 bis 16 Grad. Am Sonnabend wechselnd bewölkt, teils etwas Sonne und Schauer bei 10 bis 17 Grad. Das waren die Nachrichten.
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4: Und da ist jede Menge gesperrt wegen Bauarbeiten noch bis 5 Uhr und zwar folgende Straßen. Die A8 München Richtung Salzburg zwischen Bernau und Velden. Hier Stau auch und hier die Umleitung, die U79. A57 auch bis 5 gesperrt. A57 Krefeld Richtung Köln zwischen Krefeld Zentrum und Krefeld Oppum. Auch hier laufen Bauarbeiten, genau wie auf der A100 Stadtring Berlin. Wedding Richtung Treptow, da ist zwischen Jakob-Kaiser-Platz und Rudolf-Wissel-Brücke auch bis 5 gesperrt. Das betrifft dann auch im Umkehrschluss die A111 in Berlin stadteinwärts zwischen Heckerdamm und Rudolf-Wissel-Brücke. Eben auch hier Bauarbeiten, genau wie in München. Der Effner-Tunnel, der Richard-Strauss-Tunnel, der Altstadtring-Tunnel und der Boschets-Rieder-Tunnel. Hier laufen Wartungsarbeiten, da ist jeweils in beiden Richtungen gesperrt. Gute Fahrt!
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4: mit Nikolai Russ. 7 Jahre lang war er der Chef des deutschen Auslandsgeheimdienstes BND, August Hanning. Auch im Innenministerium hat er als Staatssekretär gedient. Ein Beamter mit tadellosem Ruf, also damals zumindest noch. In seinem Ruhestand war das dann schon ein bisschen anders. Da war Hanning als Berater aktiv und immer wieder in den Schlagzeilen. Seit vorgestern hat sich die Sache mit dem Ruf dann endgültig erledigt. Hanning sitzt in Untersuchungshaft. Die Bundesanwaltschaft wirft ihm unter anderem Spionage und Landesverrat vor. Nach seinem Ausscheiden aus dem BND soll er sich streng geheime Dokumente besorgt und teilweise sogar ins Ausland weitergegeben haben. Jörg Die leitet die Recherchekooperation von NDR, WDR und Süddeutscher Zeitung und hat den Fall mit aufgedeckt. In 11KM, dem Tagesschau-Podcast, erzählt er Nadja Mitzkat heute, wie genau es Hanning gelungen sein soll, an tausende Dokumente zu kommen.
5: Ich und vermutlich viele andere wurden von dieser Nachricht überrascht. Du zusammen mit dem Team, die da zu recherchieren, ihr wisst das wahrscheinlich schon ein bisschen länger oder habt zumindest mitbekommen, dass sich da was andeutet. Aber trotzdem die Frage, als du das erste Mal gehört hast, was sich da mutmaßlich abgespielt haben soll, hat dich das überrascht in dem Moment?
6: Ja, ich weiß noch den Moment sehr genau, als ich das gehört habe. Und ich möchte jetzt aus Gründen des Quellenschutzes nicht genau darauf eingehen, wann ich das gehört habe. Aber ich weiß, als ich das hörte, dass ich absolut elektrisiert war und gedacht habe, das ist tatsächlich eine Staatsaffäre. Das ist der größte Spionagefall, der mir in meinem Berufsleben untergekommen ist. Und es trifft jemanden, von dem wir alle, glaube ich, in dieser Branche immer den Eindruck hatten, da stimmt irgendwas nicht, aber am Ende der Nachweis nie zu führen war oder nie eindeutig zu führen war, dass da was nicht stimmte.
5: Welche Vorwürfe stehen jetzt aktuell im Raum, wenn wir über August Hanning sprechen?
6: Naja, umgangssprachlich würde man sagen, es geht um Spionage. Er wird also verdächtigt, spioniert zu haben. Die juristischen Paragraphen sind sperrig. Sie lauten landesverräterische Ausspähung, Auskundschaften von Staatsgeheimnissen, versuchter Landesverrat und geheimdienstliche Agententätigkeit. Und das, muss man sagen, ist so ziemlich das Größte, was man in dem Bereich Spionage machen kann. Also das Schwerwiegendste, Schlimmste, wenn man so will. Wobei man sagen muss, es ist ja im Moment ein Verdacht, den der Generalbundesanwalt hat. Trotzdem ist diese Dimension dieses Falls gigantisch. Ein ehemaliger BND-Chef, der nun jetzt selbst als mutmaßlicher Spion im Fokus der Ermittler steht, das hat es so noch nicht gegeben.
5: Und was genau soll er gemacht haben, wenn du uns das einmal übersetzt, diese juristischen Ausdrücke?
6: Ja, also es geht darum, dass er über viele Jahre sich hat geheime Unterlagen offensichtlich zukommen lassen. So ist die Annahme der Vorwurf des Generalbundesanwalts. Es geht um 2000 mitunter geheime Dokumente aus dem Inneren des BND. Die hat Hanning bekommen. Offenbar bekommen, obwohl er gar nicht mehr im Dienst war, obwohl er längst ein Unternehmer war, ein Sicherheitsunternehmen hatte und diese Dokumente sind bei ihm gelandet. Wie ist das passiert? Der Vorwurf des Generalbundesanwalts ist, dass ein langjähriger Vertrauter, Manfred D., ihm diese Dokumente widerrechtlich eben hat zukommen lassen. Mit diesen Dokumenten soll Hanning in gewisser Weise gehandelt haben. Also in mindestens einem Fall hat er offensichtlich auf der Grundlage dieser Informationen, die ihm da zur Verfügung standen, offenkundig eine Art Sicherheitsanalyse geschrieben, angefertigt, die dann womöglich an einen ausländischen Nachrichtendienst gegangen ist. Und in einem anderen Fall soll er auf der Grundlage der Informationen, die er aus diesen BND-Dokumenten hatte, in eine Kommunikation, in einen Austausch getreten sein mit einem Agenten aus dem Ausland.
5: Bevor wir das vertiefen, lass uns mal noch mal ein bisschen sortieren. Also, Hanning war von 1998 bis 2005 BND-Chef. In der Zeit hatte er Zugriff auf alle möglichen Dokumente. Das ist auch soweit formal korrekt und richtig. Er war ja der Chef vom BND. Dann ist er das nicht mehr und er kriegt über Manfred D. mutmaßlich Dokumente. Wer ist Manfred D. und wie genau kamen die Dokumente aus dem BND raus?
6: Na, Manfred D. soll der Büroleiter gewesen sein von August Hanning in seiner Zeit als BND-Präsident. So zumindest haben das unsere Recherchen ergeben. Und er war auch anschließend offensichtlich der Büroleiter weiterer BND-Präsidenten bis zu seiner Pensionierung im Frühjahr 2026. War er also ganz oben in diesem Geheimdienst tätig. Bei ihm über seinen Tisch liefen also die allerbrisantesten Vorgänge. Er hatte offensichtlich Zugriff auf viele vertrauliche Informationen.
5: Und über welchen Zeitraum soll dieser Manfred D. dann eben Dokumente an Hanning rausgeschleust haben?
6: Naja, wann es begonnen hat, wissen wir bislang nicht so genau. Wann es geendet hat, das ist relativ klar eingrenzbar. Nach Auskunft der Bundesanwaltschaft soll es im Juni 2022 geendet sein. Das zumindest sind die neuesten Dokumente, die man bei Hanning bei einer Durchsuchung gefunden hat. Mhm. Und das Interessante ist vielleicht auch, dass Manfred D. dafür Geld bekommen haben soll. Offensichtlich gar nicht so große Summen, aber es scheint irgendeine Form von Geschäft dem Ganzen auch zugrunde gelegen haben. Und das macht es natürlich noch einmal anrüchiger, wenn das eigentlich überhaupt geht.
5: Was für Dokumente wurden da aus dem BND nach draußen rausgegeben?
6: Ja, also ein vollständiges Bild haben wir noch nicht. Erst einmal, es sind ungefähr 2000 Dokumente. Das ist wirklich eine große Zahl. Das ist ein gigantisches Leck im Sicherheitsapparat des BND. Und man muss sich das auch vorstellen, es ist nicht einfach, Dokumente aus dem BND herauszubekommen. Also das ist wirklich, wirklich viel über viele Jahre. Und dann, so ist es uns geschildert worden, waren es eben also auch Briefings für den Präsidenten. Man muss dazu wissen, die Präsidenten der Bundessicherheitsbehörden, also BKA, Bundespolizei, Bundesamt für Verfassungsschutz, BND, die treffen sich jede Woche am Dienstagvormittag in der sogenannten nachrichtendienstlichen Lage im Kanzleramt. Und da besprechen sie sozusagen die allerheißesten sicherheitspolitischen Vorgänge der Woche. Und für diese Runde gibt es Briefings, in denen dann jede Behörde ihren Vertreter vorbereitet auf das, was da kommen wird. Und offensichtlich geht es eben bei den bei Hanning gefundenen Dokumenten auch genau um diese Vorbereitung, die eben das zusammenfassen, was gerade virulent ist, wie der BND auf die Welt schaut, womit er sich beschäftigt. Das sind auch Informationen, die teilweise aus dem Ausland eben gesammelt werden, die ganz besonders heikel sind, gerade für die internationale Zusammenarbeit des BND. Und da scheint Hanning eben einen weitergehenden Zugriff drauf gehabt zu haben, obwohl er eben nicht mehr im Dienst war.
5: Und du hast gesagt, er hat dann diese Dokumente bekommen und soll damit in einem Fall eine Sicherheitsanalyse für einen ausländischen Geheimdienst erstellt haben und in einem anderen Fall darüber in irgendeiner Form mit einem ausländischen Agenten kommuniziert haben. Weiß man mit wem? Also über welche Länder sprechen wir da und zu welchem Zweck?
6: Also wir wissen noch nicht genau mit wem. Dahin laufen jetzt gerade unsere Recherchen noch. Es gibt einige Hinweise darauf, dass es Länder sind, sagen wir mal, aus der ehemaligen sowjetischen Einflusssphäre. Es geht offensichtlich nicht um Russland direkt, aber durchaus um Länder, sagen wir mal, in dem Raum. Ganz genau wissen wir es noch nicht. Aber was Hanning, glaube ich, schon umgetrieben hat, ist, dass er als Unternehmer, als Sicherheitsunternehmer waren Informationen für ihn von Wert. Also er hat im Grunde genommen ja mit Informationen gehandelt. Sicherheitsanalysen, geostrategische Bedrohungen zu beschreiben, dazu braucht man natürlich Kenntnisse und Verständnis. Und je aktueller die Informationen sind, über die man verfügt und vielleicht auch je vertraulicher sie sind, desto wertvoller könnten sie sein. So zumindest stelle ich mir das in dieser Welt dieser privaten Sicherheitsunternehmen vor.
5: Kannst du das noch mal ein bisschen konkretisieren? Also er war bis 2005 BND-Präsident, dann war er noch mal in einem hochrangigen Staatsamt als Staatssekretär im Innenministerium bis so 2009. Und was ist jetzt sein Job?
6: Danach hat er, wie einige andere hochrangige Sicherheitsbeamte auch, sich selbstständig gemacht oder er hat sich als Unternehmer versucht und sich in einem Gewerbe verdingt, wo, also Sicherheitsunternehmen, das klingt jetzt so nach Detektei, aber es sind eher sehr noble Boutiquen, die einen hochseriösen Anspruch machen, oftmals mit einem Unternehmenssitz in der Schweiz werben und die dann Risikoanalysen machen oder die versuchen für Unternehmen oder sehr wohlhabende Menschen bestimmte Probleme zu regeln, möglichst unauffällig, möglichst im Hintergrund. Und an einer Stelle, wo man einen Schlüssellochblick bekommt in diese Welt, das ist der Fall Block, über den wir wahrscheinlich gleich noch sprechen werden, der wird dann am Ende August Hanning in gewisser Weise zum Verhängnis.
5: Bevor wir darüber sprechen, würde ich gerne noch ein bisschen besser diese Welt verstehen, weil Einerseits leuchtet mir ja total ein, dass Hanning für so eine Art von Job qualifiziert war. Andererseits denke ich, als BND-Präsident ist ihm doch völlig klar, dass er nicht, wenn er nicht mehr im Amt ist, an diese Informationen kommen darf, dass das also nicht erlaubt ist zum einen, aber auch gefährlicher für ihn, wenn es rauskommt. Was ist denn sein Motiv? Also wie erklärst du dir diesen Vorgang, der da jetzt, den mutmaßlichen Vorgang, der jetzt öffentlich geworden ist?
6: Also ich glaube, die Frage kann man auf zwei Ebenen beantworten. Die eine ist psychologisch. Ich kenne August Hanning nicht gut, aber er ist in dieser Sicherheitscommunity, über die ich jetzt fast zwei Jahrzehnte berichte, eine schon legendäre Figur, eine graue Eminenz, aber er hat auch einen sehr zweifelhaften Ruf. Er galt, mit aller Vorsicht formuliert, immer als Grenzgänger, als jemand, der durchaus sehr kreativ darin ist, mit Informationen umzugehen, der auch bestimmte Journalisten einzuspannen weiß, der Strippen zieht. So, das ist vielleicht der richtige Ausdruck, ein Strippenzieher. Und ich glaube, dass er das immer gerne war, dieses politische Spiel zu spielen, jemand zu sein, der dabei ist, der wichtig ist, der weiß, wie im Grunde genommen Macht hinter den Kulissen zu organisieren ist. Und dann geht es, glaube ich, auf der anderen Ebene, so profan das ist, um Geld. Das zumindest ist die Annahme der Ermittler, dass August Hanning Geldsorgen hatte, dass er sich durch finanzielle Unternehmungen in Geldnöte gebracht hat und dass am Ende er Geld machen musste und dafür womöglich auch manches Risiko eingegangen ist.
5: Du hast es vorhin schon angerissen, gestolpert, wenn man so will, ist Hanning dann über den Block-Prozess.
7: Der Hamburger Prozess gegen die Unternehmerin Christina Block erregt bundesweit Aufsehen. Der Vorwurf der Anklage, die Erbin einer Restaurantkette habe ihre Kinder aus der Obhut ihres Ex-Ehemanns entführen lassen. Hintergrund ist ein Sorgerechtsstreit.
5: Wie ist denn Hanning in diesen Prozess involviert und wie hängt das mit dem zusammen, worüber wir jetzt gerade sprechen?
6: Das ist eigentlich alles vollkommen verrückt und schon eine Fernsehserie oder ein Buch, das man sich, glaube ich, in diesen ganzen Kapiteln und Schattierungen gar nicht hätte ausmalen können. Hanning stand im Verdacht, in einen früheren Entführungsversuch involviert zu sein. Eine Firma, die ihm zugerechnet wird, soll dabei eine Rolle gespielt haben. Hanning hat das immer bestritten. Mhm. Gleichwohl gab es ein Ermittlungsverfahren der Staatsanwaltschaft Hamburg. In diesem Ermittlungsverfahren ist ein verdeckter Ermittler eingesetzt worden des Landeskriminalamts, der also undercover in einer mit Hanning verbundenen Sicherheitsfirma gearbeitet hat und dort also viele Informationen erhoben hat über die inneren Vorgänge in dieser Firma. Und dann gab es Durchsuchungen bei Hanning zu Hause in Nordwalde, bei Münster, aber auch in Büros in Hamburg und Berlin. Und man hat eben bei diesen Durchsuchungen, Vorwurf eben Beihilfe zur Kindesentführung, hat man Geheimdokumente gefunden, die dann am Ende zeigten, Moment, es geht nicht mehr um diesen allgemeinkriminellen Vorwurf, sondern es geht plötzlich um eine Dimension aus dem sogenannten Staatsschutzstrafrecht, die man sich eigentlich größer nicht vorstellen kann. Und das war eben der Moment, wo dann auch die Hamburger Landesbehörden den Fall übergeben haben an den obersten Strafverfolger in Deutschland, eben den Generalbundesanwalt in Karlsruhe.
5: Und jetzt gilt ja erstmal die Unschuldsvermutung. Aber wenn sich dieser Verdacht gegen Hanning bewahrheitet, du hast es ja auch schon gesagt, als du das gehört hast, warst du elektrisiert. Das wäre eine veritable Nachrichtendienstaffäre. Gab es etwas in diesem Ausmaß schon mal? Hast du sowas Vergleichbares irgendwie schon mal erlebt in deiner Karriere?
6: Also in meiner Karriere habe ich noch nichts Vergleichbares erlebt. Es gab vor einigen Jahren den Fall eines BND-Mitarbeiters, sagen wir mal aus der mittleren Hierarchie, der eben für Russland spioniert haben soll und immer noch vor Gericht steht, Carsten L. Schon das war ein Desaster für den Dienst. Das hier ist wirklich die größte anzunehmende Katastrophe. Also das ist, glaube ich, kann man es mit Spionageaffäre schon gar nicht zutreffend beschrieben. Das ist wirklich ein absoluter Skandal und das Allerschlimmste, was dem BND passieren konnte. Und ich glaube, man kann es kriminalgeschichtlich nur vergleichen mit Günter Guillaume, also dem Kanzleramtsspion aus der Zeit von Willy Brandt, der am Ende dann dazu geführt hat, dass Willy Brandt zurücktreten musste.
8: Hier ist das deutsche Fernsehen mit der Tagesschau.
6: Ich glaube, das ist die Dimension, über die wir hier reden.
9: Mit der Verhaftung des 47-jährigen Günter Guillaumes konnten die deutschen Abwehrbehörden eine der bedeutendsten östlichen Spionageringe seit Bestehen der Bundesrepublik zerschlagen.
10: Am Abend des 6. Mai habe ich dem Bundespräsidenten meinen Rücktritt erklärt und damit die politische und persönliche Verantwortung für Fahrlässigkeiten im Zusammenhang mit der Agentenaffäre übernommen. Diese Entscheidung konnte mir niemand abnehmen.
6: Guillaume hat für die Stasi spioniert, also hat den Bundeskanzler für die Stasi ausspioniert und war natürlich weniger hochrangig als August Hanning, aber er war natürlich sehr viel näher dran am Bundeskanzler, als Hanning das war. Aber nochmal ein BND-Präsidenten, der mutmaßlich Spion ist, das hat es in Deutschland noch nicht gegeben.
5: Und sag mal, welche generellen Schwachstellen des BND zeigen sich an diesem Vorgang?
6: Na, der BND wird, glaube ich, viel Arbeit damit haben, aufzuklären, wie es möglich war, dass über so lange Zeit jemand, der so guten Zugang zu höchst vertraulichen Informationen hatte, diese aus dem Dienst schleusen konnte. Also das ist sozusagen eine operative Frage. Wie ist das eigentlich möglich? Es gibt in den Diensten ja die sogenannte Eigensicherung, also Spezialisten, die darauf achten, dass eben genau das nicht möglich ist. Offensichtlich war es hier trotzdem möglich. Damit wird der BND sich sehr intensiv befassen müssen. Und das andere, glaube ich, was verheerend ist, ist dieses Netzwerk älterer Herren, die zu meinen glauben, dass sie wissen, wie die Welt und auch die Welt der Sicherheitsbehörden funktioniert und die auch zu meinen glauben, dass bestimmte Regeln für sie nicht gelten. Und ich glaube, August Hanning ist in gewisser Weise ein Prototyp dieser Riege. Es gibt auch andere, nicht, dass ich denen jetzt Spionage unterstellen würde. Und wenn ich das vielleicht noch kurz diesen Schlenker machen darf, weil ich vor einiger Zeit bei 11KM auch über Jan Marschalek gesprochen habe, der hat sich ja umgeben mit genau diesen Männern aus dieser Welt. Ehemaligen hochrangigen Politikern, Leuten aus dem Kanzleramt, Nachrichtendienstkoordinatoren, ehemaligen Geheimdienstlern. Das waren genau diese Riege von Männern, die gerade für Menschen, die wahnsinnig viel Geld hatten, wie Jan Marschalek, verführbar waren. Und das finde ich schon, also als Bürger finde ich das wirklich verstörend und beängstigend.
5: Gibt es denn schon, weil du hast gerade gesagt, der BND wird sich damit beschäftigen müssen, wie diese Informationen rausgekommen sind, also den BND verlassen konnten. Gibt es da schon erste Erkenntnisse? Wisst ihr schon irgendwas, welche Wege das genommen hat oder wie die quasi eingebauten Sicherheitsschranken umgangen werden konnten?
6: Nee, das wissen wir bislang nicht, wie das praktisch geschehen ist. Es ist auch unklar, ob das immer gleich war oder ob womöglicherweise man sich auch eingestellt hat auf nachgeschärfte Sicherheitsmaßnahmen. Das ist unklar. Was wir gehört haben gleichwohl ist, dass die Dokumente elektronisch vorlagen bei Hanning auf einem Speichermedium. Das muss aber nicht heißen, dass sie auf diese Art und Weise überbracht worden sind. Also ich glaube, das muss noch aufgeklärt werden, wie genau das gelaufen ist.
5: Und sag mal, der BND ist ja auch auf Kooperation angewiesen mit anderen, ich sag mal, befreundeten Geheimdiensten. Wie stark beschädigt das jetzt den Ruf des BND im Ausland?
6: Ja, ich glaube, dass es fürchterlich ist für den BND. Also das ist wirklich ein Reputationsschaden, der nur sehr schwer und sehr langsam wieder zu heilen sein wird. Es gab vor einigen Jahren in Österreich die sogenannte BVT-Affäre, als das dortige Bundesamt für Verfassungsschutz von Polizisten durchsucht wurde, offensichtlich auf Geheiß von FPÖ-Politikern und dann der BVT im Grunde genommen international in der Folge isoliert dastand, weil man eben nicht mehr sicher sein konnte, dass die Informationen aus dem Ausland dort in Wien sicher sind. Ich würde nicht so weit gehen, als dass der BND sich in einer ähnlichen Situation der Isolation wiederfinden wird. Dafür sind die Zeiten auch zu ernst. Die Bedrohung durch Russland ist zu groß. Ich glaube, die westlichen Dienste sind dazu verdammt, zusammenzuarbeiten. Und sie werden das zähneknirschend auch mit dem BND weiter tun. Aber die ohnehin schwierige Stellung, die der BND hat in diesem internationalen Konzert der Dienste, die ist erheblich erschwert worden und hat sich deutlich verschlechtert, würde ich sagen.
5: Und dabei hatten wir ja eigentlich zuletzt politisch darüber diskutiert, dass der BND und auch der Verfassungsschutz mehr Befugnisse bekommen sollen, dass das ein echter Geheimdienst werden soll, auch mit operativen Befugnissen. Jetzt eben das, es kommt raus, dass höchst brisante Informationen abfließen. Wie lässt sich das in Zukunft abstellen und welche Konsequenzen müssen jetzt gezogen werden?
6: Nein, das ist, glaube ich, eine operative Frage, dass jetzt Konsequenzen gezogen werden müssen und dass der Dienst dafür sorgen muss, dass eben so etwas sich nicht wiederholen kann. Es ist erstaunlich, dass es über so viele Jahre offenbar ging. Daraus wird man lernen, da habe ich keine großen Zweifel. Aber was natürlich politisch verheerend ist, das ist in diesem Moment, wo die Dienste beide, ja, Verfassungsschutz und BND, sich anschicken, in die größte Geheimdienstreform, die es in der Bundesrepublik Deutschland jemals gab, zu gehen. Und in einem Augenblick, in dem sie eigentlich ja Vertrauen brauchen, von der Politik, aber auch von der Bevölkerung. Wir tun uns in Deutschland wahnsinnig schwer mit Befugnissen für Sicherheitsbehörden. Das hat eben mit unserer Geschichte zu tun und der schrecklichen Vergangenheit von zu Unterdrückungsapparaten mutierten Sicherheitsbehörden im Dritten Reich, aber auch in der DDR. Und deswegen war in Deutschland die Skepsis immer riesengroß. Und jetzt durch den Druck des Auslands, durch die Bedrohung aus Russland, schicken wir also uns an, dem BND neue Befugnisse zu geben, ihm einen Vertrauensvorschuss zu gewähren. Und gerade in diese politische Diskussion kracht also diese Geheimdienstaffäre.
5: Natürlich haben Jörg Dierr und sein Team die Rechtsanwälte von August Hanning angefragt. Die haben die kurzfristige Anfrage zu den Vorwürfen bislang unbeantwortet gelassen. Der Rechtsanwalt von Manfred D. will sich auf Anfrage nicht zu den Vorwürfen äußern. Jörg und seine Kollegen von NDR, WDR und Süddeutscher Zeitung recherchieren auf jeden Fall weiter.

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1: Um 3 Uhr mit Wolfgang Berger. Die Spitzen von Union und SPD haben ihre Beratungen im Koalitionsausschuss am Abend nach etwa 4 Stunden beendet. Über die Ergebnisse will die Regierung erst am Morgen informieren und das voraussichtlich in schriftlicher Form. Aus der Nachrichtenredaktion Christiane Rüther.
2: Hauptthema der Sitzung war der Zeitplan für die weitere Umsetzung der Reformvorhaben. Außerdem wurde über die Ergebnisse der letzten Wahlen in Sachsen-Anhalt, Mecklenburg-Vorpommern und Berlin gesprochen. Teilnehmer beschrieben die Sitzung nach dem Ende des Treffens als gut und sehr konstruktiv. Vor dem Hintergrund der Wahlergebnisse hatte Bundeskanzler Merz vor der Sitzung ein neues Bekenntnis zum vereinbarten Reformkurs verlangt. Er gehe davon aus, dass der Koalitionsvertrag und das im Juli beschlossene Reformpaket unverändert die Geschäftsgrundlage für die Arbeit der Koalition bleiben. So Merz.
1: Die Schulproteste in Frankreich gehen weiter. Für heute haben mehrere Bildungsgewerkschaften zu neuen Streiks und Demonstrationen aufgerufen. Am Abend hat sich Regierungschef Le Cornu zur Lage geäußert. Er stellte den protestierenden Schülern bessere Lernbedingungen in Aussicht. Zusätzliches Geld soll es aber nicht geben. Die Bildungsgewerkschaften hatten Zusatzausgaben von 10 Milliarden Euro für die Schulen verlangt. Demonstrationen für bessere Lernbedingungen, Schulgebäude und angepasste Stundenpläne gibt es seit einigen Tagen auch in Belgien. 2 Wochen nach der Zwangsräumung ihrer Wohnung ist eine 87-jährige Spanierin im Krankenhaus gestorben. Der Fall von Marie Carmen Abascal hatte landesweite Proteste ausgelöst. Aus Madrid, Hans-Günther Kellner.
3: Die 87-jährige Rentnerin wurde zum Symbol für die Bewegung gegen die Spekulation mit Wohnungen und gegen Mieterhöhungen in Spanien, seit ihre Mietwohnung in der Madrider Innenstadt vor 2 Wochen zwangsgeräumt wurde. Seither lag die von den Anstrengungen stark geschwächte 87-Jährige im Krankenhaus. Die Räumung löste landesweite Empörung über die rechtliche Situation von Mieterinnen und Mietern und die Auswüchse auf dem spanischen Wohnungsmarkt aus. Die Gewerkschaften haben für den 11. November zu einem Generalstreik gegen die Situation auf dem spanischen Wohnungsmarkt aufgerufen.
1: Die US-Demokraten verklagen die Regierung von Präsident Trump wegen Werbespots auf Staatskosten. In ihrem Schriftsatz vor einem Bundesgericht in Washington bezeichnet die Partei die Werbung als rechtswidrige Propaganda. In den Werbefilmen werden Trump und seine Politik gelobt. Laut US-Medien haben sie bisher mehr als 12 Millionen Dollar Steuergeld gekostet. In knapp einem Monat sind in den USA Zwischenwahlen. Das waren die Nachrichten. Das Wetter in Deutschland. Tagsüber breitet sich Regen nach Osten aus, später von Nordwesten her wechselnd bewölkt mit Sonne, aber auch Schauern, Höchstwerte 12 bis 20 Grad. Am Freitag weiterhin wechselhaft, nur im Süden abseits der Alpen etwas Sonne, 10 bis 16 Grad. Am Sonnabend wechselnd bewölkt, teils etwas Sonne und Schauer bei 10 bis 17 Grad. Es ist 3.03 Uhr.
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4: Ganz viele Bauarbeiten heute Nacht und da gucken wir auf die A8 München Richtung Salzburg. Zwischen Bernau und Velden, da ist bis 5 Uhr gesperrt wegen eben Bauarbeiten. Dadurch haben wir auch Stau und die Umleitung, wenn es irgendwie geht, über die U79. A57 Krefeld Richtung Köln zwischen Krefeld Zentrum und Krefeld Oppum. Auch da wird gebaut bis 5, genau wie auf der A100 Stadtring Berlin Wedding Stadtring Berlin Wedding Richtung Treptow. Zwischen dem Jakob-Kaiser-Platz und der Rudolf-Wissel-Brücke auch da Bauarbeiten bis 5, genau wie auf der A111 Berlin-Stadt einwärts zwischen Heckerdamm und Rudolf-Wissel-Brücke. Und in München diverse Tunnel gesperrt wegen Wartungsarbeiten.

0: Der Effner-Tunnel, der Richard-Strauss-Tunnel, der Altstadt-Ring-Tunnel und der Boschetz-Rieder-Tunnel. Auch da bis 5 und in beiden Richtungen sind die Tunnel jeweils dicht. Wo es rollt, gute Fahrt.
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0: Aus dem Studio von NDR Info in Hamburg mit Nikolai Russ. Es ist der Tag danach. Der Tag nach dem 7. Oktober. Der 7. Oktober, ein Tag der Trauer, vor allem in Israel. Vor genau 3 Jahren haben Kämpfer der Hamas an diesem Tag mehr als 1200 Menschen dort getötet. Rund 250 haben sie als Geiseln in den Gazastreifen verschleppt. Felicitas von Böselager hat das Gedenken daran gestern in Israel verfolgt und mein NDR-Kollege Marius Zekri hat sie gefragt, wie sie diesen Tag erlebt hat.
2: Ja, es ist ein Tag, der einem sehr deutlich vor Augen führt, wie tief die Wunde ist, die diese Attacke der Hamas im Land in Israel gerissen hat, wie tief dieser Tag im kollektiven Gedächtnis des Landes verankert ist und dass die Wunde noch offen ist, dass viele Menschen noch lange nicht geheilt sind von diesem Tag, das Trauma gegenwärtig ist, die Trauer um die Angehörigen gegenwärtig ist und auch die Geschichten noch gegenwärtig sind. Ganz viele erzählen, was sie erlebt haben, wie sie ausgeharrt haben in Verstecken, wie sie Nachrichten bekommen haben, aus denen dann deutlich wurde, dass sie ihre Angehörigen verloren haben oder wie sie in der Geiselhaft überlebt haben. Es ist ein Tag des Erzählens, des immer wieder Erzählens, was passiert ist.
3: Nun hat es zahlreiche Gedenkfeiern gegeben in Tel Aviv am Abend. Wie ist dort an die Opfer erinnert worden?
2: Das ist eine ganz große Veranstaltung mit 50.000 Menschen. Das sieht auf den ersten Blick ein bisschen so aus, als ob hier ein großes Open-Air-Pop-Konzert stattfinden würde mit ganz großen Screens und einer riesigen Bühne. Wenn man genauer hinsieht, dann sieht man, dass es um den 7. Oktober geht. Dann steht ein ausgebranntes Auto neben der Bühne. Es ist ein ausgebranntes Haus nachgebildet, das darstellen soll, wie die Zerstörung in den Kibbuzim an der Grenze aussehen. Umgekippte und zerschossene Dixie-Klos stehen an der Bühne, die an das Nova-Festival, an das Musikfestival erinnern sollen. Also wenn man genauer hinguckt, dann sieht man, worum es hier geht. Es treten Sänger auf, Geiseln sprechen. Ein großes Zusammenrücken mit 50.000 Menschen in Tel Aviv.
3: Es hat ja schon am Morgen Zeremonien gegeben, unter anderem auf dem Gelände des Nova-Festivals und den Kibbuzen, die vor 3 Jahren von der Hamas attackiert worden sind. Wie haben sich diese Veranstaltungen von der in Tel Aviv unterschieden?
2: Die Veranstaltung beispielsweise auf dem Festivalgelände in Re'im hat schon um 6.29 Uhr begonnen, zu dem Zeitpunkt, an dem die Sirenen im ganzen Land schrillten und die Attacke der Hamas begann und es war ein stilles Gedenken, ein Gedenken, in dem die Menschen auf dem Gelände sehr individuell an ihre Verlorenen, an ihre verstorbenen Liebsten gedacht haben, Blumen niedergelegt haben, in Ruhe vor den Fotos der Verstorbenen standen und auf ihre ganz eigene, individuelle Art und Weise getrauert haben. In Tel Aviv ist es viel größer, die zentrale Gedenkveranstaltung mit sehr, sehr vielen Menschen und es wird auch nicht leise sein. Es ist eben Ausdruck dessen, wie unterschiedlich die Verarbeitung des Traumas und der Trauer ist.
3: Die Regierung von Ministerpräsident Netanyahu und ihre Reaktion auf diese Angriffe der Hamas vor 3 Jahren, die stehen in Israel ja durchaus in der Kritik. Unter anderem gibt es Vorwürfe, man habe Warnungen vor diesen Attacken ignoriert. Was überwiegt denn an diesem Tag in Israel, die Trauer über die Opfer oder die Wut auf die Regierung?
2: Die Trauer über die Opfer überwiegt schon, aber die Wut ist dennoch deutlich spürbar. Es gab den ganzen Tag über auch Demonstrationen gegen Netanyahu, auch vor seinem Haus in Jerusalem. Die Menschen wollen, dass eine unabhängige Untersuchungskommission eingesetzt wird, die sich anschaut, wie dieses Sicherheitsversagen zustande kommen konnte. Benjamin Netanyahu aber hat das bislang nicht zugelassen. Er sagt, er wird Fragen beantworten, wenn der Krieg vorbei ist. Aber Israel befindet sich seit 2023 eigentlich dauernd im Krieg. Und das ist eine Art und Weise, wie er von sich wegschiebt, diese Fragen beantworten zu müssen.
3: Wie geht denn die Regierung, wie geht Netanyahu mit dieser Wut vieler Israelis um, vor allem jetzt, wo gerade Wahlkampf im Land ist?
2: Netanyahu versucht den Spagat und sich selbst als den Mr. Security zu verkaufen, derjenige, der die Sicherheit des Landes Israels garantiert, während unter seiner Regierung dieser ganz große Sicherheits- und Vertrauensbruch stattgefunden hat. Trotzdem sagt er, dass er derjenige ist, der in Zukunft Sicherheit garantieren kann und dass es mit der Opposition nur noch schlimmer wäre, dass die diese Garantien nicht geben könnten. Er versucht also, diese Geschichte umzudrehen und es scheint ihm in manchen Bereichen auch zu gelingen. Er hat glühende Anhänger und die Umfragen zeigen, dass das Netanjahu-Lager und die Opposition ungefähr gleich auf sind bei der Wahl. Es ist gar nicht klar, ob es am Ende möglich sein wird, eine Regierung zu bilden, weil das Ergebnis so knapp sein könnte.
3: Als Vergeltung für die Attacken der Hamas am 7. Oktober vor drei Jahren hat Israel ja den Gazastreifen angegriffen und in weiten Teilen auch zerstört. Wie schaut man denn dort im Gazastreifen auf dieses Datum und auf das Gedenken in Israel?
2: Im Gazastreifen gab es nicht eine offizielle Gedenkveranstaltung oder ähnliches. Es ist so, dass Menschen im Gazastreifen Bilder ihrer Verstorbenen gepostet haben, weil für sie eben mit dem 7. Oktober auch dieser Krieg begonnen hat. Also ein stilles Gedenken, aber es gab auch weiter Kämpfe im Gazastreifen. Während der Gedenkveranstaltung in Re'im bei dem Nova-Festival-Gelände hat man im Hintergrund Artilleriefeuer aus dem Gazastreifen gehört. Das heißt, die Menschen in Gaza leiden immer noch unter diesen ganz konkreten Folgen. Und viele Menschen in Gaza sagen, dass sie sich einfach ein ganz normales Leben zurückwünschen. Sie wohnen in einer Trümmerwüste, in Zeltstätten am Strand. Und ihre einzige Hoffnung ist, wieder ein normales Leben zu führen.
0: Sagt unsere Kollegin Felicitas von Böselager aus Tel Aviv im Gespräch mit meinem NDR-Kollegen Marius Zeki. Und auch in Berlin gab es eine Gedenkveranstaltung zum 3. Jahrestag des Terrorangriffs unter dem Motto »Nie vergessen, niemals schweigen«. Dabei immer wieder Thema in allen Reden und Beiträgen: der aktuelle Antisemitismus in Deutschland.
4: Millionen meiner Ahnen haben schon hier gewohnt, doch dieses Land hat sie nicht verschont.
5: Der ehemalige deutsch-israelische Rapper Ben Salomo setzt zu Beginn der zentralen Gedenkveranstaltung auf dem Bebelplatz in Berlin den Ton. Es ist einer, der hart und anklagend ist. Es geht nicht um den 7. Oktober, es geht um Antisemitismus in Deutschland, in Berlin. Weil es, wie die Initiatorin Melodie Sucharewitsch betont, einen direkten Zusammenhang gibt zwischen antisemitischen Gedanken, ersten Angriffen und dem Terror des 7. Oktober.
6: Denn Terror beginnt nicht mit der Bombe oder mit dem Gewehr. Er beginnt mit einer Ideologie, mit Propaganda, mit der Entmenschlichung und mit dem Schweigen derjenigen, die es eigentlich besser wissen.
5: Die Gesellschaft müsse lauter werden, fordert sie. Mehr Engagement fordert auch der israelische Botschafter in Deutschland, Ron Prosor. Sonntagsreden für Tote habe es genug gegeben. Er fordert Taten und wird politisch. Eine Brandmauer, betont er, stehe entweder zu allen Seiten oder sei nicht mehr als eine wirkungslose Kulisse.
7: Antisemiten dürfen niemals wieder in Parlamente einziehen, egal ob links oder rechts.
5: Antisemitismus, sagt Innenminister Alexander Dobrindt, sei ein schleichendes Gift, gegen das man sich täglich konsequent wehren müsse. Der CSU-Politiker erinnert aber auch an die Opfer des 7. Oktober. Auch an die aus dem Kibbutz Beeri, in dem die Hamas wütete und den Dobrindt im Dezember 2023 besucht hat.
8: Ging durch die Straßen, durch die Wege, durch die Häuser und ich spüre noch heute, wie mich das berührt hat, wie mich das emotional getroffen hat, wie das mein Herz verletzt hat. Und deswegen ist es mir ein Bedürfnis, auch hier sprechen zu dürfen.
5: Wichtig ist ihm, wie zuvor schon Kanzler Friedrich Merz, auch Solidarität mit dem Staat Israel zu bekunden. Ein Staat, der sich verteidigen müsse und dabei auch auf die Unterstützung Deutschlands zählen könne.
8: Jeder Einzelne, der in politischer Verantwortung steht, hat auch die Verantwortung, dafür zu sorgen, dass neuer Antisemitismus weder toleriert noch hochrangig fähig gemacht wird, weil man ihm eine Regierungsbeteiligung ermöglicht, meine Damen und Herren.
5: Auch wenn Dobrindt die Grünen und die SPD nicht konkret anspricht, den auf den Platz Versammelten ist klar, dass dies ein Aufruf an beide Parteien ist, nicht mit der Linkspartei in Berlin zu koalieren. Neutraler, aber nicht minder mahnend, hatte sich zuvor Bundestagspräsidentin Julia Klöckner zu Beginn der Sitzung im Bundestag geäußert. Auch sie erinnerte an den Terror des 7. Oktober, nicht ohne eine Brücke ins Heute zu schlagen.
9: Und wir sagen und wir hören es auch oft, Antisemitismus darf keinen Platz haben auf unseren Straßen, ebenso wenig wie in unseren politischen Debatten. Aber leider, sind wir ehrlich, ist doch die Realität anders. erschreckend anders. Ob rechtsextrem, linksextrem oder islamistisch begründet, Extremisten wollen, dass wir uns an die Stigmatisierung von Juden gewöhnen.
5: Klöckner appellierte an alle, Antisemiten offen und öffentlich in die Schranken zu weisen. Wer nie wieder sage, dabei aber nur die Vergangenheit meine, betonte sie, der sei nicht glaubwürdig. Es gehe auch um das Heute und um das Morgen.
0: Christina Nagel berichtete.
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0: Um 3 Uhr und gleich 14 Minuten. Dieselabgase töten. Unter diesem Motto ist die Deutsche Umwelthilfe vor das Bundesverwaltungsgericht gezogen. Und sie wollte Änderungen bei der Aufstellung des nationalen Luftreinhalteplans erreichen. Doch bis zur endgültigen Entscheidung wird es jetzt noch einige Zeit dauern. Silvia Stadler.
10: Die Entscheidung, ob Deutschland seinen nationalen Luftreinhalteplan korrekt erstellt, wurde am Bundesverwaltungsgericht erst einmal vertagt. Der Vorsitzende Richter Martin Steinkühler.
11: Das Verfahren vor dem Bundesverwaltungsgericht wird ausgesetzt. Es wird eine Vorabentscheidung des Gerichtshofs der Europäischen Union zu folgenden Fragen eingeholt.
10: Die Hauptfrage dabei, wie aktuell müssen die zugrunde liegenden Prognosen sein? Was, wenn sich kurz nach der komplexen Rechenmethode wieder etwas ändert? Bei der Aufstellung des aktuellen Luftreinhalteplans, der im Frühjahr 2024 beschlossen wurde, war im Dezember 2023 die Kaufprämie für E-Autos wieder abgeschafft worden. Muss dann das ganze hochkomplexe Rechenmodell, in das solche Maßnahmen, aber auch aktuelle Luftmesswerte einbezogen werden, binnen weniger Wochen nachjustiert werden? Dass man es nicht tat, hatte die Deutsche Umwelthilfe mit ihrer Klage gerügt. Geschäftsführer Jürgen Resch meinte zur Entscheidung:
12: Ein lachendes und ein weinendes Auge. Es ist schade, dass wir nochmal Zeit verlieren. Auf der anderen Seite bekommen wir eine europaweite Klärung. Denn ich bin zuversichtlich, dass der Europäische Gerichtshof dafür sich aussprechen wird, dass natürlich die Mitgliedstaaten auf aktuellen Prognosewerten ihre Pläne aufbauen müssen.
10: Entspannt wirkten nach dem Aufschub vor allem die Rechtsvertreter des Bundesumweltministeriums, denn an dessen Vorgehen muss sich erst einmal nichts ändern. Pressesprecher Simon Köppel.
13: Worum es jetzt eigentlich nur geht, ist, wie aktuell die Prognosen sein müssen. Das begrüßen wir, weil das kann wichtige rechtliche Klarstellungen bieten, nicht nur für Deutschland, sondern auch für andere Mitgliedstaaten.
10: Das Verfahren landet nun erst einmal in einer Warteschleife. Die Prognose dazu vom Sprecher des Bundesverwaltungsgerichts, Kolja Naumann.
14: Es dauert regelmäßig zwischen 1 und 2 Jahren, bis auf Vorlagefragen nationaler Gerichte der Europäische Gerichtshof in Luxemburg die Auslegung des europäischen Rechts verbindlich vorgibt. Der Europäische Gerichtshof urteilt nur darüber, wie das europäische Recht auszulegen ist. Die konkrete Anwendung auf den hier vorliegenden Einzelfall wird dann also noch einmal das Bundesverwaltungsgericht vorzunehmen haben.
10: Aktuell arbeitet man im Bundesumweltministerium bereits am nächsten nationalen Luftreinhalteplan und das nach den bisherigen Vorgaben.
0: Wir bleiben noch kurz beim Straßenverkehr und gucken auf Deutschland und seine Brücken. Das ist ja auch ein Thema für sich. Seit Jahren reden wir darüber, dass viele Brücken marode sind und immer wieder werden Brücken von heute auf morgen gesperrt, weil sie schlicht nicht mehr sicher sind. Beispiel Berlin. Wir haben es auch hier in der Infonacht im Verkehrsservice drin oder Sie im Verkehrsservice drin, nämlich die Rudolf-Wissel-Brücke. Die Rudolf-Wissel-Brücke im Westen von Berlin braucht dringend eine Statikprüfung und deswegen ist jetzt die rechte Spur in beiden Richtungen gesperrt. Nachts ist die Brücke sogar teilweise ganz gesperrt, wie wir hören. Und es ist eine Brücke, über die pro Tag rund 180.000 Fahrzeuge brausen oder brausen sollen. Welche Folgen hat das für die Stadt? Das hat sich Matthias Bartsch im Feierabendverkehr angeguckt.
15: Ja, er rollt tatsächlich sehr, sehr stockend. Ich hatte einige Probleme, überhaupt hier hinzukommen. Wenn man sich dann auch die Routenplanung anschaut im Internet, also im Moment ist es so, von hier bis zum Haus des Rundfunks würde ich 24 Minuten brauchen. Das ist doppelt so lang wie normalerweise. Und in die Gegenrichtung wird sogar empfohlen, die Autobahn ganz zu meiden und dann östlich vom Schloss Charlottenburg zu fahren. Also es ist wirklich sehr, sehr dicht. Noch mehr Stau als gewöhnlich. Und auch am Jakob-Kaiser-Platz, da wo ich die Gelegenheit hatte, mit einigen Autofahrern zu sprechen, die natürlich mitbekommen haben, dass oben jetzt eine Spur weniger noch auf der Rudolf-Wissel-Brücke vorhanden ist. Die ärgern sich natürlich über den zusätzlichen Zeitverlust.
16: Ist ja nichts Neues für Berlin. Der Verkehr wird halt immer dichter und katastrophal. Also wenn man Feierabend hat, sowieso.
17: Das ist eine Katastrophe für mich.
18: Grundsätzlich ist in Berlin sowieso ja viel Chaos, was das angeht.
17: Da fährst du heute da lang und morgen da lang und dann ist die Straße schon wieder gesperrt.
15: Und das sorgte natürlich noch für zusätzlich schlechte Laune, als ich den Autofahrern nochmal erklärt hatte, dass das Ganze jetzt auch nicht nur heute so ist, sondern mutmaßlich auch die nächsten 2 Wochen erstmal. Der Grund dafür ist, dass bei einer Bauwerkprüfung, die findet ja regelmäßig bei den Brücken auch statt, und hier die Rudolf-Wissell-Brücke, weil sie eben auch so alt und so angegriffen ist, im besonderen Fokus steht, dass da die Autobahn GmbH festgestellt hatte, dass ein Spannglied defekt ist. Also die Brücke ist ja 930 Meter lang, es wurde erwähnt, eine der meistbefahrenen Stellen überhaupt in Deutschland. Und da sind diese Spannglieder bei der Betonbrücke normalerweise mit einbetoniert, aber das ist noch ein zusätzliches Glied, was in den 80er Jahren, weil immer mehr Verkehr aufkam, nochmal zusätzlich von außen befestigt wurde. Das ist jetzt defekt und muss repariert werden. Da geht man also auf Nummer sicher und sperrt eine Fahrbahn. Und in den 2 Wochen versucht man das Ganze zu lösen. Fakt ist aber auch, der Neubau bzw. 2 neue Brücken sollen ja entstehen nebeneinander. Das Ganze soll rückgebaut werden hier bei laufendem Betrieb. Da soll die Rudolf-Wissell-Brücke also ganz neu entstehen in den nächsten Jahren. Da laufen die Planungen ja schon seit vielen Jahren. Aber gut möglich, dass, wenn man sich das jetzt hier betrachtet, dass immer wieder neue Probleme auftreten, dass das Ganze nochmal beschleunigt werden könnte. Andererseits muss man sagen, die Rudolf-Wissell-Brücke bleibt so oder so ein großes Sorgenkind.
0: Bis vor ein paar Tagen war das Logistikunternehmen Zippel wohl nur Insidern bekannt. Die Firma kümmert sich unter anderem darum, dass Waren aus dem Hamburger Hafen hier im Land in Deutschland ankommen. Aber seit bekannt geworden ist, dass die Firma Costco aus China bei Zippel einsteigen will, hat das für viele Schlagzeilen gesorgt, weil viele fürchten den Einfluss Pekings auf das deutsche Unternehmen. Und diese Ansicht hat jetzt auch die Bundesregierung und deswegen hat sie den Verkauf verboten. Mehr dazu jetzt von Christina Nagel.
5: Der chinesische Staatskonzern Costco wollte einen Anteil von 80% der Stimmrechte an dem Logistikunternehmen aus Hamburg kaufen. Aus Sicht der Bundesregierung würde das bestehende Abhängigkeiten vertiefen. Wichtige Lieferketten in Deutschland und der Europäischen Union müssten geschützt werden, argumentiert das Wirtschaftsministerium. Das Hamburger Unternehmen ist spezialisiert darauf, Containerfracht von Nordseehäfen wie Hamburg und Bremerhaven per Lkw und Bahn nach Ostdeutschland zu transportieren. Es kommt nicht oft vor, dass der Kauf von Unternehmen von Seiten der Bundesregierung gestoppt wird. Geltend gemacht werden dann das Außenwirtschaftsgesetz und entsprechende Verordnungen. Sie werden angewendet, wenn zum Beispiel die Gefahr besteht, dass ausländische Unternehmen über Investitionen Kontrolle über strategisch wichtige Unternehmen bekommen könnten. Costco war vor einigen Jahren bereits bei einem der 4 Hamburger Containerterminals eingestiegen. Die damalige Bundesregierung hatte dem Kauf zugestimmt, den Anteil allerdings auf 25% begrenzt. Ein Deal, der trotzdem umstritten blieb, auch weil China zunehmend wirtschaftliche Abhängigkeiten nutzt, um politisch Druck auszuüben.
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0: Keine Ahnung, ob es Ihnen auch so geht, aber mein Gefühl ist, Frisuren sind so ein bisschen wie das bekannte Murmeltier. Sie kommen immer wieder. Auch die Dauerwelle. Die hatte in den vergangenen Jahren vor allem bei Jugendlichen oder jungen Männern ein Comeback. Die Methode an sich ist aber natürlich schon viel älter und hat auch erstmal nichts mit den 80ern zu tun. Mirjam Benecke blickt zurück.
18: Im Londoner Friseursalon von Karl Ludwig Nessler riecht es nach verbranntem Haar und Chemikalien. Ein wissenschaftlicher Durchbruch bahnt sich an. Nessler benetzt das Haar seiner Frau Katharina mit einer alkalischen Boraxlösung. Dann wickelt er einzelne Strähnen auf und erhitzt sie mit einer glühenden Zange. So bekommt Katharina Locken, aber auch die ein oder andere Brandblase. Für Karl Ludwig Nessler ist das gesamte Leben eine haarige Angelegenheit. Er wächst Ende des 19. Jahrhunderts im Städtchen Todtnau im Schwarzwald auf. Schon als Kind soll er sich gefragt haben, warum die Locken der Schafe auf den Weiden so gut halten, sogar bei Regen.
19: Was ist das eigentlich, dieses Haar, das die Kraft besitzt, die tiefsten Gefühle des Menschen zu wecken, sowohl Bewunderung als auch ängstliche Besorgnis?
18: Seine tiefe Bewunderung gilt vor allem der Locke. Damit ist er nicht allein. Schon vor tausenden Jahren drehten sich die Ägypter ihr Haar zu künstlichen Wellen auf. Doch hielt die Pracht immer nur bis zum nächsten Regenguss. Wie also die Locke haltbar machen?
20: Naja, dann machen Sie mal.
21: Ja, gerne von einem.
18: Bald reicht es Nessler nicht mehr aus, nur mit den Haaren seiner Schwestern zu experimentieren. Er lernt in Genf das Friseurhandwerk und eröffnet schließlich im Jahr 1904 seinen eigenen Salon in London. Nach Ladenschluss tüftelt er fleißig weiter, bis
20: Nestlé-Wellen, die dauerhafte Haarwelle am lebenden Kopf.
18: So verspricht es eine Werbeanzeige für Nesslers Friseursalon. Er selbst nennt sich inzwischen nicht mehr Karl Ludwig Nessler, sondern Charles Nestlé. Im Oktober 1906 präsentiert er Friseurkollegen zum ersten Mal zwei Frauen mit dauerondoliertem Haar. Zwei Jahre später lässt er sein Verfahren für die haltbare Locke patentieren. Als der Erste Weltkrieg ausbricht, emigriert er und eröffnet einen Salon in New York. Ein Zeitgenosse berichtet:
21: Die Damen der obersten Gesellschaft New Yorks, darunter die Frau des Präsidenten Wilson, bevorzugten den Salon des Tottnauer Friseurmeisters und bezahlten ihm für eine Sitzung bis zu $120.
18: Nessler eröffnet noch weitere Geschäfte und entwickelt ein Dauerwellengerät für den Hausgebrauch.
22: Sieht das nicht gut aus?
23: So gefällt mir das auch. Hoffentlich komme ich zu Hause da auch so gut mit zurecht.
24: Frau Neumann wird keine Mühe haben, sich zu Hause ihre Frisur selbst zu machen.
18: Sogar die Miss America des Jahres 1926 lässt sich von Nessler dauerondulieren. Ein Foto zeigt sie lächelnd neben dem Friseur aus Tottnau sitzen. An ihr Haar angeschlossen sind mehrere Heizröhren, die an Kabeln herunterbaumeln. Das Gerät erinnert an eine Melkmaschine oder einen mechanischen Tiefseekraken. Nichts für schwache Nerven, so berichtet die Kundin eines sogenannten Beauty-Shops.
25: Nachdem die Maschine an den Wicklern befestigt worden war, konnte ich mich nicht mehr bewegen. Dann begann es zu dampfen und Tränen liefen mir über die Wangen. Schließlich holte jemand einen Föhn und kühlte meinen Kopf, aber meine Kopfhaut war verbrüht.
18: 1928 verkauft Nessler sein Lockenimperium, doch durch den New Yorker Börsencrash verliert Nessler nur ein Jahr später sein Vermögen. Er stirbt 1951 verarmt in New Jersey. Sein Dauerwellenverfahren stellte er zum ersten Mal am 8. Oktober 1906 vor. Heute vor 120 Jahren.
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26: Mit Christina Schröder. Der umstrittene FIFA-Boss Gianni Infantino reist dieser Tage um den Globus und wirbt vielerorts um Vertrauen. Wenn es allerdings nach dem DFB-Präsidenten Bernd Neuendorf geht, ist damit bald Schluss. Er fordert nämlich die rote Karte für den Schweizer. Ab heute treffen sich die Bosse der europäischen Verbände in einem Nobelhotel in Berlin, um an einem Plan zur Ablöse Infantinos zu schmieden. Jakob Silvester Schmidt hat die Einzelheiten.
27: DFB-Präsident Bernd Neuendorf fordert offen den Rücktritt von FIFA-Chef Gianni Infantino. Infantino sei nicht mehr tragbar und habe das Vertrauen verspielt, so Neuendorf. Beim Treffen der europäischen Fußballverbände in Berlin soll nun der weitere Kurs gegen den FIFA-Präsidenten festgelegt werden. Entscheidend ist dabei die Suche nach einem Gegenkandidaten für die FIFA-Wahl im März 2027. Die Opposition steht unter Zeitdruck und ihr Bündnis bekommt Risse. So sprach sich etwa Lettland unlängst als erster europäischer Verband für Infantino aus. UEFA-Präsident Alexander Schäferin hat eine eigene Kandidatur ausgeschlossen. Auch andere mögliche Kandidaten halten sich bislang zurück. Gleichzeitig wirbt Infantino weltweit um Unterstützung und stellt Reformen sowie finanzielle Zuwendungen für Verbände in Aussicht. Für Neuendorf sind das allerdings keine echten Reformen.
26: Es ist also unwahrscheinlich, dass schon in Berlin ein Gegenkandidat aufgestellt wird. Dazu wolle die UEFA laut Sportschau-Information einen strategisch geeigneten Zeitpunkt wählen. Bei der EM im Straßenradsport stand für die Fahrerinnen und Fahrer zum Abschluss das Zeitfahren auf dem Plan, allerdings mit einem enttäuschenden Ergebnis für die deutsche Hoffnungsträgerin Franziska Koch. Noch bei der WM hatte die deutsche Zeitfahrmeisterin vor rund zwei Wochen Bronze geholt, jetzt ging sie leer aus. Holger Gersker berichtet.
28: Schon nach 7 Kilometern war klar, dass die WM-Dritte von Montreal an diesen großen Erfolg nicht anknüpfen kann. Franziska Koch wurde von der eine Minute nach ihr gestarteten Straßen-Welt- und Europameisterin Demi Wollering aus den Niederlanden überholt. Kurz danach kam auch noch die Zeitfahrweltmeisterin Marlene Reusser. Die Schweizerin war sogar 2 Minuten schneller geklettert. Bergauf trennten die Weltklasse-Radsportlerinnen also Welten. Für die deutsche Meisterin war dieser Kurs mit dem langen Anstieg im ersten Drittel zu schwer, anders als vor 2,5 Wochen beim WM Langzeitfahren von Kanada. Gewonnen hat auch in Slowenien Marlen Reusser, diesmal vor Demi Vollering. Bronze ging überraschend an Juliette Berthet aus Frankreich. Franziska Koch kam als einzige deutsche Starterin auf Platz 11 ins Ziel. Ihr Rückstand auf die Siegerin stattliche 2 Minuten und 57 Sekunden. Eine kleine Enttäuschung am Ende einer für sie aber äußerst erfolgreichen Saison.
26: Bei den Männern gewann Lokalmatador Primus Roglic. Er feierte seinen ersten EM-Titel im Zeitfahren. Und zum Schluss schauen wir noch auf die Königsklasse im Handball. Der deutsche Meister Magdeburg hat in der Champions League beim polnischen Meister aus Kielce 35-30 gewonnen und damit den dritten Sieg im dritten Spiel in dem Wettbewerb gefeiert. Jens Lampe.
2: Das war ein hart erkämpfter, aber über weite Strecken überzeugender Sieg des SC Magdeburg. Von Anfang an die Elbestädter in Front Mitte der ersten Halbzeit mit 4 Toren, zur Halbzeit dann eine 19-17 Führung des SCM. Doch die hartnäckig kämpfenden Gastgeber forderten dem deutschen Meister alles ab. Erst Mitte der zweiten Halbzeit beim Stand von 28-23 war die Vorentscheidung gefallen. Am Ende dann der 35-30 Erfolg des SC Magdeburg. Mit dem dritten Sieg im dritten Gruppenspiel sind die Magdeburger jetzt alleinige Tabellenführer in ihrer Vorrundengruppe.
26: In einer Woche folgt schon das Rückspiel, dann in Magdeburg. 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
0: Und das war der Sport mit Christina Schröder.

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1: Um gleich 3.31 Uhr mit Wolfgang Berger. Die Spitzen von Union und SPD haben am Abend im Kanzleramt über die weitere Zusammenarbeit beraten. Es war das erste Mal seit der Sommerpause, dass sich der Koalitionsausschuss getroffen hat. Uwe Berndt aus Berlin berichtet, was bei den etwa vierstündigen Gesprächen herausgekommen ist.
2: Das wissen wir noch nicht im Detail. Es hieß am späten Abend nur, die Gespräche seien gut verlaufen, aber es hat niemand mehr eine Erklärung abgegeben. Das ist aber auch keine Überraschung, denn es hieß ja vorher schon, man wolle sich einfach mal in Ruhe Zeit nehmen für eine gründliche Aussprache. Bleibt es beim vereinbarten Reformkurs oder nicht? Nach den letzten beiden Landtagswahlen gab es immer mehr Kritik an den Plänen, hauptsächlich von der SPD. Also es ging gestern Abend nicht um die Details der Gesetze, sondern eher darum, sich zu vergewissern, dass man noch die gleichen Ziele hat. Und immerhin, das hörte man dann nach dem Treffen, in diesem Punkt sei man sich einig.
1: Frankreichs Regierungschef Le Cornu hat sich am Abend zu den landesweiten Protesten von Schülerinnen und Schülern geäußert. Er bezeichnete die Proteste als gerechtfertigt, machte aber keine konkreten Zugeständnisse. Aus Paris, Caroline Düller.
3: Niemand kann den Ängsten der Jugendlichen gleichgültig gegenüberstehen, sagte Sébastien Le Cornu wörtlich. Wie eine konkrete politische Antwort auf die Proteste aussehen könnte, bleibt aber auch nach der Ansprache vage. Le Cornu verwies auf eine extra eingerichtete Online-Plattform der Regierung. Dort können Schüler Vorschläge und Forderungen festhalten. In Sachen mehr Geld für Bildung, eine der wesentlichen Forderungen sowohl der protestierenden Schüler als auch der Gewerkschaften, machte der Regierungschef dagegen keine Zugeständnisse.
1: Der Europäische Rechnungshof warnt vor einer steigenden Schuldenlast der EU. Im aktuellen Jahresbericht heißt es, die Schulden könnten bis zum nächsten Jahr auf 1 Billion Euro anwachsen. Allein für Zinsen muss die EU demnach von 2028 bis 2034 bis zu 93 Milliarden Euro ausgeben. Kritisch sehen die Prüfer auch die Pläne der EU-Kommission für den nächsten Haushalt. Danach soll das Geld künftig oft erst fließen, wenn bestimmte Ziele erreicht sind. Die Gesundheit von Mädchen hat sich weltweit deutlich verbessert. Das geht aus dem ersten Weltmädchenindex von Plan International und der Ruhr-Universität Bochum hervor. Demnach ist ihre Sterblichkeit seit dem Jahr 2000 um mehr als die Hälfte gesunken. Untersucht wurden Mädchen zwischen 5 und 19 Jahren in 192 Ländern. In den meisten davon leben Mädchen heute gesünder als zu Beginn des Jahrtausends. Das Wetter in Deutschland. Tagsüber breitet sich Regen nach Osten aus. Später von Nordwesten her wechselnd bewölkt mit Sonne, aber auch Schauern. Höchstwerte 12 bis 20 Grad. Am Freitag weiterhin wechselhaft, nur im Süden abseits der Alpen etwas Sonne, 10 bis 16 Grad. Am Sonnabend wechselnd bewölkt, teils etwas Sonne und Schauer bei 10 bis 17 Grad. Das waren die Nachrichten.
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4: Geht los auf der A8 München Richtung Salzburg. Hier ist zwischen Bernau und Felden wegen Bauarbeiten noch bis 5 Uhr gesperrt. Deswegen gibt es hier Stau. Die Umleitung führt sie über die U79. Die A57 Krefeld Richtung Köln ist zwischen Krefeld Zentrum und Krefeld Oppum wegen Bauarbeiten ebenfalls bis 5 Uhr gesperrt. Die A100 Stadtring Berlin Richtung Treptow ist zwischen Jakob-Kaiser-Platz und Rudolf-Wissell-Brücke wegen Bauarbeiten auch noch bis 5 gesperrt. Die A100 Berlin-Stadt einwärts ist zwischen Heckerdamm und Rudolf-Wissell-Brücke wegen Bauarbeiten auch bis 5 gesperrt. Und in München sind der Effner-Tunnel, der Richard-Strauss-Tunnel, der Altstadtring-Tunnel und der Boschetz-Rieder-Tunnel wegen Wartungsarbeiten auch noch bis 5 Uhr in beiden Richtungen gesperrt. Gute Fahrt durch diese Nacht.
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4: Mit Nikolai Russ. Künstliche Intelligenz, die hat ihren Preis. Da ist auf der einen Seite der enorm hohe Energiebedarf der Rechenzentren, auf der anderen Seite die Kosten für die Nutzung. Unternehmen müssen für leistungsfähigere KI-Modelle immer mehr zahlen. Und auch wer privat künstliche Intelligenz nutzt, der muss Geld in die Hand nehmen, wenn es nicht die Basisvariante sein soll. Thema jetzt im KI-Podcast mit Fritz Espenlaub und Gregor Schmalzried.
5: Das neue Opus 5.5-Modell ist sehr stark, aber Es ist eben nur verfügbar, wenn ich das Bezahlabo habe bei Anthropics Claude. Und das gilt mittlerweile für sehr viele der aktuellen Modelle. Auch das neue GPT-6 Astra zum Beispiel kann ich aktuell nur benutzen, wenn ich Geld bezahle für ChatGPT. Und diese, ich sag mal, Kluft, ja, zwischen dem, was die Gratis-Variante der KI-Anbieter hergibt und das, was die Bezahlvariante hergibt, die geht immer weiter auseinander. Es gab jetzt auch das Gerücht, dass ChatGPT bald einen $500-Abo-Plan vorstellen könnte. Also bisher kennen wir den für $20 und für $200. Mal sehen, vielleicht ist es bald noch viel mehr. Wir geraten hier vielleicht in so eine Art KI-Zweiklassengesellschaft. Fritz, lass uns jetzt mal genau reinschauen in die Art und Weise, wie eigentlich KI heute Geld verdient und was das für uns Nutzer am Ende bedeutet.
6: Ja, Gregor, du hast gerade ja schon Opus 5.5 erwähnt, das erstmal in der leistungsfähigsten Variante oder überhaupt erstmal nur in der modernsten Variante nur für die Bezahl-Accounts in Anthropics Claude verfügbar ist. Bei Astra, bei dem großen neuen ChatGPT-Modell vor ein paar Wochen, hat man das ja auch gesehen. Das gab es anfangs nur in der ChatGPT Pro-Variante. Immer noch tatsächlich. Oh mein Gott. Mhm. Ja, ich habe selber gemerkt, ich bin ja gerade runtergegangen bei Anthropic. Bei meinem Claude-Account bin ich in die $20-Variante wieder runtergegangen, weil ich einfach auch bei bestem Willen nicht die ganze Zeit für so viele Modelle so viel Geld ausgeben kann. Und jetzt habe ich kein Fable mehr. Also das ist nicht verfügbar für mich Normalsterblichen in dieser Version. Und das ist schon was, glaube ich, dass man manchmal vielleicht so ein bisschen vergisst, wenn man den KI-Podcast hört und wir die ganze Zeit über die Superintelligenz und den Take-Off und die Singularität und all diese neuen Modelle reden, dass ja auf die Art, wie die allermeisten Leute KI verwenden, nämlich in einfach der kostenfreien Version, viele dieser neuen besten Fähigkeiten nur sehr begrenzt oder teilweise gar nicht vorhanden sind.
5: KI-Unternehmen wie OpenAI, wie Anthropic, wie Google haben, würde ich sagen, zwei große Ausgabenpunkte, stark vereinfacht. Das eine ist das Training neuer Modelle, also die Entwicklung von zukünftigen KI-Modellen. Und das andere ist das Zur-Verfügung-Stellen von den bereits bestehenden Modellen. Das ist größtenteils etwas, was man auch Inferenz nennt, also das tatsächliche Ausrechnen der Tokens, der Wörter, die dann am Ende auf unseren Bildschirmen und unseren Apps landen. Das kostet natürlich auch Rechenleistung. Das sind so die zwei großen Ausgabeposten, neben noch ein paar anderen, aber die zwei großen. Und auf der anderen Seite, auf der Einnahmenseite, gibt es im Moment eigentlich nur Nutzerinnen und Nutzer, die tatsächlich Geld ausgeben für die KI. Es gibt noch möglicherweise auch ein bisschen Werbung, da experimentiert ChatGPT gerade damit, aber die Haupteinnahmenseite bei diesen Firmen ist einfach nur Abos und zunehmend auch sogenannte API-Nutzung, also dass ich dann quasi nicht einfach nur einen festen Preis zahle im Monat, sondern pro tatsächlich verbrauchten Tokens. Also wie man das teilweise auch aus, ja, auch von der Wasserrechnung kennt oder so, da zahle ich nur das, was ich verbraucht habe und das ist dann eben hier genauso. Und jetzt ist es aber ein bisschen fies, weil es ist nicht einfach nur so, dass ich beispielsweise, wenn ich kein Geld für KI ausgebe oder nur wenig Geld, dass ich einfach weniger KI bekomme. Also das ist beispielsweise so, wenn ich über meinen Handyvertrag nachdenke, ne? Da habe ich halt eine bestimmte Menge an Gigabyte, die ich im Monat verbrauchen darf und ab einem gewissen Punkt ist es halt vorbei und ich zahle extra. Bei der KI ist es ein bisschen anders. Bei der KI ist es so, ich bekomme in der Regel in ChatGPT und Co. immer noch Antworten. Ich bekomme nur schlechtere Antworten, also eben durch ein schlechteres Modell. Das bedeutet, wenn ich zum Beispiel für die Arbeit oder für die Uni oder sonst irgendwie KI benutzen möchte, dann wird die KI wahrscheinlich mehr Fehler machen, wenn ich kein Geld ausgebe. Sie wird unpräziser sein, sie wird weniger lange arbeiten an Problemen. Also all das, was ich eigentlich möchte von der KI, nämlich Verlässlichkeit und richtige Ergebnisse, da kann ich mich zunehmend weniger drauf verlassen, wenn ich eben nur in der Gratis-Variante stecke.
6: Was natürlich ja sehr perfide ist, weil wenn mein Datenvolumen von meinem Handyvertrag aufgebraucht ist, dann spüre ich das ja. Aber bei so einem Chatbot, der gibt mir ja trotzdem Antworten. Und es fühlt sich vielleicht auch so an, als ob das gute Antworten sind. Und ich weiß gar nicht so genau, möglicherweise, wie viel besser diese Antworten tatsächlich sein könnten, wenn ich in einem anderen Modell stecken würde.
5: Ja, das ist auch ein Problem, was, glaube ich, viele Leute haben, die beispielsweise nur die Gratis-Varianten kennen. Denen ist dann gar nicht bewusst, was eigentlich mittlerweile technisch möglich ist, weil es eben zu viel Geld kosten würde. Trotzdem, werden wir mal ein bisschen positiver, bekomme ich aktuell mit den Gratis-Varianten oder auch mit den einfachen Bezahlvarianten immer noch relativ viel für mein Geld eigentlich. Tatsächlich ist es so, es gab eine Untersuchung von SemiAnalysis, das ist ein Marktforschungsinstitut und die beschäftigen sich eben viel mit der KI-Wirtschaft und der Chip-Wirtschaft. Und was die gemacht haben, ist, die haben sich mal konkret die günstigsten Abos von Claude und ChatGPT angeschaut, die jeweils $20 im Monat kosten.
6: Also die günstigsten Bezahlabos, ja genau. Mhm.
5: Genau. Einfach mal geguckt, wie viel Nutzung bekommt man eigentlich raus aus denen? Also was kostet auf der anderen Seite die Unternehmen wohl diese Nutzung? Und dabei kam raus, wenn man wirklich das maximal macht mit seinem Claude-Account, dann bekommt man da ungefähr $100 an Tokens dabei raus. Und bei ChatGPT sind es sogar 175 US-Dollar pro Monat. Also fast das Zehnfache von dem, was ich dafür zahle. Und das ist schon interessant, weil bei den Gratis-Accounts ist es ja offensichtlich, dass das Unternehmen da erstmal Verlust damit machen muss. Aber dass das sogar bei den 20-Euro-Varianten so ist, das hat mich dann schon überrascht. Und vor allem, dass dieser Unterschied so krass ist.
6: Es ist insofern sehr interessant, aber auch vielleicht einleuchtend, wenn man sich mal anguckt, wie andere Technologieprodukte in der Vergangenheit funktioniert haben. Und das war ja oft sehr ähnlich. Es gab ein Startup mit einer neuen Geschäftsidee, also sagen wir mal Uber zum Beispiel oder Google mit irgendwie einer neuen Fähigkeit wie Cloud-Speicher, Instagram am Anfang, als es noch ohne Werbung war. Alles Produkte, die erstmal versucht haben, möglichst viele Nutzer zu bekommen, die das Produkt nutzen und dafür einen sehr guten Deal bekommen, um den Markt zu erobern. Und dann, wenn man das gemacht hat als eines dieser Startups, dann hat man sukzessive angefangen, das Produkt ein bisschen anzupassen, ein bisschen teurer zu machen. Ich meine, viele Hörer werden sich vielleicht auch daran erinnern, dass ihre Netflix-Abos auch mal günstiger waren in der Vergangenheit. Dann werden die irgendwann hochgeschaltet. Netflix hat ja selber auch jahrelang krasse Verluste gemacht, ne? Und dann sagt man, naja, okay, wir haben jetzt also diesen Kundenstamm uns aufgebaut. Wir haben unsere Investoren davon überzeugt, dass da ein Markt existiert, den wir jetzt mehr oder weniger dominieren. Und jetzt, wo wir ihn irgendwann dominieren, fangen wir an, damit dann tatsächlich profitabel zu werden. Und ein bisschen könnte es sein, dass wir jetzt in der KI-Welt vielleicht was Ähnliches sehen werden.
5: Ja, ich kann mir gut vorstellen, dass wir so eine Art Zweiteilung sehen werden von dem KI-Markt mittelfristig. Also, dass es einerseits, ich sag mal, Verbraucher-KI gibt, ja, KI für Normalos, für normale Leute, ChatGPT und wahrscheinlich auch Meta werden da sehr interessant sein. Wir haben ja schon ein paar Mal über Meta gesprochen, den Facebook- und Instagram-Konzern. Die haben seit kurzem in den USA nämlich eine neue App, die heißt Muse. Die gibt es bei uns in Europa noch nicht. Könnte auch sein, dass es noch eine ganze Weile dauert, bis die hier auftaucht. Ist in den USA aber relativ erfolgreich. Der hat so ein kleines, flauschiges Maskottchen, sieht irgendwie ganz süß aus, ist wohl auch relativ einfach zu bedienen und scheint eine ziemliche Erfolgsgeschichte zu sein, die man natürlich, das kann Meta besser als irgendeine andere Firma, dann irgendwann sehr gut mit Werbung profitabel machen könnte, ja, dann weiß die KI eben alles Mögliche über meinen Alltag, weil ich alles Mögliche mit ihr bespreche und im Zweifelsfall sagt die KI einfach, hey, ich habe gehört, du gehst morgen auf ein Date, wie wäre es eigentlich mit diesem Shampoo? Ich glaube, dann wirst du endlich deine Schuppen los oder was auch immer, ja, also die Möglichkeiten sind da ja wirklich endlos, da Geld rauszuholen und das könnte schon ganz gut funktionieren. Und dann gibt es natürlich noch die andere Möglichkeit, dass nicht über Werbung finanziert wird, sondern, wie wir einfach gerade ja schon besprochen haben,
6: über
5: Bezahlmodelle. Ja. Ja, also ich gebe denen einfach Geld für die bessere KI und das, ja, wird dann wahrscheinlich nicht jeder machen. Also ich kann mir schwer eine Zukunft vorstellen, wo jeder einfach einen ganzen Haufen Geld ausgibt für KI, entweder weil er nicht kann oder weil er nicht möchte. Das heißt, sehr viele werden wahrscheinlich einfach die gratis werbefinanzierten KIs benutzen. Und einige wenige werden Geld ausgeben. Und je mehr Geld, desto besser wird dann auch die KI, die ich dafür kriege.
6: Kriege ich auch für wenig Geld oder vielleicht sogar für gar kein Geld einen großen Nutzen aus KI? Und ich glaube, das ist das, was viele Leute interessiert. Und da haben wir ja zum Glück ja auch Tipps dabei. Vor allem du hast Tipps dabei.
5: Ja, ich habe mir das mal jetzt genau angeschaut, weil man muss dazu sagen, es wahnsinnig schwierig ist, ja, die ganze Zeit den genauen Überblick zu behalten. Aber der Vorteil dabei ist, gerade weil dieser Markt so umkämpft ist, gerade weil da jeder drauf möchte, fischen diese ganzen verschiedenen Anbieter schon auch gerade relativ verzweifelt nach Nutzern. Also man bekommt schon relativ viel raus, wenn man bereit ist, auch mal hin und her zu wechseln. Also das Erste, was ich, glaube ich, empfehlen würde, wenn man preiswert viel KI bekommen möchte, KI für Sparfuchs-Optimierung betreiben möchte, dann ist es tatsächlich einfach, möglichst viel rauszuholen aus den Gratis-Chatbots der großen Anbieter. Also vor allem Google Gemini beispielsweise bietet sehr viel für sehr wenig. Also da bekommt man schon mit den kostenlosen Accounts Zugriff auf das aktuell beste Modell. Und auch ChatGPT in der Gratis-Variante ist ziemlich stark.
6: Sprich, ich bin immer noch abhängig davon, dass diese großen Firmen eigentlich jederzeit sich umentscheiden können, was sie mir bieten für meine Free-Experience. Gregor, kann ich da auch was machen?
5: Also erstmal glaube ich, lohnt es sich da einfach sehr offen zu bleiben, auch mal Accounts zu wechseln. Gerade sind wir noch in einer Welt, wo es viele Anbieter gibt. Und solange es viele Anbieter gibt, wird es auch immer jemanden geben, der dann so ein Interesse an dir hat und dann sagen möchte, ach so, wenn die dich nicht mehr wollen, dann komm doch zu uns. Wenn man aber wirklich auf Nummer sicher gehen will, dann muss man das machen, was Marie immer wieder ganz gerne macht hier und worüber sie auch gerne spricht im Podcast, nämlich mit lokaler KI arbeiten. Also es gibt ja auch Modelle, die ich mittlerweile auf meinem eigenen Rechner laufen lassen kann, weil ich da eben nicht wie bei ChatGPT und bei Gemini und so weiter online einen Cloud-Anbieter nutze, sondern ich lade mir dieses Programm einfach runter, wie jede andere Software auch, und betreibe die bei mir lokal auf dem Rechner. Das heißt, niemand kann mir das wegnehmen, niemand kann auf einmal das Abo-Modell wechseln, kann auf einmal den Preis erhöhen. Ich glaube, jetzt merkt man es auch schon, jetzt geraten wir auch ein bisschen in das Tüftlereck. Was man aber auf jeden Fall wissen sollte, ist, man muss auch gar nicht unbedingt direkt eins dieser teuren Abos abschließen, sondern wenn man einfach sich diese Flexibilität behalten möchte, immer die neuesten Modelle auszuprobieren und aber nicht ein festes Abo dafür zahlen zu müssen, dann gibt es mittlerweile Anbieter, die das bündeln. Also einer von denen ist beispielsweise OpenRouter. Es gibt aber auch noch einige andere, die das möglich machen, wo ich beispielsweise 10 Euro, 10 Dollar im Monat bezahle und dann bekomme ich quasi ein Stück Guthaben für dieses Geld, was ich verteilen kann auf alle möglichen Modelle, die halt auf dem Markt gerade zur Verfügung sind. Da kann ich GPT ausprobieren, ich kann Claude ausprobieren, ich kann Gemini ausprobieren und das wird dann insgesamt teilweise auch richtig lohnend.
6: Gerade jetzt, wo, glaube ich, für zunehmend mehr Leute KI ja weggehen wird von einfach, ich habe einen Chatbot, mit dem ich schreibe, hinzu, ich habe einen Agent, dem ich komplexere Aufgaben über einen längeren Zeitraum anvertraue, da wird das dann nochmal relevanter, dass es ja unterschiedliche Modelle gibt und nicht für jede einzelne Aufgabe, die ich meinem Agent gebe, brauche ich immer das teuerste Top-End-Modell. Es gibt ja viele Zwischenschritte, die so ein Agent macht, kleine Entscheidungen, die man dann günstigeren Modellen geben kann.
5: Ja, natürlich, gerade in vielen Firmen wird ja auch darüber diskutiert, dass die Kosten für diesen KI-Einsatz ja völlig explodieren, wenn man auf einmal auf agentisches Arbeiten umstellt und Leute halt mehrere Agenten die ganze Zeit für sich arbeiten lassen. Wenn dann jede dieser Aufgaben immer von dem allergrößten, allerschwersten Modell umgesetzt wird, dann geht das natürlich massiv ins Geld. Das heißt, das muss man schon mitdenken. Wer da einen kleinen Überblick darüber bekommen möchte, der auch nicht veraltet, das ist das Schöne daran, von der Seite Artificial Analysis gibt es eine Übersicht, die vergleicht immer, muss man immer ein bisschen überschlagen, die Qualität oder das Level an Intelligenz verglichen mit den Kosten, die das Ganze verursacht. Der einzige Nachteil dabei, das merkt man, glaube ich, aber auch, wenn man sich diese Übersicht anguckt, ist, das wird wieder sehr unübersichtlich. Ja, der Markt ist so riesig. Deswegen ist vielleicht mein letzter Tipp jetzt am Ende von diesem Punkt auch, sich davon nicht allzu sehr verrückt machen zu lassen.
6: Und damit kommen wir jetzt ein bisschen in den Blick in die Zukunft. Die Frage ist vielleicht schon, wie lange bleibt das noch so? Ja, aktuell hast du natürlich, wenn du dein 20-Euro-Abo hast und meinetwegen vielleicht sogar auch ein Free-Account, einen relativ breiten Korb an KI-Dienstleistungen, den du da so kriegst, mit dem du das Allermeiste eigentlich ganz gut machen kannst, was sich für dich als so normaler User im Alltag an Aufgaben bietet. Aber was wir ja schon auch gerade sehen, sind jetzt dann erste Fälle, wo gerade agentische Fähigkeiten, die wir gerade schon angesprochen haben, Dinge machen, die darüber hinausgehen. Also vielleicht erinnern sich noch manche Leute an diesen Fall aus Australien von dem netten Herrn, der seinem KI-Agenten den Auftrag gegeben hat, ihm, glaube ich, einfach irgendwie, was waren das, Tennisunterricht zu buchen oder nein,
5: ich dachte, Pilates.
6: Pilates, so. Ja, danke, genau. Also einfach so eine Fitnesseinheit zu buchen und dieser Agent hat dann andere Leute aus der Warteliste von dem Fitnessstudio rausgelöscht und den eigenen Nutzer höher platziert. Ist erstmal natürlich schon ein spannender Fall in sich selbst gesehen, aber was dann sehr, sehr schnell natürlich aus dieser Nachricht geworden ist, dass Leute darüber nachgedacht haben, naja, was passiert denn in einer Welt, wo ja alle Leute dann vielleicht solche Agenten haben, die irgendwo irgendwelche Fitnesskurse buchen. Und mein Agent bucht dann was und dein Agent, Gregor, schmeißt meinen raus und meiner versucht dann wieder mich reinzubuchen und unsere beiden Agenten konkurrieren möglicherweise so um die besten Spots bei allem Möglichen. Und dann ist natürlich schon denkbar, dass in so einem Fall, wenn ich jetzt einfach den normalen 20-Dollar-Account habe, irgendwann ich einfach mein Token-Limit erreicht habe und meiner kann dann nicht weiter da mitbuchen und mich wieder reinspeichern und deiner, der du den 200-Dollar-Account möglicherweise hast, kriegt dann halt die besseren Plätze. Und das, ja, das ist schon eine Frage, ob diese Zukunft uns möglicherweise näher ist, als wir denken.
5: Ja, das fühlt sich, glaube ich, gerade halt noch so Science-Fiction-mäßig an, weil die allermeisten Menschen ja auch nicht ihre KI-Agenten so arbeiten lassen. Aber die Technik ist halt mittlerweile da. Also technisch geht das. Technisch kann ich mittlerweile meinen KI-Agenten für mich verhandeln lassen. Ich kann den E-Mails schreiben lassen. Ich kann den aufs Internet loslassen und dort Webseiten ausfüllen und in meinem Auftrag Nachrichten verschicken. Und das Szenario, was du da aufmachst, das erinnert mich auch ein bisschen an so die Vorstellung wie vor Gericht, ja, ich habe vielleicht einen Rechtsstreit mit irgendwem und ich bin vielleicht eigentlich im Recht, aber die Gegenseite kommt mit so teuren Anwälten, dass meine Seite vielleicht nicht chancenlos ist, aber einfach im Nachteil, ja, deutlich unterlegen als Außenseiter in diese Auseinandersetzung reingeht. Und wenn wir in eine Welt reinkommen, wo KI-Agenten immer mehr für uns machen, ich weiß nicht, ob wir uns da nicht schon Gedanken drüber machen müssen, was das eigentlich bedeutet, dass mehr Intelligenz einfach durch mehr Geld erreichbar ist und ich mir gar keine Mühe geben muss, sondern ich kann einfach Geld tauschen in Intelligenz. Und diese Intelligenz sorgt dann am Ende dafür, dass ich wieder mehr Geld reinbekomme, weil ich mein Gerichtsverfahren gewinne und so weiter.
6: Ich meine, in gewisser Hinsicht, das Interessante ist ja, dass wir in dieser Welt ja irgendwo auch schon leben. Also es ist ja jetzt schon so, dass es gar keine absurde Vorstellung ist, dass es nicht mehr nur menschliche Anwälte sind, die auf den beiden Seiten angeheuert werden, sondern eben auch KI-Modelle, die von diesen Anwälten benutzt werden.
5: Ja, also es ist auch keine Zukunftsvision, die ich so wahnsinnig toll finde. Ich glaube, niemand findet das wahnsinnig gut, außer er ist zufällig eben selber superreich. Und es wird halt dadurch nochmal schwieriger, dass gerade so lauter Sachen passieren, die in diese Richtung drängen, ja, die so auf so eine Zukunft hindeuten. Aktuelles Beispiel auch vor wenigen Wochen, der Durchbruch um Navier-Stokes. Die Navier-Stokes-Gleichung hatte ich noch nie davon gehört. Ich glaube, du auch nicht, Fritz. Das ist ein sogenanntes Millennium-Problem, also eines von einigen sehr schwierigen mathematischen Problemen, wo wirklich die schlauesten Mathematiker der Welt sich seit Jahrzehnten die Zähne dran ausbeißen. Und jetzt hat OpenAI vor kurzem angekündigt, hey, wir haben übrigens eine Lösung gefunden für dieses Problem. Es gibt da jetzt ein bisschen Streitereien darüber, wie gut diese Lösung ist. Also da gibt es Mathematiker-Beef, den ich nicht verstehe. Aber das eigentlich Interessante dabei ist, die haben dieses Problem halt nicht gelöst, indem sie einen Haufen smarter Mathematiker vor so eine Tafel gesetzt haben, die dann halt schlau nachgedacht haben, wie man sich das immer vorstellt im Film. Sondern die haben einfach nur ihre KI-Agenten für 5 Millionen US-Dollar Token-Nutzung durchrödeln lassen, eine Zeit lang. Viele verschiedene KI-Agenten haben in einem Team dabei zusammengearbeitet und am Schluss war halt dieses Ergebnis da. Und das ist halt was, da kann man ja wirklich nur mithalten, wenn man das Geld hat. Und ja, könnte das jetzt sowas sein, was anderswo auch passiert? Also ist es am Ende nicht nur so eine mathematische Gleichung, die sich so lösen lässt, sondern auch andere Probleme. Früher hätte ich da Leute dafür gebraucht, heute schmeiße ich einfach Geld auf KI und die KI macht den Rest für mich.
6: Und was natürlich vor allem insofern sehr spicy ist für unser Thema heute, dass OpenAI das ja gemacht hat, weil sie das Gerücht gehört haben, dass andere Leute dran arbeiten. Also es gab ein Gerücht in der Mathematikerwelt, dass irgendwelche Mathematiker an auch diesem Navier-Stokes-Problem arbeiten. Und OpenAI meinte dann, ja, dann gucken wir doch mal, ob unser neues Modell, das wir gerade trainieren, das noch nicht veröffentlicht ist, das nicht auch könnte.
5: Und das ist auch eine Welt, in der ich ungern leben wollen würde, in der man sich dann vielleicht gar nicht mehr traut, von neuen Ideen zu sprechen, ja zu erzählen, ich versuche gerade Problem XY mit KI zu lösen, weil man dann quasi nur so eine Art Kopfgeld damit aussetzt, welches halt von denjenigen eingelöst werden kann, die das meiste eigene Geld zur Verfügung haben und dann halt sagen, ja gut, ich habe ja viel bessere KI-Agenten, dann komme ich auch viel schneller zum Ergebnis. Das ist noch ein bisschen spekulativ. Ja, wir sind nicht in der Welt, in der das so funktioniert. Und ich glaube auch, dass hier sehr oft menschliche Expertise, ja, und menschliches Urteilsvermögen und menschliches, vielleicht auch manchmal Genie noch unterschätzt wird, so bei vielen der Problemen, die wir wirklich lösen müssen im Alltag. Aber es ist zumindest was, worüber wir uns mittelfristig einfach sehr viel mehr Gedanken machen müssen, weil früher es einfach nicht so leicht gewesen wäre, einfach Geld zu tauschen gegen Arbeitsleistung. Und jetzt auf einmal dank KI geht es eben doch.
6: Und jetzt kann man natürlich sagen, naja, okay, dann gehe ich halt persönlich zu meinem Yoga-Studio des Vertrauens und mache dort eine Yogastunde aus, ohne dass irgendwelche Agents da eine Rolle spielen, und umgehe dieses Problem auf diese Art und Weise. Aber es gibt ja so viel mehr neue Lösungen und neue mögliche Probleme, die KI vielleicht lösen könnte in Zukunft. Also ich, Gregor, sag am Ende mal nur noch kurz eins, das mich wirklich gerade sehr zum Nachdenken gebracht hat. Und zwar, was ist denn, wenn in schon sehr naher Zukunft das, was jetzt passiert ist bei dem Navier-Stokes-Problem, nämlich dass OpenAI 10.000 KI-Agenten für Millionen von Dollar über eine Woche lang hat rechnen lassen und die ein extrem komplexes Problem gelöst haben. Was ist, wenn das sehr bald schon vielleicht möglich ist, wenn jemand einen super seltenen, ganz, ganz ungewöhnlichen Krebs hat? Also eine Krebserkrankung, die noch nicht gut erforscht ist, und ich dann sagen kann, okay, da setze ich jetzt einfach 10.000 Agenten drauf, die finden eine Lösung für konkret diesen Krebs, bauen irgendeine Art mRNA-Heilmittel und damit kann ich diesen Krebs lösen. Das ist natürlich erstmal ja was total Tolles. Das ist ja irgendwie eigentlich einer dieser KI-Durchbrüche, die wirklich die Welt besser machen würden. Aber natürlich kostet das wieder Geld. Und natürlich ist das dann was, wo die Frage sich schon stellt, wenn so etwas ein paar Millionen Dollar kostet, wer kann sich das dann leisten? Und wie stellen wir sicher, dass sich das vielleicht auch nicht nur Leute leisten können, die einfach ein paar Millionen Dollar rumliegen haben, sondern möglicherweise alle? Und das ist noch eine sehr ungelöste Frage.
5: Und wir haben in Europa das extra Problem, dass wir halt diese KI selber nicht bauen. Das heißt, wir sind abhängig davon, dass jemand anderes uns die zur Verfügung stellt zu den Preisen, die er dann auch möglicherweise uns diktiert. Und müssen einfach hoffen, dass da weiter genug Leute da sind, die uns das verkaufen zu einem guten Preis. Aber in der positiven Variante, und vielleicht wäre das dann ein gutes Schlusswort am Schluss dieser Folge, ist halt einfach was möglich, was vorher nicht möglich war. Und dann gab es vielleicht am Anfang eine Phase, wo das nur manche wenige nutzen konnten, aber auch das war ja bei fast jeder Technologie so. Also auch durch die Luft fliegen war mal sehr teuer und konnten nur sehr wenige machen, und mittlerweile ist es relativ erschwinglich geworden. So könnte es, wenn es gut läuft, ja auch mit KI und dem, was die KI uns ermöglicht, laufen.
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1: Um 4 Uhr mit Wolfgang Berger. Die Spitzen von Union und SPD haben ihre Beratungen im Koalitionsausschuss beendet. Die Sitzung dauerte etwa 4 Stunden. Aus der Nachrichtenredaktion Karin Busche.
2: Bis tief in die Nacht ging es diesmal nicht. Kurz nach 22 Uhr war der Koalitionsausschuss zu Ende. Was besprochen wurde, ist bisher nicht bekannt. Aber aus Regierungskreisen hieß es, die Gespräche hätten in einer guten Atmosphäre stattgefunden. Man habe sich ausgesprochen, auch über die Ergebnisse der letzten Wahlen in Sachsen-Anhalt, Berlin und Mecklenburg-Vorpommern. Außerdem habe man darüber gesprochen, wie der Zeitplan ist bei den verabredeten Reformen. Die Regierungsfraktionen sollen heute informiert werden. Es hieß aber schon vorher, dass es keine neuen Beschlüsse geben würde.
1: Die Schulproteste in Frankreich gehen weiter. Für heute haben mehrere Bildungsgewerkschaften zu neuen Streiks und Demonstrationen aufgerufen. Am Abend hat sich Regierungschef Le Cornu zur Lage geäußert. Er stellte den protestierenden Schülern bessere Lernbedingungen in Aussicht. Zusätzliches Geld soll es aber nicht geben. Die Bildungsgewerkschaften hatten Zusatzausgaben von 10 Milliarden Euro für die Schulen verlangt. Demonstrationen für bessere Lernbedingungen, Schulgebäude und angepasste Stundenpläne gibt es seit einigen Tagen auch in Belgien. Nach der Zwangsräumung ihrer Wohnung ist die 87-jährige Spanierin Marie Carmen Abascal gestorben. Das hat ihre Anwältin am Abend bestätigt. Ihr Fall hatte Massenproteste gegen hohe Mieten und Wohnungsnot ausgelöst. Aus der Nachrichtenredaktion Johannes Zuber.
3: Vor 2 Wochen wurde Marie Carmen Abascal von der Polizei aus ihrer Wohnung getragen, in der sie über 70 Jahre lang gewohnt hatte. Der neue Eigentümer hatte die Miete um 275% erhöht. Nach der Zwangsräumung kam es zu landesweiten Protesten, bei denen gingen Hunderttausende Menschen auf die Straße. Sie forderten unter anderem besseren Mieterschutz. Die Regierung wollte auch entsprechende Regeln einführen. Das Parlament lehnte die Dekrete aber ab. Daraufhin setzte Ministerpräsident Sanchez Neuwahlen an.
1: Deutschland und Großbritannien wollen künftig enger gegen Cyberangriffe und Sabotage zusammenarbeiten. Das hat die britische Regierung angekündigt. Vor allem Russland bedrohe die gemeinsame Sicherheit. Premierminister Burnham besucht heute Kanzler Merz in Berlin. Deutschland ist das erste EU-Land, in das er seit seinem Amtsantritt reist. Die beiden setzen dabei auch den deutsch-britischen Freundschaftsvertrag in Kraft. Burnham hatte zuletzt als erster britischer Regierungschef seit dem Brexit von einer möglichen Rückkehr in die EU gesprochen. Das waren die Nachrichten. Das Wetter in Deutschland. Tagsüber breitet sich Regen nach Osten aus, später von Nordwesten her wechselnd bewölkt mit Sonne, aber auch Schauern, Höchstwerte 12 bis 20 Grad. Am Freitag weiterhin wechselhaft, nur im Süden abseits der Alpen etwas Sonne, 10 bis 16 Grad. Sonnabend wechselnd bewölkt, teils etwas Sonne und Schauer. Es ist 4.03 Uhr.
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4: Mit der A8 München Richtung Salzburg. Hier ist zwischen Bernau und Velden wegen Bauarbeiten noch bis 5, also eine knappe Stunde gesperrt. Deswegen gibt es hier Stau. Die Umleitung geht über die U79. Genauso die A57 Krefeld Richtung Köln zwischen Krefeld Zentrum und Krefeld Oppum gesperrt wegen Bauarbeiten, auch das noch bis 5. Die A100 Stadtring Berlin-Wedding Richtung Treptow ist zwischen Jakob-Kaiser-Platz und Rudolf-Wissell-Brücke wegen Bauarbeiten auch noch bis 5 gesperrt. Die A111 Berlin stadteinwärts, auch hier zwischen Heckerdamm und Rudolf-Wissell-Brücke bis 5 wegen Bauarbeiten gesperrt. Und in München der Effner-Tunnel, der Richard-Strauss-Tunnel, der Altstadtring-Tunnel und der Boschetz-Rieder-Tunnel sind wegen Wartungsarbeiten in beiden Richtungen gesperrt. Und zwar auch das bis 5. Gute Fahrt!
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4: Aus dem Studio von NDR Info in Hamburg mit Nikolai Russ. Wir schauen nach Berlin. Dort hat sich am Abend der Koalitionsausschuss von Union und SPD getroffen. Nach außen gedrungen ist danach eigentlich nichts. Am Morgen, heute Morgen, soll es Informationen dazu geben. Klar ist nur, es gab einiges zu besprechen, auch atmosphärisch. Katrin Auer berichtet.
5: Diese Sachsen-Anhalt.

0: Anhaltische Wahl birgt Zündstoff, auch für die Koalition im Bund. Immerhin steht die Vermutung im Raum, dass es neben dem BSW 4 CDU-Abgeordnete waren, die in Magdeburg einem AfD-Politiker zur Mehrheit verholfen haben. Nun ist Tobias Rausch Landtagspräsident und in der SPD brodelt es. Verteidigungsminister Boris Pistorius bei einer spontanen Kundgebung der Fraktion auf dem Berliner Bebelplatz, einem Gedenkort für die Bücherverbrennung der Nationalsozialisten 1933.
1: Das, was wir heute erlebt haben, ist ein einziger Tabubruch, ein einzigartiger Tabubruch der parlamentarischen Demokratie, den wir in dieser Form seit mehr als 90 Jahren nicht erlebt haben. Nämlich, dass Demokratinnen und Demokraten, Rechtsextremisten und Faschisten als Steigbügelhalter gedient haben, liebe Freunde.
0: Dieser Vorwurf gärt jetzt in der schwarz-roten Koalition. Wie sehr kann sich die SPD noch auf die CDU verlassen, beim gemeinsamen Versuch im Bund eine stabile demokratische Regierung zu bilden? Der CDU-Abgeordnete Armin Laschet stellt im Morgenmagazin von ARD und ZDF erstmal die Frage, ob es wirklich zwingend CDU-Politiker gewesen sein müssen, die Tobias Rausch ihre Stimme gegeben haben.
2: Naja, es war ja geheim, aber die Wahlergebnisse sind nicht so, dass alle CDU-Abgeordneten, wie besprochen, sich enthalten haben. Da weiß ich jetzt noch nicht, ob manche auch noch mal von den anderen Parteien taktisch gewählt hat, um eine solche Debatte zu erzeugen. Das ist das Problem bei geheimen Abstimmungen, dass man es nie weiß.
0: Auch Bundesbildungsministerin Karin Prien von der CDU betont im rbb24-Inforadio, dass es für sie noch nicht ausgemacht ist, dass wirklich CDU-Politiker in Magdeburg für die überzähligen Stimmen gesorgt haben. Aber
3: wir haben dazu klare Beschlüsse und ich halte das für wirklich nicht akzeptabel, wenn CDU-Abgeordnete, auch einzelne CDU-Abgeordnete hier mit AfD und BSW gestimmt haben sollten.
0: Mit den klaren Beschlüssen meint Karin Prien unter anderem einen Parteitagsbeschluss aus dem Jahr 2018. Damals hat die CDU sich festgelegt, keine Koalitionen oder ähnliche Formen der Zusammenarbeit mit der AfD und übrigens auch nicht mit der Linkspartei. Die Stimmabgabe wäre aus Sicht von Karin Prien wohl ein klarer Bruch.
3: Darüber müssen wir sprechen. Wir kommen jetzt wirklich ans Eingemachte in der CDU und ich habe dazu eine klare Haltung.
0: Ans Eingemachte gehen dürfte es jetzt auch zwischen Union und SPD. Der Politikwissenschaftler Thorsten Faas sieht jetzt auch den Kanzler und CDU-Vorsitzenden Friedrich Merz unter Druck.
4: Von Seiten der SPD wird man natürlich fordern, dass der Kanzler sich klar positioniert. Er hatte ja auch klare Ansagen gemacht in der Vergangenheit, dass er ein solches Abstimmungsverhalten in den Ländern, Zusammenarbeit mit der AfD in keiner Weise tolerieren würde. Das ist jetzt eigentlich kaum durchsetzbar, aber trotzdem ist es wieder mal so eine Situation, wo diese Aussage im Raum steht, wo man ihn dann auch mit dieser Aussage konfrontieren wird. Und das bringt ihn natürlich noch weiter in Nöte, in die Enge.
0: Wie stabil die gemeinsame Basis zwischen Union und SPD jetzt noch ist, dafür gibt es die Probe aufs Exempel bei einem Koalitionsausschuss im Kanzleramt.
5: Die Meinung. Die Bundesregierung und ihre schwierige Lage nach der Sachsen-Anhalt-Wahl. Dazu jetzt die Meinung von Georg Schwarte aus dem ARD-Hauptstadtstudio.
6: Da stehen sie also, die Sozialdemokraten. 93 Jahre, nachdem hier auf dem Bebelplatz in Berlin die Bücher brannten und singen die Nationalhymne. Einigkeit und Recht und Freiheit gegen rechten Hass und Extremismus. Das Bild wird bleiben und vielleicht auch wirken. Ein SPD-Politiker Pistorius, der vom Tag der Wut spricht, von der Geschichtsvergessenheit, vom einzigartigen Tabubruch, Rechtsextreme in Ämter zu wählen. Die Steigbügelhalter, sie sind nach 1933 wieder unter uns. Nicht ohne Grund nennt Pistorius all jene in Sachsen-Anhalt so, die als Demokraten, Faschisten und Rechtsextreme zur Macht verhalfen. Zu emotional, zu dick der Pinsel, mit dem der Verteidigungsminister da in einem Gänsehautmoment diese Republik malte? Im Gegenteil. Vielleicht geht es nur noch so, mit Momenten voller Emotionen. Reformen allein, Argumente, Fakten helfen bei einer AfD, die selbst meisterhaft die klebrige Emotion zu bedienen weiß, erkennbar längst nicht mehr. Vielleicht also brauchte es dieses ikonische Bild der SPD auf dem Bebelplatz, wo die Nazis damals Bücher verbrannten. Eine SPD, zu deren DNA der Kampf gegen Faschisten gehört. Vielleicht braucht es die SPD tatsächlich wieder, genau dafür. Vielleicht, und es wäre ein Treppenwitz der Geschichte, brauchte es auch ausgerechnet diesen AfD-Moment in Sachsen-Anhalt, um dem tief verstörten Haufen SPD wieder Sinn und Richtung zu geben. Wir gegen die Extremisten. Und die CDU? Niemand kann zur Stunde beweisen, dass es CDUler waren, die in einer geheimen Wahl einen AfDler zum Landtagspräsidenten und den AfD-Ideologen Hans-Thomas Tillschneider zum Stellvertreter machten. Die CDU spricht von unbelegter Unterstellung. Es war der Kanzler und CDU-Chef, der einst jedem Parteimitglied den Ausschluss androhte, sollte er mit der AfD kooperieren. Es ist aber auch der Kanzler, der noch als Oppositionsführer gemeinsam mit der AfD im Bundestag stimmte und damals das vom Sozialdemokraten Mützenich bemühte Tor zur Hölle aufstieß. CDU-Chef Merz muss jetzt Farbe bekennen oder, wie die stellvertretende CDU-Vorsitzende Prien sagt, jetzt geht es ans Eingemachte. Was gilt in der Merz-CDU? Sein Problem? Er und seine Macht gelten in der Partei nur noch wenig. Wie man im Kampf gegen einen wild gewordenen CDU-Landesverband erst Einfluss und später sein Amt verlieren kann, hatte übrigens einst CDU-Chefin Kramp-Karrenbauer in Thüringen erlebt. Am Ende war sie weg. Merz steht gerade erneut vor diesem Thüringen-Moment und die Koalition in Berlin zusammen vor der Aufgabe, wir gegen die Extremisten. Am besten macht es zusammen, mit Einigkeit und Recht und Freiheit. Von mir aus mit Deutschlandfahnen und Gänsehautmomenten, aber macht es zusammen. Nicht als Koalition der Mitte, als Koalition der Demokraten im Land. Die AfD will diese CDU zerstören. Wer ihr dabei hilft, hat nicht nur nichts gelernt, sondern wird wie einst in Weimar irgendwann wieder als Steigbügelhalter in den Geschichtsbüchern auftauchen.
5: Die Meinung von Georg Schwarte. Es ist heutzutage ja wirklich sehr einfach. Nur kurz das Handy rausholen und zack, ist ein Bild oder ein Video gemacht. Das Problem? Oft landen heimlich gemachte Nacktaufnahmen im Netz. Wer das macht, muss künftig mit einer Haftstrafe rechnen. So steht es drin im neuen Gesetzentwurf gegen digitale Gewalt. Dagmar Pepping berichtet.
7: Digitale Gewalt ist wie ein Flächenbrand, sagt Bundesjustizministerin Stefanie Hubig. Möglich gemacht durch moderne Technik, beispielsweise Handykameras oder durch den Einsatz von künstlicher Intelligenz, um Bilder zu manipulieren.
8: Unser Netz wird förmlich geflutet mit voyeuristischen Bildaufnahmen, mit Deepfakes. Millionenfach werden solche Aufnahmen geteilt. Und millionenfach werden dadurch Persönlichkeitsrechte verletzt. Schon allein deshalb müssen wir digitale Gewalt stärker bekämpfen.
7: Unter anderem durch Verschärfungen im Strafrecht. Wer heimlich intime Bildaufnahmen macht, zum Beispiel in der Sauna oder am FKK-Strand, kann künftig mit einer Freiheitsstrafe von bis zu 2 Jahren oder mit einer Geldstrafe belegt werden. Dasselbe gilt für das Herstellen und Verbreiten von sexualisierten Deepfakes. Das sind am Computer erzeugte Bilder, bei denen Menschen beispielsweise nackt oder beim Sex gezeigt werden. Unter Strafe stellen will die Regierung auch Aufnahmen bekleideter Intimbereiche. Wenn diese Bilder darauf abzielen, die Körperteile sexualisiert darzustellen. Dabei geht es beispielsweise um Fotos, die ungewollt von Frauen in enger Kleidung beim Sport gemacht werden. Ebenfalls künftig strafbar, ein Vergewaltigungsvideo zu besitzen, es herzustellen oder zu verbreiten. Auch Cyberstalking, das Verfolgen von Partnern oder ehemaligen Partnern mittels GPS-Trackern, wird künftig bestraft. Mit dem geplanten Gesetz will die Bundesregierung auch die Rechte der Betroffenen stärken. Dazu werden die Plattformen stärker in die Pflicht genommen, kündigte Justizministerin Hubig an. Richter können Online-Plattformen, Messenger-Dienste und Internetanbieter verpflichten, die Daten hinter anonymen Accounts offenzulegen. Der Deutsche Richterbund erklärte, Gesetzesverschärfungen reichten nicht aus. Notwendig sei auch mehr Personal in der Justiz.
5: 4.13 Uhr.
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5: Ja, das wird heute ziemlich ungemütlich. Ein dickes Regengebiet ist über der Mitte und im Norden Deutschlands unterwegs. Und das breitet sich auch weiter aus heute am Morgen. Bis Mittag haben dann fast alle in Deutschland ein bisschen Regen abbekommen. Manche auch ein bisschen mehr. Aus Nordwesten kommen dann noch so einige kleine Schauer nach. Aber viel kommt dann so ab dem Mittag im äußersten Westen nicht mehr runter. Heute dann erstmal im Südosten mehr Sonne, aber später auch eben da dann oft Regen. Maximal 12 bis 20 Grad. Morgen am Freitag schon morgens neue Schauer aus Nordwesten und auch die breiten sich dann weiter Richtung Südwesten aus. Nee, Quatsch, Südosten in dem Fall. Sonne ist nur im Süden und Osten Deutschlands länger mit dabei morgen und es wird nochmal so einen Tick frischer, nur noch bis zu 16 Grad. Ja, es ist halt eben auch Herbst, ne?
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5: Medizin. Dieses Fach studieren inzwischen vor allem Frauen in Deutschland. Mehr als 70% der Medizinstudierenden sind weiblich. Aber die Chefs in den Krankenhäusern, die sind meistens weiterhin männlich. An dem Können der Frauen liegt es nicht. Es geht wie so oft um Macht und um Abhängigkeit von Männern. Marilena Behrens aus einem NDR-Rechercheteam erzählt, womit Ärztinnen und Studentinnen konkret kämpfen bei uns.
10: Viele angehende Ärztinnen und Ärzte arbeiten auf ein Ziel hin, selbst im OP zu stehen. Kinderneurochirurgin Dr. Kara Krajewski erinnert sich noch genau an ihre ersten Operationen.
11: Dass man einfach dieses pulsierende Hirn unter dem Mikroskop gesehen hat, das war so wahnsinnig spannend. Ich fand es so magisch, dass ich für diese Aufgaben bezahlt werde, die ich so spannend finde.
10: Um einen Facharzt zu machen, musste Dr. Krajewski eine Vielzahl an Operationen nachweisen. Darunter allein 100 Eingriffe an der Wirbelsäule. Wer diese OPs bekommt, entscheiden allein die Vorgesetzten.
11: Mein Oberarzt hat mitbekommen, dass ich vor allen Dingen mehr Wirbelsäulen-OPs gebraucht habe, um meinen Facharztkatalog voll zu bekommen. Und hat mir dann angeboten, die OPs zu geben, wenn ich mich für ihn ausziehe. Ich habe gesagt, dass ich das nicht möchte und dass ich das auch nicht lustig finde. Es hieß immer, ich bin prüde, ich bin Amerikanerin, ich kenne keinen Spaß.
10: Wie viele Ärztinnen und Ärzte erleben solche Übergriffe? Der Marburger Bund hatte Anfang des Jahres rund 9000 Ärztinnen und Ärzte befragt. 13% gaben an, in den vergangenen 12 Monaten sexuell belästigt worden zu sein. Fast die Hälfte gab an, dass sie schikaniert, erniedrigt oder gemobbt wurden. Fast immer durch Vorgesetzte, überwiegend von Männern. Dr. Krajewski überwirft sich mit dem Oberarzt und geht zur Gleichstellungsbeauftragten.
11: Sie hat noch zugehört und war gar nicht überrascht und meinte, sie hat noch viel schlimmere Fälle. Und letztlich werde ich nichts ändern können. Ich musste mich entscheiden, ob ich das Fach wechsle oder die Klinik.
10: Das Krankenhaus bestätigt auf Anfrage, dass Dr. Krajewski eine Beschwerde eingereicht habe. Die Vorwürfe seien geprüft worden, konnten aber nicht nachgewiesen werden. Am Ende geht nicht der Oberarzt, sondern Dr. Krajewski. Dass die bestehenden Strukturen innerhalb von Kliniken Machtmissbrauch ermöglichen, ist auch auf Bundesebene bekannt. Dr. Klaus Reinhardt, Präsident der Bundesärztekammer, sieht durchaus ein strukturelles Problem, auch in der Medizin. Spielraum für tiefgreifende Veränderungen, speziell in der Facharztausbildung, sieht er aber nicht.
12: Also ich glaube, die Weiterbildung als solche ist auch nur in Maßen änderbar. Ich habe die Situation, dass ich einen erfahrenen Arzt oder Ärztin habe und einen unerfahrenen Ärztin oder Arzt, die jetzt aufeinanderstoßen. Am Schluss bleibt es natürlich dabei. Und das ist dann auch durch welche Organisation auch immer nicht total vermeidbar, dass ich auch auf den Goodwill eines Menschen angewiesen bin.
10: Dabei ließe sich die Abhängigkeit von einzelnen Vorgesetzten verringern. Zum Beispiel, indem mehrere Weiterbildungsbefugte zuständig sind. Das wird laut einiger Landesärztekammern teilweise auch schon praktiziert. Dr. Kara Krajewski hat die Klinik inzwischen verlassen. Heute arbeitet sie in der Palliativmedizin. Im OP steht sie nicht mehr.
5: Ein Bericht von Marilena Behrens. Sie baut und baut und baut und sie baut auch weiter, die Deutsche Bahn. Sie bekommt eine neue Strecke zwischen Hannover und Hamburg. Das hat der Verkehrsausschuss des Bundestags jetzt beschlossen. Katharina Seider.
13: Der ausschlaggebende Grund für die Verkehrspolitiker, sich für die Neubaustrecke auszusprechen, war, dass nur mit einer neuen zusätzlichen Bahntrasse zwischen Hannover und Hamburg die zukünftigen Kapazitäten im Personen- und Güterverkehr bewältigt werden können. Deshalb haben heute auch nicht nur die Abgeordneten von Union und SPD für die Neubaustrecke gestimmt, sondern auch Linke und Grüne. Die verkehrspolitische Sprecherin der Grünen, die niedersächsische Bundestagsabgeordnete Swantje Michaelsen.
14: Wir haben so lange dafür gekämpft, weil wir wissen, dass nur mit der Neubaustrecke die nötige Kapazität, die nötige Taktverbesserung, aber auch die nötige Verlässlichkeit auf der Strecke entstehen kann. Und dass jetzt der Weg politisch frei ist, ist echt ein Meilenstein für den Zugverkehr in Niedersachsen, in Norddeutschland, aber natürlich auch weit darüber hinaus.
13: Trotzdem waren der heutigen monatelange Gespräche zwischen den Abgeordneten mit Vertretern der betroffenen Regionen vorausgegangen. Denn die Kritik an der Neubautrasse war groß. Für den CDU-Verkehrspolitiker Michael Dont haben sich diese Gespräche aber gelohnt. So werden in dem Beschluss des Verkehrsausschusses jetzt unter anderem auch zusätzliche Regionalhalte im Landkreis Harburg und im Heidekreis zugesagt. Darüber hinaus soll es auch Verbesserungen auf der Bestandsstrecke geben, sagt Dont.
15: Wir haben ja das Problem, dass eine Neubaustrecke erst Verbesserungen bringt, wenn sie komplett fertig ist. Deshalb haben wir ein zweites Paket beigefügt mit rund 250 Millionen Volumen, wo wir Verbesserungen im Bestand vornehmen werden, um den Menschen Erleichterung zu bringen, nämlich durch weit über 8 Kilometer Lärmschutz beispielsweise, aber auch Verbesserungen bringen durch Stabilität des Netzes, indem wir Weichen, Überleitmöglichkeiten etc. schaffen, damit das System stabiler wird. Und zwar nicht erst, wenn die Neubaustrecke fertig ist.
13: Trotz dieser Kompromisslösung stellen die Mitglieder des Verkehrsausschusses fest, dass der gesamte Entscheidungs- und Beteiligungsprozess zur Neubaustrecke in den vergangenen Jahren nicht gut gelaufen sei. Den Ärger und Unmut vieler Betroffener hält die verkehrspolitische Sprecherin der SPD-Bundestagsfraktion, Isabel Cadimatori, deshalb für berechtigt.
16: Es wurden Menschen Hoffnungen gemacht und Vereinbarungen getroffen, die dann später wieder revidiert und in Frage gestellt wurden. Die Verärgerung darüber ist auch nachvollziehbar und berechtigt. Und ich glaube, wir müssen in Zukunft diese Beteiligungsverfahren frühzeitig dann auch abschließen und komprimierter halten. Denn wenn sie sich über zu lange Zeit ziehen, verändern sich die Gegebenheiten, unter denen man diese Entscheidungen trifft. Und sie müssen eben auch verbindlicher sein.
13: Und so ist eine weitere Forderung in der Beschlussvorlage des Verkehrsausschusses: Die Bundesregierung soll für die weitere Planung der Neubaustrecke, aber auch für vergleichbare Vorhaben, mit allen Beteiligten, so wörtlich, einen frühzeitigen, transparenten und verlässlichen Dialog führen, um Abstimmungsprobleme und Missverständnisse zu vermeiden.
5: Mehr Tempo also auf der Schiene, aber auch in anderen Bereichen. Rund 100 Maßnahmen zur Staatsmodernisierung hat die Regierung beschlossen. Und jetzt, nach einem Jahr, hat sie eine Zwischenbilanz gezogen. Aus Berlin berichtet Markus Sambale.
17: Die schwarz-rote Bundesregierung hat sich viel vorgenommen, damit Behörden und Staat einfacher und effizienter werden, damit Bürger und Bürgerinnen und auch Unternehmen davon profitieren. Sogar ein neues Ministerium für Digitales und Staatsmodernisierung wurde geschaffen. Carsten Wildberger, der zuständige Minister, zählt in seiner Zwischenbilanz Erfolge auf. Vom digitalen Kraftfahrzeugschein auf dem Smartphone über Online-Anträge bei der Unternehmensgründung bis hin zu schnelleren Genehmigungen beim Straßenbau. Digitalminister Wildberger macht aber klar, dass ihm einige Projekte nicht schnell genug gehen.
18: Was ich heute am Kabinettstisch gesagt habe, dass ich mir wünsche, dass wir das, was wir jetzt beschleunigt tun, verstetigen und weiter beschleunigen.
17: Von 103 angekündigten Maßnahmen sind nach einem Jahr 12 abgeschlossen. Die meisten sind in der Umsetzung oder bislang nur Pilotprojekte in einigen Regionen. In der Bilanz wird also deutlich sichtbar, wo es noch hakt. Eine Transparenz, die in der Politik nicht selbstverständlich ist, aus Sicht von Minister Wildberger aber genau richtig.
18: Ich weiß auch, dass das Vor- und auch Nachteile für den politischen Betrieb hat. Aber ich glaube zutiefst daran, dass die Menschen Anrecht haben, dass wir transparent sind. Und das tun wir.
17: Wirtschaftsverbände zeigen sich ungeduldig. Der Digitalverband Bitkom drängt darauf, dass im zweiten Jahr der Modernisierungsagenda aus Pilotprojekten Alltag wird. Und der Bundesverband der deutschen Industrie fordert, aus Ankündigungen müssten endlich Taten werden.
5: Und was ändern soll sich auch laut 22 Unternehmen, Stiftungen und Vereinen in Hessen in Sachen Kindeswohl. Weil wenn Kinder nicht bei ihren Familien aufwachsen in Deutschland oder nicht aufwachsen können, springen hier Betreuungsangebote ein, manchmal ambulant und manchmal stationär. Doch die Lage bei diesen Anlaufstellen, die halten eben viele, zum Beispiel in Hessen, für prekär. Was genau das Aktionsbündnis Kindeswohl plant? Tobias Häuser berichtet.
19: Celine Wüst ist Teamleiterin der Wohngruppe Moosburg in Wiesbaden. In der Gruppe leben 8 Jugendliche im Alter von 13 bis 17 Jahren. Ohnehin ein schwieriges Alter, bei den Jugendlichen kommen aber noch viele andere Probleme dazu. Deshalb können sie nicht mehr bei ihren Familien leben. Für Celine Wüst das größte Problem, sie hat nicht genug Zeit für ihre Schützlinge.
20: Also wir haben ja 8 Kinder und wir sind allein im Dienst. Das heißt, wenn ein Kind in Krise gerät, was hier im pädagogischen Alltag stattfinden kann, dann sitze ich mit dem Jugendlichen im Büro, 7 weitere tanzen hier rum und irgendwann wird es vielleicht laut und dann muss ich das Krisengespräch irgendwie unterbrechen und sagen, hey, ich muss jetzt aber kurz mal nach oben und schauen, was da los ist, bevor ich wieder in dieses Gespräch starten kann.
19: Deshalb gibt es eine zentrale Forderung des neuen Aktionsbündnis Kindeswohl. Statt bisher einer Fachkraft müssten in stationären Wohngruppen in Zukunft zwei pädagogische Fachkräfte arbeiten. Außerdem müssten Rufbereitschaften vergütet und Nachtbereitschaften als Dienstzeiten anerkannt werden. Während immer mehr Kinder Hilfe bräuchten, fehle es gleichzeitig an pädagogischen Fachkräften, weil die Arbeitsbedingungen arbeitsrechtlich und gesundheitlich problematisch seien. Bis 2030 sollen in Hessen rund 19.000 Fachkräfte fehlen. Außerdem müssten die Jugendämter deutlich gestärkt werden, sagt Klaus Friedrich, einer der Sprecher vom Aktionsbündnis Kindeswohl.
1: Dass es ein stärkeres Landesjugendamt gibt, sodass bestimmte Standards eben von dort vorgegeben sind. Und natürlich kann man darüber nachdenken, inwiefern Finanzierung in der Kommune allein notwendig ist oder ob über Landesmittel eben ausgeglichen wird.
19: Das Aktionsbündnis spricht vom Roulette des Lebens. Je nachdem, wo man geboren ist und aufwächst, unterscheiden sich die Betreuungsangebote deutlich. Die Finanzierung müsste auch von der jeweiligen kommunalen Haushaltslage entkoppelt werden. Und sie mahnen, viel zu oft käme die Kinder- und Jugendhilfe zu spät. Denn umso früher die Kinder betreut würden, desto höher seien die Erfolgsaussichten, sagt Sprecher Klaus Friedrich.
1: Wenn wir früher aktiv werden, gehen wir davon aus, dass wir weniger stationäre Maßnahmen, weniger Inobhutnahmen in Zukunft haben werden. Und das würde dann auch auf die Ressourcen einspielen und auch das Thema Fachkräftemangel ein Stück weit abfedern.
19: In Hessen sind 95.000 Kinder auf die Jugendhilfe angewiesen, ambulant oder stationär. Ein neuer Höchststand.
5: Tobias Häuser berichtete.
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21: Mit Moritz Knorr. In Slowenien ist gestern die Europameisterschaft im Straßenradsport zu Ende gegangen. Zum Abschluss stand für die Frauen und Männer das Zeitfahren auf dem Programm und das verlief für die deutschen Starterinnen und Starter, Holger Gerska, nicht wirklich erfolgreich.
22: Für die deutschen Starter war irgendwie die Luft schon raus im Saisonendsport. So reichte es für das Trio nicht zu einer Top-10-Platzierung. Für Marco Brenner und Miguel Heidemann auf den Rängen 19 und 22 keine Überraschung. Sie gehören nicht zur Weltelite im Zeitfahren. Franziska Koch allerdings konnte vor 2,5 Wochen über WM-Bronze jubeln. Nur kam der deutschen Meisterin in Montreal die Strecke eher entgegen als der bergige Kurs in der Nähe von Ljubljana. Das war schon nach wenigen Kilometern klar, als die 2 Minuten nach ihr gestartete Zeit vor Weltmeisterin Marlen Reus aus der Schweiz an ihr vorbeizog. Kurz vorher schon die Straßenwelt- und Europameisterin Demi Wollering aus den Niederlanden. Diese beiden holten auch in dieser Reihenfolge Gold und Silber. Franziska Koch wurde mit fast 3 Minuten Rückstand Elfte. Bei den Männern verzichtete der Weltmeister in dieser Disziplin. Remco Evenepoel hatte am Sonntag in Slowenien das spannende Straßenrennen gewonnen. Jetzt konzentriert sich der Belgier schon auf das letzte große Rennen des Jahres, die Lombardei-Rundfahrt am Samstag. In seiner Abwesenheit konnten die Gastgeber jubeln. Der Altmeister Primoz Roglic holte Gold für Slowenien. Für den 36-jährigen Olympiasieger von 2021 ein prestigeträchtiger Erfolg.
21: In Berlin berät der Europäische Fußballverband UEFA heute und morgen über einen Gegenkandidaten für Gianni Infantino bei der Präsidentschaftswahl des Weltverbandes FIFA. Es ist der große Wunsch der UEFA und vor allem von Boss Alexander Čeferin, dass Infantino nicht im Amt bleibt. Seine Pläne, Anteile an der Weltmeisterschaft an Investoren zu verkaufen, sorgten im Sommer für große Schlagzeilen. Der Unmut, zumindest in weiten Teilen Europas, ist weiter groß. Jakob Silvester Schmidt, wie geschlossen ist denn die Vereinigung, die einen neuen Präsidenten will?
23: Weniger geschlossen, als es auf den ersten Blick scheint. Zwar fordert DFB-Präsident Bernd Neuendorf offen die Ablösung Infantinos und auch UEFA-Präsident Alexander Čeferin drängt auf einen Führungswechsel. Doch bei entscheidenden politischen Fragen gibt es unterschiedliche Positionen. Einige Verbände halten weiter zu Infantino, unter anderem in Asien und der arabischen Welt. Zuletzt hat etwa der Zusammenschluss der arabischen Fußballverbände seine Unterstützung für den FIFA-Chef bekräftigt. Auch aus Europa sprach sich etwa Lettland unlängst als erster europäischer Verband für Infantino aus. Die Zeit läuft, die Frist für die Nominierung einer Alternative zu Infantino läuft am 18. November ab.
21: Den zwischenzeitlichen Plan, WM-Anteile zu verkaufen, habe ich eben schon angesprochen. Gibt es denn noch weiteres Konfliktpotenzial zwischen FIFA und UEFA?
23: Russland könnte zu einem weiteren Bruch zwischen FIFA und UEFA werden. Infantino hat sich in der Vergangenheit für eine Rückkehr russischer Mannschaften ausgesprochen. Während in Europa viele Verbände eine Aufhebung der Sanktionen kritisch sehen, solange der Krieg gegen die Ukraine andauert. Damit könnte Russland zur Machtfrage werden. Infantino kann sich mit seinem Kurs als jemand präsentieren, der Fußball und Politik stärker trennen will und auch Verbände außerhalb Europas anspricht. Für die UEFA ist das hochproblematisch, denn viele europäische Verbände wollen keine Normalisierung des russischen Fußballs.
21: Der Wille nach einem Führungswechsel ist also zumindest in Reihen der UEFA groß. Dass in Berlin schon ein Gegenkandidat aufgestellt wird, ist aber unwahrscheinlich. Nach Sportschau-Informationen will die UEFA dazu einen strategisch geeigneten Zeitpunkt wählen. In der Basketball-Champions League verlief das Auftaktspiel für die drei deutschen Teams, die gestern Abend im Einsatz waren, ganz verschieden. Meister Alba Berlin gewann deutlich bei Slavia Prag. Die Baskets Bonn siegten ebenfalls zu Hause gegen den FC Porto. Rasta Fechter hingegen verlor deutlich in Serbien bei Spartak Subotica.
5: Und das war der Sport mit Moritz Knorr.

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1: Um 4.30 Uhr mit Wolfgang Berger. Die Spitzen von Union und SPD haben am Abend im Kanzleramt über die weitere Zusammenarbeit beraten. Das Treffen dauerte 4 Stunden. Konkrete Ergebnisse wurden nicht mitgeteilt. Aus Berlin Uwe Berndt.
2: Danach hieß es aus Regierungskreisen, die Gespräche seien konstruktiv gewesen, aber es gab keiner der Beteiligten eine Erklärung ab. Belastet wurde das Treffen des Koalitionsausschusses durch die Wahl eines AfD-Politikers zum Landtagspräsidenten in Sachsen-Anhalt, mutmaßlich auch mit Stimmen von CDU-Landtagsabgeordneten. Dies sorgt für Empörung in der SPD. Die CDU wiederum warnt die SPD davor, im Berliner Abgeordnetenhaus eine Regierung mit der Linkspartei zu bilden.
1: 2 Wochen nach ihrer Zwangsräumung ist die spanische Rentnerin Mari-Carmen Abascal gestorben. Die 87-Jährige hatte vor 2 Wochen nach 70 Jahren ihre Mietwohnung verlassen müssen. Polizisten brachen damals ihre Tür auf, Sanitäter trugen sie aus dem Haus. Die Zwangsräumung löste landesweite Massenproteste gegen die Wohnungsnot aus. Am Ende führte sie sogar zu Neuwahlen. Unter dem Druck der Proteste hätte Mari-Carmen Abascal in ihre Wohnung zurückkehren dürfen. Seit der Zwangsräumung lag sie aber im Krankenhaus. Nach ihrem Tod kam es in der Nacht in Madrid zu ersten Protesten. Bei den Vereinten Nationen ist weiterhin offen, wer im kommenden Jahr die Nachfolge von UN-Generalsekretär Antonio Guterres übernimmt. Die 15 Mitgliedstaaten im UN-Sicherheitsrat konnten auch bei ihrer 5. Probeabstimmung keine Vorentscheidung erreichen. Aus New York Martin Ganselmeier.
3: Unter den 7 Kandidatinnen und Kandidaten bleibt nur noch eine übrig mit realistischen Chancen auf die Nachfolge von Antonio Guterres. Es ist die frühere Vizepräsidentin von Costa Rica, Rebecca Greenspan. Die schlechte Nachricht für Rebecca Greenspan: Bei der 5. Probeabstimmung unter den 15 Mitgliedstaaten gab es für sie 6 Gegenstimmen, 3 mehr als zuvor. Keine positive Dynamik also für Greenspan, weshalb immer wahrscheinlicher wird, dass sich die 5 Vetomächte in den nächsten Wochen doch wieder auf die Suche nach einer ganz neuen Person machen, die bisher nicht kandidiert hat.
1: Beim Zusammenstoß eines Autos mit 3 Mopeds sind in Brandenburg 4 Menschen gestorben. Der Unfall passierte am Abend auf einer Landstraße im Landkreis Barnim. Laut Polizei wollte ein Autofahrer mehrere Fahrzeuge überholen und fuhr dabei frontal in die entgegenkommende Gruppe Mopeds, deren 3 Fahrer und eine Mitfahrerin starben. Das Wetter in Deutschland. Tagsüber breitet sich Regen nach Osten aus, später von Nordwesten her wechselnd bewölkt mit Sonne, aber auch Schauern, Höchstwerte 12 bis 20 Grad. Am Freitag weiterhin wechselhaft, nur im Süden abseits der Alpen etwas Sonne, 10 bis 16 Grad. Am Sonnabend wechselnd bewölkt, teils etwas Sonne und Schauer bei 10 bis 17 Grad. Das waren die Nachrichten.
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4: Mit der A4, die ist neu dabei, Kirchheimer Dreieck Richtung Erfurt. Zwischen Friedewald und Wilder-Könebach ist bis auf Weiteres gesperrt wegen eines Unfalls. Und auf der A7 Hamburg Richtung Flensburg im Elbtunnel, da wurde die Höhenkontrolle ausgelöst und deswegen ist der gesperrt. Gute Fahrt!
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4: Mit Nikolai Ross, guten Morgen. Sie ist 2 Meter hoch und nackt. Eine Statue in Straßburg, die ganz klar Donald Trump zeigt. Und diese Statue, die steht nicht irgendwo in Straßburg. Sabrina Fritz.
5: Jens Galschürt war selbst überrascht, dass das EU-Parlament die Erlaubnis gab, seine orangene Pest aufzustellen.
6: Maybe we all are tired of Trump.
5: Vielleicht sind wir alle Trump müde. Er bricht Vereinbarungen und zerstört unsere Werte, sagt er in Straßburg.
6: Everybody, we have some value. Then he take it down.
5: Geholfen hat wohl auch, dass der gut 70-jährige dänische Künstler schon öfter im EU-Parlament ausgestellt hat, aber wohl noch nie eine so provokante Statue. Sie zeigt einen massigen Mann mit nichts bekleidet als goldener Farbe. Die Figur sitzt auf den Schultern eines schmalen Mannes, der davon fast erdrückt wird. Auf dem Sockel steht:
7: Ich sitze auf dem Rücken eines Mannes. Er leidet unter meiner Last. Ich werde alles tun, um ihm zu helfen, außer von seinem Rücken zu gehen.
5: Damit kein Zweifel aufkommt, wer hier gemeint ist, hat er noch einen Golfschläger in der Hand und trägt die weltberühmte Haartolle. Es ist ein Symbol für die, die Macht haben und die Machtlosen, sagt Künstler Galschiot.
6: So this is a sculpture about the powerful and the powerless.
5: Die 2,5 Meter hohe Statue steht zwischen Eingang und der sogenannten Schwanenbar, einem sehr beliebten Treffpunkt im EU-Parlament in Straßburg. Viele Abgeordnete hetzen zwischen Ausschusssitzungen und Abstimmungen achtlos daran vorbei. Andere bleiben stehen, machen ein Foto und wundern sich über diesen für das Parlament doch unüblichen Anblick, wo man eher Blazer und Laptoptasche gewohnt ist. Auch die Darstellung nackter Regierungschefs anderer Länder ist normalerweise hier nicht erwünscht. Latifa, einer jungen Französin, gefällt es. Es ist gut, diese Kunst zu sehen. Sie sensibilisiert für die Zerstörung, für den Irrsinn. Für mich ist er ein Diktator. Künstler Galschiot erzählt, dass es auch Kritik gab, vor allem von Vertretern rechter Parteien. Die AfD-Abgeordnete Christine Andersson kommentiert gegenüber der Nachrichtenagentur AFP, politisch stehe kaum jemand nackter da als die EU selbst. Aber die meisten Reaktionen sind positiv.
8: Er macht Politik auf für die Reichen, auf den Nacken von seiner eigenen Bevölkerung. Für die hat sich in der letzten Amtszeit überhaupt nichts verändert und die Preise sind nur gestiegen. Und ich finde, genau das wird durch diese Statue sichtbar.
9: Ich habe auch noch genug Selbstbewusstsein, dass wir in Europa unser eigenes Ding machen und dass vielleicht so eine Person auch irgendwo steht, aber nicht auf unseren Schultern sitzt.
5: Galschiot hat von seiner großen Figur noch hunderte kleiner Kopien mit einem 3D-Drucker nachmachen lassen. Diese verteilt er kostenlos im EU-Parlament. Die Nachfrage nach diesem Souvenir ist groß. Der nackte Trump ist schon viel herumgekommen. Galschiot hat ihn schon in Brasilien und bei der Münchner Sicherheitskonferenz gezeigt. Bis Donnerstag ist die orangene Pest noch in Straßburg zu sehen. Dann soll sie bei der Weltklimakonferenz in der Türkei aufgestellt werden.
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4: Tja, das war einmal. Einst war Porsche der große Gewinnbringer für den Mutterkonzern VW. Inzwischen ist der Sportwagenbauer ebenfalls ein Sorgenkind. Aber die Stuttgarter wollen zurück auf die Überholspur und haben dafür jetzt ihre neue Strategie vorgestellt. Und die lautet ganz knapp: weniger, dafür aber noch teurere Autos verkaufen. Und auch Verbrenner spielen dabei eine große Rolle. Aus Stuttgart berichtet Thorsten Weick.
10: Porsche-Chef Michael Leiters lenkt erst seit Anfang des Jahres die Geschicke von Porsche. Er ist zu einem Zeitpunkt an die Spitze getreten, in der der Sportwagenbauer in großen Schwierigkeiten steckt. Im vergangenen Jahr ist der Gewinn um rund 90% eingebrochen. Die Autoverkäufe in China müssen auch Porsche Kopfschmerzen bereiten. Angesichts dieser multiplen Probleme hat Leiters einen Plan ausgearbeitet mit dem Titel Sportwagenschmiede 2035.
11: Wir wollen auf jeden Fall schlanker werden. Wir wollen die gesamte Organisation schlanker machen. Das ist leider verbunden mit dem Abbau von Arbeitsplätzen, leider auch hier in Baden-Württemberg. Aber ich bin der festen Überzeugung, dass diese Maßnahmen notwendig sind, um uns dann wieder zu einer großartigen Zukunft zu führen.
10: Im Konzern will Porsche mit weniger Autos wieder mehr Geld verdienen. Die Gewinnschwelle soll künftig bereits bei weniger als 200.000 Fahrzeugen erreicht werden. Der Sportwagenbauer will also mehr höherpreisige Modelle mit höherer Marge verkaufen. Autoexperte Stefan Bratzel vom Center of Automotive Management in Bergisch Gladbach sieht Chancen in der angekündigten Strategie.
12: Es ist wirklich offen, ob diese Strategie 2035 gelingen wird. Man hat diesen Spagat, den man vollführt. Man muss sozusagen die bisherigen Kunden, die von der Elektromobilität nicht überzeugt waren, jetzt mit Verbrennermodellen weiter überzeugen. Gleichzeitig muss es gelingen, in diese neue Automobilwelt auch erfolgreich hinüberzutreten.
10: Neben der Modellstrategie soll auch im Konzern gespart werden. Eine gemeinsame Plattform mit der Konzernschwester Audi soll die Effizienz steigern und die Belegschaft soll mittelfristig um 25% schrumpfen, 9.000 Arbeitsplätze weniger bis 2035. Autoexperte Bratzel sieht darin aber auch Risiken.
12: Ich glaube, man orientiert sich ein Stück weit bei Porsche auch an Erfolgen von Ferrari. Ob das tatsächlich gelingen kann, muss man sehen. Wenn man zu sehr zu einer Nische wird, dann wird auch in Frage gestellt, ob die Produktionskapazitäten, die man hat, nicht weiter gekürzt werden müssen.
10: Den massiven Einbruch bei Porsche hat vor allem der Einbruch auf dem chinesischen Markt verursacht. Künftig werde Porsche in China die Möglichkeiten sehr konservativ planen, so Michael Leiters. Trotz der massiv veränderten Rahmenbedingungen sieht der Porsche-Chef den Sportwagenbauer aber auf dem richtigen Kurs.
11: Und wir müssen erstmal jetzt unser Produktportfolio auffüllen. Dazu kommt im nächsten Jahr der elektrische Boxster und Cayman. Und im Jahr danach wird es eine Verbrennungsversion geben vom Macan. Und dann haben wir ganz viele tolle Produkte zusätzlich noch in der Pipeline. Und die werden uns ganz viel Momentum geben. Und das Momentum sehen wir schon am Ende dieser Dekade, 2030, 2031, aber noch viel mehr sehen wir das dann in 10 Jahren.
10: Die Pläne sind vorhanden. Ob die Umsetzung klappt, wird sich zeigen. Wichtig wird dabei sein, wie sich Porsche gegen die chinesische Konkurrenz behaupten kann.
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4: Gestern vor genau 3 Jahren, am 7. Oktober 2023, da haben Terroristen der Hamas Israel angegriffen. Israelische Orte in der Nähe der Grenze zum Gazastreifen. Einer davon, der Kibbutz Nir Oz. Dort hilft Petra Hemming aus Bergisch Gladbach seit dem Überfall am Wiederaufbau. Mit dem Verein Solidaritätspartnerschaft Bergisch Gladbach Nir Oz ist sie immer wieder dort. WDR-Moderator Tobi Schäfer hat sie gefragt, wie sie den Jahrestag gestern erlebt.
13: Es ist ein schwerer Tag, aber wir wollen auch positiv und voller Zuversicht, was das Kibbutz Nir Oz betrifft, nach vorne schauen.
14: Wissen Sie noch, wann und wie Sie damals von dem Angriff erfahren haben? Also das war ja wirklich so ein Moment wie jetzt neulich beim 11. September, wo man oft sagt, ich weiß noch genau, wo ich war, als ich davon erfahren habe. Wie war das bei Ihnen? Wann wurde Ihnen auch das Ausmaß klar?
13: Ja, das weiß ich natürlich noch sehr genau, wie die meisten, die sich mit dem Thema so ein bisschen befassen. Es war früher Morgen, es war ja bei uns ein Samstag. Und plötzlich rief mich jemand an, du musst sofort mal den Fernseher anmachen. Das habe ich dann getan und sah einen weißen Toyota Pickup, der irgendwo, so dachte ich, im Gazastreifen gezeigt wurde. Und plötzlich sprangen bewaffnete und vermummte Terroristen aus diesem Wagen. Und dann dachte ich, Moment, das ist nicht Gaza, das ist Israel. Und es war eine völlig undurchsichtige Situation, auch hier bei uns in Deutschland. Ich habe versucht, meine Freunde, meine Familie vor Ort in Israel anzurufen. Es gab kein klares Bild. Das hat sich dann bis 11 Uhr, 12 Uhr auch nicht verändert hier bei uns. Und plötzlich sah ich dann die ersten Bilder im deutschen Fernsehen von Hamas-unterstützenden Personen und Organisationen auf den Straßen von Berlin, die Süßigkeiten verteilten und auf den Straßen feierten. Mhm. Und da wurde mir klar, okay, hier ist was ganz Schlimmes, eine große Katastrophe geschehen.
14: Sie haben gesagt, Sie haben dann direkt versucht, Bekannte auch anzurufen, zu erreichen, denn Ihre Beziehung zu Israel, das ging ja schon viel früher los, ne?
13: Ja, das geht seit ich 17 Jahre alt bin. Ich stamme aus Düsseldorf. Mein Vater hat die Städtepartnerschaft zwischen Düsseldorf und Haifa mit initiiert in den 70er und 80er Jahren. Und mein Gymnasium in Düsseldorf war tatsächlich das erste, welches eine Schulpartnerschaft mit einem Gymnasium in Haifa auf die Beine gestellt hat. Und ich war bei dem ersten Schüleraustausch 79 dabei. Und seitdem ist die Beziehung zu Israel und zu meiner damaligen Gastfamilie auch nicht abgerissen. Ich habe nach dem Abitur 1,5 Jahre in Israel gelebt, habe einen Ulpan gemacht, das heißt, ich habe Hebräisch gelernt. Habe dann in Köln auch Judaistik studiert und so ist meine Beziehung zu Israel immer sehr eng gewesen. Mhm. Aber der 7. Oktober, der hat natürlich dann alles verändert.
14: Und hat bei Ihnen quasi dann ausgelöst, dass Sie gedacht haben, ich muss hin, ich will helfen, zusammen mit einer Initiative. Wie schnell war dieser Gedanke da? Wie schnell sind Sie da auch tatkräftig dann geworden?
13: Ja, der Gedanke war wirklich ganz, ganz schnell da. Direkt am nächsten Tag, am 8. Oktober, hat mich mein Freund Roman Zeljutow angerufen. Wir sind in dieser Israel-Solidarität seit langen Jahren verbunden. Er hat gesagt, du bist doch so gut vernetzt in Israel. Wir müssen jetzt einen Ort finden, einen Kibbutz finden, wo wir helfen können, wo wir unterstützen können. Jetzt reise ich seit über 45 Jahren nach Israel und bin wirklich gut vernetzt in alle möglichen Bereiche der israelischen Gesellschaft. Aber ein Kibbutz am Gazastreifen war tatsächlich nicht dabei. Und über eine Freundin, die bei der Deutschen Botschaft in Tel Aviv arbeitet, kam dann der Kontakt zustande zu Efrat Machikawa, die Sprecherin des Kibbutz Nir Oz dann war. Und somit war dann der Kontakt da. Und ja, am 13. Oktober haben wir telefoniert, Efrat und ich. Und das war das erste Mal, dass Roman Zeljutow und ich den Namen Nir Oz überhaupt gehört haben. Mhm. Und dann ging das mit einem Eilverfahren ganz, ganz schnell, dass wir einen Verein gegründet haben. Man muss ja in Deutschland, um Spenden zu generieren etc., einen eingetragenen Verein gemeinnützig haben. Und das haben wir dann wirklich sehr, sehr schnell umsetzen können. Im Januar existierte dann diese Solidaritätspartnerschaft.
14: Und im März waren Sie dann zum ersten Mal dort. Was waren da die ersten Eindrücke? Das war ja ungefähr ein halbes Jahr später dann.
13: Genau, es waren 5 Monate nach dem 7. Oktober waren Roman und ich zum ersten Mal in Nir Oz. Der Kibbutz war menschenleer. Es war niemand dort. Die Häuser waren völlig unangetastet. Es war alles so, wie die Terroristen das am 7. Oktober zerstört und hinterlassen hatten. Es war wie eine Geisterstadt. Es war beängstigend, weil man hörte natürlich auch zu der Zeit die Kriegsgeräusche. 1200 Meter ist Gaza entfernt von Neros in Sichtweite sowieso. Aber diese Artillerie und Sprengungen waren sehr, sehr deutlich hörbar. Und wir sind dann durch das Kibbutz geführt worden von einer ehemaligen Geisel, die Margalit Moses, die im November 23 freigekommen ist, deutschstämmig, hat in St. Augustin lange Jahre gelebt, spricht Deutsch. Und sie hat uns durch Neros geführt. Und was ich nie vergessen werde, ist der Geruch. 5 Monate nach dem 7. Oktober roch alles nach kalter Asche.
14: Hatten Sie Angst in dem Ort? Nein. Weil Sie davon gesprochen haben, man hört natürlich auch Bombeneinschläge.
13: Also Angst ist an diesem Ort und in diesem Zusammenhang kein guter Berater. Als wir mit der ersten Volontärsgruppe gereist sind nach Neos im August 24, da war ich natürlich nicht nur für mich selber verantwortlich, sondern für 12 Volontäre, für 12 Menschen, die zum allerersten Mal zum Teil auch überhaupt in Israel waren. Und nachts, die Geräusche sind dann nochmal intensiver. Und ich persönlich habe keine Angst, aber es gab Situationen, wo ich mir auch Hilfe, psychologische Hilfe holen musste für unsere Volontäre.
14: Sie haben gesagt, der Ort war dann auch menschenleer und trotzdem sind Sie ja dann in Kontakt gekommen mit denen, die zurückkommen wollten. Wie waren die Begegnungen? Was haben die Menschen gespürt? Also es gab ja den Wunsch auch zurückzukehren. Also Angst wahrscheinlich auch, vielleicht nicht das vorherrschende Gefühl, aber was anderes.
13: Wir sind auch schon im März bei der ersten Begegnung mit Leuten aus Neos natürlich ins Gespräch gekommen. Wir halten uns aber immer sehr zurück. Das ist auch etwas, was wir unseren Volontären sagen, dass wir nicht proaktiv das Gespräch suchen. Wir sind dort zum Arbeiten und zur Unterstützung. Aber immer wieder kamen und kommen Menschen auf uns zu, deren Gesichter man kennt von Geiselplakaten, von Berichten aus der deutschen Presse. Man weiß genau, aha, das ist der und der oder das ist die junge Frau, die gerade von ihren sexuellen Übergriffen, von der Gewalt berichtet hat. Man weiß das genau, aber man hält sich zurück. Was wir erfahren haben von den Menschen aus Neos, ist eine unglaubliche Dankbarkeit vom ersten Tag an, von den ersten Begegnungen an. Wir wollen das natürlich gar nicht. Wir sind ja da, weil wir etwas schaffen wollen und nicht, weil wir nach Aufmerksamkeit oder Dankbarkeit suchen. Aber das ist auch motivierend natürlich, wenn wir sehen, dass die Menschen sich bedanken dafür, dass wir die Arbeit verrichten, die kein anderer verrichten kann, weil einfach niemand da ist. Das war natürlich bei den ersten 1, 2, 3 Volontärsreisen noch mehr der Fall, als es jetzt ist. Und damals war es so, dass viele Überlebende des 7. Oktobers tagsüber in den Kibbutz gekommen sind, um nach ihren Häusern zu schauen oder um einfach an diesem Ort sein zu können. Und vielleicht war das auch schon damals ein Teil der Aufarbeitung des Traumas. Die sind aber abends dann alle gefahren, sind alle dahin zurückgefahren, wohin sie evakuiert worden sind am 7. Oktober.
14: Sie waren jetzt zuletzt im September da, also wirklich vor kurzer Zeit. Wie sieht es heute in dem Ort aus? Also was erinnert zum Beispiel noch an den Überfall und wie sehr liegt eine Schwere über dem Ort? Aber gibt es bei den Menschen auch schon wieder eine Art von Leichtigkeit und Zuversicht?
13: Also Leichtigkeit würde ich nicht sagen, aber die Resilienz und die Zuversicht ist etwas, was Israel ausmacht. Die Menschen sind ja diese Art von Auseinandersetzungen mit den Nachbarn gewohnt. Das hat es ja immer gegeben. Nicht erst seit der Staatsgründung, sondern auch schon weit vorher und schon mal gar nicht seit dem 7. Oktober. Aber was wir sehen an ganz offensichtlichen Veränderungen im Kibbutz Neos, von den Häusern, 97% der Häuser sind ja zerstört worden, wie Sie es eingangs sagten, stehen von den zerstörten Häusern tatsächlich heute nur noch 4. Die anderen sind alle abgerissen worden und machen somit Platz für Neues. Mhm. Aber diese 4 Häuser, die stehen deswegen noch in dieser gleichen Art und Weise, wie sie vorgefunden worden sind von der israelischen Verteidigungsarmee am Nachmittag des 7. Oktober, weil die Familien derer, die dort ums Leben gekommen sind, die dort ermordet worden oder von dort verschleppt wurden, sich bisher noch nicht einigen konnten, wie mit dem Haus umgegangen werden soll. Es ist zum Beispiel das Haus der Familie Bibas. Die Familie Bibas, der Name ist um die Welt gegangen. Es war die junge Mutter mit den zwei rothaarigen Jungs auf dem Arm, die verschleppt worden ist. Der Vater Yarden ist ebenfalls verschleppt worden. Und Mutter und die beiden Söhne sind kaltblütig in der Geiselhaft ermordet worden. Und Yarden Bibas ist zurückgekehrt. Er kann diese Entscheidung im Moment nicht treffen und kann nicht sagen, ja, reißt das Haus ab. Und das betrifft noch drei weitere. Und somit ist nicht so, dass alles neu ist jetzt im Kibbutz Neos.
14: Wann ist der nächste Besuch geplant?
13: Der nächste Besuch ist geplant am 14. Dezember. Mit 14 Volontären werden wir wieder vor Ort sein und helfen.
4: Sagt die Vorsitzende des Vereins Solidaritätspartnerschaft Bergisch-Gladbach Neos, Petra Hemming, im Gespräch mit meinem WDR-Kollegen Tobi Schäfer.
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4: Was bleibt von der Liebe nach 40 Jahren Ehe? Wenn jeder die Sätze des anderen kennt, seine Macken kennt, seine Schwächen kennt und ziemlich genau weiß, womit er ihn oder sie, also die andere oder den anderen, auf die Palme bringen kann. Darum geht's im neuen Film von Andreas Dresen. Er macht daraus kein großes Ehedrama, sondern beobachtet ein Paar über 4 Jahreszeiten hinweg. Dagmar Manzel und Joachim Kroll spielen Lore und Harry.
15: Siehst du unsere Tochter, Harry?
16: Warum muss sie eigentlich ständig heiraten? Wie spießig ist das denn?
15: Ja, wir haben doch auch geheiratet.
16: Ja, einmal, damals, aus Liebe.
15: Liebe?
16: Ach, jetzt war es nicht mal mehr Liebe.
17: So klingt sie also, die alte Liebe. Lore und Harry sind seit 40 Jahren verheiratet. Er ist pensioniert, kümmert sich um seinen Garten und hat sich mit dem Leben ziemlich gut arrangiert. Sie arbeitet noch als Bibliothekarin und fragt sich zunehmend, ob das wirklich schon alles gewesen sein soll. Andreas Dresen und Laila Stieler erzählen die Ehe der beiden über 4 Jahreszeiten. Große Ereignisse bleiben meistens draußen. Es ist ein inneres Kammerspiel zwischen den beiden. In der Küche, im Garten, im Schlafzimmer, beim Einkaufen. Zwei Menschen, die sich so gut kennen, dass aus einer Bratwurstschnecke problemlos eine Grundsatzdiskussion werden kann.
18: Bratwurstschnecken. 4.
19: 2 Bratwurstschnecken.
16: Wieso denn nicht 4?
19: Da bleibt die Hälfte übrig und wieder ist ein Schwein umsonst gestorben. Deine Bratwurstschnecke war ja auch mal ein Tier.
16: Nee, die war immer schon Bratwurstschnecke.
17: Das klingt wie ein Sketch von Loriot, aber die Drehbuchautoren Dresen und Stieler führen die beiden nie vor. Hinter kleinen Reibereien wie diesen liegen 40 gemeinsame Jahre, unterschiedliche Lebensentwürfe und auch die Frage, was aus den eigenen Hoffnungen geworden ist. Die Romanvorlage von Elke Heidenreich und Bernd Schröder haben sie dafür in den Osten verlegt. Das schwingt mit, ohne dass alte Liebe daraus eine große historische Abrechnung macht.
16: Sag mal, wenn du nicht zu Hause bist und ich habe eine Meinung, habe ich dann immer noch Unrecht?
19: Es kann spät werden heute.
16: Ja, bei mir auch. Hier soll regnen.
19: Nicht in meiner App.
16: In meiner schon.
17: Es sind messerscharfe Dialoge für Schauspielende, die nicht auf die Pointe zielen. Dagmar Manzel und Joachim Krohl sind großartig in ihren Rollen. In einem Blick können 40 Jahre Enttäuschung und Verletzung liegen. Im nächsten 40 Jahre stille Liebe. Vor allem Manzels Lore ist keine gemütliche Identifikationsfigur. Sie ist spitz, ungerecht, manchmal verbittert, aber auch voller Sehnsucht nach einem Leben, von dem sie nicht weiß, ob sie es verpasst hat. Harry wirkt dagegen zufrieden mit dem Erreichten. Alte Liebe zeigt, was Liebe nach 40 Jahren auch sein kann. Ein gemeinsam entwickeltes System aus Ritualen, Kränkungen, Fürsorge und Sätzen, die man schon 100-mal gesagt hat.
19: Früher haben wir oft zusammen gebadet.
16: Na, ich dusche ja lieber. Wann hat das eigentlich aufgehört? Und warum?
19: Ja, man wird alt, müde, langweilig.
16: Ich will aber nicht müde, alt und langweilig werden.
19: Bist du auch nicht? Noch nicht.
17: Das ist großes Schauspielerkino, gerade weil es sich so klein macht. Laila Stieler und Andreas Dresen sind wieder einmal das Sprachrohr ganz normaler Menschen. Alte Liebe ist ein Film, bei dem man sich nach dem Abspann neu verlieben kann oder sich scheiden lässt. Ein größeres Kompliment kann man einem Film über 40 Jahre Ehe kaum machen.
4: Anna Wollner über Alte Liebe. Den Film gibt's ab heute in den Kinos in Deutschland.
0: Standpunkte.
4: Wie geht es weiter mit der CDU nach den zuletzt schlechten Wahlergebnissen? Bundeskanzler Friedrich Merz hat vor kurzem gesagt, seine Partei sei nur noch in Teilen eine klassische Volkspartei. In der medialen Berichterstattung war schon der Begriff Volkspartei-Ruine zu hören. Dazu kommen interne Spannungen und Abspaltungsdrohungen und auch die Frage, inwiefern die AfD in Sachsen-Anhalt es auf genau solche CDU-Parteiaustritte abgesehen hat. Wir beleuchten, wie verschiedene Medien die Lage der CDU einschätzen. Auch vor dem Hintergrund, dass im Landtag von Sachsen-Anhalt ein AfD-Politiker zum Präsidenten gewählt wurde. Denn dabei steht der Verdacht im Raum, dass er auch Stimmen von CDU-Politikern erhalten hat.
18: Wer seine Stimme der AfD gibt, der spielt das Spiel der Extremisten und er zerstört Glaubwürdigkeit. Mit den Werten meiner Partei, der CDU, verträgt sich das jedenfalls nicht,
4: sagt unverkennbar der Bundeskanzler Friedrich Merz. Als Gastkommentatorin ist heute die freie Autorin Wiebke Hollersen dabei und sie kommentiert die zurückliegenden Wochen der CDU folgendermaßen.
20: Es gibt Situationen im Leben, in denen man sich mit einem Satz tröstet. Jetzt kann es immerhin nicht mehr schlimmer kommen. Vielleicht haben sich das in der CDU auch gedacht vor 2,5 Wochen. Der eigene Kanzler Friedrich Merz war in Umfragen so unbeliebt wie noch nie ein Kanzler vor ihm. Die Wahl in Sachsen-Anhalt krachend verloren. In Mecklenburg-Vorpommern war man sogar aus dem Landtag geflogen. Aber in solchen Krisen kann man sich zusammenraufen, einander in die Augen schauen, sich klar machen, warum man noch an die eigene Mannschaft glaubt, wofür man stehen will, sich eingestehen, wie tief man gefallen ist und sich gemeinsam wieder hocharbeiten. Doch davon ist bei der Union bisher gar nichts zu spüren. Im Gegenteil. In Sachsen-Anhalt haben Abgeordnete der CDU womöglich 2 AfD-Politiker mit an die Spitze des Landtags gewählt, allen Brandmauerbeschlüssen ihrer Partei zum Trotz, aber im Geheimen, also so, dass man es ihnen letztlich nicht nachweisen kann. Andere Unionspolitiker haben sich entschieden, sich gerade jetzt noch härter als bisher am Koalitionspartner im Bund, der SPD, abzuarbeiten und statt sich mit der eigenen Krise zu befassen und aus ihr zu lernen, obwohl das so dringend nötig wäre. Es kann jetzt nicht mehr schlimmer kommen, das ist ein tröstlicher Satz. Aber leider stellt man oft im Leben fest, dass er nicht stimmt.
4: Im Kommentar der Süddeutschen Zeitung aus München heißt es, die CDU habe ein viel größeres Problem als gedacht.
21: Niemand kann mehr sicher sagen, ob die CDU sich der AfD auf deren Weg in die Magdeburger Staatskanzlei entgegenstellen oder ihr doch heimlich die Tür öffnen möchte. Was man dagegen sicher sagen kann: Die CDU-Fraktion ist nicht nur gespalten, sie kollabiert gerade. Für den AfD-Spitzenkandidaten Ulrich Siegmund bildet all das eine hervorragende Ausgangsbasis für die Ministerpräsidentenwahl, die er Mitte Dezember plant. Gelingt der CDU vorher auf ihrem Landesparteitag kein personeller und inhaltlicher Neuanfang, dann kann sich die AfD von einem ihrer größten Ziele verabschieden, nämlich die CDU zu zerstören. Das übernimmt die dann schon selbst.
4: Nach Meinung der Frankfurter Rundschau weiß Friedrich Merz um seinen Autoritätsverlust in den vergangenen Monaten sehr wohl.
21: Doch Sachsen-Anhalt ist auch sein Problem und das wird nicht von allein vergehen. Im Gegenteil, im Dezember wird sich der AfD-Sieger Ulrich Siegmund zur Wahl als Ministerpräsident stellen. Ein paar Stimmen von der CDU wird es wohl auch für ihn geben. Schlimmer noch: Der mehr als angeschlagene Fraktionsvorsitzende Sven Schulze schließt nicht mehr aus, dass man auch Anträge der AfD unterstützen könnte. Das Wort Brandmauer mag man in der Gesamtpartei schon gar nicht mehr in den Mund nehmen. Genauso schaufelt sich die CDU ihr Grab als Volkspartei.
4: Auch die Taz aus Berlin blickt voraus auf diese Ministerpräsidentenwahl in Sachsen-Anhalt.
21: Bis dahin muss die Union klären, wo sie steht. Auf der Seite der liberalen Demokratie oder auf der Seite der Autoritären. Beides wird nicht funktionieren. Die CDU ist nur noch einen Schritt vom Abgrund entfernt. Vielleicht hat sie sich bereits entschieden, weiterzugehen. Wenn sie noch umdrehen will, sind die nächsten Wochen ihre letzte Chance. Sonst könnte es die Partei zerreißen.
4: Und die Augsburger Allgemeine kommentiert, dass unter anderem durch das Verhalten der CDU das Radikale normalisiert werde.
21: Das ist nicht ungefährlich für dieses Land, auch wenn der Aufstieg der AfD kein Naturgesetz ist. Die AfD ist noch immer ein gieriger Haufen, wie sie ihr Ehrenvorsitzender Alexander Gauland einst charakterisierte. Eine Spaltung liegt im Bereich des Denkbaren. Gelingt es der Partei, trotz der brutalen Flügel- und Ego-Kämpfe zusammenzubleiben, dann dürfte sie für einen gehörigen Teil der Wähler bald zum festen politischen Angebot dieser Republik gehören. Wie Linke, CDU, CSU, SPD, FDP und Grüne.
4: Und das waren sie. Die Standpunkte zusammengestellt hat sie heute Pascal Küpper.

0: Minuten gesprochen. Teilnehmer beschrieben die Sitzung nach dem Ende des Treffens als gut und sehr konstruktiv. Vor dem Hintergrund der Wahlergebnisse hatte Bundeskanzler Merz vor der Sitzung ein neues Bekenntnis zum vereinbarten Reformkurs verlangt. Er gehe davon aus, dass der Koalitionsvertrag und das im Juli beschlossene Reformpaket unverändert die Geschäftsgrundlage für die Arbeit der Koalition bleibe, so Merz.
1: Die Schulproteste in Frankreich gehen weiter. Für heute haben mehrere Bildungsgewerkschaften zu neuen Streiks und Demonstrationen aufgerufen. Am Abend hat sich Regierungschef Le Cornu zur Lage geäußert. Er stellte den protestierenden Schülern bessere Lernbedingungen in Aussicht. Zusätzliches Geld soll es aber nicht geben. Die Bildungsgewerkschaften hatten Zusatzausgaben von 10 Milliarden Euro für ihre Schulen verlangt. Demonstrationen für bessere Lernbedingungen, Schulgebäude und angepasste Stundenpläne gibt es seit einigen Tagen auch in Belgien. 2 Wochen nach der Zwangsräumung ihrer Wohnung ist eine 87-jährige Spanierin im Krankenhaus gestorben. Der Fall von Mari-Carmen Abascal hatte landesweite Proteste ausgelöst. Aus Madrid, Hans-Günther Kellner.
2: Die 87-jährige Rentnerin wurde zum Symbol für die Bewegung gegen die Spekulation mit Wohnungen und gegen Mieterhöhungen in Spanien, seit ihre Mietwohnung in der Madrider Innenstadt vor 2 Wochen zwangsgeräumt wurde. Seither lag die von den Anstrengungen stark geschwächte 87-Jährige im Krankenhaus. Die Räumung löste landesweite Empörung über die rechtliche Situation von Mieterinnen und Mietern und die Auswüchse auf dem spanischen Wohnungsmarkt aus. Die Gewerkschaften haben für den 11. November zu einem Generalstreik gegen die Situation auf dem spanischen Wohnungsmarkt aufgerufen.
1: Die US-Demokraten verklagen die Regierung von Präsident Trump wegen Werbespots auf Staatskosten. In ihrem Schriftsatz vor einem Bundesgericht in Washington bezeichnet die Partei die Werbung als rechtswidrige Propaganda. In den Werbefilmen werden Trump und seine Politik gelobt. Laut US-Medien haben sie bisher mehr als 12 Millionen Dollar Steuergeld gekostet. In knapp einem Monat sind in den USA Zwischenwahlen. Das waren die Nachrichten. Das Wetter in Deutschland. Tagsüber breitet sich Regen nach Osten aus, später von Nordwesten her wechselnd bewölkt mit Sonne, aber auch Schauern, Höchstwerte 12 bis 20 Grad. Am Freitag weiterhin wechselhaft, nur im Süden, abseits der Alpen, etwas Sonne und das Ganze bei 10 bis 16 Grad. Es ist jetzt 5.03 Uhr.
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4: Mit der A4 Kirchheimer Dreieck Richtung Erfurt. Hier ist zwischen Friedewald und Wildeck-Hönebach nach einem Unfall bis auf Weiteres gesperrt. Die Umleitung für Sie ist die U79. Die A8 München Richtung Salzburg ist zwischen Bernau und Felden wegen Bauarbeiten noch gesperrt, sollte sich aber bald erledigt haben. Die Umleitung hier die U79. A57 Krefeld Richtung Köln. Zwischen Krefeld Zentrum und Krefeld Oppum auch hier noch die Bauarbeiten, aber auch das sollte bald vorbei sein. Dann noch München, der Effner-Tunnel, der Richard-Strauss-Tunnel, der Altstadtring-Tunnel und der Buschitz-Rieder-Tunnel sind wegen Wartungsarbeiten auch noch bis jetzt eigentlich gesperrt, offenbar noch gesperrt in beiden Richtungen. Auch das sollte bald vorbei sein. Und dann haben wir noch den Kreis Bernkastel-Wittlich, die B50. Zwischen Platten und Wehlen. Hier ist ein LKW umgestürzt und deswegen ist da gesperrt. Jetzt kommen noch 2 Sachen neu rein. Oh, noch mehrere Sachen neu rein. Die A6 Mannheim Richtung Saarbrücken. Die Einfahrt Rohrbach ist gesperrt und zwar bis Samstag um 6. Ja, okay, ist interessant. Die A6 Mannheim Richtung Saarbrücken. Ausfahrt St. Ingbert. Die ist in der Nacht gesperrt bis morgen um 6. Die A6 Mannheim Richtung Saarbrücken. Nochmal. Die Einfahrt St. Ingbert Mitte. Die ist auch in der Nacht gesperrt. Bis morgen um 6. Und die A17 Richtung Dresden. Zwischen Dresden-Prohlis und Dresden-Südvorstadt. Hier laufen Instandsetzungsarbeiten. Und Achtung, hier ist die Verkehrsführung geändert. Und zwar heute von ca. 8 an, also in knapp 3 Stunden, bis voraussichtlich dann 14 Uhr. So, das war's aber jetzt. Gute Fahrt.
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4: Aus dem Studio von NDR Info in Hamburg mit Nikolai Russ. Guten Morgen. Von tiefer Trauer bis Wut. Es waren sehr viele Emotionen mit dabei gestern beim Gedenktag in Israel. Gestern vor 3 Jahren haben Hamas-Terroristen das Land angegriffen und über 1000 Menschen getötet.

0: Tausende Menschen haben daran am Abend in Tel Aviv gedacht. Felicitas von Böselager war mit dabei.
1: Wem gehört die Luft, das Land und das Meer? Wem gehören Gold und Schmuck? Singt Arkadi Dukin zur Eröffnung der zentralen Gedenkveranstaltung zum 7. Oktober im Yaakon-Park in Tel Aviv. Er sitzt an einem Klavier auf einer Bühne so groß, dass sie an ein Popkonzert erinnert. Sein Gesicht erscheint auf den meterhohen Screens. Neben ihm ist ein ausgebranntes Haus nachgebildet. Davor ein ausgebrannter Pickup und umgekippte Dixie-Klos. Sie sollen an den Terror der Hamas in den Kibbuzim und auf dem Gelände des Nova Musikfestivals erinnern. Vor der Bühne sitzen auf Plastikstühlen rund 50.000 Menschen. Unter ihnen auch Mauricio Schneider. Er erzählt, was der 7. Oktober 2023 für ihn bedeutet. Es hat mein Leben für immer verändert, weil 5 Familienmitglieder von mir getötet wurden. Am 7. Oktober hat Schneider seine Schwester, seinen Schwager, seine Nichte und deren 2 Kinder verloren. In Israel kennen alle die Geschichte seiner Nichte. Shiri Bibas und ihre 2 Söhne Ariel und Kfir sind als Geiseln in der Hamas-Gefangenschaft umgekommen. Ich konnte ewig nicht mehr einschlafen. Ich habe die Augen geschlossen und das Bild von Shiri vor mir gesehen, wie sie mit den 2 rothaarigen Kindern entführt wird. Ariel war nur 4 Jahre alt. Ist das ein Feind? Er erzählt, dass seine Mutter eine Holocaust-Überlebende war. Das reicht doch. Glaubst du, dass das reicht? Nein, ich glaube nicht. Jetzt passiert wieder sowas, zum 2. Mal in meinem Leben. Wieso? Schneiders Geschichte ist eine von schier unzähligen Erlebnissen, die an diesem Tag geteilt werden. Auf dem Screen im Yaakon-Park erscheinen in goldenen Buchstaben die Namen der über 1200 Todesopfer. Eine von ihnen ist Gan Zahar. Sie ist 21 Jahre alt geworden. In einem Video erinnern sich ihre Freundinnen an sie. Wenn sie einen Raum betreten hat, hat es jeder bemerkt. Man konnte sie nicht übersehen. Zahar starb bei dem Versuch, einen Verteidigungsposten mit Munition zu versorgen. Sie hat zu ihrem Bruder gesagt, ich gehe zu einem Ort, der voll mit Terroristen ist, weil wir die Munition wieder auffüllen müssen. Die Veranstaltung am Abend in Tel Aviv ist nur eine von vielen Gedenkfeiern, die über den Tag verteilt im ganzen Land stattfanden. Viele begannen früh am Morgen um 6.29 Uhr, als vor 3 Jahren in ganz Israel die Sirenen schrillten und der Angriff der Hamas begann. Die Überlebenden und Hinterbliebenen versammelten sich auf dem Festivalgelände des Nova Musikfestivals, in den betroffenen Kibbuzim oder suchten die Ruhe am Grab ihrer Angehörigen. Aber neben der Trauer gab es auch Protest in Jerusalem vor der Knesset und auf den Straßen Tel Avivs. Die Demonstranten wollen, dass die Regierung zurücktritt und dass eine unabhängige Untersuchungskommission eingesetzt wird, die ermittelt, weshalb Israels Regierung den Terror vom 7. Oktober nicht hat kommen sehen und nicht verhindert hat. Ende Oktober wird in Israel gewählt. So findet das Gedenken mitten im Wahlkampf statt. Während Oppositionspolitiker Premierminister Benjamin Netanyahu dafür verantwortlich machen, dass Israel nicht auf den 7. Oktober vorbereitet war, unterstreicht Netanyahu an diesem Tag, die Regierung werde ihren Auftrag erfüllen und alle Mörder zur Rechenschaft ziehen. Die zentrale Gedenkveranstaltung am Abend in Tel Aviv ist von einem Verein organisiert und unabhängig vom Staat. Es tritt kein Vertreter der Regierung auf. Mauricio Schneider, der an diesem Tag auch am Grab seiner Familienmitglieder war, sagt, dass die vielen Menschen bei der Gedenkveranstaltung ihn stolz machen. Wie es mir meine Mutter beigebracht hat, ein stolzer Jude zu sein, stolz darauf zu sein, wer ich bin.
0: Und auch in Berlin gab es eine Gedenkveranstaltung zum 3. Jahrestag des Terrorangriffs unter dem Motto »Nie vergessen, niemals schweigen«. Dabei immer wieder Thema in allen Reden und Beiträgen, der Antisemitismus in Deutschland.
2: Millionen meiner Ahnen haben schon hier gewohnt, doch dieses Land hat sie nicht verschont.
3: Der ehemalige deutsch-israelische Rapper Ben Salomo setzt zu Beginn der zentralen Gedenkveranstaltung auf dem Bebelplatz in Berlin den Ton. Es ist einer, der hart und anklagend ist. Es geht nicht um den 7. Oktober, es geht um Antisemitismus in Deutschland, in Berlin. Weil es, wie die Initiatorin Melody Sucharewitsch betont, einen direkten Zusammenhang gibt zwischen antisemitischen Gedanken, ersten Angriffen und dem Terror des 7. Oktober.
4: Denn Terror beginnt nicht mit der Bombe oder mit dem Gewehr. Er beginnt mit einer Ideologie, mit Propaganda, mit der Entmenschlichung und mit dem Schweigen derjenigen, die es eigentlich besser wissen.
3: Die Gesellschaft müsse lauter werden, fordert sie. Mehr Engagement fordert auch der israelische Botschafter in Deutschland, Ron Prosor. Sonntagsreden für Tote habe es genug gegeben. Er fordert Taten und wird politisch. Eine Brandmauer, betont er, stehe entweder zu allen Seiten oder sei nicht mehr als eine wirkungslose Kulisse.
5: Antisemiten dürfen niemals wieder in Parlamente einziehen, egal ob links oder rechts.
3: Antisemitismus, sagt Innenminister Alexander Dobrindt, sei ein schleichendes Gift, gegen das man sich täglich konsequent wehren müsse. Der CSU-Politiker erinnert aber auch an die Opfer des 7. Oktober. Auch an die aus dem Kibbutz Beeri, in dem die Hamas wütete und den Dobrindt im Dezember 2023 besucht hat.
5: Ich ging durch die Straßen, durch die Wege, durch die Häuser und ich spüre noch heute, wie mich das berührt hat, wie mich das emotional getroffen hat, wie das mein Herz verletzt hat. Und deswegen ist es mir ein Bedürfnis, auch hier sprechen zu dürfen.
3: Wichtig ist ihm, wie zuvor schon Kanzler Friedrich Merz, auch Solidarität mit dem Staat Israel zu bekunden. Ein Staat, der sich verteidigen müsse und dabei auch auf die Unterstützung Deutschlands zählen könne.
5: Jeder Einzelne, der in politischer Verantwortung steht, hat auch die Verantwortung, dafür zu sorgen, dass neuer Antisemitismus weder toleriert noch hoffängig fähig gemacht wird, weil man ihm eine Regierungsbeteiligung ermöglicht, meine Damen und Herren.
3: Auch wenn Dobrindt die Grünen und die SPD nicht konkret anspricht, den auf den Platz Versammelten ist klar, dass dies ein Aufruf an beide Parteien ist, nicht mit der Linkspartei in Berlin zu koalieren. Neutraler, aber nicht minder mahnend, hatte sich zuvor Bundestagspräsidentin Julia Klöckner zu Beginn der Sitzung im Bundestag geäußert. Auch sie erinnerte an den Terror des 7. Oktober, nicht ohne eine Brücke ins Heute zu schlagen.
6: Und wir sagen und wir hören es auch oft, Antisemitismus darf keinen Platz haben auf unseren Straßen, ebenso wenig wie in unseren politischen Debatten. Aber leider, sind wir ehrlich, ist doch die Realität anders. Erschreckend anders. Ob rechtsextrem, linksextrem oder islamistisch begründet, Extremisten wollen, dass wir uns an die Stigmatisierung von Juden gewöhnen.
3: Klöckner appellierte an alle, Antisemiten offen und öffentlich in die Schranken zu weisen. Wer nie wieder sage, dabei aber nur die Vergangenheit meine, betonte sie, der sei nicht glaubwürdig. Es gehe auch um das Heute und um das Morgen.
0: Christina Nagel berichtete für uns aus Berlin.
7: Das Wetter in Deutschland.
0: Es wird heute bei den meisten deutlich herbstlicher, so viel ist klar. Wir haben schon jetzt einiges an Regen über der Mitte und dem Norden Deutschlands und fast alle kriegen davon im Laufe des Tages was ab. Das zieht ganz langsam so Richtung Osten, Südosten weiter. Vor und nach dem Regen ist es oft sonnig bei bis zu 20 Grad. Morgen geht es meist wechselhaft weiter, immer wieder Schauer, zwischendurch auch mal Sonne, aber insgesamt eher grau und auch noch einen Tick frischer, maximal 10 bis 16 Grad in Deutschland. Und wir gucken noch auf die aktuellen Werte im Moment. Meldet Bremen 14 Grad und leichten Regen, Dresden 12 Grad und viele Wolken, Frankfurt am Main 16 Grad, leichter Regen, Köln 14 Grad, doch da regnet es jetzt schon. Auf dem Brocken im Harz 12 Grad, auch da leichter Regen. 14 Grad in Hannover bei vielen Wolken. Potsdam meldet 11 Grad und Wolken. Und München 13 Grad und Wolken.
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0: Um 5.14 Uhr am frühen Donnerstagmorgen. Der Bundestag beschäftigt sich zum ersten Mal mit dem Entwurf für eine Reform der Einkommensteuer von Finanzminister Lars Klingbeil. Die Pläne sind auch innerhalb der Regierungskoalition weiterhin umstritten. Lissi Kaufmann.
8: Die Steuerreform, ein kleines Teilchen im großen Reformpuzzle. Sie soll die Menschen entlasten, sagt Finanzminister Lars Klingbeil.
9: Busfahrer und Polizeibeamte, die Pflegekraft und die Erzieherin, die sollen, nachdem das Leben in den letzten Jahren doch teurer geworden ist, jetzt auch entlastet werden und am Ende des Monats mehr Geld in der Tasche haben.
8: Der Grundfreibetrag soll angehoben werden, also der Betrag, auf den man gar keine Steuern zahlt. Angehoben werden sollen unter anderem auch der Kinderfreibetrag und das Kindergeld. Eine kleine Reform finden Ökonomen wie Martin Betznoska vom Institut der Deutschen Wirtschaft.
10: Der Name Steuerreform oder die Bezeichnung durch die Regierung ist natürlich ein bisschen trügerisch, weil nicht mal die kalte Progression wie in der Vergangenheit ausgeglichen wird.
8: Die kalte Progression, also jener Effekt, wenn der Arbeitgeber in Inflationszeiten das Gehalt anhebt, der Arbeitnehmer dadurch aber einen höheren Steuersatz zahlen muss, sich also am Ende trotzdem weniger leisten kann. In den vergangenen 15 Jahren haben alle Finanzminister diesen Effekt ausgeglichen. Lars Klingbeil plant das nicht. Die Union im Bundestag will das ändern.
11: Darüber werden wir in dem parlamentarischen Verfahren diskutieren müssen, ob es doch haushalterische Spielräume gibt,
8: sagt Fritz Günzler, Steuer- und Finanzfachmann der Unionsfraktion. Änderungen am Gesetz fände auch die SPD-Fraktion gut, erklärt die stellvertretende Vorsitzende Wiebke Esther.
12: Wir können uns auch vorstellen, diese Einkommensteuerreform noch größer zu machen. Aber es heißt dann auch ganz konkret, wo die Finanzierung herkommen muss.
8: Wo soll sie herkommen bei einem Haushalt, der auf Kante genäht ist? Die Grünen im Bundestag hätten eine Idee. Die finanzpolitische Sprecherin Katharina Beck nennt Ausnahmen im Steuersystem, die man abschaffen könnte, etwa bei der Erbschaftssteuer für Unternehmen.
13: Bei diesen Gerechtigkeitslücken muss die Bundesregierung endlich tätig werden. Und deswegen machen wir mit 7 namentlichen Abstimmungen an diesem Donnerstag im Bundestag auf diese relevanten Beitrag zur Finanzierung von Entlastungen aufmerksam.
8: Doch selbst wenn Union und SPD sich einigen könnten, in der Union will man erstmal die Entwürfe weiterer Reformen abwarten. Fritz Günzler erinnert an die Arbeitsmarkt- und Rentenreform.
11: Wir sind schon der Meinung, wenn man eine Vereinbarung trifft, muss jeder Partner seine Dinge vorbringen. Und ich glaube, die Einkommensteuerreform kann dann erst beschlossen werden, wenn auch die anderen Dinge entscheidungsreif auf dem Tisch liegen.
8: Günzlers Argument: Schweren Herzens habe die Union zugelassen, dass mit der Reform auch der Spitzensteuersatz angehoben wird für alle, die mehr als 250.000 Euro im Jahr verdienen. Davon betroffen seien auch Personenunternehmen.
11: Sowas können wir natürlich nur mitmachen, wenn wir dann auch sehen, dass wir auf dem Arbeitsmarkt Erleichterungen haben, die dann auch wiederum Beschäftigung schafft. Also von daher bedingen sich die Dinge.
8: Martin Betznoska vom Institut der Deutschen Wirtschaft erklärt, die Erhöhung des Spitzensteuersatzes hätte damit auch Folgen für die Wirtschaft.
10: Eine Erhöhung belastet die Unternehmen, die haben dann weniger zur Verfügung, um zu investieren zum Beispiel. Und gerade in den jetzigen Zeiten brauchen wir mehr Investitionen. Also es ist schon eine Belastung auch für die Wirtschaft.
8: Es scheint, so schnell wird das Puzzleteilchen Steuerreform nicht vorliegen. Damit droht eine weitere Lücke zu klaffen im großen Reformpuzzle der Bundesregierung.
0: Und dann geht's um noch eine Reform heute im Bundestag, die Reform der Kinder- und Jugendhilfe. Da geht es vor allem um die Frage, bekommen Kinder mit Behinderung auch in Zukunft die nötigen Hilfen, um am Schulunterricht teilzunehmen? Und die andere Frage ist, wie wird diese Unterstützung organisiert? Die Bundesregierung will vor allem das System der Schulbegleitung ändern. Aus dem ARD-Hauptstadtstudio berichtet Chris Pertrow.
14: Caroline Kleve arbeitet bei der Lebenshilfe in Braunschweig und organisiert dort die Schulassistenzen für etwa 40 Kinder mit Behinderung. Nahezu alle bekommen eine Einzelbetreuung. Caroline Kleve nennt ein Beispiel.
15: Die Lehrkraft steht an der Tafel und beschreibt die Aufgabe und die ist zu schnell erklärt, sodass das Kind nicht alle Inhalte der Aufgabenstellung wahrgenommen hat. Und dann ist die Schulassistenz da und sagt so: Das machst du jetzt und das machst du jetzt.
14: Jeder Fall, so schildert es Caroline Kleve, liegt anders. Kinder mit einer körperlichen Behinderung brauchen zum Beispiel Hilfe beim Gang zur Toilette. Bei anderen geht es darum, einen möglichen Anfall frühzeitig zu erkennen, Gefühle zu kontrollieren oder bei einer Hör- oder Sehbehinderung zu assistieren. Doch das System der Schulbegleitung steht unter Druck, auch aus finanziellen Gründen. Das sagt die Bundesfamilienministerin Karin Prien.
16: Die Bedarfe wachsen. Die Problemlagen werden komplexer und zugleich steigen die Kosten dramatisch und dynamisch. Es fehlen Kräfte und es fehlen Fachkräfte. Und ich fürchte, an Letzterem wird sich so bald auch nichts ändern lassen.
14: Ändern will Karin Prien deshalb das System. Statt der heute noch sehr verbreiteten individuellen Hilfe sollen sich künftig, wenn möglich, mehrere Kinder eine Betreuung teilen.
16: Poollösungen sollen die Regel sein. Denn es ist für die soziale Integration von Kindern nicht automatisch hilfreich, wenn sich in einem Klassenzimmer gleich eine ganze Reihe von Assistenten befinden.
14: Ministerin Prien fügt hinzu, auch in Zukunft muss es aus ihrer Sicht so sein, dass Kinder und Jugendliche mit einem individuellen Bedarf eine Einzelassistenz bekommen können. Sozialverbände sind in Sorge, dass die geplante Reform dennoch zu schmerzhaften Einschnitten führt. Jenny Axmann von der Lebenshilfe erklärt, wo sie rote Linien sieht.
17: Ich glaube, der Dreh- und Angelpunkt bei diesen infrastrukturellen Angeboten ist, ob die Regelung es schafft, sicherzustellen, dass die Kinder, die tatsächlich eine individuelle Begleitung, also 1:1 brauchen, sie auch tatsächlich bekommen. Und zwar ohne, dass sie das einklagen müssen.
14: Die Verbände und auch der Behindertenbeauftragte der Bundesregierung kritisieren den Gesetzentwurf noch aus einem zweiten Grund massiv. Denn ursprünglich sollte die Reform vor allem dazu führen, dass Kinder mit Behinderungen und deren Eltern einen zentralen Ansprechpartner für staatliche Hilfen bekommen. Bislang sind je nach Behinderung verschiedene Ämter zuständig. Nach Kritik mehrerer Länder und Kommunen ist von diesen Plänen aber nur eine Experimentierklausel übrig geblieben. Kommunen, die von ihrem Bundesland dafür zugelassen werden, können erproben, ob es eine Gesamtzuständigkeit des Jugendamts geben soll. Der Behindertenbeauftragte Jürgen Dusel formuliert es so: Betroffene Familien würden weiter von Pontius zu Pilatus geschickt.
0: Er soll der längste Straßentunnel in Bayern werden. Seit 7 Jahren laufen die Bauarbeiten im Norden von Garmisch-Partenkirchen und die klingen im Moment so.
18: Raphael Zuber blickt auf den Detailplan seines Tunnels. Seit über 6 Jahren hat er die Verantwortung für den Bau.
19: Auf den Plan habe ich jetzt schon hunderte Male drauf geschaut und ich bin ehrlich gesagt schon stolz, dass wir jetzt so weit gekommen sind und wirklich große Herausforderungen haben meistern müssen.
18: Der Betonfertiger hat gerade erst losgelegt und schon liegen 900 Meter neue Fahrbahn im Berg. Eine Maschine, so breit wie der Tunnel selbst, rüttelt den Beton ein, schneidet später Fugen, schafft eine spiegelglatte, helle Oberfläche aus Beton. Ziel, ein Tunnel, der 100 Jahre hält.
19: Also allein die Betonfahrbahn ist es möglich, in etwas mehr als 10 Arbeitstagen im Haupttunnel einzubauen. Da werden knapp 7000 Kubikmeter Beton dann reingefahren. Dafür ist extra nochmal ein eigenes Betonmischwerk aufgebaut worden.
18: Doch während unten die Fahrbahn wächst, zeigt sich oben am Fuß des Kramers ein anderes Bild. Wo früher alles nass war, ist heute eine gemähte Wiese. Der Bund Naturschutz hat vor Gericht dafür gekämpft, dass die Schäden durch den Tunnelbau an der Oberfläche wieder repariert werden. Andreas Keller vom Bund Naturschutz.
20: Wir haben sogar ein Gutachten von einem Moorspezialisten, der sagt, diese Hangquellmoore sind bayernweit einmalig, schützenswert. Diese Moore sind jetzt eine Wiese im Grunde, ist gemäht, was für Hangquellmoore der höchsten Güteklasse natürlich ein Unsinn ist.
18: Keller spricht von Brutalität, weil schwere Maschinen in das Moor gefahren seien. Die seltenen Pflanzen, die Frösche, die winzige Windelschnecke, alles abhängig von konstant kühlem Quellwasser aus dem Berg.
20: Das waren Biotope, die man nie gemäht hat. Und wenn wir weiterschauen, hier dieser Bach, das war eine der Quellen, die eigentlich fließen müssten.
18: Die Tunnelbauer halten dagegen. Der Stollen sei seit Ende letzten Jahres dicht. Das Grundwasser im Berg steige wieder an. Sie nennen es die Wiederaufspiegelung. Erste Quellen seien wieder angesprungen. Doch das extrem trockene Jahr hat die Erholung der Natur an der Oberfläche verlangsamt. Raphael Zuber.
19: Im Februar diesen Jahres sind erste Hangquellen wieder angesprungen, insbesondere die große Sonnbichelquelle. Und seit April diesen Jahres haben wir über 40 Meter Wassersäule über dem Tunnel anstehen. Kleiner Wermutstropfen an der ganzen Sache ist, dass wir einfach zu kämpfen haben mit der Wasserknappheit und müssen derzeit auch noch künstlich etwas nachhelfen.
18: Über 2 Kilometer lang ist die Wasserleitung vom Lahne-Wiesgraben an den Fuß des Kramers. Mit ihr werden die Wiesen und Moore oberhalb des Tunnels künstlich bewässert. Kostspielig und aufwendig. Die Baukosten für den Kramer haben sich seit Baubeginn vervierfacht, auf über 400 Millionen Euro erhöht. 2028 soll er für den Verkehr freigegeben werden.
0: Louis Knoll berichtete.
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22: Mit Christina Schröder. Der umstrittene FIFA-Boss Gianni Infantino reist dieser Tage um den Globus und wirbt vielerorts um Vertrauen. Wenn es allerdings nach dem DFB-Präsidenten Bernd Neuendorf geht, ist damit bald Schluss. Er fordert nämlich die rote Karte für den Schweizer. Ab heute treffen sich die Bosse der europäischen Verbände in einem Nobelhotel in Berlin, um an einem Plan zur Ablöse Infantinos zu schmieden. Jakob Silvester Schmidt hat die Einzelheiten.
23: DFB-Präsident Bernd Neuendorf fordert offen den Rücktritt von FIFA-Chef Gianni Infantino. Infantino sei nicht mehr tragbar und habe das Vertrauen verspielt, so Neuendorf. Beim Treffen der Europäischen Fußballverbände in Berlin soll nun der weitere Kurs gegen den FIFA-Präsidenten festgelegt werden. Entscheidend ist dabei die Suche nach einem Gegenkandidaten für die FIFA-Wahl im März 2027. Die Opposition steht unter Zeitdruck und ihr Bündnis bekommt Risse. So sprach sich etwa Lettland unlängst als erster europäischer Verband für Infantino aus. UEFA-Präsident Alexander Schäferin hat eine eigene Kandidatur ausgeschlossen. Auch andere mögliche Kandidaten halten sich bislang zurück. Gleichzeitig wirbt Infantino weltweit um Unterstützung und stellt Reformen sowie finanzielle Zuwendungen für Verbände in Aussicht. Für Neuendorf sind das allerdings keine echten Reformen.
22: Es ist also unwahrscheinlich, dass schon in Berlin ein Gegenkandidat aufgestellt wird. Dazu wolle die UEFA laut Sportschau-Information einen strategisch geeigneten Zeitpunkt wählen. Bei der EM im Straßenradsport stand für die Fahrerinnen und Fahrer zum Abschluss das Zeitfahren auf dem Plan, allerdings mit einem enttäuschenden Ergebnis für die deutsche Hoffnungsträgerin Franziska Koch. Noch bei der WM hatte die deutsche Zeitfahrmeisterin vor rund 2 Wochen Bronze geholt, jetzt ging sie leer aus. Holger Gersker berichtet.
1: Schon nach 7 Kilometern war klar, dass die WM-Dritte von Montreal an diesen großen Erfolg nicht anknüpfen kann. Franziska Koch wurde von der eine Minute nach ihr gestarteten Straßenwelt- und Europameisterin Demi Wollering aus den Niederlanden überholt. Kurz danach kam auch noch die Zeitfahrweltmeisterin Marlene Reusser. Die Schweizerin war sogar 2 Minuten schneller geklettert. Bergauf trennten die Weltklasse-Radsportlerinnen also Welten. Für die deutsche Meisterin war dieser Kurs mit dem langen Anstieg im ersten Drittel zu schwer, anders als vor 2,5 Wochen beim WM-Zeitfahren von Kanada. Gewonnen hat auch in Slowenien Marlene Reusser, diesmal vor Demi Wollering. Bronze ging überraschend an Juliette Berthet aus Frankreich. Franziska Koch kam als einzige deutsche Starterin auf Platz 11 ins Ziel. Ihr Rückstand auf die Siegerin stattliche 2 Minuten und 57 Sekunden. Eine kleine Enttäuschung am Ende einer für sie aber äußerst erfolgreichen Saison.
22: Bei den Männern gewann Lokalmatador Primus Roglic. Er feierte seinen ersten EM-Titel im Zeitfahren. Und zum Schluss schauen wir noch auf die Königsklasse im Handball. Der deutsche Meister Magdeburg hat in der Champions League beim polnischen Meister aus Kielce 35-30 gewonnen und damit den 3. Sieg im 3. Spiel in dem Wettbewerb gefeiert. Jens Lampe.
2: Das war ein hart erkämpfter, aber über weite Strecken überzeugender Sieg des SC Magdeburg. Von Anfang an die Elbestädter in Front Mitte der ersten Halbzeit mit 4 Toren, zur Halbzeit dann eine 19-17 Führung des SCM. Doch die hartnäckig kämpfenden Gastgeber forderten dem deutschen Meister alles ab. Erst Mitte der zweiten Halbzeit beim Stand von 28-23 war die Vorentscheidung gefallen. Am Ende dann der 35-30 Erfolg des SC Magdeburg. Mit dem 3. Sieg im 3. Gruppenspiel sind die Magdeburger jetzt alleinige Tabellenführer in ihrer Vorrundengruppe.
22: In einer Woche folgt schon das Rückspiel, dann in Magdeburg. 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
1: Um 5.29 Uhr mit Wolfgang Berger. Die Spitzen von Union und SPD haben ihre Beratungen im Koalitionsausschuss beendet. Die Sitzung dauerte etwa 4 Stunden. Aus der Nachrichtenredaktion Karin Busche.
2: Bis tief in die Nacht ging es diesmal nicht. Kurz nach 22 Uhr war der Koalitionsausschuss zu Ende. Was besprochen wurde, ist bisher nicht bekannt. Aber aus Regierungskreisen hieß es, die Gespräche hätten in einer guten Atmosphäre stattgefunden. Man habe sich ausgesprochen, auch über die Ergebnisse der letzten Wahlen in Sachsen-Anhalt, Berlin und Mecklenburg-Vorpommern. Außerdem habe man darüber gesprochen, wie der Zeitplan ist bei den verabredeten Reformen. Die Regierungsfraktionen sollen heute informiert werden. Es hieß aber schon vorher, dass es keine neuen Beschlüsse geben würde.
1: In Spanien ist nach der Zwangsräumung ihrer Wohnung die 87-jährige Mari Carmen Abascal gestorben. Das bestätigte ihre Anwältin. Ihr Fall hatte vor allem in Madrid Massenproteste gegen hohe Mieten und Wohnungsnot ausgelöst. Aus der Nachrichtenredaktion Johannes Zuber.
3: Vor 2 Wochen wurde Mari Carmen Abascal von der Polizei aus ihrer Wohnung getragen, in der sie über 70 Jahre lang gewohnt hatte. Der neue Eigentümer hatte die Miete um 275% erhöht. Nach der Zwangsräumung kam es zu landesweiten Protesten, bei denen gingen Hunderttausende Menschen auf die Straße. Sie forderten unter anderem besseren Mieterschutz. Die Regierung wollte auch entsprechende Regeln einführen. Das Parlament lehnte die Dekrete aber ab. Daraufhin setzte Ministerpräsident Sanchez Neuwahlen an.
1: Der Europäische Rechnungshof warnt vor einer steigenden Schuldenlast der EU. Im aktuellen Jahresbericht heißt es, die Schulden könnten bis zum nächsten Jahr auf 1 Billion Euro anwachsen. Allein für Zinsen muss die EU demnach von 2028 bis 2034 bis zu 93 Milliarden Euro ausgeben. Kritisch sehen die Prüfer auch die Pläne der EU-Kommission für den nächsten Haushalt. Danach soll das Geld künftig oft erst fließen, wenn bestimmte Ziele erreicht sind. Die EU-Staaten verhandeln derzeit über den Haushalt ab 2028. Die Gesundheit von Mädchen hat sich weltweit deutlich verbessert. Das geht aus dem ersten Weltmädchenindex von Plan International und der Ruhr-Universität Bochum hervor. Demnach ist ihre Sterblichkeit seit dem Jahr 2000 um mehr als die Hälfte gesunken. Untersucht wurden Mädchen zwischen 5 und 19 Jahren in 192 Ländern. In den meisten davon leben Mädchen heute gesünder als zu Beginn des Jahrtausends. Das Wetter in Deutschland. Tagsüber breitet sich Regen nach Osten aus, später von Nordwesten her wechselnd bewölkt mit Sonne, aber auch Schauern, Höchstwerte 12 bis 20 Grad. Am Freitag weiterhin wechselhaft, nur im Süden abseits der Alpen etwas Sonne, 10 bis 16 Grad. Am Sonnabend wechselnd bewölkt, teils etwas Sonne und Schauer bei 10 bis 17 Grad. Das waren die Nachrichten.
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4: Mit der A4 Kirchheimer Dreieck Richtung Erfurt zwischen Friedewald und Wildeck-Höhnebach ist weiterhin nach einem Unfall gesperrt. Dadurch 3 Kilometer Stau. Jetzt eine detaillierte Umleitungsempfehlung ab Friedewald über die U79. Die führt über Friedewald und die parallel verlaufende L3069 zur Anschlussstelle Wildeck-Höhnebach. A57 Krefeld Richtung Köln zwischen Krefeld Zentrum und Krefeld Oppum ist wegen Bauarbeiten gesperrt und in München sind der Effner-Tunnel, der Richard-Strauss-Tunnel und der Altstadtring-Tunnel sowie der Busche-Zrieder-Tunnel wegen Wartungsarbeiten immer noch gesperrt in beiden Richtungen. Das war's, gute Fahrt.
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4: mit Nikolai Russ, guten Morgen. Frankreich steht weiter unter Strom. Auch heute wollen Schülerinnen und Schüler wieder für bessere Bildungsbedingungen demonstrieren. Aber die Politik hat inzwischen reagiert. Caroline Diller berichtet für uns aus Paris.
5: Frankreichs Regierungschef Sébastien Lecornu war offensichtlich darum bemüht, die lauten und wütenden Proteste der Schülerinnen und Schüler zu besänftigen. Die Wut der Jugendlichen kommt nicht von ungefähr, sagte Lecornu wörtlich in einer Fernsehansprache, und niemand kann ihren Ängsten gleichgültig gegenüberstehen.
6: La colère des jeunes ne vient pas de nulle part. Nul ne peut être indifférent aux angoisses qu'ils expriment.
5: Wie eine konkrete politische Antwort auf die Proteste aussehen könnte, bleibt aber auch nach der Ansprache vage. Lecornu verwies auf eine extra eingerichtete Online-Plattform der Regierung. Dort können Schüler Vorschläge und Forderungen festhalten. Le Cornu stellte in Aussicht, diese Vorschläge in die Debatte über den Bildungshaushalt einfließen zu lassen. Die Nationalversammlung wird ab dem 12. November über den Bildungsetat beraten. Wir haben also einen Monat Zeit, um aus diesen Vorschlägen Änderungsvorschläge für den Gesetzentwurf zu machen, auf die sich die Abgeordneten und Senatoren dann einigen müssen. Es wird eine Debatte geben und jeder wird Verantwortung übernehmen, vor allem die Regierung. Somit sollen also die Parlamentarier entscheiden, welche Vorschläge angenommen und umgesetzt werden. Außerdem wolle die Regierung Ende Oktober erste Entscheidungen präsentieren, um auf Forderungen, etwa nach mehr Lehrkräften, einzugehen. In Sachen mehr Geld für Bildung, eine der wesentlichen Forderungen sowohl der protestierenden Schüler als auch der Gewerkschaften, machte der Regierungschef dagegen keine Zugeständnisse. Im Radiosender France Info haben Jugendliche direkt nach der Ansprache ihre Eindrücke geteilt. Gaspar und Celeste sind sich in ihrer Bewertung einig. Das empört uns. Zu Beginn seiner Rede hatte ich den Eindruck, dass er uns gehört hat. Er hat ein paar unserer Forderungen erwähnt, aber danach hat er nichts Konkretes angekündigt. Okay, vielleicht hat er uns zugehört, aber die Frage ist, ob er uns auch verstanden hat. Ich möchte jetzt die Blockaden weiterführen, mich weiter auflehnen. Seit 10 Tagen hört er uns nicht zu. Konkrete Ankündigungen machte Le Cornu dagegen beim Thema Spritpreise.
6: Wir
5: werden 10 Millionen Barrel Diesel und Rohöl aus der strategischen Reserve an die Vertreiber freigeben. Dieser Kraftstoff wurde eingekauft, bevor die Preise explodiert sind, wird also zum ursprünglichen Preis der Reserve bereitgestellt. Dadurch sinken die Preise an den Zapfsäulen automatisch um 12 bis 18 Cent pro Liter. Diese Ankündigung erfolgt im Rahmen einer gemeinsamen Entscheidung der G7-Staaten von vergangener Woche. Außerdem habe er dem staatlichen Energieversorger ÖDF aufgetragen, die Produktionskapazitäten maximal auszuschöpfen, um die Strompreise über den Winter stabil zu halten, so Le Cornu. Diese Maßnahmen können als Versuch interpretiert werden, eine sogenannte Convergence des Colères abzuwenden, also zu vermeiden, dass sich die Schülerdemos möglicherweise zu einer allgemeinen sozialen Protestbewegung ausweiten.
7: Wirtschaft.
4: Und da wird heute ein Treffen ganz besonders wichtig für den EU-Handel. Der EU-Handelskommissar ist heute bei Chinas Handelsminister zu Gast. Warum das so wichtig ist, Sarah Lopez berichtet.
8: Die Erwartungen an EU-Handelskommissar Maroš Šefčovič sind hoch. Aber das scheint er zu wissen. Schon im Juni sagte er zu den laufenden Verhandlungen mit China:
9: How important this is for all our member states.
10: Wie wichtig das für alle unsere Mitgliedstaaten ist, für die europäische Wirtschaft, für die europäische Industrie und für die Tausenden und Tausenden Jobs in der EU, die wir offensichtlich schützen müssen.
8: Der Druck auf die Europäische Union steigt, gemeinsam mit dem Handelsdefizit zwischen der EU und China. Das ist zuletzt im Schnitt um 1 Milliarde Euro pro Tag gestiegen. Es wurden also deutlich mehr chinesische Produkte in die EU importiert, als europäische nach China exportiert wurden. Das ist ein wichtiger Grund, weshalb nach Angaben des Bundesverbands der deutschen Industrie jeden Monat 15.000 Jobs in der deutschen Industrie verloren gehen. Wolfgang Niedermark, Mitglied der BDI-Hauptgeschäftsführung, beobachtet das mit Sorge in der Automobilindustrie, aber auch im Maschinenbau und in der Chemie.
11: Überall sehen wir starke, wettbewerbsfähige Produkte aus China von hoher Qualität zu sehr günstigen Preisen in unsere Märkte fließen. Das hat zum Teil mit der Leistungsfähigkeit der chinesischen Industrie zu tun. Es hat aber eben auch damit zu tun, dass wir unter sehr starken Währungsungleichgewichten leiden und die chinesische Industrie Kostenvorteile hat, die eben auch staatlichen Subventionen unterliegen. Und da müssen wir Maßnahmen ergreifen.
8: Die Frage ist nur, welche? Der deutsche Bundeskanzler Friedrich Merz und der französische Präsident Emmanuel Macron haben in einem Schreiben an die EU-Kommission neue Handelsinstrumente gefordert. Zum einen ein Diversifizierungsprogramm. Zahlungsinstrument, mit dem müssten europäische Unternehmen auf unterschiedliche Lieferanten setzen. Bei den seltenen Erden zum Beispiel ist die Abhängigkeit von China gerade sehr hoch. Zum anderen fordern Merz und Macron ein neues Instrument, mit dem man Handelspartner quasi im Eilverfahren vom europäischen Binnenmarkt ausschließen könnte, eine Art Notschalter. Schon jetzt hat die EU aber Möglichkeiten, Druck auf China auszuüben, zum Beispiel mit ihren Antisubventions- und Anti-Dumping-Maßnahmen. Gerade fallen zum Beispiel Strafzölle auf subventionierte E-Autos aus China an, die könnte man auf Hybridautos ausweiten. In Brüssel setzt man aber noch darauf, dass man mit Verhandlungen weiterkommt und Peking freiwillig seine Exporte reduziert, zum Beispiel von Autos. Bernd Lange, Vorsitzender des Ausschusses für internationalen Handel im EU-Parlament, sagt, da kann die EU durchaus mit den Chinesen verhandeln.
7: Die sind auf den Export angewiesen und Sie wissen, USA haben zugemacht und höherwertige Produkte sind im Asien- und im Afrika-Bereich auch nicht so einfach abzusetzen. Also sind die auf den Export nach Europa angewiesen und deswegen auch ein Stück weit verhandlungsbereit.
8: Die Erwartungen sind hoch, vielleicht so hoch wie das Handelsdefizit. Und es könnte eben sein, dass sie zu hoch sind, sagt Mikko Hotari vom Mercator Institute for China Studies, auch wenn er den Handelskommissar für einen gewieften Verhandler hält.
12: Aber am Ende des Tages braucht Šefčovič auch einfach, glaube ich, die Möglichkeit, sich zurückzuziehen aus Peking und zurückzufahren und zu sagen, wir haben nichts erreicht. Und dafür müssen ihm Brüssel und die Mitgliedstaaten dann auch den Rücken stärken.
8: Die Staats- und Regierungschefs wollen sich in einer Woche mit der Handelsbeziehung zu China beschäftigen. Beim Gipfel wollen sie besprechen, was der EU-Handelskommissar auf seiner Reise erreicht hat oder eben auch nicht erreicht hat.
4: Eigentlich soll ja mehr Verkehr auf die Schiene in Deutschland. Jetzt drohen aber ausgerechnet bei Regionalzügen und S-Bahnen Einschnitte. Hintergrund ist die sogenannte Trassenpreisbremse. Ja, schwieriges Wort. Uta Georgi erklärt, was das heißt und was es für das Beispiel Sachsen-Anhalt heißt.
13: Trassenpreisbremse, ein sperriges Wort, aber für Bahnreisende im Nahverkehr bedeutete das bisher, per Gesetz wurde dieser Kostenfaktor stabil gehalten. Denn für die Benutzung der Schienen müssen die regionalen Verkehrsbetriebe an den Netzbetreiber, die Deutsche Bahn, eine Nutzungsgebühr zahlen, den Trassenpreis. Dieser Preis wurde vom Bund finanziell gestützt, also gebremst. Trotz der nun wegfallenden Trassenpreisbremse soll es in Sachsen-Anhalt vorerst keine Einschränkungen geben. Das teilt die zuständige Nahverkehrsgesellschaft mit. Geschäftsführer Peter Panitz schreibt dazu auf Anfrage, Zitat:
14: Wir planen aktuell keine Streichung, weil wir noch davon ausgehen, dass der Bund eine Lösung findet. Die Nachforderungen begleichen wir aktuell aus Rücklagen, die uns aber perspektivisch in den nächsten Jahren fehlen werden.
13: Die Nachforderungen kommen durch die neuen Trassenpreise zustande. Sie belaufen sich allein für dieses Jahr auf 400 Millionen Euro für alle Länder zusammen. Auch in Thüringen sollen aber vorerst keine Verbindungen gestrichen werden, um die Ticketpreise stabil zu halten. Hier im Freistaat ist der VMT, der Verkehrsverbund Mittelthüringen, für den gesamten Regionalverkehr auf der Schiene zuständig. VMT-Geschäftsführer Sascha Georgi sagt:
15: Aktuell gibt es da aus unserer Sicht im Rahmen der Trassenpreisbremse noch keinen Effekt für unsere Fahrgäste dort zu verzeichnen. Wir haben weder von Abbestellungen noch von irgendwelchen Preismaßnahmen, die auf Basis der gestiegenen Trassenpreise anzustreben sind, bisher Informationen erhalten vom Land Thüringen. Entsprechend gibt es dort auch noch keine Maßnahmen, die unsererseits im Rahmen des Verkehrsverbundes Mittelthüringen ergriffen werden müssen.
13: Die Lage also unterschiedlich in Mitteldeutschland, denn jedes Bundesland trägt selbst die finanzielle Verantwortung für den Regionalverkehr auf der Schiene, auch wenn der Bund mit Geld unterstützt. Trotzdem, so VMT-Geschäftsführer Sascha Georgi:
15: Es ist natürlich immer eine individuelle Situation, wie eng die Haushaltspläne gestrickt sind, wie viele Mittel dort verfügbar sind und wie sehr sich diese Kosten der Trassenpreise dort auch auswirken auf aktuell laufende Verträge.
13: Für Thüringen bedeutet das mit Blick auf die Fahrpläne der nächsten Wochen und Monate:
15: Also ich kann mir das im Moment nicht vorstellen, dass wir ab Januar bereits mit irgendwelchen Kürzungen umgehen müssen. Dafür sind im Moment keine Signale im Land erkennbar und das müsste auch langfristig vorbereitet werden.
13: Derzeit hoffen die Länder noch, dass der Bund mehr Mittel bereitstellt, um die steigenden Trassenpreise abzufedern.
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4: Um 5.43 Uhr. Jeder dritte Studierende ist in Deutschland von Armut betroffen. Das zeigt die aktuelle Untersuchung des Paritätischen Gesamtverbandes und des Studierendenwerks. Sie hat Einkommen, Wohnsituation und Bedarfssätze der Studierenden geprüft und für die Definition von Armut gilt ja das Unterschreiten der statistischen Armutsgrenze in Deutschland. Für einen Ein-Personen-Haushalt liegt diese Grenze demnach bei 1.445 Euro netto pro Monat. Anja Braun aus der ARD-Wissenschaftsredaktion.
16: Besonders hoch sei die Armutsquote bei Studierenden, die alleine leben, heißt es in der Untersuchung. Von ihnen seien mehr als 80% armutsbetroffen, mehr als 5-mal so viele wie in der Gesamtbevölkerung. So die Bilanz der Realitätscheck genannten Untersuchung. Allein lebende Studierende haben im Schnitt etwa 900 Euro pro Monat zur Verfügung und müssen davon bereits an die 460 Euro fürs Wohnen bezahlen. So bleiben nur noch rund 440 Euro für den gesamten übrigen Lebensunterhalt. Aber auch Studierende, die in einer Wohngemeinschaft leben, sind mit einer Armutsquote von über 70% stark betroffen. Die Studie zeigt auch, wie wenig das BAföG die tatsächlichen Kosten auffängt. Im Schnitt stammen gerade mal knapp 14% der Einnahmen aus BAföG, während 43% aus eigener Erwerbstätigkeit kommen, neben einem Vollzeitstudium. Der Paritätische Gesamtverband und das Deutsche Studierendenwerk fordern die Bundesregierung deshalb auf, den Grundbedarf für Studierende schneller auf ein existenzsicherndes Niveau anzuheben. Derzeit ist das für 2029 geplant. Zudem fordern sie, die Wohnkostenpauschale an die realen Mietpreise anzupassen und beide Leistungen auf Dauer an die tatsächliche Kostenentwicklung zu koppeln.
17: Kultur.
4: Es ist der wahrscheinlich wichtigste Preis für Schriftstellerinnen und Schriftsteller, der Literaturnobelpreis. Heute gibt die Jury bekannt, wer ihn in diesem Jahr bekommt. Was sagen die Buchmacher? Auch diesmal sind viele Namen im Umlauf, doch die Schwedische Akademie, die lässt sich nicht in die Karten gucken und war ja schon oft für Überraschungen gut. Jana Sinram berichtet von vor Ort.
18: Egal, wer in diesem Jahr mit dem Literaturnobelpreis ausgezeichnet wird, sicher ist, dass er oder sie im Dezember eine Einladung nach Rinkeby bekommt. Schlagzeilen macht der Stockholmer Vorort mit hohem Migrationsanteil vor allem im Zusammenhang mit Gangkriminalität. Doch jedes Jahr im Herbst gibt es hier an drei Grundschulen ein Projekt zum Literaturnobelpreis. Die Kinder lesen und diskutieren Texte, schreiben selbst welche und präsentieren sie im Dezember dem Preisträger oder der Preisträgerin, im vergangenen Jahr dem Ungarn Laszlo Krasznahorkai. Dessen Texte fanden sie ein bisschen kompliziert, so die Kinder im schwedischen Sender SVT. Also Laszlo, ich verstehe nicht, wie er diese dicken Bücher schreiben konnte. Ich habe ein paar Seiten gelesen, ich habe sie aber nicht verstanden, weil sie für Erwachsene sind. Sein Schreibstil ist sehr speziell. In seinen Geschichten gibt es keine Punkte. Danach habe ich ihn gefragt, als wir mit ihm Kaffee getrunken haben. Die Schwedische Akademie hatte Krasznahorkai vergangenes Jahr für sein fesselndes und visionäres Gesamtwerk geehrt, das inmitten apokalyptischen Schreckens die Kraft der Kunst bekräftige.
19: Hello, I'm very happy.
18: Er sei sehr glücklich, so der 1954 geborene Ungar damals am Telefon. Ich bin gleichzeitig ganz ruhig und sehr aufgeregt. Das ist der erste Tag in meinem Leben, an dem ich einen Nobelpreis bekomme. Wen die Schwedische Akademie in diesem Jahr anruft, völlig offen, sagt NDR-Literaturexperte Jan Ehlert. In den Listen der Buchmacher sei zuletzt noch viel Bewegung gewesen.
20: Als ich zuletzt geschaut habe, hat Anne Carson, die kanadische Dichterin, die Chinesin Zhan Shuo überholt. Aber man muss sagen, beide sind wirklich schon lange, lange, also mindestens 10 Jahre, immer unter den Favoriten. Die Buchmacher haben zum Glück nicht immer recht.
18: Auf den Plätzen 3 und 4 der Wettlisten liegen der Japaner Haruki Murakami und der US-Amerikaner Thomas Pynchon. Dass sie es werden, hält der Literaturexperte aber für unwahrscheinlich.
20: Also ich gehe doch sehr davon aus, dass es eine Frau wird, denn das Nobelpreiskomitee hat ja seit 2017 diesen paritätischen Wechsel vollzogen, jeweils ein Mann und eine Frau. Und da es zuletzt ein Mann war, glaube ich nicht, dass sie nun davon abweichen werden, denn schaut man auf die Gesamtgeschichte des Nobelpreises, sind es immer noch deutlich mehr Männer als Frauen, die diesen Preis erhalten haben.
18: Trotz des europäischen Preisträgers im vergangenen Jahr könnte die Auszeichnung aber durchaus wieder nach Europa gehen, glaubt Ehlert.
20: Lídia Jorge aus Portugal ist zum Beispiel sehr hoch im Kurs, auch bei den Buchmachern. Aber vom Bauchgefühl ja, würde ich sagen, der Preis geht an eine Frau aus einem nicht-europäischen Land.
18: Im Stockholmer Vorort Rinkeby werden Sie die Texte der Preisträgerin oder des Preisträgers auch in diesem Jahr wieder lesen und auf einen persönlichen Besuch vor der Verleihung am 10. Dezember hoffen. Laszlo Krasznohorkai sprach bei seinem Treffen mit den Kindern im vergangenen Jahr von Hoffnung.
17: You are the hope.
18: Ihr seid die Hoffnung, nicht Texte oder Preise, sondern ihr alle an dieser wunderbaren Schule. Das Gespräch mit dem Literaturnobelpreisträger habe sie sehr stolz gemacht, sagte die 10-jährige Sarah Koshin-Hassan hinterher dem schwedischen Fernsehen. Und wer weiß, vielleicht bekomme sie eines Tages selbst einen Nobelpreis.
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4: Wie geht es weiter mit der CDU nach den zuletzt schlechten Wahlergebnissen? Bundeskanzler Friedrich Merz hat vor kurzem gesagt, seine Partei sei nur noch in Teilen eine klassische Volkspartei. In der medialen Berichterstattung war schon der Begriff Volkspartei-Ruinen zu hören. Dazu kommen interne Spannungen und Abspaltungsdrohungen und auch die Frage, inwiefern die AfD in Sachsen-Anhalt es auf genau solche CDU-Parteiaustritte abgesehen hat. Wir beleuchten, wie verschiedene Medien die Lage der CDU einschätzen, auch vor dem Hintergrund, dass im Landtag von Sachsen-Anhalt ein AfD-Politiker zum Präsidenten gewählt wurde. Denn dabei steht der Verdacht im Raum, dass er auch Stimmen von CDU-Politikern bekommen hat. Dazu der Bundeskanzler selbst.
19: Wer seine Stimme der AfD gibt, der spielt das Spiel der Extremisten und er zerstört Glaubwürdigkeit. Mit den Werten meiner Partei, der CDU, verträgt sich das jedenfalls nicht.
4: Als Gastkommentatorin ist heute die freie Autorin Wiebke Hollersen dabei und sie kommentiert die zurückliegenden Wochen der CDU folgendermaßen.
21: Es gibt Situationen im Leben, in denen man sich mit einem Satz tröstet. Jetzt kann es immerhin nicht mehr schlimmer kommen. Vielleicht haben sich das in der CDU auch gedacht vor 2,5 Wochen. Der eigene Kanzler Friedrich Merz war in Umfragen so unbeliebt wie noch nie ein Kanzler vor ihm. Die Wahl in Sachsen-Anhalt krachend verloren. In Mecklenburg-Vorpommern war man sogar aus dem Landtag geflogen. Aber in solchen Krisen kann man sich zusammenraufen, einander in die Augen schauen, sich klar machen, warum man noch an die eigene Mannschaft glaubt, wofür man stehen will, sich eingestehen, wie tief man gefallen ist und sich gemeinsam wieder hocharbeiten. Doch davon ist bei der Union bisher gar nichts zu spüren, im Gegenteil. In Sachsen-Anhalt haben Abgeordnete der CDU womöglich 2 AfD-Politiker mit an die Spitze des Landtags gewählt, allen Brandmauerbeschlüssen ihrer Partei zum Trotz, aber im Geheimen, also so, dass man es ihnen letztlich nicht nachweisen kann. Andere Unionspolitiker haben sich entschieden, sich gerade jetzt noch härter als bisher am Koalitionspartner im Bund, der SPD, abzuarbeiten und statt sich mit der eigenen Krise zu befassen und aus ihr zu lernen, obwohl das so dringend nötig wäre. Es kann jetzt nicht mehr schlimmer kommen, das ist ein tröstlicher Satz. Aber leider stellt man oft im Leben fest, dass er nicht stimmt.
4: Im Kommentar der Süddeutschen Zeitung aus München heißt es, die CDU habe ein viel größeres Problem als gedacht.
22: Niemand kann mehr sicher sagen, ob die CDU sich der AfD auf deren Weg in die Magdeburger Staatskanzlei entgegenstellen oder ihr doch heimlich die Tür öffnen möchte. Was man dagegen sicher sagen kann, die CDU-Fraktion ist nicht nur gespalten, sie kollabiert gerade. Für den AfD-Spitzenkandidaten Ulrich Siegmund bildet all das eine hervorragende Ausgangsbasis für die Ministerpräsidentenwahl, die er Mitte Dezember plant. Gelingt der CDU vorher auf ihrem Landesparteitag kein personeller und inhaltlicher Neuanfang, dann kann sich die AfD von einem ihrer größten Ziele verabschieden, nämlich die CDU zu zerstören. Das übernimmt die dann schon selbst.
4: Nach Meinung der Frankfurter Rundschau weiß Friedrich Merz um seinen Autoritätsverlust sehr wohl.
22: Doch Sachsen-Anhalt ist auch sein Problem und das wird nicht von allein vergehen. Im Gegenteil, im Dezember wird sich der AfD-Sieger Ulrich Siegmund zur Wahl als Ministerpräsident stellen. Ein paar Stimmen von der CDU wird es wohl auch für ihn geben. Schlimmer noch, der mehr als angeschlagene Fraktionsvorsitzende Sven Schulze schließt nicht mehr aus, dass man auch Anträge der AfD unterstützen könnte. Das Wort Brandmauer mag man in der Gesamtpartei schon gar nicht mehr in den Mund nehmen. Genauso schaufelt sich die CDU ihr Grab als Volkspartei.
4: Auch die Taz aus Berlin blickt voraus auf die Ministerpräsidentenwahl in Sachsen-Anhalt.
22: Bis dahin muss die Union klären, wo sie steht. Auf der Seite der liberalen Demokratie oder auf der Seite der Autoritären. Beides wird nicht funktionieren. Die CDU ist nur noch einen Schritt vom Abgrund entfernt. Vielleicht hat sie sich bereits entschieden, weiterzugehen. Wenn sie noch umdrehen will, sind die nächsten Wochen ihre letzte Chance. Sonst könnte es die Partei zerreißen.
4: Der Kommentar im Handelsblatt aus Düsseldorf bezieht sich auf die ZDF-Dokumentation Inside CDU.
22: Die Union hält es für eine Selbstverständlichkeit, dass sie das Land regiert. Wer soll es denn sonst machen, sagt CDU-Mann Philipp Amthor in der Doku einmal und lacht. Höhöhö. Das Lachen könnte Union und SPD noch im Halse stecken bleiben. Statt sich dem Extremen entgegenzustellen, lassen sich Union und SPD zu den Rändern ziehen, paktieren stellenweise mit den Radikalen und zerreißen so die politische Mitte des Landes. Die größte Gefahr ist jetzt diese, dass Union wie SPD die jeweils bröckelnde Brandmauer am linken und rechten Rand als Ausweg aus der Koalition nutzen und das Land endgültig ins Chaos stürzen.
4: Und die Augsburger Allgemeine kommentiert, dass unter anderem durch das Verhalten der CDU das Radikale normalisiert werde.
22: Das ist nicht ungefährlich für dieses Land, auch wenn der Aufstieg der AfD kein Naturgesetz ist. Die AfD ist noch immer ein gieriger Haufen, wie sie ihr Ehrenvorsitzender Alexander Gauland einst charakterisierte. Eine Spaltung liegt im Bereich des Denkbaren. Gelingt es der Partei, trotz der brutalen Flügel- und Ego-Kämpfe zusammenzubleiben, dann dürfte sie für einen gehörigen Teil der Wähler bald zum festen politischen Angebot dieser Republik gehören. Wie Linke, CDU, CSU, SPD, FDP und Grüne.
4: Und das waren die Standpunkte. Zusammengestellt hat sie Pascal Küpper.
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4: Und da geht es heute um eine ganz bestimmte Frisur, nämlich die Dauerwelle. Die hat in den vergangenen Jahren ein kleines Comeback gefeiert, vor allem bei Jugendlichen und jungen Erwachsenen, Jungs wohlgemerkt. Die Methode ist aber schon sehr alt. Vor 120 Jahren, da wurde sie erfunden. Mirjam Benecke.
2: Im Londoner Friseursalon von Karl Ludwig Nessler riecht es nach verbranntem Haar und Chemikalien. Ein wissenschaftlicher Durchbruch bahnt sich an. Nessler benetzt das Haar seiner Frau Katharina mit einer alkalischen Boraxlösung. Dann wickelt er einzelne Strähnen auf und erhitzt sie mit einer glühenden Zange. So bekommt Katharina Locken, aber auch die ein oder andere Brandblase. Ludwig Nessler wächst Ende des 19. Jahrhunderts im Städtchen Todtnau im Schwarzwald auf. Er lernt in Genf das Friseurhandwerk und eröffnet im Jahr 1904 seinen eigenen Salon in London. Nach Ladenschluss tüftelt er fleißig weiter, bis
3: Nestlé-Wellen, die dauerhafte Haarwelle am lebenden Kopf.
2: So verspricht es eine Werbeanzeige für Nesslers Friseursalon. Er selbst nennt sich inzwischen nicht mehr Karl Ludwig Nessler, sondern Charles Nestlé.
17: Sieht das nicht gut aus?
23: So gefällt mir das auch.
2: Im Oktober 1906 präsentiert er Kollegen zum ersten Mal zwei Frauen mit dauerondoliertem Haar. Als der Erste Weltkrieg ausbricht, emigriert er und eröffnet einen Salon in New York. Ein Zeitgenosse berichtet:
24: Die Damen der obersten Gesellschaft New Yorks, darunter die Frau des Präsidenten Wilson, bevorzugten den Salon des Todtnauer Friseurmeisters und bezahlten ihm für eine Sitzung bis zu $120.
2: Nichts für schwache Nerven, so berichtet die Kundin eines Beauty-Shops.
25: Nachdem die Maschine befestigt worden war, begann es zu dampfen und Tränen liefen mir über die Wangen. Schließlich holte jemand einen Föhn und kühlte meinen Kopf, aber meine Kopfhaut war verbrüht.
2: Nessler stirbt 1951 in New Jersey. Sein Dauerwellenverfahren stellte er zum ersten Mal am 8. Oktober 1906 vor. Heute vor 120 Jahren.
4: Der Stichtag von Mirjam Benecke. Und das war sie auch, die ARD-Infonacht für diesen Donnerstagmorgen. Wir gucken einmal auf die Uhr und aufs Datum. Es ist der 8. Oktober 2026 und es wird gleich 5.58 Uhr.
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26: Mit Jonathan Hadem, schönen guten Morgen. Der Schutz Israels und der Schutz von Jüdinnen und Juden ist Staatsraison in Deutschland. Spätestens seitdem Angela Merkel das vor einigen Jahren vor der Knesset öffentlich gesagt hat. Aber diese Staatsraison verhindert auch eine sachliche Auseinandersetzung mit der Politik Israels. Das behaupten zumindest viele Forscher und Völkerrechtler. Mit einem von Ihnen spreche ich gleich im Infodate morgen in der SWR aktuell Serie diese Woche. Außerdem schauen wir natürlich noch auf den Koalitionsausschuss, der gestern Abend zu Ende ging. Die Details zu den Ergebnissen hören Sie auch gleich im Infodate am Morgen, auch wenn man sich davon vielleicht etwas mehr erhofft hätte. Jetzt erstmal ein kurzer Blick auf die Straßen noch. Vorsicht auf der A81 Heilbronn Richtung Stuttgart. Zwischen Ludwigsburg Nord und Ludwigsburg Süd steht ein defektes Motorrad auf der rechten Spur. Und Vorsicht auch auf der A96 München Richtung Lindau. Zwischen Eichstätten und Leutkirch West fährt ein unbeleuchtetes Fahrzeug. Ansonsten ist noch nicht viel los auf den Straßen. 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
26: Heute halten sich viele dichte Wolken, vor allem in Baden-Württemberg regnet es teils länger anhaltend vor sich hin. Der Wind frischt immer wieder kräftig auf, 12 bis 17 Grad.
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7: Die Chefärztin der Gynäkologie im Verbundkrankenhaus Bernkastel-Wittlich hat mir beispielsweise gesagt, dass sie Geburtshäuser grundsätzlich eine gute Alternative findet.
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26: Mit Jonathan Hadem, schönen guten Morgen. Wenn man den vollmundigen Ankündigungen glaubt, dann müsste die Bundesregierung sehr bald die großen Sozialreformen beschließen. Aber wann das genau passiert, ist weiter unklar. Auch nach dem gestrigen Treffen der Spitzen von Union und SPD im Koalitionsausschuss ist das weiterhin so. Immerhin soll heute Morgen über die Ergebnisse informiert werden. Was bislang bekannt ist, das fasst unser Berlin-Korrespondent Uwe Berndt zusammen.
9: Etwa 4 Stunden dauerten die Beratungen des Koalitionsausschusses.

0: widersprechen, berichtet Paris-Korrespondentin Caroline Düller.
1: Wie eine konkrete politische Antwort auf die Proteste aussehen könnte, bleibt aber auch nach der Ansprache vage. Le Cornu verwies auf eine extra eingerichtete Online-Plattform der Regierung. Dort können Schüler Vorschläge und Forderungen festhalten. Le Cornu stellte in Aussicht, diese Vorschläge in die anstehende Debatte über den Bildungshaushalt einfließen und das Parlament darüber abstimmen zu lassen. Außerdem wolle die Regierung Ende des Monats erste Entscheidungen präsentieren, um auf Forderungen etwa nach mehr Lehrkräften einzugehen. In Sachen mehr Geld für Bildung, eine der wesentlichen Forderungen, machte der Regierungschef dagegen keine Zugeständnisse.
0: Die Proteste gehen auch heute in Frankreich weiter. EU-Gelder sind auch im vergangenen Jahr in erheblichem Umfang nicht vorschriftsgemäß ausgegeben worden. Das schreibt der Europäische Rechnungshof in einem neuen Bericht. Demnach geht es um geschätzt 3,8% der Ausgaben im vergangenen Haushaltsjahr. Aus Brüssel, Andreas Meyer-Feist.
2: Bei einem Haushaltsvolumen von insgesamt 176,3 Milliarden Euro lief bei rund 6,7 Milliarden Euro nicht alles nach den geltenden Vorschriften. Beanstandet wurden unfaire Ausschreibungen, nicht eingehaltene Fristen und Tricksereien bei der Vergabe, bei denen öffentliche Aufträge am freien Markt vorbeigeschleust wurden. Dadurch wurden Projekte teurer, als sie sein müssten, das Ganze auf Kosten der Steuerzahler. Besonders in der Kritik Auszahlungen aus dem Corona-Fonds, die in vielen Fällen nicht gut geprüft wurden. Bei einigen Projekten lief die Förderung weiter, obwohl sie gar nicht mehr gebraucht wurde, wie zum Beispiel bei einer neuen Medizin-App in Dänemark.
0: 2 Wochen nach der Zwangsräumung ihrer Wohnung in Madrid ist eine 87-jährige Spanierin gestorben. Das hat der spanische Mieterverband mitgeteilt. Der Fall hatte landesweite Proteste gegen die Wohnungsnot ausgelöst. Die Seniorin war auf einer Trage aus ihrer Wohnung gebracht worden, weil sie die extrem erhöhte Miete nicht mehr bezahlen konnte. Ministerpräsident Sanchez wollte daraufhin mehrere Gesetze für einen besseren Mieterschutz durch das Parlament bringen, erhielt dafür aber nicht die nötige Mehrheit. Die US-Demokraten verklagen die Regierung von Präsident Trump wegen Werbespots auf Staatskosten. In ihrem Schriftsatz vor einem Bundesgericht in Washington bezeichnet die Partei die Werbung als rechtswidrige Propaganda. Einzelheiten von SWR-USA-Korrespondentin Nina Barth.
3: Das Democratic National Committee erklärte, die Verwendung von Steuergeldern durch die Regierung für wahlkampfähnliche Werbung beraube die Demokraten eines fairen Wahlkampfes. Gemeint ist der Wahlkampf für die Kongresszwischenwahlen am 3. November. Laut dem Medienbeobachtungsunternehmen Ad Impact haben die Werbespots, in deren Mittelpunkt US-Präsident Donald Trump steht, die Steuerzahler bereits mehr als 12 Millionen Dollar gekostet, rund 10,7 Millionen Euro. Trump behauptet, es gehe nicht um Werbung für ihn selbst, sondern um Werbung für die USA. Die von Steuergeldern finanzierten Werbespots haben auch bei Republikanern für Kritik gesorgt. Inzwischen ruderte Trump zurück und kündigte an, die Kosten der Videobotschaften künftig selbst tragen zu wollen. Unklar ist, ob er auch die Kosten für die bereits veröffentlichten Videos übernehmen will.
0: Die Gesundheit von Mädchen hat sich weltweit deutlich verbessert. Das geht aus dem ersten Weltmädchenindex von Plan International und der Ruhr-Universität Bochum hervor. Demnach ist ihre Sterblichkeit seit dem Jahr 2000 um mehr als die Hälfte gesunken. Untersucht wurden Mädchen zwischen 5 und 19 Jahren in 192 Ländern. In den meisten davon leben Mädchen heute gesünder als zu Beginn des Jahrtausends. Kurz vor dem Weltmädchentag am 11. Oktober wird die Studie heute vorgestellt. Die Staatsanwaltschaft Stuttgart hat Anklage gegen den ehemaligen Landesschatzmeister der Freien Wähler Baden-Württemberg erhoben. Nach SWR-Informationen werden ihm und 3 weiteren Personen unter anderem Insolvenzverschleppung, Bankrott und Untreue vorgeworfen. Die Ermittlungen stehen im Zusammenhang mit einem Insolvenzverfahren eines Unternehmers des früheren Schatzmeisters. Er soll als Unternehmer unter anderem eine Parteispende geleistet und damit möglicherweise gegen Insolvenzrecht verstoßen haben.
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0: Heute halten sich viele, viele dichte Wolken. Es ist ein relativ grauer Tag, vor allem in Baden-Württemberg. Regnet es teils länger anhaltend vor sich hin. Es gibt auch eine Menge Wind. Höchstens 12 Grad gibt es dann noch in Scheidegg und in Oppenau und bis zu 17 Grad kriegen wir in Koblenz und in Trier. Morgen ist es anfangs trocken mit etwas Sonne, dann kommen aus Nordwesten aber auch neue Regenwolken auf uns zu.
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1: Die Sicherheit Israels ist Teil der Staatsräson meines Landes. Mit diesem Satz vor der Knesset hat Angela Merkel 2008 ein Wort etabliert, das uns seitdem immer wieder im Diskurs zu Nahost begegnet. Doch je länger der Krieg in Gaza dauert, desto lauter wird die Kritik aus dem Ausland, von Menschenrechtsorganisationen und von Völkerrechtlern. Der Vorwurf, Deutschland messe mit zweierlei Maß. Auch eine Folge des 7. Oktober 2023, über die wir noch bis Freitag sprechen. Ob Staatsräson und Völkerrecht zusammengehen, darüber spreche ich mit dem Göttinger Völkerrechtler Professor Kai Ambos. Sein aktuelles Buch heißt Staatsräson nach Gaza. Herr Ambos, ich würde Ihnen zu Beginn gerne eine Aussage der deutsch-palästinensischen Journalistin Alena Jabarin vorspielen. Sie hat am Dienstag hier bei uns im Programm Folgendes gesagt.
2: Ich finde, wir sind gar nicht wütend genug. Es geht hier um das, was die großen Menschenrechtsorganisationen einen Völkermord nennen. Es geht auch um deutsche Beihilfe zum Völkermord. Deutschland sitzt auf der Anklagebank in Den Haag. Ich weiß gar nicht, ob viele Menschen in Deutschland das überhaupt so auf dem Schirm haben. Und es gibt glücklicherweise viele Menschen in Deutschland, die das nicht hinnehmen wollen, die auch nicht hinnehmen wollen, dass Völkerrecht durch unsere Regierung kontinuierlich mit Füßen getreten wird und die eben auch ganz klar politische Veränderungen fordern. Und das finde ich auch richtig so.
1: Hat sie recht, Herr Ambos? Tritt die Bundesregierung das Völkerrecht mit Füßen?
3: So weit würde ich jetzt nicht gehen. Es ist allerdings schon interessant, dass zum Beispiel unser Außenminister Wadepool jetzt vor 2 Wochen in New York bei der UN-Generaldebatte es in seiner Rede geschafft hat, das Thema Gaza-Israel nicht einmal zu erwähnen. Also wenn man die anderen Kollegen sich angehört hat, zum Beispiel den niederländischen Präsident oder auch den französischen Staatspräsidenten Macron, da wurde natürlich im Rahmen der heutigen aktuellen Konflikte neben Ukraine, Russland, Sudan auch das Problem Israel-Gaza erwähnt. Und es heißt ja nicht, dass man damit direkt Israel kritisiert. Also wenn man damit Probleme hat aus Sicht der Bundesregierung, dann könnte man es ja einfach erwähnen. Er hat erwähnt Ukraine und Sudan. Und in dieser Folge kommt immer auch Gaza bei anderen Staatsführern. Und das hat doch sehr erstaunt, dass Deutschland nicht mal, man könnte es vielleicht schon sagen, es wagt, den Namen Israel-Gaza zu erwähnen.
1: Das heißt, der Vorwurf, den es häufig gibt, Deutschland messe mit zweierlei Maß, den würden Sie bejahen?
3: Leider Gottes muss ich das bejahen. Ich war ja selbst Teil der deutschen Delegation zur Errichtung des Internationalen Strafgerichtshofs, den Deutschland ja maßgeblich miterrichtet hat, den Deutschland bis heute unterstützt. Aber es geht eben nicht, dass man einerseits sagt, Herr Putin wird direkt festgenommen, per Haftbefehl gesucht durch den Strafgerichtshof aus Den Haag. Aber wenn ein Haftbefehl gegen Netanyahu ergeht oder gegen Herrn Galant, den ehemaligen Verteidigungsminister, wird gesagt, der wird nicht festgenommen. Das ist die gleiche Institution, die nach dem gleichen Recht Haftbefehle erlässt. Und das sind natürlich Doppelstandards.
1: Jetzt ist es ja so, dass die Bundesregierung fast jede diplomatische und militärische Unterstützung für Israel mit der deutschen Staatsräson begründet. Sie schreiben in Ihrem Buch, ein Rechtsstaat kennt eigentlich gar keine Staatsräson. Jetzt haben Sie auch gerade schon die Haftbefehle gegen Putin und Netanyahu als Beispiel genannt. Warum beißen sich diese beiden Begriffe so sehr?
3: Naja, der liberale Rechtsstaat, gerade der Staat des Grundgesetzes, stellt ja an die Spitze die Menschenwürde und nicht etwa den Erhalt des Staates, also jetzt des eigenen Staates. Daher kommt ja dieser Begriff, der von Machiavelli in der Sache geprägt wurde. Da ging es ja darum, dass man gesagt hat, ein Staat, bei Machiavelli war es eben der Fürst, kann zu seinem Erhalt auch die Rechte der Bürger verletzen. Da ist alles gerechtfertigt, um den eigenen Staat zu erhalten. Aber unsere Verfassung setzt eben die Menschenwürde an die Spitze. Es gibt kein Recht, was über den Menschen, über der Menschenwürde steht. Jedenfalls hat diese Staatsräson keinen Effekt im Sinne einer Verdrängung von Rechten, insbesondere von Grund- und Menschenrechten.
1: Das war der Völkerrechtler. Professor Kai Ambos.
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1: Heute wird der Entwurf der Steuerreform im Bundestag in erster Lesung beraten. Die Union will die Reform nutzen zur Einkommensteuer, um Druck auf die SPD zu machen. Hauptstadtkorrespondentin Lissy Kaufmann.
4: Die Reform könne erst dann beschlossen werden, wenn auch andere Dinge entscheidungsreif auf dem Tisch lägen, sagt der finanzpolitische Sprecher der Unionsfraktion Günzler dem ARD-Hauptstadtstudio. Günzler nennt die Arbeitsmarkt- und Rentenreform und spricht von einem klaren Signal an die SPD, die jetzt auch liefern müsse. Nur dann sei man bereit, dass etwa der Reichensteuersatz künftig schon ab 250.000 Euro greifen soll. Die Reform sieht außerdem vor, kleine und mittlere Einkommen zu entlasten, etwa indem der Grundfreibetrag und das Kindergeld erhöht werden. Im parlamentarischen Verfahren will die Union außerdem darauf drängen, noch die kalte Progression auszugleichen. Also jener Effekt, wenn der Arbeitgeber das Gehalt anhebt, um die Inflation auszugleichen, der Arbeitnehmer dadurch aber einen höheren Steuersatz zahlen muss und sich am Ende so trotzdem nicht mehr leisten kann.
1: Außerdem wird heute im Bundestag noch darüber abgestimmt, ob ein umstrittener Bluttest in der Schwangerschaft in letzter Konsequenz weiter von der Krankenkasse bezahlt wird. Mit dem Test kann berechnet werden, wie wahrscheinlich der Fötus beispielsweise an Trisomie 21 erkrankt ist. Aus Berlin, Lea Wieser.
5: Über 100 Abgeordnete aus drei Fraktionen möchten, dass das zur Kassenleistung wird. Es gehe dabei aber explizit nicht darum, den Bluttest zur Routineuntersuchung zu machen, sondern um Daten zu sammeln, die fehlen würden. Zum Beispiel darüber, wie oft ein positiver Test zum Schwangerschaftsabbruch führt. Die Abgeordneten sagen, dass nur anhand dieser Daten eine ethisch korrekte Entscheidung zum Bluttest getroffen werden kann. Aktuell wird der Bluttest übernommen, wenn es ein höheres Risiko gibt, zum Beispiel bei älteren Schwangeren. Einige Abgeordnete haben einen zweiten Antrag eingereicht, weil sie befürchten, dass der erste langfristig dazu führt, dass diese Kassenleistung wieder eingeschränkt wird. Sie wollen nur zustimmen, wenn gewährleistet wird, dass der bisherige Umfang der Kassenleistung erhalten bleibt.
1: Bundeskanzler Merz empfängt heute den britischen Premierminister Burnham in Berlin. Es ist sein erster Besuch in Deutschland seit seinem Amtsantritt. Damit wollen beide Länder ihre partnerschaftlichen Beziehungen vertiefen, die nach dem Austritt Großbritanniens aus der EU stark strapaziert wurden. Aus Berlin, Nicole Markwald.
6: Seit Juli ist der neue britische Premierminister Andy Burnham im Amt. Er folgte auf Keir Starmer, mit dem Bundeskanzler Merz ein persönlich und politisch enges strategisches Bündnis pflegte. Mit ihm unterzeichnete Merz noch den sogenannten Kensington-Vertrag. Darin wurde eine engere Zusammenarbeit zwischen Deutschland und dem Vereinigten Königreich vereinbart. Nach dem Brexit soll damit ein neues Fundament für die Beziehungen geschaffen werden und eine engere politische Anbindung Großbritanniens an Europa gefördert werden. Burnham selbst hält den Ausstieg aus der Europäischen Union für eine Entscheidung, die dem Vereinigten Königreich mehr geschadet als geholfen habe. Heute nun will Friedrich Merz die Urkunden des neuen deutsch-britischen Freundschaftsvertrages mit Andy Burnham austauschen. Damit tritt dieser in Kraft.
1: Historiker der Universität Trier legen heute ihren vierten Zwischenbericht zu sexuellem Missbrauch im Bistum Trier vor. Diesmal beleuchten die Forscher die Nachkriegszeit. SWR-Reporterin Dunja von Mosee.
7: Nachdem das Projekt bisher bis fast an die Gegenwart herangerückt ist, geht es nun um die Zeit zwischen 1946 und 1966. Das betrifft die Amtszeiten von Bischof Franz Rudolf Bornewasser und Bischof Matthias Wehr. Zuletzt, also vor etwa einem Jahr, hatten die Historiker die Ergebnisse ihrer Untersuchung der Zeit von Bischof Reinhard Marx und des amtierenden Bischofs Stefan Ackermann vorgelegt. Die Historiker durchforsten für ihre Studie Personalakten, aber sprechen auch mit von sexuellem Missbrauch Betroffenen.
1: Bei Audi in Neckarsulm steht heute die dritte Betriebsversammlung des Jahres an. Diesmal wird auch VW-Chef Oliver Blume erwartet, der über die Sparpläne bei VW und die Zukunft des Neckarsulmer Werks sprechen soll. Peter Wedig fasst den Stand zusammen.
8: In mehreren VW-Werken hatte der Vorstandsvorsitzende sich der Belegschaft schon gestellt. Jetzt ist also auch Neckarsulm dran. Und damit ein Werk, das den VW-Sparplänen zum Opfer fallen könnte. Ab 2034 ist bisher keine Folgebelegung gewährleistet. So heißt es aus dem Aufsichtsrat. Das Werk hat deswegen einen konkreten Auftrag. Bis Juni 2027 müssen die Kosten deutlich gesenkt werden. Dann könne man über neue Modelle diskutieren, heißt es bei VW. Damit die Kosten aber sinken, brauche es vor allem mehr Auslastung, heißt es von Gewerkschaft und Betriebsrat. Die Forderung deswegen immer wieder, es brauche ein volumenstarkes Elektroauto für den Standort.
1: In Karlsruhe soll bald ein neues Zentrum für Drohnen und Drohnenabwehr entstehen. Heute gibt es eine Auftaktveranstaltung dazu in Pfinsthal. Zwei Fraunhofer-Institute und das Karlsruher Institut für Technologie gründen das Zentrum gemeinsam. Das Wirtschaftsministerium Baden-Württemberg unterstützt den Aufbau mit Fördergeldern. Sven Huck.
9: Name des Projekts: Innovations- und Transferzentrum Drohnen und Drohnenabwehr. Beteiligt sind das Fraunhofer Institut für Optronik, Systemtechnik und Bildauswertung, das Institut für Chemische Technologie und das Institut für Produktionstechnik des KIT. Man bringe Unternehmen, Forschungseinrichtungen, öffentliche Stellen und Anwender zusammen und betrachte die gesamte Bandbreite bis hin zur Drohnenerkennung und Abwehr, heißt es in einer Mitteilung. Das Land unterstützt das Drohnenzentrum mit rund 300.000 Euro. Man wolle die Sicherheits- und Verteidigungsbranche und die Entwicklung innovativer Produkte in Baden-Württemberg gezielt vorantreiben, so Wirtschaftsministerin Hofmeister-Kraut.
1: Royaler Besuch heute auf der Insel Mainau. Nachdem sich die schwedische Königin Silvia gestern Abend im Konstanzer Bodensee-Forum ein Theaterstück von Jugendlichen angeschaut hat, ist sie heute auf der Blumeninsel. An den Bodensee führt sie ihr Engagement für Jugendliche, genauer gesagt das 10-jährige Bestehen der Deutschen Mentor-Stiftung. In Stockholm wird heute bekannt gegeben, wer in diesem Jahr den Literaturnobelpreis bekommt. Möglicherweise wird es eine Frau, denn seit 2017 hat die schwedische Akademie den Preis abwechselnd an Männer und Frauen vergeben. Aus Stockholm Arne Bartram.
10: Im vergangenen Jahr wurde der ungarische Schriftsteller László Krosnokai ausgezeichnet. Wie jedes Jahr gibt es vor der Bekanntgabe viele Spekulationen. Bei den Buchmachern liegen derzeit vor allem die kanadische Dichterin Anne Carson und die chinesische Autorin Chan Xue weit vorne. Allerdings lagen die Buchmacher in der Vergangenheit häufig daneben. Die schwedische Akademie ist für Überraschungen bekannt. Wer in diesem Jahr den wichtigsten Literaturpreis der Welt bekommt, gibt die Akademie ab 13 Uhr bekannt. Die Gewinnerin oder der Gewinner bekommt umgerechnet etwas mehr als 1 Million Euro Preisgeld. Verliehen werden die Nobelpreise am 10. Dezember, dem Todestag des Stifters Alfred Nobel.
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1: Gestern ist er angereist. Heute beginnt der Staatsbesuch von Bundespräsident Steinmeier in Frankreich offiziell. Erst besucht er den französischen Präsidenten Macron und reist dann weiter nach Bordeaux. Effi Seibert aus unserem Hauptstadtstudio glaubt, dass da zwei Männer aufeinandertreffen, die ähnliche Probleme haben.
11: Vive la France, das war der Lieblingssatz von Angela Merkel in Frankreich, den sie immer wieder gern und mit merkelscher Heiterkeit wiederholt hat. Ob Bundespräsident Steinmeier sich dazu heute auch hinreißen lässt, glaube ich eher nicht. Frankreich hat gerade wenig zu jubeln. Seit Tagen demonstrieren zehntausende Schüler lautstark auf den Straßen und legen die Städte lahm. Die Rechtsextremen rund um Marine Le Pen sind Umfragesieger für die kommenden Präsidentschaftswahlen. Und der linksextreme Mélenchon ist ihr direkt auf den Fersen. Beide können Deutschland nicht leiden und wollen die EU schwächen. Staatsgast Steinmeier wiederum kommt mit einer wackelnden deutschen Regierung im Rücken und ebenfalls Rechtsextremen auf dem Vormarsch. Die Themen beim festlichen Diner könnten also eher nicht so heiter werden. Wäre da nicht der Élysée-Palast als Prachtkulisse? Alles strahlt in Rot und Gold, das Essen ist vorzüglich und die Weine erlesen. Das kann keiner so gut wie die Franzosen. Hier gilt immer noch: Vive la France!
1: Gedanken von Effi Seibert aus Berlin.
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1: 6.19 Uhr jetzt.
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1: Vive la France, danach ist den Jugendlichen in Frankreich zurzeit gar nicht zumute. Es brodelt gewaltig. Seit gut anderthalb Wochen protestieren die Schüler gegen die Missstände an ihren Schulen. Am Dienstag war ein landesweiter Protesttag. Das kann die Regierung nicht ignorieren. Und so äußerte sich Frankreichs Regierungschef Sébastien Lecornu am Abend zur Lage. Aus Paris berichtet dazu unsere Korrespondentin Caroline Düller.
12: Frankreichs Regierungschef Sébastien Lecornu war offensichtlich darum bemüht, die lauten und wütenden Proteste der Schülerinnen und Schüler zu besänftigen. Die Wut der Jugendlichen kommt nicht von ungefähr, sagte Lecornu wörtlich in einer Fernsehansprache, und niemand kann ihren Ängsten gleichgültig gegenüberstehen.
13: La colère des jeunes ne vient pas de nulle part. Nul ne peut être indifférent aux angoisses qu'ils expriment.
12: Wie eine konkrete politische Antwort auf die Proteste aussehen könnte, bleibt aber auch nach der Ansprache vage. Lecornu verwies auf eine extra eingerichtete Online-Plattform der Regierung. Dort können Schüler Vorschläge und Forderungen festhalten. Lecornu stellte in Aussicht, diese Vorschläge in die Debatte über den Bildungshaushalt einfließen zu lassen.
13: Le budget de l'éducation nationale sera d'ailleurs discuté à l'Assemblée nationale.
12: Die Nationalversammlung wird ab dem 12. November November über den Bildungsetat beraten. Wir haben also einen Monat Zeit, um aus diesen Vorschlägen Änderungsvorschläge für den Gesetzentwurf zu machen, auf die sich die Abgeordneten und Senatoren dann einigen müssen. Es wird eine Debatte geben und jeder wird Verantwortung übernehmen, vor allem die Regierung. Somit sollen also die Parlamentarier entscheiden, welche Vorschläge angenommen und umgesetzt werden. Außerdem wolle die Regierung Ende Oktober erste Entscheidungen präsentieren, um auf Forderungen, etwa nach mehr Lehrkräften, einzugehen. In Sachen mehr Geld für Bildung, eine der wesentlichen Forderungen sowohl der protestierenden Schüler als auch der Gewerkschaften, machte der Regierungschef dagegen keine Zugeständnisse. Im Radiosender France Info haben Jugendliche direkt nach der Ansprache ihre Eindrücke geteilt. Gaspard und Céleste sind sich in ihrer Bewertung einig. Das empört uns. Zu Beginn seiner Rede hatte ich den Eindruck, dass er uns gehört hat. Er hat ein paar unserer Forderungen erwähnt, aber danach hat er nichts Konkretes angekündigt. Okay, vielleicht hat er uns zugehört, aber die Frage ist, ob er uns auch verstanden hat. Ich möchte jetzt die Blockaden weiterführen, mich weiter auflehnen. Seit 10 Tagen hört er uns nicht zu. Konkrete Ankündigungen machte Le Cornu dagegen beim Thema Spritpreise.
13: Wir
12: werden 10 Millionen Barrel Diesel und Rohöl aus der strategischen Reserve an die Vertreiber freigeben. Dieser Kraftstoff wurde eingekauft, bevor die Preise explodiert sind, wird also zum ursprünglichen Preis der Reserve bereitgestellt. Dadurch sinken die Preise an den Zapfsäulen automatisch um 12 bis 18 Cent pro Liter. Diese Ankündigung erfolgt im Rahmen einer gemeinsamen Entscheidung der G7-Staaten von vergangener Woche. Außerdem habe er dem staatlichen Energieversorger ÖDF aufgetragen, die Produktionskapazitäten maximal auszuschöpfen, um die Strompreise über den Winter stabil zu halten, so Le Cornu. Diese Maßnahmen können als Versuch interpretiert werden, eine sogenannte Convergence des Colères abzuwenden, also zu vermeiden, dass sich die Schülerdemos möglicherweise zu einer allgemeinen sozialen Protestbewegung ausweiten.
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1: Wohnungsnot ist ein großes Problem, auch bei uns in Deutschland, genauso wie in vielen anderen europäischen Ländern, zum Beispiel in Spanien. Die Misere dort ist mit einem Namen verknüpft, Marie Carmen Abascal aus Madrid. Die 87-Jährige musste ihre Wohnung verlassen wegen einer Zwangsräumung. Massive Proteste in ganz Spanien waren die Folge. Jetzt ist Marie Carmen gestorben. Unser Madrid-Korrespondent Hans-Günther Kellner berichtet über eine Frau, die zur Symbolfigur des Protests gegen die Wohnungsnot in Spanien geworden ist und deren Protest inzwischen Wirkung gezeigt hat.
14: Spaniens Ministerpräsident Pedro Sánchez von der Sozialistischen Partei kündigte vor einer Woche an:
15: Yo, Mari Carmen, tengo un mensaje para ti.
14: Mari Carmen, ich habe eine Nachricht für dich. Wir werden ein Wohnungsdekret verabschieden. Das ist eine Frage von Menschlichkeit.
15: Es una cuestión de humanidad.
14: Damit sollten Zwangsräumungen 4 Jahre lang untersagt werden, Mietverträge sollten sich automatisch verlängern. Doch die linke Regierung hat im Parlament keine Mehrheit. Die Opposition brachte die beiden Dekrete zum Mieterschutz zu Fall. In der Folge hat Pedro Sánchez das Parlament aufgelöst und eine Neuwahl für Ende November angesetzt. Und die Gewerkschaften wollen sogar einen Generalstreik wegen der hohen Mieten ausrufen. Es ist also viel geschehen seit der Zwangsräumung der Wohnung von Mari Carmen Abascal, die längst zur Symbolfigur der Proteste geworden ist. Unterdessen haben die Eigentümer ihrer Wohnung nachgegeben und sich mit ihrer Anwältin auf einen neuen Mietvertrag zu den bisherigen Konditionen geeinigt. Doch bevor sie dorthin zurück konnte, ist die 87-Jährige erschöpft im Krankenhaus gestorben. Die Protestierenden in der Madrider Innenstadt haben darauf noch in der Nacht mit wütender Trauer reagiert. Ein junger Mann sagte gegenüber TV-Reportern: Mari Carmen wollte nichts weiter als zu Hause sterben, in ihrer Wohnung. Für mich haben die sie umgebracht. Ich hoffe nur, dass die Verantwortlichen vor Gericht kommen. Mari Carmens letztes Interview ist für die Aktivistinnen und Aktivisten eine Art Vermächtnis. Kämpft, sagte sie mit schwacher Stimme vom Krankenhausbett aus, um das, was euch gehört.
1: Mari Carmen Abascal aus Madrid, die 87-Jährige, deren Wohnung zwangsgeräumt wurde, ist jetzt gestorben. 6:25 Uhr.
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1: mit Michael Schwindler.
10: Einen schönen guten Morgen. Das Abenteuer Europa hat für die Trierer Basketballer mit einem Sieg begonnen. Die Gladiators gewannen ihr erstes Spiel im Europe Cup gegen den BC Batumi deutlich. SWR-Reporter Martin Thiel berichtet.
16: Der georgische Meister BC Batumi wird vor über 4000 begeisterten Fans mit 92-59 klar bezwungen. Nach einem holprigen Start im ersten Viertel stellt Coach Chuck Schneider früh um. Mit Erfolg im zweiten Abschnitt kommen die Gladiators richtig ins Rollen und erarbeiten sich bereits zur Halbzeit einen deutlichen Vorsprung zum Stand von 49-30 heraus. In der zweiten Hälfte ist von Batumi dann kaum noch etwas zu sehen. Trier dominiert nach Belieben und gewinnt am Ende souverän. Die nächsten Aufgaben im Basketball Europe Cup stehen schon fest. Nächsten Mittwoch geht's nach Griechenland zu Prometheus Patras.
10: Und auch dieses Spiel können Sie dann wieder im SWR-Livestream verfolgen. Im Eishockey waren die Adler Mannheim gestern international im Einsatz. In der Champions Hockey League war der polnische Club GKS Tychy zu Gast in der Mannheimer Arena und sorgte für einen intensiven Abend mit viel Arbeit für die Adler. Erst im Penalty-Schießen fiel die Entscheidung zum 5:4-Sieg für die Mannheimer, die damit in der K.O.-Runde stehen. SWR-Reporter Kersten Eichhorn mit dem Spielbericht.
17: Verteidiger Nick Mattinen war als zweifacher Torschütze beim mühseligen Arbeitssieg gegen den polnischen Meister, der Mannheimer Matchwinner, vor 4000 Fans. Dabei hatten die Adler einen starken Start und gingen per Doppelschlag schnell mit 2:0 in Führung. Die Kurpfälzer zeigten sich danach allerdings wie in der DEL abwehrschwach. Außenseiter Tychy schlug immer wieder zurück. 3:3 hieß es vor dem Schlussdrittel. 7 Minuten vor dem Ende sorgte Nick Mattinen zunächst für das 4:3 für Mannheim, aber erneut zeigten die Polen Comeback-Qualitäten und trafen doch noch zum 4:4. Nach der Overtime musste das Penalty-Schießen entscheiden. Top-Torjäger Nick Mattinen buchte dabei für Mannheim mit dem 5:4 das Achtelfinale.
10: In der zweiten Fußball-Bundesliga geht es nach der langen Länderspielpause morgen weiter mit dem 7. Spieltag und der Partie 1. FC Heidenheim gegen den 1. FC Kaiserslautern. FCK-Coach Thorsten Lieberknecht, der freut sich auf ein Wiedersehen mit seinem Trainerkollegen Frank Schmidt.
18: Halt er zu jedem Trainer so eine, finde ich, eine respektvolle Beziehung, aber bei uns ist eben halt auch durch die Vergangenheit nicht nur eine respektvolle Beziehung, man hat auch so eine freundschaftliche Basis und es gibt immer auch mal die Momente, wo jeder jeden auch mal anrufen kann und darf, wenn man mal eine Hilfe braucht. Davon haben wir beide schon Gebrauch gemacht. Trotzdem wissen wir alle, an so einem Spieltag will jeder für seinen Club natürlich die Punkte holen.
10: Sportlich trennen beide Teams aktuell nur 2 Plätze und 2 Punkte. Heidenheim steht mit 13 Zählern auf Tabellenplatz 3. Soweit der Sport, es ist 6.28 Uhr.
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1: Mit Jonathan Hadem, schönen guten Morgen. Gestern war der 7. Oktober, der Jahrestag des Angriffs der Hamas auf Israel vor 3 Jahren. Wie die Gedenkveranstaltungen gestern in Israel abliefen, darüber berichten wir gleich nach den Nachrichten. Jetzt erstmal ein kurzer Blick auf die Straßen. A1 Trier Richtung Köln-Koblenz zwischen Föhren und Salmtal. Unfallaufnahme 1 Kilometer Stau. Ansonsten ist noch nicht viel los. 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
1: Dichte Wolken haben wir heute. Es wird ein relativ grauer Tag. Vor allem in Baden-Württemberg regnet es teils länger anhaltend vor sich hin. Der Wind frischt auch immer wieder auf und lässt es alles dann ein bisschen kühler wirken. Wir kriegen aber so oder so höchstens 12 Grad in Scheidegg, in Oppenau und auch in Titisee-Neustadt. Und bis zu 17 Grad werden es nur noch in Koblenz, in Boppard und auch in Trier. Morgen ist es dann anfangs trocken mit etwas Sonne, dann kommen aus Nordwesten aber Regenwolken.
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1: Um 6.30 Uhr.
19: Mit Christian Haug. Guten Morgen. Der EU-Rechnungshof kritisiert nicht vorschriftsmäßige Ausgaben in Milliardenhöhe. Die US-Demokraten verklagen Präsident Trump wegen Werbespots auf Steuerzahlerkosten. VW-Chef Blume informiert im Audi-Werk Neckarsulm über die Sparpläne. Das Wetter windig, kühl und nass, höchstens 12 bis 17 Grad. Im vergangenen Jahr sind mehr als 6 Milliarden Euro aus dem EU-Haushalt nicht vorschriftsgemäß verwendet worden. Zu diesem Ergebnis kommt der Europäische Rechnungshof in seinem aktuellen Bericht. Einzelheiten von unserem Brüssel-Korrespondenten Andreas Meyer-Feist.
20: Bei einem Haushaltsvolumen von insgesamt 176,3 Milliarden Euro lief bei rund 6,7 Milliarden Euro nicht alles nach den geltenden Vorschriften. Beanstandet wurden unfaire Ausschreibungen, nicht eingehaltene Fristen und Tricksereien bei der Vergabe, bei denen öffentliche Aufträge am freien Markt vorbeigeschleust wurden. Dadurch wurden Projekte teurer, als sie sein müssten, das Ganze auf Kosten der Steuerzahler. Besonders in der Kritik Auszahlungen aus dem Corona-Fonds, die in vielen Fällen nicht gut geprüft wurden. Bei einigen Projekten lief die Förderung weiter, obwohl sie gar nicht mehr gebraucht wurde, wie zum Beispiel bei einer neuen Medizin-App in Dänemark.
19: Die Spitzen von Union und SPD haben ihre Beratungen im Koalitionsausschuss am Abend beendet. Über die Ergebnisse soll erst heute Morgen informiert werden. Hauptstadtkorrespondent Uwe Berndt.
21: Etwa 4 Stunden dauerten die Beratungen des Koalitionsausschusses im Kanzleramt. Danach hieß es aus Regierungskreisen, die Gespräche seien konstruktiv gewesen, aber es gab keiner der Beteiligten eine Erklärung ab. Bundeskanzler Merz hatte zuvor auf einer Veranstaltung in Berlin gesagt, er erwarte von dem Treffen ein Bekenntnis zum Reformkurs der Bundesregierung. Er gehe davon aus, dass der Koalitionsvertrag und das Reformpaket unverändert die Geschäftsgrundlage für die Arbeit der Koalition bleiben.
19: Die US-Demokraten verklagen die Regierung von Präsident Trump wegen Werbespots auf Staatskosten. In ihrem Schriftsatz vor einem Bundesgericht in Washington bezeichnet die Partei die Werbung als rechtswidrige Propaganda. In den Werbefilmen werden Trump und seine Politik gelobt. Laut US-Medien haben sie bisher mehr als 12 Millionen Dollar Steuergeld gekostet. In knapp einem Monat sind in den USA Zwischenwahlen. Bei Audi in Neckarsulm informiert VW-Konzernchef Blume heute über den aktuellen Stand bei den Sparplänen des Unternehmens. Berichte über eine mögliche Schließung des Werkes hatten die rund 15.000 Beschäftigten verunsichert. Bei einer Betriebsversammlung stellt sich Blume ihren Fragen. Peter Wedig.
8: In mehreren VW-Werken hatte der Vorstandsvorsitzende sich der Belegschaft schon gestellt. Jetzt ist also auch Neckarsulm dran. Und damit ein Werk, das den VW-Sparplänen zum Opfer fallen könnte. Ab 2034 ist bisher keine Folgebelegung gewährleistet, so heißt es aus dem Aufsichtsrat. Das Werk hat deswegen einen konkreten Auftrag. Bis Juni 2027 müssen die Kosten deutlich gesenkt werden. Dann könne man über neue Modelle diskutieren, heißt es bei VW. Damit die Kosten aber sinken, brauche es vor allem mehr Auslastung, heißt es von Gewerkschaft und Betriebsrat. Die Forderung deswegen immer wieder, es brauche ein volumenstarkes Elektroauto für den Standort.
19: Der Kreis Ahrweiler wird in Zukunft knapp 48 Millionen Euro in den Katastrophenbedarfsplan investieren. Das hat der Kreis am Abend beschlossen. Der Plan legt Schritte fest, die im Fall einer Katastrophe, wie zum Beispiel eines Starkregenereignisses, ergriffen werden müssen. Er umfasst 31 Maßnahmen, die in den kommenden Jahren umgesetzt werden sollen. Unter anderem den Bau eines Katastrophenschutzzentrums. Das waren die Nachrichten.
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1: Mit Jonathan Hadem, schönen guten Morgen. Im Nahen Osten herrscht Krieg. Doch der spielte gestern in Israel einen Tag lang keine Rolle. Ein ganzes Land hielt inne, um zu trauern, um an die 1200 Todesopfer zu erinnern, die am 7. Oktober 2023 von den islamistischen Terroristen der Hamas ermordet wurden. 50.000 Menschen versammelten sich, damit dieser Angriff nicht vergessen wird. Unsere Israel-Korrespondentin Felicitas von Böselager berichtet über einen emotionalen Gedenktag.
22: Wem gehört die Luft, das Land und das Meer? Wem gehören Gold und Schmuck? Singt Arkadi Dukin zur Eröffnung der zentralen Gedenkveranstaltung zum 7. Oktober im Yakon-Park in Tel Aviv. Er sitzt an einem Klavier auf einer Bühne so groß, dass sie an ein Popkonzert erinnert. Sein Gesicht erscheint auf den meterhohen Screens. Neben ihm ist ein ausgebranntes Haus nachgebildet. Davor ein ausgebrannter Pickup und umgekippte Dixie-Klos. Sie sollen an den Terror der Hamas in den Kibbuzim und auf dem Gelände des Nova Musikfestivals erinnern. Vor der Bühne sitzen auf Plastikstühlen rund 50.000 Menschen. Unter ihnen auch Mauricio Schneider. Er erzählt, was der 7. Oktober 2023 für ihn bedeutet. Es hat mein Leben für immer verändert, weil 5 Familienmitglieder von mir getötet wurden. Am 7. Oktober hat Schneider seine Schwester, seinen Schwager, seine Nichte und deren 2 Kinder verloren.
2: In Israel kennen alle die Geschichte seiner Nichte. Shiri Bibas und ihre zwei Söhne Ariel und Kfir sind als Geiseln in der Hamas-Gefangenschaft umgekommen. Ich konnte ewig nicht mehr einschlafen. Ich habe die Augen geschlossen und das Bild von Shiri vor mir gesehen, wie sie mit den zwei rothaarigen Kindern entführt wird. Ariel war nur 4 Jahre alt. Ist das ein Feind? Er erzählt, dass seine Mutter eine Holocaust-Überlebende war. Das reicht doch. Glaubst du, dass das reicht? Nein, ich glaube nicht. Jetzt passiert wieder sowas, zum zweiten Mal in meinem Leben. Wieso? Schneiders Geschichte ist eine von schier unzähligen Erlebnissen, die an diesem Tag geteilt werden. Auf dem Screen im Yarkon-Park erscheinen in goldenen Buchstaben die Namen der über 1200 Todesopfer. Eine von ihnen ist Gan Zahar. Sie ist 21 Jahre alt geworden. In einem Video erinnern sich ihre Freundinnen an sie. Wenn sie einen Raum betreten hat, hat es jeder bemerkt. Man konnte sie nicht übersehen. Zahar starb bei dem Versuch, einen Verteidigungsposten mit Munition zu versorgen. Sie hat zu ihrem Bruder gesagt, ich gehe zu einem Ort, der voll mit Terroristen ist, weil wir die Munition wieder auffüllen müssen. Die Veranstaltung am Abend in Tel Aviv ist nur eine von vielen Gedenkfeiern, die über den Tag verteilt im ganzen Land stattfanden. Viele begannen früh am Morgen um 6.29 Uhr, als vor 3 Jahren in ganz Israel die Sirenen schrillten und der Angriff der Hamas begann. Die Überlebenden und Hinterbliebenen versammelten sich auf dem Festivalgelände des Nova Musikfestivals, in den betroffenen Kibbuzim oder suchten die Ruhe am Grab ihrer Angehörigen. Aber neben der Trauer gab es auch Protest in Jerusalem vor der Knesset und auf den Straßen Tel Avivs. Die Demonstranten wollen, dass die Regierung zurücktritt und dass eine unabhängige Untersuchungskommission eingesetzt wird, die ermittelt, weshalb Israels Regierung den Terror vom 7. Oktober nicht hat kommen sehen und nicht verhindert hat. Ende Oktober wird in Israel gewählt. So findet das Gedenken mitten im Wahlkampf statt. Während Oppositionspolitiker Premierminister Benjamin Netanyahu dafür verantwortlich machen, dass Israel nicht auf den 7. Oktober vorbereitet war, unterstreicht Netanyahu an diesem Tag, die Regierung werde ihren Auftrag erfüllen und alle Mörder zur Rechenschaft ziehen. Die zentrale Gedenkveranstaltung am Abend in Tel Aviv ist von einem Verein organisiert und unabhängig vom Staat. Es tritt kein Vertreter der Regierung auf. Mauricio Schneider, der an diesem Tag auch am Grab seiner Familienmitglieder war, sagt, dass die vielen Menschen bei der Gedenkveranstaltung ihn stolz machen. Wie es mir meine Mutter beigebracht hat, ein stolzer Jude zu sein, stolz darauf zu sein, wer ich bin.
1: Gedenken in Israel an den 7. Oktober 2023. Auch in Berlin erinnerten gestern mehr als 1000 Menschen an die Opfer des Angriffs der Hamas auf Israel. Viele deutsche Tageszeitungen kommentieren den Terror von vor 3 Jahren. Die SWR aktuell Pressestimmen mit Christian Haug.
19: Die Frankfurter Allgemeine Zeitung lobt Kanzler Merz für seine Äußerungen. Der Bundeskanzler hat zum Jahrestag des 7. Oktober die richtigen Worte gefunden. Zu oft wird in der aufgeheizten Debatte über den Gaza-Krieg und seine regionalen Weiterungen vergessen, was die Ursache dafür war, die monströsen, barbarischen Taten der Hamas. Niemand, dem Menschenrechte und Frieden etwas bedeuten, kann mit dem Zustand zufrieden sein, der nach 3 Jahren an den Hauptschauplätzen dieser für alle Beteiligten existenziellen Auseinandersetzung herrscht. Merz will sich nun dafür einsetzen, das Fundament einer neuen Ordnung zu legen, in der Israelis, Palästinenser und ihre Nachbarn in Frieden und Sicherheit leben können. Als Schlüssel betrachtet er die Gründung eines palästinensischen Staates. Das ist die alte europäische Position, die aber in Israel wenig politische Unterstützung findet, meint die FAZ. Und auch die Badische Zeitung aus Freiburg blickt wenig optimistisch auf den Nahostkonflikt. 3 Jahre nach dem Hamas-Massaker vom 7. Oktober ist Israel weiter voller Trauer und Ängste vor einer Wiederholung. Wer das nicht nachvollziehen kann, hat das Ausmaß der Menschenverachtung der Terroristen bis heute nicht begriffen. Israel steht 3 Wochen vor einer wegweisenden Wahl und ist tief gespalten zwischen Sicherheitsverlangen und dem Wunsch nach Normalität. Das zeigen auch die Umfragen, die ein Patt zwischen liberalem und rechtem Lager vorhersagen. Was dem Land fehlt, ist eine Idee, wie es überhaupt weitergehen kann. Noch mangelt es, auch in Europa, an einer Strategie, damit ein Palästinenserstaat kein Terrorstaat würde, schreibt die Badische Zeitung. Und die Volksstimme aus Magdeburg lenkt den Blick auf Deutschland. Jüdische Kippa oder schwarz-weißes Palästinensertuch. Dazwischen gibt es im Nahen Osten nichts und auch in Deutschland immer weniger. Diese weitere Trennlinie ist für die polarisierte Gesellschaft in Deutschland immer schwerer zu verkraften. In Berlin wird die Palästina-Nähe der bei den Wahlen siegreichen Linkspartei bereits zur Gretchenfrage für eine rot-rot-grüne Regierungsbildung. Demnächst wählt auch Israel, wo die derzeitige Rechtsregierung die Spaltung zwischen Juden und Palästinensern mit allen Mitteln vorantreibt. Die Bundesregierung bringt verdruckst Kritik an und verlegt sich ansonsten aufs Lavieren. Das ist zu wenig, um Juden in Deutschland vor dem palästinensischen Zorn zu schützen, kommentiert die Volksstimme.
1: Die Pressestimmen waren das mit Christian Hauck.
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1: Eine in Sibirien möglicherweise an der Pest verstorbene Laborantin löst weltweit Nervosität aus. Berichte widersprechen einander. In Deutschland dröhnen Schlagzeilen wie Pestverdacht in Russland oder vertuscht Russland einen Laborunfall mit Pesterregern. Die US-Regierung bietet ihre Hilfe an. Tatsächlich lässt Russlands Informationspolitik zumindest Raum für Spekulationen. Mehr dazu von Björn Blaschke.
3: Die Bilder aus Schelechowo in der sibirischen Region Irkutsk wirken nicht beunruhigend. Die Kamera der Nachrichtenagentur Reuters fängt Menschen ein, die mit unbekanntem Ziel im Auto sitzen. Andere gehen einkaufen oder spazieren. Unter diesen Spaziergängern auch der Gouverneur von Irkutsk, Igor Kobzev. Ihn spricht eine Frau an. Sie fragt den Regionalpolitiker, was passiert? Was können Sie sagen? Der Gouverneur antwortet, nun hören Sie, die Lage ist vollkommen unter Kontrolle. Die Stadt funktioniert ganz normal. Ganz normal ist derzeit allerdings nichts, was in und um Schelechowo herum passiert. In der Nacht zum 2. Oktober verstarb eine Mitarbeiterin des örtlichen Instituts für Seuchen- und Pestforschung. Die Laborangestellte war mit Symptomen einer schweren Lungenentzündung ins Krankenhaus eingeliefert worden. Dann aber hieß es in russischen Medien auch, die 28-Jährige habe versehentlich ein Reagenzglas mit Lungenpesterregern beschädigt und sei in der Folge an einer Pestinfektion gestorben. Die russische Führung versucht das herunterzuspielen. Zuletzt Dmitri Peskow, Sprecher des Kreml in Moskau. Die Medien berichten sehr viel und der überwiegende Teil der Informationen, die in den Medien über diese Situation verbreitet werden, sind Falschinformationen. Orientieren Sie sich an den Informationen der russischen Gesundheitsbehörde, den Aussagen ihrer Chefärztin Anna Popova und den Aussagen ihrer Vertreter. Immerhin. Die Gesundheitsbehörde stellte rund 200 Personen, die mit der Verstorbenen in Kontakt gewesen waren, unter Quarantäne. Von denen seien mittlerweile mehr als die Hälfte als nicht erkrankt entlassen worden, heißt es offiziell. Trotzdem, die Quarantäne dürfte Unruhe gestiftet, die Gerüchteküche angeheizt haben, außerhalb von Sibirien jedenfalls. So äußerte sich beispielsweise in den USA der russische Epidemiologe Michail Favorov in einem regierungskritischen Telegram-Kanal. Natürlich machen sich die Menschen Sorgen. Wie oft bekommst du schon die Pest? US-Präsident Donald Trump bot den russischen Behörden Hilfe an. Kreml-Sprecher Peskow gab sich diplomatisch. Es ist immer sehr gut, wenn gegenseitige Unterstützung angeboten wird. Ich würde Ihnen dennoch raten, sich auf die Informationen der russischen Gesundheitsbehörde zu stützen. Diese Behörde liefert recht detaillierte Angaben zu den aktuellen Vorgängen und der Entwicklung der Lage. Doch die Weltgesundheitsorganisation, kurz WHO, und die USA drängen auf mehr Informationen. Trumps Außenminister Marco Rubio sagte, die US-Behörden beobachteten die Entwicklung in Russland genau. Der WHO-Chef erklärte, seine Organisation habe die russischen Behörden um weitere Auskünfte gebeten zur Ursache des Todesfalles und zum Erreger. Und prompt kam eine Erklärung der Gesundheitsbehörde, es bestünden keine epidemischen Risiken für die Bevölkerung der Region Irkutsk. Und überhaupt, die Laborangestellte sei einer Lungenentzündung erlegen. Ob sich damit die Gerüchte verflüchtigen? So oder so zeigt sich an diesem Fall eines. Offensichtlich traut niemand so recht den Behörden Russlands und der Führung des Landes.
1: Björn Blaschke war das, Sie hören SWR aktuell am Morgen. Es ist nach unserem Rechtsverständnis sowieso eigentlich ein No-Go, Menschen hinzurichten. Aber wenn eine solche Hinrichtung dann auch noch scheitert, lässt einen das fassungslos zurück. Ich spreche von der Tragödie um Christa Pike aus dem US-Bundesstaat Tennessee. Sie sollte wegen Mordes an einer Kollegin im Jahr 1995 hingerichtet werden, aber die Giftspritze wirkte nicht. Zwei sogar. Pike steht ein langer Weg der Genesung bevor. Aus den USA berichtet unsere Korrespondentin Nina Barth.
4: Christa Pike ist bei Bewusstsein und kann sprechen. Ihre Anwälte sagen außerdem, es gibt Momente, in denen sie geistig verwirrt ist, dass sie sich aber im Klaren darüber ist, dass sie eine versuchte Hinrichtung überlebt hat. Ich glaube, sie ist wütend und verwirrt wegen allem, erklärte Anwalt Randy Spivey.
5: I think she is angry and confused about everything right now.
4: Die verurteilte Mörderin Christa Pike sollte am Mittwoch vergangener Woche hingerichtet werden. Der 50-Jährigen wurden zwei Giftspritzen verabreicht, aber sie überlebte. Pike habe eine Lungenentzündung und ein Blutgerinnsel im Arm. Sie könne auch ihre Arme nicht mehr bewegen, sie seien extrem angeschwollen.
5: She cannot move either of her arms. Both of her arms and hands are tremendously swollen. And we do not know what, if any, function she will regain in her arms.
4: Es sei noch unklar, ob sie ihre Arme wieder werde bewegen können. Pikes Anwälte äußerten sich nach der ersten Gerichtsanhörung seit der gescheiterten Hinrichtung. Darin ordnete Richterin Aisha Miles auf Antrag von Pikes Anwälten an, dass alle Beweismittel im Zusammenhang mit der gescheiterten Hinrichtung sichergestellt werden müssen.
6: The court will pen and grant its own order. Granting the motion to preserve relevant evidence.
4: Ein Erfolg für die Anwälte Pikes, die erklärt hatten, die Beweismittel könnten auch für ein eventuelles weiteres Gerichtsverfahren relevant werden. Wie es in dem Fall weitergeht, ist aber weiter unklar. Auf die Frage der Richterin, ob der Bundesstaat einen neuen Versuch unternehmen wolle, Christa Pike hinzurichten, erklärte der stellvertretende Generalstaatsanwalt John Ayers, das könne er nicht beantworten, er sei dazu nicht befugt.
23: I can't answer that question, Your Honor. I'm not in a position to.
4: Derzeit liege gegen Pike kein neuer Hinrichtungsbefehl vor, erklärte er, und er könne auch nicht sagen, ob ein weiterer erlassen werde. Dies obliege dem obersten Gerichtshof von Tennessee.
1: Der Beitrag von Nina Barth. 6.48 Uhr gleich.
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1: Heute halten sich viele dichte Wolken. Vor allem in Baden-Württemberg regnet es teils länger anhaltend vor sich hin. Der Wind frischt auch immer wieder auf, dadurch fühlt sich das alles noch ein bisschen kühler an, als es sowieso schon ist. Höchstens 12 Grad gibt es heute noch in Oppenau und in Titisee-Neustadt. Und bis zu 17 Grad werden es in Koblenz und in Bobhardt. Morgen ist es dann anfangs erstmal trocken mit ein bisschen Sonne. Dann kommen aber aus Nordwesten auch wieder neue Regenwolken.
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1: Nach dem Koalitionsausschuss ist noch nichts über mögliche Ergebnisse bekannt. Aus Teilnehmerkreisen hieß es, die Gespräche hätten in einer guten Atmosphäre stattgefunden. Man habe sich über vieles ausgesprochen. Der Bundestag beschäftigt sich heute erstmals mit der von der schwarz-roten Koalition geplanten Einkommensteuerreform. Sie sieht unter anderem vor, kleine und mittlere Einkommen und besonders auch Familien zu entlasten. EU-Gelder sind auch im vergangenen Jahr in erheblichem Umfang nicht vorschriftsgemäß ausgegeben worden. Das schreibt der Europäische Rechnungshof in einem neuen Bericht. Demnach geht es um geschätzt 3,8% der Ausgaben im vergangenen Haushaltsjahr. Das sind rund 6,7 Milliarden Euro. Der Kreis Ahrweiler wird in Zukunft knapp 48 Millionen Euro in den Katastrophenbedarfsplan investieren. Das hat der Kreis am Abend beschlossen. Der Plan legt Schritte fest, die im Falle einer Katastrophe, wie beispielsweise eines Starkregenereignisses, ergriffen werden müssen. In Heidelberg wird heute Abend ein schwerer Verkehrsunfall im Schlossbergtunnel geprobt. Ab 17 Uhr üben Feuerwehr und Rettungsdienst dort den Ernstfall mit brennenden Autos im Tunnel. Auch das Universitätsklinikum ist an der Übung beteiligt.
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1: 2010 erzählte Drehbuchautor Aaron Sorkin in David Finchers The Social Network vom Aufstieg Facebooks. 16 Jahre später schaut er darauf, was aus dem Versprechen geworden ist, die Welt miteinander zu verbinden. The Social Reckoning erzählt von der Whistleblowerin Frances Haugen, den Facebook-Files und der Macht eines Konzerns über unsere öffentliche Kommunikation. SWR aktuell Filmkritikerin Anna Wollner hat den Film gesehen. Anna, ist The Social Reckoning eine Fortsetzung von The Social Network?
7: Nicht im klassischen Sinn. Sorkin, der diesmal auch die Regie geführt hat, der wechselt die Perspektive. Damals war Facebook und The Social Network ja noch der junge Disruptor. Jetzt ist Facebook das Establishment selbst im Mittelpunkt. Da steht die reale Facebook-Mitarbeiterin Frances Haugen, gespielt von Mikey Madison. Und die stößt intern auf Dokumente, die zeigen, dass Facebook die problematischen Folgen der eigenen Mechanismen durchaus kennt. Sie wendet sich an den Wall Street Journal-Reporter Jeff Forwitz, gespielt von Jeremy Allen White. Und daraus entstehen 2021 die Facebook-Files.
9: Ich habe Classifier über Politgruppen laufen lassen. 30% der Inhalte triggern diverse Risikofaktoren.
11: Sekunde, ich verstehe nicht, was das heißt.
9: Sie sind doch Tech-Reporter?
11: Quasi.
7: Daraus macht Sorkin einen klassischen Journalismus-Thriller.
1: Was zeigen denn diese Dokumente? Worin besteht der Vorwurf gegen Facebook?
7: Es geht nicht einfach darum, dass auf Facebook Falschinformationen verbreitet werden. Sorkin zeigt wirklich die Mechanik dahinter. Facebook verändert ganz bewusst Algorithmen, um mehr Interaktion zu erzeugen. Nur reagieren Menschen besonders stark auf Inhalte, die Wut, Angst oder Empörung auslösen. Und damit wird daraus eine Frage des Geschäftsmodells. Aufmerksamkeit bedeutet Geld, Empörung erzeugt Aufmerksamkeit. Deshalb wirkt der Film auch überhaupt nicht wie die Aufarbeitung eines alten Skandals. Die Mechanismen, von denen er erzählt, die bestimmen unsere Öffentlichkeit ja auch heute noch.
1: Sorkin kritisiert damit einen der mächtigsten Tech-Konzerne der Welt. Kann Hollywood so einen Film überhaupt noch unabhängig machen?
7: Genau das habe ich Sorkin gefragt. Sony habe von Anfang an hinter dem Projekt gestanden, aber bei der juristischen Prüfung ging das Studio deutlich weiter als normalerweise.
13: Yeah, everything has to survive legally.
24: Ja, alles muss rechtlich Bestand haben. Normalerweise würde ein Film ohnehin gründlich juristisch geprüft. Aber bei diesem Film hat das Studio tatsächlich eine externe Kanzlei engagiert, die sich ausschließlich um die rechtliche Korrektheit gekümmert hat, weil sie wussten, womit sie es zu tun hatten. Ich kann also sagen, rechtlich hat der Film die Prüfung bestanden.
7: Darin steckt die Metaebene des Films. Hollywood kritisiert Big Tech, ist aber längst selbst eng mit Tech-Konzernen und Plattformen verflochten. The Social Reckoning ist selbst das Produkt eines großen Medienkonzerns. Hollywood ist in dieser David-gegen-Goliath-Geschichte also nicht einfach nur David.
1: Okay, deine Bilanz, wie gut funktioniert dann The Social Reckoning als Film?
7: Für mich sehr gut. Sorkin inszeniert klassisch und macht aus Dokumenten, Algorithmen und journalistischer Recherche wirklich einen spannenden Thriller. Mikey Madison und Jeremy Allen White funktionieren als ungleiches Paar und Jeremy Strong, der spielt Mark Zuckerberg nicht als klassischen Bösewicht, sondern als einen Mann, der sich seiner eigenen Argumente vollkommen sicher ist. Nur im Finale, da wird mir Sorkin dann ein bisschen zu dick, wenn die Geschichte beim Sturm aufs Kapitol ankommt. Da wird die Parallelmontage immer größer, Alexandre Desplats Musik immer Opern. Da hätte ich dem Film ein bisschen mehr Zurückhaltung in der Inszenierung gewünscht. Das ändert für mich aber wenig am Gesamturteil. The Social Reckoning erzählt von Ereignissen aus dem Jahr 2021 und fühlt sich sehr genau an wie ein Film über 2026. Für mich jetzt schon ein moderner Klassiker.
1: SWR aktuell Filmkritikerin Anna Wollner über The Social Reckoning ab sofort im Kino. 6.53 Uhr jetzt.
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1: mit Lena Stadler.
25: Die Erwartungen sind hoch. EU-Handelskommissar Maroš Šefčovič ist nach China gereist, um dort die europäischen Interessen in Sachen Handel zu vertreten. Ob er den Handelsstreit zwischen China und den EU-Ländern tatsächlich beilegen kann, ist allerdings fraglich.
26: Bei einem Treffen mit dem chinesischen Handelsminister Wang Wentao am Nachmittag und weiteren Gesprächen morgen soll es zum Beispiel um das wachsende Handelsdefizit zwischen der EU und China gehen. Außerdem wirft die EU China Wettbewerbsverzerrung durch staatliche Subventionen für chinesische Unternehmen vor, die ihre Waren so billig in der EU verkaufen, dass heimische Hersteller kaum mithalten können. Die Gespräche in Peking sollen der chinesischen Seite die Möglichkeit geben, der EU in diesen Punkten entgegenzukommen. Tut sie das nicht, will Brüssel wirtschaftliche Maßnahmen ergreifen. Deutschland und Frankreich hatten zuletzt gefordert, neue Schutzinstrumente einzuführen, die es der EU erleichtern sollen, schneller und härter auf aus ihrer Sicht unfaire Handelspraktiken reagieren zu können. Eva Lambe-Schmidt aus Shanghai.
25: Die deutschen Autobauer sind bekanntlich in der Krise. Auch bei Audi in Neckarsulm wird es bei der heutigen jährlichen Betriebsversammlung mutmaßlich um die Sparpläne beim Mutterkonzern VW gehen. Und auch die Zukunft des Audi-Werks in Neckarsulm steht zur Debatte. VW-Chef Oliver Blume wird am Nachmittag sogar höchstpersönlich in Neckarsulm erwartet.
8: In mehreren VW-Werken hatte der Vorstandsvorsitzende sich der Belegschaft schon gestellt. Jetzt ist also auch Neckarsulm dran. Und damit ein Werk, das den VW-Sparplänen zum Opfer fallen könnte. Ab 2034 ist bisher keine Folgebelegung gewährleistet. So heißt es aus dem Aufsichtsrat. Das Werk hat deswegen einen konkreten Auftrag. Bis Juni 2027 müssen die Kosten deutlich gesenkt werden. Dann könne man über neue Modelle diskutieren, heißt es bei VW. Damit die Kosten aber sinken, braucht es vor allem mehr Auslastung, heißt es von Gewerkschaft und Betriebsrat. Die Forderung deswegen immer wieder, es brauche ein volumenstarkes Elektroauto für den Standort.
25: Die Tarifverhandlungen für einen der wichtigsten Industriezweige des Landes sind gestern angelaufen, und zwar in der Metall- und Elektroindustrie. Bundesweit arbeiten rund 3,7 Millionen Menschen im Autobau, Maschinenbau oder der Elektrotechnik. In Baden-Württemberg und Nordrhein-Westfalen ist die erste Gesprächsrunde gestern zwischen der Gewerkschaft IG Metall und den Arbeitgebern wie üblich in der ersten Runde ohne Ergebnis zu Ende gegangen. Heute starten jetzt die Gespräche unter anderem in Niedersachsen und Bayern. Christoph Geismeier aus der SWR Wirtschaftsredaktion beobachtet die Verhandlungen für uns. Wie sind denn die Gespräche gestern hier bei uns im Land in Baden-Württemberg gelaufen?
10: Insgesamt ist alles noch ziemlich schwierig. Eine konkrete Lösung im Tarifstreit ist noch nicht in Sicht. Die Stimmung war auch entsprechend angespannt bei der ersten Verhandlungsrunde zwischen IG Metall und Arbeitgebern gestern in Ludwigsburg. Lange haben die beiden Verhandlungsgruppen auch nicht miteinander gesprochen. Knapp 2 Stunden saßen sie zusammen. Weitergekommen ist man da natürlich nicht. Das ist aber auch nicht überraschend. Es braucht einfach mehrere Treffen bei den Tarifverhandlungen, damit man sich annähert. In Baden-Württemberg ist dafür der nächste Termin in der letzten Oktoberwoche vorgesehen.
25: Und wo hakt's am meisten?
10: Knackpunkt ist die Frage, wie geht's den Firmen und welche Lohnerhöhung ist für die Beschäftigten drin? Während die IG Metall eine wirtschaftliche Erholung sieht und 5% mehr Geld fordert, sagen die Arbeitgeber, die Industrie steckt in einer massiven Krise, deshalb keine Chance für höhere Löhne. Das kann die Gewerkschaft natürlich nicht akzeptieren, und so stecken die Metalltarifverhandlungen an diesem Punkt erstmal noch fest.
25: Informationen von Christoph Geismeier aus der SWR Wirtschaftsredaktion zu den Tarifverhandlungen in der Metall- und Elektroindustrie. Es geht unter anderem um 5% mehr Lohn. Das ist eine teure Lohnforderung. 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
25: 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Und jetzt noch der Blick an die Börse mit Antje Erhardt aus der ARD Finanzredaktion.
14: Die Ölpreise steigen weiter über die 100 US-Dollar-Marke hinaus. Die Nordseesorte Brent kostete heute Morgen gut 102 Dollar. Die Nervosität nimmt zu, weil die USA, so berichten US-Medien, neue Militärschläge gegen den Iran in den kommenden Wochen planen soll. Die US-Regierung wolle damit vor den Zwischenwahlen im November die Spritpreise in den USA drücken und Fortschritte im Nahostkrieg vorweisen. Indessen beschleunigt die Internationale Energieagentur die Freigabe von Ölreserven. Vorrangig soll Diesel auf den Markt gebracht werden, weil er in einigen Märkten besonders knapp geworden ist. Außerdem signalisierte die Energieagentur, dass sie bei Bedarf weitere Reserven locker macht. Trotz hoher Preise für Öl und Gas wird erwartet, dass die Bundesregierung heute eine optimistischere Wirtschaftsprognose von 1,3% Wachstum vorstellen wird. In den vergangenen Wochen hatten bereits die meisten Forschungsinstitute ihrerseits ein höheres Wirtschaftswachstum für Deutschland in Aussicht gestellt.
25: Soweit das Aktuelle aus der Wirtschaft. 7:01.
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1: Mit Jonathan Hadem, schönen guten Morgen. Diese Woche werden die Nobelpreise vergeben. Heute ist der Literatur-Nobelpreis dran. Und ich spreche gleich nach den Nachrichten mit meinem Kollegen aus der Literaturredaktion darüber, welche Autorinnen und Autoren in diesem Jahr Chancen auf den Preis haben.
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1: Viele, viele dichte Wolken haben wir heute. Vor allem in Baden-Württemberg regnet es teilweise länger anhaltend vor sich hin. Höchstens 12 Grad gibt es dann noch in Scheidegg, in Oppenau und in Titisee-Neustadt. Und bis zu 17 Grad werden es in Koblenz, in Trier und in Boppard. Morgen ist es dann anfangs trocken mit ein bisschen Sonne. Dann kommen aber aus Nordwesten die Regenwolken.
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1: Um 7 Uhr.
19: Mit Christian Haug. Guten Morgen. Der Bundestag berät über die geplante Einkommensteuerreform der Bundesregierung. Der EU-Rechnungshof kritisiert nicht vorschriftsmäßige Ausgaben in Milliardenhöhe. In Stockholm wird bekannt gegeben, wer den Literaturnobelpreis bekommt. Das Wetter windig, kühl und nass, höchstens 12 bis 17 Grad. Der Bundestag beschäftigt sich heute zum ersten Mal mit der Einkommenssteuerreform, die die schwarz-rote Koalition plant. Die Reform sieht unter anderem vor, kleine und mittlere Einkommen und besonders auch Familien zu entlasten. Aus Berlin berichtet Lissi Kaufmann.
15: Die Reform könne erst dann beschlossen werden, wenn auch andere Dinge entscheidungsreif auf dem Tisch lägen, sagt der finanzpolitische Sprecher der Unionsfraktion Günzler dem ARD-Hauptstadtstudio. Günzler nennt die Arbeitsmarkt- und Rentenreform und spricht von einem klaren Signal an die SPD, die jetzt auch liefern müsse. Nur dann sei man bereit, einen höheren Spitzensteuersatz bei der Einkommensteuer mitzutragen. Im parlamentarischen Verfahren will die Union außerdem darauf drängen, noch die kalte Progression auszugleichen. Also jener Effekt, wenn der Arbeitgeber in Inflationszeiten das Gehalt anhebt, der Arbeitnehmer

0: in Frage gestellt, zum Beispiel die geplante Streichung der abschlagfreien Rente nach 45 Beitragsjahren. Diese Forderung kam auch von drei CDU-Ministerpräsidenten.
1: Der CDU-Arbeitnehmerflügel CDA fordert Konsequenzen. Sollten CDU-Abgeordnete in Sachsen-Anhalt für den AfD-Politiker Rausch als Landtagspräsident gestimmt haben? CDA-Chef Radke sagte der Augsburger Allgemeinen, er erwarte dann ein Parteiausschlussverfahren. Wer Rechtsextremisten in politische Verantwortung verhelfe, müsse mit Konsequenzen rechnen. Die Abgrenzung zur AfD sei für die CDU verbindlich, so Radke. Rausch hatte bei seiner Wahl 4 Stimmen mehr bekommen, als AfD und BSW zusammen haben. EU-Geld ist auch im vergangenen Jahr in erheblichem Umfang nicht vorschriftsmäßig ausgegeben worden. Das schreibt der Europäische Rechnungshof in einem neuen Bericht. Demnach geht es um geschätzt 3,8% der Ausgaben im vergangenen Haushaltsjahr. Bei Gesamtausgaben in Höhe von 176 Milliarden Euro entspricht das rund 6,7 Milliarden, bei denen gegen EU-Vorschriften verstoßen wurde. Dabei ging es zum Beispiel um die Verletzung von Vergabevorschriften oder die Finanzierung nicht förderfähiger Projekte. Die Demokratische Partei in den USA hat eine Klage gegen US-Präsident Trump eingereicht. Es geht um Werbespots für Trump, die mit Steuergeld finanziert wurden. Einzelheiten von unserer Washington-Korrespondentin Nina Barth.
2: Das Democratic National Committee erklärte, die Verwendung von Steuergeldern durch die Regierung für wahlkampfähnliche Werbung beraube die Demokraten eines fairen Wahlkampfes. Gemeint ist der Wahlkampf für die Kongresszwischenwahlen am 3. November. Laut dem Medienbeobachtungsunternehmen Ad Impact haben die Werbespots, in deren Mittelpunkt US-Präsident Donald Trump steht, die Steuerzahler bereits mehr als 12 Millionen Dollar gekostet, rund 10,7 Millionen Euro. Trump behauptet, es gehe nicht um Werbung für ihn selbst, sondern um Werbung für die USA. Die von Steuergeldern finanzierten Werbespots haben auch bei Republikanern für Kritik gesorgt. Inzwischen ruderte Trump zurück und kündigte an, die Kosten der Videobotschaften künftig selbst tragen zu wollen. Unklar ist, ob er auch die Kosten für die bereits veröffentlichten Videos übernehmen will.
1: Bei Audi in Neckarsulm informiert VW-Konzernchef Blume heute über den aktuellen Stand bei den Sparplänen des Unternehmens. Bis Juni 2027 sollen die Kosten deutlich gesenkt werden. Berichte über eine mögliche Schließung des Werks hatten die rund 15.000 Beschäftigten verunsichert. Bisher steht nicht fest, ob nach 2034 in Neckarsulm noch Autos gebaut werden. Blume stellt sich heute bei einer Betriebsversammlung den Fragen der Beschäftigten. Der Kreis Ahrweiler hat die Finanzierung für den neuen Katastrophenschutzbedarfsplan beschlossen. Er dient in Zukunft als Grundlage, um Katastrophen wie Starkregenereignisse zu bewältigen. SWR-Reporter Christoph Bröder.
3: In dem Plan werden Risiken und Gefahren beschrieben, die der Bevölkerung und der kritischen Infrastruktur schaden könnten. Und er legt fest, was im Ernstfall nötig ist, um koordiniert und wirkungsvoll dagegen vorzugehen. Wie der Kreis Ahrweiler mitteilt, umfasst der Katastrophenschutzbedarfsplan 31 Maßnahmen, die in den kommenden Jahren umgesetzt werden sollen. Zum Beispiel soll ein Katastrophenschutzzentrum gebaut werden, wo künftig Krisenstäbe, Einsatzkräfte, Fahrzeuge und Material für den Ernstfall gebündelt untergebracht werden sollen. Mittel- und langfristig muss der Kreis dafür knapp 48 Millionen Euro investieren.
1: In Stockholm wird am Mittag der Preisträger oder die Preisträgerin des Literaturnobelpreises verkündet. Er gilt als wichtigste literarische Auszeichnung weltweit. In diesem Jahr könnte wieder eine Frau die Ehrung bekommen. In den letzten Jahren hatten die schwedische Akademie immer abwechselnd einen Mann und eine Frau geehrt. In diesem Jahr kommen laut Kritikern etwa die Kanadierin Margaret Atwood, die US-Amerikanerin Siri Hustvedt oder die Chinesin Sun Quan in Frage. Das Wetter, das waren die Nachrichten.
4: 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Mit Jonathan Hadem, schönen guten Morgen. Sie haben es gerade in den Nachrichten gehört. Es geht um die Literatur-Nobelpreise, die heute verliehen werden. Dabei ist die Entscheidung der Jury auch hier ziemlich schwer vorauszusagen. Wir wollen trotzdem über mögliche Kandidatinnen und vielleicht auch Kandidaten sprechen. Und zwar mit meinem Kollegen Christoph Schröder aus der SWR-Literaturredaktion. Im Vorfeld werden ja doch immer einige Autorinnen und Autoren und ihre Bücher heiß gehandelt. Welche davon halten Sie denn für besonders aussichtsreich?
5: Also ich habe mich gerade noch einmal über die Quote

0: unten in den Wettbüros schlau gemacht. Das ist tatsächlich immer ganz hilfreich. Wenn man sich die Vergabepraxis in den vergangenen Jahren anschaut, wurden Autorinnen und Autoren stets im Wechsel bedacht. Im vergangenen Jahr hatten wir mit dem Ungarn Laszlo Krasznahorkai einen Mann. Ich würde also darauf wetten, dass in diesem Jahr eine Frau ausgezeichnet wird. Ganz oben auf der Liste der Buchmacher steht die Chinesin Zhan Shuai, die als eine der bedeutendsten Avantgarde-Autorinnen weltweit gilt und deren Name immer wieder auftaucht. Gute Chancen werden auch der Kanadierin Margaret Atwood eingeräumt, deren Roman Der Report der Magd von 1985 schon heute so ein feministischer Klassiker ist. Und die seit März 2022 in Berlin lebende Russin Lyudmila Ulitskaya wäre eine denkbare, sehr politische Entscheidung. Sie ist eine erbitterte Gegnerin von Wladimir Putin und wird mittlerweile von der russischen Regierung als ausländische Agentin eingestuft. Und wenn wir auf mögliche deutschsprachige Kandidaten schauen, fällt immer wieder der Name Christian Kracht. Und auch der Österreicher Norbert Strein soll Chancen haben. Das fände ich persönlich ganz toll. Allerdings ein ungarischer Mann und ein österreichischer Mann in zwei aufeinanderfolgenden Jahren wären dann doch nur schwer vorstellbar.
1: Den ungarischen Mann Laszlo Krasznahorkai, den haben Sie schon erwähnt. Der hat im vergangenen Jahr den Literaturnobelpreis bekommen. Ich unterstelle jetzt mal, dass der in Deutschland vorher nicht allzu bekannt war. Hat sich das durch die Auszeichnung irgendwie geändert?
0: Ein vorsichtiges Ja. Also Laszlo Krasznahorkai ist öffentlichkeitsscheu und er ist auch tatsächlich ein sehr komplexer Autor. Ich erinnere mich daran, dass ich mir als Schüler aufgrund einer begeisterten Rezension einen Roman von ihm gekauft habe und daran wirklich kläglich gescheitert bin. So weit war ich damals einfach noch nicht. Und Krasznahorkais Roman Herrscht 07769 hat mehr als 400 Seiten und besteht nur aus einem einzigen Satz. Da muss man sich auch erstmal dran trauen. Er ist ein fantastischer Autor. Der Nobelpreis hat ihn natürlich bekannter gemacht, aber er bleibt insgesamt wohl eher ein Writer's Writer, also ein Autor, der von Autoren gelesen und bewundert wird.
1: Also so ein kleiner Insider sozusagen.
0: Ja.
1: Welches waren in den vergangenen Jahren aus Ihrer Sicht denn die überraschendsten Juryentscheidungen?
0: Also Bob Dylan 2016 war schon eine relativ überraschende Entscheidung, in meinen Augen auch eine krachende Fehlentscheidung, aber daran scheiden sich die Geister. Auch mit der Polin Olga Tokarczuk 2018 hätte man nicht unbedingt rechnen können. Und dann hat 2020 mit der Amerikanerin Louise Glück eine kaum bekannte Lyrikerin den Nobelpreis bekommen, während die großen amerikanischen Romanciers wie Thomas Pynchon oder Don DeLillo bis heute leer ausgegangen sind. Dabei wird es wahrscheinlich wohl auch bleiben. Die Geschichte des Nobelpreises in der Literatur ist voll von Überraschungen. Es ist eben eine Wahl, die von unglaublich vielen Faktoren beeinflusst wird und die sind und waren nicht immer rein literarisch.
1: Wenn man den Blick jetzt wieder ein kleines bisschen weitet, wie wichtig ist denn der Literaturnobelpreis auch so mit Blick auf den Büchermarkt insgesamt?
0: Ich habe gestern noch einmal beim Rowohlt Verlag nachgefragt, der den Nobelpreisträger von 2023, den Norweger Jon Fosse, verlegt. Und dort sagte man mir, der Preis habe eine sehr große Bedeutung. Die Taschenbuchtitel mit der Backlist rutschten seinerzeit ganz schnell auf die Bestsellerlisten. Und der dem Nobelpreis folgende neue Roman verkaufte sich auch deutlich besser als die Romane davor. Man muss vielleicht ein wenig differenzieren. Die Koreanerin Han Kang zum Beispiel, die 2024 ausgezeichnet wurde, war bereits in Deutschland durch ihren Roman Die Vegetarierin sehr bekannt. Der Preis hat diesen Effekt noch einmal verstärkt, aber prinzipiell kann man gerade in diesen für die Verlage ökonomisch ungemein schwierigen Zeiten sagen, der Nobelpreis ist ein sehr wichtiger Faktor für einen Verlag und auch für den Markt insgesamt.
1: Jetzt haben Sie vorhin schon gesagt, dass Ihnen das Buch von Laszlo Krasznahorkai gar nicht so einfach fiel, als Sie jung waren. Sind denn die Bücher der Literatur-Nobelpreisträger auch immer einfach zu lesen für den normalen Leser?
0: Nein, das ist ganz sicher nicht so. Es kommt auch wirklich immer darauf an, wenn ich mir denke, Annie Ernaux, die Französin, die auch den Literaturnobelpreis bekommen hat, diese Bücher lassen sich natürlich recht einfach lesen. Aber nicht jeder kann mit einer Lyrik beispielsweise wie die von Louise Glück etwas anfangen. Also es kommt immer drauf an, es ist nicht so, dass der Nobelpreis immer nur an sehr akademisch schreibende Autorinnen und Autoren geht. Aber ein Schwerpunkt und ein Blick darauf ist schon da, würde ich sagen.
1: Christoph Schröder aus der SWR Literaturredaktion. Die Schwedische Akademie verkündet traditionell um 13 Uhr den Nobelpreis in Literatur.
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1: Koalitionsausschuss gestern Abend in Berlin. Immerhin reden sie miteinander, die Spitzen von CDU, CSU und SPD. Die Lage war in der vergangenen Woche so angespannt, dass sich der Bundespräsident eingeschaltet hatte. In einem vertraulichen Anruf erklärte Frank-Walter Steinmeier, er werde auf keinen Fall den Bundestag für eine Neuwahl vorzeitig auflösen. Schwarz-Rot ist also zur Zusammenarbeit verdammt. Konkrete Ergebnisse des vierstündigen Treffens wurden nicht bekannt. Friedrich Merz appellierte an die politische Verantwortung, berichtet unser Hauptstadtkorrespondent Uwe Bernd.
3: Bundeskanzler Merz hat vor dem Treffen gesagt, dass er von allen Beteiligten ein klares Bekenntnis zum Reformkurs erwartet. Also es ging gestern Abend nicht um die Details der Gesetze, sondern eher darum, sich zu vergewissern, dass man noch die gleichen Ziele hat. Und immerhin, das hörte man dann nach dem Treffen, in diesem Punkt sei man sich einig. Denn es geht um viel in den kommenden Monaten. Die Rente, die Pflege, die Steuerreform. Diese Regierung ist in einer sehr schwierigen Phase und dazu kommen dann auch noch die Folgen der letzten beiden Landtagswahlen. Die SPD ist empört, weil in Sachsen-Anhalt ein AfD-Politiker offenbar auch mit den Stimmen aus der CDU zum Landtagspräsidenten gewählt wurde. Und die CDU wiederum warnt die SPD davor, nach der Berliner Abgeordnetenhauswahl eine Regierung mit der Linkspartei zu bilden. Das alles hat natürlich auch Auswirkungen auf die Stimmung in der Bundesregierung. Also deshalb sind jetzt erstmal vertrauensbildende Maßnahmen in der Regierung angesagt. Und das schafft man am besten hinter verschlossenen Türen.
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1: Die Mosel ist berühmt für ihre Weinberge. Zwischen den Reben gibt es außerdem echte Naturschätze zu entdecken. Seltene Pflanzen, Schieferfelsen und sogenannte Umlaufberge, die einmal vom Fluss umschlossen waren. An der Brauneberger Juffer soll jetzt ein Naturschutzprojekt dafür sorgen, dass dieser besondere Lebensraum erhalten bleibt. Und dahinter steckt weit mehr, die Region zu einem Naturpark zu machen. SWR-Reporter Christian Altmaier über ein kleines Projekt und die große Hoffnung dahinter.
4: Die Steilhänge an der Brauneberger Juffer sind bekannt für guten Wein. Doch rund um die gewaltigen Felsen oberhalb der Mosel wachsen nicht nur Reben, sondern auch seltene Gewächse. Sie bieten einen wertvollen Lebensraum für Tiere, sagt Umweltschützerin Hanna Leisch vom BUND. Wer an sonnigen Tagen dort unterwegs ist, sieht Schmetterlinge umherfliegen und hört Eidechsen über den Schiefer huschen.
5: Es wachsen einfach sehr besondere Pflanzen da. Hier ist es jetzt vor allem die weiße Fetthenne, Felsenfetthenne. Es sind einfach Pflanzen, die sich angepasst haben auf die Hitze, auf die sehr wenigen Nährstoffe, weil sie wachsen auf dem Felsen. Das sind sehr wichtige Biotope für die Eidechsen auch.
4: Hanna Leisch hat es sich zur Aufgabe gemacht, diese Biotope zu erhalten. Diesen Monat eröffnet sie für den BUND ein eigenes Büro in Mülheim an der Mosel, einem Nachbarort von Brauneberg. 3 Jahre lang wollen die Umweltschützer sich um 5 Felsen in den Weinbergen kümmern. Denn die sind zugewuchert. Brombeerhecken verdrängen die seltenen Pflanzen.
5: Also man kann der Brombeere eigentlich beim Wachsen zugucken. Wir haben jetzt erstmal quasi geschaut, was ist vorhanden, so der Ist-Zustand. Und möchten jetzt im Winter die ersten Freistellungen machen und Brombeerhecken entfernen lassen. Und es soll in den Wintermonaten natürlich stattfinden, damit die brütenden Tiere auch nicht gestört werden.
4: Im Sommer hätten dann die Mauereidechsen mehr Platz, um sich auf den warmen Schieferfelsen zu sonnen. Der Bio-Winzer Markus Fries aus dem Nachbarort Maring-Noviant unterstützt diese Pläne. Doch er denkt noch weiter. Mit einer Initiative verfolgt er seit Jahren das Ziel, das Moseltal zwischen Platten und Andel zu einem Naturpark zu machen.
6: Diese Region, die Landschaft, das ist einzigartig und das wollten wir halt nochmal verdeutlichen.
4: Denn er hält nicht nur die Felsen für etwas Besonderes, sondern auch die 3 sogenannten Umlaufberge, die sich dort aus den Weinbergen erheben. Das sind Berge, die früher von der Mosel umflossen wurden und jetzt trocken liegen, weil sich der Fluss einen kürzeren Weg gesucht hat.
6: Das ist eine Geschichte über Millionen, dass so ein Fluss mal so einen Berg oder so einen Durchbruch abgraben kann. Das ist der berühmte Zahn der Zeit, ja. Und das ist ja ein Alleinstellungsmerkmal.
4: Die Pflege der Felsen könnte ein weiterer Schritt hin zu einem Naturpark sein, der Landschaftspflege, Bildung und Tourismus verbinden würde. Seine Initiative organisiert seit Jahren Projekte für Schulklassen, hat einen Wanderweg angelegt und Insektenhotels in den Weinbergen gebaut. Alles mit dem Ziel, die umliegenden Kommunen und das Land Rheinland-Pfalz davon zu überzeugen, mehr für die besondere Landschaft zu tun.
1: 7.17 Uhr.
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1: Oft nass, später herbstliches Schauerwetter bei 12 bis 17 Grad.
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1: Die Spitzen von Union und SPD haben ihre Beratungen im Koalitionsausschuss am Abend beendet, nach etwa 4 Stunden. Über Ergebnisse wird demnächst informiert. Es dürfte aber um die Reformvorhaben der Bundesregierung gegangen sein, sowie um die Wahl eines AfD-Politikers zum Landtagspräsidenten in Sachsen-Anhalt. Der Bundestag beschäftigt sich heute erstmals mit der von der schwarz-roten Koalition geplanten Einkommensteuerreform. Sie sieht unter anderem vor, kleine und mittlere Einkommen und besonders auch Familien zu entlasten. Bundespräsident Steinmeier ist zu einem 2-tägigen Staatsbesuch in Frankreich. Zum Auftakt wird er heute in Paris von Präsident Macron mit militärischen Ehren empfangen. Bei Audi in Neckarsulm steht heute die 3. jährliche Betriebsversammlung an. Diesmal wird auch VW-Chef Blume erwartet, der über die Sparpläne bei VW und die Zukunft des Neckarsulmer Werks sprechen soll. Neckarsulm könnte den VW-Sparplänen zum Opfer fallen. Ab 2034 ist bisher keine Folgebelegung gewährleistet, heißt es aus dem Aufsichtsrat.
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1: Die Sicherheit Israels ist Teil der Staatsräson meines Landes. Mit diesem Satz vor der Knesset hat Angela Merkel 2008 ein Wort etabliert, das uns seitdem immer wieder im Diskurs zu Nahost begegnet. Doch je länger der Krieg in Gaza dauert, desto lauter wird auch die Kritik aus dem Ausland, von Menschenrechtsorganisationen und von Völkerrechtlern. Der Vorwurf, Deutschland messe mit zweierlei Maß. Auch eine Folge des 7. Oktober 2023, über die wir noch bis Freitag sprechen.
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1: Ob Staatsräson und Völkerrecht zusammengehen, darüber spreche ich mit dem Göttinger Völkerrechtler Professor Kai Ambos. Sein aktuelles Buch heißt Staatsräson nach Gaza. Herr Ambos, ich würde Ihnen zu Beginn gerne eine Aussage der deutsch-palästinensischen Journalistin Alina Jabarin vorspielen. Sie hat am Dienstag bei uns hier im Programm Folgendes gesagt.
7: Ich finde, wir sind gar nicht wütend genug. Es geht hier um das, was die großen Menschenrechtsorganisationen einen Völkermord nennen. Es geht auch um deutsche Beihilfe zum Völkermord. Deutschland sitzt auf der Anklagebank in Den Haag. Ich weiß gar nicht, ob viele Menschen in Deutschland das überhaupt so auf dem Schirm haben. Und es gibt glücklicherweise viele Menschen in Deutschland, die das nicht hinnehmen wollen, die auch nicht hinnehmen wollen, dass Völkerrecht durch unsere Regierung kontinuierlich mit Füßen getreten wird und die eben auch ganz klar politische Veränderungen fordern. Und das finde ich auch richtig so.
1: Hat sie recht, Herr Ambos? Tritt die Bundesregierung das Völkerrecht mit Füßen?
8: Soweit würde ich jetzt nicht gehen. Es ist allerdings schon interessant, dass zum Beispiel unser Außenminister Wadepool jetzt vor 2 Wochen in New York bei der UN-Generaldebatte es in seiner Rede geschafft hat, das Thema Gaza-Israel nicht einmal zu erwähnen. Also wenn man die anderen Kollegen sich angehört hat, zum Beispiel den niederländischen Präsident oder auch den französischen Staatspräsidenten Macron, da wurde natürlich im Rahmen der heutigen aktuellen Konflikte neben Ukraine, Russland, Sudan auch das Problem Israel-Gaza erwähnt. Und es heißt ja nicht, dass man damit direkt Israel kritisiert. Also wenn man damit Probleme hat aus Sicht der Bundesregierung, dann könnte man es ja einfach erwähnen. Er hat erwähnt Ukraine und Sudan. Und in dieser Folge kommt immer auch Gaza bei anderen Staatsführern. Und das hat doch sehr erstaunt, dass Deutschland nicht mal, man könnte es vielleicht schon sagen, es wagt, den Namen Israel-Gaza zu erwähnen.
1: Das heißt, der Vorwurf, den es häufig gibt, Deutschland messe mit zweierlei Maß, den würden Sie bejahen?
8: Leider Gottes muss ich das bejahen. Ich war ja selbst Teil der deutschen Delegation zur Errichtung des Internationalen Strafgerichtshofs, den Deutschland ja maßgeblich miterrichtet hat, den Deutschland bis heute unterstützt. Aber es geht eben nicht, dass man einerseits sagt, Herr Putin wird direkt festgenommen, per Haftbefehl gesucht durch den Strafgerichtshof aus Den Haag. Aber wenn ein Haftbefehl gegen Netanyahu ergeht oder gegen Herrn Galant, den ehemaligen Verteidigungsminister, wird gesagt, der wird nicht festgenommen. Das ist die gleiche Institution, die nach dem gleichen Recht Haftbefehle erlässt. Und das sind natürlich Doppelstandards. Könnte man jetzt noch viele Beispiele nennen, aber das fällt uns natürlich auf die Füße und der globale Süden und nicht nur der nimmt das ja wahr. Und eine der Konsequenzen sind dann solche Sachen wie die Nichtwahl in den UN-Sicherheitsrat.
1: Jetzt ist es ja so, dass die Bundesregierung fast jede diplomatische und militärische Unterstützung für Israel mit der deutschen Staatsräson begründet. Sie schreiben in Ihrem Buch, ein Rechtsstaat kennt eigentlich gar keine Staatsräson. Jetzt haben Sie auch gerade schon die Haftbefehle gegen Putin und Netanyahu als Beispiel genannt. Warum beißen sich diese beiden Begriffe so sehr?
8: Naja, der liberale Rechtsstaat, gerade der Staat des Grundgesetzes, stellt ja an die Spitze die Menschenwürde und nicht etwa den Erhalt des Staates, also jetzt des eigenen Staates. Daher kommt ja dieser Begriff, der von Machiavelli in der Sache geprägt wurde. Da ging es ja darum, dass man gesagt hat, ein Staat, bei Machiavelli war es eben der Fürst, kann zu seinem Erhalt auch die Rechte der Bürger verletzen. Da ist alles gerechtfertigt, um den eigenen Staat zu erhalten. Aber unsere Verfassung setzt eben die Menschenwürde an die Spitze. Es gibt kein Recht, was über den Menschen, über der Menschenwürde steht. Auch der Erhalt des deutschen Staates auf Kosten der Menschenrechte, der Menschenwürde, wäre verfassungsrechtlich problematisch. Und nicht erklärbar ist der Erhalt eines anderen Staates. Das ist gar nicht angelegt in dem Konzept der Staatsräson. Die Staatsräson als Konzept richtet sich immer an den eigenen Staat, aber nicht an einen Drittstaat. Das ist nochmal ein konzeptionelles Problem, was jetzt Israel angeht. Aber jedenfalls hat diese Staatsräson keinen Effekt im Sinne einer Verdrängung von Rechten, insbesondere von Grund- und Menschenrechten.
1: Partner wie Spanien oder Irland zum Beispiel treten ja ganz anders auf als Deutschland. Sie fordern Waffenstopps, werfen Israel Völkermord vor und haben Palästina als Staat anerkannt. Warum tut sich Berlin so schwer damit?
8: Wir haben natürlich ein besonderes Verhältnis zu Israel, das muss man anerkennen aufgrund des Holocaust. Und ich sage ja auch in meinem Buch nicht, dass wir das ignorieren sollten. Also die historische Verantwortung Deutschlands, die sich in vielen Fragen zeigt, zum Beispiel auch in der Kriminalisierung der Leugnung des Holocaust, ist ja jetzt wieder Debatte geworden durch den hessischen Gesetzesvorschlag der Erweiterung auf das Existenzrecht Israels. Das sind ja alles Konsequenzen der deutschen Vergangenheit. Und deswegen haben wir natürlich insbesondere die Verantwortung, jüdisches Leben in Deutschland und vielleicht auch darüber hinaus zu schützen. Die weitere Frage ist, wie sich das jetzt zum Staat Israel verhält. Das ist eine sehr komplexe Frage, weil ja der Staat Israel nicht alle Juden dieser Welt repräsentiert. Es gibt ja auch Juden, die sich, orthodoxe Juden zum Beispiel, also Antizionisten, die sich von diesem Staat distanzieren, und auch liberale Juden, die vor allem sich von dieser aktuellen Politik distanzieren. Denken Sie an den Brief der Berliner Juden, der kürzlich erschienen ist, wo Leute wie Eva Menasse, Itamar Mann Unterzeichner sind. Also die Sache ist sehr komplex. Die Frage ist also, wie wir als Täterstaat uns zu Israel verhalten. Und da sage ich, natürlich haben wir eine besondere Verantwortung. Das unterscheidet uns von anderen Staaten wie Frankreich, wie Kanada und so weiter. Aber die Staatsräson löst das Problem nicht, weil die Staatsräson eigentlich eher das Problem verdeckt. Nämlich, wie geht man mit den möglichen Völkerrechtsverletzungen eines Staates, der ja Israel ist, UN-Mitglied, und damit auch anzuerkennen und damit auch ans Völkerrecht gebunden, wie geht man damit um? Und wir können eben nicht im Falle Israels das Völkerrecht völlig ausblenden.
1: Der Völkerrechtler Professor Kai Ambos war das. Morgen zwischen 6 und 9 Uhr geht es in unserer Serie noch um einen palästinensisch-jüdischen Akademikerverein, der gemeinsam auf die Entwicklungen im Nahen Osten schaut und sich für gegenseitige Verständigung einsetzt. 7.25 Uhr.
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1: Mit Michael Spindler.
9: Guten Morgen. Das Abenteuer Europa hat für die Trierer Basketballer mit einem Sieg begonnen. Die Gladiators gewannen ihr erstes Spiel im Europe Cup gegen den BC Batumi deutlich. SWR-Reporter Martin Thiel berichtet.
10: Erstmals seit 25 Jahren ist Trier wieder im Europapokal und startet gleich mit einem Sieg. Der georgische Meister BC Batumi wird vor über 4000 begeisterten Fans mit 92-59 klar bezwungen. Nach einem holprigen Start im ersten Viertel stellt Coach Jacques Schneider früh um. Mit Erfolg im zweiten Abschnitt kommen die Gladiators richtig ins Rollen und erarbeiten sich bereits zur Halbzeit einen deutlichen Vorsprung zum Stand von 49-30 heraus. In der zweiten Hälfte ist von Batumi dann kaum noch etwas zu sehen. Trier dominiert nach Belieben und gewinnt am Ende souverän. Die nächsten Aufgaben im Basketball Europe Cup stehen schon fest. Nächsten Mittwoch geht's nach Griechenland zu Prometheus Patras.
9: Und auch dieses Spiel können Sie dann wieder im SWR-Livestream verfolgen. Im Eishockey waren die Adler Mannheim gestern international im Einsatz. In der Champions Hockey League war der polnische Club GKS Tychy zu Gast in der Mannheimer Arena und sorgte für einen intensiven Abend mit viel Arbeit für die Adler. Erst im Penalty-Schießen fiel die Entscheidung zum 5-4-Sieg für die Mannheimer, die damit in der K.O.-Runde stehen. SWR-Reporter Kersten Eichhorn mit dem Spielbericht.
11: Verteidiger Nick Mattinen war als zweifacher Torschütze beim mühseligen Arbeitssieg gegen den polnischen Meister, der Mannheimer Matchwinner, vor 4000 Fans. Dabei hatten die Adler einen starken Start und gingen per Doppelschlag schnell mit 2-0 in Führung. Die Kurpfälzer zeigten sich danach allerdings wie in der DEL abwehrschwach. Außenseiter Tichy schlug immer wieder zurück. 3:3 hieß es vor dem Schlussdrittel. 7 Minuten vor dem Ende sorgte Nick Mattinen zunächst für das 4:3 für Mannheim, aber erneut zeigten die Polen Comeback-Qualitäten und trafen doch noch zum 4:4. Nach der Overtime musste das Penalty-Schießen entscheiden. Top-Torjäger Nick Mattinen buchte dabei für Mannheim mit dem 5:4 das Achtelfinale.
9: In der zweiten Fußball-Bundesliga geht es nach der langen Länderspielpause morgen weiter mit dem 7. Spieltag und der Partie 1. FC Heidenheim gegen den 1. FC Kaiserslautern. FCK-Coach Thorsten Lieberknecht freut sich auf ein Wiedersehen mit seinem Trainerkollegen Frank Schmidt.
12: Hat er zu jedem Trainer so eine, finde ich, eine respektvolle Beziehung, aber bei uns ist eben halt auch durch die Vergangenheit nicht nur eine respektvolle Beziehung, man hat auch so eine freundschaftliche Basis und es gibt immer auch mal die Momente, wo jeder jeden auch mal anrufen kann und darf, wenn man mal eine Hilfe braucht. Davon haben wir beide schon Gebrauch gemacht. Trotzdem wissen wir alle, an so einem Spieltag will jeder für seinen Club natürlich die Punkte holen.
9: Sportlich trennen beide Teams aktuell nur 2 Plätze und 2 Punkte. Heidenheim steht mit 13 Zählern auf Tabellenplatz 3. Das war's vom Sport. Es ist 7.28 Uhr.
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1: Mit Jonathan Hadem. Schönen guten Morgen. Fake-Anrufe und Scam-Versuche, das kennen wir alles. Aber da kommt jetzt noch künstliche Intelligenz obendrauf. Mit KI kann man Stimmen lebensecht nachbilden und man kann sie sagen lassen, was man will. Das sorgt für eine neue Welle an Betrugsversuchen. Gleich nach den Nachrichten sprechen wir darüber und wir hören das natürlich auch. Jetzt erstmal noch ein kurzer Blick auf die Straßen. Vorsicht auf der A5 Karlsruhe Richtung Basel. Zwischen Offenburg und Lahr eine ungesicherte Unfallstelle. Noch kurz zu den Staus. A48 Dernbach Richtung Koblenz. Zwischen Dreieck Dernbach und Hörgrenzhausen. Baustelle 3 Kilometer Stau. Hier dauert es eine Viertelstunde länger. A8 Stuttgart Richtung Karlsruhe. Zwischen Pforzheim Süd und Pforzheim Ost. Unfall auf dem Standstreifen. 2 Kilometer Stau. Und die B42 Wiesbaden Richtung Rüdesheim ist zwischen Eltville und dem Abzweig nach Erbach nach einem Unfall gesperrt.
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1: Das wird ein grauer Tag. Viele dichte Wolken haben wir heute. Vor allem in Baden-Württemberg regnet es teils noch länger anhaltend vor sich hin. Höchstens 12 Grad gibt es dann heute in Scheidegg und in Oppenau. Und bis zu 17 Grad werden es in Koblenz und in Bobhardt. Morgen ist es dann anfangs trocken mit Sonne. Später wird's regnerisch.
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13: Mit Christian Haug. Die Union knüpft die Zustimmung zu Änderungen bei der Einkommensteuer an andere Reformvorhaben. Der Arbeitnehmerflügel der CDU fordert nach der Wahl des AfD-Politikers Rausch in Sachsen-Anhalt Konsequenzen. VW-Chef Blume informiert im Audi-Werk Neckarsulm über die Sparpläne des Konzerns. Das Wetter windig, kühl und nass, höchstens 12 bis 17 Grad. Der Bundestag beschäftigt sich heute zum ersten Mal mit der Einkommenssteuerreform, die die schwarz-rote Koalition plant. Sie sieht unter anderem vor, kleine und mittlere Einkommen und besonders auch Familien zu entlasten. Aus Berlin unsere Hauptstadtkorrespondentin Lissi Kaufmann.
14: Die Reform könne erst dann beschlossen werden, wenn auch andere Dinge entscheidungsreif auf dem Tisch lägen, sagt der finanzpolitische Sprecher der Unionsfraktion Günzler dem ARD-Hauptstadtstudio. Günzler nennt die Arbeitsmarkt- und Rentenreform und spricht von einem klaren Signal an die SPD, die jetzt auch liefern müsse. Nur dann sei man bereit, einen höheren Spitzensteuersatz bei der Einkommensteuer mitzutragen. Im parlamentarischen Verfahren will die Union außerdem darauf drängen, noch die kalte Progression auszugleichen. Also jener Effekt, wenn der Arbeitgeber in Inflationszeiten das Gehalt anhebt, der Arbeitnehmer dadurch aber einen höheren Steuersatz zahlen muss und sich am Ende trotzdem weniger leisten kann. In den vergangenen 15 Jahren haben alle Finanzminister diesen Effekt ausgeglichen. Lars Klingbeil plant das nicht, weil dafür kein Geld da sei.
13: Der CDU-Arbeitnehmerflügel fordert Konsequenzen, sollten CDU-Landtagsabgeordnete in Sachsen-Anhalt für den AfD-Politiker Rausch gestimmt haben. Der CDU-Politiker Radke sagte der Augsburger Allgemeinen, er erwarte in solchen Fällen Parteiausschlussverfahren. Wer Rechtsextremisten in politische Verantwortung verhelfe, müsse mit Konsequenzen rechnen. Die Abgrenzung zur AfD sei für die CDU verbindlich, so Radke. Der AfD-Politiker Rausch hatte bei seiner Wahl zum Landtagspräsidenten 4 Stimmen mehr bekommen, als AfD und BSW zusammen haben. Bei Audi in Neckarsulm informiert VW-Konzernchef Blume heute über den aktuellen Stand bei den Sparplänen des Unternehmens. Berichte über eine mögliche Schließung des Werks hatten die rund 15.000 Beschäftigten verunsichert. Bei einer Betriebsversammlung stellt sich Blume ihren Fragen. Peter Wedig.
15: In mehreren VW-Werken hatte der Vorstandsvorsitzende sich der Belegschaft schon gestellt. Jetzt ist also auch Neckarsulm dran. Und damit ein Werk, das den VW-Sparplänen zum Opfer fallen könnte. Ab 2034 ist bisher keine Folgebelegung gewährleistet, so heißt es aus dem Aufsichtsrat. Das Werk hat deswegen einen konkreten Auftrag. Bis Juni 2027 müssen die Kosten deutlich gesenkt werden. Dann könne man über neue Modelle diskutieren, heißt es bei VW. Damit die Kosten aber sinken, braucht es vor allem mehr Auslastung, heißt es von Gewerkschaft und Betriebsrat. Die Forderung deswegen immer wieder, es brauche ein volumenstarkes Elektroauto für den Standort.
13: Der Kreis Ahrweiler wird in Zukunft knapp 48 Millionen Euro in den Katastrophenschutzbedarfsplan investieren. Das hat der Kreis am Abend beschlossen. Der Plan legt Schritte fest, die im Fall einer Katastrophe, wie beispielsweise eines Starkregenereignisses, ergriffen werden müssen. Er umfasst 31 Maßnahmen, die in den kommenden Jahren umgesetzt werden sollen, unter anderem den Bau eines Katastrophenschutzzentrums. In Madrid haben Menschen mit einer Schweigeminute Mari Carmen Abascal gedacht. Die 87-Jährige ist gestern gestorben. Vor 2 Wochen war die Rentnerin zwangsweise aus ihrer Wohnung in Madrid geholt worden, weil sie sich nach einer Mieterhöhung nicht mehr bezahlen konnte. Das hatte Massenproteste für bezahlbaren Wohnraum in ganz Spanien ausgelöst. Regierungschef Sanchez ist mit seinen Vorschlägen zur Mietrechtsreform gescheitert und hat unter anderem deshalb vorzeitige Neuwahlen angesetzt. Das waren die Nachrichten.
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1: Mit Jonathan Hadem, schönen guten Morgen. Schockanrufe, falsche Polizisten oder der sogenannte Enkeltrick. Mit diesen miesen Maschen erbeuten schon heute Telefonbetrüger Millionen. Künstliche Intelligenz könnte solche Betrugsversuche in Zukunft noch authentischer klingen lassen. Und zwar mit geklonten Stimmen. Alexander Winkler aus der ARD Verbraucherredaktion. Wie genau setzen die Betrüger künstliche Intelligenz denn ein?
16: Grundsätzlich lassen sich mit künstlicher Intelligenz Unterhaltungen generell fast in Echtzeit und akzentfrei übersetzen. Das heißt, dadurch wird's für Täter aus dem Ausland umso einfacher, weil auch ein Mann aus, Ostasien problemlos klingen kann wie eine junge Frau aus Deutschland. Noch gefährlicher wird's dann, wenn das dann eben nicht mehr irgendeine Stimme ist, sondern eine, die klingt wie die der eigenen Tochter. Das ist für die Betrüger zwar ein bisschen aufwendiger, aber die Technik macht es immer einfacher möglich.
1: Du hast selbst das Experiment gewagt, Stimmen mit einer KI zu klonen, also nachzumachen. Wie genau hat das funktioniert?
16: 2 Dinge habe ich dafür gebraucht. Einmal eine Software, die ich mir kostenlos aus dem Internet runtergeladen habe und dann noch eine Stimmprobe. Ich habe mich für einen Ausschnitt aus einem Interview mit der früheren Bundeskanzlerin Angela Merkel entschieden und da reichen 30 Sekunden. Mit so einem kleinen Tönchen kann die Software dann ein Stimmprofil generieren und mit dem kann ich sie jeden beliebigen Satz sagen lassen. Und jetzt hören wir uns das einfach mal an, wenn die KI mit der Stimme von Angela Merkel einen Satz liest, und zwar einen, wie ihn auch Betrüger für so einen Einstieg in ein Betrugstelefonat nutzen könnten.
17: Hey Schatz, ich habe da einen Unfall mit dem Auto und muss jetzt dringend 2000 Euro Anzahlung leisten, die ich aber nicht direkt auf dem Konto habe. Kannst du das ganz dringend überweisen?
16: Ja, ich sag's extra nochmal dazu, das war ein KI-Stimmklon von Angela Merkel und eben nicht das Original.
1: Wenn ich mir jetzt unsicher bin, ob ich da wirklich einen Verwandten am Telefon habe oder eben nicht, gibt es da gute Tipps?
16: Na klar, es gibt jede Menge Empfehlungen, etwa von den Verbraucherzentralen oder von der Polizei. Für mich sind 2 Tipps die stärksten. Und zwar helfen die beim klassischen Enkeltrick genauso wie bei Betrugsanrufen mit KI. Der erste ist irgendein einfaches Codewort, dessen Betrüger zumindest nicht einfach so kennen kann. Also beispielsweise etwa der Mädchenname der Uroma. Noch besser ist Möglichkeit 2, auflegen und den vermeintlichen Anrufer zurückrufen. Und zwar am besten über einen ganz anderen Kanal. Das heißt beispielsweise am Telefon auflegen und stattdessen über einen Videocall in der Messenger-App zurückrufen.
1: Informationen von Alexander Winkler aus der ARD-Verbraucherredaktion.
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1: Das geht uns alle was an, worüber die Abgeordneten im Bundestag heute zum ersten Mal beraten. Es geht nämlich ums Geld, wie viel netto vom Brutto übrig bleibt, die Reform der Einkommensteuer. Zuständig ist der Bundesfinanzminister Lars Klingbeil von der SPD. Der Gesetzentwurf sieht Entlastungen vor, doch dem Koalitionspartner CDU/CSU gehen die nicht weit genug. In den Reihen der Union spricht man sogar davon, dass unterm Strich für einige Steuererhöhungen herauskommen. Unsere Hauptstadtkorrespondentin Lissy Kaufmann über das komplizierte Thema Geld, bei dem ja bekanntlich die Freundschaft aufhört.
14: Die Steuerreform, ein kleines Teilchen im großen Reformpuzzle. Sie soll die Menschen entlasten, sagt Finanzminister Lars Klingbeil.
18: Busfahrer, um Polizeibeamte, um die Pflegekraft, um die Erzieherin, die sollen, nachdem das Leben in den letzten Jahren doch teurer geworden ist, jetzt auch entlastet werden und am Ende des Monats mehr Geld in der Tasche haben.
14: Der Grundfreibetrag soll angehoben werden, also der Betrag, auf den man gar keine Steuern zahlt. Angehoben werden sollen unter anderem auch der Kinderfreibetrag und das Kindergeld. Eine kleine Reform finden Ökonomen wie Martin Betznorska vom Institut der Deutschen Wirtschaft.
19: Der Name Steuerreform oder die Bezeichnung durch die Regierung ist natürlich ein bisschen trügerisch, weil nicht mal die kalte Progression wie in der Vergangenheit ausgeglichen wird.
14: Die kalte Progression, also jener Effekt, wenn der Arbeitgeber in Inflationszeiten das Gehalt anhebt, der Arbeitnehmer dadurch aber einen höheren Steuersatz zahlen muss, sich also am Ende trotzdem weniger leisten kann. In den vergangenen 15 Jahren haben alle Finanzminister diesen Effekt ausgeglichen. Lars Klingbeil plant das nicht. Die Union im Bundestag will das ändern.
20: Darüber werden wir in dem parlamentarischen Verfahren diskutieren müssen, ob es doch haushalterische Spielräume gibt,
14: sagt Fritz Günzler, Steuer- und Finanzfachmann der Unionsfraktion. Änderungen am Gesetz fände auch die SPD-Fraktion gut, erklärt die stellvertretende Vorsitzende Wiebke Ester.
21: Wir können uns auch vorstellen, diese Einkommensteuerreform noch größer zu machen. Aber es heißt dann auch ganz konkret, wo die Finanzierung herkommen muss.
14: Wo soll sie herkommen bei einem Haushalt, der auf Kante genäht ist? Die Grünen im Bundestag hätten eine Idee. Die finanzpolitische Sprecherin Katharina Beck nennt Ausnahmen im Steuersystem, die man abschaffen könnte, etwa bei der Erbschaftssteuer für Unternehmen.
7: Bei diesen Gerechtigkeitslücken muss die Bundesregierung endlich tätig werden. Und deswegen machen wir mit 7 namentlichen Abstimmungen an diesem Donnerstag im Bundestag auf diesen relevanten Beitrag zur Finanzierung von Entlastungen aufmerksam.
14: Doch selbst wenn Union und SPD sich einigen könnten, in der Union will man erstmal die Entwürfe weiterer Reformen abwarten. Fritz Günzler erinnert an die Arbeitsmarkt- und Rentenreform.
20: Wir sind schon der Meinung, wenn man eine Vereinbarung trifft, muss jeder Partner seine Dinge vorbringen. Und ich glaube, die Einkommensteuerreform kann dann erst beschlossen werden, wenn auch die anderen Dinge entscheidungsreif auf dem Tisch liegen.
14: Günzlers Argument: Schweren Herzens habe die Union zugelassen, dass mit der Reform auch der Steuersatz angehoben wird für alle, die mehr als 250.000 Euro im Jahr verdienen. Davon betroffen seien auch Personenunternehmen.
20: Sowas können wir natürlich nur mitmachen, wenn wir dann auch sehen, dass wir auf dem Arbeitsmarkt Erleichterungen haben, die dann auch wiederum Beschäftigung schafft. Also von daher bedingen sich die Dinge.
14: Martin Betznoska vom Institut der Deutschen Wirtschaft erklärt, die Erhöhung des Spitzensteuersatzes hätte damit auch Folgen für die Wirtschaft.
19: Eine Erhöhung belastet die Unternehmen, die haben dann weniger zur Verfügung, um zu investieren zum Beispiel. Und gerade in den jetzigen Zeiten brauchen wir mehr Investitionen. Also es ist schon eine Belastung auch für die Wirtschaft.
14: Es scheint, so schnell wird das Puzzleteilchen Steuerreform nicht vorliegen. Damit droht eine weitere Lücke zu klaffen im großen Reformpuzzle der Bundesregierung.
1: Lissy Kaufmann war das gerade. Im Bundestag geht es heute auch noch um einen Teil der Bevölkerung, der nicht so oft im Mittelpunkt der Politik steht. Die Abgeordneten befassen sich mit Kindern und Jugendlichen. Es geht um die Reform der Kinder- und Jugendhilfe. Bundesfamilienministerin Karin Prien von der CDU hat den Gesetzentwurf erarbeitet. Welche wichtigen Änderungen die Bundesregierung plant, fasst Christ Berdroh zusammen.
22: Der Familienministerin Karin Prien möchte vor allen Dingen die Schulbegleitung neu organisieren. Von ihr profitieren Kinder mit Beeinträchtigungen, die am Schulalltag nur mit Hilfe einer Assistenz teilnehmen können. Die Ministerin sagt, diese Hilfen müssten effizienter organisiert werden. Sie verweist auf die steigenden Kosten und will mit der Reform auch die zuständigen Kommunen entlasten. Prien setzt verstärkt auf sogenannte Pool-Lösungen anstelle von Einzelhilfen. Das bedeutet, wenn möglich, sollen sich mehrere hilfebedürftige Kinder eine Betreuungsperson teilen. Eine individuelle Assistenz soll aber weiter möglich bleiben. Die Hilfen, die behinderte Kinder bekommen, sind sehr vielfältig. Kindern mit einer Hör- oder Sehschwäche helfen Assistenten zum Beispiel, die Aufgaben zu verstehen. Bei Kindern mit seelischen Beeinträchtigungen kann es um den Umgang mit Wut oder anderen Gefühlen gehen bei Körperbehinderten um Hilfen beim Gang zur Toilette.
1: Informationen von Chris Berdrow aus Berlin waren das.
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1: Das Institut für Anatomie in Heidelberg erinnert an Menschen, deren Leichen während der NS-Zeit gegen ihren Willen für die medizinische Lehre benutzt wurden. Auf einer Internetseite erzählt das Institut ihre Geschichten. Erinnerte Opfer heißt das Projekt. 84 Biografien sind bisher recherchiert worden. Der Beitrag von Monika Regelin beginnt mit Sarah Doll vom Institut für Anatomie.
0: Was ich besonders schlimm fand, tatsächlich beim Schreiben, war die Biografie von einer Frau, die, weil sie angeblich gegen Hitler gewettert hätte, hingerichtet worden ist. Und sie hat ihrem Mann dann einen letzten Brief geschrieben und ihrer Familie und hat in dem Brief an ihren Mann Haare von sich reingegeben und hat gebeten, dass sie an einen bestimmten Ort bestattet würde.
3: Martha Arends war 42, als sie wegen Defätismus, also Zweifeln am Krieg der Nationalsozialisten, geköpft wurde. Ihr Brief wurde nie abgeschickt. Die Leiche landete 1944 in der Heidelberger Anatomie. Dort wurde sie ohne ihre Einwilligung für die Ausbildung der Medizinstudenten benutzt. Dass man das alles weiß, ist dem Forschungsprojekt von Sarah Doll zu verdanken. Sie arbeitet selbst als Präparationsassistentin im Anatomischen Institut der Universität Heidelberg. Sie und ihr Team haben fast 1000 Namen von Menschen in eine Datenbank übertragen, die zwischen 1933 und 1945 nach Heidelberg gebracht wurden. Grundlage dafür ist das sogenannte Leichenjournal. 84 Biografien konnten die Forscher in mühevoller Kleinarbeit recherchieren. Viele dieser Menschen wurden hingerichtet. Manche waren politische Gegner, wie die Lechleiter Widerstandsgruppe aus Mannheim. Andere waren Kleinkriminelle und galten als asoziale oder Volksschädlinge. Auch polnische Zwangsarbeiter und sowjetische Kriegsgefangene waren unter den Opfern.
0: Für mich ist das schockierend zu sehen, was da passiert ist. Und das sind ja alles Personen, die ja eine Biografie hatten, aber die halt kein Mensch so kennt. Und es sind auch zum Teil Personen eingetragen worden im Leichenjournalbuch zu Daten, wo sie noch gelebt haben, wo aber schon klar war, dass die in einem Prozess sind. Also das ist so krude, das kann man gar nicht verstehen.
3: Die NS-Justiz machte kurzen Prozess und die anatomischen Institute nahmen die Leichen nur zu gerne. Davon ist der Heidelberger Historiker Frank Engehausen überzeugt. Er ist Experte für die Zeit des Nationalsozialismus und hat am Forschungsprojekt mitgearbeitet.
5: Was für die Anatomen auch attraktiv gewesen sein dürfte, ist, dass eben die Leute jünger waren. Sonst hat man immer die Alten gekriegt, die in den Heil- und Pflegeanstalten gestorben sind. Und jetzt kamen eben jüngere Menschen und sozusagen der Tod lag auch häufig noch nicht so lange zurück. Es wurde hingerichtet in Stuttgart. Der Wagen der Anatomie stand schon da und man konnte die Leiche sofort abtransportieren.
3: Das Forschungsprojekt trägt dazu bei, die letzten dunklen Flecken der Heidelberger Universitätsgeschichte im Nationalsozialismus zu beleuchten, sagt der Historiker. Es lohnt sich genau hinzuschauen, um etwas für heute zu lernen.
5: Weil es einfach nochmal verdeutlicht, Zivilisationsbruch, dieses unvorstellbare NS-Unrecht ist nicht etwas, was auswärts stattgefunden hat, indem man die Heidelberger Juden irgendwohin deportiert hat. Das hat nicht nur in Auschwitz stattgefunden, sondern eben auch hier vor Ort.
3: Heutzutage geht in der Anatomie nichts ohne Zustimmung. Und Menschen, die ihren Körper freiwillig für die Lehre gespendet haben, werden danach nicht massenweise verbrannt und anonym verscharrt wie damals, sondern bestattet. In Würde und Dankbarkeit.
1: Der Beitrag von Monika Regelin war das. 7.46 Uhr gleich.
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1: Heute halten sich viele dichte Wolken. Es wird ein grauer Tag. Vor allem in Baden-Württemberg regnet es teils länger anhaltend vor sich hin. Der Wind frischt auch ein bisschen kräftiger auf. Dadurch fühlt es sich auch noch ein bisschen kühler an, als es sowieso schon ist. Höchstens 12 Grad gibt es heute noch in Scheidegg und in Titisee-Neustadt. Und bis zu 17 Grad werden es in Koblenz und in Trier. Morgen ist es dann anfangs trocken mit ein bisschen Sonne. Dann kommen aber aus Nordwesten neue Regenwolken zu uns.
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1: Nach dem Koalitionsausschuss ist noch nichts über mögliche Ergebnisse bekannt. Aus Teilnehmerkreisen hieß es, die Gespräche hätten in einer guten Atmosphäre stattgefunden. Man habe sich über vieles ausgesprochen. Der Bundestag beschäftigt sich heute erstmals mit der von der schwarz-roten Koalition geplanten Einkommenssteuerreform. Sie sieht unter anderem vor, kleine und mittlere Einkommen und besonders auch Familien zu entlasten. Frankreichs Regierungschef Le Cornu hält die seit mehr als einer Woche andauernden Schülerproteste im Land für gerechtfertigt. Das hat er in einer Rede am Abend gesagt. Gleichzeitig stellte er Verbesserungen in Aussicht, zum Beispiel mehr Mitsprache für die Schüler. Der Kreis Ahrweiler wird in Zukunft knapp 48 Millionen Euro in den Katastrophenbedarfsplan investieren. Das hat der Kreis am Abend beschlossen. Der Plan legt Schritte fest, die im Fall einer Katastrophe, wie beispielsweise eines Starkregenereignisses, ergriffen werden müssen. In Heidelberg wird heute Abend ein schwerer Verkehrsunfall im Schlossbergtunnel geprobt. Ab 17 Uhr üben Feuerwehr und Rettungsdienst dort den Ernstfall mit brennenden Autos im Tunnel. Auch das Universitätsklinikum ist an der Übung beteiligt.
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1: Bundespräsident Frank-Walter Steinmeier ist seit gestern zum Staatsbesuch in Frankreich. Der französische Präsident Emmanuel Macron hat eingeladen. Mit dabei sind auch der baden-württembergische Ministerpräsident Cem Özdemir und sein Amtskollege aus Rheinland-Pfalz, Gordon Schnieder. Und Emmanuel Peter Falvier, bekannt unter seinem Künstlernamen Alphonse. Orange Trainingsjacke und ein Puschelmikrofon, das ein bisschen so aussieht wie ein Putzlappen, das sind seine Markenzeichen. Der Kabarettist hat beide Staatsbürgerschaften, die deutsche und die französische, und er sorgt als verpeilter Reporter seit Jahrzehnten für deutsch-französische Völkerverständigung. 2021 hat er dafür auch das Bundesverdienstkreuz erhalten. Schönen guten Morgen, Herr Peter Falvier.
4: Bonjour.
1: Was bedeutet Ihnen diese Einladung nach Frankreich zusammen mit dem Bundespräsidenten?
4: Es bedeutet mir zwei Dinge. Einmal, ich freue mich wie ein Kind durch Paris mit Motorradkolonne und ohne Stau zu fahren. Das ist ein Bild, was ich als Kind vom Bürgersteig auch immer gesehen habe. Jetzt auf einmal bin ich mittendrin. Und das Zweite und viel ernster, es bedeutet mir sehr, sehr viel. Ich bin eigentlich Franzose, in Paris geboren, in Paris aufgewachsen, mit einer besonderen Geschichte, nämlich meine Großmutter war Auschwitz-Überlebende. Mit dieser Geschichte bin ich nach Deutschland gekommen und dachte, ich bleibe einfach nur kurz. Und ich bin länger geblieben. Ich bin viel, viel länger geblieben. Ich dachte, ich bleibe 16 Monate. Ich bin jetzt 35 Jahre in Deutschland. Nicht nur das, sondern ich habe mich auch entschieden, Deutscher zu werden. Dass aber auch noch der deutsche Bundespräsident mir einlädt zu einem Staatsbesuch nach Frankreich, Sie können sich vorstellen. Also für mich ist es groß. Es kommt mir ins Herz direkt rein und es bedeutet mir extrem viel.
1: Was ist denn tatsächlich Ihre Aufgabe bei diesem Staatsbesuch? Sie gehen da ja wahrscheinlich nicht nur als Kabarettist hin, um alle anderen zu unterhalten.
4: Nein, das nicht. Auch wenn ich das ist ein Geheimnis, meine orangefarbene Trainingsjacke dabei habe. Dass die Protokollchefin hatte gehofft, dass ich das nicht habe, aber das geht nicht. Ich habe die im Gepäck. Und ob ich die im Élysée-Palast raushole, weiß ich noch nicht. Aber ich habe die im Gepäck auf jeden Fall. Meine Rolle ist, erstmal mit dabei zu sein. Möglichst vielen Leuten, vielen Franzosen erzählen von meiner Stiftungsarbeit, weil ich bin eben nicht nur Kabarettist, ich bin Kabarettist und ich bin super gerne Kabarettist und trete auf in ganz Deutschland mit sehr, sehr viel Freude. Aber gleichzeitig, das mache ich abends und Vormittag, gehe ich in Schulen und rede mit Jugendlichen über etwas, was wir geerbt haben, nämlich Demokratie, Freiheit, und versuche denen zu sagen, dass wir es wirklich also lieben müssen, weil das ist nicht selbstverständlich und das ist mittlerweile leider, und niemand hätte es gedacht, bedroht. Und über diese Arbeit mit meine Stiftung heißt Grand-Mère Stiftung, also Grand-Mère heißt Großmutter auf Französisch. Und darüber rede ich mit vielen Leuten hier in Paris. Wir sind dann auch in Bordeaux. Dort werde ich darüber reden. Und es sind sehr, sehr interessante Austausche. Die Situation in Frankreich ist auch nicht blendend. Insofern ist jeder Austausch in diesem Sinne sehr, sehr sinnvoll.
1: Das heißt, der Emmanuel Peter Falvi wird in den nächsten beiden Tagen auch ab und zu mal in den Alfons reinspringen. Wie würden Sie denn den Zustand der deutsch-französischen Beziehungen aktuell überhaupt beschreiben?
4: Also ich bin kein Politikexperte, ne? Ich bin gar kein Experte, aber wenn man mir eine Expertise vielleicht verpassen möchte, dann eher ein Volksexperte, würde ich sagen. Und was ich immer wieder höre, zum Beispiel von den Schülern auch, ist, sobald ich über deutsch-französische Freundschaft rede, die fangen an zu gähnen und sagen, das ist doch klar, dass wir Freunde sind. Und dann sage ich denen, Leute, ja, es ist super, dass es klar ist und dass es euch zum Gähnen bringt, ist es eigentlich eine super gute Nachricht. Also ja, es ist langweilig zu sagen, wir sind Freunde, die Deutschland von, und es ist unglaublich, dass es langweilig geworden ist, weil wir waren, und das darf man bitte nie vergessen, wir waren Erzfeinde, wir haben uns so viele Kriege gegeneinander gemacht, wir haben uns gehasst, es gab so viele Ressentiments und wir haben es geschafft, dass wir sagen, nicht nur, dass wir Freunde sind, sondern wir brauchen gar nicht drüber reden, das ist doch klar, dass wir nie wieder einen Krieg gegeneinander machen werden. Es ist ein enormer Sieg, übrigens ein Vorbild für ganz, ganz viele Leute und Länder auf der Welt. Wir müssen uns davon bewusst sein und gerade in Deutschland, wo die Menschen, ich kenne mittlerweile die Deutsche gut, ne? Ich bin 35 Jahre in Deutschland und ich bin selber Deutscher. Und es gibt schon in Deutschland dieses Meckern gegen uns selbst, da sind wir, also ihr seid Weltmeister da drin, ne? In Deutschland ist alles scheiße, in Deutschland geht's nicht, das können wir nicht, früher vielleicht, aber das geht nicht und etc. Und ich sage, Leute, also zum einen, wir können Freunde sein, das ist enorm, aber freut euch bitte auf so viel Tolles in Deutschland, ja? Lasst euch bitte nicht anstecken mit diesem Pessimismus, dieses Frustration, es läuft so viel Tolles, es gibt so viele tolle Menschen. Es gibt so viele tolle Initiativen. Es gibt so viele tolle Leute. Es gibt so viele tolle Erfindungen, so Firmen, Institutionen, Schulen, etc., etc., etc. Ich möchte wirklich nicht, dass wir da rumgehen, frustriert und sagen, es ist alles scheiße. Einige Dinge sind es, gar keine Frage, sorry für das Wort, aber trotzdem, wir sind wirklich toll.
1: Das war der Appell von Emmanuel Peter Falvi. Vielen Dank dafür und eine gute Zeit Ihnen in Frankreich.
4: Merci beaucoup und einen schönen Tag für alle.
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1: mit Lena Stadler.
6: Wo viel Geld vorhanden ist, kann auch viel Missbrauch betrieben werden. Der EU-Rechnungshof zum Beispiel beklagt, dass viele EU-Gelder im vergangenen Jahr nicht so ausgegeben worden sind, wie es hätte sein sollen. Insgesamt sind demnach knapp 4% der Ausgaben fehlerhaft gewesen. Andreas Meyer-Feist berichtet aus Brüssel.
8: Beanstandet wurden unfaire Ausschreibungen, nicht eingehaltene Fristen und Tricksereien bei der Vergabe, bei denen öffentliche Aufträge am freien Markt vorbeigeschleust wurden. Dadurch wurden Projekte teurer, als sie sein müssten, das Ganze auf Kosten der Steuerzahler. Besonders in der Kritik Auszahlungen aus dem Corona-Fonds, die in vielen Fällen nicht gut geprüft wurden. Bei einigen Projekten lief die Förderung weiter, obwohl sie gar nicht mehr gebraucht wurde, wie zum Beispiel bei einer neuen Medizin-App in Dänemark. Deutschland gehört zu den Ländern mit einer eher niedrigen Fehlerquote, ist aber größter Nettozahler der EU. Der Prüfbericht wird von der Bundesregierung deshalb genau beobachtet und dürfte bei den aktuellen Verhandlungen zum neuen EU-Haushalt eine gewisse Rolle spielen, wenn in Zukunft noch mehr Geld nach Brüssel überwiesen werden soll.
6: Die Erwartungen sind hoch. EU-Handelskommissar Maroš Šefčovič ist nach China gereist, um dort die europäischen Interessen in Sachen Handel zu vertreten. Ob er den Handelsstreit zwischen China und den EU-Ländern aber tatsächlich beilegen kann, ist fraglich.
10: Bei einem Treffen mit dem chinesischen Handelsminister Wang Wentao am Nachmittag und weiteren Gesprächen morgen soll es zum Beispiel um das wachsende Handelsdefizit zwischen der EU und China gehen. Außerdem wirft die EU China Wettbewerbsverzerrung durch staatliche Subventionen für chinesische Unternehmen vor, die ihre Waren so billig in der EU verkaufen, dass heimische Hersteller kaum mithalten können. Die Gespräche in Peking sollen der chinesischen Seite die Möglichkeit geben, der EU in diesen Punkten Bedürfnissen entgegenzukommen. Tut sie das nicht, will Brüssel wirtschaftliche Maßnahmen ergreifen. Deutschland und Frankreich hatten zuletzt gefordert, neue Schutzinstrumente einzuführen, die es der EU erleichtern sollen, schneller und härter auf aus ihrer Sicht unfaire Handelspraktiken reagieren zu können. Eva Lambe-Schmidt aus Shanghai. Die Tarifverhandlungen für einen der wichtigsten Industriezweige des Landes sind gestern angelaufen, und zwar in der Metall- und Elektroindustrie. Bundesweit arbeiten rund 3,7 Millionen Menschen im Autobau, Maschinenbau oder der Elektrotechnik. In Baden-Württemberg und Nordrhein-Westfalen ist die erste Gesprächsrunde gestern zwischen der Gewerkschaft IG Metall und den Arbeitgebern, wie üblich in der ersten Runde, ohne Ergebnis zu Ende gegangen. Heute starten jetzt Gespräche unter anderem in Niedersachsen und Bayern. Christoph Geismeier aus der SWR Wirtschaftsredaktion beobachtet die Verhandlungen für uns. Wie sind die Gespräche gestern in Baden-Württemberg denn gelaufen?
9: Insgesamt ist alles noch ziemlich schwierig. Eine konkrete Lösung im Tarifstreit ist noch nicht in Sicht. Die Stimmung war auch entsprechend angespannt bei der ersten Verhandlungsrunde zwischen IG Metall und Arbeitgebern gestern in Ludwigsburg. Lange haben die beiden Verhandlungsgruppen auch nicht miteinander gesprochen. Knapp 2 Stunden saßen sie zusammen. Weitergekommen ist man da natürlich nicht. Das ist aber auch nicht überraschend. Es braucht einfach mehrere Treffen bei den Tarifverhandlungen, damit man sich annähert. In Baden-Württemberg ist dafür der nächste Termin in der letzten Oktoberwoche vorgesehen.
10: Informationen von Christoph Geismeier zu den Tarifverhandlungen in der Metall- und Elektroindustrie. Und jetzt noch der Blick auf die Börse mit Antje Erhardt aus der ARD-Finanzredaktion.
9: Knackpunkt ist die Frage, wie geht's den Firmen und welche Löhne?
11: Die Ölpreise steigen weiter über die 100 US-Dollar-Marke hinaus. Die Nordseesorte Brent kostete heute Morgen gut 102 Dollar. Die Nervosität nimmt zu, weil die USA, so berichten US-Medien, neue Militärschläge gegen den Iran in den kommenden Wochen planen soll. Die US-Regierung wolle damit vor den Zwischenwahlen im November die Spritpreise in den USA drücken und Fortschritte im Nahostkrieg vorweisen. Indessen beschleunigt die Internationale Energieagentur die Freigabe von Ölreserven. Vorrangig soll Diesel auf den Markt gebracht werden, weil er in einigen Märkten besonders knapp geworden ist. Außerdem signalisierte die Energieagentur, dass sie bei Bedarf weitere Reserven locker macht. Trotz hoher Preise für Öl und Gas wird erwartet, dass die Bundesregierung heute eine optimistischere Wirtschaftsprognose von 1,3% Wachstum vorstellen wird. In den vergangenen Wochen hatten bereits die meisten Forschungsinstitute ihrerseits ein höheres Wirtschaftswachstum für Deutschland in Aussicht gestellt.
10: Das war's aus der Wirtschaft. Es ist kurz vor 8.
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1: Mit Jonathan Hadem, schönen guten Morgen. Diese Woche werden die Nobelpreise vergeben. Heute ist der Literatur-Nobelpreis dran. Und ich spreche gleich nach den Nachrichten mit meinen Kollegen aus der Literaturredaktion darüber, welche Autorinnen und Autoren in diesem Jahr Chancen auf den Preis haben.
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1: Ziemlich grau wird's heute. Es gibt viele, viele Wolken. Vor allem in Baden-Württemberg regnet es auch teilweise noch länger anhaltend vor sich hin. Höchstens 12 Grad gibt es dann noch in Oppenau und in Titisee-Neustadt. Und bis zu 17 Grad kriegen wir noch in Trier und in Boppard. Morgen dann anfangs Sonne, später etwas regnerisch.
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13: Mit Christian Haug. Guten Morgen. Die Union knüpft die Zustimmung zu Änderungen bei der Einkommenssteuer an andere Reformen. Der Arbeitnehmerflügel der CDU fordert nach der Wahl des AfD-Politikers Rausch in Sachsen-Anhalt Konsequenzen. VfW-Chef Blume informiert im Audi-Werk Neckarsulm über die Sparpläne des Konzerns. Das Wetter windig, kühl und nass, 12 bis 17 Grad. Kleine und mittlere Einkommen und vor allem auch Familien sollen bei der Einkommenssteuer entlastet werden. Das sieht ein Gesetzentwurf der Bundesregierung vor, über den heute zum ersten Mal der Bundestag berät. Aus Berlin, Lissi Kaufmann.
14: Die Reform könne erst dann beschlossen werden, wenn auch andere Dinge entscheidungsreif auf dem Tisch lägen, sagt der finanzpolitische Sprecher der Unionsfraktion Günzler dem ARD-Hauptstadtstudio. Günzler nennt die Arbeitsmarkt- und Rentenreform und spricht von einem klaren Signal an die SPD, die jetzt auch liefern müsse. Nur dann sei man bereit, einen höheren Spitzensteuersatz bei der Einkommensteuer mitzutragen. Im parlamentarischen Verfahren will die Union außerdem darauf drängen, noch die kalte Progression auszugleichen. Also jener Effekt, wenn der Arbeitgeber in Inflationszeiten das Gehalt anhebt, der Arbeitnehmer dadurch aber einen höheren Steuersatz zahlen muss und sich am Ende trotzdem weniger leisten kann. In den vergangenen 15 Jahren haben alle Finanzminister diesen Effekt ausgeglichen. Lars Klingbeil plant das nicht, weil dafür kein Geld da sei.
13: Die Spitzen von Union und SPD haben ihre Beratungen im Koalitionsausschuss am Abend beendet. Über die Ergebnisse soll heute Morgen informiert werden. Hauptstadtkorrespondent Uwe Berndt.
12: Etwa 4 Stunden dauerten die Beratungen des Koalitionsausschusses im Kanzleramt. Danach hieß es aus Regierungskreisen, die Gespräche seien konstruktiv gewesen, aber es gab keiner der Beteiligten eine Erklärung ab. Bundeskanzler Merz hatte zuvor auf einer Veranstaltung in Berlin gesagt, er erwarte von dem Treffen ein Bekenntnis zum Reformkurs der Bundesregierung. Er gehe davon aus, dass der Koalitionsvertrag und das Reformpaket unverändert die Geschäftsgrundlage für die Arbeit der Koalition bleiben. Doch nach den Ergebnissen der letzten Landtagswahlen werden Teile der Reform von der SPD in Frage gestellt.

0: Allgemeinen Zeitung, er erwarte für diesen Fall, dass Parteiausschlussverfahren eingeleitet werden. Weitere Stimmen aus Berlin fasst Markus Sambale zusammen.
1: Da die Wahl im Magdeburger Landtag geheim war, gibt es keine Belege für die CDU-Stimmen. Doch die CDU-Bundestagsabgeordnete Serap Güler geht davon aus, dass es so war. Ich glaube, das brauchen wir jetzt auch nicht schönreden, sagte Güler im Interview von RTL NTV. Güler äußert sich damit anders als ihr Parteichef, Bundeskanzler Friedrich Merz. Der hatte gestern vor voreiligen Schlussfolgerungen zu möglichen CDU-Stimmen für den AfD-Politiker gewarnt. Merz sprach auch von der Möglichkeit einer False-Flag-Operation von Abgeordneten anderer Fraktionen, um CDU-Abgeordnete zu diskreditieren.
0: Der Berliner Bildungswissenschaftler Tenort warnt vor einem Trend zum sogenannten Homeschooling. Der Frankfurter Allgemeinen Zeitung sagte er, Leidtragende seien die Kinder. Die wenigsten Eltern seien überhaupt in der Lage, Hausunterricht zu erteilen. Er verwies auf entsprechende negative Erfahrungen in den USA und in Dänemark. Aktueller Anlass sind Pläne der AfD in Sachsen-Anhalt, die Schulpflicht teilweise abzuschaffen. Tenort sagte, die AfD wisse nicht, wovon sie rede. Außerdem sei Homeschooling nach allen Erfahrungen nicht die Alternative, von der die Eltern träumten. Bei Audi in Neckarsulm informiert VW-Konzernchef Blume heute über den aktuellen Stand bei den Sparplänen des Unternehmens. Berichte über eine mögliche Schließung des Werks hatten die rund 15.000 Beschäftigten verunsichert. Bei einer Betriebsversammlung stellt sich Blume jetzt ihren Fragen. Peter Wedig.
2: In mehreren VW-Werken hatte der Vorstandsvorsitzende sich der Belegschaft schon gestellt. Jetzt ist also auch Neckarsulm dran. Und damit ein Werk, das den VW-Sparplänen zum Opfer fallen könnte. Ab 2034 ist bisher keine Folgebelegung gewährleistet. So heißt es aus dem Aufsichtsrat. Das Werk hat deswegen einen konkreten Auftrag. Bis Juni 2027 müssen die Kosten deutlich gesenkt werden. Dann könne man über neue Modelle diskutieren, heißt es bei VW. Damit die Kosten aber sinken, braucht es vor allem mehr Auslastung, heißt es von Gewerkschaft und Betriebsrat. Die Forderung deswegen immer wieder, es brauche ein volumenstarkes Elektroauto für den Standort.
0: Geld aus dem EU-Topf ist im vergangenen Jahr oft nicht vorschriftsgemäß ausgegeben worden. Zu diesem Ergebnis kommt der Europäische Rechnungshof. In seinem Jahresbericht heißt es, 3,8% der Ausgaben im Jahr 2025 seien fehlerhaft gewesen. Das entspricht etwa 6,7 Milliarden Euro. Am meisten gab es demnach Verstöße gegen Vorschriften für die Vergabe öffentlicher Aufträge sowie bei der Finanzierung nicht förderfähiger Projekte oder Ausgaben. In Stockholm wird heute Mittag der oder die Preisträgerin des Literaturnobelpreises verkündet. Er gilt als die wichtigste literarische Auszeichnung weltweit. In diesem Jahr könnte wieder eine Frau die Ehrung bekommen. In den letzten Jahren hatten die schwedische Akademie immer wieder abwechselnd einen Mann und eine Frau geehrt. In diesem Jahr kommen laut Kritikern etwa die Kanadierin Margaret Atwood, die US-Amerikanerin Siri Hastvedt oder die Chinesin Sun Quan in Frage. Das waren die Nachrichten.
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4: Mit Jonathan Hadem. Schönen guten Morgen. Wir haben es gerade in den Nachrichten schon gehört. Mögliche Namen für den Literaturnobelpreis. Es ist die wahrscheinlich wichtigste Auszeichnung in diesem Bereich. Aber dennoch, die Entscheidung der Jury ist ziemlich schwer vorauszusagen. Wir wollen trotzdem über mögliche Kandidatinnen und Kandidaten sprechen. Und zwar mit meinem Kollegen Christoph Schröder aus der SWR Literaturredaktion. Christoph, im Vorfeld werden ja doch immer wieder einige Autorinnen und Autoren und ihre Bücher heiß gehandelt. Welche davon halten Sie denn für besonders aussichtsreich?
5: Also ich habe mich gerade noch einmal über die Quoten in den Wettbüros schlau gemacht. Das ist tatsächlich immer ganz hilfreich. Wenn man sich die Vergabepraxis in den vergangenen Jahren anschaut, wurden Autorinnen und Autoren stets im Wechsel bedacht. Im vergangenen Jahr hatten wir mit dem Ungarn Laszlo Krasznahorkai einen Mann. Ich würde also darauf wetten, dass in diesem Jahr eine Frau ausgezeichnet wird. Ganz oben auf der Liste der Buchmacher steht die Chinesin Sun Quan, die als eine der bedeutendsten Avantgarde-Autorinnen weltweit gilt und deren Name immer wieder auftaucht. Gute Chancen werden auch der Kanadierin Margaret Atwood eingeräumt, deren Roman Der Report der Markt von 1985 schon heute so ein feministischer Klassiker ist. Und die seit März 2022 in Berlin lebende Russin Lyudmila Ulitskaya wäre eine denkbare, sehr politische Entscheidung. Sie ist eine erbitterte Gegnerin von Wladimir Putin und wird mittlerweile von der russischen Regierung als ausländische Agentin eingestuft. Und wenn wir auf mögliche deutschsprachige Kandidaten schauen, fällt immer wieder der Name Christian Kracht. und auch der Österreicher Norbert

0: Streien soll Chancen haben. Das finde ich persönlich ganz toll. Allerdings ein ungarischer Mann und ein österreichischer Mann in zwei aufeinanderfolgenden Jahren wären dann doch nur schwer vorstellbar.
1: Den ungarischen Mann Laszlo Krasznahorkai, den haben Sie schon erwähnt. Der hat im vergangenen Jahr den Literaturnobelpreis bekommen. Ich unterstelle jetzt mal, dass der in Deutschland vorher nicht allzu bekannt war. Hat sich das durch die Auszeichnung irgendwie geändert?
0: Ein vorsichtiges Ja. Also Laszlo Krasznahorkai ist öffentlichkeitsscheu und er ist auch tatsächlich ein sehr komplexer Autor. Ich erinnere mich daran, dass ich mir als Schüler aufgrund einer begeisterten Rezension einen Roman von ihm gekauft habe und daran wirklich kläglich gescheitert bin. So weit war ich damals einfach noch nicht. Und Krasznahorkais Roman Herrscht 07769 hat mehr als 400 Seiten und besteht nur aus einem einzigen Satz. Da muss man sich auch erstmal dran trauen. Er ist ein fantastischer Autor, der Nobelpreis hat ihn natürlich bekannter gemacht, aber er bleibt insgesamt wohl eher ein Writer's Writer, also ein Autor, der von Autoren gelesen und bewundert wird.
1: Also so ein kleiner Insider sozusagen.
0: Ja.
1: Welches waren in den vergangenen Jahren aus Ihrer Sicht denn die überraschendsten Juryentscheidungen?
0: Also Bob Dylan 2016 war schon eine relativ überraschende Entscheidung, in meinen Augen auch eine krachende Fehlentscheidung, aber daran scheiden sich die Geister. Auch mit der Polin Olga Tokarczuk 2018 hätte man nicht unbedingt rechnen können. Und dann hat 2020 mit der Amerikanerin Louise Glück eine kaum bekannte Lyrikerin den Nobelpreis bekommen, während die großen amerikanischen Romanciers wie Thomas Pynchon oder Don DeLillo bis heute leer ausgegangen sind. Dabei wird es wahrscheinlich wohl auch bleiben. Die Geschichte des Nobelpreises in der Literatur ist voll von Überraschungen. Es ist eben eine Wahl, die von unglaublich vielen Faktoren beeinflusst wird und die sind und waren nicht immer rein literarisch.
1: Wenn man den Blick jetzt wieder ein kleines bisschen weitet, wie wichtig ist denn der Literaturnobelpreis auch so mit Blick auf den Büchermarkt insgesamt?
0: Ich habe gestern noch einmal beim Rowohlt Verlag nachgefragt, der den Nobelpreisträger von 2023, den Norweger Jon Fosse, verlegt. Und dort sagte man mir, der Preis habe eine sehr große Bedeutung. Die Taschenbuchtitel mit der Backlist rutschten seinerzeit ganz schnell auf die Bestsellerlisten. Und der dem Nobelpreis folgende neue Roman verkaufte sich auch deutlich besser als die Romane davor. Man muss vielleicht ein wenig differenzieren. Die Koreanerin Han Kang zum Beispiel, die 2024 ausgezeichnet wurde, war bereits in Deutschland durch ihren Roman Die Vegetarierin sehr bekannt. Der Preis hat diesen Effekt noch einmal verstärkt, aber prinzipiell kann man gerade in diesen für die Verlage ökonomisch ungemein schwierigen Zeiten sagen, der Nobelpreis ist ein sehr wichtiger Faktor für einen Verlag und auch für den Markt insgesamt.
1: Jetzt haben Sie vorhin schon gesagt, dass Ihnen das Buch von Laszlo Krasznahorkai gar nicht so einfach fiel, als Sie jung waren. Sind denn die Bücher der Literatur-Nobelpreisträger auch immer einfach zu lesen für den normalen Leser?
0: Nein, das ist ganz sicher nicht so. Es kommt auch wirklich immer darauf an, wenn ich mir denke, Annie Ernaux, die Französin, die auch den Literatur-Nobelpreis bekommen hat, diese Bücher lassen sich natürlich recht einfach lesen. Aber nicht jeder kann mit einer Lyrik beispielsweise wie die von Louise Glück etwas anfangen. Also es kommt immer drauf an, es ist nicht so, dass der Nobelpreis immer nur an sehr akademisch schreibende Autorinnen und Autoren geht. Aber ein Schwerpunkt und ein Blick darauf ist schon da, würde ich sagen.
1: Christoph Schröder aus der SWR Literaturredaktion. Die Schwedische Akademie verkündet traditionell um 13 Uhr den Nobelpreis in Literatur.
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1: Die Mosel ist berühmt für ihre Weinberge. Zwischen den Reben gibt es außerdem echte Naturschätze zu entdecken. Seltene Pflanzen, Schieferfelsen und sogenannte Umlaufberge, die einmal vom Fluss umschlossen waren. An der Brauneberger Juffer soll jetzt ein Naturschutzprojekt dafür sorgen, dass dieser besondere Lebensraum erhalten bleibt. Und dahinter steckt weit mehr, die Region zu einem Naturpark zu machen. SWR-Reporter Christian Altmaier über ein kleines Projekt und eine große Hoffnung dahinter.
3: Die Steilhänge an der Brauneberger Juffer sind bekannt für guten Wein. Doch rund um die gewaltigen Felsen oberhalb der Mosel wachsen nicht nur Reben, sondern auch seltene Gewächse. Sie bieten einen wertvollen Lebensraum für Tiere, sagt Umweltschützerin Hanna Leisch vom BUND. Wer an sonnigen Tagen dort unterwegs ist, sieht Schmetterlinge umherfliegen und hört Eidechsen über den Schiefer huschen.
4: Es wachsen einfach sehr besondere Pflanzen da. Hier ist es jetzt vor allem die weiße Fetthenne, Felsenfetthenne. Es sind einfach Pflanzen, die sich angepasst haben auf die Hitze, auf die sehr wenigen Nährstoffe, weil sie wachsen auf dem Felsen. Das sind sehr wichtige Biotope für die Eidechsen auch.
3: Hanna Leisch hat es sich zur Aufgabe gemacht, diese Biotope zu erhalten. Diesen Monat eröffnet sie für den BUND ein eigenes Büro in Mülheim an der Mosel, einem Nachbarort von Brauneberg. 3 Jahre lang wollen die Umweltschützer sich um 5 Felsen in den Weinbergen kümmern. Denn die sind zugewuchert. Brombeerhecken verdrängen die seltenen Pflanzen.
4: Also man kann der Brombeere eigentlich beim Wachsen zugucken. Wir haben jetzt erstmal quasi geschaut, was ist vorhanden, so der Ist-Zustand. Und möchten jetzt im Winter die ersten Freistellungen machen und Brombeerhecken entfernen lassen. Und es soll in den Wintermonaten natürlich stattfinden, damit die brütenden Tiere auch nicht gestört werden.
3: Im Sommer hätten dann die Mauereidechsen mehr Platz, um sich auf den warmen Schieferfelsen zu sonnen. Der Bio-Winzer Markus Fries aus dem Nachbarort Maring-Noviand unterstützt diese Pläne. Doch er denkt noch weiter. Mit einer Initiative verfolgt er seit Jahren das Ziel, das Moseltal zwischen Platten und Andel zu einem Naturpark zu machen.
5: Diese Region, die Landschaft, das ist einzigartig und das wollten wir halt nochmal verdeutlichen.
3: Denn er hält nicht nur die Felsen für etwas Besonderes, sondern auch die 3 sogenannten Umlaufberge, die sich dort aus den Weinbergen erheben. Das sind Berge, die früher von der Mosel umflossen wurden und jetzt trocken liegen, weil sich der Fluss einen kürzeren Weg gesucht hat.
5: Das ist eine Geschichte über Millionen, dass so ein Fluss mal so einen Berg oder so einen Durchbruch abgraben kann. Das ist der berühmte Zahn der Zeit, ja. Und das ist ja ein Alleinstellungsmerkmal.
3: Die Pflege der Felsen könnte ein weiterer Schritt hin zu einem Naturpark sein, der Landschaftspflege, Bildung und Tourismus verbinden würde. Seine Initiative organisiert seit Jahren Projekte für Schulklassen, hat einen Wanderweg angelegt und Insektenhotels in den Weinbergen gebaut. Alles mit dem Ziel, die umliegenden Kommunen und das Land Rheinland-Pfalz davon zu überzeugen, mehr für die besondere Landschaft zu tun.
1: Der Beitrag von Christian Altmaier war das.
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1: "2010 erzählte Drehbuchautor Aaron Sorkin in David Finchers The Social Network vom Aufstieg Facebooks. 16 Jahre später schaut er darauf, was aus dem Versprochen geworden ist, die Welt miteinander zu verbinden. The Social Reckoning erzählt von der Whistleblowerin Frances Haugen, den Facebook-Files und der Macht eines Konzerns über unsere öffentliche Kommunikation. SWR aktuell Filmkritikerin Anna Wollner hat den Film gesehen. Anna, ist The Social Reckoning tatsächlich eine Fortsetzung von The Social Network?
6: Nicht im klassischen Sinn. Sorkin, der diesmal auch die Regie geführt hat, der wechselt die Perspektive. Damals war Facebook und The Social Network ja noch der junge Disruptor. Jetzt ist Facebook das Establishment selbst im Mittelpunkt. Da steht die reale Facebook-Mitarbeiterin Frances Haugen, gespielt von Mikey Madison. Und die stößt intern auf Dokumente, die zeigen, dass Facebook die problematischen Folgen der eigenen Mechanismen durchaus kennt. Sie wendet sich an den Wall Street Journal Reporter Jeff Forwitz, gespielt von Jeremy Allen White. Und daraus entstehen 2021 die Facebook-Files.
7: Ich habe Classifier über Politgruppen laufen lassen. 30% der Inhalte triggern diverse Risikofaktoren.
8: Sekunde, ich verstehe nicht, was das heißt.
7: Sie sind doch Tech-Reporter?
8: Quasi.
6: Daraus macht Sorkin einen klassischen Journalismus-Thriller.
1: Was zeigen denn diese Dokumente? Worin besteht der Vorwurf gegen Facebook?
6: Es geht nicht einfach darum, dass auf Facebook Falschinformationen verbreitet werden. Sorkin zeigt wirklich die Mechanik dahinter. Facebook verändert ganz bewusst Algorithmen, um mehr Interaktion zu erzeugen. Nur reagieren Menschen besonders stark auf Inhalte, die Wut, Angst oder Empörung auslösen. Und damit wird daraus eine Frage des Geschäftsmodells. Aufmerksamkeit bedeutet Geld, Empörung erzeugt Aufmerksamkeit. Deshalb wirkt der Film auch überhaupt nicht wie die Aufarbeitung eines alten Skandals. Die Mechanismen, von denen er erzählt, die bestimmen unsere Öffentlichkeit ja auch heute noch.
1: Sorkin kritisiert damit einen der mächtigsten Tech-Konzerne der Welt. Kann Hollywood so einen Film überhaupt noch unabhängig machen?
6: Genau das habe ich Sorkin gefragt. Sony habe von Anfang an hinter dem Projekt gestanden, aber bei der juristischen Prüfung ging das Studio deutlich weiter als normalerweise.
9: Yeah, everything has to survive legally.
10: Ja, alles muss rechtlich Bestand haben. Normalerweise würde ein Film ohnehin gründlich juristisch geprüft. Aber bei diesem Film hat das Studio tatsächlich eine externe Kanzlei engagiert, die sich ausschließlich um die rechtliche Korrektheit gekümmert hat, weil sie wussten, womit sie es zu tun hatten. Ich kann also sagen, rechtlich hat der Film die Prüfung bestanden.
6: Darin steckt die Metaebene des Films. Hollywood kritisiert Big Tech, ist aber längst selbst eng mit Tech-Konzernen und Plattformen verflochten. The Social Reckoning ist selbst das Produkt eines großen Medienkonzerns. Hollywood ist in dieser David-gegen-Goliath-Geschichte also nicht einfach nur David.
1: Okay, deine Bilanz, wie gut funktioniert dann The Social Reckoning als Film?
6: Für mich sehr gut. Sorkin inszeniert klassisch und macht aus Dokumenten, Algorithmen und journalistischer Recherche wirklich einen spannenden Thriller. Mikey Madison und Jeremy Allen White funktionieren als ungleiches Paar und Jeremy Strong, der spielt Mark Zuckerberg nicht als klassischen Bösewicht, sondern als einen Mann, der sich seiner eigenen Argumente vollkommen sicher ist. Nur im Finale, da wird mir Sorkin dann ein bisschen zu dick, wenn die Geschichte beim Sturm aufs Kapitol ankommt. Da wird die Parallelmontage immer größer, Alexandre Desplats Musik immer Oper. Da hätte ich dem Film ein bisschen mehr Zurückhaltung in der Inszenierung gewünscht. Das ändert für mich aber wenig am Gesamturteil. The Social Reckoning erzählt von Ereignissen aus dem Jahr 2021 und fühlt sich sehr genau an wie ein Film über 2026. Für mich jetzt schon ein moderner Klassiker.
1: SWR aktuell Filmkritikerin Anna Wollner über The Social Reckoning ab sofort im Kino. 8.19 Uhr jetzt.
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1: Heute halten sich viele dichte Wolken. Es wird ein grauer Tag. Vor allem in Baden-Württemberg regnet es teilweise noch länger. Höchstens 12 Grad in Scheidegg heute und bis zu 17 Grad werden es in Koblenz.
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1: Gibt es mehr Netto vom Brutto? Das ist die Frage, wenn sich der Bundestag heute erstmals mit der von der schwarz-roten Koalition geplanten Reform der Einkommensteuer befasst. Sie sieht unter anderem vor, kleine und mittlere Einkommen und besonders auch Familien zu entlasten. Zum Beispiel durch die Erhöhung des Grundfreibetrags und des Kindergeldes. Bundeswirtschaftsministerin Reiche stellt am Mittag die neue Konjunkturprognose der Bundesregierung vor. Erwartet wird, dass die Regierung für das laufende Jahr mit einem Plus des Bruttoinlandsprodukts von 1,3% rechnet, so wie zuvor schon die Wirtschaftsforschungsinstitute. Die Spitzen von Union und SPD wollen demnächst über ihre Beratungen im Koalitionsausschuss informieren. Es dürfte um die Reformvorhaben der Bundesregierung gegangen sein, sowie um die Wahl eines AfD-Politikers zum Landtagspräsidenten in Sachsen-Anhalt. Bei Audi in Neckarsulm steht heute die dritte Betriebsversammlung des Jahres an. Diesmal wird auch VW-Chef Blume erwartet, der über die Sparpläne bei VW und die Zukunft des Neckarsulmer Werks sprechen soll. Neckarsulm könnte den VW-Sparplänen zum Opfer fallen. Ab 2034 ist bisher keine Folgebelegung gewährleistet, heißt es aus dem Aufsichtsrat.
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1: Im Nahen Osten herrscht Krieg, doch der spielte gestern in Israel einen Tag lang keine Rolle. Ein ganzes Land hielt gestern inne, um zu trauern, um an die 1200 Todesopfer zu erinnern, die am 7. Oktober 2023 von den islamistischen Terroristen der Hamas ermordet wurden. 50.000 Menschen versammelten sich gestern, damit dieser Angriff nicht vergessen wird. Unsere Israel-Korrespondentin Felicitas von Böselager berichtet über einen emotionalen Gedenktag.
11: Wem gehört die Luft, das Land und das Meer? Wem gehören Gold und Schmuck? Singt Arkadi Dukin zur Eröffnung der zentralen Gedenkveranstaltung zum 7. Oktober im Yakon-Park in Tel Aviv. Er sitzt an einem Klavier auf einer Bühne so groß, dass sie an ein Popkonzert erinnert. Sein Gesicht erscheint auf den meterhohen Screens. Neben ihm ist ein ausgebranntes Haus nachgebildet. Davor ein ausgebrannter Pickup und umgekippte Dixie-Klos. Sie sollen an den Terror der Hamas in den Kibbuzim und auf dem Gelände des Nova Musikfestivals erinnern. Vor der Bühne sitzen auf Plastikstühlen rund 50.000 Menschen. Unter ihnen auch Mauricio Schneider. Er erzählt, was der 7. Oktober 2023 für ihn bedeutet. Es hat mein Leben für immer verändert, weil 5 Familienmitglieder von mir getötet wurden. Am 7. Oktober hat Schneider seine Schwester, seinen Schwager, seine Nichte und deren 2 Kinder verloren. In Israel kennen alle die Geschichte seiner Nichte. Shiri Bibas und ihre 2 Söhne Ariel und Kfir sind als Geiseln in der Hamas-Gefangenschaft umgekommen. Ich konnte ewig nicht mehr einschlafen. Ich habe die Augen geschlossen und das Bild von Shiri vor mir gesehen, wie sie mit den 2 rothaarigen Kindern entführt wird. Ariel war nur 4 Jahre alt. Ist das ein Feind? Er erzählt, dass seine Mutter eine Holocaust-Überlebende war.
12: So that was enough.
11: Das reicht doch. Glaubst du, dass das reicht? Nein, ich glaube nicht. Jetzt passiert wieder sowas. Zum zweiten Mal in meinem Leben. Wieso? Schneiders Geschichte ist eine von schier unzähligen Erlebnissen, die an diesem Tag geteilt werden. Auf dem Screen im Yacon Park erscheinen in goldenen Buchstaben die Namen der über 1200 Todesopfer. Eine von ihnen ist Gan Sahar. Sie ist 21 Jahre alt geworden. In einem Video erinnern sich ihre Freundinnen an sie. Wenn sie einen Raum betreten hat, hat es jeder bemerkt. Man konnte sie nicht übersehen. Sahar starb bei dem Versuch, einen Verteidigungsposten mit Munition zu versorgen. Sie hat zu ihrem Bruder gesagt, ich gehe zu einem Ort, der voll mit Terroristen ist, weil wir die Munition wieder auffüllen müssen. Die Veranstaltung am Abend in Tel Aviv ist nur eine von vielen Gedenkfeiern, die über den Tag verteilt im ganzen Land stattfanden. Viele begannen früh am Morgen um 6.29 Uhr, als vor 3 Jahren in ganz Israel die Sirenen schrillten und der Angriff der Hamas begann. Die Überlebenden und Hinterbliebenen versammelten sich auf dem Festivalgelände des Nova Musikfestivals in den betroffenen Kibbuzim oder suchten die Ruhe am Grab ihrer Angehörigen. Aber neben der Trauer gab es auch Protest in Jerusalem vor der Knesset und auf den Straßen Tel Avivs. Die Demonstranten wollen, dass die Regierung zurücktritt und dass eine unabhängige Untersuchungskommission eingesetzt wird, die ermittelt, weshalb Israels Regierung den Terror vom 7. Oktober nicht hat kommen sehen und nicht verhindert hat. Ende Oktober wird in Israel gewählt. So findet das Gedenken mitten im Wahlkampf statt. Während Oppositionspolitiker Premierminister Benjamin Netanyahu dafür verantwortlich machen, dass Israel nicht auf den 7. Oktober vorbereitet war, unterstreicht Netanyahu an diesem Tag, die Regierung werde ihren Auftrag erfüllen und alle Mörder zur Rechenschaft ziehen. Die zentrale Gedenkveranstaltung am Abend in Tel Aviv ist von einem Verein organisiert und unabhängig vom Staat. Es tritt kein Vertreter der Regierung auf. Mauricio Schneider, der an diesem Tag auch am Grab seiner Familienmitglieder war, sagt, dass die vielen Menschen bei der Gedenkveranstaltung ihn stolz machen. Wie es mir meine Mutter beigebracht hat, ein stolzer Jude zu sein, stolz darauf zu sein, wer ich bin.
1: Das emotionale Gedenken gestern in Israel, 3 Jahre nach dem Hamas-Terrorangriff. 8.25 Uhr jetzt.
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1: Mit Michael Spindler.
13: Einen schönen guten Morgen. Das Abenteuer Europa hat für die Trierer Basketballer mit einem Sieg begonnen. Die Gladiators gewannen ihr erstes Spiel im Europe Cup gegen den BC Batumi deutlich. SWR-Reporter Martin Thiel berichtet.
14: Erstmals seit 25 Jahren ist Trier wieder im Europapokal und startet gleich mit einem Sieg. Der georgische Meister BC Batumi wird vor über 4000 begeisterten Fans mit 92-59 klar bezwungen. Nach einem holprigen Start im ersten Viertel stellt Coach Jacques Schneider früh um. Mit Erfolg im zweiten Abschnitt kommen die Gladiators richtig ins Rollen und erarbeiten sich bereits zur Halbzeit einen deutlichen Vorsprung zum Stand von 49-30 heraus. In der zweiten Hälfte ist von Batumi dann kaum noch etwas zu sehen. Trier dominiert nach Belieben und gewinnt am Ende souverän. Die nächsten Aufgaben im Basketball Europe Cup stehen schon fest. Nächsten Mittwoch geht's nach Griechenland zu Prometheus Patras.
13: Und auch dieses Spiel können Sie dann wieder im SWR-Livestream verfolgen. Im Eishockey waren die Adler Mannheim gestern international im Einsatz. In der Champions Hockey League war der polnische Club GKS Tichy zu Gast in der Mannheimer Arena und sorgte für einen intensiven Abend mit viel Arbeit für die Adler. Erst im Penalty-Schießen fiel die Entscheidung zum 5-4-Sieg für die Mannheimer, die damit in der K.O.-Runde stehen. SWR-Reporter Kersten Eichhorn mit dem Spielbericht.
15: Verteidiger Nick Mattinen war als zweifacher Torschütze beim mühseligen Arbeitssieg gegen den polnischen Meister, der Mannheimer Matchwinner, vor 4000 Fans. Dabei hatten die Adler einen starken Start und gingen per Doppelschlag schnell mit 2-0 in Führung. Die Kurpfälzer zeigten sich danach allerdings wie in der DEL abwehrschwach. Außenseiter Tichy schlug immer wieder zurück. 3-3 hieß es vor dem Schlussdrittel. 7 Minuten vor dem Ende sorgte Nick Mattinen zunächst für das 4-3 für Mannheim, aber erneut zeigten die Polen Comeback-Qualitäten und trafen doch noch zum 4-4. Nach der Overtime musste das Penalty-Schießen entscheiden. Top-Torjäger Nick Mattinen buchte dabei für Mannheim mit dem 5-4 das Achtelfinale.
13: In der zweiten Fußball-Bundesliga geht es nach der langen Länderspielpause morgen weiter mit dem 7. Spieltag und der Partie 1. FC Heidenheim gegen den 1. FC Kaiserslautern. 3 Wochen liegt das letzte Ligaspiel zurück. FCK-Coach Thorsten Lieberknecht verrät, wie er die Mannschaft nach dieser Zeit wieder schnell in den Ligamodus gebracht hat.
16: Wir haben versucht, eben, dass wir dort auch immer einen Rhythmus haben, intern Testspiel gemacht, dann mal ein bisschen durchschnaufen, bevor wir dann wieder mit dem Ende Groß Asbach dann in diesen normalen Rhythmus reinkommen sind, den wir dann jetzt auch vor Heidenheim dann auch in der Trainingswoche gewählt haben mit unseren normalen Abläufen. Und klar ist trotzdem, das ist dann auch wieder für jede Mannschaft so, dass man wieder dieses Gefühl finden muss, ein Bundesligaspiel zu bestreiten. Und je schneller man dort reinfindet, desto besser ist es.
13: Sportlich trennen den FCK und Heidenheim aktuell nur 2 Plätze und 2 Punkte. Heidenheim steht mit 13 Zählern auf Tabellenplatz 3. Soweit der Sport. Es ist 8.28 Uhr.
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1: Mit Jonathan Hadem. Schönen guten Morgen. Fake-Anrufe und Scam-Versuche, das kennen wir alles. Aber da kommt jetzt noch künstliche Intelligenz obendrauf. Damit kann man Stimmen lebensecht nachbilden und man kann sie sagen lassen, was man will. Das sorgt für eine neue Welle an Betrugsversuchen. Gleich nach den Nachrichten sprechen wir darüber. Jetzt erstmal ein ganz kurzer Blick auf die Straßen. Vorsicht auf der A61, Mönchengladbach Richtung Koblenz, zwischen Dreieck Baden-Neuenahr und Dreieck Sinzig. Da steht ein defektes Fahrzeug auf der rechten Spur.
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1: Das wird heute ziemlich ungemütlich. Es gibt viele dichte Wolken, der Himmel ist grau. Vor allem in Baden-Württemberg regnet es teils länger anhaltend vor sich hin. Es gibt auch einiges an Wind, deswegen fühlt sich das heute auch alles noch ein bisschen kühler an, als es sowieso schon ist. Höchstens 12 Grad in Scheidegg und in Oppenau. Und bis zu 17 Grad werden es in Trier und in Bobbard. Morgen ist es dann anfangs trocken mit ein bisschen Sonne. Dann kommen aber aus Nordwesten neue Regenwolken auf uns zu. Und auch das Wochenende wird dann so.
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1: Um 8.30 Uhr.
17: Mit Christian Haug. Die Spitzen von CDU, CSU und SPD haben nach ihrem Koalitionsausschuss vereinbart, die verabredeten Reformen zügig umzusetzen. Das steht in einer Textnachricht, die am Morgen an die Bundestagsfraktionen verschickt wurde und dem ARD-Hauptstadtstudio vorliegen. Die Atmosphäre sei gut und konstruktiv gewesen, heißt es darin. Weitere Einzelheiten von Markus Sambale.
18: Ein Thema war wohl, dass in Sachsen-Anhalt ein AfD-Politiker zum Landtagspräsidenten gewählt wurde. Nach Vermutungen der SPD auch mit Stimmen aus der CDU-Landtagsfraktion. Ein Vorgang, der zu Misstrauen und Spannungen in der schwarz-roten Koalition im Bund geführt hat. In ihrer gemeinsamen SMS schreiben Unionsfraktionschef Frey, sein SPD-Kollege Mirsch und CSU-Landesgruppenchef Hoffmann jetzt, man sei sich bewusst, dass die Demokratie in diesen Tagen vor einer historischen Bewährungsprobe steht. Wörtlich heißt es weiter, wir sind fest entschlossen, unser Land nicht den Extremisten zu überlassen.
17: Der CDU-Arbeitnehmerflügel fordert Konsequenzen. Sollten CDU-Landtagsabgeordnete in Sachsen-Anhalt für den AfD-Politiker Rausch gestimmt haben? Der CDU-Politiker Radke sagte der Augsburger Allgemeinen, er erwarte dann ein Parteiausschlussverfahren. Wer Rechtsextremisten in politische Verantwortung verhelfe, müsse mit Konsequenzen rechnen. Die Abgrenzung zur AfD sei für die CDU verbindlich, so Radke. Der AfD-Politiker Rausch hatte bei seiner Wahl zum Landtagspräsidenten 4 Stimmen mehr bekommen, als AfD und BSW zusammen haben. Der Bundestag beschäftigt sich heute erstmals mit der von der schwarz-roten Koalition geplanten Einkommenssteuerreform. Sie sieht unter anderem vor, kleine und mittlere Einkommen und besonders auch Familien zu entlasten, zum Beispiel durch die Erhöhung des Grundfreibetrages und des Kindergeldes. Zur Gegenfinanzierung soll unter anderem der Reichensteuersatz für sehr hohe Einkommen früher greifen. Der Bundestag befasst sich heute mit Bluttests für Schwangere zur Früherkennung einer Trisomie. Die Tests werden seit 2022 unter bestimmten Voraussetzungen von der Krankenkasse bezahlt. Damit lässt sich zum Beispiel die bekannteste Form der Trisomie, das sogenannte Down-Syndrom, nachweisen. Einige Abgeordnete befürchten, dass die Tests zu Routineuntersuchungen werden und haben den Antrag gestellt, umfassende Daten über die Folgen der Kassenzulassung zu erheben. Bei Audi in Neckarsulm informiert VW-Konzernchef Blume heute über den aktuellen Stand bei den Sparplänen des Unternehmens. Berichte über eine mögliche Schließung des Werks hatten die rund 15.000 Beschäftigten verunsichert. Bei einer Betriebsversammlung stellt sich Blume ihren Fragen. Peter Wedig.
19: In mehreren VW-Werken hatte der Vorstandsvorsitzende sich der Belegschaft schon gestellt. Jetzt ist also auch Neckarsulm dran. Und damit ein Werk, das den VW-Sparplänen zum Opfer fallen könnte. Ab 2034 ist bisher keine Folgebelegung gewährleistet. So heißt es aus dem Aufsichtsrat. Das Werk hat deswegen einen konkreten Auftrag. Bis Juni 2027 müssen die Kosten deutlich gesenkt werden. Dann könne man über neue Modelle diskutieren, heißt es bei VW. Damit die Kosten aber sinken, braucht es vor allem mehr Auslastung, heißt es von Gewerkschaft und Betriebsrat. Die Forderung deswegen immer wieder, es brauche ein volumenstarkes Elektroauto für den Standort.
17: In Madrid haben Menschen mit einer Schweigeminute Mari Carmen Abascal gedacht. Die 87-Jährige ist gestern gestorben. Vor zwei Wochen war die Rentnerin zwangsweise aus ihrer Wohnung in Madrid geholt worden, weil sie sie nach einer Mieterhöhung nicht mehr bezahlen konnte. Das hatte Massenproteste für bezahlbaren Wohnraum in ganz Spanien ausgelöst. Regierungschef Sanchez ist mit seinen Vorschlägen zur Mietrechtsreform gescheitert und hat unter anderem deshalb vorzeitige Neuwahlen in Spanien angesetzt. Das waren die Nachrichten.
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1: Mit Jonathan Hadem, schönen guten Morgen. Schockanrufe, falsche Polizisten oder der sogenannte Enkeltrick. Mit diesen Maschen erbeuten schon heute Telefonbetrüger Millionen. Künstliche Intelligenz könnte solche Betrugsversuche in Zukunft jetzt noch authentischer klingen lassen. Und zwar mit geklonten Stimmen. Alexander Winkler aus der ARD Verbraucherredaktion. Wie genau setzen die Betrüger denn künstliche Intelligenz ein?
20: Grundsätzlich lassen sich mit künstlicher Intelligenz Unterhaltungen generell fast in Echtzeit und akzentfrei übersetzen. Das heißt, dadurch wird's für Täter aus dem Ausland umso einfacher, weil auch ein Mann aus, Ostasien problemlos klingen kann wie eine junge Frau aus Deutschland. Noch gefährlicher wird's dann, wenn das dann eben nicht mehr irgendeine Stimme ist, sondern eine, die klingt wie die der eigenen Tochter. Das ist für die Betrüger zwar ein bisschen aufwendiger, aber die Technik macht es immer einfacher möglich.
1: Du hast das selbst gewagt, dieses Experiment, Stimmen mit einer KI zu klonen, also nachzumachen. Wie ging das genau?
20: Zwei Dinge habe ich dafür gebraucht. Einmal eine Software, die ich mir kostenlos aus dem Internet runtergeladen habe und dann noch eine Stimmprobe. Ich habe mich für einen Ausschnitt aus einem Interview mit der früheren Bundeskanzlerin Angela Merkel entschieden und da reichen 30 Sekunden. Mit so einem kleinen Tönchen kann die Software dann ein Stimmprofil generieren und mit dem kann ich sie jeden beliebigen Satz sagen lassen. Und jetzt hören wir uns das einfach mal an, wenn die KI mit der Stimme von Angela Merkel einen Satz liest, und zwar einen, wie ihn auch Betrüger für so einen Einstieg in ein Betrugstelefonat nutzen könnten.
21: Hey Schatz, ich habe da einen Unfall mit dem Auto und muss jetzt dringend 2000 Euro Anzahlung leisten, die ich aber nicht direkt auf dem Konto habe. Kannst du das ganz dringend überweisen?
20: Ja, ich sag's extra nochmal dazu, das war ein KI-Stimmklon von Angela Merkel und eben nicht das Original.
1: Okay, wenn ich mir jetzt unsicher bin, ob ich da wirklich einen Verwandten am Telefon habe oder eben nicht, gibt's da gute Tipps?
20: Na klar, es gibt jede Menge Empfehlungen, etwa von den Verbraucherzentralen oder von der Polizei. Für mich sind zwei Tipps die stärksten. Und zwar helfen die beim klassischen Enkeltrick genauso wie bei Betrugsanrufen mit KI. Der erste ist irgendein einfaches Codewort, dessen Betrüger zumindest nicht einfach so kennen kann. Also beispielsweise etwa der Mädchenname der Uroma. Noch besser ist Möglichkeit 2, auflegen und den vermeintlichen Anrufer zurückrufen. Und zwar am besten über einen ganz anderen Kanal. Das heißt beispielsweise am Telefon auflegen und stattdessen über einen Videocall in der Messenger-App zurückrufen.
1: Die Einschätzung von Alexander Winkler aus der ARD Verbraucherredaktion.
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1: Wohnungsnot ist ein großes Problem, auch bei uns in Deutschland, aber natürlich auch in vielen anderen europäischen Ländern, wie zum Beispiel in Spanien. Die Misere dort ist mit einem Namen verknüpft, Mari Carmen Abascal aus Madrid. Die 87-Jährige musste ihre Wohnung verlassen, wegen einer Zwangsräumung. Massive Proteste in ganz Spanien waren die Folge und jetzt ist Mari Carmen gestorben. Unser Madrid-Korrespondent Hans-Günther Kellner berichtet über eine Frau, die zur Symbolfigur des Protests gegen die Wohnungsnot in Spanien geworden ist.
22: Mari Carmen geht aus ihrer Wohnung nicht raus. Das skandierten schon vor einem Jahr Demonstrierende in einer Seitenstraße des Madrider Retiro-Bezirks. In der Mitte von ihnen die damals noch rüstige Mari Carmen Abascal, die energisch in die Hände klatscht. Ein neuer Eigentümer hat die Miete von knapp 500 Euro auf zuletzt 1650 Euro erhöht. Zu viel für ihre kleine Rente. Die Zwangsräumung war da gerade aufgeschoben worden. Damals sagte die Rentnerin: Hier lebe ich und hier werde ich sterben.
0: Mi pensamiento era, aquí me quedo y aquí moriré.
22: Doch vor zwei Wochen rückte dann Bereitschaftspolizei mit einem großen Aufgebot an. Sanitäter trugen die inzwischen schwerbehinderte Frau aus dem Haus, in dem sie die letzten 71 Jahre lang gelebt hatte. Damit war die Räumung vollzogen. Einen Tag zuvor sagte sie noch mit Tränen in den Augen in einem Interview mit Spaniens Televisión Española über ihre Vermieter:
0: Pues que tienen padre y madre.
22: Die haben doch auch Väter und Mütter. Vielleicht sehen Sie einmal Ihre Mütter in dieser Situation. Seit 7 Jahren halten Sie mir dieses Damoklesschwert über dem Kopf, um ihn mir demnächst abzuschlagen. Und alles, um auf Kosten anderer Geld zu verdienen. Auf die Räumung folgte nicht nur die Empörung, sondern es entlud sich auch eine lange aufgestaute Unzufriedenheit über Mietsteigerungen von bis zu 60% in den Großstädten in Spanien. Zehntausende demonstrieren seither im ganzen Land. Der Protest zeigt Wirkung. Spaniens Ministerpräsident Pedro Sánchez von der Sozialistischen Partei kündigte vor einer Woche an: Mari Carmen, ich habe eine Nachricht für dich. Wir werden ein Wohnungsdekret verabschieden. Das ist eine Frage von Menschlichkeit. Damit sollten Zwangsräumungen 4 Jahre lang untersagt werden, Mietverträge sollten sich automatisch verlängern. Doch die linke Regierung hat im Parlament keine Mehrheit. Die Opposition brachte die beiden Dekrete zum Mieterschutz zu Fall. In der Folge hat Pedro Sánchez das Parlament aufgelöst und eine Neuwahl für Ende November angesetzt. Und die Gewerkschaften wollen sogar einen Generalstreik wegen der hohen Mieten ausrufen. Es ist also viel geschehen seit der Zwangsräumung der Wohnung von Mari Carmen Abascal, die längst zur Symbolfigur der Proteste geworden ist. Unterdessen haben die Eigentümer ihrer Wohnung nachgegeben und sich mit ihrer Anwältin auf einen neuen Mietvertrag zu den bisherigen Konditionen geeinigt. Doch bevor sie dorthin zurück konnte, ist die 87-Jährige erschöpft im Krankenhaus gestorben. Die Protestierenden in der Madrider Innenstadt haben darauf noch in der Nacht mit wütender Trauer reagiert. Ein junger Mann sagte gegenüber TV-Reportern: Mari Carmen wollte nichts weiter als zu Hause sterben. In ihrer Wohnung. Für mich haben die sie umgebracht. Ich hoffe nur, dass die Verantwortlichen vor Gericht kommen. Mari Carmens letztes Interview ist für die Aktivistinnen und Aktivisten eine Art Vermächtnis. Kämpft, sagte sie mit schwacher Stimme vom Krankenhausbett aus, um das, was euch gehört.
1: Mari Carmen Abascal aus Madrid war das. Die 87-Jährige, deren Wohnung zwangsgeräumt wurde, ist jetzt gestorben.
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23: Also die Debatte ist ja schwarz-weiß und alles wird über einen Kamm geschert. Migration ist wichtig und wertvoll für unser Land und es wird so viel von Deindustrialisierung gesprochen aufgrund von verfehlter Wirtschaftspolitik oder sonstigem. Ich denke, Deindustrialisierung ist tatsächlich ein drohendes Gespenst. Vor allem, wenn wir unser Land so gestalten, dass keine anderen Menschen mehr zu uns kommen möchten und bei uns arbeiten möchten.
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1: Das Institut für Anatomie in Heidelberg erinnert an Menschen, deren Leichen während der NS-Zeit gegen ihren Willen für die medizinische Lehre benutzt wurden. Auf einer Internetseite erzählt das Institut ihre Geschichten. Erinnerte Opfer heißt das Projekt. 84 Biografien sind bisher recherchiert worden. Der Beitrag von Monika Regelin jetzt beginnt mit Sarah Doll vom Institut für Anatomie.
24: Was ich besonders schlimm fand, tatsächlich beim Schreiben, war die Biografie von einer Frau, die, weil sie angeblich gegen Hitler gewettert hätte, hingerichtet worden ist. Und sie hat ihrem Mann dann einen letzten Brief geschrieben und ihrer Familie und hat in dem Brief an ihren Mann Haare von sich reingegeben und hat gebeten, dass sie an einem bestimmten Ort bestattet würde.
3: Martha Arendt war 42, als sie wegen Defätismus, also Zweifeln am Krieg der Nationalsozialisten, geköpft wurde. Ihr Brief wurde nie abgeschickt. Die Leiche landete 1944 in der Heidelberger Anatomie. Dort wurde sie ohne ihre Einwilligung für die Ausbildung der Medizinstudenten benutzt. Dass man das alles weiß, ist dem Forschungsprojekt von Sarah Doll zu verdanken. Sie arbeitet selbst als Präparationsassistentin im Anatomischen Institut der Universität Heidelberg. Sie und ihr Team haben fast 1000 Namen von Menschen in eine Datenbank übertragen, die zwischen 1933 und 1945 nach Heidelberg gebracht wurden. Grundlage dafür ist das sogenannte Leichenjournal. 84 Biografien konnten die Forscher in mühevoller Kleinarbeit recherchieren. Viele dieser Menschen wurden hingerichtet. Manche waren politische Gegner, wie die Lechleiter Widerstandsgruppe aus Mannheim. Andere waren Kleinkriminelle und galten als Asoziale oder Volksschädlinge. Auch polnische Zwangsarbeiter und sowjetische Kriegsgefangene waren unter den Opfern.
24: Für mich ist das schockierend zu sehen, was da passiert ist. Und das sind ja alles Personen, die ja eine Biografie hatten, aber die halt kein Mensch so kennt. Und es sind auch zum Teil Personen eingetragen worden im Leichenjournalbuch zu Daten, wo sie noch gelebt haben, wo aber schon klar war, dass die in einem Prozess sind. Also das ist so krude, das kann man gar nicht verstehen.
3: Die NS-Justiz machte kurzen Prozess und die anatomischen Institute nahmen die Leichen nur zu gerne. Davon ist der Heidelberger Historiker Frank Engehausen überzeugt. Er ist Experte für die Zeit des Nationalsozialismus und hat am Forschungsprojekt mitgearbeitet.
7: Was für die Anatomen auch attraktiv gewesen sein dürfte, ist, dass eben die Leute jünger waren. Sonst hat man immer die Alten gekriegt, die in den Heil- und Pflegeanstalten gestorben sind. Und jetzt kamen eben jüngere Menschen und sozusagen der Tod lag auch häufig noch nicht so lange zurück. Es wurde hingerichtet in Stuttgart. Der Wagen der Anatomie stand schon da und man konnte die Leiche sofort abtransportieren.
3: Das Forschungsprojekt trägt dazu bei, die letzten dunklen Flecken der Heidelberger Universitätsgeschichte im Nationalsozialismus zu beleuchten, sagt der Historiker. Es lohnt sich genau hinzuschauen, um etwas für heute zu lernen.
7: Weil es einfach nochmal verdeutlicht, Zivilisationsbruch, dieses unvorstellbare NS-Unrecht ist nicht etwas, was auswärts stattgefunden hat, indem man die Heidelberger Juden irgendwohin deportiert hat. Das hat nicht nur in Auschwitz stattgefunden, sondern eben auch hier vor Ort.
3: Heutzutage geht in der Anatomie nichts ohne Zustimmung. Und Menschen, die ihren Körper freiwillig für die Lehre gespendet haben, werden danach nicht massenweise verbrannt und anonym verscharrt wie damals, sondern bestattet in Würde und Dankbarkeit.
1: 8.45 Uhr jetzt.
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1: Heute halten sich dichte Wolken. Vor allem in Baden-Württemberg regnet es teils länger anhaltend vor sich hin. Der Wind frischt auch immer wieder kräftig auf. Das heißt, es ist zwar sowieso schon kühler geworden, aber durch den Wind fühlt es sich noch kühler an. Höchstens 12 Grad gibt es heute noch in Scheidegg, in Oppenau und auch in Titisee-Neustadt. Und bis zu 17 Grad werden es in Koblenz, in Trier und auch in Boppard. Morgen ist es dann anfangs erstmal trocken. Auch die Sonne kommt da ein bisschen raus. Später kommen aus Nordwesten aber dann neue Regenwolken auf uns zu. Und auch am Wochenende wird es dann ähnlich. Insgesamt recht unbeständiges Wetter und es wird einfach Herbst.
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1: Die Spitzen von CDU, CSU und SPD haben nach ihrem Koalitionsausschuss vereinbart, die verabredeten Reformen zügig umzusetzen. Das steht in einer SMS, die am Morgen an die Bundestagsfraktionen verschickt wurden und dem ARD-Hauptstadtstudio vorliegt. Die Atmosphäre sei gut und konstruktiv gewesen, heißt es darin. Der Bundestag beschäftigt sich gleich ab 9 Uhr erstmals mit der von der schwarz-roten Koalition geplanten Einkommenssteuerreform. Sie sieht unter anderem vor, kleine und mittlere Einkommen und besonders auch Familien zu entlasten. Mit einer großen Strukturreform will die Bundesregierung die Kinder- und Jugendhilfe umbauen. Dabei geht es unter anderem um die Frage, wie Unterstützungsangebote für behinderte Kinder in der Schule organisiert werden. Der Kreis Ahrweiler wird in Zukunft knapp 48 Millionen Euro in den Katastrophenbedarfsplan investieren. Das hat der Kreis am Abend beschlossen. Der Plan legt Schritte fest, die im Fall einer Katastrophe, wie beispielsweise eines Starkregenereignisses, ergriffen werden müssen. In Heidelberg wird heute Abend ein schwerer Verkehrsunfall im Schlossbergtunnel geprobt. Ab 17 Uhr üben Feuerwehr und Rettungsdienst dort den Ernstfall mit brennenden Autos im Tunnel. Auch das Universitätsklinikum ist an der Übung beteiligt.
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1: Bundespräsident Frank-Walter Steinmeier ist seit gestern zum Staatsbesuch in Frankreich. Der französische Präsident Emmanuel Macron hat eingeladen. Mit dabei sind auch der baden-württembergische Ministerpräsident Cem Özdemir und sein Amtskollege aus Rheinland-Pfalz, Gordon Schnieder. Und Emmanuel Peter Falvier, bekannt unter seinem Künstlernamen Alphonse. Orange Trainingsjacke und ein Puschelmikrofon, das ein bisschen aussieht wie ein Putzlappen, das sind seine Markenzeichen. Der Kabarettist hat beide Staatsbürgerschaften, die deutsche und die französische, und sorgt als verpeilter Reporter seit Jahrzehnten für deutsch-französische Völkerverständigung. 2021 hat er dafür auch das Bundesverdienstkreuz bekommen. Herr Peter Favier, was bedeutet Ihnen die Einladung nach Frankreich?
6: Es bedeutet mir zwei Dinge. Einmal, ich freue mich wie ein Kind, durch Paris mit Motorradkolonne und ohne Stau zu fahren. Das ist ein Bild, was ich als Kind vom Bürgersteig auch immer gesehen habe. Jetzt auf einmal bin ich mittendrin. Und das Zweite und viel ernster, es bedeutet mir sehr, sehr viel. Ich bin eigentlich Franzose, in Paris geboren, in Paris aufgewachsen, mit einer besonderen Geschichte, nämlich meine Großmutter war Auschwitz-Überlebende. Mit dieser Geschichte bin ich nach Deutschland gekommen und dachte, ich bleibe einfach nur kurz. Und ich bin länger geblieben. Ich bin viel, viel länger geblieben. Ich dachte, ich bleibe 16 Monate. Ich bin jetzt 35 Jahre in Deutschland. Nicht nur das, sondern ich habe mich auch entschieden, Deutscher zu werden. Dass aber auch noch der deutsche Bundespräsident mir einlädt zu einem Staatsbesuch nach Frankreich, Sie können sich vorstellen. Also für mich ist es groß. Es kommt mir ins Herz direkt rein und es bedeutet mir extrem viel.
1: Was ist denn tatsächlich Ihre Aufgabe bei diesem Staatsbesuch? Sie gehen da ja wahrscheinlich nicht nur als Kabarettist hin, um alle anderen zu unterhalten.
6: Nein, das nicht. Auch wenn ich das ist ein Geheimnis, meine orangefarbene Trainingsjacke dabei habe. Die Protokollchefin hatte gehofft, dass ich das nicht habe, aber das geht nicht. Ich habe die im Gepäck und ob ich die im Élysée-Palast raushole, weiß ich noch nicht. Aber ich habe die im Gepäck auf jeden Fall. Also meine Rolle ist, erstmal mit dabei zu sein, möglichst vielen Leuten, vielen Franzosen erzählen von meiner Stiftungsarbeit, weil ich bin eben nicht nur Kabarettist, ich bin Kabarettist und ich bin super gerne Kabarettist und trete auf in ganz Deutschland mit sehr, sehr viel Freude. Aber gleichzeitig, das mache ich abends und Vormittag gehe ich in Schulen und rede mit Jugendlichen über etwas, was wir geerbt haben, nämlich Demokratie, Freiheit, und versuche denen zu sagen, dass wir es wirklich also lieben müssen, weil das ist nicht selbstverständlich und das ist mittlerweile leider, und niemand hätte es gedacht, bedroht. Und über diese Arbeit mit meiner Stiftung heißt Grand-Mère Stiftung, also Grand-Mère heißt Großmutter auf Französisch. Und darüber rede ich mit vielen Leuten hier in Paris. Wir sind dann auch in Bordeaux. Auch dort werde ich darüber reden. Und es sind sehr, sehr interessante Austausche. Die Situation in Frankreich ist auch nicht blendend. Also ist jeder Austausch in diesem Sinne sehr sinnvoll.
1: Das heißt, der Emmanuel Peter Falvier wird in den nächsten beiden Tagen auch ab und zu mal in den Alphonse reinspringen. Wie würden Sie denn den Zustand der deutsch-französischen Beziehungen aktuell überhaupt beschreiben?
6: Also ich bin kein Politikexperte, ne? Aber wenn man mir eine Expertise vielleicht verpassen möchte, dann eher ein Volksexperte, würde ich sagen. Und was ich immer wieder höre, zum Beispiel von den Schülern auch, ist, sobald ich über deutsch-französische Freundschaft rede, die fangen an zu gähnen und sagen, das ist doch klar, dass wir Freunde sind. Und dann sage ich denen, Leute, ja, es ist super, dass es klar ist und dass es euch zum Gähnen bringt, ist es eigentlich eine super gute Nachricht. Also ja, es ist langweilig zu sagen, wir sind Freunde, die Deutschen Freunde. Und es ist unglaublich, dass es langweilig geworden ist. Weil wir waren, und das darf man bitte nie vergessen, wir waren Erzfeinde. Wir haben uns so viele Kriege gegeneinander gemacht. Wir haben uns gehasst. Es gab so viele Ressentiments. Und wir haben es geschafft. Nicht nur, dass wir Freunde sind, sondern wir brauchen gar nicht drüber reden, dass ist doch klar, dass wir nie wieder einen Krieg gegeneinander machen werden. Es ist ein enormer Sieg, übrigens ein Vorbild für ganz, ganz viele Leute und Länder auf der Welt. Wir müssen uns davon bewusst sein und gerade in Deutschland, wo die Menschen, ich kenne mittlerweile die Deutsche gut, ne? Ich bin 35 Jahre in Deutschland und ich bin selber Deutscher. Und es gibt schon in Deutschland dieses Meckern gegen uns selbst. Da sind wir, also ihr seid Weltmeister da drin. Ne? In Deutschland ist alles scheiße, in Deutschland geht's nicht, das können wir nicht. Früher vielleicht, aber das geht nicht und etc. Und ich sage, Leute, also zum einen, wir können Freunde sein, das ist enorm. Aber freut euch bitte auf so viel Tolles in Deutschland. Ja, lasst euch bitte nicht anstecken mit diesem Pessimismus, dieses Frustration. Es läuft so viel Tolles. Es gibt so viele tolle Menschen. Es gibt so viele tolle Initiativen. Es gibt so viele tolle Leute. Ich möchte wirklich nicht, dass wir da rumgehen, frustriert und sagen, es ist alles scheiße. Einige Dinge sind es, gar keine Frage, sorry für das Wort, aber trotzdem, wir sind wirklich toll.
1: Das war der Appell von Emmanuel Peter Falvi. Vielen Dank dafür und eine gute Zeit Ihnen in Frankreich.
6: Merci beaucoup und einen schönen Tag für alle.
1: 8.53 Uhr jetzt.
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1: mit Lena Stadler.
8: Wer ein Spielzeug oder Kleidung bei gängigen Billigplattformen im Internet bestellt, muss damit rechnen, dass es sich oft um minderwertige Ware handelt und im schlimmsten Fall sogar gesundheitsschädigend sein kann. Der Verbraucherzentrale Bundesverband und der Handelsverband Deutschland sowie Hersteller fordern deshalb eine klare Regelung. Wer fehlerhafte Produkte in Europa verkauft, muss auch rechtlich zur Verantwortung gezogen werden können.
9: Vergangenes Jahr sind nach Angaben der Verbände schätzungsweise 5,9 Milliarden Produkte mit geringem Warenwert in die EU gesendet worden. Kontrollen hätten gezeigt, dass immer wieder Fälschungen oder Produkte, die gesundheitsgefährdet seien, dabei sind. Es brauche mehr Prüfpflichten für Online-Plattformen und einen verantwortlichen Akteur in Europa, der im Schadensfall haftet, so die deutschen Verbraucherschützer, Hersteller und Handelsverbände. Sie fordern, dass Händler und Hersteller ohne EU-Sitz einen registrierten Bevollmächtigten in Europa benennen müssen, der für den rechtlich einwandfreien Zustand der Produkte einsteht. Wer sich nicht an die Regeln halte, müsse auch harte Konsequenzen zu spüren bekommen, die auch in der Praxis durchsetzbar sind, so der Chef des Handelsverbandes Deutschland, Stefan Gent. Petra Thiele, SWR Wirtschaftsredaktion.
8: Wo viel Geld vorhanden ist, kann auch viel Missbrauch betrieben werden. Der EU-Rechnungshof zum Beispiel beklagt, dass viele EU-Gelder im vergangenen Haushaltsjahr nicht so ausgegeben worden sind, wie es hätte sein sollen. Insgesamt sind demnach knapp 4% der Ausgaben fehlerhaft gewesen. Andreas Meyer-Feist berichtet aus Brüssel.
10: Beanstandet wurden unfaire Ausschreibungen, nicht eingehaltene Fristen und Tricksereien bei der Vergabe, bei denen öffentliche Aufträge am freien Markt vorbeigeschleust wurden. Dadurch wurden Projekte teurer, als sie sein müssten, das Ganze auf Kosten der Steuerzahler. Besonders in der Kritik Auszahlungen aus dem Corona-Fonds, die in vielen Fällen nicht gut geprüft wurden. Bei einigen Projekten lief die Förderung weiter, obwohl sie gar nicht mehr gebraucht wurde, wie zum Beispiel bei einer neuen Medizin-App in Dänemark. Deutschland gehört zu den Ländern mit einer eher niedrigen Fehlerquote, ist aber größter Nettozahler der EU. Der Prüfbericht wird von der Bundesregierung deshalb genau beobachtet und dürfte bei den aktuellen Verhandlungen zum neuen EU-Haushalt eine gewisse Rolle spielen, wenn in Zukunft noch mehr Geld nach Brüssel überwiesen werden soll.
8: In der Metall- und Elektroindustrie sind die Tarifverhandlungen angelaufen. Heute starten Verhandlungen unter anderem in Bayern und Niedersachsen. In Baden-Württemberg sind die Gespräche zwischen der Gewerkschaft IG Metall und Arbeitgebern gestern nach der ersten Runde erwartungsgemäß vertagt worden. Zentrales Kernstück der Verhandlungen sind die Löhne. 5% mehr will die Gewerkschaft für die Beschäftigten rausholen. Aber sind die hohen Lohnkosten in der Industrie nicht auch mit ein Problem für den schlechten Zustand der Industrie? Die Frage haben wir in unserem ARD-Wirtschaftspodcast plus minus dem Direktor des Instituts für Arbeitsmarkt und Berufsforschung Bernd Fitzenberger gestellt.
11: Die Industrie muss sich neu erfinden in Zeiten, in denen der Absatz eben zurückgeht. Und da kann die Lohnpolitik ja nur einen kleineren Teil für leisten.
8: 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Bus und Bahnfahren ist offenbar für viele Menschen attraktiver geworden. Im vergangenen Jahr haben 2% mehr Menschen öffentliche Verkehrsmittel benutzt als noch im Vorjahr, wie das Statistische Bundesamt heute mitgeteilt hat. Vor allem Bahnfahren ist beliebter geworden. Hier hat es in den vergangenen 10 Jahren einen Anstieg um insgesamt 10% gegeben. Und zum Schluss schauen wir noch an die Börse. Der deutsche Leitindex DAX hat gestern zur Wochenmitte deutlich nachgegeben. Was der Tag jetzt heute für die Anleger bringt, das berichtet Antje Erhardt aus der ARD-Finanzredaktion.
12: Die Ölpreise steigen weiter über die 100 US-Dollar-Marke hinaus. Die Nordseesorte Brent kostete heute Morgen gut 102 Dollar. Die Nervosität nimmt zu, weil die USA, so berichten US-Medien, neue Militärschläge gegen den Iran in den kommenden Wochen planen soll. Die US-Regierung wolle damit vor den Zwischenwahlen im November die Spritpreise in den USA drücken und Fortschritte im Nahostkrieg vorweisen. Indessen beschleunigt die Internationale Energieagentur die Freigabe von Ölreserven. Vorrangig soll Diesel auf den Markt gebracht werden, weil er in einigen Märkten besonders knapp geworden ist. Außerdem signalisierte die Energieagentur, dass sie bei Bedarf weitere Reserven locker macht. Trotz hoher Preise für Öl und Gas wird erwartet, dass die Bundesregierung heute eine optimistischere Wirtschaftsprognose von 1,3% Wachstum vorstellen wird. In den vergangenen Wochen hatten bereits die meisten Forschungsinstitute ihrerseits ein höheres Wirtschaftswachstum für Deutschland in Aussicht gestellt.
8: Soweit das Aktuelle aus der Wirtschaft für diese Stunde. Die Zeit ist es kurz vor 9.
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13: Am Donnerstagvormittag mit Petra Waldvogel. Einen schönen guten Morgen. Es ist eine Art Déjà-vu. Sie kennen das sicher, dieses plötzliche und ganz sichere Gefühl, eine Situation genau so schon mal erlebt zu haben. Das Phänomen kann man medizinisch erklären, aber das braucht es gar nicht, denn schließlich sind wir doch tatsächlich im zweiten Herbst der Reform. Und da geht es heute um die Reform der Einkommenssteuer. Mit einem schnellen Ergebnis ist eher nicht zu rechnen, aber nun denn, mehr dazu nach den Nachrichten um 9.
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13: Oft nass, was der Natur gut tut und dem eigenen Garten womöglich auch. Die Temperaturen bei vielen dichten Wolken sind immer noch, eigentlich ganz, ganz herbstlich. 12 Grad in Scheidegg zum Beispiel bis 17 Grad können es in Koblenz werden. Morgen dann anfangs trocken mit ein bisschen Sonne. Dann kommen aus Nordwesten neue Regenwolken. Auch am Wochenende unbeständig und herbstlich.
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14: Um 9 Uhr mit Markus Westhoff. Kleine und mittlere Einkommen und vor allem auch Familien sollen bei der Einkommenssteuer entlastet werden. Das sieht ein Gesetzentwurf der Bundesregierung vor, über den heute zum ersten Mal der Bundestag berät. Dafür werden rund 5 Milliarden Euro benötigt, sagt der steuer- und finanzpolitische Experte der Unionsfraktion Günzler im ARD-Morgenmagazin. Dabei lehnt er es ab, eine Steuervergünstigung für eine andere auszutauschen.
15: Ich halte es für keine gute Idee, dass man sogenannte Steuervergünstigungen abzubauen, um dann Steuergeschenke sozusagen oder Steuerentlastungen zu machen. Also das ist ein Verschiebebahnhof innerhalb des Steuersystems. Ich glaube, wir als Staat sollten mal sehen, dass das, was wir jetzt über die kalte Progression ausgleichen müssen, wirklich aus dem Haushalt bekommen. Ich bin bereit, über Abbau von sogenannten Steuervergünstigungen zu reden, wenn wir eine wirklich große Einkommenssteuerreform machen, aber nicht für das, was eigentlich geboten ist, Steuervergünstigungen abbauen. Mhm.
14: Ziel müsse es sein, so der CDU-Politiker Günzler, dass die Menschen mehr Geld zur Verfügung haben und die Finanzierung der Einkommenssteuerreform aus dem Haushalt heraus erfolge. Der Bundestag befasst sich heute auch mit Bluttests für Schwangere zur Früherkennung einer Trisomie. Die Tests werden seit 2022 unter bestimmten Voraussetzungen von der Krankenkasse bezahlt. Damit lässt sich zum Beispiel die bekannteste Form der Trisomie, das sogenannte Down-Syndrom, nachweisen. Einige Abgeordnete befürchten, dass die Tests zu Routineuntersuchungen werden und haben den Antrag gestellt, umfassende Daten über die Folgen der Kassenzulassung zu erheben. Der CDU-Arbeitnehmerflügel fordert Konsequenzen, sollten CDU-Landtagsabgeordnete in Sachsen-Anhalt für den AfD-Politiker Rausch gestimmt haben. Der CDU-Politiker Radke sagte der Augsburger Allgemeinen, er erwarte dann ein Parteiausschlussverfahren. Wer Rechtsextremisten in politische Verantwortung verhelfe, müsse mit Konsequenzen rechnen. Die Abgrenzung zur AfD sei für die CDU verbindlich, so Radke. Der AfD-Politiker Rausch hatte bei seiner Wahl zum Landtagspräsidenten 4 Stimmen mehr bekommen, als AfD und BSW zusammen haben. Viele Wildtierbestände der Erde nehmen dramatisch ab. Das geht aus einem Bericht der Umweltorganisation WWF hervor. Demnach gibt es vor allem in Flüssen, Seen und anderen Süßwasserlebensräumen weniger Tiere. Der Bericht spricht von einem Rückgang der Populationen von durchschnittlich 85% seit 1970. Verantwortlich dafür sei der Mensch, der den Tieren die Lebensräume nehme. Der WWF sagt, gezielte Maßnahmen wie der Schutz der grünen Meeresschildkröte von Tigern oder Elefanten zeigten, dass sich Tierbestände erholen könnten. Entscheidend sei häufig der politische Wille. Bei Audi in Neckarsulm informiert VW-Konzernchef Blume heute über den aktuellen Stand bei den Sparplänen des Unternehmens. Berichte über eine mögliche Schließung des Werkstatt

0: aus ihrer Wohnung in Madrid geholt worden, weil sie sie nach einer Mieterhöhung nicht mehr bezahlen konnte. Das hatte Massenproteste für bezahlbaren Wohnraum in ganz Spanien ausgelöst. Regierungschef Sanchez ist mit seinen Vorschlägen zur Mietrechtsreform gescheitert und hat unter anderem deshalb vorzeitige Neuwahlen angesetzt. SWR Nachrichten, Redaktion Dagmar Freudenreich.
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2: Mit Petra Waldvogel. Und das geht uns alle etwas an, worüber die Abgeordneten im Bundestag heute zum ersten Mal beraten. Es geht ums Geld, wie viel netto vom Brutto übrig bleibt, die Reform der Einkommensteuer. Zuständig ist der Bundesfinanzminister Lars Klingbeil von der SPD. Der Gesetzentwurf sieht Entlastungen vor, doch dem Koalitionspartner CDU/CSU gehen die nicht weit genug. In den Reihen der Union spricht man sogar davon, dass unterm Strich für einige Steuererhöhungen rauskommen. Unsere Hauptstadtkorrespondentin Lissi Kaufmann über das komplizierte Thema Geld, bei dem ja bekanntlich die Freundschaft aufhört.
3: Die Steuerreform, ein kleines Teilchen im großen Reformpuzzle. Sie soll die Menschen entlasten, sagt Finanzminister Lars Klingbeil.
4: Busfahrer, um Polizeibeamte, um die Pflegekraft, um die Erzieherin, die sollen, nachdem das Leben in den letzten Jahren doch teurer geworden ist, jetzt auch entlastet werden und am Ende des Monats mehr Geld in der Tasche haben.
3: Der Grundfreibetrag soll angehoben werden, also der Betrag, auf den man gar keine Steuern zahlt. Angehoben werden sollen unter anderem auch der Kinderfreibetrag und das Kindergeld. Eine kleine Reform finden Ökonomen wie Martin Betznowska vom Institut der Deutschen Wirtschaft.
5: Der Name Steuerreform oder die Bezeichnung durch die Regierung ist natürlich ein bisschen trügerisch, weil nicht mal die kalte Progression wie in der Vergangenheit ausgeglichen wird.
3: Die kalte Progression, also jener Effekt, wenn der Arbeitgeber in Inflationszeiten das Gehalt anhebt, der Arbeitnehmer dadurch aber einen höheren Steuersatz zahlen muss, sich also am Ende trotzdem weniger leisten kann. In den vergangenen 15 Jahren haben alle Finanzminister diesen Effekt ausgeglichen. Lars Klingbeil plant das nicht. Die Union im Bundestag will das ändern.
6: Darüber werden wir in den parlamentarischen Verfahren diskutieren müssen, ob es doch haushalterische Spielräume gibt,
3: sagt Fritz Günzler, Steuer- und Finanzfachmann der Unionsfraktion. Änderungen am Gesetz fände auch die SPD-Fraktion gut, erklärt die stellvertretende Vorsitzende Wiebke Ester.
7: Wir können uns auch vorstellen, diese Einkommensteuerreform noch größer zu machen. Aber es heißt dann auch ganz konkret, wo die Finanzierung herkommen muss.
3: Wo soll sie herkommen bei einem Haushalt, der auf Kante genäht ist? Die Grünen im Bundestag hätten eine Idee. Die finanzpolitische Sprecherin Katharina Beck nennt Ausnahmen im Steuersystem, die man abschaffen könnte, etwa bei der Erbschaftssteuer für Unternehmen.
8: Bei diesen Gerechtigkeitslücken muss die Bundesregierung endlich tätig werden. Und deswegen machen wir mit 7 namentlichen Abstimmungen an diesem Donnerstag im Bundestag auf diesen relevanten Beitrag zur Finanzierung von Entlastungen aufmerksam.
3: Doch selbst wenn Union und SPD sich einigen könnten, in der Union will man erstmal die Entwürfe weiterer Reformen abwarten. Fritz Günzler erinnert an die Arbeitsmarkt- und Rentenreform.
6: Wir sind schon der Meinung, wenn man eine Vereinbarung trifft, muss jeder Partner seine Dinge vorbringen. Und ich glaube, die Einkommensteuerreform kann dann erst beschlossen werden, wenn auch die anderen Dinge entscheidungsreif auf dem Tisch liegen.
3: Günzlers Argument: Schweren Herzens habe die Union zugelassen, dass mit der Reform auch der Steuersatz angehoben wird für alle, die mehr als 250.000 Euro im Jahr verdienen. Davon betroffen seien auch Personenunternehmen.
6: Sowas können wir natürlich nur mitmachen, wenn wir dann auch sehen, dass wir auf dem Arbeitsmarkt Erleichterungen haben, die dann auch wiederum Beschäftigung schafft. Also von daher bedingen sich die Dinge.
3: Martin Betznowska vom Institut der Deutschen Wirtschaft erklärt, die Erhöhung des Spitzensteuersatzes hätte damit auch Folgen für die Wirtschaft.
5: Eine Erhöhung belastet die Unternehmen, die haben dann weniger zur Verfügung, um zu investieren zum Beispiel. Und gerade in den jetzigen Zeiten brauchen wir mehr Investitionen. Also es ist schon eine Belastung auch für die Wirtschaft.
3: Es scheint, so schnell wird das Puzzleteilchen Steuerreform nicht vorliegen. Damit droht eine weitere Lücke zu klaffen im großen Reformpuzzle der Bundesregierung.
2: Aber vielleicht kann ja wenigstens eine andere geschlossen werden, nämlich die Reform der Kinder- und Jugendhilfe. Mit der beschäftigt sich der Bundestag heute zum ersten Mal. Es geht um die Frage, ob Kinder mit Behinderungen auch in Zukunft die nötigen Hilfen bekommen, um am Schulunterricht teilnehmen zu können und wie diese Unterstützung organisiert wird. Vor allem verändern möchte die Bundesregierung dabei die Schulbegleitung von Kindern mit Beeinträchtigungen. Aus dem ARD-Hauptstadtstudio berichtet Chris Bertrow.
9: Caroline Kleve arbeitet bei der Lebenshilfe in

0: Braunschweig und organisiert dort die Schulassistenzen für etwa 40 Kinder mit Behinderung. Nahezu alle bekommen eine Einzelbetreuung. Caroline Kleve nennt ein Beispiel.
1: Die Lehrkraft steht an der Tafel und beschreibt die Aufgabe und die ist zu schnell erklärt, sodass das Kind nicht alle Inhalte der Aufgabenstellung wahrgenommen hat. Und dann ist die Schulassistenz da und sagt so, das machst du jetzt und das machst du jetzt.
0: Jeder Fall, so schildert es Caroline Kleve, liegt anders. Kinder mit einer körperlichen Behinderung brauchen zum Beispiel Hilfe beim Gang zur Toilette. Bei anderen geht es darum, einen möglichen Anfall frühzeitig zu erkennen, Gefühle zu kontrollieren oder bei einer Hör- oder Sehbehinderung zu assistieren. Doch das System der Schulbegleitung steht unter Druck, auch aus finanziellen Gründen. Das sagt die Bundesfamilienministerin Karin Prien.
2: Die Bedarfe wachsen. Die Problemlagen werden komplexer und zugleich steigen die Kosten dramatisch und dynamisch. Es fehlen Kräfte und es fehlen Fachkräfte. Und ich fürchte, an Letzterem wird sich so bald auch nichts ändern lassen.
0: Ändern will Karin Prien deshalb das System. Statt der heute noch sehr verbreiteten individuellen Hilfe sollen sich künftig, wenn möglich, mehrere Kinder eine Betreuung teilen.
2: Poollösungen sollen die Regel sein. Denn es ist für die soziale Integration von Kindern nicht automatisch hilfreich, wenn sich in einem Klassenzimmer gleich eine ganze Reihe von Assistenten befinden.
0: Ministerin Prien fügt hinzu, auch in Zukunft muss es aus ihrer Sicht so sein, dass Kinder und Jugendliche mit einem individuellen Bedarf eine Einzelassistenz bekommen können. Sozialverbände sind in Sorge, dass die geplante Reform dennoch zu schmerzhaften Einschnitten führt. Jenny Axmann von der Lebenshilfe erklärt, wo sie rote Linien sieht.
3: Ich glaube, der Dreh- und Angelpunkt bei diesen infrastrukturellen Angeboten ist, ob die Regelung es schafft, sicherzustellen, dass die Kinder, die tatsächlich eine individuelle Begleitung, also 1:1 brauchen, sie auch tatsächlich bekommen. Und zwar ohne, dass sie das einklagen müssen.
0: Die Verbände und auch der Behindertenbeauftragte der Bundesregierung kritisieren den Gesetzentwurf noch aus einem zweiten Grund massiv. Denn ursprünglich sollte die Reform vor allem dazu führen, dass Kinder mit Behinderungen und deren Eltern einen zentralen Ansprechpartner für staatliche Hilfen bekommen. Bislang sind je nach Behinderung verschiedene Ämter zuständig. Nach Kritik mehrerer Länder und Kommunen ist von diesen Plänen aber nur eine Experimentierklausel übrig geblieben. Kommunen, die von ihrem Bundesland dafür zugelassen werden, können erproben, ob es eine Gesamtzuständigkeit des Jugendamts geben soll. Der Behindertenbeauftragte Jürgen Dusel formuliert es so: Betroffene Familien würden weiter von Pontius zu Pilatus geschickt.
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5: Es ist die wahrscheinlich wichtigste Auszeichnung für Schriftstellerinnen und Schriftsteller. In Stockholm wird heute verkündet, wer den diesjährigen Literaturnobelpreis bekommt. Die Buchmacher tippen auf altbekannte Namen wie die kanadische Dichterin Anne Carson oder den japanischen Autor Haruki Murakami. Aber die Schwedische Akademie ist auch gut für Überraschungen, wie unsere Korrespondentin Jana Sinram berichtet.
6: Egal, wer in diesem Jahr mit dem Literaturnobelpreis ausgezeichnet wird, sicher ist, dass er oder sie im Dezember eine Einladung nach Rinkeby bekommt. Schlagzeilen macht der Stockholmer Vorort mit hohem Migrationsanteil vor allem im Zusammenhang mit Gangkriminalität. Doch jedes Jahr im Herbst gibt es hier an drei Grundschulen ein Projekt zum Literaturnobelpreis. Die Kinder lesen und diskutieren Texte, schreiben selbst welche und präsentieren sie im Dezember dem Preisträger oder der Preisträgerin, im vergangenen Jahr dem Ungarn Laszlo Krasznahorkai. Dessen Texte fanden sie ein bisschen kompliziert, so die Kinder im schwedischen Sender SWT. Also Laszlo, ich verstehe nicht, wie er diese dicken Bücher schreiben konnte. Ich habe ein paar Seiten gelesen, ich habe sie aber nicht verstanden, weil sie für Erwachsene sind. Sein Schreibstil ist sehr speziell. In seinen Geschichten gibt es keine Punkte. Danach habe ich ihn gefragt, als wir mit ihm Kaffee getrunken haben. Die Schwedische Akademie hatte Krasznahorkai vergangenes Jahr für sein fesselndes und visionäres Gesamtwerk geehrt, das inmitten apokalyptischen Schreckens die Kraft der Kunst bekräftige.
7: I'm very happy.
6: Er sei sehr glücklich, so der 1954 geborene Ungar damals am Telefon.
7: I'm calm and very nervous.
6: Ich bin gleichzeitig ganz ruhig und sehr aufgeregt. Das ist der erste Tag in meinem Leben, an dem ich einen Nobelpreis bekomme. Wen die Schwedische Akademie in diesem Jahr anruft, völlig offen, sagt NDR-Literaturexperte Jan Ehlert. In den Listen der Buchmacher sei zuletzt noch viel Bewegung gewesen.
8: Als ich zuletzt geschaut habe, hat Anne Carson, die kanadische Dichterin, die Chinesin Zhan Shuo überholt. Aber man muss sagen, beide sind wirklich schon lange, lange, also mindestens 10 Jahre, immer unter den Favoriten. Die Buchmacher haben zum Glück nicht immer recht.
6: Auf den Plätzen 3 und 4 der Wettlisten liegen der Japaner Haruki Murakami und der US-Amerikaner Thomas Pynchon. Dass sie es werden, hält der Literaturexperte aber für unwahrscheinlich.
8: Also ich gehe doch sehr davon aus, dass es eine Frau wird, denn das Nobelpreiskomitee hat ja seit 2017 diesen paritätischen Wechsel vollzogen, jeweils ein Mann und eine Frau. Und da es zuletzt ein Mann war, glaube ich nicht, dass sie nun davon abweichen werden, denn schaut man auf die Gesamtgeschichte des Nobelpreises, sind es immer noch deutlich mehr Männer als Frauen, die diesen Preis erhalten haben.
6: Trotz des europäischen Preisträgers im vergangenen Jahr könnte die Auszeichnung aber durchaus wieder nach Europa gehen, glaubt Ehlert.
8: Lídia Jorge aus Portugal ist zum Beispiel sehr hoch im Kurs, auch bei den Buchmachern. Aber vom Bauchgefühl ja, würde ich sagen, der Preis geht an eine Frau aus einem nicht-europäischen Land.
6: Im Stockholmer Vorort Rinkeby werden Sie die Texte der Preisträgerin oder des Preisträgers auch in diesem Jahr wieder lesen und auf einen persönlichen Besuch vor der Verleihung am 10. Dezember hoffen. Laszlo Krasznahorkai sprach bei seinem Treffen mit den Kindern im vergangenen Jahr von Hoffnung.
9: You are the hope.
6: Ihr seid die Hoffnung, nicht Texte oder Preise, sondern ihr alle an dieser wunderbaren Schule. Das Gespräch mit dem Literaturnobelpreisträger habe sie sehr stolz gemacht, sagte die 10-jährige Sara Koshin Hassan hinterher dem schwedischen Fernsehen. Und wer weiß, vielleicht bekomme sie eines Tages selbst einen Nobelpreis.
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5: Jetzt ist es wirklich herbstlich mit vielen Wolken, immer wieder Regen. Der kann teilweise auch länger anhalten. Am Nachmittag in Rheinland-Pfalz zum Beispiel Übergang zu Schauerwetter. Und es ist kühler als zuletzt, deutlich kühler mit 12 Grad im Siegerland zum Beispiel bis 17 am Oberrhein. Der Wind ist auch heftiger geworden und heute Nacht dann, naja, da wird es wieder oft trocken, teils klart es sogar auf, örtlich allerdings dann wieder Nebel bei sehr frischen 8 bis 2 Grad. Und morgen im südlichen Baden-Württemberg längere Zeit sonnig, ansonsten von Nordwesten her wieder dichte Wolken, anschließend Regen, 9 bis 17 Grad.
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5: Die Spitzen von CDU, CSU und SPD haben nach ihrem Koalitionsausschuss vereinbart, die verabredeten Reformen zügig umzusetzen. Das steht in einer SMS, die am Morgen an die Bundestagsfraktionen verschickt wurden und dem ARD-Hauptstadtstudio vorliegt. Die Atmosphäre sei gut und konstruktiv gewesen, heißt es darin. Der Bundestag beschäftigt sich erstmals mit der von der schwarz-roten Koalition geplanten Einkommenssteuerreform. Sie sieht unter anderem vor, kleine und mittlere Einkommen und besonders auch Familien zu entlasten. Der CDU-Arbeitnehmerflügel fordert Konsequenzen, sollten CDU-Landtagsabgeordnete in Sachsen-Anhalt für den AfD-Politiker Rausch gestimmt haben. Der CDU-Politiker Radke sagte der Augsburger Allgemeinen, er erwarte dann ein Parteiausschlussverfahren. Der britische Premierminister Burnham kommt heute zu seinem Antrittsbesuch nach Berlin. Bundeskanzler Merz empfängt den Labour-Politiker mit militärischen Ehren. Im Mittelpunkt steht der deutsch-britische Freundschaftsvertrag.
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5: Die Beziehungen zwischen der Europäischen Union und China sind, vorsichtig formuliert, kompliziert. In der EU und vor allem in Deutschland wirft man der chinesischen Seite eine rücksichtslose Wirtschaftspolitik vor. Heimische Unternehmen würden gnadenlos subventioniert, damit sie ihre Produkte auf dem europäischen Markt zu Dumpingpreisen anbieten könnten. Damit hat China bereits die Solarfirmen hierzulande kaputt gemacht. Die Autobauer befürchten Ähnliches. Die EU will dagegen halten, sucht erstmal aber das Gespräch ab heute in Peking. Unsere Brüssel-Korrespondentin Sarah Lopez mit Einzelheiten.
10: Die Erwartungen an EU-Handelskommissar Maroš Šefčovič sind hoch. Aber das scheint er zu wissen. Schon im Juni sagte er zu den laufenden Verhandlungen mit China:
11: How important this is
9: Wie wichtig das für alle unsere Mitgliedstaaten ist, für die europäische Wirtschaft, für die europäische Industrie und für die Tausenden und Tausenden Jobs in der EU, die wir offensichtlich schützen müssen.
10: Der Druck auf die Europäische Union steigt, gemeinsam mit dem Handelsdefizit zwischen der EU und China. Das ist zuletzt im Schnitt um 1 Milliarde Euro pro Tag gestiegen. Es wurden also deutlich mehr chinesische Produkte in die EU importiert, als europäische nach China exportiert wurden. Das ist ein wichtiger Grund, weshalb nach Angaben des Bundesverbands der deutschen Industrie jeden Monat 15.000 Jobs in der deutschen Industrie verloren gehen. Wolfgang Niedermark, Mitglied der BDI-Hauptgeschäftsführung, beobachtet das mit Sorge in der Automobilindustrie, aber auch im Maschinenbau und in der Chemie.
11: Überall sehen wir starke, wettbewerbsfähige Produkte aus China von hoher Qualität zu sehr günstigen Preisen in unsere Märkte fließen. Das hat zum Teil mit der Leistungsfähigkeit der chinesischen Industrie zu tun. Es hat aber eben auch damit zu tun, dass wir unter sehr starken Währungsungleichgewichten leiden und die chinesische Industrie Kostenvorteile hat, die eben auch staatlichen Subventionen unterliegen. Und da müssen wir Maßnahmen ergreifen.
10: Die Frage ist nur, welche? Der deutsche Bundeskanzler Friedrich Merz und der französische Präsident Emmanuel Macron haben in einem Schreiben an die EU-Kommission neue Handelsinstrumente gefordert. Zum einen ein Diversifizierungsinstrument, mit dem müssten europäische Unternehmen auf unterschiedliche Lieferanten setzen. Bei den seltenen Erden zum Beispiel ist die Abhängigkeit von China gerade sehr hoch. Zum anderen fordern Merz und Macron ein neues Instrument, mit dem man Handelspartner quasi im Eilverfahren vom europäischen Binnenmarkt ausschließen könnte, eine Art Notschalter. Schon jetzt hat die EU aber Möglichkeiten, Druck auf China auszuüben, zum Beispiel mit ihren Anti-Subventions- und Anti-Dumping-Maßnahmen. Gerade fallen zum Beispiel Strafzölle auf subventionierte E-Autos aus China an, die könnte man auf Hybridautos ausweiten. In Brüssel setzt man aber noch darauf, dass man mit Verhandlungen weiterkommt und Peking freiwillig seine Exporte reduziert, zum Beispiel von Autos. Bernd Lange, Vorsitzender des Ausschusses für internationalen Handel im EU-Parlament, sagt, da kann die EU durchaus mit den Chinesen verhandeln.
12: Die sind auf den Export angewiesen und Sie wissen, USA haben zugemacht und höherwertige Produkte sind im Asien- und im Afrika-Bereich auch nicht so einfach abzusetzen. Also sind die auf den Export nach Europa angewiesen und deswegen auch ein Stück weit verhandlungsbereit.
10: Die Erwartungen sind hoch, vielleicht so hoch wie das Handelsdefizit. Und es könnte eben sein, dass sie zu hoch sind, sagt Mikko Hotari vom Mercator Institute for China Studies. Auch wenn er den Handelskommissar für einen gewieften Verhandler hält.
13: Aber am Ende des Tages braucht Šefčovič auch einfach, glaube ich, die Möglichkeit, sich zurückzuziehen aus Peking und zurückzufahren und zu sagen, wir haben nichts erreicht. Und dafür müssen ihm Brüssel und die Mitgliedstaaten dann auch den Rücken stärken.
10: Die Staats- und Regierungschefs wollen sich in einer Woche mit der Handelsbeziehung zu China beschäftigen. Beim Gipfel wollen sie besprechen, was der EU-Handelskommissar auf seiner Reise erreicht hat oder eben auch nicht erreicht hat.
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5: Erinnern Sie sich noch an Cool Britannia? Das war die Zeit in den 90er Jahren, als England super angesagt war. Mit Bands wie Blur und Oasis, mit Künstlern wie Damien Hirst und Tracy Emin, mit Mode von Alexander McQueen und Stella McCartney. Eine neue Ausstellung in der britischen Tate fühlt diesem Gefühl jetzt nach. Unsere London-Korrespondentin Franziska Hoppen hat die Ausstellung schon gesehen.
14: Ein Schwarz-Weiß-Foto zeigt Künstlerin Sophie Rickett, die im smarten Zweiteiler auf der Londoner Vauxhall-Brücke steht und wie ein Mann im Stehen pinkelt. Pissende Frauen heißt die Serie aus dem Jahr 1995 für die Frauen eben jenes an Orten der Stadt tun, die traditionell eher Männern zugestanden werden, zum Beispiel dem Finanzviertel. Um Körper, Provokation und Feminismus geht es gleich am Anfang der Ausstellung 90er Kunst und Fashion in der Tate Britain. Kuratorin Helen Little.
15: This is not an exercise in nostalgia, because that would suggest it was a rose-tinted story that we're telling.
14: Dies sei keine Nostalgieübung, die die 90er durch eine rosarote Brille erzähle, sagt Little. Und so hängen die Fotos der jungen Kate Moss und anderen Models im Heroin-Chic neben Werken wie Closed Contact. Dafür hat Künstlerin Jenny Saville ihren Körper gegen Plexiglas gepresst. Ihre Anatomie ist nicht mehr zu erkennen. Haut, Fett, Fleisch sind eine Masse, grotesk verzerrt. Gegenüber ein Selbstporträt in Farbe, der Unterkörper von Künstlerin Sarah Lucas, nur mit Schlüpfer bekleidet und gerupftem Suppenhuhn auf dem Schoß. Eine Anspielung auf Frauenkörper als Fleischware.
15: So many of the images were either made by women or images.
14: Viele der Bilder wurden von Frauen gemacht oder zeigen Mädchen. Als rein weibliches Kuratorenteam mit Edward war es uns ein ganz besonderes Anliegen, die Tatsache, dass einige der Mädchen auf den Bildern sehr jung und verletzlich sind, in den Vordergrund zu rücken und uns davor nicht zu scheuen.
15: The images are so incredibly young and very vulnerable.
14: Edward Annenfull, ehemaliger Chefredakteur der britischen Vogue, ist Hauptkurator. Werke von Schlüsselfiguren der Young British Artists werden hier gezeigt. Von Tracy Emin, Damien Hirst oder Sarah Lucas. Und die Concorde-Serie vom Remscheider Fotografen Wolfgang Tillmanns, der die Ästhetik der 90er so entscheidend mitprägte. Ich glaube, Wolfgang beschreibt wahrscheinlich besser als die meisten sowohl die Misserfolge der 90er als auch den Optimismus auf wunderbare Weise. Die 90er begannen mit dem Fall der Berliner Mauer und endeten mit dem Anschlag auf das World Trade Center. Ein Jahrzehnt zwischen Optimismus, Subkultur, Raves und wachsender Unsicherheit. Und dennoch spüren heute wieder viele diese Sehnsucht, hören Oasis und Pulp, die hier auch in einer Britpop-Musikcollage laufen. By now you should have somehow realized what you gotta do.
15: It's clearly a period which is the last.
14: Die 90er waren das letzte analoge Zeitalter. Die Welt, in der wir heute leben, hat etwas sehr Kraftvolles an sich. Die Erinnerung an Zeiten, in denen das Leben einfacher war, als zwischenmenschliche Beziehungen und Gemeinschaft noch anders waren.
15: Was different.
14: Zeiten, in denen Designer Alexander McQueen mit seinen abgründigen Kollektionen die Grenzen des Möglichen ausreizte. Seine rosenverzierten Metallkorsette sind in der Tate ausgestellt, ebenso wie die ausladenden Kleider von Vivian Westwood, die mit Taten spielt und britischem Klassenverständnis. Auf den letzten Metern dann hängen die Bilder von Künstler Yinka Shonibare, die Tagebücher eines Dandys, der britische Machtstrukturen, Rassismus und Großbritanniens Vergangenheit hinterfragt.
15: And so we come out at the end of the 90s in a Britain that is confronting its uncomfortable colonial past.
14: Wer sich selbst in die 90er zurückversetzen lassen möchte, in dieses Jahrzehnt zwischen den Welten, kann dies noch bis zum 14. Februar in der Londoner Tate Britain Galerie tun.
5: Die gehören natürlich auch dazu. Cool Britannia. Die Spice Girls, die in den 1990er Jahren weltweit mega Erfolge feierten.
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5: Es brodelt im Weltfußball. FIFA-Chef Gianni Infantino im Europäischen Verband der UEFA ist er unten durch. Der berühmte Tropfen, der das Fass zum Überlaufen brachte, waren seine Investorenpläne für die Weltmeisterschaft. Damit wollte er die Fußball-WM weiter kommerzialisieren. Das Ganze ist zwar gescheitert, die FIFA stoppte das Vorhaben, aber seitdem will die UEFA Infantino loswerden. Gleich um 10 Uhr kommen die Präsidenten und Generalsekretäre der 55 Nationalverbände der Europäischen Fußballunion in Berlin zusammen. Sportreporter Matthias Friebe beobachtet das Treffen. Wird die UEFA heute einen Gegenkandidaten für den Wahlkampf im Weltfußball präsentieren, um FIFA-Chef Gianni Infantino zu stürzen?
16: Nein, das ist eigentlich nicht zu erwarten. Seit Wochen werden zwar verschiedene Namen diskutiert, bisher ist aber keiner dabei, der aussichtsreich genug erscheint, ins Rennen gehen zu können. Hinter den Kulissen sagt man bei der UEFA auch, man wolle einen strategisch richtigen Zeitpunkt wählen. Bis zum 18. November können ja die Kandidaten aufgestellt werden. Dieses UEFA-Treffen hier in Berlin hat eigentlich auch einen ganz anderen Zweck. Es ist ein routinemäßiges, alle zwei Jahre stattfindendes Treffen, in dem es auch um die Zukunft der Wettbewerbe gehen soll. Das heute aber im ersten Teil des Treffens für vermutlich mehrere Stunden über die Situation der FIFA diskutiert wird, das liegt an der Brisanz der Lage. Dass es dabei in Berlin aber schon dazu kommt, einen Gegenkandidaten zu küren oder zumindest einen Namen in Umlauf zu bringen, das ist höchst unwahrscheinlich. Das war auch aus den Teilnehmerkreisen gestern Abend so zu hören.
5: Und was heißt das für die FIFA-Wahlkampf insgesamt?
16: Das bedeutet, dass Gianni Infantino mehr und mehr in die Favoritenrolle zurückkommt. Anfang August, als seine Pläne für einen Investoreneinstieg in die FIFA publik wurden, da gab es ja auch wegen dieses scharfen Statements der UEFA damals schon so eine Art Momentum. Da war Infantino in die Ecke gedrängt, schien fast schon geschlagen zu sein. Aber aus diesem enormen Druck hat er sich befreit und ist jetzt dabei, Stimme für Stimme wieder zurück einzusammeln. Er tourt über den ganzen Globus, besucht beinahe täglich einen, manchmal sogar mehrere Fußballverbände und sichert sich mehr und mehr wieder den Rückhalt. 106 Stimmen braucht er für seine Wiederwahl im März und dieser Zahl nähert er sich Stück für Stück an. Je länger das Rennen dauert, umso größer werden seine Chancen, auch weil selbst in Europa es mindestens ein Land gibt, das inzwischen Infantino Unterstützung zugesagt hat. Manche sagen schon, eigentlich ist es für die UEFA in diesem Moment schon so gut wie vorbei. Entschieden ist zwar noch nichts, die Zeichen deuten aber Stand jetzt sehr viel mehr auf eine Wiederwahl Infantinos hin als auf ein Ende seiner FIFA-Präsidentschaft.
5: Sportreporter Matthias Friebe über die UEFA-Sitzung, die in einer guten halben Stunde in Berlin beginnt.
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5: Es ist, ja, viele Wolken. Für den Herbst eigentlich ganz normal. Außerdem deutlich frischer geworden mit 12 bis 17 Grad. In Rheinland-Pfalz wird es immer schauerlicher mit viel Regen und heute Nacht dann wieder öfter trocken. Teilweise klart es sogar auf, örtlich dann aber wieder Nebel bei 8 bis 2 Grad.
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17: Um 9.30 Uhr mit Markus Westhoff. Kleine und mittlere Einkommen und vor allem auch Familien sollen bei der Einkommenssteuer entlastet werden. Das sieht ein Gesetzentwurf der Bundesregierung vor, über den zur Stunde der Bundesrat Tag berät. Dafür werden rund 5 Milliarden Euro benötigt, sagte der steuer- und finanzpolitische Experte der Unionsfraktion Günzler im ARD-Morgenmagazin. Dabei lehnt er es ab, eine Steuervergünstigung für eine andere auszutauschen.
18: Ich halte es für keine gute Idee, dass man sogenannte Steuervergünstigungen abzubauen, um dann Steuergeschenke sozusagen oder Steuerentlastungen zu machen. Also das ist ein Verschiebebahnhof innerhalb des Steuersystems. Ich glaube, wir als Staat sollten mal sehen, dass das, was wir jetzt über die kalte Progression ausgleichen müssen, wirklich aus dem Haushalt bekommen. Ich bin bereit, über Abbau von sogenannten Steuervergünstigungen zu reden, wenn wir eine wirklich große Einkommenssteuerreform machen, aber nicht für das, was eigentlich geboten ist, Steuervergünstigungen abbauen. Mhm.
17: Ziel müsse es sein, so der CDU-Politiker Günzler, dass die Menschen mehr Geld zur Verfügung haben und die Finanzierung der Einkommenssteuerreform aus dem Haushalt heraus erfolge. Der Bundestag befasst sich heute auch mit Bluttests für Schwangere zur Früherkennung einer Trisomie. Die Tests werden seit 2022 unter bestimmten Voraussetzungen von der Krankenkasse bezahlt. Damit lässt sich zum Beispiel die bekannteste Form der Trisomie, das sogenannte Down-Syndrom, nachweisen. Einige Abgeordnete befürchten, dass die Tests zu Routineuntersuchungen werden und haben den Antrag gestellt, umfassende Daten über die Folgen der Kassenzulassung zu erheben. Der CDU-Arbeitnehmerflügel fordert Konsequenzen, sollte CDU-Landtagsabgeordnete in Sachsen-Anhalt für den AfD-Politiker Rausch gestimmt haben. Der CDU-Politiker Radke sagte der Augsburger Allgemeinen, er erwarte dann ein Parteiausschlussverfahren. Wer Rechtsextremisten in politische Verantwortung verhelfe, müsse mit Konsequenzen rechnen. Die Abgrenzung zur AfD sei für die CDU verbindlich, so Radke. Der AfD-Politiker Rausch hatte bei seiner Wahl zum Landtagspräsidenten 4 Stimmen mehr bekommen, als AfD und BSW zusammen haben. Viele Wildtierbestände der Erde nehmen dramatisch ab. Das geht aus einem Bericht der Umweltorganisation WWF hervor. Demnach gibt es vor allem in Flüssen, Seen und anderen Süßwasserlebensräumen weniger Tiere. Der Bericht spricht von einem Rückgang der Population von durchschnittlich 85% seit 1970. Verantwortlich dafür sei der Mensch, der den Tieren die Lebensräume nehme. Der WWF sagt, gezielte Maßnahmen wie der Schutz der grünen Meeresschildkröte von Tigern oder Elefanten zeigten, dass sich Tierbestände erholen könnten. Entscheidend sei häufig der politische Wille. Bei Audi in Neckarsulm informiert VW-Konzernchef Blume heute über den aktuellen Stand und bei den Sparplänen des Unternehmens. Berichte über eine mögliche Schließung des Werkes hatten die rund 15.000 Beschäftigten verunsichert. Bei einer Betriebsversammlung stellt sich Blume ihren Fragen. Peter Wedig.
19: In mehreren VW-Werken hatte der Vorstandsvorsitzende sich der Belegschaft schon gestellt. Jetzt ist also auch Neckarsulm dran. Und damit ein Werk, das den VW-Sparplänen zum Opfer fallen könnte. Ab 2034 ist bisher keine Folgebelegung gewährleistet. So heißt es aus dem Aufsichtsrat. Das Werk hat deswegen einen konkreten Auftrag. Bis Juni 2027 müssen die Kosten deutlich gesenkt werden. Dann könne man über neue Modelle diskutieren, heißt es bei VW. Damit die Kosten aber sinken, braucht es vor allem mehr Auslastung, heißt es von Gewerkschaft und Betriebsrat. Die Forderung deswegen immer wieder, es brauche ein volumenstarkes Elektroauto für den Standort.
17: In Madrid haben Menschen mit einer Schweigeminute Mari Carmen Abascal gedacht. Die 87-Jährige ist gestern gestorben. Vor 2 Wochen war die Rentnerin zwangsweise aus ihrer Wohnung in Madrid geholt worden, weil sie sie nach einer Mieterhöhung nicht mehr bezahlen konnte. Das hatte Massenproteste für bezahlbaren Wohnraum in ganz Spanien ausgelöst. Regierungschef Sanchez ist mit seinen Vorschlägen zur Mietrechtsreform gescheitert und hat unter anderem deshalb vorzeitige Neuwahlen angesetzt. SWR Nachrichten, Redaktion Dagmar Freudenreich.
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5: Mit Petra Waldvogel. Es ist nach unserem Rechtsverständnis sowieso ein No-Go, Menschen hinzurichten. Aber wenn eine solche Hinrichtung dann auch noch scheitert, so scheitert, lässt einen das fassungslos zurück. Ich spreche von der Tragödie um Christa Pike aus dem US-Bundesstaat Tennessee. Sie sollte wegen Mordes an einer Kollegin im Jahr 1995 hingerichtet werden. Aber beide Giftspritzen, die man versuchte, ihr abzuerreichen, haben nicht gewirkt. Pike steht jetzt ein langer Weg der Genesung bevor. Und dann? Aus den USA berichtet unsere Korrespondentin Nina Barth.
20: Christa Pike ist bei Bewusstsein und kann sprechen. Ihre Anwälte sagen außerdem, es gibt Momente, in denen sie geistig verwirrt ist, dass sie sich aber im Klaren darüber ist, dass sie eine versuchte Hinrichtung überlebt hat. Ich glaube, sie ist wütend und verwirrt wegen allem, erklärte Anwalt Randy Spivey.
21: I think she is angry and confused about everything right now.
20: Die verurteilte Mörderin Christa Pike sollte am Mittwoch vergangener Woche hingerichtet werden. Der 50-Jährigen wurden 2 Giftspritzen verabreicht, aber sie überlebte. Pike habe eine Lungenentzündung und ein Blutgerinnsel im Arm. Sie könne auch ihre Arme nicht mehr bewegen, sie seien extrem angeschwollen.
21: She cannot move either of her arms. Both of her arms and hands are tremendously swollen. And we do not know what, if any, function she will regain in her arms.
20: Es sei noch unklar, ob sie ihre Arme wieder werde bewegen können. Pikes Anwälte äußerten sich nach der ersten Gerichtsanhörung seit der gescheiterten Hinrichtung. Darin ordnete Richterin Aisha Miles auf Antrag von Pikes Anwälten an, dass alle Beweismittel im Zusammenhang mit der gescheiterten Hinrichtung sichergestellt werden müssen.
22: The court will pen and grant its own order. Granting the motion to preserve relevant evidence.
20: Ein Erfolg für die Anwälte Pikes, die erklärt hatten, die Beweismittel könnten auch für ein eventuelles weiteres Gerichtsverfahren relevant werden. Wie es in dem Fall weitergeht, ist aber weiter unklar. Auf die Frage der Richterin, ob der Bundesstaat einen neuen Versuch unternehmen wolle, Christa Pike hinzurichten, erklärte der stellvertretende Generalstaatsanwalt John Ayers, das könne er nicht beantworten, er sei dazu nicht befugt.
23: I can't answer that question, Your Honor. I'm not in a position to.
20: Derzeit liege gegen Pike kein neuer Hinrichtungsbefehl vor, erklärte er, und er könne auch nicht sagen, ob ein weiterer erlassen werde. Dies obliege dem obersten Gerichtshof von Tennessee. Pikes Anwälte appellierten nach der Anhörung erneut an Tennessees Gouverneur Bill Lee, die Todesstrafe in eine lebenslange Haftstrafe umzuwandeln. Nach all dem sei es unvorstellbar, dass der Staat erneut versuchen könne, Christa Pike hinzurichten.
21: We continue to ask Governor Lee to commute Christa's death sentence. After all we have seen and all that we still do not know, it is unimaginable that the state would try to execute her again.
20: Pike war 1995 wegen Mordes und Folter einer Mitschülerin zum Tode verurteilt worden. Pike war damals 18, sie hat die Tat nie bestritten. Ihre Anwälte versuchen seit Jahren, die Todesstrafe abzuwenden. Sie verweisen darauf, Pike habe eine psychische Störung, auch weil sie als Kind missbraucht und misshandelt worden sei. Der Fall hat in den USA eine Debatte über die Todesstrafe und Methoden der Hinrichtung neu entfacht. Der Gouverneur von Tennessee hat alle weiteren für dieses Jahr geplanten Hinrichtungen vorerst gestoppt. In Tennessee. In Texas ist ein wegen Mordes verurteilter Mann gestern Abend durch die Giftspritze hingerichtet worden. Seine Anwälte hatten versucht, die Hinrichtung mit Verweis auf Christa Pikes gescheiterte Hinrichtung auszusetzen, aber ohne Erfolg. Es war die 30. Hinrichtung in diesem Jahr in den USA.
5: 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Eine in Sibirien möglicherweise an der Pest verstorbene Laborantin löst weltweit Nervosität aus. Berichte widersprechen einander. In Deutschland dröhnen Schlagzeilen wie Pestverdacht in Russland oder vertuscht Russland einen Laborunfall mit Pesterregern. Die US-Regierung bietet ihre Hilfe an. Tatsächlich lässt Russlands Informationspolitik Raum für jede Menge Spekulationen. Mehr dazu von Björn Blaschke.
0: Die Bilder aus Schelechowo in der sibirischen Region Irkutsk wirken nicht beunruhigend. Die Kamera der Nachrichtenagentur Reuters fängt Menschen ein, die mit unbekanntem Ziel im Auto sitzen. Andere gehen einkaufen oder spazieren. Unter diesen Spaziergängern auch der Gouverneur von Irkutsk, Igor Kobzev. Ihn spricht eine Frau an. Sie fragt den Regionalpolitiker, was passiert? Was können Sie sagen? Der Gouverneur antwortet, nun hören Sie, die Lage ist vollkommen unter Kontrolle. Die Stadt funktioniert ganz normal. Ganz normal ist derzeit allerdings nichts, was in und um Schelechowo herum passiert. In der Nacht zum 2. Oktober verstarb eine Mitarbeiterin des örtlichen Instituts für Seuchen- und Pestforschung. Die Laborangestellte war mit Symptomen einer schweren Lungenentzündung ins Krankenhaus eingeliefert worden. Dann aber hieß es in russischen Medien auch, die 28-Jährige habe versehentlich ein Reagenzglas mit Lungenpesterregern beschädigt und sei in der Folge an einer Pestinfektion gestorben. Die russische Führung versucht, das herunterzuspielen. Zuletzt Dmitri Peskow, Sprecher des Kreml in Moskau. Die Medien berichten sehr viel und der überwiegende Teil der Informationen, die in den Medien über diese Situation verbreitet werden, sind Falschinformationen. Orientieren Sie sich an den Informationen der russischen Gesundheitsbehörde, den Aussagen ihrer Chefärztin Anna Popova und den Aussagen ihrer Vertreter. Immerhin. Die Gesundheitsbehörde stellte rund 200 Personen, die mit der Verstorbenen in Kontakt gewesen waren, unter Quarantäne. Von denen seien mittlerweile mehr als die Hälfte als nicht erkrankt entlassen worden, heißt es offiziell. Trotzdem, die Quarantäne dürfte Unruhe gestiftet, die Gerüchteküche angeheizt haben, außerhalb von Sibirien jedenfalls. So äußerte sich beispielsweise in den USA der russische Epidemiologe Michail Favorov in einem regierungskritischen Telegram-Kanal. Natürlich machen sich die Menschen Sorgen. Wie oft bekommst du schon die Pest? US-Präsident Donald Trump bot den russischen Behörden Hilfe an. Kreml-Sprecher Peskow gab sich diplomatisch. Es ist immer sehr gut, wenn gegenseitige Unterstützung angeboten wird. Ich würde Ihnen dennoch raten, sich auf die Informationen der russischen Gesundheitsbehörde zu stützen. Diese Behörde liefert recht detaillierte Angaben zu den aktuellen Vorgängen und der Entwicklung der Lage. Doch die Weltgesundheitsorganisation, kurz WHO, und die USA drängen auf mehr Informationen. Trumps Außenminister Marco Rubio sagte, die US-Behörden beobachteten die Entwicklung in Russland genau. Der WHO-Chef erklärte, seine Organisation habe die russischen Behörden um weitere Auskünfte gebeten zur Ursache des Todesfalles und zum Erreger. Und prompt kam eine Erklärung der Gesundheitsbehörde, es bestünden keine epidemischen Risiken für die Bevölkerung der Region Irkutsk. Und überhaupt, die Laborangestellte sei einer Lungenentzündung erlegen. Ob sich damit die Gerüchte verflüchtigen? So oder so zeigt sich an diesem Fall eines. Offensichtlich traut niemand so recht den Behörden Russlands und der Führung des Landes.
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5: Alles auf eine Karte hat Italiens Ministerpräsidentin Giorgia Meloni gesetzt, mit ihren Plänen heute den Staat zu reformieren. Sie könnte scheitern. Oder kann sie ihr umstrittenes neues Wahlrechtgesetz im zweiten Anlauf doch durchsetzen? Die Schlussabstimmung im Abgeordnetenhaus am Mittag wird zur Zitterpartie. Im ersten Versuch hatte Meloni die Mehrheit verfehlt. Jetzt hat sie das neue Wahlrecht an die Vertrauensfrage geknüpft. Die Hintergründe aus Rom von unserem Korrespondenten Ivo Maruschik.
1: Die Heckenschützen sind vorerst in Deckung geblieben. Italiens Ministerpräsidentin Meloni hat 3 Vertrauensabstimmungen über Teile des neuen Wahlrechts klar gewonnen. Doch die entscheidende Schlussabstimmung steht erst heute Mittag an. Sie könnte Italiens politisches System umkrempeln oder Melonis Reformideen zum Scheitern bringen, was zu Neuwahlen führen dürfte. Bei einem Auftritt in Bari im September hatte Meloni ihren Vorstoß für ein neues Wahlrecht noch kämpferisch verteidigt. Sie wolle die Macht der Parteien begrenzen und Koalitionsklüngeleien beenden.
2: Wir wollen, dass wer auch immer eine Wahl gewinnt, die Basis hat, um 5 Jahre zu regieren. Also Schluss mit überraschenden politischen Seitenwechseln, Schluss mit taktischen Absprachen im Hinterzimmer, so wie die Demokratische Partei sie gerne hätte. Schluss mit Kompromissen auf dem Rücken der Italiener. Die Bürger sollen die Regierung wählen, die auf sie hört.
1: Es geht auch darum, dass Meloni mit einigen großen Zielen gescheitert ist und eine Scharte auswetzen muss. Die 49-Jährige führt zwar die langlebigste Regierung der italienischen Nachkriegszeit und hat sich auch bei den europäischen Partnern durchaus Respekt verschafft, doch ihre Ziele zum Umbau des Staats hat sie bis jetzt verfehlt. Ihre Justizreform haben die Wähler im Frühjahr bei einem Referendum zu Fall gebracht. Die Idee, den Premierminister künftig direkt zu wählen, scheitert an Bedenken, auch in den eigenen Reihen. Und der Versuch, das Wahlrecht neu zu fassen, ist im ersten Anlauf im Parlament gescheitert. An den sogenannten Heckenschützen aus den eigenen Reihen. Damit das nicht wieder passiert, hat Meloni die Abstimmung im Abgeordnetenhaus diesmal mit der Vertrauensfrage verknüpft und pokert damit hoch. Sollte Meloni wieder scheitern, sind Neuwahlen das wahrscheinlichste Szenario. Die Details des neuen Wahlrechts sind umstritten, weil es aus Sicht der Opposition die Spielregeln gezielt so verändert, dass sie allein Melonis aktueller Mitte-Rechts-Koalition zugutekommen. Senator Andrea Giorgis von der Demokratischen Partei sagt, es gehe darum,
3: per svantaggiare.
1: Die derzeitige Opposition zu benachteiligen und zu bestrafen. Dieses Gesetz ist darauf ausgelegt, die Opposition in Schwierigkeiten zu bringen.
4: 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Das Wetter für Baden-Württemberg und Rheinland-Pfalz.
5: Sehr herbstlich inzwischen. Viele Wolken, teilweise regnet es auch beständig. Außerdem ist es windig und sehr viel frischer als zuletzt. 12 bis 17 Grad werden es höchstens. Heute Nacht dann weitgehend trocken tatsächlich. Teilweise klart es sogar auf. Örtlich wird es dann aber neblig. Insgesamt nämlich sehr frisch mit nur noch 8 bis 2 Grad.
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5: In Berlin deutet sich eine Regierung von Linken, Grünen und SPD an. 2,5 Wochen nach der Wahl zum Abgeordnetenhaus wurde bekannt, dass die 3 Parteien Sondierungsgespräche beginnen wollen, mit dem Ziel, eine Regierung zu bilden. Gibt es mehr netto vom Brutto? Das ist die Frage zur Stunde im Bundestag. Die Abgeordneten debattieren erstmals über die von der schwarz-roten Koalition geplante Reform der Einkommenssteuer. Die Spitzen von CDU, CSU und SPD haben nach ihrem Koalitionsausschuss vereinbart, die verabredeten Reformen zügig umzusetzen. Das steht in einer SMS, die am Morgen an die Bundestagsfraktionen verschickt wurden. Die Schulproteste in Frankreich gehen weiter. Für heute haben mehrere Bildungsgewerkschaften zu neuen Streiks und Demonstrationen aufgerufen. Der rheinland-pfälzische Wirtschaftsminister Ebling stellt in einer Dreiviertelstunde in Bornich am Rhein die neue Lorelei Playmobil vor. Die Figur soll die sagenumwobene Felsenlandschaft im UNESCO-Welterbe Oberes Mittelrheintal würdigen.
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5: Die deutsche Luftlandung auf Kreta im Mai 1941 mit dem Namen Unternehmen Merkur war die bis dahin größte Aktion dieser Art in der Militärgeschichte und der Beginn eines grausamen Kapitels in der Geschichte des Zweiten Weltkriegs. Zwar ließen manche romantisierenden Filmaufnahmen und Schilderungen den Alltag deutscher Soldaten unter der griechischen Sonne fast als Urlaub erscheinen, doch die Realität der deutschen Besatzung war sehr viel grausamer, sadistischer und brutaler. Zum Beispiel ein Massaker, das deutsche Soldaten am 8. Oktober 1943, heute vor 83 Jahren, verübten. Das SWR-Zeitwort von Michael Lehmann.
7: Friedlich und einsam liegt das Dorf Kalligratis, 800 Meter hoch über der Südküste von Kreta. Am 8. Oktober 1943 haben deutsche Wehrmachtssoldaten die wenigen Häuser dieser kleinen Siedlung umstellt. Ihr Auftrag lautete ursprünglich, Partisanen in Griechenland nachzuspüren und sie zu beseitigen. Im Krieg und während der blutigen NS-Besatzungszeit auf Kreta gerieten neben Partisanen auch zigtausende Zivilisten ins Visier, die friedlich als Bauern oder Ziegenhirten in den Bergen lebten. Und so wurden etwa 30 Männer und Frauen im Dorf Kallikratis von Wehrmachtssoldaten erschossen an diesem 8. Oktober 1943. Besonders intensiv hat diese Verbrechen der Wehrmacht auf Kreta der Historiker Karl-Heinz Roth erforscht.
6: Es kam zu einer Eskalation, weil die Deutschen glaubten, wegen der Schwäche ihrer Truppen den Widerstand in seiner Entstehungsphase physisch ausrotten zu können. Es gab dann seit 1943 die Massakeraktionen in den Ortschaften. Es ist wirklich eine unglaubliche Dimension der Gewalttätigkeit. Die kann man nicht ungeschehen machen.
7: Die griechische Regierung hat den kleinen Ort Kallikratis erst im vergangenen Jahr offiziell in die Liste der Märtyrerorte aufgenommen. Viele Verbrechen der Wehrmacht auf Kreta sind noch nicht wirklich aufgeklärt. Dass während der NS-Besatzungszeit in Griechenland mehrere 10.000 Zivilisten ermordet wurden, ist für den ehemaligen Botschafter in Athen, Jens Plötner, eine Tatsache, die nicht mit Reparationen wiedergutzumachen sei, aber mit guten Taten. Plötner spricht von einer moralischen Verpflichtung.
8: Ich höre auch häufig von griechischen Gesprächspartnern, das Moralische ist das Wichtige. Dass ihr sagt, jawohl, dieses Unrecht ist geschehen und wir Deutschen leisten selbst einen aktiven Beitrag dazu, dass die Verbrechen unserer Vorfahren nicht in Vergessenheit geraten.
7: In Kallikratis hat eine kleine Gruppe von Ehrenamtlichen begonnen, die Fakten des Massakers am 8. Oktober 1943 zusammenzutragen. Die Einheimischen wollen, anders als die griechische Regierung, Entschädigung und Sühne für genau diese Taten an ihrem Ort. Die Regierung in Athen erhofft sich trotz vieler Absagen aus Deutschland Entschädigungszahlungen und damit aus griechischer Sicht eine endgültige nationale Lösung. Noch sind die heutigen Bewohner am Märtyrerort Kallikratis nicht so weit offen, über ihre persönlichen Erlebnisse bei der Aufarbeitung der NS-Vergangenheit in ihrer Heimat sprechen zu können. Helfen bei der Aufklärung, so viele Jahrzehnte nach den Verbrechen, kann der Historiker Valentin Schneider, der in einem mehrjährigen Projekt in Griechenland Daten zur NS-Zeit auch auf Kreta neu sammelt.
9: Ein sehr wichtiges Ziel dieser Datenbank wird auch sein, der lokalen griechischen Forschung die Möglichkeit zu geben, deutsche Kriegsverbrechen aufzuklären, die hier in Griechenland stattgefunden haben, die nicht so bekannt sind, weil sie weniger Opferzahlen haben als andere Verbrechen, aber die für die lokale Erinnerung sehr wichtig sind. Und diese Datenbank wird der lokalen Forschung die Möglichkeit geben, zu schauen, welche Einheiten waren hier, welche Akten gibt es dazu in deutschen Archiven oder welche Literatur, um dann da anzusetzen und weiterzumachen.
7: Weiter zu forschen sei extrem wichtig, sagt auch der Publizist Eberhard Rondholz. Er hält die ablehnende Haltung der Bundesregierung in Sachen Reparationen für falsch und sagt, jeder einzelne Märtyrertod in Griechenland habe ein Recht darauf, genau aufgeklärt zu werden.
11: Es ist nichts erledigt, es verjährt nichts und die Forderungen bleiben formell bestehen. Und wenn diese Forderungen vor ein internationales Gericht kommen, dann gibt es auch das Prinzip der Staatenimmunität nicht mehr, was bisher gewirkt hat. Dann wird es für die Bundesrepublik nicht mehr ganz so einfach sein, zu sagen, es ist alles erledigt.
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5: Die Gedanken mit Stefan Heumüller von der Katholischen Kirche.
24: Es ist eine klassische Situation in einer Fortbildung. Der Referent ist fertig und schließt ab mit: Noch Fragen? Alle schweigen, ich auch. Obwohl ich da eigentlich eine Frage hätte. Aber irgendwie ist sie auch peinlich. Vielleicht komme ich da nicht so schlau rüber wie die anderen. Also setze ich ein Lächeln auf und sage nichts. Vor kurzem bin ich über die Story von Kate Hall gestolpert. Sie ist amerikanische Profi-Pokerspielerin und in Sachen schlau rüberkommen so ganz anders unterwegs als ich. Kate hat sich noch als blutige Anfängerin in öffentliche Turniere gestürzt, einen Fehler nach dem anderen gemacht und dabei wirklich keine gute Figur abgegeben. Aber in kürzester Zeit ging ihr Erfolg durch die Decke und sie landete auf Platz 1. Mich fasziniert Kates Geschichte. Auch wenn ich Glücksspiel und generell Spielen um Geld gefährlich finde. Sie beweist aber, wenn ich erstmal schlecht in was bin, kann ich darin besser werden. Hört sich zwar vernünftig an, aber das auch so umzusetzen, fällt mir mega schwer. Ich habe oft den Eindruck, von den Leuten mehr geschätzt zu werden, wenn ich souverän und kompetent rüberkomme, als wenn ich dumme Fragen stelle. Aber das Beispiel von Kate bestärkt mich in dem, was ich schon glaube. Dass ich für Gott immer gleich viel wert bin, egal ob ich exzellent oder grottig in was bin. Ich glaube an einen Gott der Anfänger, der dumme Fragen liebt und sich über die Maße freut, wenn ich mich wenig um mein Image kümmere. Wenn ich einfach mal irgendwo anfange, ich mir keinen Kopf mache, wenn Fehler passieren und ich endlich das zum Glänzen bringe, was in mir steckt.
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5: mit Lena Stadler.
2: Wer ein Spielzeug oder Kleidung bei gängigen Billigplattformen im Internet bestellt, muss damit rechnen, dass es sich oft um minderwertige Ware aus dem Ausland handelt und im schlimmsten Fall sogar gesundheitsschädigend sein kann. Der Verbraucherzentrale Bundesverband und der Handelsverband Deutschland sowie mehrere Markenhersteller fordern deshalb eine klare Regelung. Wer fehlerhafte Produkte in Europa verkauft, muss hierzulande auch rechtlich zur Verantwortung gezogen werden können.
10: Vergangenes Jahr sind nach Angaben der Verbände schätzungsweise 5,9 Milliarden Produkte mit geringem Warenwert in die EU gesendet worden. Kontrollen hätten gezeigt, dass immer wieder Fälschungen oder Produkte, die gesundheitsgefährdet seien, dabei sind. Es brauche mehr Prüfpflichten für Online-Plattformen und einen verantwortlichen Akteur in Europa, der im Schadensfall haftet, so die deutschen Verbraucherschützer, Hersteller und Handelsverbände. Sie fordern, dass Händler und Hersteller ohne EU-Sitz einen registrierten Bevollmächtigten in Europa benennen müssen, der für den rechtlich einwandfreien Zustand der Produkte einsteht. Wer sich nicht an die Regeln halte, müsse auch harte Konsequenzen zu spüren bekommen, die auch in der Praxis durchsetzbar sind, so der Chef des Handelsverbandes Deutschland, Stefan Gent. Petra Thiele, SWR Wirtschaftsredaktion.
2: Die deutschen Autobauer sind bekanntlich in der Krise. Auch bei Audi in Neckarsulm wird es bei der heutigen jährlichen Betriebsversammlung mutmaßlich um die Sparpläne beim Mutterkonzern VW gehen. Und auch die Zukunft des Audi-Werks in Neckarsulm steht zur Debatte. VW-Chef Oliver Blume wird am Nachmittag höchstpersönlich dort erwartet.
19: In mehreren VW-Werken hatte der Vorstandsvorsitzende sich der Belegschaft schon gestellt. Jetzt ist also auch Neckarsulm dran. Und damit ein Werk, das den VW-Sparplänen zum Opfer fallen könnte. Ab 2034 ist bisher keine Folgebelegung gewährleistet. So heißt es aus dem Aufsichtsrat. Das Werk hat deswegen einen konkreten Auftrag. Bis Juni 2027 müssen die Kosten deutlich gesenkt werden. Dann könne man über neue Modelle diskutieren, heißt es bei VW. Damit die Kosten aber sinken, brauche es vor allem mehr Auslastung, heißt es von Gewerkschaft und Betriebsrat. Die Forderung deswegen immer wieder, es brauche ein volumenstarkes Elektroauto für den Standort.
2: Die Tarifverhandlungen in der Metall- und Elektroindustrie sind angelaufen. Heute starten Verhandlungen unter anderem in Bayern und Niedersachsen. In Baden-Württemberg sind die Gespräche zwischen der Gewerkschaft IG Metall und Arbeitgebern gestern nach der ersten Runde erwartungsgemäß vertagt worden. Zentrales Kernstück der Verhandlungen sind die Löhne. 5% mehr will die Gewerkschaft für die Beschäftigten rausholen. Aber sind die hohen Lohnkosten in der Industrie nicht auch mit ein Problem für den schlechten Zustand der Industrie? Diese Frage haben wir unter anderem in unserem ARD-Wirtschaftspodcast Plus Minus dem Direktor des Instituts für Arbeitsmarkt- und Berufsforschung Bernd Fitzenberger gestellt.
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2: 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Bus- und Bahnfahren ist offenbar für viele Menschen attraktiver geworden. Im vergangenen Jahr haben 2% mehr Menschen öffentliche Verkehrsmittel benutzt als noch im Vorjahr, wie das Statistische Bundesamt mitgeteilt hat. Vor allem Bahnfahrten sind beliebter geworden. Hier hat es in den vergangenen 10 Jahren einen Anstieg um insgesamt 10% gegeben. Und zum Schluss kommen wir noch zur Börse. Der deutsche Leitindex DAX setzt zu Handelsbeginn seinen gestern begonnenen Sinkflug fort. Er verliert knapp 1% und rutscht unter die Marke von 24.900 Punkten.
13: Die Risiken an den Aktienmärkten ebben einfach nicht ab. Steigende Ölpreise, steigende Anleihenrenditen, steigende Unternehmensschulden. Inzwischen richtet sich der Fokus auf die neue Berichtssaison. Von den 500 größten börsennotierten Unternehmen in den USA werden Gewinnsteigerungen von 25% im Schnitt in einem einzigen Quartal erwartet. Das ist außerordentlich. Und Analysten sagen, allmählich müsse sich beweisen, ob die jahrelangen Investitionen Renditen abwerfen. Viel Raum für Fehltritte gäbe es nicht. Heute meldete der südkoreanische Tech-Konzern Samsung, dass sein operativer Quartalsgewinn um das Neunfache gestiegen ist. Samsung erreichte das vierte Rekordquartal in Folge, weil die Nachfrage nach KI-Chips größer ist als das Angebot. Und das treibt die Preise. Für Samsungs andere Produktwelten neben den Chips wie Smartphones oder Unterhaltungselektronik heißt das aber sinkende Gewinnspannen. Ein zweischneidiges Schwert. Die Aktie fällt denn auch und zieht den internationalen Sektor mit sich. In Deutschland meldete der Lkw-Hersteller Daimler Truck stark gestiegene Absätze und der Zuckerhersteller Südzucker höhere Gewinne trotz stagnierender Umsätze. Positive Nachrichten also aus Deutschland. Antje Erhardt, ARD-Finanzredaktion, Frankfurt.
2: Und das war's für diese Stunde mit dem Aktuellen aus der Wirtschaftsredaktion. Die Zeit eine Minute vor 10.
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5: Mit Petra Waldvogel. Von allen Welten, die der Mensch erschaffen hat, ist die der Bücher die gewaltigste, hat Heinrich Heine gesagt. Und Abraham Lincoln soll gemeint haben, mein bester Freund ist ein Mensch, der mir ein Buch gibt, das ich noch nicht gelesen habe. Und beide, die würden sich auf der Frankfurter Buchmesse sicher wohlfühlen. Dort geht es nämlich noch bis Sonntag um Bücher und ihre ganz besondere Wirkmacht. Und wir reden darüber nach den Nachrichten um 10.
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5: Herbstlich, oktoberlich, nur nicht golden. Bewölkt, sehr bewölkt, teilweise auch ziemlich nass und windig. Frisch ist es geworden mit 12 bis 17 Grad. Heute Nacht dann aber oft schon wieder trocken. Es teilweise klart das auf. Örtlich stattdessen Nebel bei sehr frischen 8 bis 2 Grad. Und morgen ganz ähnlich, nur im südlichen Baden-Württemberg längere Zeit sonnig.
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14: Um 10 Uhr mit Markus Westhoff. Im Bundestag hat Finanzminister Klingbeil für die geplante Reform der Einkommenssteuer der schwarz-roten Koalition geworben. Sie setze im Rahmen des Möglichen die richtigen Schwerpunkte, so der SPD-Politiker, indem sie Menschen mit kleinen und mittleren Einkommen entlaste.
15: Damit das alles bezahlt werden kann, nehmen wir die sehr hohen Einkommen in unserem Land stärker in die Verantwortung. Liebe Kolleginnen und Kollegen, das macht unser Steuersystem, aber auch unser Land gerechter. Die Reichensteuer wird etwas früher greifen. Außerdem führen wir eine Steuer für die Superreichen in unserem Land, für die allerhöchsten Einkommen ein, die mehr als 280.000 Euro im Jahr haben. Also ganz oben trägt mehr dazu bei, dass in der Mitte unseres Landes entlastet wird. Ich finde, liebe Kolleginnen und Kollegen, das ist fair.
14: Die Reform sieht Entlastungen von 10 Milliarden Euro vor. Sie soll ab dem 1. Januar 2027 gelten. Die AfD kritisierte das geplante Gesetz als Etikettenschwindel. Die vorgesehene Entlastung reiche noch nicht einmal aus, um die kalte Progression auszugleichen, also den Einkommensverlust, der durch Inflation, Lohnausgleich und damit verbundenen höhere Besteuerung entsteht. Bundeswirtschaftsministerin Reiche stellt am Mittag die neue Konjunkturprognose der Bundesregierung vor. Erwartet wird, dass die Regierung für das laufende Jahr mit einem Plus des Bruttoinlandsprodukts von 1,3% rechnet, so wie zuvor schon die Wirtschaftsforschungsinstitute. Reiche sagte gestern im Bundestag, Treiber des Wachstums seien stärkere Exporte und staatliche Ausgaben zur Modernisierung der Infrastruktur. EU-Handelskommissar Šefčovič wird heute in der chinesischen Hauptstadt Peking erwartet. Dabei stehen die derzeit angespannten Beziehungen zwischen der EU und China im Mittelpunkt und die Frage, ob und wie ein Handelsstreit beigelegt werden kann. China-Korrespondentin Eva Lambi-Schmidt berichtet.
16: Bei einem Treffen mit dem chinesischen Handelsminister Wang Wentao am Nachmittag und weiteren Gesprächen morgen soll es zum Beispiel um das wachsende Handelsdefizit zwischen der EU und China gehen. Außerdem wirft die EU China Wettbewerbsverzerrung durch staatliche Subventionen für chinesische Unternehmen vor, die ihre Waren so billig in der EU verkaufen, dass heimische Hersteller kaum mithalten können. China wirft Deutschland und Frankreich vor, Handelsfragen zu politisieren und die EU zu Protektionismus anzustiften.
14: Bundespräsident Steinmeier ist zu einem zweitägigen Staatsbesuch in Frankreich. Zum Auftakt wird er zur Stunde in Paris von Präsident Macron mit militärischen Ehren empfangen. Geplant sind Gespräche im Élysée-Palast und ein Staatsbankett. Im Vorfeld des Treffens sagte Steinmeier, Europa müsse jetzt erst recht geeint und selbstbewusst für Frieden und Demokratie eintreten. In den USA klagen die Demokraten gegen den US-Präsident Trump, weil die Regierung Wahlspots mit Steuergeld finanziert hat. Sie werfen ihm vor, die Aktion persönlich angeordnet zu haben. Das Haushaltsamt soll dafür 20 Millionen Dollar umgelagert haben. Die Werbeclips sorgen wenige Wochen vor den wichtigen Zwischenwahlen in den USA für viele Diskussionen. Trump spricht in einem Video von der so wörtlich letzten Schlacht. Man werde Kommunisten, Marxisten und Faschisten vertreiben. Viele Wildtierbestände der Erde nehmen dramatisch ab. Das geht aus einem Bericht der Umweltorganisation WWF hervor. Demnach gibt es vor allem in Flüssen, Seen und anderen Süßwasserlebensräumen weniger Tiere. Der Bericht spricht von einem Rückgang der Populationen von durchschnittlich 85% seit 1970. Verantwortlich dafür sei der Mensch, der den Tieren die Lebensräume nehme. Der WWF sagt, gezielte Maßnahmen wie der Schutz der grünen Meeresschildkröte von Tigern oder Elefanten zeigten, dass sich die Tierbestände

0: feiert sich dann seine Ausbürgerung aus der DDR zum 50. Mal. Also zwei Jubiläen sozusagen und Anlass für den Penguin Verlag, Biermanns Tagebücher unter dem Titel »Ihr löscht das Feuer mit Benzin« zu verlegen. Und für den Liedermacher selbst Anlass, eine neue Tour zu starten. Den Auftakt dazu gab es gestern Abend auf der Frankfurter Buchmesse. Antje Bonhage war dabei.
1: Die Gitarristin Nora Buschmann, eine langjährige Freundin Biermanns. Seine Lieder, erzählt sie, kenne sie seit ihrer Kindheit, von Kassetten ihrer Eltern. An diesem Abend spielt sie südamerikanische und spanische Kompositionen.
2: Nur eins weiß ich genau, es war ein Wochenende, ein Wintertag, ein 13. im Februar.
1: Wolf Biermann spricht Gedichte, darunter dieses aus dem Jahr 2013, ein Liebesgedicht an seine Frau Pamela.
2: Hunde blau und kalt. Ich 46, noch schön jung und sie schon 19 Jahre alt. Wir schlenderten durchs Alstertal im Wonnemonat Februar.
1: Um viel Persönliches aus Biermanns Biografie geht es an diesem Abend im Kongresscenter auf der Frankfurter Buchmesse. Rund 300 Besucher sind gekommen. Die Veranstaltung ist ausverkauft. Der Abend bildet den Auftakt zu seiner neuen Tour, die unter anderem nach Hamburg führt, wo Wolf Biermann 1936 geboren wurde. Sie führt nach Köln, wo er am 13. November 1976 sein legendäres Konzert in der Sporthalle gab. Drei Tage später verkündete die DDR seine Ausbürgerung. Und die Tour führt nach Berlin.
2: Das Allerwichtigste, das Konzert im Berliner Ensemble. Das ist der Ort, wo ich herkomme. Am Brecht-Theater bin ich überhaupt erst auf die verrückte Idee gekommen, dass ich ein Gedicht schreiben könnte. Ich bin das Gegenteil von einem geborenen Dichter.
1: Unterhaltsam, mit Witz und Selbstironie, auch mit Ernsthaftigkeit und immer wieder gern abschweifend, blickt Wolf Biermann an diesem Abend auf sich selbst und auf sein Leben zurück. Wie er im Jahr 1953, 16 Jahre war er jung, aus seiner Heimatstadt Hamburg in die DDR auswanderte. Freiwillig, weil er beim Aufbau des Sozialismus mithelfen wollte. Biermanns Vater Dagobert, ein Jude und ein Kommunist, war von den Nationalsozialisten in Auschwitz ermordet worden. Auch seine Mutter Emma war überzeugte Kommunistin.
2: Kein Ei kann sich das Nest aussuchen, in dem es ausgebrütet wird. Das geht uns doch allen so. Aber dann entscheidet doch, was man aus dem macht, was aus einem gemacht wurde. Das war jetzt eben ein halbes Zitat. Das habe ich von Jean-Paul Sartre aufgeschnappt.
1: In der DDR wurde Biermann ein zunehmend unbequemer Künstler. Er schrieb Lieder und Gedichte, kritisierte die SED. Schließlich wurden seine Lieder verboten. Er blieb trotzdem in der DDR, bis er zu jenem Auftritt nach Köln reisen durfte und ausgebürgert wurde. Ein Einschnitt in Biermanns Leben und einer der zentralen Momente seiner Tagebücher. Soeben sind sie erschienen. Man erfährt dort, wie Biermann 1961, damals noch in der DDR, das Hinterhoftheater BAT gründete.
2: Im Prenzlauer Berg haben wir ein altes Schluffenkino. Kennen Sie das Wort Schluffenkino? In Berlin, wo man mit Schluffen, mit Pantoffeln hingeht. Wo die Leute sich nicht fein machen, sondern in Pantoffeln den Film angucken. Da haben wir umgebaut in ein kleines Theater. 2 Jahre lang. Aber das ist dann am Ende, damit alles in Ordnung ist, verboten worden. Und wir sind verjagt worden wie die Hunde. Lange Geschichte.
1: Anita Isele kommt auf die Bühne, seine Schwiegertochter. Sie ist Schauspielerin und liest aus den Aufzeichnungen.
3: 24. März 1963. Erstens, ich bin aus der Partei rausgeschmissen worden. Zweitens, ich bin als Leiter des BAT abgesetzt worden. Drittens, mein letztes Stück, Berliner Brautgang, ist verboten.
1: 2 Stunden dauert der Abend. Erst ganz am Ende greift Biermann schließlich zur Gitarre.
4: Du lass dich nicht erschrecken in dieser Schreckenzeit.
1: Ermutigung, eine seiner Klassiker.
4: Bezwecken, dass wir die Waffen strecken, schon vor dem großen Streit. Schon vor dem großen Streit.
1: Der Abend ist ein Jubiläum. 90 Jahre Wolf Biermann, 50 Jahre Ausbürgerung. Er ist ein Fest, eine Hommage an einen Mann, der viel erfahren, viel bewirkt und viel zu erzählen hat und dem es sich weiterhin zuzuhören lohnt.
0: Und in diesen Tagen lohnt es sich ganz besonders, genau zuzuhören. Literatur ist auch politisch, zumal auf der aktuellen Frankfurter Buchmesse, wo der politische Rechtsruck im Land ein wichtiges Thema ist. In Diskussionen unter Verlagen, bei Autoren. Und dabei geht es auch

0: auch um die Frage, wie wichtig die Messe für den Schutz von Meinungsfreiheit und Demokratie ist und wie politisch sie überhaupt sein sollte. Anne Basak hat sich umgehört.
1: Das Thema ist omnipräsent. In der Rede der Buchpreisträgerin Sheida Basyar
2: möchte darauf hinweisen, dass antisemitische Straftaten auf ihrem Höchststand sind und die rassistischen auch. Und es im Moment keine Minderheit in Deutschland gibt, die keinen Grund zur Sorge hat.
1: Auch beim Auftritt der tschechischen Autorin Radka Denemarkova bei der Buchmessen-Eröffnungsfeier.
3: Wie soll ich Politik und Literatur trennen in einer Zeit, wo Europa braun wird?
1: Das Erstarken der Rechtsaußenparteien weltweit und speziell in Deutschland bewegt die Buchmesse. Der Vorsteher des Börsenvereins des deutschen Buchhandels, Sebastian Gugolz, nennt die AfD und ihr Programm die aktuell größte Gefahr für die Kulturförderung bei uns.
4: Das sind Eingriffe, die wir unbedingt unterbinden müssen. Also die Frage, ob Kultur patriotisch sein muss oder nicht, das sind Fragen, die wir ganz entschieden mit Nein beantworten. Wir setzen uns vehement für die Kunstfreiheit, für die Freiheit der Kunst und die Freiheit der Meinung ein. Das ist auch unverhandelbar.
1: Die Buchmessenveranstalter betonen in diesen Tagen immer wieder die Bedeutung der Literatur für eine kritische, wache und aufgeklärte Gesellschaft. Auch die Verlage reagieren auf das veränderte politische Klima und geben entsprechende Bücher heraus, sagt Jo Lendle vom Hansa Verlag.
5: Wir haben vor den Wahlen im Osten ein Buch gemacht von Maximilian Steinbeiß, wo es genau darum geht, mal durchzuspielen, was würde eigentlich passieren, wenn? Also welche Prozentzahlen in den Wahlergebnissen führen dazu, dass man Sperrminoritäten bekommt, dass man Richterstellen besetzen kann und so weiter. Mal klein durchbuchstabieren, wie verändert sich eine politische Landschaft?
1: Die Frankfurter Buchmesse hält Lendle in dem Kontext für bedeutsam.
5: Hier werden internationale und nationale Konflikte auch debattiert und ausgetragen. Also es ist ein großer, großer Ort des Gesprächs und das macht die Buchmesse ganz zentral aus.
1: An diesen Gesprächen nimmt auch Autor und Politikberater Johannes Hilje teil. Er stellt auf der Messe sein Buch vor mit dem Titel Propaganda 4.0 – Wie rechte Populisten Brandmauern einreißen. Die Wahl des ersten AfD-Landtagspräsidenten in Sachsen-Anhalt sieht er als Zäsur für Deutschland und als Ende der Brandmauer auf Landesebene. Seiner Ansicht nach sind Kultur und Literatur für die AfD zentrale Bereiche, um an Einfluss zu gewinnen. Und er warnt vor einer rechtsgerichteten Kampagne durch den News-Ableger Glutmagazin zum Verlagspreis, der hier auf der Buchmesse vergeben wird.
6: Also es gibt wieder ein rechtspopulistisches Medium, was die Verlage durchleuchtet hat, sie zum Teil als linksradikal diskreditiert hat und dann die Forderung vor allem in dem Fall an den Staatsminister für Kultur wendet, fördert hier nicht angeblich linksradikale Verlage.
1: Johannes Hilje fordert eine wehrhafte Mediendemokratie mit Parteien, die Menschen emotional ansprechen, Medien, die sich klar zur Demokratie positionieren und medialer Bildung in Schulen und Unternehmen.
6: Wir alle müssen zu einem medienkompetenten Souverän werden, denn Manipulation gelingt ja nur dann, wenn sich Leute auch manipulieren lassen.
1: Während in den vergangenen Jahren immer wieder neurechte Verlage auf der Buchmesse mit Provokationen auffielen, sind sie diesmal fast gar nicht vertreten. Laut dem Autor Clemens Böckmann glauben sie wohl, dass sie die Aufmerksamkeit nicht mehr nötig haben und treffen sich lieber auf ihrer eigenen Buchmesse in Halle.
7: Das heißt, dort gibt es wie ein internes Branchentreffen, was vor allen Dingen ein sehr, sehr großes Vernetzungstreffen von neurechtem Klientel ist, was auch immer man darunter versteht.
1: Böckmann selbst bereitet eine Veranstaltung im nächsten Jahr zu neurechter Literatur vor, denn die Szene drängt zunehmend in die Bücherregale.
7: Es gibt zum Beispiel den Jungen Europa Verlag, der jetzt unter anderem auch Romane veröffentlicht. Da sind einfach ganz klassisch neurechte Themen, die als poppige Romane verpackt zum Verkauf angeboten werden.
1: Rechtspopulisten wissen also um die Wirkmacht, die Literatur haben kann. Börsenvereinsvorsteher Gugolz hofft, dass sie sich auch durch die Messetage in Frankfurt entfaltet, im positiven Sinne.
8: Die bedeutenden Gegengewichte zu den Lautsprechern unserer Gegenwart sind und bleiben die Bücher. Hier auf der Frankfurter Buchmesse 2026 bekommen wir einen Eindruck davon, wie offen und freundlich, wie lebendig und vielfältig die Welt eben auch sein kann.
0: Und das hoffentlich nicht nur auf der Frankfurter Buchmesse. Die dauert aber noch bis diesen Sonntag, den 11. Oktober.
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0: Um 21:15.
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0: Regenwolken, Regenwolken, Regenwolken über Rheinland-Pfalz vor allem. Die breiten sich aber auch weiter nach Baden-Württemberg aus. Und zum Teil regnet es dann ziemlich kräftig. Und das hält auch eine ganze Weile an. Kann ja aber nicht schaden, so trocken wie alles ist. Im Lauf des Nachmittags lockern die Wolken in Rheinland-Pfalz dann schon wieder etwas auf. Es folgen noch einzelne Schauer. Der Wind, der wird allerdings kräftiger. Und durch die Temperaturen, naja, die steigen kaum noch, liegen höchstens zwischen 12 Grad im Westerwald, 17 am Oberrhein zum Beispiel. Heute Nacht dann weitgehend trocken, der Himmel klart teilweise auf, örtlich bildet sich Nebel. Es wird sehr frisch mit 8 bis 2 Grad.
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0: In Berlin deutet sich eine Regierung von Linken, Grünen und SPD an. 2,5 Wochen nach der Wahl zum Abgeordnetenhaus wurde bekannt, dass die drei Parteien Sondierungsgespräche beginnen wollen, mit dem Ziel, eine Regierung zu bilden. Gibt es mehr Netto vom Brutto? Das ist die Frage zur Stunde im Bundestag. Die Abgeordneten debattieren erstmals über die von der schwarz-roten Koalition geplanten Reformen der Einkommenssteuer. Sie sieht unter anderem vor, kleine und mittlere Einkommen und besonders auch Familien zu entlasten. Die Umweltorganisation WWF fordert einen systematischen Schutz der Artenvielfalt. Hintergrund ist der fortschreitende Rückgang der weltweiten Wildtierbestände. So schreibt die Organisation in einem Bericht, dass zwischen 1970 und 2022 die Populationen von Wirbeltieren im Schnitt um fast 3/4 geschrumpft seien. Der Kreis Ahrweiler wird in Zukunft knapp 48 Millionen Euro in den Katastrophenbedarfsplan investieren. Das hat der Kreis am Abend beschlossen. Der Plan legt Schritte fest, die im Fall einer Katastrophe wie beispielsweise eines Starkregenereignisses ergriffen werden müssen. In Heidelberg wird heute Abend ein schwerer Verkehrsunfall im Schlossbergtunnel geprobt. Ab 17 Uhr üben Feuerwehr und Rettungsdienst dort den Ernstfall mit brennenden Autos im Tunnel. Auch das Universitätsklinikum ist an der Übung beteiligt.
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16: Der Boden lebt, sagt man. In einer Handvoll Erde stecken mehr Lebewesen, als es Menschen auf unserem Planeten gibt. Doch der Boden stirbt langsam, vor allem das Leben auf Ackerflächen nimmt ab. In manchen Regionen Spaniens, dort wo schon die Römer ihr Getreide angebaut haben, ist der Ackerboden heute einfach weg. Nicht erschöpft, nicht unfruchtbar, einfach weg. Für die meisten von uns ist das unvorstellbar, für ganze Landstriche und ihre Bevölkerung ist das eine Katastrophe. Wir alle sind von der Landwirtschaft abhängig. Da ist der Gedanke, dass Äcker verschwinden können, beunruhigend. Aber wie verschwindet ein Acker? Wann ist ein Boden so sehr aufgebraucht, dass in der Erde keine Lebewesen mehr sind? Diesen Fragen geht MDR-Wissenschaftsredakteurin Maike Zumhoff in der Reihe Die großen Fragen in 10 Minuten in SWR Aktuell Kontext nach.
17: Da, wo ich aufgewachsen bin, da sagen sich Hase und Igel gute Nacht. Egal aus welchem Fenster man guckt, man sieht Wald, Wiese, Weide und Acker. Und wer vom Land kommt, der weiß, wie das läuft. Man kennt die anderen Bauern, man spricht über die Ernte und das Wetter, wenn man sich begegnet. Und man weiß genau, wem welches Feld gehört. Und dann kam Carsten letztens mit so einer Zahl um die Ecke. Maike, ich habe da so eine Zahl gelesen. Wir haben nur noch 60 Ernten, dann ist Schluss. Dann ist der Boden weg, heißt es. Finito della musica. Das klingt total schräg, denke ich, als ob hier nur noch 60 Ernten drinstecken. Blödsinn. Aber dann lese ich von Regionen in Spanien, wo tatsächlich der gesamte Boden weg ist. Da, wo vorher intensive Landwirtschaft betrieben wurde, da, wo teilweise sogar schon die alten Römer ihr Getreide angebaut haben, da ist jetzt nichts mehr. Der Boden ist nicht schlecht, der ist nicht erschöpft. Nein, der ist weg. Und was bleibt des Gestein oder Wüste? Also was ist dran an diesen 60 Ernten? Was ist dran an der These, dass Äcker sterben? Warum sollten sie das tun? Und mal ganz ehrlich, wie kann Boden überhaupt einfach so verschwinden? Bodenerosion, das haben wir alle schon mal gehört. Also wenn der Boden mit dem Wind oder mit dem Wasser auf Reisen geht. Aber wenn ich ganz ehrlich bin, dann checke ich es nicht komplett. Weil ein Acker ist doch keine Wanderdüne. Warum sollte der einfach so abhauen? Boden bleibt doch normalerweise liegen, bleibt, wo er ist. Ich habe mir Hilfe bei Ingrid Kögel-Knabner geholt. Sie ist Professorin für Bodenkunde im Ruhestand und hat jahrzehntelang an der TU München geforscht. Boden ist nicht gleich Boden, auch das ist klar. Aber Boden besteht immer aus zwei Einheiten. Da sind zum einen die Gesteinspartikel, aber das alleine ist ja jetzt auch noch kein Ackerland.
13: Diese Partikel interagieren mit der organischen Substanz, die aus der Vegetation kommt. Die Vegetation stirbt ab, oberirdisch, aber auch unterirdisch, die Wurzeln natürlich, und bilden organische Substanz, Humus. Und der Oberboden ist dann eine Mischung aus diesen Mineralbestandteilen und der organischen Substanz. Das führt jetzt dazu, dass sie keine Einzelpartikel haben, sondern sogenannte Aggregate. Also der Boden ist vernetzt und stabil. Das sind die feinen Teilchen, die sind sehr fein. Die Tonteilchen kleiner 2 Mikrometer. Die können Sie, wenn der Boden trocken ist und der Wind drüber geht, einfach davon wehen. Aber wenn er durch die organische Substanz verklebt ist, dann funktioniert es nimmer. Dann ist der Boden stabil.
17: Der untere Boden besteht fast nur aus Gesteinspartikeln. Der obere Boden, der liegt wie so eine klebrige, dünne Matschdecke über allem. Und ich habe echt gestaunt, wie dünn. 10 bis 30 Zentimeter. Das ist ein Spatenstich, nicht mehr.
13: Und er hat eine krümelige Struktur. Er kann das Wasser auch aufnehmen. Das Wasser kann infiltrieren in den Boden, weil die Struktur porös ist. Wenn Sie jetzt aber nicht mehr genügend organische Substanz haben, dann werden die Partikel locker, die kleinen, und können weggeweht werden vom Wind und, was bei uns ein größeres Problem meistens ist, auch vom Wasser weggeschwemmt werden. Und wenn Sie einen Fluss sehen, der sehr braun gerade ist, dann trägt der eine Menge solches Bodensediment mit sich. Und ja, ganz langfristig landet es dann in den Ozeanen, im Meer.
17: Also die ganze braune Suppe auf den Bildern von Überschwemmungen oder der braune Bach nach Starkregen, das ist Acker, der auf Reisen gegangen ist. Also unser Boden klebt nicht mit Uhu, sondern durch Humus zusammen. Es gibt also Regionen, in denen seit Tausenden von Jahren der Oberboden am Unterboden klebt und Menschen Landwirtschaft betreiben konnten und plötzlich verschwindet der Boden. Plötzlich ist vielleicht jetzt das falsche Wort, weil sowas ist natürlich ein längerer Prozess. Und der beginnt da, wo wir angefangen haben, durch Dünger und große zusammenhängende Flächen noch mehr aus dem Boden rauszuholen.
13: Das war lange Jahre schon eine Sache, die das Ganze befördert hat. Also den Humusaufbau sozusagen zu vernachlässigen, weil ich ja alle Nährstoffe der Pflanze auch über Mineraldünger zuführen kann. Aber der Boden ist eben mehr als nur das Substrat, in dem sich die Wurzel festhält, sondern der hat eben auch, braucht auch eine gute Struktur, eben um das Wasser auch infiltrieren zu lassen.
17: Aber jetzt knirscht es in meinem Kopf, weil Moment mal, Dünger und Humus machen doch eigentlich das Gleiche, oder nicht? Beide liefern der Pflanze Nährstoffe zum Wachsen. Aber ob ich das jetzt regelmäßig drauf schütte oder ob der Boden sich das selbst herstellt, macht doch einen entscheidenden Unterschied. Weil ohne Humus fehlt der Kleber, fehlt die durchlässige Struktur. Seit wir den künstlichen Dünger erfunden und Flure bereinigt haben, wird die Humusschicht an vielen Standorten weltweit Jahr für Jahr dünner. Die Ernten stimmen aber trotzdem. Aber irgendwann, da kommt dann der Punkt, da reicht ein Starkregen und der Boden sagt vollständig Adios, so wie in Spanien. Und daher kommt jetzt auch diese 60 Erntenzahl, weil es gibt weltweit viele Äcker, deren Uhren ticken. pauschal 60 für alle festzulegen, ist aber jetzt natürlich Quatsch.
13: Generell, also wenn Sie ein, zwei Bewirtschaftungsfehler machen, machen Sie den Boden nicht kaputt. Wenn das der Fall wäre, dann hätte es die Menschheit gar nicht gegeben. Also man muss schon massiv und wiederholt und langfristig schlecht bewirtschaften, um den Boden kaputt zu machen.
17: Also haben wir anscheinend genau das gemacht, der eine mehr und der andere weniger. Aber es gibt doch sicher irgendeinen Trick, wie man das Ganze doch noch zurückholen kann, oder?
13: Weg ist weg. Wenn Sie so richtige Badlands haben, dann ist das Ganze weg. Boden braucht über die Verwitterung eine längere Zeit, bis er sich bildet.
17: Warum ist das so langsam? Warum reicht es nicht, wenn da mal ein Hänger Kompost draufkommt? Wie funktioniert dieser Zauberkleber überhaupt?
13: Die Humusbildung ist ein langsamer Prozess, weil der größte Teil der organischen Substanz, die auf den Boden kommt, also die wird von den Mikroorganismen abgebaut, veratmet. Also genauso wie sie ihr Müsli veratmen, machen das die Organismen auch. Und die gewinnen daraus ihre Biomasse, also zum Wachsen. Aber den größten Teil benutzen sie, um Energie zu gewinnen. Genau wie wir auch. Also nach dem Müsli sind wir fit und irgendwann haben wir wieder Hunger und dann brauchen wir neue Energie. Und das bedeutet, der größte Teil vom Kohlenstoff, von der organischen Substanz, die reinkommt, die wird wieder freigesetzt als CO2. Und nur ein ganz kleiner Teil, also so 5% oder sowas, verbleibt im Boden und bildet den Humus, also diese Verknüpfung der Minerale mit der organischen Substanz, die Bodenstruktur dann aufbaut. Und das ist jedes Jahr nur ein bisschen.
17: Boden lebt. Und das, was da so extrem langsam lebt und frisst und verstoffwechselt, also die Pilze, Kleinstlebewesen und Bakterien, die sind die Ackerland-Klebefabrik. Wenn die kein Futter haben, wenn da nichts liegt, verrottet, der Boden offen und ohne Zwischenfrüchte ist, dann verhungern die und dann klebt nichts mehr. Der Mensch betreibt seit rund 11.000 Jahren Landwirtschaft. Das ist ein unermesslicher Schatz an kulturellem Wissen. Man könnte also meinen, Fehler in der Bewirtschaftung sind quasi ausgeschlossen. Aber so funktioniert der Mensch nicht. Ganze Kulturen sind schon an Bewirtschaftungsfehlern zugrunde gegangen. Die Sumerer haben ihre Böden versalzen, die Maya haben sie wahrscheinlich durch Abholzung und dann Erosion verloren. Könnte man daraus lernen. Aber Prioritäten verschieben sich. Nach einem Krieg braucht ein Land zum Beispiel schnell viel Nahrung und dann wird plötzlich alles recht. Aber ja, ein paar Jahrzehnte später wundert man sich dann, warum der Boden abhaut. Also, wie sieht's jetzt bei uns in Deutschland aus? Haben wir nur noch 60 Ernten? Werden unsere Äcker sterben? Nein, in Deutschland sieht es aktuell nirgendwo ganz akut aus, sagt Ingrid Kögel-Knabner. Bei vielen Landwirten wird noch rechtzeitig umgedacht, aber es hakt und klappert auch hier an vielen Standorten. Und es gibt auch hier Böden, die dabei ganz besonders gefährdet sind, sagt sie. Ich denke da jetzt sofort an die sandigen Böden im Norden, aber die Antwort überrascht mich total, weil es ist der Löss. Hoppla, das ist der Boden, der rund um mein Elternhaus liegt. Das ist der Boden, der den Bauern hier selbst in diesem trockenen Sommer tolle Ernten beschert hat. Das ist quasi der Ackerland-Jackpot. Und das ist aber eben auch genau der Boden, der regelmäßig im braunen Matschwasser nach Starkregen auf Wanderschaft Richtung Ozean geht.
16: Wie stirbt ein Acker und wie schlimm ist das? Damit hat sich Maike zum Hoff in der MDR-Reihe Die großen Fragen in 10 Minuten in SWR Aktuell Kontext beschäftigt.
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0: Mit Petra Waldvogel. Es ist so eine Art Déjà-vu. Sie kennen das, dieses plötzliche und ganz sichere Gefühl, eine Situation genau so schon mal erlebt zu haben. Das Phänomen kann man medizinisch erklären, aber das braucht es in diesem Fall gar nicht. Schließlich sind wir doch tatsächlich im zweiten Herbst der Reform. Und da geht's heute im Bundestag um die Reform der Einkommensteuer. Mit einem schnellen Ergebnis ist eher nicht zu rechnen. Aber nun ja, mehr dazu nach den Nachrichten um halb.
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0: herbstlich ist es, so wie es im Oktober eigentlich sein sollte. Nur das Goldene fehlt. Viele Wolken, immer wieder Regen, teils hält der auch richtig länger an, was der Natur durchaus gut tut. Heute Nachmittag in Rheinland-Pfalz dann Schauerwetter und in Baden-Württemberg kommt der Regen auch an. Es ist kühler als zuletzt, 12 bis 17 Grad. Heute Nacht sehr frisch mit 8 bis 2 Grad.
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14: Um 10.30 Uhr mit Markus Westhoff. Im Bundestag hat Finanzminister Klingbeil für die geplante Reform der Einkommenssteuer der schwarz-roten Koalition geworben. Sie setze im Rahmen des Möglichen die richtigen Schwerpunkte, so der SPD-Politiker, indem sie Menschen mit kleinen und mittleren Einkommen entlaste.
15: Damit das alles bezahlt werden kann, nehmen wir die sehr hohen Einkommen in unserem Land stärker in die Verantwortung. Liebe Kolleginnen und Kollegen, das macht unser Steuersystem, aber auch unser Land gerechter. Die Reichensteuer wird etwas früher greifen. Außerdem führen wir eine Steuer für die Superreichen in unserem Land, für die allerhöchsten Einkommen ein, die mehr als 280.000 Euro im Jahr haben. Also ganz oben trägt mehr dazu bei, dass in der Mitte unseres Landes entlastet wird. Ich finde, liebe Kolleginnen und Kollegen, das ist fair.
14: Die Reform sieht Entlastungen von 10 Milliarden Euro vor. Sie soll ab dem 1. Januar 2027 gelten. Die AfD kritisierte das geplante Gesetz als Etikettenschwindel. Die vorgesehene Entlastung reiche noch nicht einmal aus, um die kalte Progression auszugleichen, also den Einkommensverlust, der durch Inflation, Lohnausgleich und damit verbundene höhere Besteuerung entsteht. Bundeswirtschaftsministerin Reiche stellt am Mittag die neue Konjunkturprognose der Bundesregierung vor. Erwartet wird, dass die Regierung für das laufende Jahr mit einem Plus des Bruttoinlandsprodukts von 1,3% rechnet, so wie zuvor schon die Wirtschaftsforschungsinstitute. Reiche sagte gestern im Bundestag, Treiber des Wachstums seien stärkere Exporte und staatliche Ausgaben zur Modernisierung der Infrastruktur. EU-Handelskommissar Šefčovič wird heute in der chinesischen Hauptstadt Peking erwartet. Dabei stehen die derzeit angespannten Beziehungen zwischen der EU und China im Mittelpunkt und die Frage, ob und wie ein Handelsstreit beigelegt werden kann. China-Korrespondentin Eva Lambi-Schmidt berichtet.
18: Bei einem Treffen mit dem chinesischen Handelsminister Wang Wentao am Nachmittag und weiteren Gesprächen morgen soll es zum Beispiel um das wachsende Handelsdefizit zwischen der EU und China gehen. Außerdem wirft die EU China Wettbewerbsverzerrung durch staatliche Subventionen für chinesische Unternehmen vor, die ihre Waren so billig in der EU verkaufen, dass heimische Hersteller kaum mithalten können. China wirft Deutschland und Frankreich vor, Handelsfragen zu politisieren und die EU zu Protektionismus anzustiften.
14: Bundespräsident Steinmeier ist zu einem zweitägigen Staatsbesuch in Frankreich. Zum Auftakt wird er zur Stunde in Paris von Präsident Macron mit militärischen Ehren empfangen. Geplant sind Gespräche im Élysée-Palast und ein Staatsbankett. Im Vorfeld des Treffens sagte Steinmeier, Europa müsse jetzt erst recht geeint und selbstbewusst für Frieden und Demokratie eintreten. In den USA klagen die Demokraten gegen US-Präsident Trump, weil die Regierung Wahlspots mit Steuergeld finanziert hat. Sie werfen ihm vor, die Aktion persönlich angeordnet zu haben. Das Haushaltsamt soll dafür 20 Millionen Dollar umgelagert haben. Die Werbeclips sorgen wenige Wochen vor den wichtigen Zwischenwahlen in den USA für viele Diskussionen. Trump spricht in einem Video von der so wörtlich letzten Schlacht. Man werde Kommunisten, Marxisten und Faschisten vertreiben. Viele Wildtierbestände der Erde nehmen dramatisch ab. Das geht aus einem Bericht der Umweltorganisation WWF hervor. Demnach gibt es vor allem in Flüssen, Seen und anderen Süßwasserlebensräumen weniger Tiere. Der Bericht spricht von einem Rückgang der Populationen von durchschnittlich 85% seit 1970. Verantwortlich dafür sei der Mensch, der den Tieren die Lebensräume nehme. Der WWF sagt, gezielte Maßnahmen wie der Schutz der grünen Meeresschildkröte von Tigern oder Elefanten zeigten, dass sich Tierbestände erholen könnten. Entscheidend sei häufig der politische Wille. Die Deutsche Akademie für Kinder- und Jugendliteratur hat die Illustratorin Vera Gericke für ihr Bilderbuch »Der große Affe« ausgezeichnet. Am Abend wurde ihr auf der Frankfurter Buchmesse der Serafina-Nachwuchspreis für Illustration verliehen. Gerekes Bilderbuch sei eine vielschichtige Geschichte über Gefangenschaft, Heimweh, Vorstellungskraft und Freiheit, so die Jury. SWR Nachrichten, Redaktion Dagmar Freudenreich.
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0: Mit Petra Waldvogel. Und das geht uns alle was an, worüber die Abgeordneten im Bundestag heute zum ersten Mal beraten. Es geht nämlich ums Geld. Wie viel netto vom Brutto übrig bleibt. Die Reform der Einkommensteuer. Zuständig ist der Bundesfinanzminister Lars Klingbeil von der SPD. Der Gesetzentwurf sieht Entlastungen vor. Doch dem Koalitionspartner gehen die nicht weit genug. CDU, CSU. In den Reihen der Union spricht man sogar davon, dass unterm Strich für einige Steuererhöhungen rauskämen. Unsere Hauptstadtkorrespondentin Lissy Kaufmann über das komplizierte Thema Geld, bei dem ja bekanntlich die Freundschaft aufhört.
19: Die Steuerreform, ein kleines Teilchen im großen Reformpuzzle. Sie soll die Menschen entlasten, sagt Finanzminister Lars Klingbeil.
20: Busfahrer, um Polizeibeamte, um die Pflegekraft, um die Erzieherin, die sollen, nachdem das Leben in den letzten Jahren doch teurer geworden ist, jetzt auch entlastet werden und am Ende des Monats mehr Geld in der Tasche haben.
19: Der Grundfreibetrag soll angehoben werden, also der Betrag, auf den man gar keine Steuern zahlt. Angehoben werden sollen unter anderem auch der Kinderfreibetrag und das Kindergeld. Eine kleine Reform finden Ökonomen wie Martin Betznowska vom Institut der Deutschen Wirtschaft.
21: Der Name Steuerreform oder die Bezeichnung durch die Regierung ist natürlich ein bisschen trügerisch, weil nicht mal die kalte Progression wie in der Vergangenheit ausgeglichen wird.
19: Die kalte Progression, also jener Effekt, wenn der Arbeitgeber in Inflationszeiten das Gehalt anhebt, der Arbeitnehmer dadurch aber einen höheren Steuersatz zahlen muss, sich also am Ende trotzdem weniger leisten kann. In den vergangenen 15 Jahren haben alle Finanzminister diesen Effekt ausgeglichen. Lars Klingbeil plant das nicht. Die Union im Bundestag will das ändern.
22: Darüber werden wir in dem parlamentarischen Verfahren diskutieren müssen, ob es doch haushalterische Spielräume gibt,
19: sagt Fritz Günzler, Steuer- und Finanzfachmann der Unionsfraktion. Änderungen am Gesetz fände auch die SPD-Fraktion gut, erklärt die stellvertretende Vorsitzende Wiebke Esther.
23: Wir können uns auch vorstellen, diese Einkommensteuerreform noch größer zu machen. Aber es heißt dann auch ganz konkret, wo die Finanzierung herkommen muss.
19: Wo soll sie herkommen bei einem Haushalt, der auf Kante genäht ist? Die Grünen im Bundestag hätten eine Idee. Die finanzpolitische Sprecherin Katharina Beck nennt Ausnahmen im Steuersystem, die man abschaffen könnte, etwa bei der Erbschaftssteuer für Unternehmen.
24: Bei diesen Gerechtigkeitslücken muss die Bundesregierung endlich tätig werden. Und deswegen machen wir mit 7 namentlichen Abstimmungen an diesem Donnerstag im Bundestag auf diesen relevanten Beitrag zur Finanzierung von Entlastungen aufmerksam.
19: Doch selbst wenn Union und SPD sich einigen könnten, in der Union will man erstmal die Entwürfe weiterer Reformen abwarten. Fritz Günzler erinnert an die Arbeitsmarkt- und Rentenreform.
22: Wir sind schon der Meinung, wenn man eine Vereinbarung trifft, muss jeder Partner seine Dinge vorbringen. Und ich glaube, die Einkommensteuerreform kann dann erst beschlossen werden, wenn auch die anderen Dinge entscheidungsreif auf dem Tisch liegen.
19: Günzlers Argument: Schweren Herzens habe die Union zugelassen, dass mit der Reform auch der Steuersatz angehoben wird für alle, die mehr als 250.000 Euro im Jahr verdienen. Davon betroffen seien auch Personenunternehmen.
22: Sowas können wir natürlich nur mitmachen, wenn wir dann auch sehen, dass wir auf dem Arbeitsmarkt Erleichterungen haben, die dann auch wiederum Beschäftigung schafft. Also von daher bedingen sich die Dinge.
19: Martin Betznowska vom Institut der Deutschen Wirtschaft erklärt, die Erhöhung des Spitzensteuersatzes hätte damit auch Folgen für die Wirtschaft.
21: Eine Erhöhung belastet die Unternehmen, die haben dann weniger zur Verfügung, um zu investieren zum Beispiel. Und gerade in den jetzigen Zeiten brauchen wir mehr Investitionen. Also es ist schon eine Belastung auch für die Wirtschaft.
19: Es scheint, so schnell wird das Puzzleteilchen Steuerreform nicht vorliegen. Damit droht eine weitere Lücke zu klaffen im großen Reformpuzzle der Bundesregierung.
0: Aber vielleicht kann ja wenigstens eine andere geschlossen werden, nämlich die Reform der Kinder- und Jugendhilfe. Mit der beschäftigt sich der Bundestag heute zum ersten Mal. Es geht um die Frage, ob Kinder mit Behinderungen auch in Zukunft die nötigen Hilfen bekommen, um am Schulunterricht teilnehmen zu können und wie diese Unterstützung organisiert wird. Vor allem verändern möchte die Bundesregierung dabei die Schulbegleitung von Kindern mit Beeinträchtigungen. Aus dem ARD-Hauptstadtstudio berichtet Chris Bertrand.
2: Caroline Kleve arbeitet bei der Lebenshilfe in Braunschweig und organisiert dort die Schulassistenzen für etwa 40 Kinder mit Behinderung. Nahezu alle bekommen eine Einzelbetreuung. Caroline Kleve nennt ein Beispiel.
3: Die Lehrkraft steht an der Tafel und beschreibt die Aufgabe und die ist zu schnell erklärt, sodass das Kind nicht alle Inhalte der Aufgabenstellung wahrgenommen hat. Und dann ist die Schulassistenz da und sagt so, das machst du jetzt und das machst du jetzt.
2: Jeder Fall, so schildert es Caroline Kleve, liegt anders. Kinder mit einer körperlichen Behinderung brauchen zum Beispiel Hilfe beim Gang zur Toilette. Bei anderen geht es darum, einen möglichen Anfall frühzeitig zu erkennen, Gefühle zu kontrollieren oder bei einer Hör- oder Sehbehinderung zu assistieren. Doch das System der Schulbegleitung steht unter Druck, auch aus finanziellen Gründen. Das sagt die Bundesfamilienministerin Karin Prien.
4: Die Bedarfe wachsen. Die Problemlagen werden komplexer und zugleich steigen die Kosten dramatisch und dynamisch. Es fehlen Kräfte und es fehlen Fachkräfte. Und ich fürchte, an Letzterem wird sich so bald auch nichts ändern lassen.
2: Ändern will Karin Prien deshalb das System. Statt der heute noch sehr verbreiteten individuellen Hilfe sollen sich künftig, wenn möglich, mehrere Kinder eine Betreuung teilen.
4: Poollösungen sollen die Regel sein. Denn es ist für die soziale Integration von Kindern nicht automatisch hilfreich, wenn sich in einem Klassenzimmer gleich eine ganze Reihe von Assistenten befinden.
2: Ministerin Prien fügt hinzu, auch in Zukunft muss es aus ihrer Sicht so sein, dass Kinder und Jugendliche mit einem individuellen Bedarf eine Einzelassistenz bekommen können. Sozialverbände sind in Sorge, dass die geplante Reform dennoch zu schmerzhaften Einschnitten führt. Jenny Axmann von der Lebenshilfe erklärt, wo sie rote Linien sieht.
5: Ich glaube, der Dreh- und Angelpunkt bei diesen infrastrukturellen Angeboten ist, ob die Regelung es schafft, sicherzustellen, dass die Kinder, die tatsächlich eine individuelle Begleitung, also 1:1 brauchen, sie auch tatsächlich bekommen. Und zwar ohne, dass sie das einklagen müssen.
2: Die Verbände und auch der Behindertenbeauftragte der Bundesregierung kritisieren den Gesetzentwurf noch aus einem zweiten Grund massiv. Denn ursprünglich sollte die Reform vor allem dazu führen, dass Kinder mit Behinderungen und deren Eltern einen zentralen Ansprechpartner für staatliche Hilfen bekommen. Bislang sind je nach Behinderung verschiedene Ämter zuständig. Nach Kritik mehrerer Länder und Kommunen ist von diesen Plänen aber nur eine Experimentierklausel übrig geblieben. Kommunen, die von ihrem Bundesland dafür zugelassen werden, können erproben, ob es eine Gesamtzuständigkeit des Jugendamts geben soll. Der Behindertenbeauftragte Jürgen Dusel formuliert es so: Betroffene Familien würden weiter von Pontius zu Pilatus geschickt.
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0: Es ist die wahrscheinlich wichtigste Auszeichnung für Schriftstellerinnen und Schriftsteller. In Stockholm wird heute verkündet, wer den diesjährigen Literaturnobelpreis bekommt. Die Buchmacher tippen auf altbekannte Namen wie den der kanadischen Dichterin Ann Carson oder den japanischen Autor Haruki Murakami. Aber die schwedische Akademie ist auch oft sehr gut für Überraschungen. ARD-Korrespondentin Jana Sinram berichtet.
6: Egal, wer in diesem Jahr mit dem Literaturnobelpreis ausgezeichnet wird, sicher ist, dass er oder sie im Dezember eine Einladung nach Rinkeby bekommt. Schlagzeilen macht der Stockholmer Vorort mit hohem Migrationsanteil vor allem im Zusammenhang mit Gangkriminalität. Doch jedes Jahr im Herbst gibt es hier an drei Grundschulen ein Projekt zum Literaturnobelpreis. Die Kinder lesen und diskutieren Texte, schreiben selbst welche und präsentieren sie im Dezember dem Preisträger oder der Preisträgerin, im vergangenen Jahr dem Ungarn Laszlo Krasznohorkai. Dessen Texte fanden sie ein bisschen kompliziert, so die Kinder im schwedischen Sender SVT. Also Laszlo, ich verstehe nicht, wie er diese dicken Bücher schreiben konnte. Ich habe ein paar Seiten gelesen, ich habe sie aber nicht verstanden, weil sie für Erwachsene sind. Sein Schreibstil ist sehr speziell. In seinen Geschichten gibt es keine Punkte. Danach habe ich ihn gefragt, als wir mit ihm Kaffee getrunken haben. Die schwedische Akademie hatte Krasznohorkai vergangenes Jahr für sein fesselndes und visionäres Gesamtwerk geehrt, das inmitten apokalyptischen Schreckens die Kraft der Kunst bekräftige.
25: Hello, I'm very happy.
6: Er sei sehr glücklich, so der 1954 geborene Ungar damals am Telefon. Ich bin gleichzeitig ganz ruhig und sehr aufgeregt. Das ist der erste Tag in meinem Leben, an dem ich einen Nobelpreis bekomme. Wen die schwedische Akademie in diesem Jahr anruft, völlig offen, sagt NDR-Literaturexperte Jan Ehlert. In den Listen der Buchmacher sei zuletzt noch viel Bewegung gewesen.
1: Als ich zuletzt geschaut habe, hat Anne Carson, die kanadische Dichterin, die Chinesin Zhan Shuo überholt. Aber man muss sagen, beide sind wirklich schon lange, lange, also mindestens 10 Jahre, immer unter den Favoriten. Die Buchmacher haben zum Glück nicht immer recht.
6: Auf den Plätzen 3 und 4 der Wettlisten liegen der Japaner Haruki Murakami und der US-Amerikaner Thomas Pynchon. Dass sie es werden, hält der Literaturexperte aber für unwahrscheinlich.
1: Also ich gehe doch sehr davon aus, dass es eine Frau wird, denn das Nobelpreiskomitee hat ja seit 2017 diesen paritätischen Wechsel vollzogen, jeweils ein Mann und eine Frau. Und da es zuletzt ein Mann war, glaube ich nicht, dass sie nun davon abweichen werden, denn schaut man auf die Gesamtgeschichte des Nobelpreises, sind es immer noch deutlich mehr Männer als Frauen, die diesen Preis erhalten haben.
6: Trotz des europäischen Preisträgers im vergangenen Jahr könnte die Auszeichnung aber durchaus wieder nach Europa gehen, glaubt Ehlert.
1: Lídia Jorge aus Portugal ist zum Beispiel sehr hoch im Kurs, auch bei den Buchmachern. Aber vom Bauchgefühl ja, würde ich sagen, der Preis geht an eine Frau aus einem nicht-europäischen Land.
6: Im Stockholmer Vorort Rinkeby werden Sie die Texte der Preisträgerin oder des Preisträgers auch in diesem Jahr wieder lesen und auf einen persönlichen Besuch vor der Verleihung am 10. Dezember hoffen. Laszlo Krasznohorkai sprach bei seinem Treffen mit den Kindern im vergangenen Jahr von Hoffnung.
7: You are the hope.
6: Ihr seid die Hoffnung, nicht Texte oder Preise, sondern ihr alle an dieser wunderbaren Schule.
7: Here in this wonderful school.
6: Das Gespräch mit dem Literatur-Nobelpreisträger habe sie sehr stolz gemacht, sagte die 10-jährige Sarah Koshin Hassan hinterher dem schwedischen Fernsehen.
8: Kanske jag får Nobelpriset någon gång.
6: Und wer weiß, vielleicht bekomme sie eines Tages selbst einen Nobelpreis.
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0: Herbstlich und das heißt leider, feucht ist es. Es schauert ziemlich und windig ist es auch. Es ist frischer geworden, 12 bis 17 Grad. Heute Nacht dann weitgehend trocken. Teilweise klart es auf, örtlich kann es aber auch neblig werden. 8 bis 2 Grad.
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0: In Berlin deutet sich eine Regierung von Linken, Grünen und SPD an. 2,5 Wochen nach der Wahl zum Abgeordnetenhaus wurde bekannt, dass die drei Parteien Sondierungsgespräche beginnen wollen, mit dem Ziel, eine Regierung zu bilden. Der Bundestag debattiert zur Stunde über eine Reform der Einkommensteuer. Dazu hat das Bundesfinanzministerium einen Gesetzentwurf erarbeitet. Der sieht unter anderem vor, kleine und mittlere Einkommen und besonders auch Familien zu entlasten. Die Schulproteste in Frankreich gehen weiter. Für heute haben mehrere Bildungsgewerkschaften zu neuen Streiks und Demonstrationen aufgerufen. Am Abend hat sich Regierungschef Le Cornu zur Lage geäußert. Er stellte den protestierenden Schülern bessere Lernbedingungen in Aussicht. Deutschland und Großbritannien wollen ihre Zusammenarbeit gegen Cyberangriffe und Sabotage in Zukunft verstärken. Vor allem Russland wird von beiden Ländern als gemeinsame Sicherheitsbedrohung gesehen. Darum geht's, wenn der britische Premierminister Burnham am Mittag bei seinem Antrittsbesuch von Bundeskanzler Merz empfangen wird.
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0: Spätestens seit dem Überfall Russlands auf die Ukraine hat sich unser Blick auf das Land verändert. Während viele in Deutschland in Russland inzwischen einen Unrechtsstaat und expansiven Aggressor sehen, blicken andere sehr positiv auf das Land. Die Politikwissenschaftlerin Gwendolin Sasse ist Direktorin des Zentrums für Osteuropa und internationale Studien. In SWR1 Leute mit Nabil Atassi hat sie auf unser sich wandelndes Russland-Bild geguckt.
10: Es gibt wirklich zwei im Grunde völlig voneinander getrennte Erzählungen von Russland. Und dazwischen existiert relativ wenig. Und man muss sich da fast schon entscheiden, welcher dieser beiden Erzählungen man sich jetzt anschließen möchte. Oder man hält sich halt zurück.
11: Oder man hält sich zurück und das hat auch vielleicht dann manchmal viel mit Verdrängung zu tun. Das ist dann, glaube ich, auch ein großes Problem, mein Blick auf Russland, weil natürlich die Lage momentan, ein Krieg von diesen Dimensionen, der eben auch zunehmend auch uns betrifft, ist unangenehm, aber dann kann man auch schnell vielleicht den Schluss draus ziehen, das sich doch gar nicht damit zu beschäftigen. Und das sehe ich durchaus auch viel in meiner Forschung, dass das aus dem Gefühl der Verunsicherung heraus oder Angst heraus dann so eine Schlussfolgerung ist. Und die ist natürlich problematisch. Also ich würde es nicht ganz so klar sehen, dass es nur so zwei Erzählungen gibt. Es wirkt manchmal so, dass man einer Erzählung glauben möchte und dass man da dann ganz viel rein investiert in diesen Erhalt davon. Aber wenn Menschen wirklich reden und sprechen und auch ihre Sorgen kundtun, tun oder irgendwas versuchen einzuordnen, dann ist es auch nicht immer so schwarz und weiß und insbesondere auch nicht der Blick zum Beispiel Ostdeutschlands oder der Ostdeutschen in Anführungszeichen, das ist ja kein guter verallgemeinernder Begriff, aber bleiben wir kurz dabei, Leute, die in Ostdeutschland sozialisiert sind, haben auch nicht alle einen bestimmten Blick auf Russland und ich glaube, da reden wir auch häufig in so Kategorien, als wäre das dann klar und das schafft auch dann eine Partei wie die AfD oder das BSW, Leute dann da abzuholen und es sozusagen noch zu forcieren, dass also eine bestimmte historische Prägung eher ein russlandfreundliches Bild mit sich bringt, was ja eigentlich jeglicher Logik entbehrt, wenn wir die Sowjetunion und die sowjetische Besatzung der DDR in den Blick nehmen. Das heißt, da zeigt sich auch wieder ganz klar, dass wir eigentlich, oder ist meine Schlussfolgerung, eigentlich Menschen in ihren Emotionen, in ihren Erfahrungen, auch in ihrem Ärger über die jetzige Situation, über die Bundesregierung oder verschiedene Bundesregierungen, über das Russland-Thema abgeholt werden, aber dass das wenig wirklich über das Russland innenpolitisch oder außenpolitisch sagt. Und deshalb hat es auch so eine Vehemenz. Und Deutsche wollen, ist mein Eindruck, sich an diesem Thema arbeiten, aber immer so aus der Ferne und eigentlich bezogen auf uns und unsere Politik. Und darin liegt meiner Ansicht nach allerdings auch eine Gefahr, weil wir eben nicht ganz genau hingucken, sondern eigentlich geht es um uns.
10: Viele sprechen ja im Zusammenhang mit unserem Blick auf Russland von einem Russland-Komplex. Diesen Begriff, muss ich gestehen, habe ich nie so richtig durchstiegen. Können Sie da was zu sagen?
11: Also ich verbinde ihn vor allem mit einer sehr ausführlichen historischen Darstellung vom Historiker Gerd Köhnen. Dahinter steht die Idee einer Faszination mit Russland, die häufig, und er bezog es vor allem aufs 20. Jahrhundert, hat sich verschiedene Zeitabschnitte dort angeguckt, dass der Blick entweder zu positiv oder zu negativ ist, meistens an der Realität vorbeigeht. Und seine Hoffnung war, dass dann zunehmend durch so ein schreckliches Ereignis wie Russlands Krieg gegen die Ukraine dieser Blick sich mehr beim realistischen Blick einpegelt. Und da können wir aber Fragezeichen dahinter setzen, ob das wirklich passiert ist. Der Komplex, also das psychologisiert vielleicht zu sehr, aber was ich schon glaube, ist, dass sich Russland erstaunlich gut eignet in der deutschen Politik und auch in der deutschen Gesellschaft, um für andere Dinge zu mobilisieren, die dann nur zum Teil oder gar nichts mit Russland zu tun haben. Also von daher, da hat vermutlich auch jedes Land so unterschiedliche Anknüpfungspunkte und in Deutschland ist das Russland-Thema auf jeden Fall so ein Anknüpfungspunkt.
10: Wird ja immer wieder gesagt, dass im Osten und im Westen oder im Westen und im Osten sehr, sehr unterschiedliche Russlandbilder vorherrschen. Konnten Sie das in Ihren Untersuchungen so bestätigen?
11: Das war eigentlich auch eine Hauptmotivation hinter der Studie, als ich begonnen habe 2019, dass diese Argumentation mich noch nie so überzeugt hat. Also einerseits sind natürlich Begriffe wie Osten und Westen und Ost- und Westdeutschland auch sehr problematisch, aber sie spielen natürlich, weil sie gar keine so homogene Erfahrungen widerspiegeln, aber sie spielen natürlich gesellschaftspolitisch eine große Rolle und auch politische Akteure innen und außen setzen da an. Und es ist einfach für mich eigentlich etwas unerklärlich, warum wir alle sozusagen diese These ständig präsentiert bekommen und auch hinnehmen, dass Ostdeutsche oder in Ostdeutschland oder in der DDR sozialisierte Menschen einen freundlichen Blick auf Russland haben.
10: Also haben Sie nicht?
11: Man kann ihn aktivieren und so würde ich das mal vorsichtig bezeichnen. Also zum einen, und ich glaube, da sind die Unterschiede auch zwischen Ost- und Westdeutschland gar nicht so groß, dass die Sowjetunion wird weitergeschrieben als Russland und die Russen, also in Anführungszeichen, darum geht es. Also es ist auch ähnliche problematische Wahrnehmungen. Man erinnert auch ganz stark, das kam in den Gesprächen immer wieder viel stärker, als ich es erwartet habe, erinnert man sich an Gorbatschows, auch eine gemeinsame, auch positive Erinnerung in Ostdeutschland ein bisschen mehr mit dem Fokus auf der friedlichen Wiedervereinigung. Aber aus all dem leitet man dann etwas ab über das heutige Russland. Und ich glaube, der Unterschied ist eher, dass man auf verschiedenen historischen Wegen zu positiven, freundlichen Bildern von Russland gekommen ist. Also die Geschichte unterscheidet sich, aber wenn man genauer hinguckt, sagen in Ostdeutschland genauso viele Leute, sie wissen eigentlich gar nicht so viel drüber, aber, und dann beziehen sie es wieder auf die deutsche Politik, also dass sie wieder für sich über sich viel sagen und dass vielleicht die Vehemenz dieser Debatte und auch die Tatsache, dass die AfD und das BSW da noch besser, aber natürlich auch in Westdeutschland, da gut anknüpfen können, zeigt etwas über die gesamte gesellschaftliche Stimmung und dass natürlich dort der Frust, die Verunsicherung noch größer ist. Das hat aber nichts mit Russland zu tun.
0: Die Politikwissenschaftlerin Gwendolyn Sasse in SWR1 Leute. In etwa einer Stunde sagt sie mehr zu den Unterschieden im Russlandbild in Ost- und Westdeutschland.
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0: Mit Lena Stadler.
12: Es läuft bei Daimler Truck. Der Nutzfahrzeughersteller aus Leinfelden Echterdingen kann sich über deutlich gestiegene Verkaufszahlen freuen. Zwischen Juli und September hat Daimler Truck ein Viertel mehr Fahrzeuge verkauft als im Vorjahreszeitraum.
13: Insgesamt brachte Daimler Truck im dritten Quartal gut 91.000 Fahrzeuge an die Kundschaft. Die guten Zahlen haben aber zum Teil mit den besonderen Geschäftsbedingungen im Vorjahr zu tun. Besonders stark steigern konnten die Schwaben ihre Verkäufe nämlich in ihrem wichtigsten Markt Nordamerika. Hier waren die Absatzzahlen im Vorjahr eingebrochen, als Folge des von US-Präsident Trump losgetretenen Zollstreits. Diese kritische Phase im Nordamerika-Geschäft hat Daimler Truck nun offenbar hinter sich. Mehr Fahrzeuge verkauft hat auch die in Europa und Südamerika starke Lkw-Marke Mercedes-Benz Trucks. Nach unten ging es dagegen mit den Verkäufen bei batteriebetriebenen Fahrzeugen und besonders stark bei Bussen. Im Vergleich mit den Lkw ist das Busgeschäft bei Daimler Truck allerdings ein eher kleiner Geschäftsbereich. Ob die guten Verkaufszahlen im dritten Quartal auch den Gewinn angeschoben haben, will der Konzern im November bekannt geben. Michael Harr, SWR Wirtschaftsredaktion.
12: Die Erwartungen sind hoch. EU-Handelskommissar Maroš Šefčovič ist nach China gereist, um dort die europäischen Interessen in Sachen Handel zu vertreten. Ob er den Handelsstreit zwischen China und den EU-Ländern tatsächlich schlichten kann, ist allerdings fraglich.
18: Bei einem Treffen mit dem chinesischen Handelsminister Wang Wentao am Nachmittag und weiteren Gesprächen morgen soll es zum Beispiel um das wachsende Handelsdefizit zwischen der EU und China gehen. Außerdem wirft die EU China Wettbewerbsverzerrung durch staatliche Subventionen für chinesische Unternehmen vor, die ihre Waren so billig in der EU verkaufen, dass heimische Hersteller kaum mithalten können. Die Gespräche in Peking sollen der chinesischen Seite die Möglichkeit geben, der EU in diesen Punkten entgegenzukommen. Tut sie das nicht, will Brüssel wirtschaftliche Maßnahmen ergreifen. Deutschland und Frankreich hatten zuletzt gefordert, neue Schutzinstrumente einzuführen, die es der EU erleichtern sollen, schneller und härter auf aus ihrer Sicht unfaire Handelspraktiken reagieren zu können. Eva Lambe-Schmidt aus Shanghai.
12: Wer ein Spielzeug oder Kleidung bei gängigen Billigplattformen im Internet bestellt, muss damit rechnen, dass es sich um minderwertig produzierte Ware aus dem Ausland handelt, die im schlimmsten Fall sogar gesundheitsschädigend sein kann, etwa durch giftige Weichmacher in Plastikprodukten. Der Verbraucherzentrale Bundesverband und der Handelsverband Deutschland sowie mehrere Markenhersteller fordern deshalb eine klare Regelung. Wer fehlerhafte Produkte in Europa verkauft, muss hierzulande auch rechtlich zur Verantwortung gezogen werden können. Sie fordern die Bundesregierung auf, sich bei einem geplanten EU-Gesetzespaket dafür einzusetzen. Bus- und Bahnfahren ist offenbar für viele Menschen attraktiver geworden. Im vergangenen Jahr haben 2% mehr Menschen öffentliche Verkehrsmittel benutzt als noch im Vorjahr, wie das Statistische Bundesamt mitgeteilt hat. Gabi Beck, wie sehen die Zahlen konkret aus?
15: Ja, 2,8 Milliarden Menschen nutzten im vergangenen Jahr die Eisenbahn, 5,5 Milliarden fuhren mit dem Bus. Nur bei den Straßenbahnen ist die Zahl der Fahrgäste mit 3,9 Milliarden gleich geblieben. Im Vergleich zu 2015 reisten aber 10% mehr Fahrgäste mit der Eisenbahn. Im Liniennahverkehr mit Bussen gab es nur ein kleines Plus von 1%.
12: Wieder mehr Menschen fahren Bus und Bahn. Und wir kommen zur Börse. Der deutsche Leitindex DAX setzt seinen gestern begonnenen Sinkflug fort. Er verliert gut 0,5% und rutscht unter die Marke von 24.900 Punkten.
16: Die Risiken an den Aktienmärkten ebben einfach nicht ab. Steigende Ölpreise, steigende Anleihenrenditen, steigende Unternehmensschulden. Inzwischen richtet sich der Fokus auf die neue Berichtssaison. Von den 500 größten börsennotierten Unternehmen in den USA werden Gewinnsteigerungen von 25% im Schnitt in einem einzigen Quartal erwartet. Das ist außerordentlich. Und Analysten sagen, allmählich müsse sich beweisen, ob die jahrelangen Investitionen Renditen abwerfen. Viel Raum für Fehltritte gäbe es nicht. Heute meldete der südkoreanische Tech-Konzern Samsung, dass sein operativer Quartalsgewinn um das Neunfache gestiegen ist. Samsung erreichte das vierte Rekordquartal in Folge, weil die Nachfrage nach KI-Chips größer ist als das Angebot. Und das treibt die Preise. Für Samsungs andere Produktwelten neben den Chips wie Smartphones oder Unterhaltungselektronik heißt das aber sinkende Gewinnspannen. Ein zweischneidiges Schwert. Die Aktie fällt denn auch und zieht den internationalen Sektor. Sektor mit sich. In Deutschland meldete der Lkw-Hersteller Daimler Truck stark gestiegene Absätze und der Zuckerhersteller Südzucker höhere Gewinne trotz stagnierender Umsätze. Positive Nachrichten also aus Deutschland. Antje Erhardt, ARD-Finanzredaktion, Frankfurt.
19: Soweit das Aktuelle aus der Wirtschaft. Es ist kurz vor 11.
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0: Mit Petra Waldvogel. Es gibt keine humane Art zu töten. Die Todesstrafe ist unmenschlich. Das zumindest ist sie nach unserem Rechtsverständnis und dazu braucht es keinen in jeder Hinsicht unsäglichen Hinrichtungsversuch, wie der vor kurzem in Tennessee. Christa Peik überlebte 2 Giftspritzen. Was sie jetzt erwartet und inwieweit sich möglicherweise die Diskussion über die Todesstrafe dadurch verändert, darüber reden wir nach den Nachrichten um 11. Und das Wetter in Baden-Württemberg und Rheinland-Pfalz bewölkt, zum Teil sehr nass und regnerisch, dabei windig, 12 bis 17 Grad höchstens, in der Nacht 8 bis 2 Grad.
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14: Um 11 Uhr mit Markus Westhoff. Bundesfinanzminister Klingbeil hat im Bundestag für die geplante Einkommenssteuer der schwarz-roten Koalition geworben. Sie setze im Rahmen des Möglichen die richtigen Schwerpunkte, so der SPD-Politiker. Die AfD kritisierte das Gesetz als Etikettenschwindel. Die vorgesehene Entlastung reiche noch nicht einmal aus, um die kalte Progression auszugleichen. Die Linke forderte, reiche Menschen sollten noch stärker besteuert werden. Die geplante Steuerreform soll zum 1. Januar 2027 in Kraft treten. Die Spitzen von CDU, CSU und SPD haben vereinbart, alle geplanten Reformen zügig umzusetzen. Das steht in einer SMS, die am Morgen an die Bundestagsfraktionen verschickt wurde und im ARD-Hauptstadtstudio vorliegt. Die Atmosphäre sei gut und konstruktiv gewesen, heißt es darin. Weitere Einzelheiten von Markus Sambale.
17: Ein Thema war wohl, dass in Sachsen-Anhalt ein AfD-Politiker zum Landtagspräsidenten gewählt wurde. Nach Vermutungen der SPD auch mit Stimmen aus der CDU-Landtagsfraktion. Ein Vorgang, der zu Misstrauen und Spannungen in der schwarz-roten Koalition im Bund geführt hat. In ihrer gemeinsamen SMS schreiben Unionsfraktionschef Frey, sein SPD-Kollege Mirsch und CSU-Landesgruppenchef Hoffmann jetzt, man sei sich bewusst, dass die Demokratie in diesen Tagen vor einer historischen Bewährungsprobe steht. Wörtlich heißt es weiter: Wir sind fest entschlossen, unser Land nicht den Extremisten zu überlassen.
14: 2,5 Wochen nach der Wahl zum Berliner Abgeordnetenhaus können nach Medienberichten rot-grün-rote Sondierungsgespräche beginnen. Linke, Grüne und SPD verständigten sich demnach darauf, im Fall antisemitischer Vorfälle einzugreifen. Damit räumten sie ein zentrales Hindernis für den Beginn von Sondierungen beiseite. Viele Wildtierbestände der Erde nehmen dramatisch ab. Das geht aus einem Bericht der Umweltorganisation WWF hervor. Demnach gibt es vor allem in Flüssen, Seen und anderen Süßwasserlebensräumen weniger Tiere. Der Bericht spricht von einem Rückgang der Populationen von durchschnittlich 85% seit 1970. Verantwortlich dafür sei der Mensch, der den Tieren die Lebensräume nehme. Der WWF sagt, gezielte Maßnahmen wie der Schutz der grünen Meeresschildkröte von Tigern oder Elefanten zeigten, dass sich Tierbestände erholen könnten. Entscheidend sei häufig der politische Wille. Die Gesundheit von Mädchen hat sich weltweit deutlich verbessert. Das geht aus dem ersten Weltmädchenindex von Plan International und der Ruhr-Universität Bochum hervor. Demnach ist ihre Sterblichkeit seit dem Jahr 2000 um mehr als die Hälfte gesunken. Untersucht wurden Mädchen zwischen 5 und 19 Jahren in 192 Ländern. In den meisten davon leben Mädchen heute gesünder als zu Beginn des Jahrtausends. Kurz vor dem Weltmädchentag am 11. Oktober wird die Studie heute vorgestellt. In den USA klagen die Demokraten gegen US-Präsident Trump, weil die Regierung Wahlspots mit Steuergeld finanziert hat. Sie werfen ihm vor, die Aktion persönlich angeordnet zu haben. Das Haushaltsamt soll dafür 20 Millionen Dollar umgelagert haben. Die Werbeclips sorgen wenige Wochen vor den wichtigen Zwischenwahlen in den USA für viele Diskussionen. Trump spricht in einem Video von der so wörtlich letzten Schlacht. Man werde Kommunisten, Marxisten und Faschisten vertreiben. Die Schwedische Akademie gibt am Mittag bekannt, wer den Nobelpreis für Literatur bekommt. Nach Einschätzung von Experten könnte es dieses Jahr eine Frau werden. Warum? Dazu aus Stockholm Arne Bartram.
20: Seit 2017 hat die Schwedische Akademie den Preis abwechselnd an Männer und Frauen vergeben. Im vergangenen Jahr wurde der ungarische Schriftsteller Laszlo Krosznokai ausgezeichnet. Bei den Buchmachern liegen derzeit vor allem die kanadische Dichterin Anne Carson und die chinesische Autorin Chan Xue weit vorne. Allerdings lagen die Buchmacher in der Vergangenheit häufig daneben. Die Schwedische Akademie ist für Überraschungen bekannt. Wer in diesem Jahr den wichtigsten Literaturpreis der Welt bekommt, gibt die Akademie ab 13 Uhr bekannt. Die Gewinnerin oder der Gewinner bekommt umgerechnet etwas mehr als 1 Million Euro Preisgeld.
14: SWR Nachrichten, Redaktion Dagmar Freudenreich.
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0: Mit Petra Waldvogel. Es ist nach unserem Rechtsverständnis ohnehin ein No-Go, Menschen hinzurichten. Aber wenn eine solche Hinrichtung dann auch noch scheitert, das lässt einen fassungslos zurück. Ich spreche von der Tragödie um Krista Pike aus dem US-Bundesstaat Tennessee. Sie sollte wegen

0: not move either of her arms. Both of her arms and hands are tremendously swollen, and we do not know what, if any, function she will regain in her arms.
1: Es sei noch unklar, ob sie ihre Arme wieder werde bewegen können. Pikes Anwälte äußerten sich nach der ersten Gerichtsanhörung seit der gescheiterten Hinrichtung. Darin ordnete Richterin Aisha Miles auf Antrag von Pikes Anwälten an, dass alle Beweismittel im Zusammenhang mit der gescheiterten Hinrichtung sichergestellt werden müssen.
2: The court will pen and grant its own order granting the motion to preserve relevant evidence.
1: Ein Erfolg für die Anwälte Pikes, die erklärt hatten, die Beweismittel könnten auch für ein eventuelles weiteres Gerichtsverfahren relevant werden. Wie es in dem Fall weitergeht, ist aber weiter unklar. Auf die Frage der Richterin, ob der Bundesstaat einen neuen Versuch unternehmen wolle, Krista Pike hinzurichten, erklärte der stellvertretende Generalstaatsanwalt John Ayers, das könne er nicht beantworten, er sei dazu nicht befugt.
3: I can't answer that question, Your Honor. I'm not in a position to.
1: Derzeit liege gegen Pike kein neuer Hinrichtungsbefehl vor, erklärte er, und er könne auch nicht sagen, ob ein weiterer erlassen werde. Dies obliege dem obersten Gerichtshof von Tennessee. Pikes Anwälte appellierten nach der Anhörung erneut an Tennessees Gouverneur Bill Lee, die Todesstrafe in eine lebenslange Haftstrafe umzuwandeln. Nach all dem sei es unvorstellbar, dass der Staat erneut versuchen könne, Krista Pike hinzurichten.
0: We continue to ask Governor Lee to commute Krista's death sentence. After all we have seen and all that we still do not know, it is unimaginable that the state would try to execute her again.
1: Pike war 1995 wegen Mordes und Folter einer Mitschülerin zum Tode verurteilt worden. Pike war damals 18, sie hat die Tat nie bestritten. Ihre Anwälte versuchen seit Jahren, die Todesstrafe abzuwenden. Sie verweisen darauf, Pike habe eine psychische Störung, auch weil sie als Kind missbraucht und misshandelt worden sei. Der Fall hat in den USA eine Debatte über die Todesstrafe und Methoden der Hinrichtung neu entfacht. Der Gouverneur von Tennessee hat alle weiteren für dieses Jahr geplanten Hinrichtungen vorerst gestoppt. In Tennessee. In Texas ist ein wegen Mordes verurteilter Mann gestern Abend durch die Giftspritze hingerichtet worden. Seine Anwälte hatten versucht, die Hinrichtung mit Verweis auf Krista Pikes gescheiterte Hinrichtung auszusetzen, aber ohne Erfolg. Es war die 30. Hinrichtung in diesem Jahr in den USA.
4: 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Eine in Sibirien möglicherweise an der Pest verstorbene Laborantin löst weltweit gerade Nervosität aus. Berichte widersprechen einander. In Deutschland dröhnen Schlagzeilen wie Pestverdacht in Russland oder vertuscht Russland einen Laborunfall mit Pesterregern. Die US-Regierung bietet ihre Hilfe an. Und tatsächlich allerdings lässt Russlands Informationspolitik Raum für Spekulationen. Mehr dazu von Björn Blaschke.
5: Die Bilder aus Schelechowo in der sibirischen Region Irkutsk wirken nicht beunruhigend. Die Kamera der Nachrichtenagentur Reuters fängt Menschen ein, die mit unbekanntem Ziel im Auto sitzen. Andere gehen einkaufen oder spazieren. Unter diesen Spaziergängern auch der Gouverneur von Irkutsk, Igor Kobzev. Ihn spricht eine Frau an. Sie fragt den Regionalpolitiker, was passiert? Was können Sie sagen? Der Gouverneur antwortet, nun hören Sie, die Lage ist vollkommen unter Kontrolle. Die Stadt funktioniert ganz normal. Ganz normal ist derzeit allerdings nichts, was in und um Schelechowo herum passiert. In der Nacht zum 2. Oktober verstarb eine Mitarbeiterin des örtlichen Instituts für Seuchen- und Pestforschung. Die Laborangestellte war mit Symptomen einer schweren Lungenentzündung ins Krankenhaus eingeliefert worden. Dann aber hieß es in russischen Medien auch, die 28-Jährige habe versehentlich ein Reagenzglas mit Lungenpesterregern beschädigt und sei in der Folge an einer Pestinfektion gestorben. Die russische Führung versucht das herunterzuspielen. Zuletzt Dmitri Peskow, Sprecher des Kreml in Moskau. Die Medien berichten sehr viel und der überwiegende Teil der Informationen, die in den Medien über diese Situation verbreitet werden, sind Falschinformationen. Orientieren Sie sich an den Informationen der russischen Gesundheitsbehörde, den Aussagen ihrer Chefärztin Anna Popova und den Aussagen ihrer Vertreter. Immerhin. Die Gesundheitsbehörde stellte rund 200 Personen, die mit der Verstorbenen in Kontakt gewesen waren, unter Quarantäne. Von denen seien mittlerweile mehr als die Hälfte als nicht erkrankt entlassen worden, heißt es offiziell.

0: trotzdem. Die Quarantäne dürfte Unruhe gestiftet, die Gerüchteküche angeheizt haben. Außerhalb von Sibirien jedenfalls. So äußerte sich beispielsweise in den USA der russische Epidemiologe Michail Favorov in einem regierungskritischen Telegram-Kanal. Natürlich machen sich die Menschen Sorgen. Wie oft bekommst du schon die Pest? US-Präsident Donald Trump bot den russischen Behörden Hilfe an. Kreml-Sprecher Peskow gab sich diplomatisch. Es ist immer sehr gut, wenn gegenseitige Unterstützung angeboten wird. Ich würde Ihnen dennoch raten, sich auf die Informationen der russischen Gesundheitsbehörde zu stützen. Diese Behörde liefert recht detaillierte Angaben zu den aktuellen Vorgängen und der Entwicklung der Lage. Doch die Weltgesundheitsorganisation, kurz WHO, und die USA drängen auf mehr Informationen. Trumps Außenminister Marco Rubio sagte, die US-Behörden beobachteten die Entwicklung in Russland genau. Der WHO-Chef erklärte, seine Organisation habe die russischen Behörden um weitere Auskünfte gebeten zur Ursache des Todesfalles und zum Erreger. Und prompt kam eine Erklärung der Gesundheitsbehörde, es bestünden keine epidemischen Risiken für die Bevölkerung der Region Irkutsk. Und überhaupt, die Laborangestellte sei einer Lungenentzündung erlegen. Ob sich damit die Gerüchte verflüchtigen? So oder so zeigt sich an diesem Fall eines. Offensichtlich traut niemand so recht den Behörden Russlands und der Führung des Landes.
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2: Es brodelt gewaltig unter Frankreichs Jugendlichen. Seit gut anderthalb Wochen protestieren die Schüler gegen die Missstände. Am Dienstag war ein landesweiter Protesttag und die Demos sollen auch heute weitergehen. Das kann die Regierung nicht ignorieren. Und so hat sich Frankreichs Regierungschef Sébastien Lecornu am Abend zur Lage geäußert. Aus Paris berichtet unsere Korrespondentin Caroline Diller.
3: Frankreichs Regierungschef Sébastien Lecornu war offensichtlich darum bemüht, die lauten und wütenden Proteste der Schülerinnen und Schüler zu besänftigen. Die Wut der Jugendlichen kommt nicht von ungefähr, sagte Lecornu wörtlich in einer Fernsehansprache, und niemand kann ihren Ängsten gleichgültig gegenüberstehen.
4: La colère des jeunes ne vient pas de nulle part. Nul ne peut être indifférent aux angoisses qu'ils expriment.
3: Wie eine konkrete politische Antwort auf die Proteste aussehen könnte, bleibt aber auch nach der Ansprache vage. Lecornu verwies auf eine extra eingerichtete Online-Plattform der Regierung. Dort können Schüler Vorschläge und Forderungen festhalten. Lecornu stellte in Aussicht, diese Vorschläge in die Debatte über den Bildungshaushalt einfließen zu lassen.
4: Le budget de l'éducation nationale sera d'ailleurs discuté à l'Assemblée nationale.
3: Die Nationalversammlung wird ab dem 12. November über den Bildungsetat beraten. Wir haben also einen Monat Zeit, um aus diesen Vorschlägen Änderungsvorschläge für den Gesetzentwurf zu machen, auf die sich die Abgeordneten und Senatoren dann einigen müssen. Es wird eine Debatte geben und jeder wird Verantwortung übernehmen, vor allem die Regierung. Somit sollen also die Parlamentarier entscheiden, welche Vorschläge angenommen und umgesetzt werden. Außerdem wolle die Regierung Ende Oktober erste Entscheidungen präsentieren, um auf Forderungen, etwa nach mehr Lehrkräften, einzugehen. In Sachen mehr Geld für Bildung, eine der wesentlichen Forderungen sowohl der protestierenden Schüler als auch der Gewerkschaften, machte der Regierungschef dagegen keine Zugeständnisse. Im Radiosender France Info haben Jugendliche direkt nach der Ansprache ihre Eindrücke geteilt. Gaspar und Celeste sind sich in ihrer Bewertung einig. Das empört uns. Zu Beginn seiner Rede hatte ich den Eindruck, dass er uns gehört hat. Er hat ein paar unserer Forderungen erwähnt, aber danach hat er nichts Konkretes angekündigt. Okay, vielleicht hat er uns zugehört, aber die Frage ist, ob er uns auch verstanden hat. Ich möchte jetzt die Blockaden weiterführen, mich weiter auflehnen. Seit 10 Tagen hört er uns nicht zu. Konkrete Ankündigungen machte Lecornu dagegen beim Thema Spritpreise.
4: Wir
3: werden 10 Millionen Barrel Diesel und Rohöl aus der strategischen Reserve an die Vertreiber freigeben. Dieser Kraftstoff wurde eingekauft, bevor die Preise explodiert sind, wird also zum ursprünglichen üblichen Preis der Reserve bereitgestellt. Dadurch sinken die Preise an den Zapfsäulen automatisch um 12 bis 18 Cent pro Liter. Diese Ankündigung erfolgt im Rahmen einer gemeinsamen Entscheidung der G7-Staaten von vergangener Woche. Außerdem habe er dem staatlichen Energieversorger ÖDF aufgetragen, die Produktionskapazitäten maximal auszuschöpfen, um die Strompreise über den Winter stabil zu halten, so Le Cornu. Diese Maßnahmen können als Versuch interpretiert werden, eine sogenannte Convergence des Colères abzuwenden, also zu vermeiden, dass sich die Schülerdemos möglicherweise zu einer allgemeinen sozialen Protestbewegung ausweiten.
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2: Es ist sehr herbstlich geworden. Das heißt regnerisch, windig und frisch mit 12 bis 17 Grad. Heute Nacht allerdings, da wird es schon wieder klarer und trocken bleibt es auch. Örtlich kann es neblig werden. Sehr frisch allerdings, 8 bis 2 Grad.
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2: Gibt es mehr Netto vom Brutto? Im Bundestag hat Finanzminister Klingbeil für die geplante Reform der Einkommenssteuer der schwarz-roten Koalition geworben. Sie setze im Rahmen des Möglichen die richtigen Schwerpunkte, so der SPD-Politiker, indem sie Menschen mit kleinen und mittleren Einkommen entlaste. Die Spitzen von CDU, CSU und SPD haben vereinbart, alle geplanten Reformen zügig umzusetzen. Das steht in einer SMS, die am Morgen an die Bundestagsfraktionen verschickt wurde und dem ARD-Hauptstadtstudio vorliegt. Die Atmosphäre sei gut und konstruktiv gewesen, heißt es darin. 2,5 Wochen nach der Wahl zum Berliner Abgeordnetenhaus können nach Medienberichten rot-grün-rote Sondierungsgespräche beginnen. Linke, Grüne und SPD verständigten sich demnach darauf, im Fall antisemitischer Vorfälle einzugreifen und räumten damit ein zentrales Hindernis für den Beginn von Sondierungen aus. Viele Wildtierbestände der Erde nehmen dramatisch ab. Das geht aus einem Bericht der Umweltorganisation WWF hervor. Demnach gibt es vor allem in Flüssen, Seen und anderen Süßwasserlebensräumen weniger Tiere. Der Bericht spricht von einem Rückgang der Populationen von durchschnittlich 85% seit 1970. Verantwortlich dafür sei der Mensch, der den Tieren die Lebensräume nehme.
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2: Die Beziehungen zwischen der Europäischen Union und China sind, vorsichtig formuliert, kompliziert. In der EU und vor allem in Deutschland wirft man der chinesischen Seite eine rücksichtslose Wirtschaftspolitik vor. Heimische Unternehmen würden gnadenlos subventioniert, damit sie ihre Produkte auf dem europäischen Markt zu Dumpingpreisen anbieten könnten. Damit hat China schon die Solarfirmen hierzulande kaputt gemacht. Die Autobauer befürchten jetzt Ähnliches. Und die EU will dagegenhalten, sucht aber erstmal das Gespräch ab heute in Peking. Unser Brüssel-Korrespondentin Sarah Lopez mit Einzelheiten.
5: Die Erwartungen an EU-Handelskommissar Maroš Šefčovič sind hoch. Aber das scheint er zu wissen. Schon im Juni sagte er zu den laufenden Verhandlungen mit China:
6: How important this is for all our member states.
7: Wie wichtig das für alle unsere Mitgliedstaaten ist, für die europäische Wirtschaft, für die europäische Industrie und für die Tausenden und Tausenden Jobs in der EU, die wir offensichtlich schützen müssen.
5: Der Druck auf die Europäische Union steigt, gemeinsam mit dem Handelsdefizit zwischen der EU und China. Das ist zuletzt im Schnitt um 1 Milliarde Euro pro Tag gestiegen. Es wurden also deutlich mehr chinesische Produkte in die EU importiert, als europäische nach China exportiert wurden. Das ist ein wichtiger Grund, weshalb nach Angaben des Bundesverbands der deutschen Industrie jeden Monat 15.000 Jobs in der deutschen Industrie verloren gehen. Wolfgang Niedermark, Mitglied der BDI-Hauptgeschäftsführung, beobachtet das mit Sorge in der Automobilindustrie, aber auch im Maschinenbau und in der Chemie.
8: Überall sehen wir starke, wettbewerbsfähige Produkte aus China von hoher Qualität zu sehr günstigen Preisen in unsere Märkte fließen. Das hat zum Teil mit der Leistungsfähigkeit der chinesischen Industrie zu tun. Es hat aber eben auch damit zu tun, dass wir unter sehr starken Währungsungleichgewichten leiden und die chinesische Industrie Kostenvorteile hat, die eben auch staatlichen Subventionen unterliegen. Und da müssen wir Maßnahmen ergreifen.
5: Die Frage ist nur, welche? Der deutsche Bundeskanzler Friedrich Merz und der französische Präsident Emmanuel Macron haben in einem Schreiben an die EU-Kommission neue Handelsinstrumente gefordert. Zum einen ein Diversifizierungsinstrument, mit dem müssten europäische Unternehmen auf unterschiedliche Lieferanten setzen. Bei den seltenen Erden zum Beispiel ist die Abhängigkeit von China gerade sehr hoch. Zum anderen fordern Merz und Macron ein neues Instrument, mit dem man Handelspartner quasi im Eilverfahren vom europäischen Binnenmarkt ausschließen könnte, eine Art Notschalter. Schon jetzt hat die EU aber Möglichkeiten, Druck auf China auszuüben, zum Beispiel mit ihren Antisubventions- und Antidumping-Maßnahmen. Gerade fallen zum Beispiel Strafzölle auf subventionierte E-Autos aus China an, die könnte man auf Hybridautos ausweiten. In Brüssel setzt man aber noch darauf, dass man mit Verhandlungen weiterkommt und Peking freiwillig seine Exporte reduziert, zum Beispiel von Autos. Bernd Lange, Vorsitzender des Ausschusses für internationalen Handel im EU-Parlament sagt, da kann die EU durchaus mit den Chinesen verhandeln.
9: Die sind auf den Export angewiesen und sie wissen, USA haben zugemacht und höherwertige Produkte sind im Asien- und im Afrika-Bereich auch nicht so einfach abzusetzen. Also sind die auf den Export nach Europa angewiesen und deswegen auch ein Stück weit verhandlungsbereit.
5: Die Erwartungen sind hoch, vielleicht so hoch wie das Handelsdefizit. Und es könnte eben sein, dass sie zu hoch sind, sagt Mikko Hotari vom Mercator Institute for China Studies. Auch wenn er den Handelskommissar für einen gewieften Verhandler hält.
10: Aber am Ende des Tages braucht Šefčovič auch einfach, glaube ich, die Möglichkeit, sich zurückzuziehen aus Peking und zurückzufahren und zu sagen, wir haben nichts erreicht. Und dafür müssen ihm Brüssel und die Mitgliedstaaten dann auch den Rücken stärken.
5: Die Staats- und Regierungschefs wollen sich in einer Woche mit der Handelsbeziehung zu China beschäftigen. Beim Gipfel wollen sie besprechen, was der EU-Handelskommissar auf seiner Reise erreicht hat oder eben auch nicht erreicht hat.
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2: Erinnern Sie sich noch an Cool Britannia? Das war die Zeit in den 1990er Jahren, als England super angesagt war. Mit Bands wie Blur und Oasis, mit Künstlern wie Damien Young Hirst und Tracy Emin, Mode von Alexander McQueen und Stella McCartney. Eine neue Ausstellung in der britischen Tate fühlt diesem Feeling jetzt nach. Unsere London-Korrespondentin Franziska Hoppen hat sie schon gesehen.
11: Ein Schwarz-Weiß-Foto zeigt Künstlerin Sophie Rickett, die im smarten Zweiteiler auf der Londoner Vauxhall-Brücke steht und wie ein Mann im Stehen pinkelt. Pissende Frauen heißt die Serie aus dem Jahr 1995, für die Frauen eben jenes an Orten der Stadt tun, die traditionell eher Männern zugestanden werden, zum Beispiel dem Finanzviertel. Um Körper, Provokation und Feminismus geht es gleich am Anfang der Ausstellung 90er Kunst und Fashion in der Tate Britain. Kuratorin Helen Little.
12: This is not an exercise in nostalgia, because that would suggest it was a rose-tinted story that we're telling.
11: Dies sei keine Nostalgieübung, die die 90er durch eine rosarote Brille erzähle, sagt Little. Und so hängen die Fotos der jungen Kate Moss und anderen Models im Heroin-Chic neben Werken wie Closed Contact. Dafür hat Künstlerin Jenny Saville ihren Körper gegen Plexiglas gepresst. Ihre Anatomie ist nicht mehr zu erkennen. Haut, Fett, Fleisch sind eine Masse, grotesk verzerrt. Gegenüber ein Selbstporträt in Farbe, der Unterkörper von Künstlerin Sarah Lucas, nur mit Schlüpfer bekleidet und gerupftem Suppenhuhn auf dem Schoß, eine Anspielung auf Frauenkörper als Fleischware.
12: So many of the images were either made by women or are images.
11: Viele der Bilder wurden von Frauen gemacht oder zeigen Mädchen. Als rein weibliches Kuratorenteam mit Edward war es uns ein ganz besonderes Anliegen, die Tatsache, dass einige der Mädchen auf den Bildern sehr jung und verletzlich sind, in den Vordergrund zu rücken und uns davor nicht zu scheuen.
12: The images are so incredibly young and very vulnerable.
11: Edward Annenfull, ehemaliger Chefredakteur der britischen Vogue, ist Hauptkurator. Werke von Schlüsselfiguren der Young British Artists werden hier gezeigt, von Tracy Emin, Damien Hirst oder Sarah Lucas und die Concorde-Serie vom Remscheider Fotografen Wolfgang Tillmanns, der die Ästhetik der 90er so entscheidend mitprägte. Ich glaube, Wolfgang beschreibt wahrscheinlich besser als die meisten sowohl die Misserfolge der 90er als auch den Optimismus auf wunderbare Weise. Die 90er begannen mit dem Fall der Berliner Mauer und endeten mit dem Anschlag auf das World Trade Center. Ein Jahrzehnt zwischen Optimismus, Subkultur, Raves und wachsender Unsicherheit. Und dennoch spüren heute wieder viele diese Sehnsucht, hören Oasis und Pulp, die hier auch in einer Britpop-Musikcollage laufen. By now you should have somehow realized what you gotta do. It's clearly a period which is the last. Die 90er waren das letzte analoge Zeitalter. Die Welt, in der wir heute leben, hat etwas sehr Kraftvolles an sich. Die Erinnerung an Zeiten, in denen das Leben einfacher war, als zwischenmenschliche Beziehungen und Gemeinschaft noch anders waren.
13: Was different.
11: Zeiten, in denen Designer Alexander McQueen mit seinen abgründigen Kollektionen die Grenzen des Möglichen ausreizte. Seine rosenverzierten Metallkorsette sind in der Tate ausgestellt, ebenso wie die ausladenden Kleider von Vivienne Westwood, die mit Taten spielt und britischem Klassenverständnis. Auf den letzten Metern dann hängen die Bilder von Künstler Yinka Shonibare, die Tagebücher eines Dandys, der britische Machtstrukturen, Rassismus und Großbritanniens Vergangenheit hinterfragt.
13: And so we come out at the end of the 90s in a Britain that is confronting its uncomfortable colonial past.
11: Wer sich selbst in die 90er zurückversetzen lassen möchte, in dieses Jahrzehnt zwischen den Welten, kann dies noch bis zum 14. Februar in der Londoner Tate Britain Galerie tun.
2: Klar, die gehören natürlich auch zu Cool Britannia dazu, die Spice Girls, die in den 90er Jahren weltweit mega Erfolge feierten.
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2: Es brodelt im Weltfußball. FIFA-Chef Gianni Infantino im europäischen Verband der UEFA ist er unten durch. Der berühmte Tropfen, der das Fass zum Überlaufen brachte, waren seine Investorenpläne für die Weltmeisterschaft. Und damit wollte er die Fußball-WM weiter kommerzialisieren. Das Ganze ist zwar gescheitert, die FIFA stoppte das Vorhaben. Aber seitdem will die UEFA Infantino loswerden. Gleich um 10 Uhr sind die Präsidenten und Generalsekretäre der 55 Nationalverbände der Europäischen Fußballunion in Berlin zusammengekommen. Sportreporter Matthias Schriebe beobachtet das Treffen. Wir haben ihn vorab gefragt, wird die UEFA heute einen Gegenkandidaten für den Wahlkampf im Weltfußball präsentieren, um FIFA-Chef Gianni Infantino zu stürzen?
14: Nein, das ist eigentlich nicht zu erwarten. Seit Wochen werden zwar verschiedene Namen diskutiert, bisher ist aber keiner dabei, der aussichtsreich genug erscheint, ins Rennen gehen zu können. Hinter den Kulissen sagt man bei der UEFA auch, man wolle einen strategisch richtigen Zeitpunkt wählen. Bis zum 18. November können ja die Kandidaten aufgestellt werden. Dieses UEFA-Treffen hier in Berlin hat eigentlich auch einen ganz anderen Zweck. Es ist ein routinemäßiges, alle zwei Jahre stattfindendes Treffen, in dem es auch um die Zukunft der Wettbewerbe gehen soll. Das heute aber im ersten Teil des Treffens für vermutlich mehrere Stunden über die Situation der FIFA diskutiert wird, das liegt an der Brisanz der Lage. Dass es dabei in Berlin aber schon dazu kommt, einen Gegenkandidaten zu küren oder zumindest einen Namen in Umlauf zu bringen, das ist höchst unwahrscheinlich. Das war auch aus den Teilnehmerkreisen gestern Abend so zu hören.
2: Und was heißt das für die FIFA, für den Wahlkampf insgesamt?
14: Das bedeutet, dass Gianni Infantino mehr und mehr in die Favoritenrolle zurückkommt. Anfang August, als seine Pläne für einen Investoreneinstieg in die FIFA publik wurden, da gab es ja auch wegen dieses scharfen Statements der UEFA damals schon so eine Art Momentum. Da war Infantino in die Ecke gedrängt, schien fast schon geschlagen zu sein. Aber aus diesem enormen Druck hat er sich befreit und ist jetzt dabei, Stimme für Stimme wieder zurück einzusammeln. Er tourt über den ganzen Globus, besucht beinahe täglich einen, manchmal sogar mehrere Fußballverbände und sichert sich mehr und mehr wieder den Rückhalt. 106 Stimmen braucht er für seine Wiederwahl im März und dieser Zahl nähert er sich Stück für Stück an. Je länger das Rennen dauert, umso größer werden seine Chancen, auch weil selbst in Europa es mindestens ein Land gibt, das inzwischen Infantino Unterstützung zugesagt hat. Manche sagen schon, eigentlich ist es für die UEFA in diesem Moment schon so gut wie vorbei. Entschieden ist zwar noch nichts, die Zeichen deuten aber Stand jetzt sehr viel mehr auf eine Wiederwahl Infantinos hin als auf ein Ende seiner FIFA-Präsidentschaft.
2: Sagt Sportreporter Matthias Friebe über die UEFA-Sitzung heute in Berlin.
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2: Mit Petra Waldvogel. Von allen Welten, die der Mensch erschaffen hat, ist die der Bücher die gewaltigste, hat Heinrich Heine gesagt. Und er hätte sich sicher wohlgefühlt auf der Frankfurter Buchmesse. Dort geht's noch bis Sonntag um Bücher und ihre ganz besondere Wirkmacht. Wir reden drüber nach halb.
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15: Um 11.30 Uhr mit Markus Westhoff. Bundesfinanzminister Klingbeil hat im Bundestag für die geplante Einkommenssteuer der schwarz-roten Koalition geworben. Sie setze im Rahmen des Möglichen die richtigen Schwerpunkte, so der SPD-Politiker. Die AfD kritisierte das Gesetz als Etikettenschwindel. Die vorgesehene Entlastung reiche noch nicht einmal aus, um die kalte Progression auszugleichen. Die Linke forderte, reiche Menschen sollten noch stärker besteuert werden. Die geplante Steuerreform soll zum 1. Januar 2027 in Kraft treten. Die Spitzen von CDU, CSU und SPD haben vereinbart, alle geplanten Reformen zügig umzusetzen. Das steht in einer SMS, die am Morgen an die Bundestagsfraktionen verschickt wurde und dem ARD-Hauptstadtstudio vorliegt. Die Atmosphäre sei gut und konstruktiv gewesen, heißt es darin. Weitere Einzelheiten von Markus Sambale.
16: Ein Thema war wohl, dass in Sachsen-Anhalt ein AfD-Politiker zum Landtagspräsidenten gewählt wurde. Nach Vermutungen der SPD auch mit Stimmen aus der CDU-Landtagsfraktion. Ein Vorgang, der zu Misstrauen und Spannungen in der schwarz-roten Koalition im Bund geführt hat. In ihrer gemeinsamen SMS schreiben Unionsfraktionschef Frey, sein SPD-Kollege Mirsch und CSU-Landesgruppenchef Hoffmann jetzt, man sei sich bewusst, dass die Demokratie in diesen Tagen vor einer historischen Bewährungsprobe steht. Wörtlich heißt es weiter: Wir sind fest entschlossen, unser Land nicht den Extremisten zu überlassen.
15: 2,5 Wochen nach der Wahl zum Berliner Abgeordnetenhaus können nach Medienberichten rot-grün-rote Sondierungsgespräche beginnen. Linke, Grüne und SPD verständigten sich demnach darauf, im Fall antisemitischer Vorfälle einzugreifen. Damit räumten sie ein zentrales Hindernis für den Beginn von Sondierungen beiseite. Viele Wildtierbestände der Erde nehmen dramatisch ab. Das geht aus einem Bericht der Umweltorganisation WWF hervor. Demnach gibt es vor allem in Flüssen, Seen und anderen Süßwasserlebensräumen weniger Tiere. Der Bericht spricht von einem Rückgang der Populationen von durchschnittlich 85% seit 1970. Verantwortlich dafür sei der Mensch, der den Tieren die Lebensräume nehme. Der WWF sagt, gezielte Maßnahmen wie der Schutz der grünen Meeresschildkröte von Tigern oder Elefanten zeigten, dass sich Tierbestände erholen könnten. Entscheidend sei häufig der politische Wille. Die Gesundheit von Mädchen hat sich weltweit deutlich verbessert. Das geht aus dem ersten Weltmädchenindex von Plan International und der Ruhr-Universität Bochum hervor. Demnach ist ihre Sterblichkeit seit dem Jahr 2000 um mehr als die Hälfte gesunken. Untersucht wurden Mädchen zwischen 5 und 19 Jahren in 192 Ländern. In den meisten davon leben Mädchen heute gesünder als zum Beginn des Jahrtausends. Kurz vor dem Weltmädchentag am 11. Oktober wird die Studie heute vorgestellt. In den USA klagen die Demokraten gegen US-Präsident Trump, weil die Regierung Wahlspots mit Steuergeld finanziert hat. Sie werfen ihm vor, die Aktion persönlich angeordnet zu haben. Das Haushaltsamt soll dafür 20 Millionen Dollar umgelagert haben. Die Werbeclips sorgen wenige Wochen vor den wichtigen Zwischenwahlen in den USA für viele Diskussionen. Trump spricht in einem Video von der so wörtlich letzten Schlacht. Man werde Kommunisten, Marxisten und Faschisten vertreiben. Die Schwedische Akademie gibt am Mittag bekannt, wer den Nobelpreis für Literatur bekommt. Nach Einschätzung von Experten könnte es dieses Jahr eine Frau werden. Warum? Dazu aus Stockholm Arne Bartram.
17: Seit 2017 hat die Schwedische Akademie den Preis abwechselnd an Männer und Frauen vergeben. Im vergangenen Jahr wurde der ungarische Schriftsteller Laszlo Krosznokai ausgezeichnet. Bei den Buchmachern liegen derzeit vor allem die kanadische Dichterin Anne Carson und die chinesische Autorin Chan Xue weit vorne. Allerdings lagen die Buchmacher in der Vergangenheit häufig daneben. Die Schwedische Akademie ist für Überraschungen bekannt. Wer in diesem Jahr den wichtigsten Literaturpreis der Welt bekommt, gibt die Akademie ab 13 Uhr bekannt. Die Gewinnerin oder der Gewinner bekommt umgerechnet etwas mehr als 1 Million Euro Preisgeld.
15: SWR Nachrichten, Redaktion Dagmar Freudenreich.
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2: Mit Petra Waldvogel. Seit Dienstagabend ist wieder Bücherzeit. Die Frankfurter Buchmesse wurde feierlich eröffnet. Und schon einen Tag später, nämlich gestern Abend, wurde der Liedermacher Wolf Biermann gefeiert, sozusagen vorab. Am 15. November wird Biermann nämlich 90 Jahre alt und einen Tag später jährt sich schon seine Ausbürgerung aus der DDR zum 50. Mal. Also zwei Jubiläen sozusagen. Und Anlass für den Penguin Verlag Biermanns Tagebücher unter dem Titel »Ihr löscht das Feuer mit Benzin« zu verlegen. Und für den Liedermacher selbst Anlass, eine neue Tour zu starten. Den Auftakt dazu gab es ebenfalls gestern Abend auf der Frankfurter Buchmesse. Antje Bonhage war dabei.
18: Die Gitarristin Nora Buschmann, eine langjährige Freundin Biermanns. Seine Lieder erzählt sie, kenne sie seit ihrer Kindheit, von Kassetten ihrer Eltern. An diesem Abend spielt sie südamerikanische und spanische Kompositionen.
19: Nur eins weiß ich genau, es war ein Wochenende, ein Wintertag, ein 13. im Februar.
18: Wolf Biermann spricht Gedichte, darunter dieses aus dem Jahr 2013, ein Liebesgedicht an seine Frau Pamela.
19: Hundeblau und kalt. Ich 46, noch schön jung und sie schon 19 Jahre alt. Wir schlenderten durchs Alstertal im Wonnemonat Februar.
18: Um viel Persönliches aus Biermanns Biografie geht es an diesem Abend im Kongresscenter auf der Frankfurter Buchmesse. Rund 300 Besucher sind gekommen. Die Veranstaltung ist ausverkauft. Der Abend bildet den Auftakt zu seiner neuen Tour, die unter anderem nach Hamburg führt, wo Wolf Biermann 1936 geboren wurde. Sie führt nach Köln, wo er am 13. November 1976 sein legendäres Konzert in der Sporthalle gab. Drei Tage später verkündete die DDR seine Ausbürgerung. Und die Tour führt nach Berlin.
19: Das Allerwichtigste, das Konzert im Berliner Ensemble. Das ist der Ort, wo ich herkomme. Am Brecht-Theater bin ich überhaupt erst auf die verrückte Idee gekommen, dass ich ein Gedicht schreiben könnte. Ich bin das Gegenteil von einem geborenen Dichter.
18: Unterhaltsam, mit Witz und Selbstironie, auch mit Ernsthaftigkeit und immer wieder gern abschweifend, blickt Wolf Biermann an diesem Abend auf sich selbst und auf sein Leben zurück. Wie er im Jahr 1953, 16 Jahre war er jung, aus seiner Heimatstadt Hamburg in die DDR auswanderte. Freiwillig, weil er beim Aufbau des Sozialismus mithelfen wollte. Biermanns Vater Dagobert, ein Jude und ein Kommunist, war von den Nationalsozialisten in Auschwitz ermordet worden. Auch seine Mutter Emma war überzeugte Kommunistin.
19: Kein Ei kann sich das Nest aussuchen, in dem es ausgebrütet wird. Das geht uns doch allen so. Aber dann entscheidet doch, was man aus dem macht, was aus einem gemacht wurde. Das war jetzt eben ein halbes Zitat. Das habe ich von Jean-Paul Sartre aufgeschnappt.
18: In der DDR wurde Biermann ein zunehmend unbequemer Künstler. Er schrieb Lieder und Gedichte, kritisierte die SED. Schließlich wurden seine Lieder verboten. Er blieb trotzdem in der DDR, bis er zu jenem Auftritt nach Köln reisen durfte und ausgebürgert wurde. Ein Einschnitt in Biermanns Leben und einer der zentralen Momente seiner Tagebücher. Soeben sind sie erschienen. Man erfährt dort, wie Biermann 1961, damals noch in der DDR, das Hinterhoftheater BAT gründete.
19: In Prenzlauer Berg haben wir ein altes Schluffenkino. Kennt ihr das Wort Schluffenkino? In Berlin, wo man mit Schluffen, mit Pantoffeln hingeht. Wo die Leute sich nicht fein machen, sondern in Pantoffeln den Film angucken. Da haben wir umgebaut in ein kleines Theater. 2 Jahre lang. Aber das ist dann am Ende, damit alles in Ordnung ist, verboten worden. Und wir sind verjagt worden wie die Hunde. Lange Geschichte.
18: Anita Isele kommt auf die Bühne, seine Schwiegertochter. Sie ist Schauspielerin und liest aus den Aufzeichnungen.
20: 24. März 1963. Erstens, ich bin aus der Partei rausgeschmissen worden. Zweitens, ich bin als Leiter des BAT abgesetzt worden. Drittens, mein letztes Stück, Berliner Brautgang, ist verboten.
18: 2 Stunden dauert der Abend. Erst ganz am Ende greift Biermann schließlich zur Gitarre.
19: Du lass dich nicht erschrecken in dieser Schreckenszeit.
18: Ermutigung, eine seiner Klassiker.
19: Bezwecken, dass wir die Waffen strecken, schon vor dem großen Streit. Schon vor dem großen
0: streiten.
18: Der Abend ist ein Jubiläum. 90 Jahre Wolf Biermann, 50 Jahre Ausbürgerung. Er ist ein Fest, eine Hommage an einen Mann, der viel erfahren, viel bewirkt und viel zu erzählen hat und dem es sich weiterhin zuzuhören lohnt.
21: Das Thema ist omnipräsent. In der Rede der Buchpreisträgerin Sheida Bazyar
22: möchte darauf hinweisen, dass antisemitische Straftaten auf ihrem Höchststand sind und die rassistischen auch. Und es im Moment keine Minderheit in Deutschland gibt, die keinen Grund zur Sorge hat.
21: Auch beim Auftritt der tschechischen Autorin Radka Denemarkova bei der Buchmessen-Eröffnungsfeier.
23: Wie soll ich Politik und Literatur trennen in einer Zeit, wo Europa braun wird?
21: Das Erstarken der Rechtsaußenparteien weltweit und speziell in Deutschland bewegt die Buchmesse. Der Vorsteher des Börsenvereins des deutschen Buchhandels, Sebastian Gugolz, nennt die AfD und ihr Programm die aktuell größte Gefahr für die Kulturförderung bei uns.
24: Das sind Eingriffe, die wir unbedingt unterbinden müssen. Also die Frage, ob Kultur patriotisch sein muss oder nicht, das sind Fragen, die wir ganz entschieden mit Nein beantworten. Wir setzen uns vehement für die Kunstfreiheit, für die Freiheit der Kunst und die Freiheit der Meinung ein. Das ist auch unverhandelbar.
21: Die Buchmessenveranstalter betonen in diesen Tagen immer wieder die Bedeutung der Literatur für eine kritische, wache und aufgeklärte Gesellschaft. Auch die Verlage reagieren auf das veränderte politische Klima und geben entsprechende Bücher heraus, sagt Jo Ländle vom Hansa Verlag.
25: Wir haben vor den Wahlen im Osten ein Buch gemacht von Maximilian Steinbeis, wo es genau darum geht, mal durchzuspielen, was würde eigentlich passieren, wenn? Also welche Prozentzahlen in den Wahlergebnissen führen dazu, dass man Sperrminoritäten bekommt, dass man Richterstellen besetzen kann und so weiter. Mal klein, klein durchbuchstabieren. Wie verändert sich eine politische Landschaft?
21: Die Frankfurter Buchmesse hält Ländle in dem Kontext für bedeutsam.
25: Hier werden internationale und nationale Konflikte auch debattiert und ausgetragen. Also es ist ein großer, großer Ort des Gesprächs und das macht die Buchmesse ganz zentral aus.
21: An diesen Gesprächen nimmt auch Autor und Politikberater Johannes Hilje teil. Er stellt auf der Messe sein Buch vor mit dem Titel Propaganda 4.0, wie rechte Populisten Brandmauern einreißen. Die Wahl des ersten AfD-Landtagspräsidenten in Sachsen-Anhalt sieht er als Zäsur für Deutschland und als Ende der Brandmauer auf Landesebene. Seiner Ansicht nach sind Kultur und Literatur für die AfD zentrale Bereiche, um an Einfluss zu gewinnen. Und er warnt vor einer rechtsgerichteten Kampagne durch den News-Ableger Glutmagazin zum Verlagspreis, der hier auf der Buchmesse vergeben wird.
26: Also es gibt wieder ein rechtspopulistisches Medium, was die Verlage durchleuchtet hat, sie zum Teil als linksradikal diskreditiert hat und dann die Forderung vor allem in dem Fall an den Staatsminister für Kultur wendet, fördert hier nicht angeblich linksradikale Verlage.
21: Johannes Hilje fordert eine wehrhafte Mediendemokratie mit Parteien, die Menschen emotional ansprechen, Medien, die sich klar zur Demokratie positionieren und medialer Bildung in Schulen und Unternehmen.
26: Wir alle müssen zu einem medienkompetenten Souverän werden, denn Manipulation gelingt ja nur dann, wenn sich Leute auch manipulieren lassen.
21: Während in den vergangenen Jahren immer wieder neurechte Verlage auf der Buchmesse mit Provokationen auffielen, sind sie diesmal fast gar nicht vertreten. Laut dem Autor Clemens Böckmann glauben sie wohl, dass sie die Aufmerksamkeit nicht mehr nötig haben und treffen sich lieber auf ihrer eigenen Buchmesse in Halle.
27: Das heißt, dort gibt es wie ein internes Branchentreffen, was vor allen Dingen ein sehr, sehr großes Vernetzungstreffen von neurechtem Klientel ist, was auch immer man darunter versteht.
21: Böckmann selbst bereitet eine Veranstaltung im nächsten Jahr zu neurechter Literatur vor, denn die Szene drängt zunehmend in die Bücherregale.
27: Es gibt zum Beispiel den Jungen Europa Verlag, der jetzt unter anderem auch Romane veröffentlicht. Da sind einfach ganz klassisch neurechte Themen, die als poppige Romane verpackt zum Verkauf angeboten werden.
21: Rechtspopulisten wissen also um die Wirkmacht, die Literatur haben kann. Börsenvereinsvorsteher Gugolz hofft, dass sie sich auch durch die Messetage in Frankfurt entfaltet, im positiven Sinne.
28: Die bedeutenden Gegengewichte zu den Lautsprechern unserer Gegenwart sind und bleiben die Bücher. Hier auf der Frankfurter Buchmesse 2026 bekommen wir einen Eindruck davon, wie offen und freundlich, wie lebendig und vielfältig die Welt eben auch sein kann.
2: Und das hoffentlich eben nicht nur auf der Frankfurter Buchmesse. Die dauert noch bis diesen Sonntag, den 11. Oktober und ist in diesem Jahr vielleicht noch etwas politischer als in vergangenen Jahren. wie wichtig ist diese Messe für den Schutz von Meinungsfreiheit und Demokratie und wie politisch sollte sie eigentlich überhaupt sein? Anne Basak hatte sich für uns umgehört.
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2: Jetzt ist der Herbst doch nass geworden, kann man sagen. Viele Wolken, immer wieder regnet es, zum Teil auch intensiv und länger anhaltend. Heute Nachmittag in Rheinland-Pfalz zum Beispiel wird es schauerwettermäßig und es ist insgesamt kühler als zuletzt. Nur noch 12 Grad im Siegerland zum Beispiel bis 17 am Oberrhein. Der Wind wird auch kräftiger und in der Nacht, da ist es oft trocken schon wieder, zum Teil auch klar, örtlich neblig bei sehr frischen 8 bis 2 Grad. Morgen ganz ähnlich im südlichen Baden-Württemberg, etwas länger sonnig, 9 bis 17 Grad.
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2: Gibt es mehr Netto vom Brutto? Im Bundestag hat Finanzminister Klingbeil für die geplante Reform der Einkommenssteuer der schwarz-roten Koalition geworben. Sie setze im Rahmen des Möglichen die richtigen Schwerpunkte, so der SPD-Politiker, indem sie Menschen mit kleinen und mittleren Einkommen entlaste. Die Spitzen von CDU, CSU und SPD haben vereinbart, alle geplanten Reformen zügig umzusetzen. Das steht in einer SMS, die am Morgen an die Bundestagsfraktionen verschickt wurde und dem ARD-Hauptstadtstudio vorliegt. Die Atmosphäre sei gut und konstruktiv gewesen, heißt es darin. 2,5 Wochen nach der Wahl zum Berliner Abgeordnetenhaus können nach Medienberichten rot-grün-rote Sondierungsgespräche beginnen. Linke, Grüne und SPD verständigten sich demnach darauf, im Fall antisemitischer Vorfälle einzugreifen und räumten damit ein zentrales Hindernis für den Beginn von Sondierungen aus. Viele Wildtierbestände der Erde nehmen dramatisch ab. Das geht aus einem Bericht der Umweltorganisation WWF hervor. Demnach gibt es vor allem in Flüssen, Seen und anderen Süßwasserlebensräumen weniger Tiere. Der Bericht spricht von einem Rückgang der Populationen von durchschnittlich 85% seit 1970. Verantwortlich dafür sei der Mensch, der den Tieren die Lebensräume nehme.
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2: Spätestens seit dem Überfall Russlands auf die Ukraine 2022 hat sich unser Blick auf das Land verändert. Die diplomatischen Beziehungen zu Russland bewegen sich von Tiefpunkt zu Tiefpunkt. Während viele in Deutschland in Russland inzwischen einen Unrechtsstaat und expansiven Aggressor sehen, blicken andere nach wie vor sehr positiv auf das Land. Die Politikwissenschaftlerin Gwendolin Sasse ist Direktorin des Zentrums für Osteuropa und internationale Studien. Sie hat in SWR1 Leute mit Nabil Atassi auf unser Russlandbild im Wandel der Zeit geblickt.
0: Mir war es ja sehr wichtig, mit vielen und auch sehr verschiedenen Menschen sowohl in Ostdeutschland als auch in Westdeutschland zu sprechen. Und ich maße mir nicht an, selber zu beurteilen, wie das Leben in der DDR genau aussah oder wie es viele jetzt in Ostdeutschland erleben. Ich komme aus Westdeutschland. Aber im Buch oder in der Forschung kommen sehr viele verschiedene Stimmen vor. Und mir geht es darum, auch eben zu zeigen, dass es nicht sich ganz klar in ein ostdeutsches und ein westdeutsches Bild zu Russland verdichtet. Und ich sehe eher ähnliche Muster und die sehe ich auch in Westdeutschland. Also es ging nicht darum, sozusagen den Osten zu erklären. Und das Einzige, wo ich den Unterschied sehen würde, ist zum einen, dass der historische Weg zu Bildern anders ist, aber die Bilder in der Substanz häufig sehr ähnlich sind. Und dass sie eine noch größere Rolle in der Politik gerade spielen in Ostdeutschland, wie man an den Wahlerfolgen der AfD und des BSW zum Teil sehen kann. Aber da ist ja auch Westdeutschland sozusagen nicht in Anführungszeichen weit hinterher. Aber da sehe ich eher die Gründe in Ostdeutschland, in der Gesellschaft, in der Politik verortet, warum wir davon mehr hören, stärker hören, warum die Wahlergebnisse so ausfallen. Aber das geht nicht um eine einfache Gegenüberstellung und es geht auch nicht darum, den Osten zu erklären.
3: Ja, also schauen wir doch mal ganz kurz auf die AfD-Wahlerfolge jetzt zuletzt in Sachsen-Anhalt, Mecklenburg-Vorpommern. Der AfD-Landesverband in Sachsen-Anhalt, der hat viel Russland in seinem sogenannten Regierungsprogramm drin. Die kommen ja aber vielleicht auch bald an die Regierung, stellen vielleicht bald den Ministerpräsidenten. Da steht zum Beispiel, ein Ende der Sanktionen gegen Russland wird da gefordert, ein Ende der deutschen Waffenlieferungen an die Ukraine und die Pipeline Nord Stream wieder in Betrieb nehmen, Energielieferungen aus Russland wieder möglich machen. Also offensichtlich sind das Positionen, mit denen sich Wahlerfolge auch machen lassen in Deutschland.
0: Ja. Und wenn man noch genauer in das Wahlprogramm hineinschaut, das sollte jeder mal tun, oder das sogenannte Regierungsprogramm, es wird ja auch der Krieg dort bezeichnet und er wird als ein schwelender Konflikt in der Ostukraine bezeichnet und weite Landesteile wären sicher. Also wenn wir dann die Bilder uns vor Augen führen, die wir jeden Tag sehen, wo man eigentlich schon von Kiew als einer Frontstadt jetzt sprechen muss durch die Luftangriffe, dann erkennt man zum einen, wie auf jeden Fall dort nicht die Realität dieses Krieges abgebildet wird. Und die Punkte, die Sie gerade nennen, das sind eben Dinge, die sprechen auch begründete Sorgen der Bevölkerung an, dass zum Beispiel Energiepreise sehr hoch sind. Die werden aber nicht dadurch günstiger, dass man wieder Nord Stream in Betrieb nimmt. Also es ist auch ein Mythos zu sagen, dass dieses Gas zum Beispiel immer so günstig war. Das haben viele, unter anderem Michael Thumann, der Zeitkorrespondent, sehr genau nachgerechnet. Das ist auch ein Mythos zu denken, das war immer günstiger und nicht der Weltmarktpreis. Auch Russland verlangt Weltmarktpreise. Und das heißt, entweder kriegt man es aus Russland oder woanders her. Der Preis wird dadurch nicht niedriger. Aber das ist nicht die Diskussion. Darauf kommt es auch nicht an. Man will die Leute bei Verunsicherung, bei Ärger abholen und das funktioniert mit diesen Themen.
3: Aber der Mann, der das Regierungsprogramm, das sogenannte, geschrieben hat, das ist Hans-Thomas Tillschneider, maßgeblich mitgeschrieben. Der ist gestern zum stellvertretenden Landtagspräsidenten von Sachsen-Anhalt gewählt worden. Der hat 2024 auf einer Demonstration noch die russische Fahne geschwenkt und in einer Rede gesagt, unsere Feinde sitzen nicht in Moskau, unsere Feinde sitzen in Magdeburg, jetzt sitzt er selber da, und in Berlin. Geschadet hat das der AfD im Wahlkampf eigentlich gar nicht. Das lässt doch auf ein eher positives Russlandbild schließen.
0: Auf jeden Fall. Und das zeigt eigentlich nochmal in einer extremen Variante, dass es bei dem Bild der Deutschen von Russland oder warum das überhaupt in unserem Diskurs ständig so eine Rolle spielt politisch, dass es da eben um uns geht. Also es wird genau immer wieder natürlich die Politik der Bundesregierung, auch verschiedener Bundesregierungen attackiert und Russland ist das Mittel, um das zu tun. Und man bedient sich dieser Argumente und es verfängt, weil man gerne einfache Lösungen haben möchte und weil es über so eine Projektion über Russland zu funktionieren scheint. Dass es funktioniert und dafür kann ich auch nicht leider umfänglich eine Erklärung bieten, dass dieser psychologische Mechanismus funktionieren kann in einem Krieg, den wir ja täglich vor Augen haben oder vor Augen haben sollten.
3: Wir haben darüber gesprochen, wie der kulturelle Austausch auch gefördert werden soll. Da schreibt ja zum Beispiel die AfD in Sachsen-Anhalt auch in ihrem Regierungsprogramm, Russischunterricht in den Schulen des Landes soll gefördert werden, also erhalten und wenn möglich ausgebaut werden. Jetzt das nur auf die AfD zu münzen, wäre auch falsch, dieses Russland-Bild, auch den Russland-Komplex, denn das gibt ja durchaus Schnittmengen mit BSW, auch mit Linke und natürlich vergisst man da oft diesen riesigen Russland-Komplex der SPD, die jetzt wahrscheinlich ganz froh sind, dass da alle über die AfD reden und keiner mehr auf die Geschichte der SPD schaut.
0: Ja, ich glaube, das ist nochmal ganz wichtig. Wir haben jetzt viel die AfD heute erwähnt und auch das BSW, die sich diese Russlandbilder der Deutschen sehr zunutze machen. Aber insgesamt, und darum geht es auch in meinem Buch, sind das schon recht fest verankerte Bilder, die sich nicht nur auf ein oder auf zwei Parteien festlegen lassen oder auf drei oder vier. Und häufig auch in Fokusgruppen, auch wenn die Leute angeben, sie haben verschiedene Parteienaffinitäten, klingen sie doch häufig sehr, sehr ähnlich. Also mir fiel es häufig sehr schwer, wirklich an einzelnen Personen dann nachzuvollziehen, was jetzt wirklich sich mit der Linie eines Parteiprogramms wirklich überschneidet. Das gehört auf jeden Fall auch mit dazu. Und dann eben, dass das auch in Ost und West ist. Und wenn wir nochmal kurz bei Ostdeutschland bleiben, dann sehen wir ja auch, dass ostdeutsche Ministerpräsidentinnen, egal welcher politischen Einfärbung, auch dieses Russland bedienen.
2: Die Politikwissenschaftlerin Gwendolin Sasse.
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2: Mit Jutta Kaiser.
4: Der Lkw-Verkehr auf deutschen Autobahnen hat zuletzt zugenommen. Ein Zeichen dafür, dass die Konjunktur anzieht. Die Fahrleistung großer, mautpflichtiger Lastwagen stieg im September, kalender- und saisonbereinigt, um knapp 1% im Vergleich zum Vormonat. Wie das Bundesamt für Logistik und Mobilität und das Statistische Bundesamt weiter mitteilen, lag der kalenderbereinigte Fahrleistungsindex außerdem 2,5% über dem Niveau des Vorjahresmonats. Das Barometer basiert auf Daten, die für das Berechnen der Lkw-Maut Angebot erhoben werden. Die Lkw-Fahrleistung gilt als Kriterium dafür, die wirtschaftliche Aktivität zu bewerten, insbesondere die Industrieproduktion. Mehr Lkw-Verkehr, dazu passt auch die Meldung, dass es beim Nutzfahrzeughersteller Daimler Truck aus Leinfelden Echterdingen wieder besser läuft. Der Konzern verkauft deutlich mehr Lkw. Im Zeitraum zwischen Juli und September waren es ein Viertel mehr Fahrzeuge als im Jahr davor.
5: Insgesamt brachte Daimler Truck im dritten Quartal gut 91.000 Fahrzeuge an die Kundschaft. Die guten Zahlen haben aber zum Teil mit den besonderen Geschäftsbedingungen im Vorjahr zu tun. Besonders stark steigern konnten die Schwaben ihre Verkäufe nämlich in ihrem wichtigsten Markt Nordamerika. Hier waren die Absatzzahlen im Vorjahr eingebrochen, als Folge des von US-Präsident Trump losgetretenen Zollstreits. Diese kritische Phase im Nordamerika-Geschäft hat Daimler Truck nun offenbar hinter sich. Mehr Fahrzeuge verkauft hat auch die in Europa und Südamerika starke Lkw-Marke Mercedes-Benz Trucks. Nach unten ging es dagegen mit den Verkäufen bei batteriebetriebenen Fahrzeugen und besonders stark bei Bussen. Im Vergleich mit den Lkw ist das Busgeschäft bei Daimler Truck allerdings ein eher kleiner Geschäftsbereich. Ob die guten Verkaufszahlen im dritten Quartal auch den Gewinn angeschoben haben, will der Konzern im November bekannt geben. Michael Herr, SWR Wirtschaftsredaktion.
4: Im vergangenen Jahr haben mehr Menschen in Deutschland Busse und Bahnen im Nahverkehr genutzt. Insgesamt lag das Plus laut Statistischem Bundesamt bei rund 2% verglichen mit dem Vorjahr.
6: Danach nutzten 2,8 Milliarden Menschen die Eisenbahn, 5,5 Milliarden fuhren mit dem Bus. Nur bei den Straßenbahnen ist die Zahl mit 3,9 Milliarden Fahrgästen gleich geblieben. Im Vergleich zu 2015 reisten 10% mehr Fahrgäste mit der Eisenbahn. Im Liniennahverkehr mit Bussen gab es nur ein kleines Plus von 1%. Gabi Beck, Wiesbaden.
4: Die Krankheitskosten in Deutschland haben im Jahr 2024 die Marke von einer 500 Millionen Euro überschritten. Ein Anstieg gegenüber dem Vorjahr um fast 8%. In den Zahlen sind Ausgaben für medizinische Behandlungen, Pflege, Prävention und Rehabilitation enthalten, aber keine Folgekosten, zum Beispiel durch Krankschreibungen. Rechnerisch entfielen auf jeden Einwohner Kosten von etwa 6.300 Euro. Die Pro-Kopf-Kosten für Frauen sind höher als die für Männer. Statistiker führen dies vor allem auf die höhere Lebenserwartung von Frauen zurück. Aber auch Kosten im Zusammenhang mit Schwangerschaft und Geburt wirken sich aus. Europas größter Billigflieger Ryanair streicht sein Angebot in Deutschland zusammen. Das irische Unternehmen hat angekündigt, im kommenden Winterflugplan rund 700.000 Sitzplätze weniger anzubieten als vor einem Jahr. Das sei ein Rückgang um 10% im Vergleich zum vergangenen Winter. Als Gründe nennt Ryanair hohe Zugangskosten über staatliche Gebühren und die Luftverkehrssteuer in Deutschland. Die meisten Sitzplätze fallen am Flughafen Berlin-Brandenburg weg. Dort schließt die Airline zum 24. Oktober ihre Basis mit 7 Flugzeugen und dazugehörigen Crews. Die Jets würden an Flughäfen in anderen EU-Staaten verlagert, wo die Luftverkehrssteuer abgeschafft und Gebühren gesenkt worden seien. Und an der Frankfurter Börse ist die Stimmung mäßig. Der deutsche Aktienindex DAX steht fast 1% im Plus.
7: Die Risiken an den Aktienmärkten ebben einfach nicht ab. Steigende Ölpreise, steigende Anleihenrenditen, steigende Unternehmensschulden. Inzwischen richtet sich der Fokus auf die neue Berichtssaison. Von den 500 größten börsennotierten Unternehmen in den USA werden Gewinnsteigerungen von 25% im Schnitt in einem einzigen Quartal erwartet. Das ist außerordentlich. Und Analysten sagen, allmählich müsse sich beweisen, ob die jahrelangen Investitionen Renditen abwerfen. Viel Raum für Fehltritte gäbe es nicht. Heute meldete der südkoreanische Tech-Konzern Samsung, dass sein operativer Quartalsgewinn um das Neunfache gestiegen ist. Samsung erreichte das vierte Rekordquartal in Folge, weil die Nachfrage nach KI-Chips größer ist als das Angebot. Und das treibt die Preise. Für Samsungs andere Produktwelten neben den Chips wie Smartphones oder Unterhaltungselektronik heißt das aber sinkende Gewinnspannen. Ein zweischneidiges Schwert. Die Aktie fällt denn auch und zieht den internationalen Sektor mit sich. In Deutschland meldete der Lkw-Hersteller Daimler Truck stark gestiegene Absätze und der Zuckerhersteller Südzucker höhere Gewinne trotz stagnierender Umsätze. Positive Nachrichten also aus Deutschland. Antje Erhardt, ARD-Finanzredaktion, Frankfurt.
4: Und das waren die Wirtschaftsnachrichten um 12:01.
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8: Klimaschutz ist eine der ganz großen Fragen unserer Zeit, natürlich. Aber bislang rangierte Klimaschutz in der Themenliste der SPD eher unter ferner Liefen. Das soll sich ändern. Die SPD entdeckt den Klimaschutz für sich und schafft parteiintern eine Klimaschutzvereinigung, bei der interessanterweise ausgerechnet der Genosse fehlt, der qua Amt derzeit eigentlich der prominenteste sozialdemokratische Umweltschützer wäre. Mehr dazu in der kommenden halben Stunde.
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8: Heute kann man wirklich mal von einem Herbsttag sprechen. Es ist dicht bewölkt, immer wieder regnet es, vor allem in Baden-Württemberg. Und das auch länger anhaltend und teils kräftig. In Rheinland-Pfalz, später auch in Baden, kann der Himmel mal aufreißen. Vielleicht zeigt sich sogar die Sonne. Und Stichwort Herbst. Der Wind frischt dazu teils ziemlich kräftig auf. Höchsttemperaturen trotzdem noch relativ mild. Bis 12 Grad gibt es im Siegerland und bis 17 Grad am Oberrhein. Die weiteren Aussichten. Morgen zieht von Nordwesten neuer Regen ran. Am längsten freundlich bleibt es im Südosten Baden-Württembergs. Das Wochenende wird dann wechselhaft mit Schauern und etwas Sonne und es wird herbstlich kühl.
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15: Um 12 Uhr mit Markus Westhoff. Der Bundestag beschäftigt sich zum ersten Mal mit dem Entwurf von Finanzminister Klingbeil für eine Reform der Einkommenssteuer. Die Pläne des SPD-Politikers sind auch innerhalb der schwarz-roten Regierungskoalition umstritten. Aus Berlin berichtet Mario Kubina.
9: Es kommt eher selten vor, dass der Bundesfinanzminister Steuerzahlern mehr Geld verspricht. 600 Euro mehr pro Jahr sind nach seinen Worten drin, für eine Familie mit mittlerem Einkommen und zwei Kindern. Der Finanzminister und SPD-Chef ist sich sicher, das wird einen Unterschied machen. Die AfD überzeugt er damit nicht. Sie spricht von einem Etikettenschwindel und fordert mehr Entlastungen als die geplanten 10 Milliarden im Jahr. Eine Summe, die man nicht kleinreden sollte, findet die Union. Aber auch CDU und CSU wollen eigentlich mehr. Grüne und Linke sehen große Gerechtigkeitslücken im Steuersystem, die auch mit der geplanten Reform nicht geschlossen würden.
15: An den internationalen Ölmärkten steigen die Preise. Ein Fass der wichtigen Sorte Brent kostet wieder deutlich mehr als 100 US-Dollar. Grund ist auch ein drohender Tropensturm im Golf von Mexiko. Die Ölproduzenten haben deshalb ihre Förderung gedrosselt. Derweil bleibt das Tanken in Deutschland teuer. Das IFO-Institut hat festgestellt, dass die Mineralölkonzerne auch den zweiten Tankrabatt nicht vollständig an die Kunden weitergeben. Der Bundesgerichtshof befasst sich heute mit der Frage, wer haftet, wenn Cookies im Internet ohne Einwilligung des Nutzers gesetzt werden. Das sind kleine Textdateien, die eine Webseite beim Surfen auf dem Computer des Users speichert. Sie funktionieren wie ein digitales Kurzzeitgedächtnis für den Browser und werden unter anderem für personalisierte Werbung verwendet. Ein Mann hat ein Technologieunternehmen verklagt, weil es Cookies auf seinem Laptop gesetzt haben soll, ohne dass er vorher zugestimmt hat. Das Unternehmen argumentiert, dass es nur die Cookies bereitstellt, aber nicht die fraglichen Internetseiten betreibt. Ein Urteil fällt heute voraussichtlich nicht. Daimler Truck hat im dritten Quartal deutlich mehr Lkw verkauft. In den drei Monaten setzte der DAX-Konzern nach eigenen Angaben insgesamt mehr als 91.000 Fahrzeuge ab, ein Plus von 26% im Vergleich zum selben Vorjahreszeitraum. Vor allem in der Region Nordamerika legten die Verkäufe zu. Das Unternehmen mit Sitz in Leinfelden-Echterdingen hatte Anfang des Jahres noch einen Absatzminus verzeichnet. Bei den Schulprotesten in Frankreich geht die Zahl der blockierten Einrichtungen zurück. 375 Einrichtungen landesweit seien heute vollständig oder teilweise geschlossen, teilte das Bildungsministerium mit. Das seien 30% weniger als gestern. Seit Tagen demonstrieren Schülerinnen und Schüler für mehr Geld im Bildungswesen. Am Nachmittag wollen die Protestierenden in Paris und in anderen Städten auf die Straße gehen. Mehrfach kam es am Rand der Proteste zu Gewalt. Tausende junge Menschen wurden festgenommen. Bei einem russischen Angriff auf zwei Busse in der ostukrainischen Stadt Kramatorsk sind 12 Menschen getötet worden. Das teilten die Behörden vor Ort mit. Weitere 14 Menschen seien verletzt worden. Die Zahl der Opfer könne sich noch erhöhen. Kramatorsk ist eine der letzten von der Ukraine kontrollierten Großstädte im Osten des Landes. Sie ist besonders für die Logistik der ukrainischen Streitkräfte an der Front wichtig. In einer Stunde verkündet die Schwedische Akademie in Stockholm, wer in diesem Jahr den Literaturnobelpreis erhält. Im vergangenen Jahr erhielt der ungarische Schriftsteller László Krosznahorkai den Preis. Nach Einschätzung von Experten könnte daher in diesem Jahr eine Frau die Auszeichnung erhalten, die nicht aus Europa stammt. Laut Kritikern kommen etwa die Kanadierin Margaret Atwood oder die US-Amerikanerin Siri Hustvedt in Frage. Zu den Favoritinnen gehört auch Jamaica Kincaid, die aus dem Karibikstaat Antigua und Barbuda stammt. Unter den insgesamt 122 bisherigen Preisträgern sind bisher nur 18 Frauen. SWR Nachrichten, Redaktion Moritz Kleis und Patricia Wern. Und der Wetterbericht. Eine Kaltfront sorgt für deutlich kühlere Luft. Die Vorhersage: Am Nachmittag bleibt der Himmel größtenteils bewölkt. Vor allem in Baden-Württemberg regnet es immer wieder, teils auch länger anhaltend. Morgen scheint im Süden Baden-Württembergs länger die Sonne, sonst ziehen Regenwolken auf. Es bleibt kühl bei maximal 9 bis 17 Grad. Und die weiteren Aussichten: Am Wochenende wechselhaftes und windiges Herbstwetter bei rund 15 Grad. 12.05 Uhr.
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8: Im Studio ist Pascal Fournier, guten Tag. Unsere Themen: gute Stimmung und sonst so. Wir fragen unsere Berlin-Korrespondentin nach Ergebnissen des gestrigen Koalitionsausschusses. Baden-Württembergs Landtag diskutiert über die schlechten PISA-Ergebnisse und EU-Handelskommissar Šefčovič sucht nach einer Einigung mit China. Am Ende gab es eine SMS von den Fraktionschefs von Union und SPD, Frei und Mirsch, und von CSU-Landesgruppenchef Hoffmann. Zuvor hatte der Koalitionsausschuss von Union und SPD mehr als 4 Stunden lang getagt, unter eher ungünstigen Vorzeichen, denn seit der letzten Ausschusssitzung vor 3 Monaten ist einiges geschehen in der Republik. Da sind die Wahlniederlagen der Koalitionäre in Sachsen-Anhalt bzw. Berlin, der erste AfD-

0: auf wenige Sätze zusammengefasst wurde, weil eben gar keine Ergebnisse vorliegen. Man hat auch gar keine Beschlüsse fassen wollen. Das war auch überhaupt nicht geplant. Man kann sich das ein bisschen vorstellen wie so eine Eheberatungssitzung, bei der man nochmal zusammengekommen ist, um zu gucken, können wir eigentlich noch weitermachen? Wollen wir eigentlich uns noch an unseren Ehevertrag halten? Und da haben wohl alle gesagt, ja, wir machen erstmal weiter und haben auch noch die Reformen im Blick, die man ja umsetzen möchte.
1: Nach den jüngsten Ereignissen in Sachsen-Anhalt sieht sich die Unionsseite mit Fragen nach ihrem Umgang mit der AfD konfrontiert. Stichwort die zusätzlichen Stimmen für AfD-Landtagspräsident Rausch, für die jetzt niemand verantwortlich sein will. War das gestern Abend irgendwie Thema?
0: Also man kann sehr stark davon ausgehen, dass darüber gesprochen wurde überhaupt, über die Nachwehen dieser Wahlen. Und klar, auch diese Frage, woher kamen die Stimmen, der Fingerzeig der Parteien, SPD, aber auch andere, die gehen natürlich Richtung CDU. Die sagen, klar, für uns ist klar, das muss die CDU gewesen sein, es müssen CDU-Abgeordnete gewesen sein. Man darf aber auch nicht vergessen, der Kanzler sagt eben False Flag-Argument. Also False Flag kommt ja eigentlich aus dem Militärischen, dass man unter falscher Flagge eine Aktion durchführt, um jemandem zu schaden. Und er sagt, das ist eben nicht ausgeschlossen, dass jemand das der CDU in die Schuhe schieben möchte, also eine andere Partei, und der CDU schaden möchte. Und im Moment ist der Schaden eben bei der CDU tatsächlich angerichtet. Das dürfen wir nicht vergessen, es steht ja noch eine weitere Wahl an Ende des Jahres des Ministerpräsidenten in Sachsen-Anhalt. Mhm. Insofern wird diese Wahl jetzt noch eine Weile Thema sein.
1: Umgekehrt arbeitet sich die Union ja an einer möglichen rot-roten Zusammenarbeit in Berlin ab. Und da kam heute Vormittag die Meldung, dass der Weg jetzt frei ist für rot-grün-rote Sondierungen. Wie schwer lastet das auf der Koalition?
0: Das lastet schwer auf der Koalition, denn die Union, die CDU, die weist immer wieder darauf hin, man kann uns nicht permanent kritisieren, man kann nicht generell permanent kritisieren nach rechts, wenn man im Moment gerade dabei ist, auf SPD-Seite eben mit radikal linken Kräften in Berlin eine Koalition zu schmieden. Und man muss das ja mal konkretisieren, da gibt es Antisemitismusvorwürfe gegen die Linke in Berlin, es gibt eine Nähe zur Clan-Kriminalität, die man da auch im Wahlkampf und danach festgestellt hat. Diese Antisemitismusvorwürfe, die kommen ja auch nicht von ungefähr. Es gab da auch wirklich antisemitische Vorfälle. Wir haben auch gestern wieder in Berlin ja große Proteste gesehen zum 7. Oktober, dem Tag des Hamas-Massakers, wo Menschen gegen Israel, für Palästina auf die Straße gegangen sind. Da sprechen jetzt manche schon von einem sogenannten linken Vorfeld, ähnlich wie dem AfD-Vorfeld. Also da ist wirklich gerade ein Kampf, der da stattfindet, auch um Deutungshoheit und darum, wo jetzt die wirklich gefährlichen Kräfte in Deutschland liegen, links und rechts. Und immer wieder der Hinweis, dass man es nicht verniedlichen soll, was da auf linker Seite passiert.
1: Der Kanzler hat auch in unmittelbarer Reaktion auf die Wahlen in Sachsen-Anhalt und Berlin erklärt, dass Schwarz-Rot unvermindert am Reformvorhaben festhält. Allerdings, dieser viel zitierte Herbst der Reformen ist verschoben. Jetzt wird das Frühjahr angepeilt. Und der Chef der Jungen Union, Winkel, empfiehlt Merz im Spiegel-Interview, zum Beispiel die Rentenreform ohne Änderungen durchzuziehen. Das klingt irgendwie nach mit dem Kopf durch die Wand, oder?
0: Ich würde sagen, überhaupt nicht, denn es ist ja klar, die Jungen in der Union, die waren ja mit dabei, als eine Expertenkommission mit auch den Jungen aus der SPD da drin saßen und einen Kompromiss ausgehandelt haben, wie man eine Rentenreform durchsetzen könnte. Und dieser Vorschlag liegt auf dem Tisch und wir haben immer noch keinen Gesetzentwurf aus dem Arbeitsministerium und jeder weiß, dass es eine Reform geben muss und das Ganze wurde dann aufgebrochen von Ministerpräsidenten, die gesagt haben, nee, die Rente, die abschlagsfreie nach 45 Beitragsjahren, da wollen wir nicht mitmachen. Und dabei haben sich die Jungen ja geeinigt. Also selbst die sind zusammengekommen bei einem Kompromiss. Und dass die jetzt natürlich Druck machen und sagen, das muss kommen, da würde ich sagen, das ist verständlich, dass die sagen, wir haben uns geeinigt und dann müssen die anderen das auch schaffen auf höherer Ebene.
1: Gute Stimmung, kaum Konkretes. Nach der Sitzung des Koalitionsausschusses gestern Abend live aus Berlin war das unsere Korrespondentin Lissi Kaufmann. Vielen Dank. Während Union und SPD die Ergebnisse des gestrigen Treffens nachventilieren, befasst sich der Bundestag heute erstmals mit einem der großen Reformvorhaben der Koalition, nämlich der Einkommensteuerreform aus dem Hause Klingbeil. Dieser Entwurf sieht durch seine Reform, wie er sagt, im Rahmen der Möglichkeiten, die angesichts leerer Kassen ja eher überschaubar sind, die richtigen Schwerpunkte gesetzt. Die Unionsseite ist nicht ganz so begeistert von der Reform und knüpft ihre Zustimmung an Bedingungen. Die Reform könne erst dann beschlossen werden, wenn auch andere Dinge entscheidungsreif auf dem Tisch lägen, so der finanzpolitische Sprecher der

0: Unionsfraktion Günzler. Und er meint damit konkret die Arbeitsmarkt- und die Rentenreform. Auch hier also hat mal wieder alles mit allem zu tun. Aus Berlin, Chris Bertrow.
1: Der Finanzminister und Vizekanzler Lars Klingbeil macht zu Beginn seiner Rede noch einmal klar, wen die Bundesregierung mit ihrer Steuerreform entlasten will. Es ist die sogenannte Mitte der Gesellschaft.
2: Es geht um die Polizistinnen und Polizisten in unserem Land, die nachts für unsere Sicherheit sorgen. Ich rede von Erzieherinnen und von Erziehern, die sich um unsere Kinder kümmern, von Krankenpflegern, von Busfahrerinnen.
1: 600 Euro pro Jahr sind mehr drin, so rechnet es Klingbeil vor, für eine Familie mit mittlerem Einkommen und zwei Kindern. Für den Staat summieren sich diese Entlastungen ab 2028 auf 10 Milliarden Euro. Das sei der Rahmen des Möglichen gewesen. Die Opposition kritisiert den Finanzminister scharf. Kai Gottschalk von der AfD wirft der Regierung unter anderem vor, dass sie bislang darauf verzichten will, die sogenannte kalte Progression auszugleichen. Damit ist der Effekt gemeint, dass mögliche Gehaltsanstiege zum Ausgleich der Inflation nicht bei den Beschäftigten ankommen, weil sie dadurch in einen höheren Steuertarif rutschen und dann am Ende doch nicht mehr Kaufkraft haben.
3: Klingbeil, Sie sind der Houdini sozusagen der Finanzen. Es ist das Dreiste. Am besten getarnte Steuererhöhungsgesetz, das dieses Haus seit Jahren gesehen hat. Es ist ein glatter Etikettenschwindel, meine Damen und Herren.
1: Die Sache mit der kalten Progression treibt auch die Union im Bundestag um. Ihr finanzpolitischer Sprecher Fritz Günzler sagt, mit dem Gesetzentwurf löse die schwarz-rote Koalition zwar ihr Versprechen ein, dass diejenigen mehr haben müssen, die mehr leisten. Aber
4: zur Wahrheit gehört auch, und da will ich auch gar nicht drum rumreden, dass wir uns vorgestellt hätten, ich übrigens spüre ich das auch bei der SPD, dass man einen vollständigen Ausgleich der kalten Progression hinbekommen hätte. Auch schon im Regierungsentwurf.
1: Einen Vorwurf will Günzler dem Finanzminister aber ausdrücklich nicht machen. Klingbeil habe das vorgelegt, was im Koalitionsausschuss vereinbart war. Er glaubt, dass sich im parlamentarischen Verfahren aber noch Spielräume auftun könnten. In den Augen von Linken und Grünen sind die Pläne vor allem sozial unausgewogen. Die Linke weist auf den geplanten Anstieg von Konsumsteuern hin, der Menschen mit kleinen Einkommen stärker treffen werde. Katharina Beck von den Grünen moniert, dass die Regierung neben den Entlastungen auch viele Kürzungen plane.
5: Ich gucke mir schon an, wie die Unzufriedenheit in diesem Land steigt. Und wenn Sie erzählen, dass Sie untere und mittlere Einkommen mit der Einkommensteuer hier entlasten, dann ist das für Millionen von Menschen einfach falsch. Und das wissen die Menschen.
1: Der Gesetzentwurf des Finanzministers geht jetzt in den zuständigen Bundestagsausschuss und wird dort weiter beraten.
0: Aus Berlin berichtete Chris Bertrow. Klimaschutz ist jetzt nicht das erste Thema, das einem in den Sinn kommt, wenn man an die SPD denkt. Soziale Gerechtigkeit, Arbeitsplätze, Arbeitnehmerrechte, sowas in der Richtung, okay. Klimaschutz eher nicht. Zwar haben die Sozialdemokraten auch früher schon mal Umweltminister im Bund gestellt. Svenja Schulz zum Beispiel war bis 2021 Umweltministerin im Kabinett Merkel IV. Aber eigentlich ist Umwelt- und Klimaschutz nicht die zentrale Baustelle der SPD. Aber jetzt hat sich innerhalb der Partei eine Klimaschutzvereinigung gegründet. Interessanterweise ohne den derzeit prominentesten sozialdemokratischen Umweltschützer qua Amt. Aus Berlin berichtet Katharina Thoms.
6: Wir gründen was zusammen.
7: Weil uns beim Klimaschutz eine Sache wirklich nervt.
8: So werben sie online für ihr sozialdemokratisches Klimaschutzprojekt.
9: Alle reden nur darüber, was wir verlieren können. Kaum jemand redet darüber, was wir gewinnen können.
8: Mit dem Klimaschutz. Delara Burkhardt, sozialdemokratische Abgeordnete im Europäischen Parlament und Jakob Blankenburg für die SPD im Bundestag. Die beiden jungen Abgeordneten und klimapolitischen Sprecher gründen federführend eine neue Plattform innerhalb ihrer Partei. Projekt 2045, um einem drohenden Rückschlag beim Klimaschutz auch in der SPD etwas entgegenzusetzen.
10: Wir merken ja gerade an vielen Stellen, dass das Klimaziel in Deutschland 2045, in Europa 2050 unter Druck geraten ist. Bislang ist es vor allen Dingen immer moralisch diskutiert und argumentiert worden, aber weniger aus der Frage heraus, ermöglichen wir es den Menschen tatsächlich, sich im Alltag auch umzustellen.
11: Gerade da, finde ich, hat die SPD ja eine Verantwortung, nicht in dieses Negativgesang reinzugehen, sondern zu sagen, Leute, wir müssen doch dafür sorgen, dass die Zukunft, die klimaneutral ist, für euch funktioniert.
8: Mit einem Verein innerhalb der Partei. Ein paar Dutzend gründen ihn jetzt nur Parteimitglieder, um Klimafragen mit mehr sozialer Gerechtigkeit zu beantworten. Delara Burkhardt.
11: Wie kann ich eigentlich mobil sein? Wie kann ich einen Hitzesommer in meiner Wohnung überleben? Was passiert mit den Alten? Was passiert mit den Kindern, wenn die Hitzesommer immer extremer werden?
8: Aber wie glaubwürdig kann das sein in einer SPD, die sich in der Koalition mit ihrer bisherigen Energie- und Klimapolitik kaum durchsetzt? Die Europapolitikerin Delara Burkhardt.
11: Umso wichtiger ist eine Plattform wie Projekt 2045, in dem man auch mal sagen kann, was ist denn eigentlich SPD pur in einer Zeit, die so vor Polarisierung aufgerieben wird.
8: Der klimapolitische Sprecher der SPD im Bundestag, Jakob Blankenburg, erklärt das so.
12: Wir müssen Kompromisse finden. Und da gilt es dann auch denjenigen, die bei uns in der Verantwortung sind, auch Verhandlungen zu übernehmen, den Rücken zu stärken mit Argumenten, mit Positionspapieren, mit Umfragen und juristischen Gutachten, um dann auch die besseren Argumente auf unserer Seite zu haben.
8: Der amtierende Bundesumweltminister freue sich über den Rückenwind für die gemeinsame Sache, teilt Carsten Schneider dem Deutschlandfunk mit. Teil des Projekts ist er genauso wenig wie andere SPD-Regierungsmitglieder oder die energiepolitische Sprecherin Nina Scheer. Sie müssen eben die Kompromisse eingehen. Gründungsmitglieder dagegen die frühere Bundesumweltministerin Svenja Schulze, Klimawissenschaftler, Kommunalpolitiker, Basismitglieder. Das Projekt 2045 will bisherige klimapolitische Strömungen in der SPD zusammenführen und mitten in der Transformation gezielt auch Industrie und Gewerkschaften ansprechen.
0: Die SPD entdeckt den Klimaschutz. Katharina Thoms über das Projekt 2045. Wahlen sind derzeit vermutlich nicht das vordringlichste Problem des Südsudan. Der Bürgerkrieg im Land ist zwar offiziell beendet, aber von Stabilität, von Sicherheit und von Frieden kann weiter kaum die Rede sein. Und als ob das nicht schon Problem genug wäre, warten die Menschen in dem bettelarmen Land immer ungeduldiger auf die Regenzeit. Die hätte eigentlich längst beginnen müssen, aber es ist das Jahr des angekündigten Super El Niño und es regnet nicht. Ernteausfälle bedrohen Hunderttausende, befürchtet das UN-Welternährungsprogramm. Akute und handfeste Probleme mehr als genug, also für ein Land, in dem nun entschieden wurde, im Dezember wird gewählt. Aus dem ARD-Studio Nordwestafrika, Iris Füllnagel.
13: Mit schweren Geräten versuchen Mitarbeiter einer UN-Mission im Südsudan einen Deich, um ein Flüchtlingslager aufzuschütten. Das zeigt ein von den Vereinten Nationen bereitgestelltes Video. Jeden Tag kann der Regen einsetzen und wenn er komme, so befürchtet Sam Muhumure, Leiter dieser Mission, könne er für die Menschen zur Gefahr werden.
14: Wenn wir wieder Wasserstände bekommen wie zu Beginn des Jahres oder möglicherweise noch höher, dann kann das für die 110.000 Menschen, die in diesem Camp leben, eine echte Bedrohung werden. Nur die Erddämme können die Menschen schützen.
13: Die Sorge ist dem hochgewachsenen Mann ins Gesicht geschrieben. Bereits jetzt sind 3/4 der 12,5 Millionen Einwohner des Südsudans auf Unterstützung durch die Vereinten Nationen angewiesen. Wenn die Ernte, wie aufgrund der Wetterkapriolen befürchtet, diesen Herbst ausfällt, heißt das, dass Millionen Menschen sich nicht selbst ernähren können. Für den 22. Dezember hat der amtierende Präsident Kiir nun Wahlen angekündigt. Zweimal wurden sie bereits verschoben. Umfragen zufolge wollen 70% der Südsudanesen, dass die Wahlen jetzt stattfinden. Die Menschen verbinden damit große Hoffnungen, meint Ulrich Thum, Büroleiter der Friedrich-Ebert-Stiftung in Südsudans Hauptstadt Juba.
15: Die Leute hoffen eben dadurch, mehr Frieden zu bekommen, langfristig, und dass sie eben mitreden können, wer sie regiert, wie sie regiert werden und wie die Zukunft ihres Landes aussehen kann.
13: Die Wahlen sind einer von vielen Schritten, die mit dem Friedensabkommen von 2018 vereinbart wurden. Damals ging ein mehrjähriger Bürgerkrieg zwischen den Lagern des amtierenden Präsidenten Salva Kiir und Oppositionsführer Riek Machar zu Ende. Der Konflikt zwischen den beiden Politikern hörte jedoch nicht auf. Machar sitzt seit 2025 in Haft, angeklagt wegen Mord und Hochverrat. Ob die Wahlen tatsächlich stattfinden werden Oliver Thum ist noch skeptisch. Wichtige Vorbereitungen hätten noch nicht stattgefunden.
15: Es gibt kein Wahlregister. Die Wähler müssen registriert werden im Land. Viele der Südsudanesen haben keine Papiere. Es wurde auch entschieden, dass es sozusagen eine manuelle Registrierung geben soll. Das heißt, die werden Listen eingetragen. Diese werden dann übertragen in wahrscheinlich Computersysteme oder so.
13: Ende September hat Südsudans Präsident Kiir das nationale Wahlgesetz geändert, die bisherige Regierung der nationalen Einheit aufgelöst und eine Interimsregierung eingesetzt. Das erlaubt ihm, für den gesamten Wahlzeitraum an der Macht zu bleiben und gleichzeitig alle Vizepräsidenten abzusetzen, die im Rahmen des Friedensabkommens von 2018 ernannt worden waren. Sein Wunsch, die Wahl jetzt durchzuführen, könnte am Ende auch dazu führen, so sagen Beobachter, dass Kiirs Macht noch mehr gesichert wird.
0: Iris Völlnagel berichtete. Lesen, schreiben, rechnen können Deutschlands 15-Jährige offenbar so schlecht wie nie. Nach dem jüngsten PISA-Schock ist der Handlungsbedarf in der Bildungspolitik groß. Die grün-schwarze Koalition in Baden-Württemberg ist mit dem Ziel angetreten, die frühkindliche Bildung zu fördern und ein verbindliches und kostenfreies letztes Kita-Jahr einzuführen. Ob es überhaupt umgesetzt wird, darüber ist in der baden-württembergischen Landespolitik zuletzt heftig diskutiert worden. In einer aktuellen Debatte des Landtags über die Bildungspolitik haben Vertreter der Regierungsfraktionen keinen Zweifel daran gelassen, dass sie ein verbindliches und kostenfreies letztes Kita-Jahr einführen wollen. Wann es kommen soll, ist allerdings weiter offen. Knut Bauer fasst die Debatte zusammen.
16: Kommt es nun oder kommt es nicht? Das von Grün-Schwarz in Baden-Württemberg im Koalitionsvertrag angekündigte verbindliche und kostenfreie letzte Kita-Jahr. SPD-Fraktionschef Sascha Binder wirft der Landesregierung vor, Ankündigungen nicht umzusetzen.
17: Verbindliches letztes Kita-Jahr. Großes Wahlversprechen, großes Versprechen in Ihrem Koalitionsvertrag. Und jetzt wird es nicht kommen. Man diskutiert schwierig, rechtlich anspruchsvoll. Jede Zeit, die Sie verstreichen lassen, heißt, dass einem Kind es nicht ermöglicht wird, seine Leistung zu erbringen.
16: Zweifel am geplanten Vorhaben versucht der Grünen-Abgeordnete Benjamin Bauer zu zerstreuen. Es wird kommen, betont er in der Debatte.
18: Als erstes Bundesland in Deutschland wollen wir ein verbindliches und gebührenfreies letztes Kita-Jahr auf den Weg bringen, so wie wir es ganz klipp und klar gesagt haben.
16: Auch Kultusminister Andreas Jung von der CDU betont, dass die frühkindliche Bildung in der Landesregierung Priorität habe.
19: Das Gesamtkonzept mit Kostenfreiheit und Verbindlichkeit für alle gibt es in keinem anderen Bundesland und deshalb muss solide vorbereitet werden.
16: Die Verbindlichkeit bedeutet, dass die Schulpflicht aufs letzte Kita-Jahr ausgeweitet wird. Daher müssten verfassungsrechtliche Fragen ebenso geklärt werden wie pädagogische.
19: Sind 4% der Kinder nicht im letzten Kindergartenjahr? Und da lohnt es sich, um jedes Kind zu kämpfen. Und gleichzeitig stellen wir fest, dass fast jedes dritte Kind beim Eintritt in die Grundschule nicht gut genug Deutsch spricht, nicht gut genug entwickelt ist. Und das kann uns nicht ruhen lassen. Deshalb werden wir mehr machen mit dem letzten Kindergartenjahr, aber wir müssen auch darüber hinausschauen.
16: Denkbar seien etwa Sprachscreenings bereits für dreijährige Kinder so jung. Emotional wird die Debatte, als der AfD-Fraktionsvorsitzende Martin Rothweiler kritisiert, dass Kinder mit unterschiedlichsten Voraussetzungen in die gleichen Klassen geschickt würden.
20: Kinder mit Lernbehinderungen werden in Regelklassen untergebracht, unter dem zynischen Etikettenschwindel der Inklusion. In Wahrheit ein eiskaltes Sparprogramm mit euphemistischem Namen auf dem Rücken der Kinder.
16: Ein Vorwurf, den Kultusminister Andreas Jung mit klaren Worten zurückweist.
19: Die Kinder der Familien, die jetzt oder vor längerem hierher gekommen sind. Die Kinder mit besonderen Talenten, die Kinder mit Beschränkungen, die Kinder mit Behinderung. Es sind alles unsere Kinder. Und als Kultusminister...
16: Lang anhaltenden Beifall gab es dafür von den Regierungsfraktionen und von der SPD-Opposition.
0: Knut Bauer berichtete aus Stuttgart. Einen Handelskrieg will niemand. Soweit mal die gute Nachricht. EU-Handelskommissar Šefčovič trifft sich am Nachmittag mit dem chinesischen Handelsminister Wang Wendao in Peking zu längeren Gesprächen. Und beide Seiten haben vorher betont, dass sie eine Eskalation vermeiden wollen. Nur wie? Die Interessen liegen sehr, sehr weit auseinander. Über die schwierigen Handelsbeziehungen sprechen wir jetzt mit SWR-Wirtschaftsredakteur Michael Wegmer. Herr Wegmer, wie groß ist denn das Problem, das die EU aktuell mit China hat?
2: Dieses Problem ist ziemlich genau 1 Milliarde Euro groß, und zwar pro Tag. Das heißt, die EU importiert täglich für rund 1 Milliarde Euro mehr Waren aus China, als umgekehrt dorthin verkauft werden. Das berühmte Handelsdefizit. Im Gesamtjahr 2025 lag das bei rund 360 Milliarden Euro insgesamt und ist im ersten Halbjahr 2026 sogar noch mal größer geworden. Das betrifft längst nicht nur die üblichen Produkte, über die wir oft reden, günstige E-Autos aus China zum Beispiel. Bei Plug-in-Hybriden, eine Zahl, sind die Einfuhren innerhalb eines Jahres um 86% gestiegen. Sondern zum Beispiel auch Maschinen und Maschinenteile, Kernkompetenz der deutschen Industrie. Auch da sind im vergangenen Jahr die Importe aus China nach Verbandsangaben um fast 15% gestiegen.
0: Mit welchen Forderungen geht Šefčovič denn jetzt ins Gespräch mit der chinesischen Seite? Wenn es keine Eskalation geben soll, dann sind Zölle wohl keine Maßnahme, oder?
2: Ja, ich würde das nicht mal Forderungen nennen. Für mich ist das eher ein Wunsch. Denn vor dem Treffen heißt es, die EU will China überzeugen, seine Exporte nach Europa freiwillig zu begrenzen. Und das halte ich und nicht nur ich für sehr unwahrscheinlich. Deshalb sind auch die Erwartungen an das Gespräch nachher relativ niedrig. Europa ist für China einfach ein wichtiger Absatzmarkt. Wir, die Europäer, machen 13% vom gesamten chinesischen Außenhandel aus. Und wegen der US-Zölle auf chinesische Produkte ist Europa noch wichtiger geworden. China hat viele Waren nach Europa umgelenkt, die früher in die USA gingen. Und zweitens, China braucht den Export auch wirtschaftlich, hat riesige Produktionskapazitäten im Land aufgebaut, teils mit staatlichen Subventionen. Würde da was wegbrechen, dann würden zum Beispiel Arbeitsplätze verloren gehen. Und das passt einfach nicht ins Bild der chinesischen Staatsführung.
0: Da fragt sich, was Europa tun kann. Nur freundliche Wünsche und Freiwilligkeit. Damit kommt Šefčovič vermutlich nicht so arg weit.
2: Es gibt einen viel diskutierten Vorschlag von Bundeskanzler Merz und dem französischen Präsidenten Macron. Kill Switch. Sie wollen die EU mit einem Notausschalter ausstatten. Wenn andere Staaten den Wettbewerb verzerren, das genau wirft die EU ja China vor, dann können einzelne Unternehmen, Produkte oder ganze Branchen vom europäischen Markt ausgeschlossen werden. Und zwar sehr schnell, ohne viel Bürokratie. Dieses Instrument richtet sich nicht gegen bestimmte Nationen, aber es ist ziemlich klar, dass Killswitch vor allem für China gedacht wäre. Und das Land nimmt das auch so wahr, hat einen Tag nach dem Vorschlag schon reagiert und Deutschland und Frankreich vorgeworfen, das würde gegen die Regeln der Welthandelsorganisation WTO verstoßen. Wird also ganz klar als Drohung wahrgenommen.
0: Wenn der Streit eskaliert, wenn ein Instrument wie Killswitch kommt oder es auf Zölle dann doch irgendwann hinausläuft, wer verliert denn unterm Strich mehr, China oder Europa?
2: Ja, China wäre wirtschaftlich getroffen, wenn Exporte wegfallen, hat aber schon bewiesen, dass es sich schnell andere Märkte erschließen kann, in so einem Fall wie zum Beispiel Afrika. Wir sind immer noch in wichtigen Bereichen sehr abhängig von China, seltene Erden, Medikamente. Europa wäre also nicht nur finanziell getroffen, sondern auch sehr stark bei der Versorgung mit wichtigen Gütern. Also hätte eine Eskalation aus meiner Sicht im Moment mehr Nachteile für Europa.
0: SWR-Wirtschaftsredakteur Michael Wegmer zu Besuch von EU-Handelskommissar Šefčovič in Peking.
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22: Um 12.30 Uhr mit Antje Keil. Der Bundestag beschäftigt sich zum ersten Mal mit dem Entwurf von Finanzminister Klingbeil für eine Reform der Einkommenssteuer. Die Pläne des SPD-Politikers sind auch innerhalb der schwarz-roten Regierungskoalition umstritten. Aus Berlin berichtet Mario Kubina.
23: Es kommt eher selten vor, dass der Bundesfinanzminister Steuerzahlern mehr Geld verspricht. 600 Euro mehr pro Jahr sind nach seinen Worten drin, für eine Familie mit mittlerem Einkommen und zwei Kindern. Der Finanzminister und SPD-Chef ist sich sicher, das wird einen Unterschied machen. Die AfD überzeugt er damit nicht. Sie spricht von einem Etikettenschwindel und fordert mehr Entlastungen als die geplanten 10 Milliarden im Jahr. Eine Summe, die man nicht kleinreden sollte, findet die Union. Aber auch CDU und CSU wollen eigentlich mehr. Grüne und Linke sehen große Gerechtigkeitslücken im Steuersystem, die auch mit der geplanten Reform nicht geschlossen würden.
22: An den internationalen Ölmärkten steigen die Preise. Ein Fass der wichtigen Sorte Brent kostet wieder deutlich mehr als 100 US-Dollar. Grund ist auch ein drohender Tropensturm im Golf von Mexiko. Die Ölproduzenten haben deshalb ihre Förderung gedrosselt. Derweil bleibt das Tanken in Deutschland teuer. Das IFO-Institut hat festgestellt, dass die Mineralölkonzerne auch den zweiten Tankrabatt nicht vollständig an die Kunden weitergeben. Der Bundesgerichtshof befasst sich heute mit der Frage, wer haftet, wenn Cookies im Internet ohne Einwilligung des Nutzers gesetzt werden. Das sind kleine Textdateien, die eine Webseite beim Surfen auf dem Computer des Users speichert. Sie funktionieren wie ein digitales Kurzzeitgedächtnis für den Browser und werden unter anderem für personalisierte Werbung verwendet. Ein Mann hat ein Technologieunternehmen verklagt, weil es Cookies auf seinen Laptop gesetzt haben soll, ohne dass er vorher zugestimmt hat. Das Unternehmen argumentiert, dass es nur die Cookies bereitstellt, aber nicht die fraglichen Internetseiten betreibt. Ein Urteil fällt heute voraussichtlich nicht. Daimler Truck hat im dritten Quartal deutlich mehr Lkw verkauft. In den 3 Monaten setzte der DAX-Konzern nach eigenen Angaben insgesamt mehr als 91.000 Fahrzeuge ab, ein Plus von 26% im Vergleich zum selben Vorjahreszeitraum. Vor allem in der Region Nordamerika legten die Verkäufe zu. Das Unternehmen mit Sitz in Leinfelden-Echterdingen hatte Anfang des Jahres noch ein Absatzminus verzeichnet. Bei den Schulprotesten in Frankreich geht die Zahl der blockierten Einrichtungen zurück. 375 Einrichtungen landesweit seien vollständig oder teilweise geschlossen, teilte das Bildungsministerium mit. Das seien 30% weniger als gestern. Seit Tagen demonstrieren Schülerinnen und Schüler für mehr Geld im Bildungswesen. Am Nachmittag wollen die Protestierenden in Paris und in anderen Städten auf die Straße gehen. Mehrfach kam es am Rande der Proteste zu Gewalt. Tausende junge Menschen wurden festgenommen. Bei einem russischen Angriff auf 2 Busse in der ostukrainischen Stadt Kramatorsk sind 12 Menschen getötet worden. Das teilten die Behörden vor Ort mit. Weitere 14 Menschen seien verletzt worden. Die Zahl der Opfer könne sich noch erhöhen. Kramatorsk ist eine der letzten von der Ukraine kontrollierten Großstädte im Osten des Landes. Sie ist besonders für die Logistik der ukrainischen Streitkräfte an der Front wichtig. In einer Stunde verkündet die Schwedische Akademie in Stockholm, wer in diesem Jahr den Literaturnobelpreis erhält. Im vergangenen Jahr erhielt der ungarische Schriftsteller László Krosznahorkai den Preis. Nach Einschätzung von Experten könnte daher in diesem Jahr eine Frau die Auszeichnung erhalten, die nicht aus Europa stammt. Laut Kritikern kommen etwa die Kanadierin Margaret Atwood oder die US-Amerikanerin Siri Hüstvedt in Frage. Zu den Favoritinnen gehört auch Jamaica Kincaid, die aus dem Karibikstaat Antigua und Barbuda stammt. Unter den insgesamt 122 bisherigen Preisträgern sind bisher nur 18 Frauen. SWR-Nachrichtenredaktion Moritz Gleis und Patricia Wern.
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0: Heute kann man wirklich mal von einem Herbsttag sprechen. Es ist dicht bewölkt, immer wieder fällt Regen, vor allem in Baden-Württemberg und das auch länger anhaltend und teils kräftig. In Rheinland-Pfalz, später auch in Baden, kann der Himmel vielleicht auch mal wieder aufreißen und dann zeigt sich möglicherweise auch mal kurz die Sonne. Und Stichwort Herbst, der Wind frischt kräftig auf. Höchsttemperaturen sind heute trotzdem noch relativ mild. Bis 12 Grad gibt es im Siegerland und bis 17 Grad am Oberrhein. Die Aussichten, morgen zieht von Nordwesten her neuer Regen heran. Am längsten freundlich bleibt's im Südosten Baden-Württembergs. Das Wochenende wird dann wechselhaft mit Schauern und nur wenig Sonne und es wird herbstlich kühl.
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1: Mit Laura König, hallo. Das Leben wird teurer, teurer und teurer. Viele haben das Gefühl, sich vieles nicht mehr leisten zu können. Die Bundesregierung will die Handbremse ziehen. Und ein Hebel dafür soll die Einkommenssteuer sein. Zumindest, wenn es nach Finanzminister Lars Klingbeil geht. Seine Reform soll vor allem Menschen mit kleinem und mittlerem Einkommen entlasten. Wie Pflegekräfte, Erzieher und Busfahrerinnen. Doch vor allem die CDU will an Klingbeils Reform noch schrauben. Heute hat der Bundestag nun zum ersten Mal darüber diskutiert. Die Einzelheiten hat Mario Kubina.
23: Es kommt eher selten vor, dass der Bundesfinanzminister Steuerzahlern mehr Geld verspricht. Genau das aber macht Lars Klingbeil bei dieser Bundestagsdebatte zur geplanten Steuerreform. 600 Euro mehr pro Jahr sind nach seinen Worten drin, für eine Familie mit mittlerem Einkommen und zwei Kindern. Der Finanzminister und SPD-Chef ist sich sicher, das wird einen Unterschied machen. Vor allem, wenn man am Monatsende jeden Euro zweimal umdrehen muss, wie es Klingbeil ausdrückt. Die AfD überzeugt er damit nicht. Sie spricht von einem Etikettenschwindel und fordert mehr Entlastungen als die geplanten 10 Milliarden im Jahr. Schwarz-Rot will unter anderem Kindergeld und Kinderfreibetrag erhöhen sowie Sonn- und Feiertagszuschläge weniger stark besteuern. Die Pläne gehen jetzt in die zuständigen Bundestagsausschüsse.
1: Erleichterungen hatte die Bundesregierung auch den Millionen Autofahrerinnen und Autofahrern versprochen. Im Eilverfahren hatte sie den Tankrabatt auf den Weg gebracht. Vor genau einer Woche trat er in Kraft. Doch wie schon beim ersten Tankrabatt im April und Mai ist schon jetzt klar, die Steuersenkung von 17 Cent kommt nicht in voller Höhe bei den Verbraucherinnen und Verbrauchern an. Und dann noch das. Die Ölpreise klettern wieder in die Höhe. Über die Gründe informiert Antje Erhardt aus der ARD-Finanzredaktion.
3: Die jüngste Entspannung am Ölmarkt war von kurzer Dauer. Inzwischen kostet Brent Öl 103 Dollar pro Fass, wieder deutlich mehr als 100 US-Dollar. Das hat mehrere Gründe. Das Angebot wird wieder knapper. Zwar fahren mehr Öltanker durch die Straße von Hormuz, aber derzeit müssen Produzenten im Golf von Mexiko ihre Produktion drosseln. Ein Tropensturm zieht heran, sodass vorläufig gut 500.000 Fass Öl pro Tag weniger gefördert werden können. Das ist ein Viertel der regionalen Produktion. Tanken bleibt in Deutschland teuer. Auch der zweite Tankrabatt wird nicht vollständig an die Kunden weitergegeben, ermittelte das IFO-Institut. Ökonomen wie die Wirtschaftsweise Monika Schnitzer kritisieren den Rabatt erneut, weil er nicht zum Spritsparen anrege, nicht die Hauptzielgruppen entlaste und teuer sei.
1: Kritisiert wurde auch, dass gleichzeitig zum Tankrabatt das Deutschlandticket erneut teurer wurde. In Zeiten von Energiekrise und Klimawandel sei es falsch, Milliarden für fossile Energieträger zu mobilisieren, statt nachhaltige Mobilität zu stärken, so die Kritik von Umweltverbänden. Dabei scheint das Deutschlandticket erfolgreich zu sein, denn seit seiner Einführung nutzen mehr Menschen den Nahverkehr. Das zeigen auch die neuesten Zahlen des Statistischen Bundesamtes für 2025. Aus Wiesbaden berichtet Gabi.
4: 2,8 Milliarden Menschen nutzten im vergangenen Jahr die Eisenbahn, 5,5 Milliarden fuhren mit dem Bus. Nur bei den Straßenbahnen ist die Zahl der Fahrgäste mit 3,9 Milliarden gleich geblieben. Im Vergleich zu 2015 reisten aber 10% mehr Fahrgäste mit der Eisenbahn. Im Liniennahverkehr mit Bussen gab es nur ein kleines Plus von 1%.
1: In Berlin wird derzeit heiß diskutiert. Haben CDU-Abgeordnete dem AfD-Politiker Tobias Rausch zum Amt des Landtagspräsidenten in Sachsen-Anhalt verholfen? Eine Frage, die besonders den Koalitionspartner, die SPD, beschäftigt. Durch die geheime Wahl im Magdeburger Landtag gibt es keine Belege für die CDU-Stimmen. Doch die CDU-Bundestagsabgeordnete Serap Güler geht davon aus, dass es so war. Anders als der Bundeskanzler, der vor voreiligen Schlussfolgerungen gewarnt hatte. Es war auch das Thema im vierstündigen Koalitionsausschuss gestern Abend. Heute Morgen erreichte eine SMS von Union und SPD das ARD-Hauptstadtstudio über die Ergebnisse des Ausschusses. Von dort berichtet Markus Sambale.
5: In ihrer gemeinsamen SMS schreiben Unionsfraktionschef Frey, sein SPD-Kollege Mirsch und CSU-Landesgruppenchef Hoffmann jetzt, man sei sich bewusst, dass die Demokratie in diesen Tagen vor einer historischen Bewährungsprobe steht. Wörtlich heißt es weiter, wir sind fest entschlossen, unser Land nicht den Extremisten zu überlassen. Konkrete Beschlüsse zu Reformen wurden wie erwartet im Koalitionsausschuss nicht gefasst. In der SMS der Fraktionsspitzen heißt es, die Koalition sei sich einig, dass wirtschaftliches Wachstum, sichere Arbeitsplätze und der gesellschaftliche Zusammenhalt im Zentrum des weiteren Arbeitsprogramms stehen. Die damit verbundenen Vorhaben sollten zügig zum Abschluss gebracht werden.
1: Von Berlin nach Paris, bestimmt nicht mit dem Zug, sondern im Flieger, reiste Bundespräsident Frank-Walter Steinmeier. Am Triumphbogen wurde er mit militärischen Ehren begrüßt und danach ging es mit dem französischen Staatschef Emmanuel Macron in den Élysée-Palast. Für beide ist es ein Abschiedsbesuch, denn sie scheiden im kommenden Frühjahr aus ihren Ämtern aus. Ganz besonders über den Besuch freut sich Kabarettist Emmanuel Peter Falvi, bekannt unter seinem Künstlernamen Alphon. In seiner orangenen Trainingsjacke als verpeilter Reporter sorgt er seit Jahrzehnten für deutsch-französische Völkerverständigung.
6: Ich bin eigentlich Franzose, in Paris geboren, in Paris aufgewachsen, mit einer besonderen Geschichte, nämlich meine Großmutter war Auschwitz-Überlebende. Mit dieser Geschichte bin ich nach Deutschland gekommen und dachte, ich bleibe einfach nur kurz. Und ich bin länger geblieben. Ich bin viel, viel länger geblieben. Ich dachte, ich bleibe 16 Monate. Ich bin jetzt 35 Jahre in Deutschland. Nicht nur das, sondern ich habe mich auch entschieden, Deutscher zu werden. Dass aber auch noch der deutsche Bundespräsident mir einlädt zu einem Staatsbesuch nach Frankreich, Sie können sich vorstellen. Also für mich ist es groß. Es kommt mir ins Herz direkt rein und es bedeutet mir extrem viel.
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1: Baden-Württembergs Ministerpräsident Özdemir und seine Frau werden in die Dienstvilla auf dem Gelände der Stuttgarter Solitüde ziehen. Das hat eine Sprecherin des Finanzministeriums bestätigt. Zuerst gäbe es noch bauliche Maßnahmen, hieß es. Der Einzugstermin ist noch offen. Özdemirs Vorgänger Kretschmann hatte die Dienstvilla nicht genutzt. Der letzte Ministerpräsident, der dort gewohnt hatte, war Günther Oettinger. Zuletzt hatte mehr als 10 Jahre das Ditzinger Unternehmen Trumpf die Anlage gemietet und für Tagungen und Fortbildungen genutzt. Der Nutzfahrzeughersteller Daimler Truck mit seinem Werk im pfälzischen Wörth verkauft wieder deutlich mehr Lkw. Im Zeitraum zwischen Juli und September hat der Konzern gut 91.000 Fahrzeuge an die Kundschaft gebracht. Das ist ein Viertel mehr als ein Jahr zuvor. Aus der SWR-Wirtschaftsredaktion Michael Heer.
7: Insgesamt brachte Daimler Truck im dritten Quartal gut 91.000 Fahrzeuge an die Kundschaft. Die guten Zahlen haben aber zum Teil mit den besonderen Geschäftsbedingungen im Vorjahr zu tun. Besonders stark steigern konnten die Schwaben ihre Verkäufe nämlich in ihrem wichtigsten Markt Nordamerika. Hier waren die Absatzzahlen im Vorjahr eingebrochen, als Folge des von US-Präsident Trump losgetretenen Zollstreits. Diese kritische Phase im Nordamerika-Geschäft hat Daimler Truck nun offenbar hinter sich.
1: Ermittlern von Polizei und Zoll ist ein Schlag gegen ein Geldwäschenetzwerk gelungen. Es fanden gestern Durchsuchungen in 7 Bundesländern statt, unter anderem in Baden-Württemberg, Nordrhein-Westfalen, Hamburg und Rheinland-Pfalz. Rund 300 Polizeikräfte waren im Einsatz. 4 Tatverdächtige wurden festgenommen und sitzen in Haft. Die Hauptverdächtige kommt aus dem Raum Stuttgart. Der 72-Jährigen wird vorgeworfen, ein bundesweites Geldwäschenetzwerk angeführt zu haben. Das Geschäftsmodell sei gewesen, für andere Kriminelle Geld zu waschen. Auch in Rheinland-Pfalz und Nordrhein-Westfalen laufen seit dem frühen Morgen Polizeieinsätze, zum Teil mit SEK-Einheiten. Es geht laut Staatsanwaltschaft Köln um den Verdacht des organisierten Waffen- und Drogenhandels. Zu den Durchsuchungen in Rheinland-Pfalz äußerten sich die Behörden nicht näher. In Speyer beginnen heute die 14. Kommunaltage zur Verkehrswende. Verantwortlich für die Veranstaltung ist die Deutsche Universität für Verwaltungswissenschaften Speyer. Es geht um aktuelle Reformen, Probleme und Herausforderungen der Verkehrswende auf kommunaler Ebene, teilt der Gemeinde- und Städtebund dazu mit. Eröffnen wird die Tagung Landesverkehrsminister Schwickert.
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1: 194 Jahre, so alt ist Jonathan, schätzen Forscher. Er hat vielleicht mal Charles Darwin oder Queen Victoria getroffen, wobei ihm das wahrscheinlich ziemlich egal gewesen wäre. Denn Jonathan ist eine Schildkröte, genauer gesagt eine Aldabra-Riesenschildkröte, das weltweit älteste bekannte Landtier. Seine alten Tage kann er allerdings nicht in Ruhe und Gemächlichkeit verbringen, auf seiner Vulkaninsel St. Helena im Südatlantik, denn da sind diese aufgeregten Forscher der Uni Cambridge. Es hat ein wenig Futter gereicht, um Jonathan einen Wangenabstrich zu entlocken, und der hat die Forschenden umgehauen. Sie fanden 287 Genvarianten, die DNA-Schäden reparieren, Entzündungen verringern oder Krebs unterdrücken, also kurz gesagt, das Altern verlangsamen. Und die Forschenden hoffen nun, dass sich diese Erkenntnisse vielleicht auf uns Menschen übertragen lassen. Doch das könnte dauern, also für uns besteht wohl wenig Hoffnung, 194 Jahre alt zu werden.
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0: 12.45 Uhr.
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0: Mit Thomas Bareis.
9: Hallo nach draußen. In einem Berliner Nobelhotel treffen sich zur Stunde die Vertreter aller 55 Mitglieder des Europäischen Fußballverbands UEFA. Vor dem Hintergrund des Machtkampfs mit dem FIFA-Präsidenten Gianni Infantino und der nahenden Frist, einen Gegenkandidaten aufzustellen, wird das Routinetreffen mit Spannung erwartet. Matthias Friebe beobachtet das Treffen. Matthias, wird die UEFA vielleicht heute schon einen Gegenkandidaten für den FIFA-Präsidentschaftswahlkampf präsentieren?
10: Nein, das ist eigentlich nicht zu erwarten. Seit Wochen werden zwar verschiedene Namen diskutiert, bisher ist aber keiner dabei, der aussichtsreich genug erscheint, ins Rennen gehen zu können. Hinter den Kulissen sagt man bei der UEFA auch, man wolle einen strategisch richtigen Zeitpunkt wählen. Bis zum 18. November können ja die Kandidaten aufgestellt werden. Dieses UEFA-Treffen hier in Berlin hat eigentlich auch einen ganz anderen Zweck. Es ist ein routinemäßiges, alle zwei Jahre stattfindendes Treffen, in dem es auch um die Zukunft der Wettbewerbe gehen soll. Das heute aber im ersten Teil des Treffens für vermutlich mehrere Stunden über die Situation der FIFA diskutiert wird, das liegt an der Brisanz der Lage. Dass es dabei in Berlin aber schon dazu kommt, einen Gegenkandidaten zu küren oder zumindest einen Namen in Umlauf zu bringen, das ist höchst unwahrscheinlich. Das war auch aus den Teilnehmerkreisen gestern Abend so zu hören.
9: Was bedeutet das für den Wahlkampf insgesamt?
10: Das bedeutet, dass Gianni Infantino mehr und mehr in die Favoritenrolle zurückkommt. Anfang August, als seine Pläne für einen Investoreneinstieg in die FIFA publik wurden, da gab es ja auch wegen dieses scharfen Statements der UEFA damals schon so eine Art Momentum. Da war Infantino in die Ecke gedrängt, schien fast schon geschlagen zu sein. Aber aus diesem enormen Druck hat er sich befreit und ist jetzt dabei, Stimme für Stimme wieder zurück einzusammeln. Er tourt über den ganzen Globus, besucht beinahe täglich einen, manchmal sogar mehrere Fußballverbände und sichert sich mehr und mehr wieder den Rückhalt. 106 Stimmen braucht er für seine Wiederwahl im März und dieser Zahl nähert er sich Stück für Stück an. Je länger das Rennen dauert, umso größer werden seine Chancen, auch weil selbst in Europa es mindestens ein Land gibt, das inzwischen Infantino Unterstützung zugesagt hat. Manche sagen schon, eigentlich ist es für die UEFA in diesem Moment schon so gut wie vorbei. Entschieden ist zwar noch nichts, die Zeichen deuten aber Stand jetzt sehr viel mehr auf eine Wiederwahl Infantinos hin als auf ein Ende seiner FIFA-Präsidentschaft.
9: Dankeschön, Matthias Friebe. Die Wahl wird beim nächsten FIFA-Kongress im marokkanischen Rabat im nächsten März stattfinden. Gianni Infantino strebt hierbei seine vierte Amtszeit an. Die deutsche Frauenfußballnationalmannschaft, die muss für den Start in die WM-Saison weitere Ausfälle verkraften. Dafür hat Bundestrainer Christian Wück Innenverteidigerin Lucy Säringer aus der U19 nachnominiert. Die 18-Jährige spielt derzeit als Leihspielerin der Bayernfrauen in der Bundesliga für den VfB Stuttgart. Die Spiele morgen in Karlsruhe gegen Australien und dann am Dienstag in Bremen gegen Japan läuten für die DFB-Frauen die Vorbereitung für die WM 2027 in Brasilien ein. So viel vom Sport. Es wird bald 12.49 Uhr.
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0: Die Sicherheit Israels ist Teil der Staatsräson meines Landes. Mit diesem Satz vor der Knesset hat Angela Merkel 2008 ein Wort etabliert, das uns seitdem immer wieder im Diskurs über den Nahen Osten begegnet. Doch je länger der Krieg in Gaza dauert, desto lauter wird die Kritik aus dem Ausland, von Menschenrechtsorganisationen und von Völkerrechtlern. Der Vorwurf, Deutschland messe mit zweierlei Maß. Auch eine Folge des 7. Oktober 2023.
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0: Deutschlands Israel-Politik ist jetzt Thema bei meinem Kollegen Jonathan Hadem.
11: Ob Staatsräson und Völkerrecht zusammengehen, darüber spreche ich mit dem Göttinger Völkerrechtler Professor Kai Ambos. Sein aktuelles Buch heißt Staatsräson nach Gaza. Herr Ambos, ich würde Ihnen zu Beginn gerne eine Aussage der deutsch-palästinensischen Journalistin Alina Jabarin vorspielen. Sie hat am Dienstag bei uns hier im Programm Folgendes gesagt.
12: Ich finde, wir sind gar nicht wütend genug. Es geht hier um das, was die großen Menschenrechtsorganisationen einen Völkermord nennen. Es geht auch um deutsche Beihilfe zum Völkermord. Deutschland sitzt auf der Anklagebank in Den Haag. Ich weiß gar nicht, ob viele Menschen in Deutschland das überhaupt so auf dem Schirm haben. Und es gibt glücklicherweise viele Menschen in Deutschland, die das nicht hinnehmen wollen, die auch nicht hinnehmen wollen, dass Völkerrecht durch unsere Regierung kontinuierlich mit Füßen getreten wird und die eben auch ganz klar politische Veränderungen fordern. Und das finde ich auch richtig so.
11: Hat sie recht, Herr Ambos? Tritt die Bundesregierung das Völkerrecht mit Füßen?
24: Soweit würde ich jetzt nicht gehen. Es ist allerdings
8: schon interessant, dass zum Beispiel unser Außenminister Wadepool jetzt vor 2 Wochen in New York bei der UN-Generaldebatte es in seiner Rede geschafft hat, das Thema Gaza-Israel nicht einmal zu erwähnen. Also wenn man die anderen Kollegen sich angehört hat, zum Beispiel den niederländischen Präsident oder auch den französischen Staatspräsidenten Macron, da wurde natürlich im Rahmen der heutigen aktuellen Konflikte neben Ukraine, Russland, Sudan auch das Problem Israel-Gaza erwähnt. Und es heißt ja nicht, dass man damit direkt Israel kritisiert. Also wenn man damit Probleme hat aus Sicht der Bundesregierung, dann könnte man es ja einfach erwähnen. Er hat erwähnt Ukraine und Sudan. Und in dieser Folge kommt immer auch Gaza bei anderen Staatsführern. Und das hat doch sehr erstaunt, dass Deutschland nicht mal, man könnte es vielleicht schon sagen, es wagt, den Namen Israel-Gaza zu erwähnen.
13: Das heißt, der Vorwurf, den es häufig gibt, Deutschland messe mit zweierlei Maß, den würden Sie bejahen?
8: Leider Gottes muss ich das bejahen. Ich war ja selbst Teil der deutschen Delegation zur Errichtung des Internationalen Strafgerichtshofs, den Deutschland ja maßgeblich miterrichtet hat, den Deutschland bis heute unterstützt. Aber es geht eben nicht, dass man einerseits sagt, Herr Putin wird direkt festgenommen, per Haftbefehl gesucht durch den Strafgerichtshof aus Den Haag. Aber wenn ein Haftbefehl gegen Netanjahu ergeht oder gegen Herrn Galant, den ehemaligen Verteidigungsminister, wird gesagt, der wird nicht festgenommen. Das ist die gleiche Institution, die nach dem gleichen Recht Haftbefehle erlässt. Und das sind natürlich Doppelstandards. Könnte man jetzt noch viele Beispiele nennen, aber das fällt uns natürlich auf die Füße und der globale Süden und nicht nur der nimmt das ja wahr. Und eine der Konsequenzen sind dann solche Sachen wie die Nichtwahl in den UN-Sicherheitsrat.
13: Partner wie Spanien oder Irland zum Beispiel treten ja ganz anders auf als Deutschland. Sie fordern Waffenstopps, werfen Israel Völkermord vor und haben Palästina als Staat anerkannt. Warum tut sich Berlin so schwer damit?
8: Wir haben natürlich ein besonderes Verhältnis zu Israel, das muss man anerkennen, aufgrund des Holocaust. Und ich sage ja auch in meinem Buch nicht, dass wir das ignorieren sollten. Also die historische Verantwortung Deutschlands, die sich in vielen Fragen zeigt, das sind ja alles Konsequenzen der deutschen Vergangenheit. Und deswegen haben wir natürlich insbesondere die Verantwortung, jüdisches Leben in Deutschland und vielleicht auch darüber hinaus zu schützen. Die weitere Frage ist, wie sich das jetzt zum Staat Israel verhält. Das ist eine sehr komplexe Frage, weil ja der Staat Israel nicht alle Juden dieser Welt repräsentiert. Es gibt ja auch Juden, die sich, orthodoxe Juden zum Beispiel, also Antizionisten, die sich von diesem Staat distanzieren und auch liberale Juden, die vor allem sich von dieser aktuellen Politik distanzieren. Denken Sie an den Brief der Berliner Juden, der kürzlich erschienen ist, wo Leute wie Eva Menasse, Itamar Mann Unterzeichner sind. Also die Sache ist sehr komplex. Die Frage ist also, wie geht man mit den möglichen Völkerrechtsverletzungen eines Staates, der ja Israel ist, UN-Mitglied, und damit auch anzuerkennen und damit auch ans Völkerrecht gebunden, wie geht man damit um? Und wir können eben nicht im Falle Israels das Völkerrecht völlig ausblenden.
0: Der Völkerrechtler Kai Ambos. 3 Jahre nach dem 7. Oktober. Was macht der Krieg mit uns? Das ist die SWR Aktuell Serie der Woche.
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0: Gleich 12.54 Uhr. Hier ist Jutta Kaiser.
14: Die Bundesregierung rechnet mit einem deutlichen Aufschwung und hat ihre Konjunkturprognose angehoben. Sie erwartet in diesem Jahr ein Wachstum von 1,3%. Im April war die Regierung noch deutlich pessimistischer gewesen. Die Folgen des Irankriegs und die stark gestiegenen Energiepreise hatten die Konjunktur zuerst stark belastet. Die deutsche Wirtschaft habe sich aber mehr widerstandsfähiger erwiesen als erwartet. Als Grund für das Wachstum werden vor allem Exporte, staatliche Investitionen und höhere Verteidigungsausgaben genannt. Ende September hatten bereits führende Wirtschaftsforschungsinstitute ihre Wachstumsprognose für Deutschland angehoben. Der Lkw-Verkehr auf deutschen Autobahnen hat zuletzt zugenommen, auch ein Zeichen dafür, dass die Konjunktur anzieht. Die Fahrleistung großer, mautpflichtiger Lastwagen stieg im September, kalender- und saisonbereinigt, um knapp 1% im Vergleich zum Vormonat, wie das Bundesamt für Logistik und Mobilität und das Statistische Bundesamt mitteilen. Außerdem lag der kalenderbereinigte Fahrleistungsindex 2,5% über dem Niveau des Vorjahresmonats. Die Lkw-Fahrleistung gilt als Kriterium dafür, die wirtschaftliche Aktivität zu bewerten, insbesondere die Industrieproduktion. Mehr Lkw-Verkehr, dazu passt auch die Meldung, dass es beim Nutzfahrzeughersteller Daimler Truck aus Leinfelden Echterdingen wieder besser läuft. Der Konzern verkauft deutlich mehr Lkw. Im Zeitraum zwischen Juli und September waren es ein Viertel mehr Fahrzeuge als im Jahr davor.
7: Insgesamt brachte Daimler Truck im dritten Quartal gut 91.000 Fahrzeuge an die Kundschaft. Die guten Zahlen haben aber zum Teil mit den besonderen Geschäftsbedingungen im Vorjahr zu tun. Besonders stark steigern konnten die Schwaben ihre Verkäufe nämlich in ihrem wichtigsten Markt Nordamerika. Hier waren die Absatzzahlen im Vorjahr eingebrochen, als Folge des von US-Präsident Trump losgetretenen Zollstreits. Diese kritische Phase im Nordamerika-Geschäft hat Daimler Truck nun offenbar hinter sich. Mehr Fahrzeuge verkauft hat auch die in Europa und Südamerika starke Lkw-Marke Mercedes-Benz Trucks. Nach unten ging es dagegen mit den Verkäufen bei batteriebetriebenen Fahrzeugen und besonders stark bei Bussen. Im Vergleich mit den Lkw ist das Busgeschäft bei Daimler Truck allerdings ein eher kleiner Geschäftsbereich. Ob die guten Verkaufszahlen im dritten Quartal auch den Gewinn angeschoben haben, will der Konzern im November bekannt geben. Michael Herr, SWR Wirtschaftsredaktion.
14: Im vergangenen Jahr haben mehr Menschen in Deutschland Busse und Bahnen im Nahverkehr genutzt. Insgesamt lag das Plus laut Statistischem Bundesamt bei rund 2% verglichen mit dem Vorjahr.
4: Danach nutzten 2,8 Milliarden Menschen die Eisenbahn, 5,5 Milliarden fuhren mit dem Bus. Nur bei den Straßenbahnen ist die Zahl mit 3,9 Milliarden Fahrgästen gleich geblieben. Im Vergleich zu 2015 reisten 10% mehr Fahrgäste mit der Eisenbahn. Im Liniennahverkehr mit Bussen gab es nur ein kleines Plus von 1%. Gabi Beck, Wiesbaden.
14: Die Krankheitskosten in Deutschland haben im Jahr 2024 die Marke von 500 Millionen Euro überschritten. Ein Anstieg gegenüber dem Vorjahr um fast 8%. In der amtlichen Statistik sind Ausgaben für medizinische Behandlungen, Pflege, Prävention und Rehabilitation enthalten, aber keine Folgekosten, zum Beispiel durch Krankschreibungen. Rechnerisch entfielen auf jeden Einwohner Kosten von etwa 6.300 Euro. Die Pro-Kopf-Kosten für Frauen sind höher als die für Männer. Statistiker führen dies vor allem auf die höhere Lebenserwartung von Frauen zurück. Und im Frankfurter Börsenbericht geht es um den KI-Boom und welches Unternehmen aktuell davon profitiert.
15: Neuer Hauptdarsteller in der nahezu unendlich scheinenden KI-Erfolgsgeschichte ist der südkoreanische Tech-Riese Samsung. Dessen Chipsparte kann die Nachfrage der wie Pilze aus dem Boden schießenden Rechenzentren derzeit kaum decken. Und wenn die Nachfrage das Angebot übersteigt, steigen laut Lehrbuch auch die Preise. Samsung hat das im abgelaufenen Geschäftsquartal den vierten Rekordgewinn in Folge beschert. Mehr als das, mit einem operativen Ergebnis von knapp 72 Milliarden Euro, weist Samsung den höchsten Gewinn aus, den jemals ein Tech-Unternehmen weltweit erreicht hat. Da fällt es fast schon kaum auf, dass die Koreaner mit ihrer Smartphone-Sparte und der Unterhaltungselektronik unter fallenden Gewinnmargen leiden. An der Börse gibt die Aktie heute trotzdem nach. Denn die Anleger fragen sich, wie lange der Chipboom mit Preissteigerungen von rund 60% noch weitergehen kann. Da sich erste Anzeichen einer Abkühlung abzeichnen, werden die Anleger vorsichtiger. Allerdings hat sich die in Frankfurt notierte Aktie seit dem Frühjahr des Vorjahres auch mehr als vervierfacht. Der DAX ist derweil unter die Marke von 25.000 Punkten gefallen. Hohe Zinsen und hohe Ölpreise lasten weiter auf der Anlegerstimmung. Robert Minde, ARD Finanzredaktion, Frankfurt.
14: Und das war das Update aus der Wirtschaftsredaktion um 12 Uhr gleich 59.
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0: Klimaschutz ist eine der großen Fragen unserer Zeit, natürlich. Aber in der Themenliste der SPD rangiert er bislang eher unter ferner Liefen. Das soll sich ändern. Die SPD entdeckt den Klimaschutz für sich und schafft parteiintern eine Klimaschutzvereinigung, bei der interessanterweise allerdings der Genosse fehlt, der Quam derzeit eigentlich der prominenteste sozialdemokratische Umweltschützer ist. Mehr dazu in der kommenden halben Stunde.
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0: Heute kann man wirklich getrost von einem Herbsttag sprechen. Es ist dicht bewölkt, immer wieder fällt Regen, vor allem in Baden-Württemberg und auch das auch länger anhaltend und teils kräftig. In Rheinland-Pfalz, später vielleicht auch in Baden, könnte der Himmel mal noch aufreißen und vielleicht zeigt sich die Sonne. Und Stichwort Herbst, der Wind frischt kräftig auf. Höchsttemperaturen trotzdem noch relativ mild, 12 Grad im Siegerland und bis 17 Grad am Oberrhein. Die Aussichten, morgen von Nordwesten her neuer Regen. Am längsten freundlich bleibt es im Südosten Baden-Württembergs. Und das Wochenende wird wechselhaft mit Schauern und kühl.
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22: Um 13 Uhr mit Antje Keil. Die Bundesregierung rechnet mit einem deutlichen Aufschwung der deutschen Wirtschaft. Sie hat ihre Konjunkturprognose angehoben und erwartet in diesem Jahr ein Wachstum von 1,3%. Im April hatte sie nur mit einem Plus von 0,5% gerechnet. Die Folgen des Iran-Kriegs und die stark gestiegenen Energiepreise hatten die Konjunktur zunächst stark belastet. Die deutsche Wirtschaft habe sich aber als widerstandsfähiger erwiesen als erwartet, teilte das Wirtschaftsministerium mit. Bundesfinanzminister Klingbeil hat im Bundestag für die geplante Reform der Einkommenssteuer der schwarz-roten Koalition geworben. Die Mehrheit der Bevölkerung solle am Monatsende mehr Geld in der Tasche haben, so der SPD-Politiker. Die Opposition kritisierte die Reformpläne als unzureichend und unausgewogen. Die AfD bezeichnete das Gesetz als Etikettenschwindel. Die Grünen monierten Benachteiligungen beim Kindergeld. Die Reform soll ab dem kommenden Jahr in Kraft treten und Entlastungen von 10 Milliarden Euro jährlich bringen. An den internationalen Ölmärkten steigen die Preise. Ein Fass der wichtigen Sorte Brent kostet wieder deutlich mehr als 100 US-Dollar. Wirtschaftsredakteurin Antje Erhardt über die Gründe.
17: Das Angebot wird wieder knapper. Zwar fahren mehr Öltanker durch die Straße von Hormus, aber derzeit müssen Produzenten im Golf von Mexiko ihre Produktion drosseln. Ein Tropensturm zieht heran, sodass vorläufig gut 500.000 Fass Öl pro Tag weniger gefördert werden können. Das ist ein Viertel der regionalen Produktion. Tanken bleibt in Deutschland teuer. Auch der zweite Tankrabatt wird nicht vollständig an die Kunden weitergegeben, ermittelte das IFO-Institut. Ökonomen wie die Wirtschaftsweise Monika Schnitzer kritisieren den Rabatt erneut, weil er nicht zum Spritsparen anrege, nicht die Hauptzielgruppen entlaste und teuer sei.
22: Die Grünen wollen Klimaschutz und wirtschaftlichen Erfolg stärker verbinden und damit Vertrauen in die Politik zurückgewinnen. Die Parteivorsitzenden Brandner und Banaschak haben dazu heute zwei Leitanträge für den Bundesparteitag im Dezember vorgelegt. Darin gibt die Parteispitze auch Fehler aus ihrer Regierungszeit zu. Die Grünen hätten zu lange übersehen, dass sie die Wirtschaft nicht durch Generalverdacht und Dauerkontrolle ökologisch erneuern könnten, sondern nur partnerschaftlich, heißt es in einem der Anträge. Die Grünen-Parteispitze fordert außerdem eine grundlegende Staatsreform und ein konsequentes Vorgehen gegen Verfassungsfeinde. Beschäftigte fallen viel häufiger wegen psychischer Erkrankungen bei der Arbeit aus als noch vor 10 Jahren. Das geht aus Daten der AOK hervor. Demnach fielen statistisch pro 100 Versicherten im vergangenen Jahr mehr als 400 Krankheitstage an. Vor 10 Jahren waren es noch unter 250 Tage. Zwar seien Krankschreibungen wegen anderer gesundheitlicher Probleme viel häufiger als solche wegen psychischer Ursachen. Die Erkrankten fielen aber besonders lange aus, nämlich im Schnitt 28,5 Tage. Bei den Schulprotesten in Frankreich geht die Zahl der blockierten Einrichtungen zurück. 375 Einrichtungen landesweit seien heute vollständig oder teilweise geschlossen, teilte das Bildungsministerium am Vormittag mit. Das seien 30% weniger als gestern. Seit Tagen demonstrieren Schülerinnen und Schüler für mehr Geld im Bildungswesen. Am Nachmittag wollen die Protestierenden in Paris und in anderen Städten auf die Straße gehen. Mehrfach kam es am Rande der Proteste zu Gewalt. Tausende junge Menschen wurden festgenommen. Der britisch-deutsche Dirigent Sir Simon Rattle und der Bayerische Rundfunk setzen ihre Zusammenarbeit fort. Der Chefdirigent des Symphonieorchesters und des Chors habe seinen Vertrag um 5 Jahre verlängert, teilte der BR mit. Rattle sagte, er könne die kommenden Jahre kaum erwarten und freue sich sehr darauf. Die Verlängerung beginnt ab der Konzertsaison 2028/29. Damit bleibt Rattle bis zum Jahr 2033 an der Spitze der beiden Ensembles. Und jetzt haben wir eine ganz frische Nachricht vom Literaturnobelpreis. Wie soeben bekannt wurde, wird die kanadische Dichterin und Essayistin Anne Carson mit dem diesjährigen Nobelpreis für Literatur ausgezeichnet. SWR Nachrichten, Redaktion Moritz Kleis und Patricia Wern. Der Wetterbericht für Baden-Württemberg und Rheinland-Pfalz. Eine Kaltfront sorgt für deutlich kühlere Luft. Die Zeit, es ist gleich 13:05 Uhr.
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0: Im Studio ist Pascal Fournier. Guten Tag. Unsere Themen: gute Stimmung und sonst so. Wir fragen unsere Berlin-Korrespondentin nach Ergebnissen des gestrigen Koalitionsausschusses. Baden-Württembergs Landtag diskutiert über die grün-schwarze Bildungspolitik und EU-Handelskommissar Šefčovič sucht nach einer Einigung mit China. Als Zusammenfassung gab es eine SMS von den Fraktionschefs von Union und SPD, Frei und Mirsch, und von CSU-Landesgruppenchef Hoffmann. Zuvor hatte der Koalitionsausschuss von Union und SPD mehr als 4 Stunden lang getagt, unter eher ungünstigen Vorzeichen. Denn seit der letzten Ausschusssitzung vor 3 Monaten ist viel geschehen in der Republik. Da sind die Wahlniederlagen der Koalitionäre in Sachsen-Anhalt bzw. in Berlin. Da ist der erste AfD-Landtagspräsident in Magdeburg, der auch mit Stimmen gewählt wurde, für die jetzt niemand verantwortlich sein will. Dazu kommt ein umstrittener Haushaltsentwurf, eine medienwirksam ausgebremste Zuckersteuer und natürlich gewaltige Reformvorhaben, die zumindest in der öffentlichen Wahrnehmung kaum bis gar nicht vorankommen. Intern aber zwischen Schwarz und Rot für umso mehr Reibereien sorgen. Wir sind uns bewusst, dass unsere Demokratie in diesen Tagen vor einer historischen Bewährungsprobe steht, heißt es weiter in der erwähnten SMS der Spitzen von Unions- und SPD-Fraktionen nach dem Koalitionsausschuss. Und wir haben heute Abend in guter und konstruktiver Atmosphäre getagt. Lissi Kaufmann in Berlin, das ist nicht sehr konkret. Wissen Sie inzwischen etwas mehr über die Ergebnisse?
16: Na, es scheint so, als sei diese SMS an die Fraktionen der Union und der SPD auch das, mit dem man öffentlich kommunizieren möchte.

0: Da kamen die Stimmen, der Fingerzeig der Parteien, SPD, aber auch andere, die gehen natürlich Richtung CDU. Die sagen, klar, für uns ist klar, das muss die CDU gewesen sein, es müssen CDU-Abgeordnete gewesen sein. Man darf aber auch nicht vergessen, der Kanzler sagt eben False-Flag-Argument. Also False-Flag kommt ja eigentlich aus dem Militärischen, dass man unter falscher Flagge eine Aktion durchführt, um jemandem zu schaden. Und er sagt, das ist eben nicht ausgeschlossen, dass jemanden, dass der CDU in die Schuhe schieben möchte, also eine andere Partei und der CDU schaden möchte. Und im Moment ist der Schaden eben bei der CDU tatsächlich angerichtet. Jetzt dürfen wir nicht vergessen, es steht ja noch eine weitere Wahl an Ende des Jahres des Ministerpräsidenten in Sachsen-Anhalt. Insofern wird diese Wahl jetzt noch eine Weile Thema sein.
1: Umgekehrt arbeitet sich die Union ja an einer möglichen rot-roten Zusammenarbeit in Berlin ab. Und da kam heute Vormittag die Meldung, dass der Weg jetzt frei ist für rot-grün-rote Sondierungen. Wie schwer lastet das auf der Koalition?
0: Das lastet schwer auf der Koalition, denn die Union, die CDU, die weist immer wieder darauf hin, man kann uns nicht permanent kritisieren, man kann nicht generell permanent kritisieren nach rechts, wenn man im Moment gerade dabei ist, auf SPD-Seite eben mit radikal linken Kräften in Berlin eine Koalition zu schmieden. Und man muss das ja mal konkretisieren. Da gibt es Antisemitismusvorwürfe gegen die Linke in Berlin. Es gibt eine Nähe zur Clan-Kriminalität, die man da auch im Wahlkampf und danach festgestellt hat. Diese Antisemitismusvorwürfe, die kommen ja auch nicht von ungefähr. Es gab da auch wirklich antisemitische Vorfälle. Wir haben auch gestern wieder in Berlin ja große Proteste gesehen zum 7. Oktober, dem Tag des Hamas-Massakers, wo Menschen gegen Israel, für Palästina auf die Straße gegangen sind. Da sprechen jetzt manche schon von einem sogenannten linken Vorfeld, ähnlich wie dem AfD-Vorfeld. Also da ist wirklich gerade ein Kampf, der da stattfindet, auch um Deutungshoheit und darum, wo jetzt die wirklich gefährlichen Kräfte in Deutschland liegen, links und rechts, und immer wieder der Hinweis, dass man es nicht verniedlichen soll, was da auf linker Seite passiert.
1: Der Kanzler hat auch in unmittelbarer Reaktion auf die Wahlen in Sachsen-Anhalt und Berlin erklärt, dass Schwarz-Rot unvermindert am Reformvorhaben festhält. Allerdings, dieser viel zitierte Herbst der Reformen ist verschoben. Jetzt wird das Frühjahr angepeilt und der Chef der Jungen Union, Winkel, empfiehlt Merz im Spiegel-Interview, zum Beispiel die Rentenreform ohne Änderungen durchzuziehen. Das klingt irgendwie nach mit dem Kopf durch die Wand, oder?
0: Ich würde sagen, überhaupt nicht, denn es ist ja klar, die Jungen in der Union, die waren ja mit dabei, als eine Expertenkommission mit auch den Jungen aus der SPD da drin saßen und einen Kompromiss ausgehandelt haben, wie man eine Rentenreform durchsetzen könnte. Und dieser Vorschlag liegt auf dem Tisch und wir haben immer noch keinen Gesetzentwurf aus dem Arbeitsministerium und jeder weiß, dass es eine Reform geben muss, und das Ganze wurde dann aufgebrochen von Ministerpräsidenten, die gesagt haben, nee, die Rente, die abschlagsfreie nach 45 Beitragsjahren, da wollen wir nicht mitmachen. Und dabei haben sich die Jungen ja geeinigt. Also selbst die sind zusammengekommen bei einem Kompromiss. Und dass die jetzt natürlich Druck machen und sagen, das muss kommen, da würde ich sagen, das ist verständlich, dass die sagen, wir haben uns geeinigt und dann müssen die anderen das auch schaffen auf höherer Ebene.
1: Gute Stimmung, aber kaum Konkretes. Nach der Sitzung des Koalitionsausschusses gestern Abend aus Berlin waren das Informationen und Einschätzungen von Lissy Kaufmann. Während Union und SPD die Ergebnisse des gestrigen Treffens nachventilieren, befasst sich der Bundestag heute erstmals mit einem der großen Reformvorhaben der Koalition, nämlich der Einkommenssteuerreform aus dem Hause Klingbeil. Der Finanzminister selbst sieht durch seine Reform, wie er sagt, im Rahmen der Möglichkeiten, die angesichts leerer Kassen ja bekanntlich eher überschaubar sind, die richtigen Schwerpunkte gesetzt. Die Unionsseite ist nicht ganz so begeistert von der Reform und knüpft ihre Zustimmung an Bedingungen. Die Reform könne erst dann beschlossen werden, wenn auch andere Dinge entscheidungsreif auf den Tisch lägen, so der finanzpolitische Sprecher der Unionsfraktion Günzler. Damit meint er konkret die Arbeitsmarkt- und die Rentenreform. Also auch hier hat wieder mal alles mit allem zu tun. Aus Berlin, Chris Bertrop.
2: Der Finanzminister und Vizekanzler Lars Klingbeil macht zu Beginn seiner Rede noch einmal klar, wen die Bundesregierung mit ihrer Steuerreform entlasten will. Es ist die sogenannte Mitte der Gesellschaft.
3: Es geht um die Polizistinnen und Polizisten in unserem Land, die nachts für unsere Sicherheit sorgen. Ich rede von Erzieherinnen und von Erziehern, die sich um unsere Kinder kümmern, von Krankenpflegern, von Busfahrerinnen.
2: 600 Euro pro Jahr sind mehr drin, so rechnet es Klingbeil vor, für eine Familie mit mittlerem Einkommen und zwei Kindern. Für den Staat summieren sich diese Entlastungen ab 2028 auf 10 Milliarden Euro. Das sei der Rahmen des Möglichen gewesen. Die Opposition kritisiert den Finanzminister.

0: Finanzminister scharf. Kai Gottschalk von der AfD wirft der Regierung unter anderem vor, dass sie bislang darauf verzichten will, die sogenannte kalte Progression auszugleichen. Damit ist der Effekt gemeint, dass mögliche Gehaltsanstiege zum Ausgleich der Inflation nicht bei den Beschäftigten ankommen, weil sie dadurch in einen höheren Steuertarif rutschen und dann am Ende doch nicht mehr Kaufkraft haben.
1: Klingbeil, Sie sind der Houdini sozusagen der Finanzen. Es ist das dreisteste, am besten getarnte Steuererhöhungsgesetz, das dieses Haus seit Jahren gesehen hat. Es ist ein glatter Etikettenschwindel, meine Damen und Herren.
0: Die Sache mit der kalten Progression treibt auch die Union im Bundestag um. Ihr finanzpolitischer Sprecher Fritz Günzler sagt, mit dem Gesetzentwurf löse die schwarz-rote Koalition zwar ihr Versprechen ein, dass diejenigen mehr haben müssen, die mehr leisten. Aber
2: zur Wahrheit gehört auch, und da will ich auch gar nicht drum rumreden, dass wir uns vorgestellt hätten, ich übrigens spüre ich das auch bei der SPD, dass man einen vollständigen Ausgleich der kalten Progression hinbekommen hätte. Auch schon im Regierungsentwurf.
0: Einen Vorwurf will Günzler dem Finanzminister aber ausdrücklich nicht machen. Klingbeil habe das vorgelegt, was im Koalitionsausschuss vereinbart war. Er glaubt, dass sich im parlamentarischen Verfahren aber noch Spielräume auftun könnten. In den Augen von Linken und Grünen sind die Pläne vor allem sozial unausgewogen. Die Linke weist auf den geplanten Anstieg von Konsumsteuern hin, der Menschen mit kleinen Einkommen stärker treffen werde. Katharina Beck von den Grünen moniert, dass die Regierung neben den Entlastungen auch viele Kürzungen plane.
3: Ich gucke mir schon an, wie die Unzufriedenheit in diesem Land steigt. Und wenn Sie erzählen, dass Sie untere und mittlere Einkommen mit der Einkommensteuer hier entlasten, dann ist das für Millionen von Menschen einfach falsch. Und das wissen die Menschen.
0: Der Gesetzentwurf des Finanzministers geht jetzt in den zuständigen Bundestagsausschuss und wird dort weiter beraten.
4: Aus Berlin berichtete Chris Bertrow. Klimaschutz ist nicht das erste Thema, das einem in den Sinn kommt, wenn man an die SPD denkt. Soziale Gerechtigkeit, Arbeitsplätze, Arbeitnehmerrechte, sowas in der Richtung, ja. Klimaschutz eher nicht. Zwar haben die Sozialdemokraten auch früher schon mal Umweltminister im Bund gestellt. Svenja Schulz zum Beispiel war bis 2021 Umweltministerin im Kabinett Merkel IV. Aber eigentlich ist Umwelt- und Klimaschutz nicht die zentrale Baustelle der SPD. Aber wenn alles mit allem zu tun hat, dann ist Klimaschutz eben auch und für manche vor allem eine soziale Frage. Und so hat sich innerhalb der Partei eine Klimaschutzvereinigung gegründet. Interessanterweise ohne den derzeit prominentesten sozialdemokratischen Umweltschützer qua Amt. Aus Berlin berichtet Katharina Thoms.
5: Wir gründen was zusammen.
6: Weil uns beim Klimaschutz eine Sache wirklich nervt.
7: So werben sie online für ihr sozialdemokratisches Klimaschutzprojekt.
8: Alle reden nur darüber, was wir verlieren können. Kaum jemand redet darüber, was wir gewinnen können.
7: Mit dem Klimaschutz. Delara Burkhardt, sozialdemokratische Abgeordnete im Europäischen Parlament und Jakob Blankenburg für die SPD im Bundestag. Die beiden jungen Abgeordneten und klimapolitischen Sprecher gründen federführend eine neue Plattform innerhalb ihrer Partei. Projekt 2045, um einem drohenden Rückschlag beim Klimaschutz auch in der SPD etwas entgegenzusetzen.
9: Wir merken ja gerade an vielen Stellen, dass das Klimaziel in Deutschland 2045, in Europa 2050 unter Druck geraten ist. Bislang ist es vor allen Dingen immer moralisch diskutiert und argumentiert worden, aber weniger aus der Frage heraus, ermöglichen wir es den Menschen tatsächlich, sich im Alltag auch umzustellen.
10: Gerade da, finde ich, hat die SPD ja eine Verantwortung, nicht in dieses Negativgesang reinzugehen, sondern zu sagen, Leute, wir müssen doch dafür sorgen, dass die Zukunft, die klimaneutral ist, für euch funktioniert.
7: Mit einem Verein innerhalb der Partei. Ein paar Dutzend gründen ihn jetzt nur Parteimitglieder, um Klimafragen mit mehr sozialer Gerechtigkeit zu beantworten. Delara Burkhardt.
10: Wie kann ich eigentlich mobil sein? Wie kann ich einen Hitzesommer in meiner Wohnung überleben? Was passiert mit den Alten? Was passiert mit den Kindern, wenn die Hitzesommer immer extremer werden?
7: Aber wie glaubwürdig kann das sein in einer SPD, die sich in der Koalition mit ihrer bisherigen Energie- und Klimapolitik kaum durchsetzt? Die Europapolitikerin Delara Burkhardt.
10: Umso wichtiger ist eine Plattform wie Projekt 2045, in dem man auch mal sagen kann, was ist denn eigentlich SPD pur in einer Zeit, die so vor Polarisierung aufgerieben wird.
7: Der klimapolitische Sprecher der SPD im Bundestag, Jakob Blankenburg, erklärt das so.
11: Wir müssen Kompromisse finden. Und da gilt es dann auch denjenigen, die bei uns in der Verantwortung sind, auch Verhandlungen zu übernehmen, den Rücken zu stärken mit Argumenten, mit Positionspapieren, mit Umfragen und juristischen Gutachten, um dann auch die besseren Argumente auf unserer Seite zu haben.
7: Der amtierende Bundesumweltminister freue sich über den Rückenwind für die gemeinsame Sache, teilt Carsten Schneider dem Deutschlandfunk mit. Teil des Projekts ist er genauso wenig wie andere SPD-Regierungsmitglieder oder die energiepolitische Sprecherin Nina Scheer. Sie müssen eben die Kompromisse eingehen. Gründungsmitglieder dagegen die frühere Bundesumweltministerin Svenja Schulze, Klimawissenschaftler, Kommunalpolitiker, Basismitglieder. Das Projekt 2045 will bisherige klimapolitische Strömungen in der SPD zusammenführen und mitten in der Transformation gezielt auch Industrie und Gewerkschaften ansprechen.
4: Berlin-Korrespondentin Katharina Thoms über das SPD-interne Klimaschutzprojekt 2045. Wahlen sind derzeit ganz bestimmt nicht das vordringlichste Problem des Südsudan. Trotzdem sind sie von der Regierung angesetzt worden für den kommenden Dezember. Von Stabilität, von Sicherheit, Frieden kann weiter kaum die Rede sein in diesem bettelarmen Land. Und ein weiteres gewaltiges Problem steht buchstäblich am Horizont. El Niño, beziehungsweise der Super El Niño, den Meteorologen für dieses Jahr erwarten. Für Ostafrika könnte er mit Blick auf die jetzt beginnende Regenzeit bedeuten, viel, viel Regen. Viel zu viel Regen. Iris Völlnagel aus dem ARD-Studio in Nordostafrika.
12: Mit schweren Geräten versuchen Mitarbeiter einer UN-Mission im Südsudan einen Deich, um ein Flüchtlingslager aufzuschütten. Das zeigt ein von den Vereinten Nationen bereitgestelltes Video. Jeden Tag kann der Regen einsetzen und wenn er komme, so befürchtet Sam Muhumure, Leiter dieser Mission, könne er für die Menschen zur Gefahr werden.
13: Wenn wir wieder Wasserstände bekommen wie zu Beginn des Jahres oder möglicherweise noch höher, dann kann das für die 110.000 Menschen, die in diesem Camp leben, eine echte Bedrohung werden. Nur die Erddämme können die Menschen schützen.
12: Die Sorge ist dem hochgewachsenen Mann ins Gesicht geschrieben. Bereits jetzt sind 3/4 der 12,5 Millionen Einwohner des Südsudans auf Unterstützung durch die Vereinten Nationen angewiesen. Wenn die Ernte, wie aufgrund der Wetterkapriolen befürchtet, diesen Herbst ausfällt, heißt das, dass Millionen Menschen sich nicht selbst ernähren können. Für den 22. Dezember hat der amtierende Präsident Kiir nun Wahlen angekündigt. Zweimal wurden sie bereits verschoben. Umfragen zufolge wollen 70% der Südsudanesen, dass die Wahlen jetzt stattfinden. Die Menschen verbinden damit große Hoffnungen, meint Ulrich Thum, Büroleiter der Friedrich-Ebert-Stiftung in Südsudans Hauptstadt Juba.
14: Die Leute hoffen eben dadurch, mehr Frieden zu bekommen, langfristig, und dass sie eben mitreden können, wer sie regiert, wie sie regiert werden und wie die Zukunft ihres Landes aussehen kann.
12: Die Wahlen sind einer von vielen Schritten, die mit dem Friedensabkommen von 2018 vereinbart wurden. Damals ging ein mehrjähriger Bürgerkrieg zwischen den Lagern des amtierenden Präsidenten Salva Kiir und Oppositionsführer Riek Machar zu Ende. Der Konflikt zwischen den beiden Politikern hörte jedoch nicht auf. Machar sitzt seit 2025 in Haft, angeklagt wegen Mord und Hochverrat. Ob die Wahlen tatsächlich stattfinden werden, Oliver Thum ist noch skeptisch. Wichtige Vorbereitungen hätten noch nicht stattgefunden.
14: Es gibt kein Wahlregister. Die Wähler müssen registriert werden im Land. Viele der Südsudanesen haben keine Papiere. Es wurde auch entschieden, dass es sozusagen eine manuelle Registrierung geben soll. Das heißt, die werden Listen eingetragen. Diese werden dann übertragen in wahrscheinlich Computersysteme oder so.
12: Ende September hat Südsudans Präsident Kiir das nationale Wahlgesetz geändert, die bisherige Regierung der nationalen Einheit aufgelöst und eine Interimsregierung eingesetzt. Das erlaubt ihm, für den gesamten Wahlzeitraum an der Macht zu bleiben und gleichzeitig alle Vizepräsidenten abzusetzen, die im Rahmen des Friedensabkommens von 2018 ernannt worden waren. Sein Wunsch, die Wahl jetzt durchzuführen, könnte am Ende auch dazu führen, so sagen Beobachter, dass Kiirs Macht noch mehr gesichert wird.
4: Iris Völlnagel berichtete. Nach dem jüngsten PISA-Schock Anfang September ist der Handlungsbedarf in der Bildungspolitik groß. Die grün-schwarze Koalition in Baden-Württemberg ist mit dem Ziel angetreten, die frühkindliche Bildung zu fördern und ein verbindliches und kostenfreies letztes Kita-Jahr einzuführen. Ob es überhaupt umgesetzt wird, darüber ist in der baden-württembergischen Landespolitik zuletzt heftig diskutiert worden. In einer aktuellen Landtagsdebatte über die Bildungspolitik haben Vertreter der Regierungsfraktionen keinen Zweifel daran gelassen, dass sie ein verbindliches und auch kostenfreies letztes Kita-Jahr einführen wollen. Nur wann es kommen soll, das ist weiter offen. Knut Bauer fasst die Landtagsdebatte zusammen.
15: Kommt es nun oder kommt es nicht? Das von Grün-Schwarz in Baden-Württemberg im Koalitionsvertrag angekündigte verbindliche und kostenfreie letzte Kita-Jahr. SPD-Fraktionschef Sascha Binder wirft der Landesregierung vor, Ankündigungen nicht umzusetzen.
16: Verbindliches letztes Kita-Jahr, großes Wahlversprechen, großes Versprechen in Ihrem Koalitionsvertrag. Und jetzt wird es nicht kommen. Man diskutiert schwierig, rechtlich anspruchsvoll. Jede Zeit, die Sie verstreichen lassen, heißt, dass einem Kind es nicht ermöglicht wird, seine Leistung zu erbringen.
15: Zweifel am geplanten Vorhaben versucht der Grünen-Abgeordnete Benjamin Bauer zu zerstreuen. Es wird kommen, betont er in der Debatte.
17: Als erstes Bundesland in Deutschland wollen wir ein verbindliches und gebührenfreies letztes Kita-Jahr auf den Weg bringen, so wie wir es ganz klipp und klar gesagt haben.
15: Auch Kultusminister Andreas Jung von der CDU betont, dass die frühkindliche Bildung in der Landesregierung Priorität habe.
18: Dieses Gesamtkonzept mit Kostenfreiheit und Verbindlichkeit für alle gibt es in keinem anderen Bundesland und deshalb muss solide vorbereitet werden.
15: Die Verbindlichkeit bedeutet, dass die Schulpflicht aufs letzte Kita-Jahr ausgeweitet wird. Daher müssten verfassungsrechtliche Fragen ebenso geklärt werden wie pädagogische.
18: Sind 4% der Kinder nicht im letzten Kindergartenjahr? Und da lohnt es sich, um jedes Kind zu kämpfen. Und gleichzeitig stellen wir fest, dass fast jedes dritte Kind beim Eintritt in die Grundschule nicht gut genug Deutsch spricht, nicht gut genug entwickelt ist. Und das kann uns nicht ruhen lassen. Deshalb werden wir mehr machen mit dem letzten Kindergartenjahr, aber wir müssen auch darüber hinausschauen.
15: Denkbar seien etwa Sprachscreenings bereits für dreijährige Kinder so jung. Emotional wird die Debatte, als der AfD-Fraktionsvorsitzende Martin Rothweiler kritisiert, dass Kinder mit unterschiedlichsten Voraussetzungen in die gleichen Klassen geschickt würden.
19: Kinder mit Lernbehinderungen werden in Regelklassen untergebracht, unter dem zynischen Etikettenschwindel der Inklusion. In Wahrheit ein eiskaltes Sparprogramm mit euphemistischem Namen auf dem Rücken der Kinder.
15: Ein Vorwurf, den Kultusminister Andreas Jung mit klaren Worten zurückweist.
18: Die Kinder der Familien, die jetzt oder vor längerem hierher gekommen sind. Die Kinder mit besonderen Talenten, die Kinder mit Beschränkungen, die Kinder mit Behinderung. Es sind alles unsere Kinder. Und als Kultusminister.
15: Lang anhaltenden Beifall gab es dafür von den Regierungsfraktionen und von der SPD-Opposition.
4: Knut Bauer berichtete aus Stuttgart. Einen Handelskrieg will niemand, soweit mal die gute Nachricht. EU-Handelskommissar Šefčovič trifft sich am Nachmittag mit dem chinesischen Handelsminister Wang in Peking zu längeren Gesprächen und beide Seiten haben vorher betont, dass sie eine Eskalation vermeiden wollen. Nur wie? Die Interessen liegen sehr weit auseinander. Über die schwerwiegenden Handelsbeziehungen spreche ich mit SWR-Wirtschaftsredakteur Michael Wegmer. Herr Wegmer, wie groß ist denn das Problem, das die EU aktuell mit China hat?
20: Dieses Problem ist ziemlich genau 1 Milliarde Euro groß, und zwar pro Tag. Das heißt, die EU importiert täglich für rund 1 Milliarde Euro mehr Waren aus China, als umgekehrt dorthin verkauft werden. Das berühmte Handelsdefizit. Im Gesamtjahr 2025 lag das bei rund 360 Milliarden Euro insgesamt und ist im ersten Halbjahr 2026 sogar noch mal größer geworden. Das betrifft längst nicht nur die üblichen Produkte, über die wir oft reden, günstige E-Autos aus China zum Beispiel. Bei Plug-in-Hybriden, eine Zahl, sind die Einfuhren innerhalb eines Jahres um 86% gestiegen. Sondern zum Beispiel auch Maschinen und Maschinenteile, Kernkompetenz der deutschen Industrie. Auch da sind im vergangenen Jahr die Importe aus China nach Verbandsangaben um fast 15% gestiegen.
4: Mit welchen Forderungen geht Šefčovič denn jetzt ins Gespräch mit der chinesischen Seite? Wenn es keine Eskalation geben soll, dann sind Zölle wohl keine Maßnahme, oder?
20: Ja, ich würde das nicht mal Forderungen nennen. Für mich ist das eher ein Wunsch. Denn vor dem Treffen heißt es, die EU will China überzeugen, seine Exporte nach Europa freiwillig zu begrenzen. Und das halte ich und nicht nur ich für sehr unwahrscheinlich. Deshalb sind auch die Erwartungen an das Gespräch nachher relativ niedrig. Europa ist für China einfach ein wichtiger Absatzmarkt. Wir, die Europäer, machen 13% vom gesamten chinesischen Außenhandel aus. Und wegen der US-Zölle auf chinesische Produkte ist Europa noch wichtiger geworden. China hat viele Waren nach Europa umgelenkt, die früher in die USA gingen. Und zweitens, China braucht den Export auch wirtschaftlich, hat riesige Produktionskapazitäten im Land aufgebaut, teils mit staatlichen Subventionen. Würde da was wegbrechen, dann würden zum Beispiel Arbeitsplätze verloren gehen. Und das passt einfach nicht ins Bild der chinesischen Staatsführung.
4: Da fragt sich, was Europa tun kann. Nur freundliche Wünsche und Freiwilligkeit. Damit kommt Šefčovič vermutlich nicht so arg weit.
20: Es gibt einen viel diskutierten Vorschlag von Bundeskanzler Merz und dem französischen Präsidenten Macron. Kill Switch. Sie wollen die EU mit einem Notausschalter ausstatten. Wenn andere Staaten den Wettbewerb verzerren, das genau wirft die EU ja China vor, dann können einzelne Unternehmen, Produkte oder ganze Branchen vom europäischen Markt ausgeschlossen werden. Und zwar sehr schnell, ohne viel Bürokratie. Dieses Instrument richtet sich nicht gegen bestimmte Nationen, aber es ist ziemlich klar, dass Killswitch vor allem für China gedacht wäre. Und das Land nimmt das auch so wahr, hat einen Tag nach dem Vorschlag schon reagiert und Deutschland und Frankreich vorgeworfen, das würde gegen die Regeln der Welthandelsorganisation WTO verstoßen. Wird also ganz klar als Drohung wahrgenommen.
4: Wenn der Streit eskaliert, wenn ein Instrument wie Killswitch kommt oder es auf Zölle dann doch irgendwann hinausläuft, wer verliert denn unterm Strich mehr, China oder Europa?
20: Ja, China wäre wirtschaftlich getroffen, wenn Exporte wegfallen, hat aber schon bewiesen, dass es sich schnell andere Märkte erschließen kann, in so einem Fall wie zum Beispiel Afrika. Wir sind immer noch in wichtigen Bereichen sehr abhängig von China, seltene Erden, Medikamente. Europa wäre also nicht nur finanziell getroffen, sondern auch sehr stark bei der Versorgung mit wichtigen Gütern. Also hätte eine Eskalation aus meiner Sicht im Moment mehr Nachteile für Europa.
4: SWR-Wirtschaftsredakteur Michael Wegner über den Besuch des EU-Handelskommissars in Peking.
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21: Um 13.30 Uhr mit Antje Keil. Die kanadische Dichterin und Essayistin Anne Carson erhält dieses Jahr den Literaturnobelpreis. Das hat die schwedische Akademie in Stockholm bekannt gegeben. Zur Begründung hieß es, die 76-Jährige habe im spielerischen Dialog mit der klassischen Tradition neue Formen für die zeitgenössische Literatur geschaffen. Zu ihren bekanntesten Werken gehören der Versroman Autobiography of Red und der Nachfolgeroman Red Dog, die auf einem antiken griechischen Mythos basieren. Die Nobelpreise werden am 10. Dezember verliehen. Die Bundesregierung rechnet mit einem deutlichen Aufschwung der deutschen Wirtschaft. Sie hat ihre Konjunkturprognose angehoben und erwartet in diesem Jahr ein Wachstum von 1,3%. Im April hatte sie nur mit einem Plus von 0,5% gerechnet. Die Folgen des Iran-Kriegs und die stark gestiegenen Energiepreise hatten die Konjunktur zunächst stark belastet. Die deutsche Wirtschaft habe sich aber als widerstandsfähiger erwiesen als erwartet, teilte das Wirtschaftsministerium mit. Bundesfinanzminister Klingbeil hat im Bundestag für die geplante Reform der Einkommensteuer der schwarz-roten Koalition geworben. Die Mehrheit der Bevölkerung solle am Monatsende mehr Geld in der Tasche haben, so der SPD-Politiker. Die Opposition kritisierte die Reformpläne als unzureichend und unausgewogen. Die AfD bezeichnete das Gesetz als Etikettenschwindel. Die Grünen monierten Benachteiligungen beim Kindergeld. Die Reform soll ab dem kommenden Jahr in Kraft treten und Entlastungen von 10 Milliarden Euro jährlich bringen. An den internationalen Ölmärkten steigen die Preise. Ein Fass der wichtigen Sorte Brent kostet wieder deutlich mehr als 100 US-Dollar. Wirtschaftsredakteurin Antje Erhardt über die Gründe.
22: Das Angebot wird wieder knapper. Zwar fahren mehr Öltanker durch die Straße von Hormuz,
2: Aber derzeit müssen Produzenten im Golf von Mexiko ihre Produktion drosseln. Ein Tropensturm zieht heran, sodass vorläufig gut 500.000 Fass Öl pro Tag weniger gefördert werden können. Das ist ein Viertel der regionalen Produktion. Tanken bleibt in Deutschland teuer. Auch der zweite Tankrabatt wird nicht vollständig an die Kunden weitergegeben, ermittelte das IFO-Institut. Ökonomen wie die Wirtschaftsweise Monika Schnitzer kritisieren den Rabatt erneut, weil er nicht zum Spritsparen anrege, nicht die Hauptzielgruppen entlaste und teuer sei.
21: Die Grünen wollen Klimaschutz und wirtschaftlichen Erfolg stärker verbinden und damit Vertrauen in die Politik zurückgewinnen. Die Parteivorsitzenden Brandner und Banaschak haben dazu heute zwei Leitanträge für den Bundesparteitag im Dezember vorgelegt. Darin gibt die Parteispitze auch Fehler aus ihrer Regierungszeit zu. Die Grünen hätten zu lange übersehen, dass sie die Wirtschaft nicht durch Generalverdacht und Dauerkontrolle ökologisch erneuern könnten, sondern nur partnerschaftlich, heißt es in einem der Anträge. Die Grünen-Parteispitze fordert außerdem eine grundlegende Staatsreform und ein konsequentes Vorgehen gegen Verfassungsfeinde. Beschäftigte fallen viel häufiger wegen psychischer Erkrankungen bei der Arbeit aus als noch vor 10 Jahren. Das geht aus Daten der AOK hervor. Demnach fielen statistisch pro 100 Versicherten im vergangenen Jahr mehr als 400 Krankheitstage an. Vor 10 Jahren waren es noch unter 250 Tage. Zwar seien Krankschreibungen wegen anderer gesundheitlicher Probleme viel häufiger als solche wegen psychischer Ursachen. Die Erkrankten fielen aber besonders lange aus, nämlich im Schnitt 28,5 Tage. Die Fluggesellschaft Ryanair streicht ihr Angebot in Deutschland weiter zusammen. Im kommenden Winterflugplan will der Konzern nach eigenen Angaben 700.000 Flugplätze weniger anbieten. Das sei ein Rückgang um 10% im Vergleich zum vergangenen Winter. Am stärksten betroffen ist demnach der Flughafen Berlin-Brandenburg. Außerdem wird es auch weniger Flüge von Hamburg aus geben. Vom Flughafen in Bremen will die Airline gar nicht mehr starten. In Memmingen und Köln sollen die Kapazitäten dagegen etwas ausgebaut werden. Saarbrücken und Friedrichshafen werden neu in den Flugbetrieb aufgenommen. SWR-Nachrichtenredaktion Moritz Gleis und Patricia Wern.
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4: Heute kann man wirklich mal von einem Herbsttag sprechen. Es ist dicht bewölkt, immer wieder fällt Regen, vor allem in Baden-Württemberg. Und das auch länger anhaltend und teils kräftig. In Rheinland-Pfalz, später auch in Baden, kann der Himmel mal aufreißen. Und vielleicht zeigt sich am späten Nachmittag vereinzelt mal noch kurz die Sonne. Und Stichwort Herbst, der Wind frischt dazu teils kräftig auf. Höchsttemperaturen sind trotzdem noch relativ mild heute. Bis 12 Grad gibt es im Siegerland und bis 17 Grad am Oberrhein. Die weiteren Aussichten. Morgen zieht von Nordwesten neuer Regen heran. Am längsten freundlich bleibt es deswegen im Südosten Baden-Württembergs. Das Wochenende wird dann wechselhaft mit Schauern und nur wenig Sonne. Und es wird herbstlich kühl.
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3: Mit Laura König. Hallo. Das Leben wird teurer, teurer und teurer. Viele haben das Gefühl, sich vieles nicht mehr leisten zu können. Die Bundesregierung will die Handbremse ziehen. Und ein Hebel dafür soll die Einkommenssteuer sein. Zumindest, wenn es nach Finanzminister Lars Klingbeil geht. Seine Reform soll vor allem Menschen mit kleinem und mittlerem Einkommen entlasten. Wie Pflegekräfte, Erzieher und Busfahrerinnen. Doch vor allem die CDU will an Klingbeils Reform noch schrauben. Heute hat der Bundestag nun zum ersten Mal darüber diskutiert. Die Einzelheiten hat Mario Kubina.
22: Es kommt eher selten vor, dass der Bundesfinanzminister Steuerzahlern mehr Geld verspricht. Genau das aber macht Lars Klingbeil bei dieser Bundestagsdebatte zur geplanten Steuerreform. 600 Euro mehr pro Jahr sind nach seinen Worten drin, für eine Familie mit mittlerem Einkommen und 2 Kindern. Der Finanzminister und SPD-Chef ist sich sicher, das wird einen Unterschied machen. Vor allem, wenn man am Monatsende jeden Euro 2-mal umdrehen muss, wie es Klingbeil ausdrückt. Die AfD überzeugt er damit nicht. Sie spricht von einem Etikettenschwindel und fordert mehr Entlastungen als die geplanten 10 Milliarden im Jahr. Schwarz-Rot will unter anderem Kindergeld und Kinderfreibetrag erhöhen sowie Sonn- und Feiertagszuschläge weniger stark besteuern. Die Pläne gehen jetzt in die zuständigen Bundestagsausschüsse.
3: Erleichterungen hatte die Bundesregierung auch den Millionen Autofahrerinnen und Autofahrern versprochen. Im Eilverfahren hatte sie den Tankrabatt auf den Weg gebracht. Vor genau einer Woche trat er in Kraft. Doch wie schon beim ersten Tankrabatt im April und Mai ist schon jetzt klar, die Steuersenkung von 17 Cent kommt nicht in voller Höhe bei den Verbraucherinnen und Verbrauchern an. Und dann noch das. Die Ölpreise klettern wieder in die Höhe. Über die Gründe informiert Antje Erhardt aus der ARD-Finanzredaktion.
2: Die jüngste Entspannung am Ölmarkt war von kurzer Dauer. Inzwischen kostet Brent Öl 103 Dollar pro Fass, wieder deutlich mehr als 100 US-Dollar. Das hat mehrere Gründe. Das Angebot wird wieder knapper. Zwar fahren mehr Öltanker durch die Straße von Hormuz, aber derzeit müssen Produzenten im Golf von Mexiko ihre Produktion drosseln. Ein Tropensturm zieht heran, sodass vorläufig gut 500.000 Fass Öl pro Tag weniger gefördert werden können. Das ist ein Viertel der regionalen Produktion. Tanken bleibt in Deutschland teuer. Auch der zweite Tankrabatt wird nicht vollständig an die Kunden weitergegeben, ermittelte das IFO-Institut. Ökonomen wie die Wirtschaftsweise Monika Schnitzer kritisieren den Rabatt erneut, weil er nicht zum Spritsparen anrege, nicht die Hauptzielgruppen entlaste und teuer sei.
3: Kritisiert wurde auch, dass gleichzeitig zum Tankrabatt das Deutschlandticket erneut teurer wurde. In Zeiten von Energiekrise und Klimawandel sei es falsch, Milliarden für fossile Energieträger zu mobilisieren, statt nachhaltige Mobilität zu stärken, so die Kritik von Umweltverbänden. Dabei scheint das Deutschlandticket erfolgreich zu sein, denn seit seiner Einführung nutzen mehr Menschen den Nahverkehr. Das zeigen auch die neuesten Zahlen des Statistischen Bundesamtes für 2025. Aus Wiesbaden berichtet Gabi.
0: 2,8 Milliarden Menschen nutzten im vergangenen Jahr die Eisenbahn, 5,5 Milliarden fuhren mit dem Bus. Nur bei den Straßenbahnen ist die Zahl der Fahrgäste mit 3,9 Milliarden gleich geblieben. Im Vergleich zu 2015 reisten aber 10% mehr Fahrgäste mit der Eisenbahn. Im Liniennahverkehr mit Bussen gab es nur ein kleines Plus von 1%.
3: In Berlin wird derzeit heiß diskutiert. Haben CDU-Abgeordnete dem AfD-Politiker Tobias Rausch zum Amt des Landtagspräsidenten in Sachsen-Anhalt verholfen? Eine Frage, die besonders den Koalitionspartner, die SPD, beschäftigt. Durch die geheime Wahl im Magdeburger Landtag gibt es keine Belege für die CDU-Stimmen. Doch die CDU-Bundestagsabgeordnete Serap Güler geht davon aus, dass es so war. Anders als der Bundeskanzler, der vor voreiligen Schlussfolgerungen gewarnt hatte. Es war auch das Thema im vierstündigen Koalitionsausschuss gestern Abend. Heute Morgen erreichte eine SMS von Union und SPD das ARD-Hauptstadtstudio über die Ergebnisse des Ausschusses. Von dort berichtet Markus Sambale.
5: In ihrer gemeinsamen SMS schreiben Unionsfraktionschef Frey, sein SPD-Kollege Mirsch und CSU-Landesgruppenchef Hoffmann jetzt, man sei sich bewusst, dass die Demokratie in diesen Tagen vor einer historischen Bewährungsprobe steht. Wörtlich heißt es weiter, wir sind fest entschlossen, unser Land nicht den Extremisten zu überlassen. Konkrete Beschlüsse zu Reformen wurden wie erwartet im Koalitionsausschuss nicht gefasst. In der SMS der Fraktionsspitzen heißt es, die Koalition sei sich einig, dass wirtschaftliches Wachstum, sichere Arbeitsplätze und der gesellschaftliche Zusammenhalt im Zentrum des weiteren Arbeitsprogramms stehen. Die damit verbundenen Vorhaben sollten zügig zum Abschluss gebracht werden.
3: Von Berlin nach Paris, bestimmt nicht mit dem Zug, sondern im Flieger, reiste Bundespräsident Frank-Walter Steinmeier. Am Triumphbogen wurde er mit militärischen Ehren begrüßt und danach ging es mit dem französischen Staatschef Emmanuel Macron in den Élysée-Palast. Für beide ist es ein Abschiedsbesuch, denn sie scheiden im kommenden Frühjahr aus ihren Ämtern aus. Ganz besonders über den Besuch freut sich Kabarettist Emmanuel Peter Falvi, bekannt unter seinem Künstlernamen Alphon. In seiner orangenen Trainingsjacke als verpeilter Reporter sorgt er seit Jahrzehnten für deutsch-französische Völkerverständigung.
6: Ich bin eigentlich Franzose, in Paris geboren, in Paris aufgewachsen, mit einer besonderen Geschichte, nämlich meine Großmutter war Auschwitz-Überlebende. Mit dieser Geschichte bin ich nach Deutschland gekommen und dachte, ich bleibe einfach nur kurz. Und ich bin länger geblieben. Ich bin viel, viel länger geblieben. Ich dachte, ich bleibe 16 Monate. Ich bin jetzt 35 Jahre in Deutschland. Nicht nur das, sondern ich habe mich auch entschieden, Deutscher zu werden. Dass aber auch noch der deutsche Bundespräsident mir einlädt zu einem Staatsbesuch nach Frankreich, Sie können sich vorstellen. Also für mich ist es groß. Es kommt mir ins Herz direkt rein und es bedeutet mir extrem viel.
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3: Baden-Württembergs Ministerpräsident Özdemir und seine Frau werden in die Dienstvilla auf dem Gelände der Stuttgarter Solitüde ziehen. Das hat eine Sprecherin des Finanzministeriums bestätigt. Zuerst gebe es noch bauliche Maßnahmen, hieß es. Der Einzugstermin ist noch offen. Özdemirs Vorgänger Kretschmann hatte die Dienstvilla nicht genutzt. Der letzte Ministerpräsident, der dort gewohnt hatte, war Günther Oettinger. Zuletzt hatte mehr als 10 Jahre das Ditzinger Unternehmen Trumpf die Anlage gemietet und für Tagungen und Fortbildungen genutzt. Der Nutzfahrzeughersteller Daimler Truck mit seinem Werk im pfälzischen Wörth verkauft wieder deutlich mehr Lkw. Im Zeitraum zwischen Juli und September hat der Konzern gut 91.000 Fahrzeuge an die Kundschaft gebracht. Das ist 1/4 mehr als ein Jahr zuvor. Aus der SWR-Wirtschaftsredaktion Michael Heer.
8: Insgesamt brachte Daimler Truck im dritten Quartal gut 91.000 Fahrzeuge an die Kundschaft. Die guten Zahlen haben aber zum Teil mit den besonderen Geschäftsbedingungen im Vorjahr zu tun. Besonders stark steigern konnten die Schwaben ihre Verkäufe nämlich in ihrem wichtigsten Markt Nordamerika. Hier waren die Absatzzahlen im Vorjahr eingebrochen, als Folge des von US-Präsident Trump losgetretenen Zollstreits. Diese kritische Phase im Nordamerika-Geschäft hat Daimler Truck nun offenbar hinter sich.
3: Ermittlern von Polizei und Zoll ist ein Schlag gegen ein Geldwäschenetzwerk gelungen. Es fanden gestern Durchsuchungen in 7 Bundesländern statt, unter anderem in Baden-Württemberg, Nordrhein-Westfalen, Hamburg und Rheinland-Pfalz. Rund 300 Polizeikräfte waren im Einsatz. 4 Tatverdächtige wurden festgenommen und sitzen in Haft. Die Hauptverdächtige kommt aus dem Raum Stuttgart. Der 72-Jährigen wird vorgeworfen, ein bundesweites Geldwäschenetzwerk angeführt zu haben. Das Geschäftsmodell sei gewesen, für andere Kriminelle Geld zu waschen. Auch in Rheinland-Pfalz und Nordrhein-Westfalen laufen seit dem frühen Morgen Polizeieinsätze, zum Teil mit SEK-Einheiten. Es geht laut Staatsanwaltschaft Köln um den Verdacht des organisierten Waffen- und Drogenhandels. Zu den Durchsuchungen in Rheinland-Pfalz äußerten sich die Behörden nicht näher. In Speyer beginnen heute die 14. Kommunaltage zur Verkehrswende. Verantwortlich für die Veranstaltung ist die Deutsche Universität für Verwaltungswissenschaften Speyer. Es geht um aktuelle Reformen, Probleme und Herausforderungen der Verkehrswende auf kommunaler Ebene, teilt der Gemeinde- und Städtebund dazu mit. Eröffnen wird die Tagung Landesverkehrsminister Schwickert.
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3: 194 Jahre, so alt ist Jonathan, schätzen Forscher. Er hat vielleicht mal Charles Darwin oder Queen Victoria getroffen, wobei ihm das wahrscheinlich ziemlich egal gewesen wäre. Denn Jonathan ist eine Schildkröte, genauer gesagt eine Aldabra-Riesenschildkröte, das weltweit älteste bekannte Landtier. Seine alten Tage kann er allerdings nicht in Ruhe und Gemächlichkeit verbringen, auf seiner Vulkaninsel St. Helena im Südatlantik, denn da sind diese aufgeregten Forscher der Uni Cambridge. Es hat ein wenig Futter gereicht, um Jonathan einen Wangenabstrich zu entlocken, und der hat die Forschenden umgehauen. Sie fanden 287 Genvarianten, die DNA-Schäden reparieren, Entzündungen verringern oder Krebs unterdrücken, also kurz gesagt, das Altern verlangsamen. Und die Forschenden hoffen nun, dass sich diese Erkenntnisse vielleicht auf uns Menschen übertragen lassen. Doch das könnte dauern, also für uns besteht wohl wenig Hoffnung, 194 Jahre alt zu werden.
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4: Es ist gleich 13.46 Uhr.
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4: Mit Thomas Barreis.
9: Hallo nach da draußen. In einem Berliner Nobelhotel treffen sich noch bis zum späteren Nachmittag die Vertreter aller 55 Mitglieder des Europäischen Fußballverbands UEFA. Vor dem Hintergrund des Machtkampfs mit dem FIFA-Präsidenten Gianni Infantino und der nahenden Frist, einen Gegenkandidaten aufzustellen, wird das Routinetreffen durchaus mit Spannung erwartet. Matthias Friebe klärt die Frage, ob die UEFA vielleicht heute schon einen Gegenkandidaten für den FIFA-Präsidentschaftswahlkampf präsentieren wird.
10: Nein, das ist eigentlich nicht zu erwarten. Seit Wochen werden zwar verschiedene Namen diskutiert, bisher ist aber keiner dabei, der aussichtsreich genug erscheint, ins Rennen gehen zu können. Hinter den Kulissen sagt man bei der UEFA auch, man wolle einen strategisch richtigen Zeitpunkt wählen. Bis zum 18. November können ja die Kandidaten aufgestellt werden. Dieses UEFA-Treffen hier in Berlin hat eigentlich auch einen ganz anderen Zweck. Es ist ein routinemäßiges, alle 2 Jahre stattfindendes Treffen, in dem es auch um die Zukunft der Wettbewerbe gehen soll. Das heute aber im ersten Teil des Treffens für vermutlich mehrere Stunden über die Situation der FIFA diskutiert wird, das liegt an der Brisanz der Lage. Dass es dabei in Berlin aber schon dazu kommt, einen Gegenkandidaten zu küren oder zumindest einen Namen in Umlauf zu bringen, das ist höchst unwahrscheinlich. Das war auch aus den Teilnehmerkreisen gestern Abend so zu hören.
9: Und was bedeutet das für den Wahlkampf insgesamt?
10: Das bedeutet, dass Gianni Infantino mehr und mehr in die Favoritenrolle zurückkommt. Anfang August, als seine Pläne für einen Investoreneinstieg in die FIFA publik wurden, da gab es ja auch wegen dieses scharfen Statements der UEFA damals schon so eine Art Momentum. Da war Infantino in die Ecke gedrängt, schien fast schon geschlagen zu sein. Aber aus diesem enormen Druck hat er sich befreit und ist jetzt dabei, Stimme für Stimme wieder zurück einzusammeln. Er tourt über den ganzen Globus, besucht beinahe täglich einen, manchmal sogar mehrere Fußballverbände und sichert sich mehr und mehr wieder den Rückhalt. 106 Stimmen braucht er für seine Wiederwahl im März und dieser Zahl nähert er sich Stück für Stück an. Je länger das Rennen dauert, umso größer werden seine Chancen, auch weil selbst in Europa es mindestens ein Land gibt, das inzwischen Infantino Unterstützung zugesagt hat. Manche sagen schon, eigentlich ist es für die UEFA in diesem Moment schon so gut wie vorbei. Entschieden ist zwar noch nichts, die Zeichen deuten aber Stand jetzt sehr viel mehr auf eine Wiederwahl Infantinos hin als auf ein Ende seiner FIFA-Präsidentschaft.
9: Und diese Wahl, die wird beim nächsten FIFA-Kongress im marokkanischen Rabat im nächsten März stattfinden. Gianni Infantino strebt hierbei seine vierte Amtszeit an. Torwarttalent Dennis Simon steht beim VfB Stuttgart vor seinem lang ersehnten Debüt in der Bundesliga. Der 20-Jährige werde im Spiel beim SC Paderborn am Samstag zwischen dem Pfosten stehen, kündigt der Trainer Sebastian Hoeneß an. Fabian Bredlo, der Simon in den vergangenen Wochen vertreten hatte, rückt vorerst wieder auf die Bank. Simon sei als Nummer 1 in die Saison gegangen und daran habe sich auch nichts geändert, so Hoeneß. Bredlo habe als Nummer 2 zuletzt aber einen großartigen Job gemacht und werde auch weiter zu Einsätzen kommen. Soweit der Sport. Es ist gleich 13.49 Uhr.
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7: Mögliche Ja-Stimmen aus der CDU bei der Wahl des AfD-Politikers Tobias Rausch zum Landtagspräsidenten in Sachsen-Anhalt. Dieser Verdacht beschäftigt heute auch Kommentare ausländischer Tageszeitungen. Die internationalen Pressestimmen heute mit Gerhard Leitner.
11: Die Neue Zürcher Zeitung aus der Schweiz meint, die Abstimmung in Magdeburg zeigt zweierlei. Erstens, die Zweifel in der CDU an der Richtigkeit und an dem Erfolg der Brandmauer werden immer größer. Die strikte Weisung aus Berlin wird offensichtlich nicht mehr von allen CDU-Politikern als verbindlich angeschaut. Die Brandmauer verkommt zur Phrase. Zweitens, die CDU wird zur Getriebenen ihrer eigenen Politik. Anstatt sich auf die drängenden Fragen Rente, Steuern, Ukraine-Hilfe zu konzentrieren, geht die Partei auf die Suche nach den Abweichlern und damit in den Selbstbeschäftigungsmodus. Die CDU offenbart wieder einmal, wie obsessiv sie sich mittlerweile über ihre Abgrenzung zur AfD definiert. Der österreichische Standard schreibt zur CDU in Sachsen-Anhalt: Nach der ersten Sitzung des neuen Landtags stehen die Konservativen als unsichere Kantonisten und uneinige Truppe da. Es ist kurz nach der Wahl eines Rechtsextremisten in ein hohes Staatsamt ein fatales Signal, das auch Bundeskanzler Friedrich Merz und seine schwarz-rote Koalition in Berlin belastet. Rauschs Wahl war dank der angekündigten BSW-Hilfe nicht zu verhindern. Bitter aber ist die Hilfe aus jenem Lager, das die AfD eigentlich bekämpft. Und sie lässt ahnen, wie im Dezember der AfD dann die Wahl des Ministerpräsidenten Ulrich Siegmund gelingen könnte. Themenwechsel. Die Zeitung Lidovi Noviny aus Tschechien befasst sich mit den Schülerprotesten in Frankreich und schreibt: Realistisch gesehen kann die französische Regierung zwar dem Schulwesen etwas mehr Geld geben, aber nicht viel. Denn woher soll sie es nehmen? Es ist wahr, dass sie stattdessen das staatlich finanzierte System der weiterführenden Schulen und der Berufsschulen reformieren könnte, das zu viel Geld verschlingt. Doch vor der Präsidentschaftswahl wird das offenbar nicht mehr geschehen. Man wird genauso weitermachen wie bisher, bis man alles gegen die Wand gefahren hat. In der Zwischenzeit wachsen die Zinszahlungen für die Staatsverschuldung in Frankreich im nächsten Jahr weiter an und übertreffen die Ausgaben für die Verteidigung. Gelder, die zur Finanzierung von Schulen, Renten und Investitionen verwendet werden könnten, werden zunehmend vom Schuldendienst aufgefressen. Und The Telegraph aus Großbritannien schreibt, der Auftritt von Jean-Luc Mélenchon, dem Vorsitzenden der extremen Linken, bei einer Demonstration in Paris, verdeutlichte den politischen Charakter der teilweise gewalttätigen Proteste. Vordergründig sind sie eine Reaktion auf vermeintliche Mängel im französischen Bildungssystem. Sie fallen jedoch auch mit dem Beginn des Wahlkampfs für die Präsidentschaftswahlen im nächsten Jahr zusammen, bei denen Mélenchon als Kandidat antreten wird. Viele von den an diesen Protesten teilnehmenden Kindern wurden durch linke anti-israelische Propaganda politisiert. Unterdessen wenden sich Millionen französischer Wähler der rechtsextremen Politikerin Marine Le Pen zu. Es ist nicht unvorstellbar, dass diese beiden im nächsten Jahr in der Stichwahl um das Präsidentenamt stehen werden, mit weitreichenden Folgen für Frankreich und Europa.
4: Und mit diesem Auszug aus dem Kommentar des britischen Telegraph enden die internationalen Pressestimmen heute mit Gerhard Leitner.
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4: 13:52 Uhr, hier ist Jutta Kaiser.
12: Die Bundesregierung rechnet mit einem deutlichen Aufschwung und hat ihre Konjunkturprognose entsprechend angehoben. Sie erwartet in diesem Jahr ein Wachstum von 1,3%. Im April war sie noch pessimistischer gewesen und rechnete nur mit einem Plus von 0,5%. Die Folgen des Iran-Krieges und die stark gestiegenen Energiepreise hatten die Konjunktur zuerst stark belastet. Die deutsche Wirtschaft habe sich aber als widerstandsfähiger erwiesen als erwartet. Als Grund für das größere Wachstum werden vor allem Exporte, staatliche Investitionen und höhere Verteidigungsausgaben genannt. Ende September hatten bereits führende Wirtschaftsforschungsinstitute ihre Wachstumsprognose für Deutschland auf 1,3% angehoben. Die Bundesregierung plant Entlastungen bei der Einkommenssteuer, unter anderem, weil die Lebenshaltungskosten steigen. Weiter, heute hat der Bundestag zum ersten Mal darüber diskutiert.
22: Es kommt eher selten vor, dass der Bundesfinanzminister Steuerzahlern mehr Geld verspricht. Genau das aber macht Lars Klingbeil bei dieser Bundestagsdebatte zur geplanten Steuerreform. 600 Euro mehr pro Jahr sind nach seinen Worten drin, für eine Familie mit mittlerem Einkommen und zwei Kindern. Der Finanzminister und SPD-Chef ist sich sicher, das wird einen Unterschied machen. Vor allem, wenn man am Monatsende jeden Euro zweimal umdrehen muss, wie es Klingbeil ausdrückt. Die AfD überzeugt er damit nicht. Sie spricht von einem Etikettenschwindel und fordert mehr Entlastungen als die geplanten 10 Milliarden im Jahr. Eine Summe, die man nicht kleinreden sollte, findet die Union. Aber auch CDU und CSU wollen eigentlich mehr. Grüne und Linke sehen große Gerechtigkeitslücken im Steuersystem, die auch mit der geplanten Reform nicht geschlossen würden. Schwarz-Rot will unter anderem Kindergeld und Kinderfreibetrag erhöhen sowie Sonn- und Feiertagszuschläge weniger stark besteuern. Die Pläne gehen jetzt in die zuständigen Bundestagsausschüsse. Da wird sich zeigen, ob doch noch mehr Entlastungen möglich sind. Mario Kubina, Berlin.
12: In Peking haben die Gespräche zwischen dem EU-Handelskommissar und Chinas Handelsminister begonnen. Von dem Treffen heute und morgen erhoffen sich beide Seiten Fortschritte in den angespannten Handelsbeziehungen.
13: Mehr als 1 Milliarde Euro beträgt das Handelsdefizit, das die EU derzeit mit China verzeichnet, pro Tag. Auch weil chinesische Unternehmen ihre Produkte zu künstlich niedrigen Preisen auf dem EU-Markt anbieten, heißt es aus Brüssel, und damit europäische Unternehmen in Existenznot bringen. Aus diesem Defizit will die EU raus und erwartet konkrete Schritte dazu von China. Unmittelbar vor den Verhandlungen hat die Sprecherin des chinesischen Außenministeriums Mao Ning gesagt, China vertrete die Haltung im Sinne beider Seiten, die Kooperation aufrechtzuerhalten und Meinungsverschiedenheiten im Handel durch gleichberechtigten Dialog zu lösen. Noch vor dem Nationalfeiertag am 1. Oktober und während der sich anschließenden freien Tage hatte die Führung in Peking Warnungen in Richtung Europa ausgesprochen. Das Handelsministerium hat einen entschlossenen Gegenschlag und den Einsatz eines starken politischen Instrumentenkastens angekündigt, falls Brüssel einseitige Handelsbeschränkungen gegen chinesische Unternehmen oder Produkte beschließen sollte. Christoph Kober, Peking.
12: Europas größter Billigflieger Ryanair streicht sein Angebot in Deutschland zusammen. Das irische Unternehmen hat angekündigt, im kommenden Winterflugplan rund 700.000 Sitzplätze weniger anzubieten als vor einem Jahr. Das sei ein Rückgang um 10% im Vergleich zum vergangenen Winter. Als Gründe nennt Ryanair hohe Zugangskosten über staatliche Gebühren und die Luftverkehrssteuer in Deutschland. Die meisten Sitzplätze fallen am Flughafen Berlin-Brandenburg weg. Dort schließt die Airline zum 24. Oktober ihre Basis mit 7 Flugzeugen und dazugehörigen Crews. Die Jets würden an Flughäfen in anderen EU-Staaten verlagert, wo die Luftverkehrssteuer abgeschafft und Gebühren gesenkt worden seien. Und im Frankfurter Börsenbericht geht es um den KI-Boom und welches Unternehmen aktuell davon profitiert.
14: Neuer Hauptdarsteller in der nahezu unendlich scheinenden KI-Erfolgsgeschichte ist der südkoreanische Tech-Riese Samsung. Dessen Chipsparte kann die Nachfrage der wie Pilze aus dem Boden schießenden Rechenzentren derzeit kaum decken. Und wenn die Nachfrage das Angebot übersteigt, steigen laut Lehrbuch auch die Preise. Samsung hat das im abgelaufenen Geschäftsquartal den vierten Rekordgewinn in Folge beschert. Mehr als das, mit einem operativen Ergebnis von knapp 72 Milliarden Euro, weist Samsung den höchsten Gewinn aus, den jemals ein Tech-Unternehmen weltweit erreicht hat. Da fällt es fast schon kaum auf, dass die Koreaner mit ihrer Smartphone-Sparte und der Unterhaltungselektronik unter fallenden Gewinnmargen leiden. An der Börse gibt die Aktie heute trotzdem nach. Denn die Anleger fragen sich, wie lange der Chipboom mit Preissteigerungen von rund 60% noch weitergehen kann. Da sich erste Anzeichen einer Abkühlung abzeichnen, werden die Anleger vorsichtiger. Allerdings hat sich die in Frankfurt notierte Aktie seit dem Frühjahr des Vorjahres auch mehr als vervierfacht. Der DAX ist derweil unter die Marke von 25.000 Punkten gefallen. Hohe Zinsen und hohe Ölpreise lasten weiter auf der Anlegerstimmung. Robert Minde, ARD Finanzredaktion, Frankfurt.
12: Und das war das Update aus der Wirtschaftsredaktion für diese Stunde. Es wird gleich 12.59 Uhr. 13.59 Uhr.
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7: Heute kann man wirklich mal von einem Herbsttag sprechen. Es ist dicht bewölkt, immer wieder fällt Regen, vor allem in Baden-Württemberg. Und der kann auch länger anhaltend und teils kräftig fallen. In Rheinland-Pfalz, später auch in Baden, kann der Himmel dann mal aufreißen am späteren Nachmittag. Naja, und vielleicht zeigt sich dann ganz vereinzelt auch mal noch die Sonne. Und Stichwort Herbst, der Wind frischt kräftig auf. Die Höchsttemperaturen erreichen heute noch mal relativ milde 12 Grad im Siegerland und bis 17 Grad am Oberrhein. Die weiteren Aussichten. Morgen zieht von Nordwesten neuer Regen heran. Am längsten freundlich bleibt es dementsprechend im Südosten Baden-Württembergs. Das Wochenende wird dann wechselhaft mit Schauern und nur relativ wenig Sonne. Und es wird insgesamt herbstlich kühl.

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1: Um 14 Uhr mit Antje Keil. Der Nobelpreis für Literatur geht dieses Jahr an die kanadische Dichterin und Essayistin Anne Carson. Das hat die Schwedische Akademie in Stockholm mitgeteilt. Von dort berichtet ARD-Korrespondent Christian Stichler.
2: Carson werde für ihr kühnes und erfinderisches Werk ausgezeichnet, das in einem spielerischen Dialog mit der klassischen Tradition neue Formen für die zeitgenössische Literatur geschaffen hat, so die Begründung der Schwedischen Akademie. Außerdem hat Carson viele Werke der klassischen griechischen Literatur übersetzt. Mit ihrem Essay Eros, The Bittersweet legte Carson 1986 die Grundlage für ihr späteres Werk. Zuletzt ist von ihr auf Deutsch der Band Red erschienen, in dem zwei ihrer bekanntesten Romane in Versen vereint sind.
1: Bundesfinanzminister Klingbeil hat im Bundestag für die geplante Reform der Einkommensteuer der schwarz-roten Koalition geworben. Die Mehrheit der Bevölkerung solle am Monatsende mehr Geld in der Tasche haben, so der SPD-Politiker. Die Opposition kritisierte die Reformpläne als unzureichend und unausgewogen. Die AfD bezeichnete das Gesetz als Etikettenschwindel. Die Grünen monierten Benachteiligungen beim Kindergeld. Die Reform soll ab dem kommenden Jahr in Kraft treten und Entlastungen von 10 Milliarden Euro jährlich bringen. Die Parteichefs der Grünen und Linken wehren sich gegen den Vorwurf von Bundeskanzler Merz, mit ihren Stimmen einen AfD-Politiker in Sachsen-Anhalt zum Landtagspräsidenten mitgewählt zu haben. Aus Berlin, Oliver Neuroth mit den Details.
3: Grünen-Chef Banaschak wirft Merz ein durchschaubares und unwürdiges Ablenkungsmanöver vor. Der Kanzler versuche, ein Problem in seinem eigenen Laden zu einem Problem der politischen Mitte zu machen. Linken-Chefin Schwertner spricht von absolutem Hohn, wie Merz versuche abzulenken. Der AfD-Politiker Rausch hatte am Dienstag bei der geheimen Wahl zum Landtagspräsidenten in Sachsen-Anhalt mindestens 4 Stimmen bekommen, die nicht von seiner Partei oder vom BSW waren. Kanzler Merz sprach von voreiligen Schlussfolgerungen, dass es sich um CDU-Stimmen gehandelt habe.
1: Die Bundesregierung rechnet mit einem deutlichen Aufschwung der deutschen Wirtschaft. Sie hat ihre Konjunkturprognose angehoben und erwartet in diesem Jahr ein Wachstum von 1,3%. Im April hatte sie nur mit einem Plus von 0,5% gerechnet. Die Folgen des Iran-Kriegs und die stark gestiegenen Energiepreise hatten die Konjunktur zunächst stark belastet. Die deutsche Wirtschaft habe sich aber als widerstandsfähiger erwiesen als erwartet, teilte das Wirtschaftsministerium mit. In der chinesischen Hauptstadt Peking haben Gespräche zwischen EU-Handelskommissar Šefčovič und Chinas Handelsminister Wang begonnen. Beide Seiten hoffen auf Fortschritte in den angespannten Handelsbeziehungen. Brüssel wirft chinesischen Firmen vor, mit künstlich niedrigen Preisen europäische Unternehmen in Existenznot zu bringen. China lehnte Forderungen nach Exportbeschränkungen bislang offenbar ab und warnt vor einseitigen Handelsbeschränkungen aus Europa. Die Fluggesellschaft Ryanair streicht ihr Angebot in Deutschland weiter zusammen. Im kommenden Winterflugplan will der Konzern nach eigenen Angaben 700.000 Flugplätze weniger anbieten. Das sei ein Rückgang um 10% im Vergleich zum vergangenen Winter. Am stärksten betroffen ist demnach der Flughafen Berlin-Brandenburg. Außerdem wird es auch weniger Flüge von Hamburg ausgeben. Vom Flughafen in Bremen will die Airline gar nicht mehr starten. In Memmingen und Köln sollen die Kapazitäten dagegen etwas ausgebaut werden. Saarbrücken und Friedrichshafen werden neu in den Flugbetrieb aufgenommen. Rheinland-Pfalz führt gemeinsam mit 9 weiteren Bundesländern einen neuen Polizeidienstausweis ein. Nach Angaben des Landeskriminalamts bietet er deutlich verbesserte Sicherheitsmerkmale wie ein Hologramm und soll die Prüfung der Echtheit erleichtern. Das jeweilige Bundesland bleibt dabei durch das Landeswappen eindeutig erkennbar. Die Einführung des neuen Dienstausweises steht auch im Zusammenhang mit Betrugsmaschen, bei denen sich Täter als Polizeibeamte ausgeben. SWR Nachrichten, Redaktion Moritz Kleis und Patricia Wern.
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4: Ich bin Alfred Schmidt, hallo. Wer in Deutschland in einem Operationssaal steht, trifft wichtige Entscheidungen in der Medizin und häufig genug entscheidet diese Person auch über Karrieren. Meistens sind das Männer. Lea Struckmeier von Team Recherche berichtet in der folgenden Episode des Tagesschau-Podcasts 11KM, wie Ärztinnen in der Ausbildung von Aufstiegschancen ferngehalten werden, ja, klein gehalten werden. Und warum sexuelle Übergriffe von Ärzten offenbar keine Einzelfälle sind. Elena Kuch spricht mit ihr auch darüber, welchen Einfluss die Buddy-Kultur in der Medizin, also eine Art Kumpanei, auf die Sicherheit von Patientinnen und Patienten hat.
5: Hi Lea.
6: Hi Elena.
5: Sag mal, warum ist die Medizin so ein besonders krasses Beispiel, wenn es um Frauen in Chefpositionen geht?
6: Ja, das ist eine gute Frage, die wir uns am Anfang auch gestellt haben. Also wenn man sich andere Berufsgruppen anschaut, wie zum Beispiel das Handwerk oder die Bundeswehr, da starten auch am Anfang der Karriere total wenige Frauen. Da gibt es von vorne bis hinten einfach viel mehr Männer als Frauen. Es ist also logisch, dass da dann auch mehr Männer in Führungspositionen sind. In der Medizin ist es aber komplett andersrum. Da haben wir mittlerweile eine Situation, dass das Medizinstudium zu 70% Frauen anfangen. Also wir haben 70% Medizinstudentinnen. Und dann haben wir uns aber angeguckt, wie sieht das jetzt in den Unikliniken, in den Führungspositionen aus? Und da sind am Ende dann nur 15% Frauen.
5: Okay, dann lass uns aber mal durchgehen, wo auf der Karriereleiter früher und heute Frauen aus der, ja, rausdroppen, dass sie da eben nicht weiterkommen. Wen hast du da getroffen?
6: Also wir haben in der Recherche mit ganz, ganz vielen Chirurginnen und Ärztinnen gesprochen und eine, mit der wir uns wirklich sehr lange ausgetauscht und unterhalten haben, das ist Dr. Kara Krajewski. Und ich spreche das deshalb so aus, weil sie tatsächlich Amerikanerin ist. Also sie ist in Amerika geboren, ist da aufgewachsen. Und für sie war im Prinzip schon super lange klar seit ihrer Kindheit, sie möchte Ärztin werden. Und schon ziemlich zum Beginn des Medizinstudiums war dann auch klar, es muss die Chirurgie sein, weil sie dieses Handwerkliche so wahnsinnig fasziniert hat. Und dann nochmal spezifischer vor allem auch das Gehirn.
7: Das ist am Anfang so, man fühlt sich fast wie im Disney-Film, so einem magischen Ritual, dass man in Unterwäsche dann zu dem sterilen Bereich geht und dann nur grün anzieht, so eine Uniform. Und dann kommt dieser Moment, wo der Chirurg Schnitt sagt und dann das Messer quasi anwendet.
6: Ja, sie dachte, sie kann das schaffen. Sie kann eine super Neurochirurgin werden. Und es sah auch einen ziemlich langen Teil ihrer Laufbahn sah das auch genauso aus. Also sie war eine super Schülerin, eine Überfliegerin eigentlich. Sie hat mit 16 in den USA schon angefangen zu studieren.
5: Mit 16,
6: genau. Neben der Highschool hat sie quasi schon die ersten Kurse an der Uni besucht, hat dann einen Bachelorabschluss in den USA gemacht. Damals hat sie erst nochmal deutsche Literatur studiert und hat dann eben rüber geswitcht zur Medizin.
5: Und sie ist Amerikanerin.
6: Genau, sie ist Amerikanerin, hat irgendwann mal ein Auslandssemester in Deutschland gemacht und da hat ihr das so gut gefallen. Sie hat dann auch gleich noch ihren Mann in Deutschland kennengelernt, dass sie gesagt hat, okay, ich bleibe jetzt in Deutschland. Also sie

0: Also wenn ich Neurochirurgin zum Beispiel werden möchte und meine Facharztausbildung anfange, dann brauche ich quasi so einen ganzen Katalog von Operationen, muss ich mal durchgeführt haben. Weil Chirurgie, das ist im Grunde genommen wie ein Handwerk, ist fast wie Stricken. Also man muss dieses Handwerk richtig erlernen. Und in der Neurochirurgie zum Beispiel muss man in der Ausbildung 100-mal die Wirbelsäule operiert haben. Und jetzt kommt aber der Twist, ob ich diese Operation bekomme, also ob ich zu denen eingeteilt werde, das entscheidet der Arzt, der mir vorsteht. Im Prinzip mein Chef entscheidet, bekomme ich diese Operation, die ich unbedingt brauche, um die ja zu erlernen, oder nicht. Und da sind wir also in der Chirurgie in einer ganz besonderen Abhängigkeit, die Ärztinnen da haben. Also wenn ich einen Chefarzt habe, der mir total wohlgesonnen ist, der mich fördern möchte, dann kann es sein, dass ich total schnell zu meinen OPs eingeteilt werde, die ich brauche, um das eben zu erlernen. Und wenn ich einen Chefarzt habe, der mich nicht mag oder was auch immer, der mich dann nicht in die OPs einteilt, dann kann es halt sein, dass es ewig dauert, bis man seinen Facharzt mal abschließen kann. Also es gibt kein vorgeschriebenes Zeitlimit, so nach dem Motto, nach 6 Jahren muss die Facharztausbildung abgeschlossen sein, sondern das kann sich ewig hinziehen, wenn man im Prinzip an der falschen Stelle landet. Ja, und da bin ich dann komplett abhängig, wie wohlgesonnen mir der Chef ist.
1: Die vor allem Männer sind.
0: Die vor allem Männer sind, genau.
1: Und wie war das bei Kara? Also du hast ja gesagt, die ist dann eingestiegen in die Facharztausbildung. Sie wollte Neurochirurgin werden. Wurde sie rangelassen an den OP-Tisch?
0: Erstmal ja, in der Facharztausbildung. Also erstmal ist sie auf ihre OPs gekommen und da lief alles ganz gut. Und sie wollte aber unbedingt ja relativ früh auch Mutter werden und hat dann in der Facharztausbildung das erste Kind bekommen. Mhm. Dann hat sie noch das zweite Kind bekommen in der Facharztausbildung. Und sie beschreibt das so, dass diese beiden Momente, die waren für sie ein absoluter Karriereknick.
2: Und nach dem zweiten Kind habe ich mich dann auf 40 Stunden reduziert. Hab mein Chef gesagt, okay, jetzt bist du in Teilzeitmodi. Ich wurde dann wirklich nach meiner 40-Stunden-Reduktion, allerdings immer noch bei gleichen Nachtdienstbelastungen, Wochenendbelastungen und so weiter, habe ich dann gemerkt, okay, jetzt ist wirklich alles vorbei.
0: Ja, der Teilzeitbegriff für Chirurgen ist ein bisschen was anderes als das, was wir unter Teilzeit verstehen. Also so eine normale Arbeitszeit für Chirurgen ist eher so im Bereich 70 bis 100 Stunden die Woche. Also sie hat dann tatsächlich reduziert ihre Stunden mit den beiden Kindern, aber auf 40 Stunden. Aber sie hatte dann auf jeden Fall keinen Stein mehr im Brett bei ihrem Chef.
1: Dabei könnte man ja denken, gerade für diese Lebensphase, Familiengründung, da hat die Politik ja schon seit vielen Jahren auch Steuerungsmittel bereitgestellt, nämlich Elternzeitregeln, die dafür sorgen sollen, dass Männer und Frauen ähnlich viel Elternzeit nehmen. Wie ist das in der Medizin oder speziell in der Chirurgie?
0: Ja, da ist es so speziell. Also wir haben Zahlen recherchiert und wollten herausfinden, wie ist denn so ein Elternzeitverhältnis. Und wir haben wirklich ein doppelt und dreifaches Fact-Checking gemacht, weil wir dachten uns, diese Zahl kann nicht stimmen. Es ist so, dass die Ärzte, die in Elternzeit gehen, das sind zu 97% sind das Frauen. Das bedeutet nur, also tatsächlich 2,8% Männer gehen in Elternzeit. Hui. Also so gut wie niemand. Und wir haben zum Beispiel Ärztinnen, mit denen wir gesprochen haben, die haben wir immer mal gefragt, ja, wie ist denn das bei dir in Abteilung? Gibt es da Ärzte, die in Elternzeit sind? Also kennst du Kolleginnen, die auch ein Kind bekommen haben? Und ganz viele haben es zum Beispiel niemals erlebt, dass überhaupt in ihrer Abteilung jemand in Elternzeit gegangen ist oder dass irgendein männlicher Arzt jemals in Elternzeit gegangen ist. Auch das ist was sich dann in der Chirurgie immer so fortsetzt. Eine Person, die dann in Anführungszeichen ausfällt, weil sie ein Kind bekommen hat oder weil sie eine Elternzeit übernimmt, jetzt auch egal, ob Mann oder Frau, das wird da so als krasser Karriereknick gesehen oder als ja, wie so ein Karriereloch, in das man erstmal reinfällt und aus dem man sich dann rausarbeiten muss erstmal danach.
1: Nachdem Kara Kinder bekommen hat, wie hat sich das auf ihre Facharztausbildung ausgewirkt? Sie muss ja so und so oft für bestimmte OPs eingeteilt werden.
0: Also es gibt da zum Beispiel eine konkrete Anekdote, die Kara Krajewski mit uns geteilt hat. Und das war eine Situation auch in ihrer Facharztausbildung, nachdem sie eben die beiden Kinder hatte und gemerkt hat, oh, irgendwie komme ich hier jetzt nicht mehr auf meine OPs. Ich kriege nicht die OPs, die ich unbedingt brauche. Und was sie damals vor allem brauchte, das waren Wirbelsäulen-OPs. Und es gab damals einen Arzt, der wusste das, dass sie die dringend benötigt.
2: Und hat mir dann angeboten, die OPs zu geben, wenn ich mich für ihn ausziehe.

0: Ich habe versucht, das als Scherz irgendwie mich da abzuwenden, so haha, ja, das ist irgendwie nicht steril, was auch immer, aber das kam mehrfach per WhatsApp und dann auch persönlich im Arztzimmer und ich habe gesagt, dass ich das nicht möchte und dass ich das auch nicht lustig finde. Und ich kannte aber die Ausreden, es hieß immer, ich bin prüde, ich bin Amerikanerin, ich kenne keinen Spaß.
1: Eine Kollegin von Cara, die hat das auch bestätigt, dass es diese Situation so gegeben haben soll. Und das war für Cara ein absoluter Cut, sage ich mal, eigentlich in ihrer Laufbahn. Und nachdem hat sie sich beschlossen, okay, das geht jetzt hier so überhaupt gar nicht weiter.
2: Und wie könnt ihr belegen, dass Cara da kein Einzelfall ist?
1: Also wir haben wirklich mit zahlreichen Chirurginnen gesprochen. Die haben uns wirklich endlos viele Anekdoten erzählt, die aber auch immer wieder sehr, sehr ähnlich waren. Wir haben sowohl aus Krankenhäusern in Hamburg ganz ähnliche Berichte gehört wie aus Krankenhäusern in München. Also die Geschichten waren teilweise sehr, sehr ähnlich. Die Zahlen stützen das. Und wir haben natürlich auch konkrete Erzählungen oder Berichte, wie jetzt im Fall von Cara, haben wir natürlich dann immer auch nochmal abgeglichen mit anderen Quellen, also mit Ärztinnen, die auch dabei waren, die das bezeugen konnten, die auch dabei waren oder die dann spezifische Oberärzte oder Chefärzte eben auch erlebt haben und diese Berichte dann also auch stützen konnten.
2: Und welche Auswirkungen hatte das für sie? Hat sie dann aufgegeben?
1: Sie hat dann etwas gemacht, was Ärztinnen in Kliniken tatsächlich immer noch selten machen. Und das ist, sie hat diesen Vorfall gemeldet. Mhm. Einer Gleichstellungsbeauftragten. Und die hat ihr in dem Gespräch dann das wohl so geschildert, dass sie eigentlich ja nichts machen kann gegen den Arzt, der ihr dieses sehr krasse Angebot gemacht hat. Also Cara hatte eigentlich dann zwei Auswahlmöglichkeiten. Entweder sie wechselt das Fach. Also sie fängt quasi an zum Beispiel mit Unfallchirurgie, was sie aber nicht wollte, weil sie hat sich ja so verliebt in die Neurochirurgie. Also sie hört damit auf oder sie wechselt das Krankenhaus. Das waren quasi die einzigen Möglichkeiten, die ihr präsentiert worden sind.
2: Von der Gleichstellungsbeauftragten.
1: Von der Gleichstellungsbeauftragten, genau. Die das schon ernst genommen hat, aber die quasi gesagt haben soll, dass ihr so ein bisschen die Hände einfach gebunden sind. Und dann hat Cara sich entschieden, okay, dann wechsle ich das Krankenhaus.
2: Was sagt denn das Krankenhaus zu diesem mutmaßlichen Vorfall?
1: Also das Krankenhaus hat uns gegenüber bestätigt, dass es Caras Beschwerde gab und ihre Vorwürfe sind dann wohl auch geprüft worden. Aber das Krankenhaus schreibt uns, dass sie dann zu dem Schluss gekommen sind, dass ihre Vorwürfe nicht bestätigt werden konnten.
2: Es stand dann Aussage gegen Aussage.
1: Genau.
3: Einige der hier Anwesenden haben sich uns und sicherlich auch anderen Personen gegenüber übergriffig und völlig inakzeptabel verhalten.
2: In diesem Jahr gab es beim Bundesärztetag eine Art Aufschrei, also von Medizinstudentinnen. Kannst du mal erzählen, was ist da passiert? Was war da los dieses Jahr auf dem Ärztetag?
1: Also der Ärztetag ist ja sowas fast ein bisschen wie das Parlament der Ärzte in Deutschland. Es dauert immer mehrere Tage, gibt es diverse Veranstaltungen, wird über alles mögliche Berufspolitische diskutiert. Und da gibt es dann auch Abendveranstaltungen. Und bei diesen Abendveranstaltungen, da ist es wohl zu einigen Zwischenfällen, sage ich mal, soll es wohl dazu gekommen sein. Es gab dann ein Panel auf der großen Bühne und da sollten eben Studentinnen über Medizinstudentenbelange sprechen auf dem Ärztetag. Und sie haben aber ihre Redezeit dafür genutzt, von diesen eigentlich Übergriffen zu berichten, die ihnen passiert sind bei diesen Abendveranstaltungen. Und zwar haben ihnen wohl Ärzte bei diesen Abendveranstaltungen Angebote gemacht, wie dass man wohl doch zusammen auf ein Hotelzimmer gehen könnte. Oder es wurden dann so über Themen wie Stillen, Schwangerschaft, all sowas geredet.
3: Mit unseren männlichen Kollegen über berufspolitische Themen zu sprechen, mit uns weiblichen über Kinderkriegen oder Stillen, ist unangebracht.
1: Und ihnen sind wohl ziemlich zweifelhafte Angebote von männlichen Ärzten gemacht worden. Und das haben sie dann für alle ziemlich überraschend auf sehr, sehr großer Bühne öffentlich gemacht auf dem Ärztetag.
3: Einladungen auf Hotelzimmer oder privat zu ihnen nach Hause sind unangebracht. Einladungen, doch mal eben zusammen vor die Tür zu gehen, sind unangebracht. Kommentare, sie würden uns heute Abend gerne mit nach Hause nehmen, sind unangebracht.
1: Wir haben natürlich mit ganz vielen Ärztinnen gesprochen für diese Recherche und eine, die uns begegnet ist, heißt Mai und hat gerade ihre Facharztausbildung in der Unfallchirurgie angefangen und die hat auch schon viele solcher Dinge erlebt, also Situationen, in denen sie sich sehr, sehr unwohl gefühlt hat. Und sie hatte aber immer das Gefühl, dass sie irgendwie komplett alleine damit ist. Ne? Man muss so ein bisschen das verstehen, wenn man in der Facharztausbildung im Krankenhaus ist, ist man auch so ein bisschen Einzelkämpfer. Also jeder versucht einfach für sich irgendwie da durchzukommen und seine Karriere da zu machen, seinen Weg zu gehen. Es gibt nicht so eine richtig, oder häufig zumindest nicht so eine richtige Community von Ärzten. Und ja, das hat irgendwie dafür gesorgt, dass Mai zum Beispiel sich sehr alleine gefühlt hat mit diesen Erlebnissen. Und dann hat sie eben gesehen, was da auf dem Ärztetag passiert ist.
4: Das hat mir so das Gefühl gegeben, dass man nicht alleine ist und dass auch andere noch den Mund aufmachen und eben das sagen.
1: Und das war ja für sie wie so ein Erwachen, auch viele Situationen zu hinterfragen, die ihr passiert sind.
4: Es gab eine Situation, wo ich im OP war und dann wollte dieser männliche Vorgesetzte irgendwas von mir und hat mich dann im OP quasi vor allen, die da waren, Puppe genannt.
1: Am Anfang dachte sie auch ein bisschen, das gehört dazu, weil eben niemand was gesagt hat. Also diese Erlebnisse sind sehr, sehr häufig passiert in so OP-Situationen. Da sind viele Leute in einem Raum und das hat sie, glaube ich, schon sehr auch verletzt und gestört und war dann schon jetzt letztendlich auch so ein Katalysator, wirklich nochmal ihren Berufsweg auch zu hinterfragen.
2: Das heißt, sie überlegt jetzt aufzuhören?
1: Sie hat tatsächlich jetzt gerade gekündigt. Und sie überlegt sich jetzt auch tatsächlich, ob sie ja wirklich mit der Unfallchirurgie weitermacht oder ob sie tatsächlich der Chirurgie auch ganz den Rücken kehrt.
2: Was sagt denn die Interessenvertretung der Ärztinnen und Ärzte zu diesem Vorwurf, also die Bundesärztekammer? Und vor allem, wie wollen die dafür sorgen, dass sowas auch mal aufhört?
1: Ja, also wir konnten mit Dr. Klaus Reinhardt sprechen, der Präsident der Deutschen Ärztekammer. Und das muss man erstmal auch positiv erwähnen. Er war der einzige männliche Arzt, der sich tatsächlich auch unseren Fragen irgendwie stellen wollte. Mhm. Also die Bundesärztekammer, die nimmt das Problem auf jeden Fall sehr ernst.
5: Dass es passiert, ist nicht total überraschend. Also ich glaube, die Gesellschaft hat damit ein Problem. Davon bin ich fest überzeugt. Auch als Mann bin ich davon fest überzeugt. Und ich finde alle Bemühungen richtig, die dafür sorgen und Rechnung tragen, dass das abgestellt wird und dass es sanktioniert wird.
1: Man muss allerdings auch sagen, das ist jetzt richtig nochmal hochgekommen auf dem Bundesärztetag dieses Jahr. Das war aber auch nicht das erste Mal, ehrlicherweise, dass das da diskutiert worden ist. Es ist auch schon vor 7 Jahren, als Dr. Klaus Reinhardt überhaupt erst zum Präsident gewählt worden ist, da war das tatsächlich auch schon auf der Tagesordnung. Also das Thema ist nicht ganz neu. Wir haben natürlich Klaus Reinhardt dann auch gefragt, wieso er dieses Thema nicht schon früher so richtig nochmal deutlich auf die Tagesordnung gesetzt hat.
5: Das ist ein guter Vorwurf, den muss man sich stellen. Aber ich nicht alleine, sondern das ganze System. Und da ist der ganze Deutsche Ärztetag, da sitzen sehr viele Kolleginnen auch. Also wir alle miteinander, Männlein und Weiblein, haben an der Stelle wahrscheinlich ein bisschen, ich sage mal, geschlafen.
2: Also, sexuelle Belästigung, sexistische Kommentare sind also Gründe, die Frauen in der Medizin abschrecken können und ihnen den Weg zu einer Chefinnenposition erschweren. Was sind nach euren Recherchen noch weitere Gründe?
1: Ja, also was viele Ärztinnen uns immer wieder geschildert haben, ist, dass sie das Gefühl hatten, egal wie sehr sie sich eigentlich anstrengen auch, und sie haben sowieso das Gefühl, sie müssen quasi die extra Meile gehen, um irgendwie bestehen zu können neben ihren männlichen Kollegen. Sie hatten das Gefühl, ab einem gewissen Zeitpunkt wird das nichts mit der Karriere. Weil die da oben quasi, die Chefs, die Oberärzte, die leitenden Oberärzte, die Chefärzte, das sind immer Männer. Also das liegt zum Beispiel auch daran, dass im Prinzip die Chefetage in den Unikliniken, die ist für viele Frauen immer noch ein ziemlicher Closed-Job. Und ich habe mir tatsächlich angeschaut, wir haben uns einmal angeschaut, alle Herz- und Neurochirurgien aller Unikliniken Deutschlands. Und ich habe mir angeguckt, okay, wer sitzt denn da jetzt eigentlich genau in den Chefetagen? Was sind das für Männer? Also ja, die Männer, die zumindest in der Herz- und Neurochirurgie an der Spitze sitzen, sind sich offenbar recht ähnlich.
2: Lassen wir mal auf Cara zu sprechen kommen. Die hat sich ja offenbar nicht die Butter vom Brot nehmen lassen. Sie hat sich beschwert. Und ist sie denn dann am Ende Neurochirurgin geworden?
1: Sie hat es dann geschafft. Sie ist Fachärztin für Neurochirurgie geworden und hat das Krankenhaus gewechselt und hat da dann tatsächlich einen Job auch als Oberärztin bekommen. Und da dachte sie sich wirklich, okay, jetzt habe ich ja auch Macht. Jetzt ändere ich mal hier, wie die Sachen laufen. Und das wird jetzt hier eine neue Ära.
0: Ich habe die deutsche Staatsexamina, deutsche Promotion, deutsche Habilitation, deutsche Facharzt in Neurochirurgie, Zusatzbezeichnung pädiatrische Neurochirurgie. Also in Deutschland sind nur 24 Menschen zertifiziert, die Kinderneurochirurgie auszuführen. Ich bin eins davon.
2: Und ist sie dann am Ende Chefärztin geworden?
1: Sie hat es nie geschafft. Tatsächlich. Also sie ist ja irgendwann an einem anderen Krankenhaus, ist sie Oberärztin geworden, dachte, jetzt kann sie hier den Kulturwechsel irgendwie einleiten. Unter ihrer Führung wird hier alles anders. Und das war tatsächlich gar nicht der Fall. Also auch an diesem Krankenhaus hat Kara sehr viel eigentlich genauso erlebt wie an dem Krankenhaus davor. Und es gab da vor allem eine Situation, die ihr sehr im Gedächtnis geblieben ist. Und zwar lag da ein kleines Kind auf der Intensivstation und dieses Kind hatte eine sogenannte Drainage im Hirn. Also das Gehirn war im Prinzip noch offen, da war eine Drainage drin, dass zum Beispiel sowas wie Hirnwasser abfließen kann.
0: Wir hatten zum Beispiel in der Visite eine Schwester, die dann gefragt hat, ob eine Hirndrainage richtig steht und wann sie das wie wechseln soll.
1: Die wollte sich bei dem Arzt versichern, ob diese Drainage auch richtig gut sitzt. Also im Grunde genommen, ob alles so sein soll, wie es sollte.
0: Und dann hat er vor versammelter Mannschaft gesagt, du bist wirklich so doof zum Scheißen. Wie oft muss ich das erklären? Die Frau hat nie wieder eine Frage gestellt.
1: Da ist natürlich die Frage, ob bei so einem Arbeitsklima man dann ja irgendwie noch mal Rückfragen stellt, wenn man sich irgendwie unsicher ist, ob irgendwas auch so richtig ist, ob irgendwas so sein soll, wenn man einfach Fragen hat. Und das war für Kara eine der Situationen. Es gab natürlich noch einige mehr, aber es war eine der Situationen, dann auch in diesem Krankenhaus das zu melden, weil sie sich eben gesorgt hat um die Sicherheit der Patienten auch. Sie hat sich dann auch dort ja mit ihrem Arzt überworfen. Und letztendlich gab es dann keine Konsequenzen für den Arzt, sondern sie wurde dann gekündigt. Mit der offiziellen Begründung, dass es verhaltensbedingte Gründe für die Kündigung gegeben habe.
0: Ich wurde dann entlassen und die Begründung sei, ich hätte eine Tür zugeknallt, ich sei schwierig.
1: Auch wir haben natürlich bei dem Krankenhaus nachgefragt, stimmt das alles, was ist da dran? Und das Krankenhaus hat uns gegenüber dann gesagt, dass Karas Aussagen und die Gespräche, die sie auch wiedergegeben hat, dass sie dem Krankenhaus nicht bekannt sind.
2: Und jetzt ist sie gar keine Ärztin mehr?
1: Jetzt ist sie immer noch Ärztin, aber sie ist jetzt Palliativmedizinerin. Also sie macht was komplett anderes. Sie hat der Chirurgie komplett den Rücken gekehrt. Also da könnte man ein bisschen sagen, ist wirklich Braindrain in der Chirurgie am Werk. Sie war eine von sehr wenigen Chirurgen, die Kinder am Gehirn operieren konnte. Und jetzt ist sie komplett raus. Sie macht jetzt ja Palliativmedizin und pflegt eben sehr, sehr kranke Menschen sozusagen in ihrer letzten Lebensphase.
2: Was bedeutet das denn am Ende für Patientinnen und Patienten, wenn so super wenig Frauen am Ende an der Spitze der Krankenhäuser stehen?
1: Ja, genau das war auch einer der Gründe, warum wir uns mit diesem Thema beschäftigt haben, weil es eben nicht nur, ich sage das jetzt mal ein bisschen flapsig, irgendein weiterer Berufszweig ist, wo es auch Sexismus gibt und wo es auch MeToo-Geschichten gibt, sondern in diesem Bereich in der Medizin gibt es ja eben noch den ziemlich entscheidenden Teil des Patienten, der ja mit in diesem Gefüge einfach mit drin ist. Und tatsächlich ist es so, dass auch ja für uns als Patienten es sehr, sehr entscheidend sein kann, ob im Krankenhaus Gleichberechtigung herrscht oder nicht. Weil tatsächlich ist es so, dafür haben wir in verschiedenen Studien recherchiert, wenn es Gleichberechtigung gibt im Krankenhaus und wenn ich zum Beispiel von einer Frau operiert werde, habe ich, das sagen mehrere unterschiedliche Studien, habe ich ein signifikant geringeres Risiko, zum Beispiel bei dieser Operation zu sterben. Wenn ich von einer Frau operiert werde, habe ich zum Beispiel ein geringeres Risiko, nach der Operation irgendwie Komplikationen zu bekommen. Und das ist natürlich ein großes Argument dafür, warum es wichtig ist, dass auch Frauen am OP-Tisch stehen. Die interessante Frage ist natürlich, warum ist das jetzt genau so? Also warum habe ich eine geringere Chance zu sterben, wenn mich eine Frau operiert? Da muss man sagen, spekulieren diese Studien auch so ein bisschen. Es wird dann zum Beispiel vermutet, Frauen operieren zum Beispiel langsamer als Männer. Das könnte dann dafür mit ein Grund sein, warum das Ergebnis am Ende besser ist. Aber ja, es bleibt dabei, dass zahlreiche Studien zu diesem Ergebnis kommen.
2: Nun ist die Medizin ein Berufszweig, in dem es ja durch eure Recherche nochmal besonders deutlich wird, wie schwer Frauen es haben, wenn es so eine offenbar gewachsene Bodykultur gibt. Wofür steht dieses Beispiel Medizin aus deiner Sicht mit Blick auf Gleichberechtigung in Deutschland? Ist es einfach nur ein extremer Einzelfall?
1: Also ich glaube nicht, dass das ein Einzelfall ist. Ich glaube, es steht dafür, wo wir ein bisschen deutschlandweit auch mit der Gleichberechtigung stehen, wenn es eben kein Korrektiv gibt, wenn sich zu viel Macht auf einzelnen Schultern verteilt, wenn niemand auch was sagt. Also das Problem ist ja eben in der Medizin auch diese große Abhängigkeit. Und ich glaube, wenn es in der Medizin nicht das große Momentum gibt, im Prinzip, wo Frauen oder überhaupt betroffene Menschen von Machtmissbrauch und von dieser Diskriminierung, von dem Sexismus, wenn die nicht irgendwie dieses Momentum nutzen und Vorfälle oder Erlebnisse wirklich auch melden, ich glaube, dann wird sich in der Medizin auch weiterhin nichts ändern. Das ist sicherlich nicht leicht und ich glaube, das kann in vielen Fällen bestimmt auch sehr unbequem leider werden, aber es haben auch unsere, also die Ärzte, mit denen wir gesprochen haben, am Ende immer wieder gesagt, wenn wir selber nichts dagegen tun, dann wird sich nichts ändern. Und ich glaube, leider ist das auch ein bisschen so. Ein Chefarzt hat uns gegenüber zum Beispiel einmal den Satz gesagt, der Fisch stinkt vom Kopf. Also so ein bisschen von ganz oben wird vorgegeben, wie das Klima sozusagen in allen Stufen ist. Am Ende, ja, sind natürlich auch einfach so ein bisschen die Krankenhäuser selber verantwortlich dafür, wen sie wirklich auf Chefposten setzen. Ist das jetzt wirklich die qualifizierteste Person, um an dieser Stelle zu sitzen? Oder ist es halt auch einfach wieder ein Christian, ja, der da sitzt, weil der Christian vor ihm schon so ähnlich war und ihn irgendwie gerne mochte?
2: Vielen, vielen Dank, Lea. Schön, dass du da warst.
1: Danke dir.
6: Soweit der Tagesschau-Podcast 11KM, diesmal zum Thema Schikanen und Übergriffe, Sexismus in der Medizin. 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In der zweiten halben Stunde jetzt geht es im Weltspiegel-Podcast um die kommenden Wahlen in Israel. Nathalie Amiri spricht mit dem ARD-Korrespondenten Björn Dahlke und dem Autor Ofer Waldmann über die Lage in Nahost und im Besonderen über den israelischen Regierungschef Benjamin Netanyahu vor der Wahl zum israelischen Parlament, die für den 27. Oktober angesetzt ist.
7: Benjamin Netanyahu, Israels Premierminister, im Wahlkampf.
8: Wir haben Hinweise darauf, dass unsere Feinde versuchen werden, uns im Vorfeld der Wahlen anzugreifen. Daher sende ich euch von hier, von diesem Luftwaffenstützpunkt, vom langen Arm des Staates Israel, eine Botschaft. Legt euch nicht mit uns an. Nicht jetzt und niemals. Unser langer Arm wird euch erreichen, überall und zu jeder Zeit.
7: Sicherheit. Dieses Versprechen gehört seit Jahrzehnten zu Netanyahu. Er selbst sieht sich als Mr. Security, der Mann, der Israels Überleben garantiert. Die Realität sieht nach zwei Jahrzehnten Bibi, so wird Netanyahu in Israel genannt, anders aus. Israel befindet sich zeitweise in einem Sieben-Fronten-Krieg und ist so isoliert in der Welt wie noch nie. Jetzt wählt Israel zum ersten Mal nach dem 7. Oktober und nach den Jahren des Krieges. Und die Frage ist, vertrauen genügend Israelis Netanyahus Versprechen noch? Am 27. Oktober entscheidet sich, ob er weiterregieren kann. Seine Gegner versprechen keineswegs in allen zentralen Fragen einen völlig anderen Kurs. Was würde sich also tatsächlich ändern, wenn Netanyahu verliert? Darüber spreche ich mit ARD-Korrespondent Björn Dahlke und Ofer Waldmann von der Heinrich-Böll-Stiftung in Tel Aviv. Ich bin euer Host, Nathalie Amiri, und wir nehmen am Nachmittag des 28. September auf. Hier ist der Weltspiegel-Podcast mit den Auslandskorrespondentinnen und Auslandskorrespondenten der ARD. Wir helfen euch diese Woche, die Schicksalswahl in Israel besser zu verstehen. Lieber Ofer Waldmann, lieber Björn, ich begrüße euch beide heute vis-à-vis, weil ich gerade zur Studievertretung in Israel bin und deshalb kann ich mit meinen beiden Gästen gemeinsam im Studio sitzen. Endlich mal eine schöne Abwechslung. Herzlich willkommen, ihr beiden.
9: Hallo Nathalie.
5: Hallo Nathalie.
7: Und wir kennen uns auch alle, deswegen werden wir uns duzen. Ofer, du bist ein deutsch-israelischer Journalist, Schriftsteller, promovierter Historiker und ehemaliger Orchestermusiker. Du bist 79 in Jerusalem geboren und leitest seit dem Sommer 2025 das Büro der Heinrich-Böll-Stiftung in Tel Aviv. Wenn du heute durch Israel gehst, erkennst du das Land deiner Kindheit wieder?
9: Das Land meiner Kindheit, muss man noch ein bisschen sagen, das verklärte Israel. Man denkt ja so gerne zurück, man vergisst einiges. Das war eine Kindheit zwischen dem Osloer Friedensprozess, große Hoffnungen, palästinensische Polizisten, die mit Ölzweigen in Jericho begrüßt wurden, und dem Attentat an Yitzhak Rabin und Selbstmordattentate in Jerusalem. Das war meine Kindheit. Und wenn ich jetzt durch Israel laufe, muss ich sagen, erkenne ich die, wie soll ich sagen, die giftigen Früchte vieler der, ja, wie soll man sagen, auf Hebräisch sagt man, Samen des Sturms, die damals bereits gesät wurden. Damals hat man unterschätzt, wohin der nationalreligiöse Wahn führen kann, der jetzt durch das Land tobt. Man hatte viele blinde Flecken, man wollte viele blinde Flecken haben, nicht nur in meiner Kindheit, ich glaube, das ist ohnehin bezeichnend für die israelische Geschichte. Das heißt, wenn ich zurückdenke, einiges, was man jetzt in Israel sieht, den Anfang hätte man bereits in den 90ern sehen können.
7: Björn, wie wirkt auf dich das Land?
10: Ich bin noch relativ neu hier, ein gutes halbes Jahr bin ich jetzt hier in Tel Aviv. Und ich habe manchmal den Eindruck, das ist gar nicht ein Land, sondern das sind ganz viele unterschiedliche Gruppen. Also Tel Aviv, hier arbeiten wir, hier leben wir. Und das Leben hier hat nichts damit zu tun, wie die Ultraorthodoxen in Jerusalem leben, wie die arabischen Communities im Norden Israels leben, über die Palästinenser im besetzten Westjordanland gar nicht zu reden. Und ich sehe nicht, was ist das verbindende Element.
7: Was hat sich konkret seit dem 7. Oktober verändert?
10: Also aus meiner Sicht, es gab davor Gräben, die haben sich weiter vertieft. Natürlich vor allen Dingen erstmal zwischen den Palästinensern und den Israelis, aber auch innerjüdische Spannungen, die es gibt. Die politischen Spaltungen sind tiefer geworden. Der Vertrauensverlust in den Staat ist größer geworden, in den Staat, in Politik, in die Armee auch, weil sie konnte das zentrale Versprechen dieses Landes nicht mehr erfüllen, die Menschen hier zu schützen. Und es gab ja bisher keine grundlegende Aufarbeitung dessen, was da im Vorfeld und am 7. Oktober schiefgelaufen ist. Und ich glaube, solange es diese Aufarbeitung nicht gibt, weil sie momentan politisch offensichtlich nicht gewollt ist, wird man diese Traumata auch gar nicht bearbeiten können.
9: Ich würde dazu sagen, also wie Björn gerade beschrieben hat, du hast vorhin gefragt wegen meiner Kindheit, da hatte man zumindest noch die Illusion gehabt, dass es ein israelisches Narrativ, eine israelische Erzählung gibt, ja, ein israelisches Wir sozusagen. Diese Illusion ist dahin. Es gibt jetzt keine einheitliche israelische Erzählung, ein Masterplan sozusagen, irgendeine Art gemeinsamen Nenner. Und was der 7. Oktober bewirkt hat, und das ist ein Wort, das ich oft verwendet habe in den letzten 3 Jahren, ist eine Entgrenzung. Und vieles von dem, was bereits vorhin in Israel vorhanden war, vielleicht in den Unterschichten, ja, vielleicht es lauerte im Verborgenen, ist durch diese Entgrenzung, also die physische Entgrenzung am 7. Oktober, aber auch die moralische, die politische, die sprachliche Entgrenzung, wenn man über Vertreibung redet, ja, wenn man über Todeszahlen redet, die unvorstellbar sind und auch unvorstellbar sein müssen, ja, und diese Entgrenzung führte dazu, dass vieles von dem, was vor dem 7. Oktober im Verborgenen lag, nun zum Teil des politischen Programms wird. Es wird hier bald gewählt. Es gibt eine Partei, die offen dafür propagiert, zum Beispiel die palästinensische Zivilbevölkerung aus dem Gazastreifen zu vertreiben.
7: Jetzt finden am 27. Oktober in Israel die Parlamentswahlen statt. Eine Schicksalswahl wird diese Wahl auch genannt oder verkürzt. Netanyahu, ja oder nein? Björn, kannst du kurz mal die Oppositionsparteien vorstellen? Wer sind die? Wer tritt da gegen Netanyahu an?
10: Also um ein paar Namen zu droppen, im Oppositionslager, wir haben ja Yair Golan von der Demokratischen Partei, der ist so auf dem das Linkeste, was es in diesem Milieu im Prinzip gibt, was da antritt in der Opposition. Wir haben Avigdor Lieberman, Partei Unser Haus Israel, eher rechts einzuordnen, säkulare Partei, viele aus der russischen Community dort an Unterstützung. Wir haben Naftali Bennett und Yair Lapid, die ein Wahlbündnis eingegangen sind, beides ehemalige Premierminister, die einiges an Erfahrung auch schon haben. Und für mich der spannendste Name im Oppositionsfeld, Gadi Eisenkot, ehemaliger Armeechef, hat die Partei Yashar gegründet, geradeaus. Geradeaus steht, muss man nicht als politische Richtung sehen, sondern auch für Integrität. Also er versucht auch so ein bisschen sich abzugrenzen von Netanyahu, der wegen Korruptionsvorwürfen vor Gericht steht. Und er versucht durch seine Aura als Armeechef da irgendwie auch an Glaubwürdigkeit damit hier zu punkten. Also das sind so, finde ich, die spannendsten Oppositionscharaktere. Aber ich glaube, inhaltlich unterscheiden die sich gar nicht so wahnsinnig von Netanyahu. Also
11: das wollte ich dich nämlich gerade fragen. Also ich höre oft in Deutschland, wenn Netanyahu weg ist, wird alles besser. In welche Richtung könnte sich das Land bewegen? Kommt eine dieser Koalitionen wirklich oder gelingt es einer dieser Parteien wirklich, eine Koalition zu formen?
10: Traue ich mich heute nicht abzuschätzen. Die Umfragen sagen, es ist ein Kopf-an-Kopf-Rennen. Das wird auch so kommen. Und am Wahlabend werden wir es möglicherweise auch noch nicht wissen, weil dann kommt es darauf an, welche Koalition da zusammenfindet oder auch nicht. Jetzt haben aber diese Oppositionsparteien dieses Wochenende zumindest mal vereinbart, sich nicht im Wahlkampf gegenseitig Konkurrenz zu machen und zu kannibalisieren, sondern zusammen da ein Stück weit zumindest an einem Strang zu ziehen. Alle genannten, also ein paar davon habe ich im Wahlkampf erlebt, Lapid, Eisenkot auch, mir sind die alle als relativ uninspiriert aufgefallen. Also wenn man jetzt von so einer internationalen deutschen Perspektive drauf schaut, wird sich mit einem von denen irgendwie die internationale Politik, auch der Konflikt mit den Palästinensern da etwas Grundlegendes ändern? Ich glaube nicht. Und das meiste, was ich hier im Land auch wahrnehme, ist die Hoffnung, es wird zumindest nicht noch schlimmer.
9: Ja, die Erwartung eines Befreiungsschlags, sollte Netanyahu abgewählt werden, ist spürbar, sowohl im sogenannten progressiven Lager, im oppositionellen Lager in Israel, als auch im Ausland. Aber abgesehen davon, dass meiner Meinung nach, was nach dem 27. Oktober passiert, ist eine Pattsituation und eine Übergangsregierung. Denn die Tatsache, dass Netanyahu keine Mehrheit findet, bedeutet nicht, dass jemand anderes eine Mehrheit hinter sich herbringen kann. Aber in der Tat, auch wenn sie ihm Politikstil was anders anbieten als Netanyahu, vom Inhalt her, vom Sicherheitskonzept her und in der allen entscheidenden Frage, in der Frage des politischen Horizonts dieses Landes, bieten sie eigentlich keine Alternative zu Netanyahu. Also vielleicht um das ein bisschen, also einige der Namen, die Björn gerade genannt hat, Naftali Bennett, ehemaliger Vorsitzender des Rats der Siedler in den besetzten Gebieten, Avigdor Lieberman, ein ehemaliger Vertrauter Netanyahus, ein glühender Befürworter der Todesstrafe. Also wir haben es hier nicht mit progressiven linken PolitikerInnen zu tun, sondern eigentlich mit Rechts- bzw. Mitte-Rechts-Politikern und Politikern. Yair Golan, quasi der Linkeste von den allen, der Progressivste von allen. Auch er redet übrigens nicht über die Zwei-Staaten-Lösung, fast ein verbotener Begriff inzwischen, oder ein No-Word im Nahen Osten. Er redet von einer Trennung, von Separation zwischen Israel und den Palästinensern. Es gibt natürlich noch die arabischen bzw. jüdisch-arabischen Parteien, aber da sehen wir, dass im sogenannten oppositionellen Lager, dass man da nicht über seinen, mit Verlaub, rassistischen Schatten springen kann. Denn sollte die Opposition mit den arabischen Parteien koalieren, dann haben sie eine Mehrheit, um Netanyahu tatsächlich abzuwählen.
11: Das wollte ich nämlich gerade fragen. Letzte Woche ist nämlich Folgendes passiert. In Israel hat der israelische Wahlausschuss sämtliche arabische Parteien von dem bevorstehenden Parlamentswahl ausgeschlossen. Aber dennoch habe ich so mitbekommen, keiner dieser Oppositionspolitiker sagt, ja, wir koalieren mit den arabischen Parteien. Und dazu muss man sagen, das wissen vielleicht viele in Deutschland nicht, machen ja die arabischen Israelis 21%, circa ein Fünftel der gesamten Bevölkerung aus. Das heißt, was passiert da? Wieso möchte man nicht mit den arabischen Parteien koalieren oder es nicht thematisieren? Kann ja sein, dass nach der Wahl dann man dann doch Sondierungsgespräche mit ihnen führen wird. Aber jetzt ist es ja so, dass Netanyahu extrem ja richtige Hassvideos verbreitet. Das ist ja verheerend, was da an Hass geschürt wird.
9: Das kennt man eigentlich aus allen israelischen Wahlkampagnen. Auch jedes Mal werden die arabischen Parteien, übrigens sind, also man sagt, das ist auch im israelischen oder im hebräischen Sprachgebrauch, arabische Israelis, es sind palästinensische Israelis. Man schließt sie immer aus den Wahlen aus und dann kommt das oberste Gericht und lässt sie trotzdem zu. Das ist ein Teil dieses Theaterstücks namens israelische Politik. Aber es geht in der Tat tiefer. Der tiefere Sinn, würde man fast sagen, dieser Regierung noch vor dem 7. Oktober ist das innere Gleichgewicht Israels. Israel definiert sich ja als jüdisch-demokratischen Staat. Und diese gegenwärtige Regierung sagt, nein, Israel ist in erster Linie ein jüdischer Staat. Und das demokratische oder die demokratischen Rechte, die Bürgerrechte, werden verteilt nach ethnischem Prinzip. Erst recht im Westjordanland, wo die Palästinenserinnen und Palästinenser keine Bürger sind, sind Untertanen. Aber auch zunehmend innerhalb Israels, also innerhalb der anerkannten Grenzen Israels. Und was Netanyahu und seine Partei und seine Verbündeten sagen, letzten Endes, die palästinensischen Bürgerinnen und Bürger Israels sind keine legitimen Bürgerinnen und Bürger, sind keine legitimen Partner für eine künftige Regierung. Und das Tragische ist, dass eine große Mehrheit der sogenannten Oppositionsparteien genau über diesen Stock, den Netanyahu ihnen hinhält, springen und sagen, ja, ja, nach dem 7. Oktober können wir es uns nicht vorstellen, mit den arabischen, mit den palästinensischen Parteien zu koalieren. Dabei muss man sagen, die palästinensischen Israelis sind ein integraler Teil der israelischen Gesellschaft. Du hast es vorhin erwähnt, 21%. Und für sie, also wenn sie an der Schwelle des Wahllokals stehen, fragen sie sich, gehe ich wählen und legitimiere damit ein System, was mich systematisch diskriminiert, oder gehe ich nicht wählen und verzichte auf irgendeinen Versuch, meine Realität und die Realität in der palästinensischen Community in Israel ist hart, irgendeinen Versuch, meine Lebensrealität zu verbessern, geschweige denn vielleicht einen Beitrag zu leisten, sodass auch zwischen Israel und Palästinensern irgendwann ein anderer Weg gegangen wird.
10: Genau diese Erfahrung machen wir auch, wenn wir in der arabischen Community unterwegs sind, mit den Leuten da sprechen. Mein Kollege Jan war zum Beispiel in Haifa unterwegs, hat sich mit Marianne Khoury dort unterhalten, die verkauft dort palästinensische Kunst, und sie hat ganz klar gesagt, sie geht nicht wählen.
12: Because I think it doesn't really represent us.
13: Denn ich denke, wir sind nicht wirklich vertreten. Das israelische Parlament ist für jüdische Menschen, nicht für Palästinenser. Wir sind Staatsbürger, haben einen Pass, das ist in Ordnung. Aber als ich 18 war, da habe ich gedacht, es gibt Gleichberechtigung und Respekt und dass ich eine Stimme habe. Jetzt bin ich sicher, dass es nicht so ist, denn qua Gesetz ist das der Staat des jüdischen Volkes und wir stehen außerhalb der Identität dieses Staates.
12: And we are outside of the identity of this state.
10: Also es gibt viele Menschen in der arabischen Community, die sich einfach nicht als Teil dieses Landes sehen und deshalb auch überhaupt keinen Grund sehen, warum sie an diesen Wahlen teilnehmen sollten. Und das macht aber auch ja diesen arabischen Teil und den arabischen Block und damit auch die Opposition insgesamt schwächer.
11: Das heißt, wenn selbst die palästinensischen Israelis ausgeschlossen werden von der Wahlthematik oder diskriminiert werden, dann wird auch die Thematik über die politische Zukunft Gazas und auch was in der besetzten Westbank passieren soll, nicht thematisiert als ein Versprechen an die Wählerinnen und Wähler? Werden diese Themen im Wahlkampf gar nicht thematisiert?
10: Also Gaza kommt jedenfalls im Wahlkampf nicht so vor, wie wir das aus einer deutschen Perspektive vielleicht denken würden, so ein Konzept für den Wiederaufbau, eine große Friedenskonferenz oder so. Nein, also was als Zukunft für Gaza im Wahlkampf beschrieben wird, das ist die Idee, die Menschen von dort zu vertreiben. Also was als freiwillige Ausreise bezeichnet wird, das ist das Konzept der Partei Amchai Israel. Oder es gibt die Idee auch von rechtsextremen Parteien, Gaza wieder mit jüdischen Siedlungen zu besiedeln. Also das sind die Punkte, an denen Gaza im Wahlkampf eine Rolle spielt und nicht im Sinne von, wir versuchen den Palästinensern eine lebenswerte Zukunft dort zu gestalten.
9: Ich würde dazu noch was sagen. Oft, wenn wir von Deutschland aus über die Lage im Nahen Osten oder explizit Israel-Palästina sprechen, erhoffen wir oder wünschen wir uns andere Wahlergebnisse in Israel, so dass es zu einer politischen Lösung zwischen Israel und Palästina kommt. Aber damit normalisieren und legitimieren wir etwas, nämlich, dass die Wahlentscheidung der israelischen Bürgerinnen und Bürger die Lebensrealität der Palästinenserinnen und Palästinenser in den besetzten Gebieten bestimmt. Weil letzten Endes das Wahlverhalten der Israelis, die ja Bürgerinnen und Bürger sind, bestimmt die Lebensrealität der Menschen, die im Westjordanland und in Gaza leben. Sie selbst aber dürfen da nicht mitstimmen und nicht mitbestimmen. Und das ist etwas, was nicht normalisiert werden soll. Das Westjordanland, Gazastreifen, sind nicht Teil der anerkannten Gebiete Israels. Und was dort geschieht, ist nicht nur das Anliegen der Bürgerinnen und Bürger Israels, sondern natürlich erst recht der Menschen, die in der Region leben, aber auch darüber hinaus der internationalen Community.
11: Wenn wir über die Sicherheit Israels sprechen, und Israel befindet sich jetzt seit mehreren Jahren, also konkret seit dem 7. Oktober in einem Mehrfronten, eigentlich in einem 7-Fronten-Krieg. Welche Bedeutung hat das Sicherheitsgefühl der Israelis für ihre politischen Entscheidungen?
10: Bitachon, ne? Also Bitachon. Sicherheit, das ist, darum geht es natürlich in allem. Das ist das zentrale Wahlkampfthema. Was ich bemerkenswert finde, ist, dass Sicherheit hier immer militärisch definiert wird. Also wir waren zu schwach gegen den Iran, also müssen wir stärker auftreten. Das ist das, was hier viele Menschen sagen. Das ist nicht nur das, was viele Politiker sagen, sondern mein Vermieter zum Beispiel, mit dem habe ich darüber neulich gesprochen. Also das kommt von normalen Menschen. Der Gedanke, man kann Sicherheit herstellen durch Verhandlungen, durch Diplomatie, durch Ausgleich, ist hier sehr knapp oder sehr klein. Dabei gäbe es ja Vorbilder. Es gibt einen Friedensvertrag mit Jordanien, es gibt einen Friedensvertrag mit Ägypten. Mit anderen Ländern war man auch mal zwischenzeitlich so weit, Syrien, Libanon. Also das ist durchaus ein israelisches Erfolgsrezept. Aktuell kommt man mit so einer Idee nicht weit und aus der Angst, damit keine Wahl gewinnen zu können, wird das gar nicht thematisiert.
9: Das war bereits in den 90ern, wenn ich an Wahlkampagnen von Yitzhak Rabin, auch von Benjamin Netanyahu in seiner ersten Amtszeit, 96 bis 99, denke, das war immer eine Kombination, damals noch von Frieden. Das Wort Frieden, Shalom, war noch nicht verpönt. Es war irgendeine Kombi aus Shalom und Bitachon. Frieden und Sicherheit, Sicherheit und Frieden. Ich mache oder wir machen einen sicheren Frieden oder Frieden mit Sicherheit. Das waren so die Wahlslogans. Aber interessant genug, also für die Israelis in der Tat, Sicherheit ein wichtiges Konzept. Ich muss auch sagen, ganz persönlich, in den letzten 3 Jahren fand ich mich schon des Öfteren mit meinen Kindern im Bunker. Also das ist jetzt kein abstraktes Thema für die Israelis. Ich glaube, am 7. Oktober, als man diese weißen Pickups gesehen hat, für der Hamas, die durch Sderot und durch die Kibbutzim gefahren sind, da hat man sich schon gefragt, also ich wohne im Norden des Landes, da habe ich schon zum ersten Mal gerechnet, so wie viele Kilometer sind es eigentlich von der libanesischen Grenze bis zu meinem Wohnort. Das heißt, es spielt eine große Rolle. Allerdings muss man sagen, Netanyahu, das rechte Lager, treten immer auf als diejenigen, die Sicherheit garantieren können. Aber trotz, würde man sagen, taktischer Erfolge der letzten 3 Jahre, glauben offenbar immer mehr Israelis Netanyahu nicht, dass er diese taktischen Erfolge tatsächlich in ein Sicherheitsgefühl übersetzen kann. Die Israelis fühlen sich nicht sicherer, trotz, wie gesagt, der Erfolge, der taktischen Erfolge gegen die Hezbollah in dem Libanon, trotz der Lufthoheit im Krieg gegen den Iran. Man sieht auch, dass die Hamas im Gazastreifen, eigentlich Hauptziel dieses Krieges, dass die Hamas nicht geschlagen ist. Die Israelis fühlen sich nicht sicherer. Das erklärt auch vielleicht, warum Netanyahu seit dem 7. Oktober eigentlich in keiner Umfrage eine Mehrheit hat.
11: Aber korrigier mich, trotzdem hat er nicht so sehr an Wählern verloren. Also seine Wählerschaft ist relativ stabil, egal auch welche Vorwürfe es gibt, auch dass er eben keine Untersuchungskommission möchte, auch die Vorwürfe, die jetzt neuerdings erhoben wurden in verschiedenen Berichten von Haaretz, aber auch Atlantic, dass es eben Warnungen gab von Ägypten vor dem 7. Oktober, aber auch von den Vereinigten Arabischen Emiraten. Trotzdem verändern sich die Umfragewerte für ihn nicht, also er verliert dadurch nicht.
9: Das ist offenbar ein politisches Phänomen, was größer als Israel ist. Das erleben wir auch in Deutschland. Dass, wenn Menschen radikaler Meinung sind, dann leben sie lieber auch radikale Politiker und nicht ihre Kopien, ja, gelinde gesagt. Und in Israel ist es nicht viel anders. Die Politiker, Politikerinnen, das sind aber meist Männer in der Tat, der Opposition bieten jetzt kein grundsätzlich radikal anderes Konzept für die Zukunft Israels als Netanyahu. Sie sprechen nicht vom Frieden, sie sprechen nicht von der Zwei-Staaten-Lösung, sie sprechen, wenn schon vorsichtig, von einer regionalen Neuordnung mit Saudi-Arabien, mit Ägypten, wo vielleicht möglicherweise gegebenenfalls irgendwann es nicht mehr zum Krieg kommt. Aber das ist jetzt nicht, dass sie eine politische Vision anbieten, die radikal anders ist.
11: Björn, wie schätzt du den Ausgang der Wahlen ein?
10: Ich weiß es nicht. Ich weiß wirklich nicht.
11: Ich erkläre nur mal kurz die Studiosituation. Sie sahen sich gerade die beiden Männer vor mir an und grinsten sich an, weil sie es wahrscheinlich beide nicht sagen können. Richtig, oder? Also,
10: ne, wir werden vielleicht so ein Ergebnis.
11: Mir hat mal jemand gesagt, dass inzwischen schon Friedhöfe gefüllt worden sind mit Menschen, die Netanyahus politische Karriere als beendet erklärt hatten.
10: Das ist der größte Fehler, den man, glaube ich, machen kann. Er hat in der Vergangenheit bewiesen, dass er ein politisches Stehaufmännchen ist und er ist einfach so flexibel, dass man ihm auch zutrauen muss, mit einem sehr schwierigen Wahlergebnis eine Koalition formen zu können, was möglicherweise, alles hochspekulativ, dann die Opposition, weil sie innerhalb auch so zerrissen ist, eben dann nicht hinbekommt. Und Netanyahu ist bereit, die Ultraorthodoxen weiter mit Privilegien zu versorgen, Ausnahmen von der Wehrpflicht zum Beispiel. Und das hat er in der vergangenen Regierung ja auch gezeigt, dass er die Rechtsextremen damit reinholt. Und das war, das muss man jetzt auch mal fairerweise sagen, die stabilste Regierung seit fast 40 Jahren. Wir erleben jetzt nämlich den ersten Wahltag seit 38 Jahren, der am regulären Wahltag stattfindet. Alle anderen Regierungen sind davor gescheitert.
9: Das ist unter anderem auch deshalb, weil Netanyahu es versteht, dass die Tatsache, dass er möglicherweise nicht gewonnen hat, wie gesagt, noch lange nicht bedeutet, dass jemand anderes gewonnen hat. Ich meine, wenn wir ein bisschen zurückblicken, vor dem 7. Oktober gab es, ich glaube, das waren anderthalb oder fast zwei Jahre, mit 5 Wahlgängen, also mit 5 Wahlkampagnen. Also man hat immer die Würfel neu, bis man das Ergebnis hatte, das man sich gewünscht hat. Für eine sehr kurze Zeit gab es die Regierung Bennett-Lapid, die Regierung der Veränderung oder Wechselregierung, wie auch immer das man nennen möchte, die bestand, wenn ich mich nicht irre, aus 11 Fraktionen im israelischen Parlament. Übrigens interessant genug, darunter auch eine arabische, eine palästinensisch-israelische Partei, Ram unter Mansour Abbas. Aber diese Regierung zerbrach und dann wurde Netanyahu neu gewählt und wie Björn sagte, die stabilste Regierung in Israel eigentlich seit 4 Jahrzehnten. Und es wächst hier eine Generation heran, die eigentlich nichts anderes kennt als ein Land, das von Netanyahu geführt wird. Netanyahu ist der am längsten amtierende israelische Ministerpräsident. Der hat Ben-Gurion, also Gründungsvater Israels, überholt. Und der hat in der Vergangenheit gesagt, dass zumindest in Sachen Politik ist ihm jedes Mittel recht, um an der Macht zu bleiben, Klammer auf, unter anderem wegen seiner persönlichen juristischen Misere. Da wird er in 3 Fällen der Korruption beschuldigt. Die Verhandlung läuft vor dem regionalen Gericht. Und auch das ist offenbar ein wichtiger Grund für ihn, im Amt zu bleiben. Klammer zu.
11: Ofer, ich habe noch eine persönliche Frage. In Deutschland wird gerade eine rechtsextreme Partei beängstigend stark. Der Antisemitismus wächst weltweit. In Israel sitzen rechtsextreme Minister in der Regierung. Was müsste bei diesen Wahlen passieren? Ist der kleinste Wunsch vielleicht, dass Israelis wieder miteinander sprechen?
9: In der Tat habe ich in den letzten Wochen mal mit israelischen Medien über die Landtagswahlen in Deutschland und einen Aufstieg der AfD geredet und dann mit deutschen Medien über die kommenden Wahlen in Israel. Und manchmal musste ich kurz denken, so worüber rede ich jetzt? Und es gab interessante parallele Linien zwischen beiden Entwicklungen. Denn sowohl in Deutschland als auch in Israel haben wir es offenbar mit einer politischen Generation, die die Lektion von 45 vergessen hat. Und das hat vor allem in Deutschland und Israel einen sehr bitteren Nachgeschmack. Dass man bereit ist, Parteien zu wählen, die sich für Politik zu entscheiden, die sich vom Völkerrecht verabschiedet, die sich von Menschenrechten verabschiedet, die sich von der Lektion verabschiedet, politischen Extremismus vor allem aus der rechten Seite zu meiden. Und das ist kein israelisches Problem, das ist kein deutsches Problem, das ist ein globales Problem, das sehen wir auch in anderen Ländern, das dann im deutschen oder im israelischen Kontext so zum Ausdruck kommt, wie wir es sehen. Das macht mir aber wiederum, ich will nicht das Wort Hoffnung sagen, weil Hoffnung ist in der gegenwärtigen Lage in der Tat schwierig, aber das gibt mir ein bisschen Zuversicht. Denn das bedeutet, dass die Demokratinnen und Demokraten hier in Israel, die gerade keine einfache Situation haben und nicht wirklich in der Mehrheitszahl sind, ja, nicht allein sind. Dass ihre Herausforderungen sich den Herausforderungen der europäischen Demokratinnen und Demokraten ähneln, dass sie die Solidarität der Demokratinnen und Demokraten erwarten dürfen und hoffentlich auch erfahren und dass man da gemeinsam steht. Denn wir sehen, die andere Seite, die demokratiefeindlichen Kräfte, können sich bestens vernetzen. Dann ist es an der Zeit, dass die demokratischen Kräfte das Gleiche tun, ob in Israel, in Deutschland oder darüber hinaus.
11: Ich hätte kein schöneres Schlusswort finden können. Björn Dahlke, Ofer Waldmann, vielen Dank an euch beide für eure Zeit und die Aufklärung.
10: Danke dir.
9: Herzlichen Dank.
7: Und das war der Weltspiegel-Podcast. Was habe ich mitgenommen? Ich habe gelernt, wie tief die israelische Gesellschaft gespalten ist und wie sehr der 7. Oktober diese Brüche und den Vertrauensverlust in Staat und Politik verstärkt hat. Sicherheit dominiert den Wahlkampf und wird vor allem militärisch gedacht, während Gaza und eine politische Lösung mit den Palästinensern kaum eine Rolle spielen. Gleichzeitig werden palästinensische Israelis politisch zunehmend ausgegrenzt. Und auch ein Ende der Ära Netanyahu würde nicht automatisch einen grundlegenden politischen Kurswechsel bedeuten. Mal sehen, wie es kommen wird. Ich bin Nathalie Amiri. In der Redaktion waren Nils Kopp, Judith Schacht, Robin Old und Roman Maron. Das war's von uns. Bis zum nächsten Mal.
6: So viel für heute in der SWR Aktuell Langstrecke. Am Mikrofon war Alfred Schmidt.
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15: Den Enkeltrick, den kennen ja inzwischen alle. Also sollte man meinen, trotzdem fallen leider immer noch vor allem ältere Menschen darauf rein. Betrügertrick 2.0 sozusagen ist der KI-Telefonbetrug. Da ruft die vermeintlich echte Tochter mit ihrer vermeintlich echten Stimme an und bittet um Geld. Passiert immer häufiger und den Betrügern wird es sehr, sehr leicht gemacht. Wie das Ganze aussieht und wie man sich verhalten sollte, dazu gleich mehr hier in SWR Aktuell nach den Nachrichten. Kurzer Blick auf die Straßen, A5 Basel Richtung Karlsruhe zwischen Efringenkirchen und Dreieck-Neuenburg, eine Baustelle, 3 Kilometer Stau. A8 München Richtung Stuttgart zwischen Stuttgart Flughafen Messe und Kreuz Stuttgart, 4 Kilometer stockt's da, Verzögerung bis zu einer Viertelstunde. A8 Stuttgart Richtung Karlsruhe zwischen Karlsbad und Dreieck Karlsruhe. Da laufen Reinigungsarbeiten. Die rechte Spur und die Standspur sind gesperrt. 4 Kilometer stockender Verkehr bis zu einer Viertelstunde plus. 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
15: Der Sommer ist weg, ganz plötzlich. Und es herbstet da draußen. Die Temperaturen sind auch deutlich runtergegangen. 12 bis 17 Grad gibt es heute nur noch. Morgen dann aus Nordwesten neuer Regen. Im Südosten von Baden-Württemberg aber schon wieder länger freundlich.
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16: Um 15 Uhr mit Antje Keil. Der Nobelpreis für Literatur geht dieses Jahr an die kanadische Dichterin und Autorin Anne Carson. Das hat die Schwedische Akademie in Stockholm mitgeteilt. Von dort berichtet Christian Stichler.
17: Sie galt schon lange als eine der Favoritinnen für den Literaturnobelpreis. Die 1950 in Toronto geborene Autorin Anne Carson. Die Schwedische Akademie teilte heute mit, Carson werde für ihr kühnes und erfinderisches Werk ausgezeichnet, das in einem spielerischen Dialog mit der klassischen Tradition neue Formen für die zeitgenössische Literatur geschaffen hat, so die Begründung der Schwedischen Akademie. Außerdem hat Carson viele Werke der klassischen griechischen Literatur übersetzt. Mit ihrem Essay Eros, The Bittersweet legte Carson 1986 die Grundlage für ihr späteres Werk. Zuletzt ist von ihr auf Deutsch der Band Red erschienen, in dem 2 ihrer bekanntesten Romane in Versen vereint sind.
16: Mehr als 6 Jahre nach dem Brexit ist heute der deutsch-britische Freundschaftsvertrag in Kraft getreten. Bundeskanzler Merz und der britische Premierminister Burnham tauschen dafür im Kanzleramt die Ratifizierungsurkunden aus. Mit dem Vertrag soll die Zusammenarbeit in der Verteidigungs- und Wirtschaftspolitik sowie bei der Eindämmung irregulärer Migration vertieft werden. Zudem seien Reiseerleichterungen etwa für Klassenfahrten von Schülergruppen geplant und eine direkte Bahnverbindung zwischen beiden Ländern. Bundespräsident Steinmeier hat bei einem Staatsbesuch in Frankreich versichert, dass Europa auch in Zukunft auf Deutschland zählen könne. Bei allem, was sich im Land verändere, würden die Deutschen gute Europäer bleiben, versicherte der Bundespräsident nach einem Treffen mit dem französischen Staatspräsidenten Macron. Die Bundesrepublik könne nur eingebettet in die Europäische Union als, Zitat, europäisches Deutschland erfolgreich sein. Auch Macron beschwor die Bedeutung beider Länder für die Zukunft Europas. Die Bundesregierung rechnet mit einem stärkeren Wirtschaftswachstum als bisher vorhergesagt. Wirtschaftsministerin Reiche sagte, man gehe nun von einem Wachstum von 1,3% in diesem Jahr aus. Aus Berlin berichtet Max Ulrich.
18: 2/3 des aktuellen Wachstums entstehen durch Ausgaben des Staates, etwa in neue Brücken, Straßen oder auch Waffen für die Verteidigung. Dafür nimmt Deutschland große Schulden auf. Außerdem kaufen gerade viele Unternehmen weltweit energieintensive Güter aus Deutschland wie Stahl, Dünger oder Aluminium auf Vorrat. Das kurbelt die Exportwirtschaft an. Der private Konsum hingegen bleibt zurückhaltend, weil die Menschen angesichts der hohen Preise für Benzin oder Strom ihr Geld vorsichtig ausgeben.
16: Die Krankheitskosten in Deutschland sind im Jahr 2024 auf mehr als 528 Milliarden Euro gestiegen. Laut dem Statistischen Bundesamt war das ein Plus von mehr als 7% im Vergleich zum Vorjahr. Pro Bundesbürger seien das im Schnitt 6.330 Euro. Insgesamt verursachten demnach Herz-Kreislauf-Erkrankungen die höchsten Kosten, dicht gefolgt von psychischen Krankheiten und Verhaltensstörungen. Die deutsche Getränkewirtschaft fordert einen Stopp der geplanten Zuckersteuer. Mehrere Verbände erklärten, es drohe ein neues Bürokratiemonster. Außerdem erhöhe die Steuer die Preise drastisch. Für eine Kiste Limonade beispielsweise um mehr als 5 Euro. Auch würden Unternehmen in einer ohnehin angespannten wirtschaftlichen Lage zuletzt zusätzlich belastet. Die schwarz-rote Koalition hat sich grundsätzlich bereits auf eine Zuckersteuer geeinigt, wobei sich die Höhe der Abgabe nach dem Zuckergehalt richten soll. Über die Details wird aber noch diskutiert. In Tuttlingen läuft im Moment rund um das Rathaus ein größerer Einsatz. Ein 27-Jähriger ist heute Mittag bewaffnet in das Rathaus gelaufen, wie das Landeskriminalamt dem SWR mitteilte. Die Polizei habe den Mann im Innenhof angetroffen. Er habe angefangen, auf die Beamten zu schießen. Die Polizei habe die Schüsse erwidert und den Mann dabei getroffen. Er konnte anschließend nicht reanimiert werden und sei noch vor Ort verstorben, so das LKA. Hintergründe sind noch nicht bekannt. SWR Nachrichten, Redaktion Moritz Kleis und Patricia Wern.
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15: Mit Gerald Pinkenburg, schönen guten Nachmittag. Wenn wir mehr zu dem Polizeieinsatz in Tuttlingen wissen, dann berichten wir hier in der Sendung natürlich darüber. KI, die ist Fluch und Segen zugleich, das wissen wir. Wir wollen irgendwas wissen und schon kommt die Antwort. Und mittlerweile ist die Trefferquote, also die Glaubwürdigkeit, sogar sehr, sehr hoch. Man muss natürlich immer nachprüfen, aber mittlerweile ist sie schon sehr genau. Die zweite Seite, das ist aber der Missbrauch. Jetzt reden wir da nicht über den KI-gestützten Drohnenkrieg, der die Menschheit auslöschen will. Es geht auch eine Nummer kleiner, nicht weniger perfide. Da werden zum Beispiel die Originalstimmen mit Hilfe der KI geklont und lassen diese vermeintlich echte Stimme Sachen sagen lassen, die sie nie sagen würde. Alexander Winkler aus der SWR Wirtschaftsredaktion, du hast selbst das Experiment gewagt, Stimmen mit einer KI zu klonen, also nachzumachen. Wie ging das?
19: Zwei Dinge habe ich dafür gebraucht. Einmal eine Software, die ich mir kostenlos aus dem Internet runtergeladen habe und dann noch eine Stimmprobe. Ich habe mich für einen Ausschnitt aus einem Interview mit der früheren Bundeskanzlerin Angela Merkel entschieden und da reichen 30 Sekunden. Mit so einem kleinen Tönchen kann die Software dann ein Stimmprofil generieren und mit dem kann ich sie jeden beliebigen Satz sagen lassen. Und jetzt hören wir uns das einfach mal an, wenn die KI mit der Stimme von Angela Merkel einen Satz liest, und zwar einen, wie ihn auch Betrüger für so einen Einstieg in ein Betrugstelefonat nutzen könnten.
20: Hey Schatz, ich habe da einen Unfall mit dem Auto und muss jetzt dringend 2000 Euro Anzahlung leisten, die ich aber nicht direkt auf dem Konto habe. Kannst du das ganz dringend überweisen?
19: Ja, ich sag's extra nochmal dazu, das war ein KI-Stimmklon von Angela Merkel und eben nicht das Original.
15: Ja, Alexander Winkler aus der SWR Wirtschaftsredaktion. Also ist offenbar sehr einfach, Stimmen zu imitieren. Das machen sich natürlich auch Verbrecher zunutze. Gut, wenn jetzt Angela Merkel bei mir anrufen würde und um 2000 Euro bitten, dann könnte ich vielleicht hellhörig werden. Was aber, wenn meine Tochter oder meine Frau anrufen, also mit deren echter Stimme? Bastian Kipping ist Kriminalhauptkommissar im Landeskriminalamt Rheinland-Pfalz. Kennen Sie solche Fälle?
21: Diese Fälle sind natürlich bekannt, dass Täter immer häufiger jetzt auch KI nutzen, um ihre Betrugsmaschen noch glaubwürdiger zu machen.
15: Wie trickreich sind denn da inzwischen die Täter?
21: Also die Täter müssen gar nicht so trickreich sein, weil die KI-Systeme im Grunde genommen die Betrugsmaschen glaubwürdiger machen. Das heißt, man muss ja nur einen kurzen Prompt eingeben oder wenn man jetzt Text zu Sprache generiert haben möchte, das ist innerhalb von wenigen Sekunden durch die KI erstellt.
15: Das heißt, die KI macht es den Tätern mittlerweile auch sehr, sehr einfach. Was ist denn da eigentlich die häufigste Masche, die Sie schon entdeckt haben?
21: Also die Betrugsmaschen, bei denen dann häufig KI eingesetzt wird, das ist hauptsächlich der Anlagebetrug, Cybertrading Fraud. Das heißt, angebliche Prominente oder berühmte Unternehmen wie die Höhle der Löwe Oder wie gesagt, halt die Promis, das sind zum Beispiel Joko und Klaas, die dann häufig genutzt werden, oder Günther Jauch. Die vertreiben angeblich Anlagen, die absolut todsicher seien und man damit quasi Millionen generieren könnte. Aber in Wahrheit stecken natürlich dahinter Täter.
15: Ja, jetzt ruft aber natürlich nicht jeden Tag Günther Jauch bei mir an und bittet darum, bei ihm irgendwie Geld anzulegen. Also ich sag mal so, was sind das denn für Menschen, die darauf reinfallen?
21: Also das betrifft tatsächlich alle Altersgruppierungen. Wir haben ja auch den CEO-Fraud, die Chefsbetrugsmasche. Da fallen dann hauptsächlich Haushälter drauf rein oder Law-Scamming. Da haben wir auch alle Altersgruppierungen, also von 20 aufwärts bis 70, 80 Jahre.
15: Das heißt also, es sind nicht mehr nur die älteren Menschen, die tatsächlich drauf reinfallen. Enkeltrick, den kennen wir ja inzwischen. Also das sind auch mittlerweile jüngere Menschen, die denen zum Opfer fallen.
21: Also beim Enkeltrick falsche Polizeibeamten, da müssen

0: niemals unter Druck setzen, das ist auch ganz wichtig. Und sobald es um Geldforderungen geht, sollte man halt auch wirklich skeptisch sein.
1: Skeptisch sein und die Polizei informieren?
0: Genau, sobald man den Verdacht hat, es könnte sich um Betrug handeln, auflegen, die Bekanntennummern anrufen und auch die Polizei informieren. Also insbesondere, wenn man dann auch geschädigter ist, wenn man wirklich Geld verloren hat.
1: Und wenn ich das dann gemacht habe, wie groß sind die Chancen, dass Sie, die Polizei, an die Täter wirklich rankommen?
0: Also die Polizei wird in jedem Fall ermitteln. Das werden wir schon machen. Die Täter sitzen oft oder häufig im Ausland. Das heißt, die Erfolgschancen sind eher gering. Deswegen setzen wir als Polizei insbesondere auf Prävention. Deswegen sind wir auch dankbar, wenn das Radio, Fernsehen da regelmäßig über diese Maschen informieren.
1: Das heißt also, wenn man tatsächlich Geld überwiesen hat bei so einem Fall, ist es in der Regel futsch.
0: Genau, das ist das Problem, weil letztendlich haben sie das Geld dann überwiesen. Die Täter sind auch nicht blöd. Die nutzen dann oft MoneyGram oder jetzt gerade beim Anlagebetrug wird das dann über Kryptowährung gemacht. Und das nachzuvollziehen, wo jetzt ihr Geld ist, das macht es fast schier unmöglich.
1: Bastian Kipping, Kriminalhauptkommissar im Landeskriminalamt Rheinland-Pfalz.
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1: Tja, sie sind jetzt fast weg, die Bienen oder die Hummeln, die die Blüten bestäubt haben im nächsten Frühjahr. Da sind sie dann hoffentlich wieder da. Ja, die Insekten, die sorgen dafür, dass wir jetzt Äpfel kaufen können oder auch eingemachte Kirschen im Glas haben. Aber die Bestäuber, die können deutlich mehr. Das zeigt jetzt auch eine neue Studie der Universität Hohenheim. Martin Thiel.
3: Fleißige Bienen, Hummeln, Schmetterlinge und andere Insekten leisten einen riesigen Beitrag für die Landwirtschaft. Die von ihnen bestäubten Kulturpflanzen wie Obst und Gemüse erwirtschaften allein in Deutschland über die Ernte einen Betrag von 2,3 Milliarden Euro im Jahr. So wurde die Leistung der Bestäuber bisher berechnet. Das ist aber zu kurz gedacht, sagt Professor Arndt Feuerbacher vom Institut für Agrarpolitik und Marktlehre an der Universität Hohenheim. Man muss auch die Leistung der Bestäuber in der Saatgutproduktion mit einberechnen.
4: Es ist so, dass für die Saatgutherstellung eine sehr hohe Abhängigkeit von Bestäubern besteht. Das heißt, ohne Bestäuber haben wir kaum Saatguterertrag. Und damit wäre bei einem hypothetischen Ausfall von Bestäubern die Saatgutkostenerzeugung deutlich gestiegen und somit kommen wir zu den höheren Effekten, also ungefähr ein Drittel mehr Wert an Bestäubungsleistungen, wenn wir diesen Effekt mit berücksichtigen.
3: Das heißt, der Wert der Bestäuber für die Landwirtschaft ist viel höher als bisher angenommen, um ein Drittel höher und beträgt pro Jahr 3,1 Milliarden Euro. Besonders ins Gewicht fallen dabei Gemüse- und Futterpflanzen. Sie nehmen zwar nur einen relativ kleinen Teil der Ackerflächen ein, erzielen aber hohe Produktionswerte und sind für ihre Saatgutvermehrung häufig stark von Insektenbestäubung abhängig, wie das Beispiel der Karotte zeigt.
4: Für die essbare Wurzel braucht man keine Bestäuber bei der Karotte, aber für die Produktion des Saatgutes der Karotte benötigt man Bestäuber.
3: Erklärt Falk Krumbe, der an der Hohenheimer Studie mitgearbeitet hat. Denn fehlen Bestäuber, sinkt nicht nur der Ertrag im aktuellen Jahr, sondern es entsteht weniger oder qualitativ schlechteres Saatgut. Das kann die Aussaat und damit die Erträge in mehreren folgenden Anbaujahren schwächen. Ein Effekt, der in der bisherigen Bewertung der Bestäubungsleistung oft unterschätzt wurde.
4: Man hat erst den Bestäuberrückgang und dann sieht man den Saatgutrückgang erst im späteren Jahr theoretisch, beziehungsweise die höheren Kosten.
3: Kosten, die entstehen, wenn man Saatgut zukaufen muss. Geht das Insektensterben weiter, könnte es also teuer werden.
4: Also der Verlust dieser wilden Bestäuber ist im Prinzip auch ein wirtschaftlicher Faktor, was aus unserer Studie hervorgeht. Weil wenn die wilden Bestäuber zurückgehen und diese Bestäubungsleistung nicht mehr erbracht wird, muss man diese wilde Bestäubung durch Honigbiene oder Hummeln ersetzen. Und wenn es diese Honigbienen oder Hummeln gar nicht gäbe, müsste man das von Hand bestäuben, was ein enormer Kostenfaktor ist, wenn man in anderen Ländern produzieren würde.
3: Die Forschenden der Universität Hohenheim warnen deshalb, dass der Rückgang von Insekten und anderen Bestäubern weltweit gravierendere Folgen haben könnte als bisher angenommen. Besonders verletzlich sind Kleinbäuerinnen und Kleinbauern im globalen Süden, die ihr Saatgut oft selbst gewinnen. Für Deutschland ist die unmittelbare Versorgung mit Saatgut nicht akut gefährdet. Der Grund, hier wird vielfach mit Honigbienen und Hummeln gearbeitet und es wird ein Großteil des Saatgutes im Ausland erzeugt, sagt Studienleiter Arndt Feuerbacher.
4: Also es besteht kein Grund zur Panik, dass jetzt die Bestäuber von heute auf morgen verloren gehen, aber es ist ein schleichender Prozess. Und nur wenn wir uns wirklich bewusst sind, wie sehr wir von Bestäubern abhängig sind, können wir auch

0: mehr für den Schutz von Bestäubern unternehmen.
1: Und das lohnt sich, denn die Kosten für Saatgut, das zugekauft werden muss, schlagen sich letztendlich in den Preisen an der Supermarktkasse nieder. Auch das ist eine Erkenntnis der Hohenheimer Studie. Die Zeche zahlt am Ende der Verbraucher.
0: Weil die Produzenten die gestiegenen Kosten einfach an die Konsumenten weitergeben. Das heißt, am Ende des Tages sind wir Konsumenten davon an vorderster Front betroffen, wenn Bestäuber oder andere Ökosystemleistungen der Natur zurückgehen.
1: Die Wissenschaftler fordern deshalb, wer langfristig stabile Erträge und eine verlässliche Lebensmittelversorgung sichern will, in Deutschland wie weltweit, muss Bestäuber besser schützen und ihre Rolle in der agrar- und wirtschaftspolitischen Bewertung ernst nehmen. Das heißt am Ende die Förderung von mehr Biodiversität und ein besserer Artenschutz.
2: Viertel nach drei ist es.
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2: Hören Sie? Das ist das Herbstlaub, das raschelt im Studio. Nein, natürlich nicht. Also, dicke Wolken gibt's heute und auch immer wieder Regen, vor allem in Baden-Württemberg. Kann der auch länger anhaltend und kräftig sein? In Rheinland-Pfalz wechseln sich später Wolkenlücken mit ein paar Sonnenstrahlen und Schauern ab. Im Laufe des Nachmittags auch in Baden das Ganze. Der Wind erfrischt dabei teils kräftig auf. Die Temperaturen heute so 12 bis 17 Grad. Morgen dann aus Nordwesten neuer Regen. Im Südosten von Baden-Württemberg auch länger freundlich und bis zum Abend trocken. Am Wochenende wechselhaft mit Schauern und etwas Sonne. Und es ist herbstlich kühl.
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2: Der Nobelpreis für Literatur geht in diesem Jahr an die kanadische Schriftstellerin Anne Carson. Die Schriftstellerin erhält die Auszeichnung für ihr kühnes und einfallsreiches Gesamtwerk mit verspielten Dialogen in klassischer Tradition. Dadurch seien neue Formen von Gegenwartsliteratur entstanden. Mehr als 6 Jahre nach dem Brexit ist heute der deutsch-britische Freundschaftsvertrag in Kraft getreten. Bundeskanzler Merz und der britische Premierminister Burnham tauschten dafür im Kanzleramt die Knoten aus der Zunge. Ratifizierungsurkunden haben sie ausgetauscht. Mit dem Vertrag soll die Zusammenarbeit in der Verteidigungs- und Wirtschaftspolitik sowie bei der Eindämmung irregulärer Migration vertieft werden. Der Knoten ist immer noch drin. Die Krankheitskosten in Deutschland sind im Jahr 2024 auf mehr als 528 Milliarden Euro gestiegen. Laut dem Statistischen Bundesamt war das ein Plus von mehr als 7% im Vergleich zum Vorjahr. Pro Bundesbürger seien das im Schnitt 6.330 Euro. Insgesamt verursachten demnach Herz-Kreislauf-Erkrankungen die höchsten Kosten, dicht gefolgt von psychischen Krankheiten und Verhaltensstörungen. Die deutsche Getränkewirtschaft fordert einen Stopp der geplanten Zuckersteuer. Mehrere Verbände erklärten, es drohe ein neues Bürokratiemonster. Auch würden Unternehmen in einer ohnehin angespannten wirtschaftlichen Lage zusätzlich belastet. Die schwarz-rote Koalition hat sich grundsätzlich bereits auf eine Zuckersteuer geeinigt, wobei sich die Höhe der Abgabe nach dem Zuckergehalt richten soll. Über die Details wird aber noch diskutiert.
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2: Schwere Pakete schleppen, steile Treppen hochlaufen oder auf unebenen Wegen und Straßen gehen. Ja, die Arbeit von Paketzustellerinnen und Zustellern, die ist richtig hart. Rückenschmerzen, Nackenversperrungen und Knieprobleme können die Folge sein. Die Deutsche Post versucht nun deutschlandweit mit dem Projekt Ergo Hoch 2 den Beschäftigten gesunde Routinen für den Arbeitsalltag zu vermitteln.
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2: Seminare zum gesunden Tragen und Heben gab es bei der Deutschen Post schon immer. Doch Ergo Hoch 2 schickt Psychotherapeutinnen und Sportwissenschaftler direkt zu ihren Angestellten in den Paketzentralen. Mehrere Wochen lang trainieren die Gesundheitscoaches gezielt Bewegungsabläufe, die sowohl zukünftige Verletzungen vermeiden, als auch bestehende Beschwerden lindern sollen. Reporterin Juliane Krebs hat sie dabei begleitet.
5: Ich bringe zuerst alle großen Sachen. Bei schweren Sachen durch die Beine gehen, ne? Hier gerade möglichst Schulter, Brust, was er vorher auch gesagt hat. Ne? Man darf nicht auf die Hüfte gehen, weil das ist sehr schlecht. Hi. Ach, meine Blumenhändlerin.
6: Rudi van der Bosche steht an seinem Paketauto und stapelt Pakete. Zwischendurch grüßt er nach rechts und links. Hier in seinem Bezirk in Düsseldorf-Düsseltal kennt er alle. Rudi ist Paketzusteller aus Leidenschaft und denkt trotz seiner 65 Jahre nicht ans Aufhören. Deswegen achtet er besonders gut auf einen starken und gesunden Körper. Denn ohne den ist der anstrengende Job als Paketbote nicht machbar. Gesundes Heben und Tragen kann man trainieren, sagt Rudi. Und macht zwischendurch im Auto schnell ein paar Liegestütze.
5: Es ist eine Kopfsache. Und irgendwann wird aus dieser Kopfsache ein Automatismus. Aber einen hundertprozentigen Automatismus habe ich bis jetzt auch noch nicht erlebt. Sag mal 95. 5% arbeiten wir noch dran.
6: Und beim Dranarbeiten an den gesunden Routinen erhalten die Zustellerinnen und Zusteller seit kurzem Hilfe. Ganz früh heute Morgen in der Paketzentrale ging es schon los.
7: So, und hier, das ist jetzt eine Zustellbasis, die Zustellbasis Düsseldorf Nord. Und hier findet jetzt unter anderem dieses Training statt, Ergo 2, das wir jetzt neu haben, wo den Kolleginnen und Kollegen gezeigt wird, wie sie gesundheitlich so arbeiten können, dass sie auch noch lange arbeiten.
6: DHL-Pressesprecher Achim Gahr durchquert eine Halle, die so lang und so hoch ist, hier könnte auch locker ein Flugzeug parken. Überall stehen Rollwagen und Tragetaschen mit großen und kleinen Paketen. Zustellerinnen und Zusteller im gelb-roten Postoutfit laufen hin und her. Natürlich hat die Post auch schon früher Seminare angeboten, um ihre Mitarbeiterinnen und Mitarbeiter im Heben und Tragen von schweren Lasten zu schulen. Aber Ergo Hoch 2 funktioniert anders.
7: Der neue Ansatz ist jetzt, dass man das verbindet, insofern, als wir einen Coach haben, der eine Woche da ist, den Kolleginnen allgemein was erzählt, dann individuell zu den einzelnen Arbeitsplätzen geht, guckt, was gibt es, hast du Probleme, fragt auch genau danach, gibt Tipps.
6: Achim Gahr unterbricht plötzlich unser Gespräch und zeigt auf einen Mann, der mit einem breiten Lächeln im Gesicht durch die Halle gelaufen kommt.
7: So, das ist der Kollege Anjo Fritsche.
8: Hallo.
9: Okay. Moin, Anjo. Freut mich.
7: Der Coach.
8: No. Ja, Fritsche.
6: Hanjo Fritsche, der Gesundheitscoach, ist schlank und groß und hat einen offenen Blick. Es ist seine letzte Woche hier in Düsseldorf. 5 Wochen lang ist er jetzt immer mal wieder vorbeigekommen und hat mit den Beschäftigten in ihrem Arbeitsalltag verschiedene Bewegungsabläufe trainiert. Das Ziel, gesunde Routinen entwickeln, die Verletzungen verhindern und das Wohlbefinden steigern. Dafür spricht er die Zusteller und Zustellerinnen bei der Arbeit direkt an.
7: Moin! Wie geht's dir? Rücken soweit? Gut?
10: Ja, alles gut.
7: Alles gut? Hast du mal die Übungen gemacht? Recken, strecken?
10: Ja, wie erste Mal.
11: Wie das erste Mal? Es geht vor allem auch darum, hier den Leuten zu helfen, die vielleicht auch schon irgendwie auch Problemchen haben. Und die sind natürlich umso offener, motivierter. Und dort ist es dann auch wirklich enorm zu sehen, wie die kleinen Übungen, die ich den Leuten mitgebe, wenn sie die machen, dass sie schon mit wirklich wenigen Minuten am Tag deutliche Verbesserungen, auch innerhalb von wenigen Tagen teilweise schon bekommen.
7: Wir haben ja momentan in Deutschland die Gewichtsgrenze 31,5 Kilo. Was, wenn man sich mal vorstellt, dass man das heben muss, ist schon eine ganze Menge. Wir sagen, wir würden gerne deutschlandweit in der gesamten Branche 23 Kilo einführen, damit unsere Beschäftigten dann entsprechend auch weiter langfristig arbeiten können. Weil am Ende des Tages geht es um die Gesundheit von Menschen.
6: Gesundheitscoach Hanjo Fritsche nickt bestätigend. Wegen der schweren Pakete ist er schließlich hier. Denn immer mehr Menschen lassen sich den halben Hausstand nach Hause liefern. Gerade läuft Mustafa vorbei, Spitzname Manni. Seinen Nachnamen möchte er im Radio nicht hören.
7: Manni, was bestellen die Leute alles für verrückte Sachen? Was hast du da schon?
12: Katzenfutter. Ist kein Quatsch.
7: Ja, und noch ein, was ist denn verrückte Fahrräder?
12: Fahrräder, und was momentan sehr viel geliefert wird, sind diese Esco, diese Roller. Oh. Die werden auch oft bestellt.
7: Ja.
12: Heute hatte ich noch einen.
7: Ja.
12: Bring das mal hoch.
7: Ja, ja, ja.
12: Wir haben eine Kollegin, die Bettina, die ist, glaube ich, 60, und die auch solche Pakete. Die meinte, ich muss jetzt hochlaufen, ohne Aufzug.
7: Ja, ja.
12: Ist schon eine Hausnummer, ne?
6: Gerade für viele weibliche Mitarbeiter sind die schweren Pakete problematisch. Bis in den 5. Stock ohne Fahrstuhl gehört zum Service der Post. Aber gibt Mustafa auch zu bedenken, das habe nicht nur Nachteile.
12: Der Vorteil für uns, du hast einen sicheren Arbeitsplatz. Weil die Paketmenge ist die Zukunft für die nächsten Jahre.
11: Ja.
12: Das darfst du auch nicht vergessen, ne?
11: Klar.
6: Die Chefin am Standort, Dora von Halatsch, kommt aus ihrem Büro am Ende der Halle. Alle unterbrechen kurz ihre Arbeit und versammeln sich im Kreis zu einer kleinen Morgenansprache. Als es um die heutigen Paketmengen geht, zeigt sie auf Hanjo Fritsche.
8: Also nimm das nochmal mit. Nimm das gerne wahr, dafür ist er da.
11: Danke, ich nutze die Chance, dass ihr jetzt alle hier seid, um nochmal eine Sache anzusprechen. Dadurch, dass ihr alle in einem Auto sitzt, habt ihr auch rote Ampeln, an denen ihr stehen bleibt. Und schon so kleine Sachen wie, dass man einfach mal die Schultern kreist, Schultern nach vorne, so ein bisschen so wie beim Handy und dann wieder stolz. Und das ist dieser Wechsel. Warum nicht die Zeit für was verwenden, was einem gut tut und dass man weniger Schmerzen hat? Könnt ihr jetzt auch ganz kurz machen. Einfach mal die Schulter nach hinten kreisen, nach vorne kreisen. Und eine besonders gute Sache.
6: Die Paketboten beginnen, die Schultern zu lockern und zu kreisen. Einige voller Elan, andere lassen es eher ruhig angehen. Danach verteilen sie sich wieder in der Halle. An den Seitenwänden sind hoch oben große Zahlen angebracht, darunter offene Rollläden, hinter denen man durch die geöffneten Hecklappen in die Paketautos hineinsehen kann. Daneben Rollwagen bis oben hin mit Paketen beladen. Die Zusteller räumen jetzt ihre Autos ein. Kleine und große Pakete, lange Rollen und kleine Würfel und immer wieder Plastiksäcke mit Kleidung. Dazwischen riesige Kartons einer Drogeriemarke. Meistens Windeln, erklärt Rudi van der Bosche, den wir schon zu Anfang dieser Deutschland-Reportage kennengelernt haben.
13: Hallo. Rudi, Juliane, ja. Wunderbar. Ich finde das mega cool, wenn du mal mitfährst, weil live erleben ist einfach geil.
6: Rudi stapelt die Pakete in die Regale in seinem Zustellauto. Zwischendurch ein Schluck vom Kaffee aus der Thermosquelle.
13: Also das Sortieren ist das A und O.
6: Es geht schnell, jeder Handgriff sitzt. Rudi arbeitet zügig, aber nicht ungeduldig. Genau darum geht es, meint Hanjo Fritsche.
11: Also das ist wirklich ein Tipp, wo man nur den Leuten sagen kann, hey, stress dich nicht so. Mach alles Stück für Stück und dieses Hektische, das bringt einem nach hinten raus oft gar nicht viel Zeit.
6: Als der Wagen eingeräumt ist, geht es los. Das Auto ist randvoll.
14: Und jetzt stehen wir an einer roten Ampel und haben gerade im Depot gelernt, dass wir an der roten Ampel die Zeit nutzen sollen, um unsere Schultern zu bewegen.
13: Genau, da machen wir schon und strecken, tapfer und stolz. Brust voraus, Schulter nach hinten, tief einatmen. Ja genau, das sind so die Kleinigkeiten, die uns dann auch weiterhelfen.
6: Klingeln, Treppe hoch, Treppe runter, so geht es jetzt über Stunden. 224 Pakete hat Rudi heute an Bord. Als wir am späten Nachmittag wieder an der Zentrale ankommen, sieht er noch so frisch aus wie am Morgen.
8: Mein Rücken tut mir nicht weh,
13: sehr gut.
8: Aber meine Füße tun mir weh. Wie ist es bei dir?
13: Füße weniger, aber die Knie haben mir echt Probleme gemacht. Aber dann habe ich angefangen umzustellen und dann war das alles in Ordnung.
6: Seit Corona habe das Paketaufkommen nicht mehr abgenommen, erzählen mir Zustellerinnen und Zusteller. Das Projekt Ergo Hoch 2, das über 150 Stützpunkte in ganz Deutschland ausgerollt wird, soll ihnen helfen, diesen Job gesund und zufrieden bis ins Alter auszuüben. Und manchmal helfen neben den Übungen auch Kunden, die einfach mal mit anfassen, sagt Rudi. Dann entsteht über ein 25-Kilo-Paket Hundefutter plötzlich eine Teamleistung, die in einem netten Handschlag endet. Und was nehme ich mit neben Tipps für spannende Körperübungen? Tierfutter bestelle ich ab heute nur noch in kleinen Mengen.
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2: 15.29 Uhr, eine Minute vor 3:30 ist es.
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2: Weltweit gibt's immer weniger Wildtiere. Das geht aus einer neuen Studie der Umweltorganisation WWF hervor. Vor allem exotische Tiere, also zum Beispiel Krokodile oder Rochen, sind danach betroffen. Aber wie sieht's eigentlich mit den Wildtieren bei uns hier aus? Das klären wir gleich mal mit einem Wildtierexperten hier bei uns. Nach den Nachrichten hier in SWR aktuell.
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2: Lange haben wir drauf warten müssen. Jetzt regnet es kräftig und auch länger anhaltend. Andererseits lockern die Wolken in Rheinland-Pfalz und Baden aber schon wieder auf. Dazu ist es aber auch ganz schön windig. In der Nacht, da ist es dann auch trocken. Der Himmel klart auch auf. Es kann wieder Nebel geben. Die Temperaturen gehen deutlich runter auf 8 bis 2 Grad. Morgen dann im südlichen Baden-Württemberg länger sonnig. Sonst von Nordwesten her wieder Wolken und wieder Regen. Die Temperaturen 9 bis 17 Grad.
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15: Um 15.30 Uhr mit Antje Keil. Der Nobelpreis für Literatur geht dieses Jahr an die kanadische Dichterin und Autorin Anne Carson. Das hat die Schwedische Akademie in Stockholm mitgeteilt. Von dort berichtet Christian Stichler.
16: Sie galt schon lange als eine der Favoritinnen für den Literaturnobelpreis, die 1950 in Toronto geborene Autorin Anne Carson. Die Schwedische Akademie teilte heute mit, Carson werde für ihr kühnes und erfinderisches Werk ausgezeichnet, das in einem spielerischen Dialog mit der klassischen Tradition neue Formen für die zeitgenössische Literatur geschaffen hat, so die Begründung der Schwedischen Akademie. Außerdem hat Carson viele Werke der klassischen griechischen Literatur übersetzt. Mit ihrem Essay Eros, The Bittersweet legte Carson 1986 die Grundlage für ihr späteres Werk. Zuletzt ist von ihr auf Deutsch der Band Red erschienen, in dem zwei ihrer bekanntesten Romane in Versen vereint sind.
15: Mehr als 6 Jahre nach dem Brexit ist heute der deutsch-britische Freundschaftsvertrag in Kraft getreten. Bundeskanzler Merz und der britische Premierminister Burnham tauschten dafür im Kanzleramt die Ratifizierungsurkunden aus. Mit dem Vertrag soll die Zusammenarbeit in der Verteidigungs- und Wirtschaftspolitik sowie bei der Eindämmung irregulärer Migration vertieft werden. Zudem seien Reiseerleichterungen etwa für Klassenfahrten von Schülergruppen geplant und eine direkte Bahnverbindung zwischen beiden Ländern. Bundespräsident Steinmeier hat bei einem Staatsbesuch in Frankreich versichert, dass Europa auch in Zukunft auf Deutschland zählen könne. Bei allem, was sich im Land verändere, würden die Deutschen gute Europäer bleiben, versicherte der Bundespräsident nach einem Treffen mit dem französischen Staatspräsidenten Macron. Die Bundesrepublik könne nur eingebettet in die Europäische Union als, Zitat, europäisches Deutschland erfolgreich sein. Auch Macron beschwor die Bedeutung beider Länder für die Zukunft Europas. Die Bundesregierung rechnet mit einem stärkeren Wirtschaftswachstum als bisher vorhergesagt. Wirtschaftsministerin Reiche sagte, man gehe nun von einem Wachstum von 1,3% in diesem Jahr aus. Aus Berlin berichtet Max Ulrich.
17: 2/3 des aktuellen Wachstums entstehen durch Ausgaben des Staates, etwa in neue Brücken, Straßen oder auch Waffen für die Verteidigung. Dafür nimmt Deutschland große Schulden auf. Außerdem kaufen gerade viele Unternehmen weltweit energieintensive Güter aus Deutschland wie Stahl, Dünger oder Aluminium auf Vorrat. Das kurbelt die Exportwirtschaft an. Der private Konsum hingegen bleibt zurückhaltend, weil die Menschen angesichts der hohen Preise für Benzin oder Strom ihr Geld vorsichtig ausgeben.
15: Die Krankheitskosten in Deutschland sind im Jahr 2024 auf mehr als 528 Milliarden Euro gestiegen. Laut dem Statistischen Bundesamt war das ein Plus von mehr als 7% im Vergleich zum Vorjahr. Pro Bundesbürger seien das im Schnitt 6.330 Euro. Insgesamt verursachten demnach Herz-Kreislauf-Erkrankungen die höchsten Kosten, dicht gefolgt von psychischen Krankheiten und Verhaltensstörungen. Darin enthalten sind die Ausgaben für medizinische Behandlungen, Pflege, Prävention und Rehabilitation, nicht aber indirekte Folgekosten wie Arbeitsausfälle. Die deutsche Getränkewirtschaft fordert einen Stopp der geplanten Zuckersteuer. Mehrere Verbände erklärten, es drohe ein neues Bürokratiemonster. Außerdem erhöhe die Steuer die Preise drastisch. Für eine Kiste Limonade beispielsweise um mehr als 5 Euro. Auch würden Unternehmen in einer ohnehin angespannten wirtschaftlichen Lage zusätzlich belastet. Die schwarz-rote Koalition hat sich grundsätzlich bereits auf eine Zuckersteuer geeinigt, wobei sich die Höhe der Abgabe nach dem Zuckergehalt richten soll. Über die Details wird aber noch diskutiert. In Tuttlingen hat die Polizei bei einem Einsatz im Rathaus einen Mann erschossen. Ein 27-Jähriger ist heute Mittag bewaffnet in das Rathaus gelaufen, wie das Landeskriminalamt dem SWR mitteilte. Die Polizei habe den Mann im Innenhof angetroffen. Er habe angefangen, auf die Beamten zu schießen. Die Polizei habe die Schüsse erwidert und den Mann dabei getroffen. Er konnte anschließend nicht reanimiert werden und sei noch vor Ort verstorben, so das LKA. Die Hintergründe sind noch nicht bekannt. SWR-Nachrichten, Redaktion Moritz Kleiß und Patricia Wern.
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2: Mit Gerald Pinkenburg, schönen guten Nachmittag. Krokodile, Haie und Rochen, die Bestände von Wildtieren, ja, die stehen weltweit unter Druck. Das ist das Ergebnis eines Berichts der Umweltorganisation WWF. Die Natur geht in einem wahnsinnigen Tempo verloren und mit ihr unser Zuhause. Das hat heute Katrin Samson gesagt, die Vorständin Naturschutz beim WWF Deutschland. Janina Schreiber berichtet.
18: Die erfassten Populationen von Säugetieren, Vögeln, Fischen, Reptilien und Amphibien sind seit 1970 im Durchschnitt um mehr als 70% geschrumpft. Am stärksten betrifft das Wildtierbestände in Flüssen, Seen und anderen Süßwasserlebensräumen, zum Beispiel die von Krokodilen und Flusspferden. Dabei zerstöre der Mensch die Lebensräume der Wildtiere, so der WWF. Wälder werden abgeholzt, um darauf Lebens- und Futtermittel anzubauen. Gewässer würden verschmutzt und eingeengt. Rund die Hälfte der erfassten Wildtierarten ist aber stabil oder wachse. Entscheidend ist laut WWF, dass Regierungen mit Naturschutzorganisationen und der Bevölkerung vor Ort für den Schutz einzelner Arten zusammenarbeiten.
2: Soweit der Bericht. Sprechen wir darüber mit Bertram Quatt, Kollege von SWR3, Wildtierexperte und Jäger. Bertram, ordnen wir das Ganze mal ein, was der WWF da rausgebracht hat. Wie ist das aus deiner Sicht?
19: Naja, es ist schon ein bisschen eigenartig, wenn der WWF da als Vergleichszeitraum 56 Jahre hernimmt. Also 1970 bis 2026, denn spätestens seit Mitte der 90er Jahre laufen beispielsweise im südlichen Afrika massive Bemühungen, bestimmte Tierarten wieder hochzubringen. Nashorn beispielsweise. Mhm. Das Breitmaul-Nashorn und das Spitzmaul-Nashorn, die als ausgestorben galten, leben jetzt wieder in Südafrika, weil man versucht hat, die wieder hochzubringen. Und das fängt dann diese Studie überhaupt nicht ein.
2: Mhm. Ich habe es gesagt, du bist Jäger, hast auch ein eigenes Jagdrevier hier in Baden-Baden. In dem Bericht geht es ja eben vor allen Dingen um exotische Tiere, also Krokodile, Rochen oder so weiter. Wie sieht es denn aber um unseren Wildtierbestand hier aus? Also wie sieht es konkret bei Rehen, Hasen, Wildschweinen, Füchsen und so weiter aus? Wie sind denn deine Erfahrungen hier in deinem Revier?
19: Naja, also mit Rehen und Wildschweinen, da haben wir keinerlei Gefährdungsprobleme. Ganz im Gegenteil, die Wildschweine speziell, die nehmen doch deutlich überhand. Wir haben zwar deutschlandweit einen gewissen Knick drin gehabt, aber die Bestände steigen seit Jahren an. Das ist auch kein Wunder. Das Wildschwein hat eine Vermehrungsrate von 300% und ist noch dazu ein absoluter Gewinner der Energiewende mit ihren riesigen Maisfeldern. Ich meine, es gibt in Deutschland zum Teil Maisfelder von 130, 140 Hektar. Wenn da eine Rotte Sauen reingeht, dann leben die in ihrer eigenen Speisekammer und gehen das ganze Jahr nicht mehr raus und die kriegst du auch nicht. Mhm. Und was auch noch passiert beim Wildschwein, wir haben ja kaum noch wirklich harte Winter. Also Jungtiere sind früher im Winter einfach eingegangen, da war eine natürliche Regulation da, die ist nicht mehr da und wir müssen da natürlich massiv jagdlich eingreifen, weil sonst die Schäden überhand nehmen. Das bindet dann aber auch wieder jagdliche Tätigkeit so stark ein, dass in bestimmten Revieren einfach die Hege von anderen Wildarten zeitlich kaum mehr gestemmt werden kann. Hm.
2: Wildschweine nehmen überhand, hast du gesagt. Man sieht die auch öfter mittlerweile ja in Städten, richten da teilweise auch Schäden an. Woran liegt es denn? An dem Überangebot an Futter oder an dem Einengen von Lebensraum?
19: Es liegt im Wesentlichen daran, dass Wildschweine verdammt intelligente Tiere sind. Das ist von der sozialen Intelligenz her wahrscheinlich die klügste Tierart, die wir bei uns überhaupt haben. Und die sind natürlich schlau und die merken, ich komme in der Stadt schneller und einfacher an Futter und habe weniger Gefahr, dass mir einer eine Kugel auf den Pelz brennt, als ich das in der freien Landschaft habe. Die merken sich das. Und dann gibt's natürlich auch noch Menschen in der Stadt, die füttern die und finden das toll, dass da süße kleine Frischlinge mit Streifen rumlaufen. Süße kleine Frischlinge mit Streifen werden irgendwann relativ große Wildschweine und können relativ recht groß werden. Das geht bis 100, 120, 130 und mehr Kilo. Und natürlich machen die dann Schaden.
2: Gucken wir mal in die Länder. Du hast auch recherchiert, wie ist denn die Situation in Baden-Württemberg?
19: Also in Baden-Württemberg, Rehwildstrecke gut, Rehwildbestand ansteigend. Rheinland-Pfalz sieht auch by and large immer relativ ähnlich aus. Schwarzwild auch, aber wir haben natürlich andere Tierarten, wo es gar nicht gut ausschaut. Beim Feldhasen gehen die Strecken kontinuierlich runter, weil der Hase in der freien Landschaft nicht mehr das findet, was er zum Leben braucht. Hasen haben einen relativ diffizilen Stoffwechsel und brauchen bestimmte Kräutermischungen. Man nennt das Hasenapotheken, die sie in der freien Landschaft nicht mehr finden, es sei denn, es kommt irgendein Jäger und pflanzt das an. Fasan rückläufig, Rebhuhn rückläufig, Wildenten rückläufig, weil die natürlich auch einen massiven Druck durch Neozon bekommen, durch Waschbären, durch Kanadagänse, durch Nilgänse. Also wir haben durchaus eine ganze Reihe von Wildarten bei uns in Deutschland, wo wir uns wirklich Sorgen machen müssen, wie können wir die erhalten? Natürlich erstmal durch das Einstellen der Jagd auf diese Tiere, das ist klar. Und dann durch den Versuch, so gut es irgendwie geht, denen Sicherheit und Lebensraum zu verschaffen. Damit eben bedeutet das auch, dass wir Waschbären, Füchse, Dachse, Ähnliches relativ kurz halten müssen. Aber Greifvögel, die genauso gefährlich sind für Rebhühner oder Fasanen, die dürfen wir nicht bejagen, die sind nicht im Jagdgesetz und dann können wir da natürlich relativ wenig tun.
2: Hasenapotheken. Haben wir wieder was gelernt. Bertram Quadt war das, Kollege von SWR 3, Wildtierexperte und auch Jäger.
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2: 15.41 Uhr ist es. Was hat Stuttgart mit der Sphinx von Gizeh in Ägypten zu tun? Dieser riesigen steinernen Löwenfigur mit Menschenkopf vor den Pyramiden? Ja, mehr als man vielleicht denkt. Im staatlichen Naturkundemuseum Stuttgart liegt nämlich ein Fossil-Krokodilschädel aus Ägypten, gefunden in demselben Kalkstein, aus dem auch die Sphinx damals gebaut wurde. Und ein internationales Team hat jetzt herausgefunden, es ist eine bislang unbekannte Urzeit-Krokodilart, die damals mit vielen, vielen anderen in unserem Mittelmeer gelebt hat. Und heute gibt es nur noch zwei Arten davon auf der Welt, in Indien und in Südostasien. Julian Nestlen aus der ARD-Wissenschaftsredaktion.
20: Stellen wir uns das Mittelmeer vor. Und jetzt spulen wir 45 bis 50 Millionen Jahre zurück. Und landen am Vorläufer des Meers, an einer riesigen tropischen Lagune. Große Teile der heutigen Küsten lagen unter Wasser. In Italien, Malta und auch die Gegend um das heutige Kairo. In diesem Badewannenmittelmeer schwammen jede Menge Fische und mehrere Krokodilarten. Mittendrin eine besondere Gruppe von Krokodilen mit langer, spitzer Schnauze, Gaviale.
21: Alle Krokodile, die heute leben, gehören zu einer von vier Gruppen. Alligatoren, Kaimane, echte Krokodile und eben Gaviale. Für die meisten Leute gibt es nur Alligator oder Krokodil, aber über Gaviale weiß fast niemand etwas. Es gibt zwei lebende, bedrohte Gavialarten in Indien und Malaysia. Die haben eine sehr lange, dünne Schnauze und eine ziemlich coole Evolutionsgeschichte.
20: Erklärt Paul Berg. Er ist Paläontologe am Naturkundemuseum in Stockholm. Er hat nun einen neuen Ur-Ur-Ur-Cousin dieser heutigen Gaviale entdeckt, einen Verwandten im gleichen Familienzweig. Ausgrabungen von Urzeitkrokodilen, auch Gavialen, gab es schon in Großbritannien, Schweden oder Österreich. Seinen neuen Gavial hat Berg jetzt im Staatlichen Museum für Naturkunde in Stuttgart gefunden. In Fossilstücken, die in den 1920ern hierher gebracht wurden. Der Paläontologe Stefan Spiekmann ist Mitautor der Studie. Er ist Emmy-Noether-Gruppenleiter am Stuttgarter Naturkundemuseum und an der Uni Hohenheim.
22: Es gab mehrere deutsche Forscher, die in dieser Zeit in Ägypten gegraben haben und dazu auch Eberhard Fraß. Und Eberhard Fraß war der Forscher in unserem Museum damals und wahrscheinlich so sind diese Stücke zu uns gekommen.
20: In Stuttgart liegt auch ein fast kompletter fossiler Gavialschädel, 40 bis 50 Zentimeter lang, leicht genug, um ihn vorsichtig in die Hand zu nehmen. Damals ordnete man die Teile einfach der Gattung des sogenannten falschen Gavials zu. Name drauf, ab in die Schublade. Für seine neue Studie sagte Paul Berg aber, ab in den CT-Scanner. In der Nähe von Stuttgart wurde der Schädel Schicht für Schicht gescannt.
21: Mit den CT-Daten konnten wir rekonstruieren, wo das Gehirn gesessen hat und ein 3D-Modell von den Nebenhöhlen in Schnauze und Schädel bauen. Von außen sieht man, wo die Nasenknochen scheinbar enden. Im CT sieht man, die Knochen laufen innen viel weiter nach vorne.
20: Berg hat rund 300 Merkmale am Schädel neu ausgewertet. Der CT-Blick zeigt, der Urgavial sitzt im Stammbaum nicht dort, wo man ihn bislang eingeordnet hatte. Der Schädel aus Stuttgart sitzt nicht auf einem Ast des falschen Gavials, der heute auch noch in Südostasien lebt. Er sitzt auf einem anderen Ast, der früh von dem Ast abzweigt, dessen Nachfahren heute in Indien im Ganges leben. Diesen neuen Ast, die neue Gattung, nennen die Forschenden Herogavialis. Den Namen darf der Entdecker aussuchen. Burke überlegte und sah sich den Referenzschädel an.
21: Beim Holotyp fehlt die Schnauzenspitze. Mein Betreuer meinte, naja, der Sphinx fehlt ja auch die Nase. Und das Fossil stammt aus der Mokattam-Formation, dem Kalkstein, den die alten Ägypter für Pyramiden und Sphinx genutzt haben. Da lag der Name Herogavialis nahe. Heru für den ägyptischen Gott, kombiniert mit Gavialis, dem indischen Gavial, mit dem unser Tier verwandt ist.
0: Indian girl named together.
20: Herogavialis ist eine neue Gavialgattung, ein Fischjäger im flachen Urmeer.
21: Herogavialis hätte sich ähnlich verhalten wie ein heutiger Gavial. Im Wasser warten, Fische schnappen und auf Sandbänken in der Sonne liegen.
20: Über viele Millionen Jahre gab es im Mittelmeerraum immer wieder mehrere Gavialarten, erzählt Burke.
21: Über diese Zeit kennen wir mindestens 6 verschiedene Gavialarten im Mittelmeerraum, die quasi kommen und gehen wie Houdini. In warmen Phasen mit hohem Meeresspiegel tauchen neue Langschnauzenkrokodile auf. In kühlen Phasen mit sinkendem Meeresspiegel verschwinden sie. Das letzte Kapitel ist die messinische Salinitätskrise. Der Atlantik wird vom Mittelmeer abgeschnitten, das Wasser läuft ab, zurück bleibt eine Salzpfanne. Und genau dann sterben die Gaviale dort aus und sie kommen nicht wieder.
20: Heute gibt es von all den einstigen Mittelmeergavialen keine Spur mehr. Zu kalt, zu salzig. Die letzten Vertreter überleben in Indien und Südostasien. Beide Arten sind bedroht. Die fossilen Verwandten zeigen, dieselbe Art von Krokodil kann in warmen, flachen Meeren oder in Flüssen leben, solange Temperatur und Lebensraum stimmen. Wenn Klima und Meeresspiegel kippen, verschwinden die großen Räuber aus ganzen Regionen, sagt Burke.
21: Wir sagen gern, die Zukunft liegt in der Vergangenheit.
20: Herogavialis erzählt, wie verletzlich diese Krokodilfamilie ist. Doch ist die Entdeckung auch spektakulär? Neue, alte Arten finden Forschende ja immer wieder mal. Auch in der Stuttgarter Sammlung taucht etwa jedes Jahr ein neues, altes Tier auf, sagt Spiekmann.
22: Unser Fachgebiet macht Schritte und da müssen wir alles wieder neu studieren eigentlich. Und das macht es auch so interessant, weil wir können immer etwas Neues lernen über diese Sache.
20: Für Burke ist Herogavialis aber mehr als ein Fußnoten-Update. Vor allem Faszination.
21: Bei Paläontologie denken alle an Dinosaurier. Die sind auch toll, aber es gibt noch so viele andere tolle Tiere. Und hier haben wir sogar lebende Verwandte. Um die sollten wir uns auch kümmern, denn ihre Geschichte ist genauso spannend.
20: Und eine dieser Geschichten steckt in einem Museum in Deutschland, in Stuttgart. Der Urzeitgavial aus Sphinxgestein, Herogavialis, der eine Lücke im Stammbaum der Gaviale innerhalb der Krokodile füllt.
2: Interessante Geschichte. 15.47 Uhr ist es.
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2: Kräftiger und lang anhaltender Regen da draußen nach dem Sommer. Nach dem Megasommer können wir den auch gut gebrauchen. Dann lockern die Wolken aber in Rheinland-Pfalz und auch in Bayern schon mal wieder auf. Es ist ganz schön windig dazu. In der Nacht, da ist es dann oft trocken, klarer Himmel kommt auch noch dazu und dann wieder Nebel. Die Temperaturen gehen runter auf 8 bis 2 Grad, kann also recht frisch werden in der Nacht. Morgen dann im südlichen Baden-Württemberg längere Zeit mal trocken. Ansonsten von Südwesten her wieder dichte Wolken und es gibt wieder zeitweise Regen, 9 bis 17 Grad.
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2: Der Nobelpreis für Literatur geht in diesem Jahr an die kanadische Schriftstellerin Anne Carson. Die Schriftstellerin erhält die Auszeichnung für ihr kühnes und einfallsreiches Gesamtwerk, heißt es, mit verspielten Dialogen in klassischer Tradition. Dadurch seien neue Formen für Gegenwartsliteratur entstanden. Mehr als 6 Jahre nach dem Brexit ist heute der deutsch-britische Freundschaftsvertrag in Kraft getreten. Bundeskanzler Merz und der britische Premierminister Burnham tauschten dafür im Kanzleramt die Ratifizierungsurkunden aus. Mit dem Vertrag soll die Zusammenarbeit in der Verteidigungs- und Wirtschaftspolitik sowie bei der Eindämmung irregulärer Migration vertieft werden. Die Krankheitskosten in Deutschland sind im Jahr 2024 auf mehr als 528 Milliarden Euro gestiegen. Laut dem Statistischen Bundesamt war das ein Plus von mehr als 7% im Vergleich zum Vorjahr.
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2: Große Premiere heute in Stuttgart. Das Sea-Zentrum wird zum ersten Mal das Musical Und Julia zeigen. Es lief schon rund ein Jahr lang in Hamburger Operettenhaus. Grundlage dafür ist natürlich das Shakespeare-Stück Romeo und Julia. Jochen Voss ist unser Reporter im Studio Stuttgart. Das Musical heißt ja Und Julia, also so ein Und-Zeichen ist davor. Fehlt da nicht irgendwie Romeo im Titel?
1: Ja, das Musical stellt ganz bewusst Julia in den Mittelpunkt. Es beginnt damit, dass William Shakespeare die Uraufführung von Romeo und Julia ankündigt. Und dann kommt seine Frau Anne Hathaway und findet, dass es nicht sein kann, dass die Heldin am Ende stirbt. Das klingt im Musical dann so.
4: Naja, Romeo kann gut sterben, das passt. Aber mir würde richtig gut gefallen, wenn Julia aufwacht und sich entscheidet, weiterzuleben. Also das sollte eigentlich der Anfang des Stückes sein.
1: Dann liefern sich Anne Hathaway und auch William Shakespeare eine Art Schlagabtausch, wie es mit Julia hätte weitergehen können, wenn sie nicht gestorben wäre. Sie überlegen dann, dass Julia mit Freunden zusammen nach Paris geht, um dort ein neues Leben zu beginnen, fernab von den Zwängen ihrer Familie. Gut, dann verlobt sie sich direkt wieder neu und irgendwann steht plötzlich auch Romeo auf der Matte. Der ist dann auch nicht mehr tot und dann ist das Chaos perfekt.
2: Klingt nach einer ungewöhnlichen und schrägen Geschichte.
1: Ja, das kann man so sagen. Bei diesem ganzen Chaos, was da entsteht, geht es aber immer, und das ist wirklich ungewöhnlich für ein Musical, um ganz aktuelle gesellschaftliche Themen. Es geht um Female Empowerment. Es geht darum, ein selbstbestimmtes Leben zu führen. Es gibt eine wunderschöne queere Liebesgeschichte in dem Stück zwischen einer non-binären Person, also einer Person, die sich nicht ausschließlich als Mann oder als Frau identifiziert, und einem jungen Mann. Und diese Kombination aus solchen wichtigen gesellschaftlichen Themen in einem kommerziellen Musical, das ist wirklich ungewöhnlich. Und deshalb wurde das Musical-Unternehmen Stage Entertainment für diesen Mut auch schon ausgezeichnet. Schon im vergangenen Herbst hat die Deutsche Musical-Akademie beim jährlichen Deutschen Musical-Theaterpreis die Hamburger Version von Und Julia mit einem Sonderpreis ausgezeichnet. Und zwar für die klare gesellschaftliche Haltung, die dieses Stück hat. Und nicht nur diese Geschichte berührt, es wird in dem Musical, klar, auch gesungen. Und zwar die Welthits der 90er und Nuller Jahre. Dazu die Hauptdarstellerin Sabrina Weckerlin.
5: Das Tolle ist, dass die Geschichte ohne die Songs schon das alles könnte. Und dann kommt aber eben noch diese preisgekrönte, tolle Popmusik von Max Martin dazu. Und ich glaube, jeder kann zu Can't Stop the Feeling mitwippen und kennt Domino von Jessie J und Celine Dion. Wir haben so viele tolle Songs da so toll eingefädelt in diese wahnsinnig berührende, lustige und sehr wichtige Geschichte.
2: Max Martin, den Komponisten, den kennt man ja nicht unbedingt. Seine Hits aber schon, oder?
1: Genau, den Namen kennen eher Leute, die sich ganz intensiv mit Popmusik beschäftigen. Max Martin kommt aus Schweden und hat viele, viele Hits geschrieben oder produziert. Baby One More Time von Britney Spears, Larger Than Life von den Backstreet Boys, I Kissed a Girl von Katy Perry, It's My Life von Bon Jovi und so weiter und so weiter. Und 30 seiner Hits sind eben in diesem Musical. Die werden auf Englisch gesungen und das klingt dann so. 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Im ABBA-Musical Mamma Mia wurden ja alle Songs ins Deutsche übersetzt. Das ist hier nicht so. Ab und an werden die ersten ein, zwei Sätze auf Deutsch gesungen, damit alle den Inhalt verstehen.
2: So, nun also die große Premiere heute Abend im Stage Palladium Theater in Stuttgart. Wird da groß gefeiert?
1: Ja, es haben sich einige Promis angekündigt. Tatort-Kommissar Richie Müller, Olaf der Flipper kommt, Sänger Ross Anthony, Eiskunstläufer Norbert Schramm, Musical-Star Uwe Kröger und so weiter und so weiter. Da wird gut was los sein auf dem pinken Teppich. Also es gibt keinen roten, es gibt einen pinken Teppich. Und dann läuft Und Julia 7, manchmal auch 8-mal in der Woche im SI-Zentrum in Stuttgart.
2: Wunderbar. Informationen waren das von SWR-Reporter Jochen Voss. 15.53 Uhr ist es.
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2: Mit Jutta Kaiser.
23: Die Bundesregierung rechnet damit, dass die deutsche Wirtschaft in diesem Jahr deutlich stärker wächst als bisher erwartet. Bundeswirtschaftsministerin Reiche von der CDU geht von einem Plus von 1,3% für das laufende Jahr aus. Noch im April war die Bundesregierung mit rund 0,5% Wachstum deutlich pessimistischer.
17: Noch im April war die Bundesregierung wesentlich pessimistischer und rechnete mit nur 0,5% Wachstum. Zwei Drittel des aktuellen Wachstums entstehen durch Ausgaben des Staates, etwa in neue Brücken, Straßen oder auch Waffen für die Verteidigung. Dafür nimmt Deutschland große Schulden auf. Außerdem kaufen gerade viele Unternehmen weltweit energieintensive Güter aus Deutschland wie Stahl, Dünger oder Aluminium auf Vorrat. Das kurbelt die Exportwirtschaft an. Der private Konsum hingegen bleibt zurückhaltend, weil die Menschen angesichts der hohen Preise für Benzin oder Strom ihr Geld vorsichtig ausgeben. Um die privaten Investitionen wieder anzukurbeln, braucht es laut Katharina Reiche eine Entfesselung von Kapital, Talent und Technologie. Deutschland habe all das, es müsse jetzt aber weniger Berichtspflichten, schnellere Verfahren und schnelle Umsetzung von Reformen geben, sagte Reiche. Die Herbstprojektion der Bundesregierung bildet die Grundlage für die nächste Steuerschätzung und für die Haushaltsplanung von Staat und Sozialversicherungen. Aus Berlin, Maximilian Ulrich.
23: Die Bundesregierung plant Entlastungen bei der Einkommenssteuer, unter anderem, weil die Lebenshaltungskosten steigen. Heute hat der Bundestag zum ersten Mal darüber diskutiert.
7: Es kommt eher selten vor, dass der Bundesfinanzminister Steuerzahlern mehr Geld verspricht. Genau das aber macht Lars Klingbeil bei dieser Bundestagsdebatte zur geplanten Steuerreform. 600 Euro mehr pro Jahr sind nach seinen Worten drin, für eine Familie mit mittlerem Einkommen und zwei Kindern. Der Finanzminister und SPD-Chef ist sich sicher, das wird einen Unterschied machen. Vor allem, wenn man am Monatsende jeden Euro zweimal umdrehen muss, wie es Klingbeil ausdrückt. Die AfD überzeugt er damit nicht. Sie spricht von einem Etikettenschwindel und fordert mehr Entlastungen als die geplanten 10 Milliarden im Jahr. Eine Summe, die man nicht kleinreden sollte, findet die Union. Aber auch CDU und CSU wollen eigentlich mehr. Grüne und Linke sehen große Gerechtigkeitslücken im Steuersystem, die auch mit der geplanten Reform nicht geschlossen würden. Schwarz-Rot will unter anderem Kindergeld und Kinderfreibetrag erhöhen sowie Sonn- und Feiertagszuschläge weniger stark besteuern. Die Pläne gehen jetzt in die zuständigen Bundestagsausschüsse. Da wird sich zeigen, ob doch noch mehr Entlastungen möglich sind. Mario Kubina, Berlin.
23: In Peking haben die Gespräche zwischen dem EU-Handelskommissar und Chinas Handelsminister begonnen. Von dem Treffen heute und morgen erhoffen sich beide Seiten Fortschritte in den angespannten Handelsbeziehungen.
9: Mehr als 1 Milliarde Euro beträgt das Handelsdefizit, das die EU derzeit mit China verzeichnet, pro Tag. Auch weil chinesische Unternehmen ihre Produkte zu künstlich niedrigen Preisen auf dem EU-Markt anbieten, heißt es aus Brüssel, und damit europäische Unternehmen in Existenznot bringen. Aus diesem Defizit will die EU raus und erwartet konkrete Schritte dazu von China. Unmittelbar vor den Verhandlungen hat die Sprecherin des chinesischen Außenministeriums Mao Ning gesagt, China vertrete die Haltung im Sinne beider Seiten, die Kooperation aufrechtzuerhalten und Meinungsverschiedenheiten im Handel durch gleichberechtigten Dialog zu lösen. Noch vor dem Nationalfeiertag am 1. Oktober und während der sich anschließenden freien Tage hatte die Führung in Peking Warnungen in Richtung Europa ausgesprochen. Das Handelsministerium hat einen entschlossenen Gegenschlag und den Einsatz eines starken politischen Instrumentenkastens angekündigt, falls Brüssel einseitige Handelsbeschränkungen gegen chinesische Unternehmen oder Produkte beschließen sollte. Christoph Kober, Peking.
23: Und im Frankfurter Börsenbericht geht es um den KI-Boom und welches Unternehmen aktuell davon profitiert.
10: Neuer Hauptdarsteller in der nahezu unendlich scheinenden KI-Erfolgsgeschichte ist der südkoreanische Tech-Riese Samsung. Dessen Chipsparte kann die Nachfrage der wie Pilze aus dem Boden schießenden Rechenzentren derzeit kaum decken. Und wenn die Nachfrage das Angebot übersteigt, steigen laut Lehrbuch auch die Preise. Samsung hat das im abgelaufenen Geschäftsquartal den 4. Rekordgewinn in Folge beschert. Mehr als das, mit einem operativen Ergebnis von knapp 72 Milliarden Euro, weist Samsung den höchsten Gewinn aus, den jemals ein Tech-Unternehmen weltweit erreicht hat. Da fällt es fast schon kaum auf, dass die Koreaner mit ihrer Smartphone-Sparte und der Unterhaltungselektronik unter fallenden Gewinnmargen leiden. An der Börse gibt die Aktie heute trotzdem nach. Denn die Anleger fragen sich, wie lange der Chipboom mit Preissteigerungen von rund 60% noch weitergehen kann. Da sich erste Anzeichen einer Abkühlung abzeichnen, werden die Anleger vorsichtiger. Allerdings hat sich die in Frankfurt notierte Aktie seit dem Frühjahr des Vorjahres auch mehr als vervierfacht. Der DAX ist derweil unter die Marke von 25.000 Punkten gefallen. Hohe Zinsen und hohe Ölpreise lasten weiter auf der Anlegerstimmung. Robert Minde, ARD Finanzredaktion, Frankfurt.
23: Und das waren die Wirtschaftsnews. Es ist 4:02.
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2: Den Enkeltrick, den kennen inzwischen ja eigentlich alle. Also sollte man meinen. Trotzdem fallen leider immer noch vor allem ältere Menschen darauf rein. Betrügertrick 2.0 sozusagen ist der KI-Telefonbetrug. Da ruft die vermeintlich echte Tochter mit ihrer vermeintlich echten Stimme an und bittet um Geld. Passiert immer häufiger und den Betrügern wird es sehr, sehr leicht gemacht. Wie das Ganze aussieht und wie man sich verhalten sollte, dazu gleich mehr hier in SWR aktuell nach den Nachrichten. Gucken wir auf die Straßen, A5 Basel Richtung Karlsruhe, zwischen Efringenkirchen und Dreieck-Neuenburg eine Baustelle, 3 Kilometer Stau. A5 Karlsruhe Richtung Frankfurt, zwischen Bruchsal und Kreuz-Walldorf, 8 Kilometer stockender Verkehr, Verzögerung bis zu einer Viertelstunde. A6 Heilbronn Richtung Mannheim, zwischen Kreuz Mannheim und Firnheimer Kreuz, da läuft eine Unfallaufnahme auf der rechten Spur, 5 Kilometer stockender Verkehr, bis zu einer Viertelstunde plus. A7 Ulm Richtung Würzburg, zwischen Firngrundtunnel und Dinkelsbühl-Fichtenau, Unfallaufnahme auf der rechten Spur, 7 Kilometer Stau, eine halbe Stunde plus. 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Wind gibt es auch dazu. Morgen geht das Ganze so weiter. Die Temperaturen bis 17 Grad.
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15: Um 16 Uhr mit Antje Keil. Deutschland und Großbritannien haben ihren neuen Freundschaftsvertrag in Kraft gesetzt. Bundeskanzler Merz und der britische Premierminister Burnham haben sich dazu im Kanzleramt die jeweiligen Ratifizierungsurkunden übergeben. Aus Berlin berichtet Jasper Ruppert.
8: Von einem historischen Tag spricht Kanzler Merz. Nachdem Großbritannien leider, wie Merz es sagte, die Europäische Union verlassen hat, mache man nun wenigstens bilateral einen Vertrag. Das Kensington-Abkommen vertieft die Zusammenarbeit beider Länder, unter anderem wirtschaftlich, militärisch und sicherheitspolitisch. Es vereinfacht aber beispielsweise auch wieder Schüleraustausche oder die Möglichkeit eines Auslandssemesters im jeweils anderen Land. Der Vertrag werde die Sicherheit in Europa verbessern, aber auch helfen, dass die Wirtschaft in beiden Ländern wächst, sagte Burnham.
15: Bundespräsident Steinmeier hat versichert, dass Deutschland auch weiterhin eine tragende Rolle in Europa einnehmen werde. Bei seinem Staatsbesuch in Frankreich sagte er, auch nach den jüngsten Wahlergebnissen blieben die Deutschen gute Europäer. Frankreichs Präsident Macron beschwor ebenfalls die Bedeutung beider Länder für die Zukunft Europas. Im Beisein der beiden Staatsoberhäupter wurde ein neues Rahmenabkommen für das deutsch-französische Jugendwerk unterschrieben. Mit dabei waren auch die Ministerpräsidenten aus Baden-Württemberg und Rheinland-Pfalz, Özdemir und Schnieder. Das italienische Parlament hat die umstrittene Wahlrechtsreform gebilligt. 227 Abgeordnete stimmten dafür, 164 dagegen. Ministerpräsidentin Meloni hatte vor der Abstimmung mit ihrem Rücktritt gedroht, falls die Reform im Parlament durchfallen sollte. Künftig soll jedes Parteienbündnis, das mehr als 42% der Stimmen auf sich versammeln kann, automatisch die Mehrheit im Parlament erhalten. Dafür bekommt es zusätzliche Sitze. Linke, Grüne und SPD in Berlin haben sich auf Sondierungsgespräche zur Regierungsbildung verständigt. Das teilten die drei Parteien mit. Knackpunkt für die Einigung war eine gemeinsame Erklärung zum Antisemitismus und zur organisierten Kriminalität. Unter anderem wird in der Erklärung der Schutz jüdischen Lebens und das Existenzrecht Israels festgehalten. Partei- und Fraktionsmitglieder, die gegen die beschlossenen Grundsätze verstoßen, sollen ausgeschlossen werden. Die Deutsche Bahn muss auf stark ausgelasteten Fernverkehrsstrecken vorerst keine zusätzlichen Kapazitäten für Wettbewerber freihalten. Das Verwaltungsgericht Köln hat eine entsprechende Vorgabe der Bundesnetzagentur für rechtswidrig eingestuft. Die Entscheidung des Gerichts kann nicht angefochten werden. Die Bundesnetzagentur hatte im Juli entschieden, die Bahn dazu zu verpflichten, auf stark belasteten Fernverkehrsstrecken Platz für Konkurrenten einzuräumen. Hintergrund ist, dass die italienische Bahn Italo ab 2028 Fernzugverbindungen auf den besonders profitablen Strecken von München über Köln nach Dortmund und von München nach Berlin anbieten will. In Tuttlingen hat die Polizei bei einem Einsatz im Rathaus einen Mann erschossen. Ein 27-Jähriger war heute Mittag bewaffnet in das Rathaus gelaufen, wie das Landeskriminalamt dem SWR mitteilte. Die Polizei habe den Mann im Innenhof angetroffen. Dort habe er angefangen, auf die Beamten zu schießen, die Schüsse erwiderten. Er konnte anschließend nicht reanimiert werden und sei noch vor Ort verstorben, so das LKA. Die Hintergründe sind noch nicht bekannt. Der Nobelpreis für Literatur geht dieses Jahr an die kanadische Dichterin und Autorin Anne Carson. Das hat die Schwedische Akademie in Stockholm mitgeteilt. Von dort berichtet Christian Stichler.
16: Carson werde für ihr kühnes und erfinderisches Werk ausgezeichnet, das in einem spielerischen Dialog mit der klassischen Tradition neue Formen für die zeitgenössische Literatur geschaffen hat. So die Begründung der Schwedischen Akademie. Außerdem hat Carson viele Werke der klassischen griechischen Literatur übersetzt. Mit ihrem Essay Eros, The Bittersweet legte Carson 1986 die Grundlage für ihr späteres Werk. Zuletzt ist von ihr auf Deutsch der Band Red erschienen, in dem zwei ihrer bekanntesten Romane in Versen vereint sind.
15: SWR Nachrichten, Redaktion Moritz Kleis und Patricia Wern.
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2: Mit Gerald Pinkenburg, schönen guten Nachmittag. KI, künstliche Intelligenz, das ist ja Fluch und Segen zugleich. Das wissen wir, das ist nichts Neues. Wir wollen irgendwas wissen und schon kommt die Antwort. Und mittlerweile ist die Trefferquote, also die Glaubwürdigkeit sogar sehr hoch. Muss man alles überprüfen, aber es wird immer besser. Die zweite Seite ist natürlich der Missbrauch der KI. Und da reden wir jetzt nicht über den KI-gestützten Drohnenkrieg, der die Menschheit auslöschen könnte. Es geht auch eine Nummer kleiner, nicht weniger perfide. Da werden zum Beispiel die Originalstimmen mit Hilfe der KI geklont und lassen diese vermeintlich echte Stimme Sachen sagen, die sie nie sagen würde. Alexander Winkler aus der SWR Wirtschaftsredaktion, du hast selbst mal das Experiment gemacht und Stimmen, die mit einer KI geklont werden, sozusagen also nachgemacht. Wie ging das Ganze?
11: Zwei Dinge habe ich dafür gebraucht. Einmal eine Software, die ich mir kostenlos aus dem Internet runtergeladen habe und dann noch eine Stimmprobe. Ich habe mich für einen Ausschnitt aus einem Interview mit der früheren Bundeskanzlerin Angela Merkel entschieden und da reichen 30 Sekunden. Mit so einem kleinen Tönchen kann die Software dann ein Stimmprofil generieren und mit dem kann ich sie jeden beliebigen Satz sagen lassen. Und jetzt hören wir uns das einfach mal an, wenn die KI mit der Stimme von Angela Merkel einen Satz liest, und zwar einen, wie ihn auch Betrüger für so einen Einstieg in ein Betrugstelefonat nutzen könnten.
12: Hey Schatz, ich habe da einen Unfall mit dem Auto und muss jetzt dringend 2000 Euro Anzahlung leisten, die ich aber nicht direkt auf dem Konto habe. Kannst du das ganz dringend überweisen?
11: Ja, ich sag's extra nochmal dazu, das war ein KI-Stimmklon von Angela Merkel und eben nicht das Original.
2: Alexander Winkler aus der SWR Wirtschaftsredaktion. Also, es ist offenbar sehr, sehr einfach, Stimmen zu imitieren. Das machen sich natürlich auch Verbrecher zunutze. Gut, wenn jetzt Angela Merkel bei mir anrufen würde und um 2000 Euro bittet, dann könnte ich hellhörig werden. Was aber, wenn meine Frau oder Tochter deren Stimme, also zum Beispiel, anruft? Bastian Kipping ist Kriminalhauptkommissar im Landeskriminalamt in Rheinland-Pfalz. Kennen Sie solche Fälle?
13: Diese Fälle sind natürlich bekannt, dass Täter immer häufiger jetzt auch KI nutzen, um ihre Betrugsmaschen noch glaubwürdiger zu machen.
2: Wie trickreich sind denn da inzwischen die Täter?
13: Also die Täter müssen gar nicht so trickreich sein, weil die KI-Systeme im Grunde genommen die Betrugsmaschen glaubwürdiger machen. Das heißt, man muss ja nur einen kurzen Prompt eingeben oder wenn man jetzt Text zu Sprache generiert haben möchte, das ist innerhalb von wenigen Sekunden durch die KI erstellt.
2: Das heißt, die KI macht es den Tätern mittlerweile auch sehr, sehr einfach. Was ist denn da eigentlich die häufigste Masche, die Sie schon entdeckt haben?
13: Also die Betrugsmaschen, bei denen dann häufig KI eingesetzt wird, das ist hauptsächlich der Anlagebetrug, Cybertrading Fraud. Das heißt, angebliche Prominente oder berühmte Unternehmen wie die Höhle der Löwe oder wie gesagt halt die Promis. Das sind zum Beispiel Joko und Klaas, die dann häufig genutzt werden oder Günther Jauch. Die vertreiben angeblich Anlagen, die absolut todsicher sein und man damit quasi Millionen generieren könnte. Aber in Wahrheit stecken natürlich dahinter Täter.
2: Ja, jetzt ruft aber natürlich nicht jeden Tag Günther Jauch bei mir an und bittet darum, bei ihm irgendwie Geld anzulegen. Also ich sag mal so, was sind das denn für Menschen, die darauf reinfallen?
13: Also das betrifft tatsächlich alle Altersgruppierungen. Wir haben ja auch den CEO-Fraud, die Chefsbetrugsmasche. Da fallen dann hauptsächlich Haushälter drauf rein oder Love Scamming. Da haben wir auch alle Altersgruppierungen, also von 20 aufwärts bis 70, 80 Jahre.
2: Das heißt also, es sind nicht mehr nur die älteren Menschen, die tatsächlich drauf reinfallen. Enkeltrick, den kennen wir ja inzwischen. Also das sind auch mittlerweile jüngere Menschen, die denen zum Opfer fallen.
13: Also beim Enkeltrick falsche Polizeibeamten, da müssen die Täter gar keine KI benutzen, weil die Maschen auch so sehr gut funktionieren. Das wäre auch viel zu aufwendig, dann immer von der Enkelin, vom Enkel, Tochter, Sohn sich quasi dann Originalstimmmaterial zu besorgen. Die Masche funktioniert leider aus Tätersicht immer noch sehr gut, auch ohne KI. Aber also insbesondere beim Love Scamming, CEO-Fraud oder Anlagebetrug, da trifft es auch jüngere Leute.
2: Was muss ich denn tun, wenn jetzt zum Beispiel angenommen die Stimme meiner Tochter bei mir anruft, möglicherweise auch noch mit deren Nummer anruft? Was sollte ich denn als erstes tun?
13: Grundsätzlich sollte man immer kritisch sein, also den gesunden Menschenverstand nutzen. Natürlich ist das gut gemacht, wenn man dann auf einmal die Stimme von seiner Tochter oder seinem Sohn hört. Man sollte, sobald man kritisch ist, auflegen und die bekannte Nummer anrufen und sich nochmal informieren.

0: Geld überwiesen hat bei so einem Fall, ist es in der Regel futsch.
1: Genau, das ist das Problem, weil letztendlich haben sie das Geld dann überwiesen. Die Täter sind auch nicht blöd. Die nutzen dann oft Moneygram oder jetzt gerade beim Anlagebetrug wird das dann über Kryptowährung gemacht. Und das nachzuvollziehen, wo jetzt ihr Geld ist, das macht es fast schier unmöglich.
0: Bastian Kipping, Kriminalhauptkommissar im Landeskriminalamt Rheinland-Pfalz.
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0: 16.11 Uhr. Forschende der LMU, der Ludwig-Maximilians-Universität in München, haben in einer Studie schon gezeigt, dass Atmen und Lernen zusammenhängen. Beim Einatmen, dann nehmen wir Informationen auf. Beim Ausatmen fällt es leichter, sich an das Gelernte zu erinnern. Jetzt legen US-Forscher eine neue Studie vor. Unsere Atmung beeinflusst auch, wie schnell wir reagieren. Veronika Bräse aus der SWR-Wissenschaftsredaktion berichtet.
3: 8 Schwimmer stehen auf ihren Startblöcken und warten auf den Startschuss. Wer reagiert am schnellsten? Laut aktueller Studie aus den USA sind es die Schwimmer, die beim Startschuss gerade ausatmen oder die Luft anhalten. Wer gerade einatmet, reagiert langsamer. Das zeigt auch ein Experiment. 35 junge Erwachsene schauen auf ein rotes Quadrat auf einem Bildschirm. Sie sollen eine Taste drücken, wenn sich das Quadrat gelb färbt. Beim Ausatmen reagieren sie schneller als beim Einatmen. Der Unterschied zwischen der schnellsten und langsamsten Reaktion einer Testperson liegt bei nur etwa 40 Millisekunden, erklärt der Psychologe Ken Peller von der Northwestern University in Illinois.
4: Wir haben Rennfahrer, Schwimmer oder Sprinter angeführt und da können 40 Millisekunden entscheidend sein, aber auch im Straßenverkehr. Wenn etwas passiert, während man fährt, muss man blitzschnell reagieren. 40 Millisekunden können dazu führen, dass man gerade noch rechtzeitig vor einem Hindernis zum Stehen kommt. Manchmal sind 40 Millisekunden bedeutsam, aber manchmal auch nicht.
3: Im Ausdauersport zum Beispiel spielt dieser kurze Wimpernschlag keine Rolle. Beim Sprint aber schon. Da sollte es heißen, auf die Plätze, fertig, ausatmen. Interessant ist, dass unser Gehirn offenbar je nach Atemphase für andere Aufgaben optimiert ist. Geht es um Aufmerksamkeit und schnelle motorische Reaktionen, ist die Ausatemphase ideal. Geht es ums Aufnehmen neuer Informationen, klappt das beim Einatmen besser. Atmung dient also nicht nur dazu, den Körper mit Sauerstoff zu versorgen. Sie hat auch Einfluss auf unsere kognitiven Fähigkeiten. Atmung und Gehirn arbeiten als Tandem zusammen.
0: 16.13 Uhr.
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0: Kräftiger und lang anhaltender Regen kommt da runter heute Nachmittag. Aber die Wolken, die können in Rheinland-Pfalz und auch in Baden schon mal wieder auflockern. Es ist ganz schön windig dazu. In der kommenden Nacht ist es dann trocken. Der Himmel klart auf und es gibt dann Nebel. Die Temperaturen gehen auf 8 bis 2 Grad runter. Morgen im südlichen Baden-Württemberg längere Zeit sonnig. Sonst vom Nordwesten her wieder dichte Wolken und es gibt wieder Regen. Die Temperaturen dann morgen 9 bis 17 Grad.
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0: Mehr als 6 Jahre nach dem Brexit ist der deutsch-britische Freundschaftsvertrag in Kraft getreten. Bundeskanzler Merz und der britische Premierminister Burnham tauschen dafür im Kanzleramt die Ratifizierungsurkunden aus. Mit dem Vertrag soll die Zusammenarbeit in der Verteidigungs- und Wirtschaftspolitik sowie bei der Eindämmung irregulärer Migration vertieft werden. Die Krankheitskosten in Deutschland sind im Jahr 2024 auf mehr als 528 Milliarden Euro gestiegen. Laut dem Statistischen Bundesamt war das ein Plus von mehr als 7% im Vergleich zum Vorjahr. Pro Bundesbürger seien das im Schnitt 6.330 Euro. Insgesamt verursachten demnach Herz-Kreislauf-Erkrankungen die höchsten Kosten, dicht gefolgt von psychischen Krankheiten und Verhaltensstörungen. Der Nobelpreis für Literatur geht in diesem Jahr an die kanadische Schriftstellerin Anne Carson. Die Schriftstellerin erhält die Auszeichnung für ihr kühnes und einfallsreiches Gesamtwerk, heißt es.
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0: Schwere Pakete schleppen, steile Treppen hochlaufen oder auch auf unebenen Wegen oder Straßen gehen. Ja, die Arbeit von Paketzustellerinnen und Zustellern, die ist hart.
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2: Ja, Sie haben es gemerkt, das war ein kleiner Fehler. Wenn man hier zu viel und zu schnell unterwegs ist, dann kann das passieren. Wir starten das ganze Ding nochmal.
0: Ich bringe zuerst alle großen Sachen. Bei schweren Sachen durch die Beine gehen, ne? Hier gerade möglichst Schulter, Brust, was er vorher auch gesagt hat. Ja, man darf nicht auf die Hüfte gehen, weil das ist sehr schlecht. Hi! Ach, meine Blumenhändlerin.
3: Rudi van der Bosche steht an seinem Paketauto und stapelt Pakete. Zwischendurch grüßt er nach rechts und links. Hier in seinem Bezirk in Düsseldorf-Düsseltal kennt er alle. Rudi ist Paketzusteller aus Leidenschaft und denkt trotz seiner 65 Jahre nicht ans Aufhören. Deswegen achtet er besonders gut auf einen starken und gesunden Körper. Denn ohne den ist der anstrengende Job als Paketbote nicht machbar. Gesundes Heben und Tragen kann man trainieren, sagt Rudi. Und macht zwischendurch im Auto schnell ein paar Liegestütze.
0: Es ist eine Kopfsache. Und irgendwann wird aus dieser Kopfsache ein Automatismus. Aber einen hundertprozentigen Automatismus habe ich bis jetzt auch noch nicht erlebt. Sag mal 95. 5% arbeiten wir noch dran.
3: Und beim Dranarbeiten an den gesunden Routinen erhalten die Zustellerinnen und Zusteller seit kurzem Hilfe. Ganz früh heute Morgen in der Paketzentrale ging es schon los.
4: So, und hier, das ist jetzt eine Zustellbasis Düsseldorf Nord.
5: Und hier findet jetzt unter anderem dieses Training statt, Ergo 2, das wir jetzt neu haben, wo den Kolleginnen und Kollegen gezeigt wird, wie sie gesundheitlich so arbeiten können, dass sie auch noch lange arbeiten.
3: DHL-Pressesprecher Achim Gahr durchquert eine Halle, die so lang und so hoch ist, hier könnte auch locker ein Flugzeug parken. Überall stehen Rollwagen und Tragetaschen mit großen und kleinen Paketen. Zustellerinnen und Zusteller im gelb-roten Postoutfit laufen hin und her. Natürlich hat die Post auch schon früher Seminare angeboten, um ihre Mitarbeiterinnen und Mitarbeiter im Heben und Tragen von schweren Lasten zu schulen. Aber Ergo Hoch 2 funktioniert anders.
5: Der neue Ansatz ist jetzt, dass man das verbindet, insofern, als wir einen Coach haben, der eine Woche da ist, den Kolleginnen allgemein was erzählt, dann individuell zu den einzelnen Arbeitsplätzen geht, guckt, was gibt es, hast du Probleme, fragt auch genau danach, gibt Tipps.
3: Achim Gahr unterbricht plötzlich unser Gespräch und zeigt auf einen Mann, der mit einem breiten Lächeln im Gesicht durch die Halle gelaufen kommt.
5: So, das ist der Kollege Anjo Fritsche.
6: Hallo.
7: Okay. Moin, Anjo, freut mich.
5: Der Coach.
6: Ja, grüß.
3: Hanjo Fritsche, der Gesundheitscoach, ist schlank und groß und hat einen offenen Blick. Es ist seine letzte Woche hier in Düsseldorf. 5 Wochen lang ist er jetzt immer mal wieder vorbeigekommen und hat mit den Beschäftigten in ihrem Arbeitsalltag verschiedene Bewegungsabläufe trainiert. Das Ziel, gesunde Routinen entwickeln, die Verletzungen verhindern und das Wohlbefinden steigern. Dafür spricht er die Zusteller und Zustellerinnen bei der Arbeit direkt an.
5: Moin! Wie geht's dir? Rücken soweit? Gut?
8: Ja, alles gut.
5: Alles gut? Hast du mal die Übungen gemacht? Recken, strecken?
8: Ja, wie erste Mal.
9: Wie das ja, es geht vor allem auch darum, hier den Leuten zu helfen, die vielleicht auch schon irgendwie auch Problemchen haben. Und die sind natürlich umso offener, motivierter. Und dort ist es dann auch wirklich enorm zu sehen, wie die kleinen Übungen, die ich den Leuten mitgebe, wenn sie die machen, dass sie schon mit wirklich wenigen Minuten am Tag deutliche Verbesserungen, auch innerhalb von wenigen Tagen teilweise schon bekommen.
5: Wir haben ja momentan in Deutschland die Gewichtsgrenze 31,5 Kilo. Was, wenn man sich mal vorstellt, dass man das heben muss, ist schon eine ganze Menge. Wir sagen, wir würden gerne deutschlandweit in der gesamten Branche 23 Kilo einführen, damit unsere Beschäftigten dann entsprechend auch weiter langfristig arbeiten können. Weil am Ende des Tages geht es um die Gesundheit von Menschen.
3: Gesundheitscoach Hanjo Fritsche nickt bestätigend. Wegen der schweren Pakete ist er schließlich hier. Denn immer mehr Menschen lassen sich den halben Hausstand nach Hause liefern. Gerade läuft Mustafa vorbei, Spitzname Manni. Seinen Nachnamen möchte er im Radio nicht hören.
5: Manni, was bestellen die Leute alles für verrückte Sachen? Was hast du da schon?
10: Katzenfutter. Ist kein Quatsch.
9: Ja, also noch ein, was ist denn verrückt? Alles, alles, Fahrräder. Alles.
6: Fahrräder. Und was momentan sehr viel geliefert wird, sind diese Esco, diese Roller. Die werden auch oft bestellt.
9: Ja.
6: Heute hat es noch einen.
9: Ja.
6: Bring das mal hoch.
9: Ja, ja, ja.
6: Wir haben eine Kollegin, die Bettina, die ist, glaube ich, 60 und die solche Pakete. Die meinte, ich muss jetzt hochlaufen ohne Aufzug.
9: Ja.
6: Ja. Ja, ist schon eine Hausnummer, ne?
3: Gerade für viele weibliche Mitarbeiter sind die schweren Pakete problematisch. Bis in den 5. Stock ohne Fahrstuhl gehört zum Service der Post. Aber gibt Mustafa auch zu bedenken, das habe nicht nur Nachteile.
6: Der Vorteil für uns, du hast einen sicheren Arbeitsplatz. Weil die Paketmenge ist die Zukunft für die nächsten Jahre.
9: Ja.
6: Das darfst du auch nicht vergessen, ne?
9: Klar, klar.
3: Die Chefin am Standort, Dora von Hallatsch, kommt aus ihrem Büro am Ende der Halle. Alle unterbrechen kurz ihre Arbeit und versammeln sich im Kreis zu einer kleinen Morgenansprache. Als es um die heutigen Paketmengen geht, zeigt sie auf Hanjo Fritsche.
10: Also nimm das nochmal mit. Nimm das gerne wahr, dafür ist er da.
9: Danke, ich nutze die Chance, dass ihr jetzt alle hier seid, um nochmal eine Sache anzusprechen. Dadurch, dass ihr alle in einem Auto sitzt, habt ihr auch rote Ampeln, an denen ihr stehen bleibt. Und schon so kleine Sachen wie, dass man einfach mal die Schultern kreist. Schultern nach vorne, so ein bisschen so wie beim Handy und dann wieder stolz. Und das ist dieser Wechsel. Warum nicht die Zeit für was verwenden, was einem gut tut und dass man weniger Schmerzen hat? Könnt ihr jetzt auch ganz kurz machen. Einfach mal die Schulter nach hinten kreisen, nach vorne kreisen. Und eine besonders gute Sache.
3: Die Paketboten beginnen, die Schultern zu lockern und zu kreisen. Einige voller Elan, andere lassen es eher ruhig angehen. Danach verteilen sie sich wieder in der Halle. An den Seitenwänden sind hoch oben große Zahlen angebracht, darunter offene Rollläden, hinter denen man durch die geöffneten Heckklappen in die Paketautos hineinsehen kann. Daneben Rollwagen bis oben hin mit Paketen beladen. Die Zusteller räumen jetzt ihre Autos ein. Kleine und große Pakete, lange Rollen und kleine Würfel und immer wieder Plastiksäcke mit Kleidung. Dazwischen riesige Kartons einer Drogeriemarke. Meistens Windeln, erklärt Rudi van der Bosche, den wir schon zu Anfang dieser Deutschland-Reportage kennengelernt haben.
0: Hallo. Rudi, Juliane, ja. Wunderbar. Ich finde das mega cool, wenn du mal mitfährst, weil Live-Erleben ist einfach geil.
3: Rudi stapelt die Pakete in die Regale in seinem Zustellauto. Zwischendurch ein Schluck vom Kaffee aus der Thermosquelle.
0: Also das Sortieren ist das A und O.
3: Es geht schnell, jeder Handgriff sitzt. Rudi arbeitet zügig, aber nicht ungeduldig. Genau darum geht es, meint Hanjo Fritsche.
9: Also das ist wirklich ein Tipp, wo man nur den Leuten sagen kann, hey, stress dich nicht so, mach alles Stück für Stück. Und dieses Hektische, das bringt einem nach hinten raus oft gar nicht viel Zeit.
3: Als der Wagen eingeräumt ist, geht es los. Das Auto ist randvoll.
11: Und jetzt stehen wir an einer roten Ampel und haben gerade im Depot gelernt, dass wir an der roten Ampel die Zeit nutzen sollen, um unsere Schultern zu bewegen.
0: Genau. Da machen wir mal Show und Strecken, tapfer und stolz, Brust voraus, Schulter nach hinten, tief einatmen. Ja genau, das sind so die Kleinigkeiten, die uns dann auch weiterhelfen.
3: Klingeln, Treppe hoch, Treppe runter, so geht es jetzt über Stunden. 224 Pakete hat Rudi heute an Bord. Als wir am späten Nachmittag wieder an der Zentrale ankommen, sieht er noch so frisch aus wie am Morgen.
10: Mein Rücken tut mir nicht weh.
0: Sehr gut.
10: Aber meine Füße tun mir weh. Wie ist es bei dir?
0: Füße weniger. Aber die Knie haben mir echt Probleme gemacht. Aber dann habe ich angefangen umzustellen und dann war das alles in Ordnung.
3: Seit Corona habe das Paketaufkommen nicht mehr abgenommen, erzählen mir Zustellerinnen und Zusteller. Das Projekt Ergo Hoch 2, das über 150 Stützpunkte in ganz Deutschland ausgerollt wird, soll ihnen helfen, diesen Job gesund und zufrieden bis ins Alter auszuüben. Und manchmal helfen neben den Übungen auch Kunden, die einfach mal mit anfassen, sagt Rudi. Dann entsteht über ein 25-Kilo-Paket Hundefutter plötzlich eine Teamleistung, die in einem netten Handschlag endet. Und was nehme ich mit neben Tipps für spannende Körperübungen? Tierfutter bestelle ich ab heute nur noch in kleinen Mengen.
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2: Und jetzt ist es 5:05.
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12: Hallo nach da draußen. Der Slowene Alexander Ceferin will im kommenden Jahr offenbar für eine vierte Amtszeit als Präsident der Europäischen Fußballunion, kurz UEFA, kandidieren. Das hat der 58-Jährige nach Informationen der Sportschau den Chefs der 55 UEFA-Mitgliedsverbände bei einem Treffen in Berlin mitgeteilt. Maxim Steinbeck berichtet.
13: Er werde sich am 22. April 2027 beim Kongress in Astana, Kasachstan, erneut zur Wahl stellen, sagte Ceferin den Verbandsvertretern. 2024 hatte Ceferin nach dem Kongress in Paris noch gesagt, dass er keine weitere Amtszeit plane. Diese Pläne haben sich nur noch offiziell geändert, was seit langem als offenes Geheimnis galt. Der Zuspruch aus den Verbänden ist groß für Ceferin. Keine andere Person im europäischen Fußball hatte öffentlich Ansprüche auf den Posten angemeldet. Damit bahnt sich seine vierte Amtszeit an, obwohl die Statuten der UEFA ausdrücklich eine Begrenzung auf nur drei Amtszeiten vorsehen. Eine Statutenänderung von 2024 bedeutet aber, dass Ceferins erste Amtszeit von 2016 bis 2019 nicht bei der Arbeitszeitbegrenzung angerechnet wird. Somit kann er auch rechtlich 2027 noch einmal antreten. An den Statutenänderungen gab es 2024 etwas Kritik. Mit Zvonimir Boban trat ein Vertrauter Ceferins aus Protest zurück. Der DFB unterstützte die Änderungen damals. Die UEFA und Ceferin sowie der DFB argumentierten, dass die Änderung notwendig sei, um die Statuten dem Schweizer Recht anzupassen, dem die in der Schweiz ansässige UEFA unterliegt.
12: Alexander Ceferin führt im Machtkampf mit dem Weltverband FIFA und dessen Präsident Gianni Infantino die Opposition an. Eine Kandidatur für das Präsidentenamt bei der FIFA, das hat er aber unlängst ausgeschlossen. Beim Treffen der Europäischen Verbände in Berlin wurde auch über das weitere Vorgehen inmitten der Krise im Weltfußball beraten. Torwarttalent Dennis Simon steht beim VfB Stuttgart vor seinem lang ersehnten Debüt in der Bundesliga. Der 20-Jährige werde im Spiel beim SC Paderborn am Samstag zwischen den Pfosten stehen. Fabian Bredlow, der Simon in den vergangenen Wochen vertreten hatte, rückt vorerst wieder auf die Bank, kündigte VfB-Coach Sebastian Hoeneß an.
14: Dennis Simon ist die Nummer 1 und ist auch so in die Saison gegangen und daran hat sich jetzt nichts geändert. Fakt ist, dass Fabi wird, und das war auch vorher schon so geplant, wird Spiele bekommen. Von Jobsharing will ich jetzt da nicht sprechen. Fabi weiß, dass er die Nummer 2 ist und man darf auch nicht vergessen, dass Dennis Simon in sein erstes Bundesliga-Jahr geht und noch dazu mit Champions League spielen, also drei Wettbewerbe. Also es wird so sein, dass wir die Belastung von Dennis steuern müssen.
12: Nach der Länderspielpause startet neben der Bundesliga auch die zweite Bundesliga wieder in den Ligabetrieb. Der Tabellendritte, der 1. FC Heidenheim, hat den 5., den 1. FC Kaiserslautern, am morgigen Freitag zu Gast. Heidenheims Coach Frank Schmidt, der freut sich über das Heimspiel und auch auf den Gegner.
15: Kaiserslautern, ein absoluter Traditionsverein. Ich denke, da ist auch nicht die Frage, ob die den Gästeblock voll machen. Die hätten gerne noch ein paar Karten mehr gehabt. Morgen geht es auch darum, jetzt nach dieser Pause gleich wieder in die Erfolgsspur zu kommen. Und da werden zwei Mannschaften aufeinandertreffen, die kämpfen werden von der ersten bis zur letzten Sekunde. Von daher nochmal, wir freuen uns alle drauf und es ist nach wie vor ein besonderes Aufeinandertreffen, vor allen Dingen, wenn es dann noch unter Flutlicht ist.
12: Heidenheim gegen Kaiserslautern in der zweiten Liga, der VfB Stuttgart gegen Paderborn. 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Es ist genau 16.29 Uhr.
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2: Weltweit gibt es immer weniger Wildtiere. Das geht aus einer Studie der Umweltorganisation WWF hervor. Vor allem exotische Tiere trifft das, zum Beispiel Krokodile oder auch Rachen. Die sind betroffen. Wie aber sieht es eigentlich mit den Wildtieren bei uns aus? Das klären wir gleich mit einem Wildtierexperten. Nach den Nachrichten hier in SWR aktuell.
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2: Regnerisch ist es da draußen, aber die Wolken locken in Rheinland-Pfalz und auch in Baden-Württemberg schon mal wieder auf. Windig ist es dazu auch noch. In der Nacht dann ist es trocken, klar. Es kann Nebel geben. Die Temperaturen gehen auf 8 bis 2 Grad runter. Morgen dann die Temperaturen 9 bis 17 Grad.
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16: Um 16.30 Uhr mit Christian Rex. Deutschland und Großbritannien haben ihren neuen Freundschaftsvertrag in Kraft gesetzt. Bundeskanzler Merz und der britische Premierminister Burnham haben sich dazu im Kanzleramt die jeweiligen Ratifizierungsurkunden übergeben. Aus Berlin berichtet Jasper Ruppert.
17: Von einem historischen Tag spricht Kanzler Merz. Nachdem Großbritannien leider, wie Merz es sagte, die Europäische Union verlassen hat, mache man nun wenigstens bilateral einen Vertrag. Das Kensington-Abkommen vertieft die Zusammenarbeit beider Länder, unter anderem wirtschaftlich, militärisch und sicherheitspolitisch. Es vereinfacht aber beispielsweise auch wieder Schüleraustausche oder die Möglichkeit eines Auslandssemesters im jeweils anderen Land. Der Vertrag werde die Sicherheit in Europa verbessern, aber auch helfen, dass die Wirtschaft in beiden Ländern wächst, sagte Burnham.
16: Bundespräsident Steinmeier hat versichert, dass Deutschland auch weiterhin eine tragende Rolle in Europa einnehmen werde. Bei seinem Staatsbesuch in Frankreich sagte er, auch nach den jüngsten Wahlergebnissen blieben die Deutschen gute Europäer. Frankreichs Präsident Macron beschwor ebenfalls die Bedeutung beider Länder für die Zukunft Europas. Im Beisein der beiden Staatsoberhäupter wurde ein neues Rahmenabkommen für das deutsch-französische Jugendwerk unterschrieben. Mit dabei waren auch die Ministerpräsidenten aus Baden-Württemberg und Rheinland-Pfalz, Özdemir und Schnieder. Das italienische Parlament hat die umstrittene Wahlrechtsreform gebilligt. 227 Abgeordnete stimmten dafür, 164 dagegen. Ministerpräsidentin Meloni hatte vor der Abstimmung mit ihrem Rücktritt gedroht, falls die Reform im Parlament durchfallen sollte. Künftig soll jedes Parteienbündnis, das mehr als 42% der Stimmen auf sich versammeln kann, automatisch die Mehrheit im Parlament erhalten. Dafür bekommt es zusätzliche Sitze. Linke, Grüne und SPD in Berlin haben sich auf Sondierungsgespräche zur Regierungsbildung verständigt. Das teilten die drei Parteien mit. Knackpunkt für die Einigung war eine gemeinsame Erklärung zum Antisemitismus und zur organisierten Kriminalität. Unter anderem wird in der Erklärung der Schutz jüdischen Lebens und das Existenzrecht Israels festgehalten. Partei- und Fraktionsmitglieder, die gegen die beschlossenen Grundsätze verstoßen, sollen ausgeschlossen werden. Die Deutsche Bahn muss auf stark ausgelasteten Fernverkehrsstrecken vorerst keine zusätzlichen Kapazitäten für Wettbewerber freihalten. Das Verwaltungsgericht Köln hat eine entsprechende Vorgabe der Bundesnetzagentur für rechtswidrig eingestuft. Die Entscheidung des Gerichts kann nicht angefochten werden. Die Bundesnetzagentur hatte im Juli entschieden, die Bahn dazu zu verpflichten, auf stark belasteten Fernverkehrsstrecken Platz für Konkurrenten einzuräumen. Hintergrund ist, dass die italienische Bahn Italo ab 2028 Fernzugverbindungen auf den besonders profitablen Strecken von München über Köln nach Dortmund und von München nach Berlin anbieten will. In Tuttlingen hat die Polizei bei einem Einsatz im Rathaus einen Mann erschossen. Ein 27-Jähriger war heute Mittag bewaffnet in das Rathaus gelaufen, wie das Landeskriminalamt dem SWR mitteilte. Die Polizei habe den Mann im Innenhof angetroffen. Dort habe er angefangen, auf die Beamten zu schießen, die die Schüsse erwiderten. Er konnte anschließend nicht reanimiert werden und sei noch vor Ort verstorben, so das LKA. Die Hintergründe sind noch nicht bekannt. Der Nobelpreis für Literatur geht dieses Jahr an die kanadische Dichterin und Autorin Anne Carson. Das hat die schwedische Akademie in Stockholm mitgeteilt. Von dort berichtet Christian Stichler.
18: Carson werde für ihr kühnes und erfinderisches Werk ausgezeichnet, das in einem spielerischen Dialog mit der klassischen Tradition neue Formen für die zeitgenössische Literatur geschaffen hat. So die Begründung der schwedischen Akademie. Außerdem hat Carson viele Werke der klassischen griechischen Literatur übersetzt. Mit ihrem Essay Eros, The Bittersweet legte Carson 1986 die Grundlage für ihr späteres Werk. Zuletzt ist von ihr auf Deutsch der Band Red erschienen, in dem zwei ihrer bekanntesten Romane in Versen vereint sind.
16: Das waren SWR-Nachrichten. Die Redaktion hatten Moritz Kleiss und Patricia Werne.
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19: Mit Gerald Pinkenburg. Schönen guten Nachmittag. Wir haben es gerade in den Nachrichten gehört. In Tuttlingen hat die Polizei heute nach Angaben des Landeskriminalamtes einen bewaffneten Mann erschossen. Wie es zu dem Schusswechsel kam, dazu Polizeisprecher Fabian Herkommer.
20: Zuvor war ein bewaffneter 27-jähriger Mann im Bereich des Rathauses aufgefallen. Zeugen haben die Polizei verständigt. Als die Einsatzkräfte eintrafen, konnten sie den Mann dann im Rahmen intensiver Fahndungsmaßnahmen im Innenhof des Rathauses antreffen. Der Mann hat dann unvermittelt auf die Kollegen geschossen. Es hat sich ein Schusswechsel ergeben, in dessen Verlauf dann der Mann tödliche Verletzungen erlitten hat.
19: Sagt der Polizeisprecher Fabian Herkommer. Weshalb sich der Mann mit einer Pistole am Rathaus aufgehalten hat, das ist bislang ungeklärt. Der 27-Jährige war der Polizei bereits bekannt. Das Tuttlinger Rathaus, das wurde großräumig abgesperrt. Es bleibt für den Rest des Tages heute geschlossen. So ein Sprecher.
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19: Krokodile, Haie oder auch Rochen. Die Bestände von Wildtieren, die stehen weltweit unter Druck. Das ist das Ergebnis eines Berichts der Umweltorganisation WWF. Die Natur geht in einem wahnsinnigen Tempo verloren und mit ihr unser Zuhause. Das hat heute Katrin Samson gesagt. Das ist die Vorständin Naturschutz beim WWF Deutschland. Janina Schreiber berichtet.
4: Die erfassten Populationen von Säugetieren, Vögeln, Fischen, Reptilien und Amphibien sind seit 1970 im Durchschnitt um mehr als 70% geschrumpft. Am stärksten betrifft das Wildtierbestände in Flüssen, Seen und anderen Süßwasserlebensräumen, zum Beispiel die von Krokodilen und Flusspferden. Dabei zerstöre der Mensch die Lebensräume der Wildtiere, so der WWF. Wälder werden abgeholzt, um darauf Lebens- und Futtermittel anzubauen. Gewässer würden verschmutzt und eingeengt. Rund die Hälfte der erfassten Wildtierarten ist aber stabil oder wachse. Entscheidend ist laut WWF, dass Regierungen mit Naturschutzorganisationen und der Bevölkerung vor Ort für den Schutz einzelner Arten zusammenarbeiten.
19: Sprechen wir jetzt darüber mit Bertram Quatt, Kollege von SWR3, Wildtierexperte und Jäger. Bertram, ordnen wir das Ganze mal ein, was der WWF da rausgebracht hat. Wie ist das aus deiner Sicht?
21: Naja, es ist schon ein bisschen eigenartig, wenn der WWF da als Vergleichszeitraum 56 Jahre hernimmt. Also 1970 bis 2026. Denn spätestens seit Mitte der 90er Jahre laufen beispielsweise im südlichen Afrika massive Bemühungen, bestimmte Tierarten wieder hochzubringen. Nashorn beispielsweise. Mhm. Das Breitmaul-Nashorn und das Spitzmaul-Nashorn, die als ausgestorben galten, leben jetzt wieder in Südafrika, weil man versucht hat, die wieder hochzubringen. Und das fängt dann diese Studie überhaupt nicht ein.
19: Ich habe es gesagt, du bist Jäger, hast auch ein eigenes Jagdrevier hier in Baden-Baden. In dem Bericht geht es ja eben vor allen Dingen um exotische Tiere, also Krokodile, Rochen oder so weiter. Wie sieht es denn aber um unseren Wildtierbestand hier aus? Also wie sieht es konkret bei Rehen, Hasen, Wildschweinen, Füchsen und so weiter aus? Wie sind denn deine Erfahrungen hier in deinem Revier?
21: Naja, also mit Rehen und Wildschweinen, da haben wir keinerlei Gefährdungsprobleme, ganz im Gegenteil. Die Wildschweine speziell, die nehmen doch deutlich überhand. Wir haben zwar deutschlandweit einen gewissen Knick drin gehabt, aber die Bestände steigen seit Jahren an. Das ist auch kein Wunder. Das Wildschwein hat eine Vermehrungsrate von 300% und ist noch dazu ein absoluter Gewinner der Energiewende mit ihren riesigen Maisfeldern. Ich meine, es gibt in Deutschland zum Teil Maisfelder von 130, 140 Hektar. Wenn da eine Rotte Sauen reingeht, dann leben die in ihrer eigenen Speisekammer und gehen das ganze Jahr nicht mehr raus und die kriegst du auch nicht. Mhm. Und was auch noch passiert beim Wildschwein, wir haben ja kaum noch wirklich harte Winter. Also Jungtiere sind früher im Winter einfach eingegangen, da war eine natürliche Regulation da, die ist nicht mehr da und wir müssen da natürlich massiv jagdlich eingreifen, weil sonst die Schäden überhand nehmen. Das bindet dann aber auch wieder jagdliche Tätigkeit so stark ein, dass in bestimmten Revieren einfach die Hege von anderen Wildarten zeitlich kaum mehr gestemmt werden kann.
19: Wildschweine nehmen überhand, hast du gesagt. Man sieht die auch öfter mittlerweile ja in Städten, richten da teilweise auch Schäden an. Woran liegt es dann? An dem Überangebot an Futter oder an dem Einengen von Lebensraum?
21: Es liegt im Wesentlichen daran, dass Wildschweine verdammt intelligente Tiere sind. Das ist von der sozialen Intelligenz her wahrscheinlich die klügste Tierart, die wir bei uns überhaupt haben. Und die sind natürlich schlau und die merken, ich komme in der Stadt schneller und einfacher an Futter und habe weniger Gefahr, dass mir einer eine Kugel auf den Pelz brennt, als ich das in der freien Landschaft habe. Die merken sich das. Und dann gibt's natürlich auch noch Menschen in der Stadt, die füttern die und finden das toll, dass da süße kleine Frischlinge mit Streifen rumlaufen. Süße kleine Frischlinge mit Streifen werden irgendwann relativ große Wildschweine und können relativ recht groß werden. Das geht bis 100, 120, 130 und mehr Kilo. Und natürlich machen die dann Schaden.
19: Gucken wir mal in die Länder. Du hast auch recherchiert, wie ist denn die Situation in Baden-Württemberg? Baden-Württemberg?
21: Also in Baden-Württemberg, Rehwildstrecke, gut, Rehwildbestand ansteigend. Rheinland-Pfalz sieht auch by and large immer relativ ähnlich aus. Schwarzwild auch, aber wir haben natürlich andere Tierarten, wo es gar nicht gut ausschaut. Beim Feldhasen gehen die Strecken kontinuierlich runter, weil der Hase in der freien Landschaft nicht mehr das findet, was er zum Leben braucht. Hasen haben einen relativ diffizilen Stoffwechsel und brauchen bestimmte Kräutermischungen, man nennt das Hasenapotheken, die sie in der freien Landschaft nicht mehr finden, es sei denn, es kommt irgendein Jäger und pflanzt das an. Fasan rückläufig, Rebhuhn rückläufig, Wildenten rückläufig, weil die natürlich auch einen massiven Druck durch Neozoon bekommen, durch Waschbären, durch Kanadagänse, durch Nilgänse. Also wir haben durchaus eine ganze Reihe von Wildarten bei uns in Deutschland, wo wir uns wirklich Sorgen machen müssen, wie können wir die erhalten? Natürlich erstmal durch das Einstellen der Jagd auf diese Tiere, das ist klar. Und dann durch den Versuch, so gut es irgendwie geht, denen Sicherheit und Lebensraum zu verschaffen. Damit eben bedeutet das auch, dass wir Waschbären, Füchse, Dachse, Ähnliches relativ kurz halten müssen. Aber Greifvögel, die genauso gefährlich sind für Rebhühner oder Fasanen, die dürfen wir nicht bejagen, die sind nicht im Jagdgesetz und dann können wir da natürlich relativ wenig tun.
19: Sagt Bertram Quatt, Wildtierexperte und SWR3-Kollege.
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19: Bundespräsident Frank-Walter Steinmeier, der ist heute in Frankreich. Und seinen Staatsbesuch, den versteht er als, so wörtlich, Ermutigung für die deutsch-französische Seele in schweren Zeiten. Heute Morgen wurde der Bundespräsident mit militärischen Ehren auf dem Champs-Élysées empfangen. Am Mittag dann gaben Steinmeier und Gastgeber Frankreichs Präsident Emmanuel Macron Pressestatements ab. Unser Frankreich-Korrespondent Kai Rienicke hatte den Eindruck, dass beide ihre persönliche Freundschaft und politische Hinterlassenschaft zelebrierten, als wenn es das Ende einer politischen Epoche wäre.
8: Die deutsche Nationalhymne am Triumphbogen in Paris. Die Champs-Élysées waren komplett abgesperrt, am gesamten Straßenrand große deutsche und französische Flaggen. Dann durfte der Bundespräsident die Champs-Élysées herunterfahren, links und rechts von ihm die berittene Garde républicaine des französischen Präsidenten. Mehr protokollarische Ehre ging nicht für den Bundespräsidenten in Paris. Es war ein Abschiedsgeschenk von Präsident Macron, nicht nur an das deutsche Staatsoberhaupt, sondern auch an einen persönlichen Freund, wie Emmanuel Macron anschließend im Élysée-Palast deutlich machte. Sie sind zum Bundespräsidenten gewählt worden, wenige Monate bevor ich zum Präsidenten gewählt wurde. Seit 10 Jahren schreiten wir Seite an Seite voran. Wir haben einige Stürme gekannt, uns ihnen aber immer Hand in Hand gestellt. Dabei blickte Emmanuel Macron seinem langjährigen Wegbegleiter Frank-Walter Steinmeier vor den laufenden Kameras tief in die Augen, so tief, dass der Bundespräsident ein bisschen verlegen wirkte. Immerhin kramte er dann sein bestes Französisch zusammen. Für ein paar Sätze des Dankes reichte es.
22: Cher Emmanuel, cher ami, merci beaucoup pour ta chaleureuse invitation.
8: Der Bundespräsident sprach anschließend viel von gemeinsamen Zeiten, von ihrem gemeinsamen Abschied als Präsidentin und von Wehmut. Durch den Wintergarten des Élysée-Palastes wehte ein Hauch von Nostalgie.
22: Es ist ein Besuch, es ist ein Staatsbesuch, auch ein bisschen ein Abschiedsbesuch, aber eben ein Besuch in verdammt schwierigen Zeiten.
8: Der Bundespräsident erwähnte den Ukraine-Krieg, die Polarisierung der Gesellschaft, die Stärkung der radikalen Ränder, eine politische Auseinandersetzung, die sich in die sozialen Netzwerke verlagert habe. In Deutschland hätten Wahlen stattgefunden, die weltweit diskutiert würden. Umso wichtiger sei es, so Steinmeier in Paris, den französischen Nachbarn zu versichern.
22: Auch die Deutschen werden gute Europäer bleiben, bei allem, was sich bei uns verändert, wirtschaftlich, politisch, gerade auch in der Sicherheitspolitik. Deutschland, das ist und bleibt meine Überzeugung, nicht nur bis zum letzten Tag im Amt, sondern auch darüber hinaus. Deutschland kann nur als europäisches Deutschland erfolgreich sein, eng eingebettet in die Europäische Union.
8: Das klang schon sehr stark nach einem politischen Vermächtnis, das der Bundespräsident bei seinem Staatsbesuch in Frankreich noch einmal loswerden wollte. Fast so, als könnte die Ära der deutsch-französischen Zusammenarbeit angesichts der erstarkenden radikalen Kräfte in beiden Ländern bald vorbei sein. In Gegenwart der beiden Staatsoberhäupter Steinmeier und Macron wurde ein neues Rahmenabkommen für das deutsch-französische Jugendwerk unterschrieben. Dabei waren auch die saarländische Ministerpräsidentin Rehlinger sowie ihre Amtskollegen aus Baden-Württemberg und Rheinland-Pfalz, Özdemir und Schnieder. Morgen wollen Steinmeier und Macron noch zusammen einige Forschungs- und Verteidigungsstandorte in Bordeaux besuchen.
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19: 16.46 Uhr ist es.
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19: Als ich heute hergefahren bin, habe ich gedacht, Donnerwetter. Die Bäume, die sind noch recht grün. Aber es ist Herbst und das merken wir natürlich am Wetter. Zum Teil regnet es ziemlich kräftig und auch länger anhaltend. Andererseits lockern die Wolken in Rheinland-Pfalz und Baden auch schon mal wieder auf. Es ist windig dazu. In der Nacht, da ist es trocken, der Himmel klart auf, es gibt wieder Nebel. Die Temperaturen gehen auf 8 bis 2 Grad runter. Morgen dann im südlichen Baden-Württemberg längere Zeit mal wieder sonnig. Sonst von Nordwesten her auch wieder dichte Wolken und es regnet auch wieder. Die Temperaturen, die liegen bei höchstens 9 Grad, so im Westerwald, bis 18 Grad, nee, oder 17 Grad eher gibt's auch am Oberrhein. Am Wochenende gucken wir auch nochmal dahin, wechselhaftes und windiges Herbstwetter bei rund 15 Grad. Ja, ja, der Herbst, der hat uns eingeholt.
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19: Mehr als 6 Jahre nach dem Brexit ist heute der deutsch-britische Freundschaftsvertrag in Kraft getreten. Bundeskanzler Merz und der britische Premierminister Burnham tauschten dafür im Kanzleramt eine Ratifizierungsurkunde aus. Mit dem Vertrag soll die Zusammenarbeit der Verteidigungs- und Wirtschaftspolitik sowie die Eindämmung irregulärer Migration vertieft werden. Beim Einsatz von EU-Geld wird nach wie vor in erheblichem Ausmaß geschlammt und getrickst. Das zeigt ein neuer Bericht des Europäischen Rechnungshofs. Danach wurden im vergangenen Haushaltsjahr schätzungsweise 3,8% der Ausgaben nicht vorschriftsmäßig getätigt. Das entspricht rund 6,7 Milliarden Euro. Häufig ging es dabei um Verstöße bei der Vergabe öffentlicher Aufträge sowie um Geld für Projekte, die gar nicht förderfähig waren. Der Nobelpreis für Literatur geht in diesem Jahr an die kanadische Schriftstellerin Anne Carson. Die Schriftstellerin erhält die Auszeichnung für ihr kühnes und einfallsreiches Gesamtwerk, heißt es, mit verspielten Dialogen und klassischer Tradition. Dadurch seien neue Formen für Gegenwartsliteratur entstanden. In Tuttlingen hat die Polizei bei einem Einsatz im Rathaus einen Mann erschossen. Ein 27-Jähriger aus Sonntagmittag bewaffnet in das Rathaus gelaufen, wie das Landeskriminalamt dem SWR bestätigt hat. Die Polizei habe den Mann im Innenhof angetroffen. Er habe angefangen, auf die Beamten zu schießen. Die Polizei habe die Schüsse erwidert und den Mann dabei getroffen.
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19: Große Premiere heute in Stuttgart. Im Sie-Zentrum wird zum ersten Mal das Musical Und Julia gezeigt. Es lief schon vor rund einem Jahr im Hamburger Operettenhaus. Grundlage für das Stück ist die Shakespeare-Romeo-und-Julia-Vorlage natürlich. Jochen Voss ist unser Reporter im Studio Stuttgart. Jochen, das neue Musical heißt Und Julia, also Und mit so einem Und-Zeichen geschrieben. Fehlt da nicht irgendwie Romeo im Titel?
27: Ja, das Musical stellt ganz bewusst Julia in den Mittelpunkt. Es beginnt damit, dass William Shakespeare die Uraufführung von Romeo und Julia ankündigt. Und dann kommt seine Frau Anne Hathaway und findet, dass es nicht sein kann, dass die Heldin am Ende stirbt. Das klingt im Musical dann so.
28: Naja, Romeo kann
0: darum sterben, das passt. Aber mir würde richtig gut gefallen, wenn Julia aufwacht und sich entscheidet, weiterzuleben. Also das sollte eigentlich der Anfang des Stückes sein.
27: Dann liefern sich Anne Hathaway und auch William Shakespeare eine Art Schlagabtausch, wie es mit Julia hätte weitergehen können, wenn sie nicht gestorben wäre. Sie überlegen dann, dass Julia mit Freunden zusammen nach Paris geht, um dort ein neues Leben zu beginnen, fernab von den Zwängen ihrer Familie. Gut, dann verlobt sie sich direkt wieder neu und irgendwann steht plötzlich auch Romeo auf der Matte. Der ist dann auch nicht mehr tot und dann ist das Chaos perfekt.
2: Klingt nach einer ungewöhnlichen und schrägen Geschichte.
27: Ja, das kann man so sagen. Bei diesem ganzen Chaos, was da entsteht, geht es aber immer, und das ist wirklich ungewöhnlich für ein Musical, um ganz aktuelle gesellschaftliche Themen. Es geht um Female Empowerment. Es geht darum, ein selbstbestimmtes Leben zu führen. Es gibt eine wunderschöne queere Liebesgeschichte in dem Stück zwischen einer non-binären Person, also einer Person, die sich nicht ausschließlich als Mann oder als Frau identifiziert, und einem jungen Mann. Und diese Kombination aus solchen wichtigen gesellschaftlichen Themen in einem kommerziellen Musical, das ist wirklich ungewöhnlich. Und deshalb wurde das Musical unter dem Stage Entertainment für diesen Mut auch schon ausgezeichnet. Schon im vergangenen Herbst hat die Deutsche Musical Akademie beim jährlichen Deutschen Musical Theaterpreis die Hamburger Version von Und Julia mit einem Sonderpreis ausgezeichnet. Und zwar für die klare gesellschaftliche Haltung, die dieses Stück hat. Und nicht nur diese Geschichte berührt, es wird in dem Musical, klar, auch gesungen. Und zwar die Welthits der 90er und Nuller Jahre. Dazu die Hauptdarstellerin Sabrina Weckerlin.
3: Das Tolle ist, dass die Geschichte ohne die Songs schon das alles könnte. Und dann kommt aber eben noch diese preisgekrönte, tolle Popmusik von Max Martin dazu. Und ich glaube, jeder kann zu Can't Stop the Feeling mitwippen und Can't Domino von Jessie J und Celine Dion. Wir haben so viele tolle Songs da so toll eingefädelt in diese wahnsinnig berührende, lustige und sehr wichtige Geschichte.
2: Max Martin, den Komponisten, den kennt man ja nicht unbedingt. Seine Hits aber schon, oder?
27: Genau, den Namen kennen eher Leute, die sich ganz intensiv mit Popmusik beschäftigen. Max Martin kommt aus Schweden und hat viele, viele Hits geschrieben oder produziert. Baby One More Time von Britney Spears, Larger Than Life von den Backstreet Boys, I Kissed a Girl von Katy Perry, It's My Life von Bon Jovi und so weiter und so weiter. Und 30 seiner Hits sind eben in diesem Musical. Die werden auf Englisch gesungen und das klingt dann so. I want it that way. Im ABBA-Musical Mamma Mia wurden ja alle Songs ins Deutsche übersetzt. Das ist hier nicht so. Ab und an werden die ersten ein, zwei Sätze auf Deutsch gesungen, damit alle den Inhalt verstehen.
2: So, nun also die große Premiere heute Abend im Stage Palladium Theater in Stuttgart. Wird da groß gefeiert?
27: Ja, es haben sich einige Promis angekündigt. Tatort-Kommissar Richie Müller, Olaf der Flipper kommt, Sänger Ross Anthony, Eiskunstläufer Norbert Schramm, Musical-Star Uwe Kröger und so weiter und so weiter. Da wird gut was los sein auf dem pinken Teppich. Also es gibt keinen roten, es gibt einen pinken Teppich. Und dann läuft Und Julia 7, manchmal auch 8-mal in der Woche im SI-Zentrum in Stuttgart.
2: Also mächtig was los heute Abend in Stuttgart. Jochen Voss war das, unser Reporter im Studio Stuttgart. Und jetzt ist es 16:53 Uhr.
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2: Mit Jutta Kaiser.
10: Wie oft sind die Deutschen krank und fehlen bei der Arbeit? Das ist ein viel diskutiertes Thema. Eine neue Auswertung der AOK-Krankenkassen zeigt, über alle Krankheiten hinweg gibt es weniger Fehlzeiten. Allerdings werden psychische Erkrankungen immer mehr zum Problem.
11: Die Arbeitsunfähigkeitstage durch psychische Erkrankungen sind in den vergangenen 10 Jahren um knapp 42% gestiegen. 2025 fehlten Beschäftigte mit entsprechendem Krankenbild im Schnitt 28,5 Tage. Besonders häufig wurden psychisch bedingte Krankheiten zum Beispiel in Callcentern, der Altenpflege oder der Kinderbetreuung festgestellt. Als Gründe nennt die Studie hohe emotionale Anforderungen und ein hohes Arbeitspensum. Wirtschaftliche Sorgen, etwa die Angst vor Arbeitslosigkeit, belasten viele Beschäftigte quer durch sämtliche Berufsgruppen. Werden alle Erkrankungen berücksichtigt, sind die Fehltage leicht gesunken, im vergangenen Jahr auf 23,3. Auch im ersten Halbjahr 26 deutet sich ein weiterer leichter Rückgang an. Atemwegsinfekte sind der häufigste Grund für eine Krankmeldung. Die Ausfälle sind aber vergleichsweise kurz. Menschen mit psychischer Erkrankung fallen rund 5-mal so lange aus. Michael Wegmar, SWR Wirtschaftsredaktion.
10: Die Bundesregierung rechnet mit einem deutlichen Aufschwung und hat ihre Konjunkturprognose angehoben. Sie erwartet in diesem Jahr ein Wachstum von 1,3%. Im April war sie noch pessimistischer gewesen. Die Folgen des Iran-Kriegs und die stark gestiegenen Energiepreise hatten die Konjunktur zuerst stark belastet. Die deutsche Wirtschaft habe sich aber als Wirtschaft widerstandsfähiger erwiesen als erwartet. Als Grund für das größere Wachstum werden vor allem Exporte, staatliche Investitionen und höhere Verteidigungsausgaben genannt. Beim Audi-Werk in Neckarsulm im Kreis Heilbronn läuft eine Betriebsversammlung. Seit dem frühen Nachmittag spricht VW-Chef Blume vor den Beschäftigten. Es geht um Sparpläne und die Zukunft des Standorts. SWR-Reporter Oliver Diesem zur Stimmung unter den Beschäftigten.
12: Bei vielen Beschäftigten ist die Stimmung heute eher getrübt. Denn es geht nicht nur um den möglichen Abbau weiterer Arbeitsplätze, sondern auch um Schichtmodelle, Gehälter, Zulagen und viele andere Einschnitte. Wie umfangreich gespart werden soll, dazu dürfte es heute allerdings noch keine konkreten Details geben. Viele haben vor Beginn der Betriebsversammlung gesagt, dass sie sich jetzt klare Worte von VW-Chef Blume wünschen. Es gibt aber auch Hoffnung. Schon im Vorfeld hieß es, dass der Standort weiterentwickelt werden muss, um zukunftsfähig zu bleiben. Außerdem wurde mehrfach betont, dass das Neckarsulmer Werk mehr ist als nur die Produktionslinie. Das lässt zumindest Spielraum für die weitere Entwicklung des Standorts.
10: Die Deutsche Bahn muss auf stark ausgelasteten Strecken keinen Platz für Konkurrenten freiräumen. Das Verwaltungsgericht Köln hat heute im Eilverfahren eine entsprechende Anweisung der Bundesnetzagentur für rechtswidrig erklärt.
13: Im Juli hatte die Bundesnetzagentur vorgegeben, dass die Deutsche Bahn auf besonders belasteten Strecken 25-40% der Trassenkapazität Wettbewerbern zur Verfügung stellen muss. Diese Vorgabe sollte als Klausel in die DB-Nutzungsbedingungen aufgenommen werden. Anlass war eine Beschwerde des italienischen Unternehmens Italo. Italo will ab 2028 unter anderem Fernzüge zwischen München, Köln und Dortmund fahren lassen. Um Investitionen planen zu können, hatte das Unternehmen mehrjährige Verträge gefordert. Die Netzagentur lehnte das ab und setzte stattdessen auf die Klausel. Offen ist damit aber, wie DB-Konkurrenten auf das knappe Netz kommen sollen. Das gemeinnützige Bündnis Allianz pro Schiene sieht die Politik in der Pflicht. Der Bund müsse sagen, wie er sich Wettbewerb im Fernverkehr vorstellt. Das sei nicht Aufgabe der Gerichte. Lilia Becker, Wirtschaftsredaktion.
10: Und im Frankfurter Börsenbericht geht es um den KI-Boom und welches Unternehmen aktuell davon profitiert.
14: Neuer Hauptdarsteller in der nahezu unendlich scheinenden KI-Erfolgsgeschichte ist der südkoreanische Tech-Riese Samsung. Dessen Chipsparte kann die Nachfrage der wie Pilze aus dem Boden schießenden Rechenzentren derzeit kaum decken. Und wenn die Nachfrage das Angebot übersteigt, steigen laut Lehrbuch auch die Preise. Samsung hat das im abgelaufenen Geschäftsquartal den vierten Rekordgewinn in Folge beschert. Mehr als das, mit einem operativen Ergebnis von knapp 72 Milliarden Euro weist Samsung den höchsten Gewinn aus, den jemals ein Tech-Unternehmen weltweit erreicht hat. Da fällt es fast schon kaum auf, dass die Koreaner mit ihrer Smartphone-Sparte und der Unterhaltungselektronik unter fallenden Gewinnmargen leiden. An der Börse gibt die Aktie heute trotzdem nach. Denn die Anleger fragen sich, wie lange der Chipboom mit Preissteigerungen von rund 60% noch weitergehen kann. Da sich erste Anzeichen einer Abkühlung abzeichnen, werden die Anleger vorsichtiger. Allerdings hat sich die in Frankfurt notierte Aktie seit dem Frühjahr des Vorjahres auch mehr als vervierfacht. Der DAX ist derweil unter die Marke von 25.000 Punkten gefallen. Hohe Zinsen und hohe Ölpreise lasten weiter auf der Anlegerstimmung. Robert Minde, ARD Finanzredaktion, Frankfurt.
10: Und das war alles Wichtige aus der Wirtschaft um 16.58 Uhr.
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15: Im baden-württembergischen Tuttlingen hat die Polizei vor dem Rathaus einen Mann erschossen. Zeugen hatten die Beamten gerufen, als sie sahen, dass der 27-Jährige eine Waffe in der Hand hatte. Was man bisher darüber weiß, darum geht es unter anderem in der kommenden halben Stunde. Nach den Nachrichten, mein Name ist Gerhard Leitner, einen schönen guten Abend. SWR aktuell Verkehr, Vorsicht auf der A5 Frankfurt Richtung Karlsruhe. Zwischen Kreuz Heidelberg und Heidelberg-Schwetzingen eine ungesicherte Unfallstelle auf der rechten Spur. Vorsicht auf der B313 Reutlingen Richtung Sigmaringen zwischen Trochtelfingen und Mägerkingen eine ungesicherte Unfallstelle. Und A5 Basel Richtung Karlsruhe zwischen Efringen-Kirchen und Dreieck Neuenburg Baustelle 3 Kilometer Stau. 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
15: Heute Abend in Teilen Baden-Württembergs nass, in Rheinland-Pfalz teils aufgelockert, einzelne Schauer, in der Nacht wechselnd wolkig oder sternenklar, morgen früh lokal Nebel, Tiefstwerte 8 bis 2 Grad, morgen dann im Süden länger freundlich, sonst aus Nordwesten neuer Regen, maximal 9 Grad in der Hohen Eifel und bis 17 Grad im Markgräfler Land, am Samstag anfangs etwas Regen oder Schauer, später freundlicher, Sonntag Wolken und Sonne im Wechsel, kaum Schauer, am Montag überall trocken und wieder öfter die Sonne, weniger geänderte Temperaturen.
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1: Um 17 Uhr mit Christian Rex. Bei Gesprächen zwischen EU-Handelskommissar Šefčovič und Chinas Handelsminister Wang hofft die EU, ihr Handelsdefizit mit Peking zu verringern. Mehr als 1 Milliarde Euro pro Tag beträgt dieses laut Brüssel, auch weil chinesische Unternehmen mit ihren Waren zu künstlich niedrigen Preisen auf den europäischen Markt drängen. Aus Peking Christoph Kober.
16: Aus diesem Defizit will die EU raus und erwartet konkrete Schritte dazu von China. Zuletzt hatte es Medienberichte gegeben, wonach Brüssel Peking aufgefordert habe, freiwillig seine Exporte von Hybridautos nach Europa einzuschränken. Den Schritt hat China aber offenbar abgelehnt. Das Handelsministerium hat einen entschlossenen Gegenschlag und den Einsatz eines starken politischen Instrumentenkastens angekündigt, falls Brüssel einseitige Handelsbeschränkungen gegen chinesische Unternehmen oder Produkte beschließen sollte.
1: Beim Einsatz von EU-Geldern wird nach wie vor in erheblichem Ausmaß geschlampt oder getrickst. Das zeigt ein neuer Bericht des Europäischen Gerichtshofs. Demnach wurden im vergangenen Haushaltsjahr schätzungsweise 3,8% der Ausgaben nicht vorschriftsgemäß getätigt. Das entspricht rund 6,7 Milliarden Euro. Häufig ging es um Verstöße bei der Vergabe öffentlicher Aufträge sowie um Geld für Projekte, die gar nicht förderfähig waren. Mehr als 6 Jahre nach dem Brexit ist heute der deutsch-britische Freundschaftsvertrag in Kraft getreten. Bundeskanzler Merz und der britische Premierminister Burnham tauschten dafür im Kanzleramt die Ratifizierungsurkunden aus. Mit dem Vertrag soll die Zusammenarbeit in der Verteidigungs- und Wirtschaftspolitik sowie bei der Eindämmung irregulärer Migration vertieft werden. Zudem seien Reiseerleichterungen etwa für Klassenfahrten von Schülergruppen geplant und eine direkte Bahnverbindung zwischen beiden Ländern. Bundespräsident Steinmeier hat versichert, dass Deutschland auch weiterhin eine tragende Rolle in Europa einnehmen werde. Bei seinem Staatsbesuch in Frankreich sagte er, auch nach den jüngsten Wahlergebnissen blieben die Deutschen gute Europäer. Frankreichs Präsident Macron beschwor ebenfalls die Bedeutung beider Länder für die Zukunft Europas. Im Beisein der beiden Staatsoberhäupter wurde ein neues Rahmenabkommen für das deutsch-französische Jugendwerk unterschrieben. Mit dabei waren auch die Ministerpräsidenten aus Baden-Württemberg und Rheinland-Pfalz, Özdemir und Schnieder. Die deutsche Marine erhält 4 weitere Fregatten vom Typ MEKO A200 von ThyssenKrupp Marine Systems. Der Haushaltsausschuss hat den Bau genehmigt. Damit werden nun insgesamt 8 baugleiche MEKO-Fregatten beschafft. Sie sollen die Marine bei der seegestützten U-Boot-Jagd und der Abschreckung im Nord- und Ostseeraum sowie im Atlantik unterstützen. Das erste Schiff soll im Jahr 2029 geliefert werden. Ursprünglich sollte eine neue Fregatte dafür entwickelt werden. Nach schweren Verzögerungen hat der Bund das Projekt aber gestoppt und nach Alternativen gesucht. Linke, Grüne und SPD in Berlin haben sich auf Sondierungsgespräche zur Regierungsbildung verständigt. Das teilten die 3 Parteien mit. Knackpunkt für die Einigung war eine gemeinsame Erklärung zum Antisemitismus und zur organisierten Kriminalität. Unter anderem wird in der Erklärung der Schutz jüdischen Lebens und das Existenzrecht Israels festgehalten. Partei- und Fraktionsmitglieder, die gegen die beschlossenen Grundsätze verstoßen, sollen ausgeschlossen werden. Die Deutsche Bahn muss auf stark ausgelasteten Fernverkehrsstrecken vorerst keine zusätzlichen Kapazitäten für Wettbewerber freihalten. Das Verwaltungsgericht Köln hat eine entsprechende Vorgabe der Bundesnetzagentur für rechtswidrig eingestuft. Die Entscheidung des Gerichts kann nicht angefochten werden. Die Bundesnetzagentur hatte im Juli entschieden, die Bahn dazu zu verpflichten, auf stark belasteten Fernverkehrsstrecken Platz für Konkurrenten einzuräumen. Hintergrund ist, dass die italienische Bahn Italo ab 2028 Fernzugverbindungen auf den besonders profitablen Strecken von München über Köln nach Dortmund und von München nach Berlin anbieten will. SWR Nachrichten, Redaktion Moritz Kleiß. Der Wetterbericht für Baden-Württemberg und Rheinland-Pfalz. Die Vorhersage. Ab Abend zieht sich der Regen zunehmend zurück. Morgen im Südosten längere Zeit sonnig. Südlich der Donau bleibt es trocken. Von Nordwesten breiten sich Regenwolken aus. Temperaturen zwischen 9 und 17 Grad. Die weiteren Aussichten. Am Samstag anfangs etwas Regen oder Schauer, später freundlicher. Sonntag wolkig mit Sonne und kaum Schauer. 17.05 Uhr.
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15: Und darum geht es bis 17:30 unter anderem. Die Polizei erschießt einen bewaffneten Mann am Tuttlinger Rathaus. Der neue britische Premierminister Burnham macht seinen Antrittsbesuch in Berlin und VW-Chef Oliver Blume nimmt an einer Betriebsversammlung des Audi-Werks in Neckarsulm teil. Auch darüber berichten wir. Im Studio ist Gerhard Leitner. Schönen guten Abend. Die Polizei hat in Tuttlingen bei einem Einsatz nahe des Rathauses einen 27-jährigen Mann erschossen. Er sei mit einer Pistole in der Hand im Bereich des Rathauses aufgefallen, hat eine Sprecherin des Landeskriminalamts gesagt. Darauf seien Polizeikräfte gerufen, wo es dann anschließend zu dem tödlichen Schusswechsel gekommen sein soll. SWR-Reporter Hardy Feist, gibt es schon erste Details?
4: Details gibt es noch nicht, nein, nur so viel. Der Mann war am Mittag in der Innenstadt von Tuttlingen in der Nähe des Rathauses aufgefallen, weil er wohl eine Waffe bei sich getragen hat. Zeugen haben daraufhin die Polizei alarmiert und die Beamten haben danach den Mann gesucht und ihn im Innenhof des Tuttlinger Rathauses dann auch stellen können. Und da hat der Mann dann, so hat es ein Polizeisprecher eben erklärt, dann unvermittelt das Feuer auf die Polizeibeamten eröffnet. Daraus hat sich dann ein Schusswechsel ergeben, im Verlauf dessen der Mann dann durch einen Schuss tödlich getroffen worden ist. Zu den Hintergründen gibt es noch keine Informationen. Das ist jetzt Gegenstand der Ermittlungen. Die hat das Landeskriminalamt übernommen. Das ist immer der Fall, wenn die Polizei bei einem Einsatz von der Waffe Gebrauch machen muss oder wenn Waffen zum Einsatz kommen und dabei jemand verletzt wird oder wie jetzt in diesem Fall sogar jemand ums Leben kommt. Der Platz hier beim Tuttlinger Rathaus, der ist im Moment abgesperrt, auch mit Sichtschutzwänden. Die Polizei lässt auch niemanden durch. Im Moment sind jetzt die Beamten der Kriminaltechnik dabei, die Spuren zu sichern.
15: Die Polizei hat in Tuttlingen bei einem Einsatz in der Nähe des Rathauses einen 27-jährigen Mann erschossen. Erste Informationen waren das von SWR-Reporter Hardy Feist. Zur Bundespolitik. Bundeskanzler Merz hat am Nachmittag den neuen britischen Premierminister Burnham mit militärischen Ehren zum Antrittsbesuch im Bundeskanzleramt empfangen. Im Mittelpunkt stand unter anderem der deutsch-britische Vertrag, der eine engere Zusammenarbeit unter anderem in der Außen- und Sicherheitspolitik sowie in der Wirtschaft vorsieht. Ein Freundschaftsvertrag muss es sein. So hat Burnham Deutschland die Kooperation bei einem Kampfflugzeugprojekt angeboten. Aus Berlin der Bericht von Jasper Ruppert.
17: Und, hat euch das gefallen?
18: Das fragt Friedrich Merz die 12 Jugendlichen, die hinter ihm auf den Stufen im Kanzleramt stehen. Die Reaktion der Schülerinnen und Schüler eines Berliner Gymnasiums? Einige schauen regungslos, andere nicken etwas verschüchtert. Was die Schüler bewerten sollen, hat Merz wenige Minuten zuvor so beschrieben.
17: Ja, das ist ein in der Tat weiterer historischer Tag.
18: Historisch, weil heute ein neuer deutsch-britischer Freundschaftsvertrag in Kraft tritt. Das sogenannte Kensington-Abkommen wurde zwar bereits vergangenes Jahr unterzeichnet, damals noch von Keir Starmer und Merz, heute aber tauschen der Kanzler und Andy Burnham, der Nachfolger von Starmer als britischer Premier, die Ratifizierungsurkunden aus. Mit Blick auf die schwierigen Jahre vor und seit dem Brexit lobt Merz das Abkommen.
17: Dieser Vertrag eröffnet neue Möglichkeiten für Großbritannien und für Deutschland in der Zusammenarbeit. Nachdem Großbritannien leider die Europäische Union verlassen hat, machen wir jetzt wenigstens bilateral einen Vertrag.
18: Das Kensington-Abkommen vertieft die Zusammenarbeit beider Länder, unter anderem wirtschaftlich, militärisch und sicherheitspolitisch. Es vereinfacht auch wieder Schüleraustausche. Deswegen stehen hinter den beiden Regierungschefs auch die 12 Schülerinnen und Schüler, die alle Englisch als Leistungskursfach gewählt haben. Aber es geht nicht nur um den Freundschaftsvertrag heute, wie Großbritanniens Premier Burnham erklärt.
20: We are announcing today
18: Heute kündigen wir eine Zusammenarbeit auf mehreren Ebenen an, insbesondere in den Bereichen Verteidigung und Sicherheit. Eine neue Partnerschaft zur Bekämpfung hybrider Angriffe. Das Vereinigte Königreich und Deutschland sind regelmäßig mit solchen Bedrohungen konfrontiert. Deshalb ist es sinnvoll, diesen Gefahren gemeinsam zu begegnen und uns gegenseitig bei ihrer Abwehr zu unterstützen. Burnham bietet März an, dass Deutschland an der Entwicklung eines Kampfflugzeugs im Rahmen des sogenannten GCAP-Programms teilnehmen könne. Dieses Projekt treibe man gemeinsam mit den Partnern Italien und Japan voran. FCAS, ein deutsch-französisches Kampfjet-Projekt, scheiterte zuletzt. Burnham brachte zuletzt auch eine Rückkehr Großbritanniens in die Europäische Union ins Spiel. Doch dazu äußert er sich heute nicht weiter. Ziel sei es, ganz grundsätzlich, sein Land wieder näher an Europa heranzuführen. Im November soll es in Brüssel einen Gipfel zwischen der Europäischen Union und Großbritannien geben. Nachdem März nach Ende der Pressekonferenz die Schüler noch fragt, wer schon mal in Großbritannien war und welche Städte sie besucht haben, streckt Burnham seinen Kopf nochmal zu März.
7: Can I ask a question?
18: Kann ich eine Frage stellen? Sicher, antwortet März. Ein wichtiges Thema hat der britische Premier nämlich noch auf der Liste. Fußball.
7: How's Harry Kane?
18: Wie schlägt sich Harry Kane, will Burnham wissen. Der englische Fußballstar, der bei Bayern München Tore am Fließband schießt. Und gerne würde man hören, wie der Kanzler, bekennender Fan von Borussia

0: Vorwurf und Hauptstadtkorrespondentin Sabine Henkel kommentiert.
1: Was für ein billiges Ablenkungsmanöver. False Flag, Täuschungsmanöver, sagt Friedrich Merz. Die vier unbekannten Stimmen für den Rechtsextremen in Sachsen-Anhalt, die könnten doch aus jeder Partei gekommen sein, mit der Absicht, sie bösartiger und fälschlicherweise der CDU zuzuschreiben. False Flag nennt das also der CDU-Chef. Das ist unwürdig und vor allem durchschaubar. Merz will wegschieben, dass die CDU zerbröselt und er es nicht vermag, den Laden zusammenzuhalten. Autorität AD. Und ja, es stimmt. Wer die vier sind, man weiß es nicht. Sie halten sich bedeckt. Doch dass es Linke sind, die Merz vor allem in Verdacht hat, nein. Warum nicht? Weil die CDU-Linie in Magdeburg eigentlich klar war. Alle CDU-Abgeordneten sollten sich bei der Wahl enthalten. Davon mussten Linke, Grüne und SPD auch ausgehen. Und damit ist klar, sie wären sofort aufgeflogen, hätten sie überhaupt einen so perfiden Plan verfolgt, wie Friedrich Merz ihnen unterstellt. Dass es anders kam bei der Abstimmung, konnte ja niemand in der Linken wissen. Allein das macht klar, dass Merz' False-Flag-Angriff nur vom eigenen Scheitern ablenken soll. Stattdessen deutet einiges darauf hin, dass die vier Abtrünnigen aus Merz' Partei der CDU kommen. Zum Beispiel, dass dann auch noch allein der CDU-Kandidat mit Stimmen der AfD zum Vize-Landtagspräsidenten gewählt wurde und der SPD-Kandidat durchfiel. Es grüßt die trapsende Nachtigall. Merz muss schon sehr ratlos sein. Statt seiner Chefrolle gerecht zu werden und für Aufklärung zu sorgen, zeigt der Parteivorsitzende mit den Fingern auf andere. Eine Schutzbehauptung ist das, nichts anderes. Ganz offensichtlich glaubt er selbst nicht mehr daran, dass er in Sachsen-Anhalt für Ordnung sorgen kann.
0: Ein Kommentar war das von Hauptstadtkorrespondentin Sabine Henkel. Wir bleiben in Berlin, allerdings im Land Berlin. Dort wollen Linke, Grüne und SPD Sondierungsgespräche für eine gemeinsame Regierung aufnehmen. Bei der Wahl am 20. September war die Linke mit 25,7% mit Abstand stärkste Kraft geworden. Grüne und SPD hatten zuvor jetzt eine Vereinbarung zu Antisemitismus, zum Umgang mit Rassismus und organisierter Kriminalität zur Bedingung für den Beginn von Sondierungsgesprächen gemacht. Aus Berlin Ute Schumacher.
2: 2,5 Wochen nach der Abgeordnetenhauswahl in Berlin haben sich die Spitzen von Linken, Grünen und SPD auf eine gemeinsame Linie gegen Antisemitismus verständigt und sich klar zum Existenzrecht Israels bekannt. Außerdem haben sie sich verständigt auf einen Umgang mit der organisierten Kriminalität. Zwei Vereinbarungen sind geschlossen. Die erste wendet sich gegen Antisemitismus, der in Berlin schon historisch von größter Bedeutung ist, sagt die Landesvorsitzende der Linken, Kerstin Wolter.
3: Aus unserer Geschichte wächst eine besondere Verantwortung für den Schutz jüdischen Lebens. Wer für uns Verantwortung trägt, im Abgeordnetenhaus wie im Senat, garantiert das. Antisemitismus hat in Berlin keinen Platz.
2: Wolter betont aber auch, was das für das Zusammenleben mit den unterschiedlichen Gruppen in der Hauptstadt bedeutet.
3: Man kann Antisemitismus klar bekämpfen und zugleich für die Menschenrechte der Palästinenserinnen und Palästinenser eintreten. Das ist kein Widerspruch. Das ist der Anspruch einer Politik, die Würde jedes Menschen zum Ausgangspunkt nimmt.
2: Für den Fall, dass Abgeordnete oder künftige Senatsmitglieder gegen die beschlossenen Grundsätze verstoßen, wollen Linke, Grüne und SPD Konsequenzen ziehen. Wenn nötig, können auch 3 Experten dazugenommen werden, um die Verstöße zu bewerten. Am Ende muss die betroffene Fraktion selbst über Konsequenzen entscheiden. Die können bis zum Fraktionsausschluss gehen. Der Fraktionschef der Grünen im Berliner Abgeordnetenhaus, Werner Graf, ist zufrieden mit der Vereinbarung.
4: Wir nehmen diese Verantwortung ernst und wir wollen auch, und das ist uns wirklich wichtig, auch an die Jüdinnen und Juden sagen, wenn wir eine Regierung bilden, dann geben wir als diese Regierung auch ein Schutzversprechen an alle Jüdinnen und Juden.
2: Explizit ist in der Vereinbarung benannt, dass der Polizeischutz für jüdische Einrichtungen erhalten bleibt und wenn nötig noch ausgeweitet wird. Das Gleiche gilt diesbezüglich für den Verfassungsschutz. Ein Punkt, den auch der Fraktionschef der SPD, Steffen Krach, besonders betont. Und weiter?
5: Der gleiche Mechanismus, der beim Themenfeld Antisemitismus gilt, der gilt auch bei dem Themenfeld organisierte Kriminalität. Auch da darf es keine Nähe geben, keine Kontakte geben, sonst hat es Konsequenzen.
2: Auch hier kann im äußersten Fall der Ausschluss aus der Fraktion drohen. Nachdem die 3 Parteien diese Regelungen verabredet haben, starten sofort die Sondierungen. Nun wird also geklärt, ob Linke, Grüne und SPD Koalitionsverhandlungen aufnehmen wollen. Ein wichtiges und konfliktreiches Thema dürfte dabei die Vergesellschaftung von großen Wohnungskonzernen sein. Für die Linke ist das eins ihrer wichtigsten Wahlziele. Aus der SPD gibt es Gegenwind.

0: Wichtig wird auch das Thema Finanzen. Berlin muss in den nächsten Jahren rund 5 Milliarden Euro einsparen. Das sind mehr als 10% des gesamten Jahreshaushaltes.
1: In Berlin wollen Linke, Grüne und SPD Sondierungsgespräche für eine gemeinsame Regierung aufnehmen. Grüne und SPD hatten zuvor eine Vereinbarung zu Antisemitismus, zum Umgang mit Rassismus und organisierter Kriminalität zur Bedingung für den Beginn der Verhandlungen gemacht. Der Bericht war das von Ute Schumacher. Das Audi-Werk in Neckarsulm ist eine von 4 Produktionsstätten des VW-Konzerns, die auf der Kippe stehen. Über die Sorge der mehr als 15.000 Mitarbeiter berichten wir regelmäßig. Die Beschäftigten fürchten um ihre Arbeitsplätze. Kommunalpolitiker und regionale Wirtschaftsvertreter haben ein sogenanntes Bündnis für Audi geschmiedet. Sie wollen mehr Klarheit. Heute Nachmittag hat VW-Chef Oliver Blume an einer Betriebsversammlung in Neckarsulm teilgenommen. Von dort berichtet SWR-Reporter Oliver Diesam.
2: Am frühen Nachmittag sind die Beschäftigten in die Halle auf dem Werksgelände geströmt. Währenddessen steht die Produktion still. Neben dem Abbau von weiteren Arbeitsplätzen werden wohl auch viele weitere Punkte auf den Tisch kommen. Zum Beispiel die mögliche Streichung von Schichten, die Kürzung von Gehältern und die Aufhebung der Beschäftigungsgarantie. Die Stimmung unter der Belegschaft? Angespannt.
3: Ich hoffe, dass er klare Worte findet, wie es im Neckarsulm weitergeht. Ich will auch, dass wir in 10 Jahren noch hier zur Arbeit gehen können. Ja.
4: Es wird sehr schwer werden. Energie ist zu teuer. Normal misst man wieder zurück zu 40 Stunden der Woche. Und die werden jetzt wahrscheinlich mehr und mehr die Produktion ins Ausland verlagern.
5: Mal sehen, wie es weitergeht mit unserem Werk. Die Stimmung ist nicht mehr wie früher.
6: Richtig angespannt, ja.
2: Konkrete Details zum angekündigten Sparplan dürfte es heute nicht geben. Die Beschäftigten wünschen sich vor allem klare Worte von VW-Chef Blume, nämlich wie es mit dem Standort in Neckarsulm weitergehen soll. Mit Sparen allein rette man kein Werk, bemängelte schon der Audi-Betriebsrat. Sorgen bereitet den Beschäftigten auch, dass für das Modell A8 kein Nachfolger in Neckarsulm geplant ist und bislang keine neuen zukunftsfähigen E-Modelle für den Standort in Sicht sind. Schon im Vorfeld hieß es, das Werk muss sich weiterentwickeln, um zukunftsfähig zu bleiben. Neben der klassischen Fahrzeugproduktion könnten dabei künftig auch neue Technologien eine größere Rolle spielen, etwa Anwendungen im Bereich künstliche Intelligenz. Für die rund 15.000 Audi-Beschäftigten in Neckarsulm stellt sich deshalb die Frage, wie es mit dem Standort konkret weitergeht. Nach aktuellem Stand laufen die derzeit in Neckarsulm produzierten Modelle bis Ende 2033 aus. Eine Anschlussbelegung des Werks könne bislang nicht gewährleistet werden, heißt es vom VW-Aufsichtsrat.
1: Von der Betriebsversammlung von Audi in Neckarsulm war das der Bericht von Oliver Diesam. Einen Tag nach ihren tödlichen Luftangriffen auf Saudi-Arabien haben die Houthis vom Jemen aus das Königreich erneut attackiert. Ein Houthi-Sprecher erklärte heute auf X, die Miliz habe den wichtigsten internationalen Flughafen der saudi-arabischen Hauptstadt Riad mit einer ballistischen Rakete angegriffen. Gestern sind bei Angriffen auf mehrere Flughäfen in Saudi-Arabien 3 Menschen getötet worden. Die Houthi werden vom Iran unterstützt. Was steht hinter der Houthi-Offensive? Warum Saudi-Arabien? Diese und weitere Fragen möchte ich mit unserer Korrespondentin für die Region Anna Osius klären. Frau Osius, die Houthi-Miliz kontrolliert seit Jahren weite Teile des Jemen. Lassen sich die Houthi-Attacken auf Saudi-Arabien alleine damit erklären, dass das Land die Regierung im Jemen unterstützt?
7: Ja, wir haben ja wirklich einen langjährigen Konflikt im Jemen, wo die Houthi-Miliz, die ja 2014 die Hauptstadt Sanaa überrannt hat und seitdem eben im Norden, Nordwesten des Jemen das Sagen hat, sich einen sehr erbitterten Kampf geleistet hat gegen die international anerkannte Regierung, die eben von Saudi-Arabien, einer Militärkoalition unter Führung Saudi-Arabiens, unterstützt wird. Und Saudi-Arabien hat wirklich heftige Luftangriffe ausgeführt und ist da auch international sehr in die Kritik geraten, weil es eben sehr viele zivile Opfer gegeben hat. 2022 haben dann beide Seiten im Prinzip gemerkt, wir können diesen Krieg nicht gewinnen. Gegen die Guerilla-Taktik der Houthi ist es allein durch Luftangriffe nicht zu schaffen, die Houthi einzudämmen. Und dieser Krieg war sehr, sehr kostspielig für die Saudis. Deswegen ist es zu einer Art unausgesprochenem Waffenstillstand gekommen. Und der ist aber eben in diesem Jahr gebrochen worden. Die Saudis haben ein iranisches Flugzeug in Sanaa im Juli bombardiert und das haben die Houthi als erneute Kriegserklärung gesehen und seitdem ist dieser Krieg wieder neu aufgeflammt.
1: Wie viel Macht haben denn die Houthi im Jemen?
7: Die Macht der Husi im Jemen war bislang beschränkt auf den Norden, Nordwesten, wo sie eben die Hauptstadt Sana'a kontrollieren und dort auch wirklich ein sehr brutales Regime haben. Die Menschen werden gnadenlos unterdrückt und ausgebeutet mit zum Beispiel massiven Steuern. Gleichzeitig wird nichts für die Bevölkerung getan. Es herrscht eine wirkliche humanitäre, massive Krise seit vielen Jahren. Kinder verhungern buchstäblich. Und jetzt hat sich die Macht der Husi aber ausgeweitet. Sie haben es eben vor wenigen Wochen geschafft, die komplette Westküste des Jemen zu erobern und damit auch eine strategisch wichtige Meerenge, Bab el-Mandab.
1: Das heißt, Sie kontrollieren dort auch die Öltransporte?
7: Sie behaupten es zumindest. Es ist natürlich bei so einer Meerenge mal schwierig zu sagen, wer sie wirklich kontrolliert. So eine Meerenge hat ja auch immer zwei Seiten. Aber zumindest haben sie einen massiven Einfluss darauf, was da rein und raus gehen kann. Und sie haben eine Blockade gegen saudische Schiffe verhängt, sagen, es sollen keine saudischen Öltanker mehr durchkommen. Das ist für Saudi-Arabien wirklich ein Problem, denn Saudi-Arabien hat, als die Straße von Hormuz anfing blockiert zu werden, Anfang des Jahres, sich eine alternative Route überlegt. Das Öl wird vom Persischen Golf über eine Pipeline über 1000 Kilometer lang bis ans Rote Meer gepumpt und dort im Hafen Yanbu verschifft und dann eben durch diese Meerenge Bab el-Mandab, die quasi so der südlichste Ausgang des Roten Meeres ist, dann Richtung Asien verschifft. Und dadurch, dass diese Meerenge jetzt von den Husi blockiert wird, ist das für Saudi-Arabien jetzt wirklich schwierig, Öl überhaupt zu exportieren.
1: Wegen der Husi-Angriffe auf Saudi-Arabien haben ja Pakistan und die Türkei Truppen zur Unterstützung des Königreichs im Rahmen der sogenannten Mekka-Koalition geschickt. Zeigt das, wie prekär die Situation wirklich ist?
7: Saudi-Arabien ist auf jeden Fall unter Druck und hat deswegen sich internationale Unterstützung gesucht, auch weil man sich von seinem engsten Verbündeten alleingelassen gefühlt hat, nämlich von den USA. Und genau deswegen sucht sich Saudi-Arabien internationale Unterstützer und hat eben unter anderem den sogenannten Mekka-Pakt geschmiedet mit der Türkei und Pakistan. Ein bisschen soll es irgendwann vergleichbar sein mit einer Art NATO, sprich ein Angriff auf einen Staat käme, ein Angriff auf alle Staaten gleich. Man will sich militärisch unterstützen. Aber wir müssen ganz klar sagen, wir haben noch nicht eine Situation, dass wir türkische oder pakistanische Truppen im Jemen hätten, sondern die Türkei gerade ist sehr zurückhaltend, was die Entsendung von Truppen betrifft. Das wird auch in der Bevölkerung sehr kritisch gesehen. Da geht es eher um militärisches Material. Pakistan hat schon historisch sowieso Truppen in Saudi-Arabien stationiert. Also wir wissen noch nicht, in welchem Umfang die militärische Hilfe tatsächlich stattfindet.
1: Frau Osius, passiert da gerade eine gefährliche Machtverschiebung in der Großregion?
7: Wir sehen auf jeden Fall, dass dieser Konflikt im Jemen durchaus bedrohlich für die Region ist. Aber vor allem, wie wurde er ausgelöst? Er wurde ausgelöst durch den Krieg, den die USA und Israel begonnen haben gegen den Iran. Das heißt, wir sehen hier, wie der Jemen quasi mit reingezogen wird in den großen Strudel der Konflikte dieser Region. Und tatsächlich kann es eine Lösung für den Jemen auch nur geben, wenn es eine Lösung für den Gesamtkonflikt, sprich eine Lösung mit Teheran gibt. Nur dann kann es eine Lösung geben, denn im Moment agieren die Husi eben als Verbündete des Iran und das ist eine große Bedrohung, wo man ganz klar sagen muss, jetzt sind zwei strategisch wichtige Meerengen unmittelbar mit dem Iran und seinen Verbündeten verknüpft und insgesamt scheint die Lage doch durchaus zu eskalieren mit eben immer mehr Beschuss auch Richtung Saudi-Arabien. Eine sehr, sehr schwierige Situation für das eigentlich ja so reiche Land am Golf und genau deswegen braucht es dringend eine Gesamtlösung für die Region.
1: Houthi-Milizen haben erneut Ziele in Saudi-Arabien attackiert. Danke für die Informationen, Anna Osius. Bei russischen Angriffen in Kramatorsk im Osten der Ukraine sind heute mindestens 30 Menschen getötet und mindestens 18 weitere verletzt worden. Unter anderem wurden ein Passagierbus getroffen. Das teilte der Militärgouverneur der Region Donetsk mit. Weitere Informationen aus Kiew hat Nils Buhler.
6: Gegen 10 Uhr wurde Kramatorsk mit einer Gleitbombe angegriffen. Dabei wurden zwei Stadtlinienbusse an einer Haltestelle getroffen, teilte der Leiter der Militärverwaltung von Kramatorsk, Oleksandr Honcharenko, mit. Im Interview mit dem ukrainischen Fernsehsender 1+1 sprach er über erste Erkenntnisse zu den Opfern. Nach den vorläufigen Informationen waren unter ihnen keine Kinder, sondern ausschließlich Erwachsene. Nach diesem Angriff wurde beschlossen, den gesamten öffentlichen Nahverkehr vorübergehend einzustellen. Denn wie Sie sehen, greift der Feind heimtückisch an und in der Stadt und in der Gemeinde gibt es inzwischen kaum noch einen Ort, der als sicher gelten kann. Der Militärgouverneur des des Gebietes Donetsk, Vadim Filashkin, rief die verbliebenen Menschen auf, die Region zu verlassen. Mitte September lebten in Kramatorsk noch etwa 34.000 Menschen. Nach Informationen der Militärverwaltung sind fast 70% der Stadt zerstört. Im Juni wurde eine Evakuierung für Familien mit Kindern angeordnet. Die Vereinten Nationen werfen Russland gezielte Angriffe auf Zivilisten vor. Besonders in den Frontgebieten würden die Menschen regelrecht gejagt, hieß es in einem UN-Bericht im Juli.
1: In der Ukraine werden immer wieder Zivilisten Opfer russischer Angriffe. Seit dem Beginn der russischen Vollinvasion in der Ukraine vor fast 5 Jahren sind nach Angaben der Vereinten Nationen fast 17.000 Menschen durch Angriffe getötet und fast 52.000 verletzt worden. Die Angaben stammen aus dem August. Der Nobelpreis für Literatur geht in diesem Jahr an die kanadische Lyrikerin Anne Carson. Die 76-Jährige erhält die Auszeichnung für ihr kühnes und einfallsreiches Gesamtwerk mit verspielten Dialogen in klassischer Tradition. Dadurch seien neue Formen für Gegenwartsliteratur entstanden, so die Schwedische Akademie in Stockholm heute zur Begründung. Von dort berichtet unser Korrespondent Arne Bartram.
8: Sie verbindet Marilyn Monroe mit der griechischen Antike. Moderne Liebesgeschichten mit alten Mythen. Der Literaturnobelpreis 2026 geht mit Anne Carson an eine Autorin, die nicht nur Figuren aus verschiedenen historischen Epochen zusammenbringt, sondern auch Stilrichtungen mischt. Anders Olsson, Vorsitzender des Nobelkomitees. Mit oft überraschenden Kombinationen löst sich Carson von der klassischen Ich-Perspektive der Lyrik und schafft so neue Formen zeitgenössischer Literatur. Dabei entstehen ironische und spielerische Werke, die zwischen klassischer und moderner Dichtung wechseln, aber auch zwischen verschiedenen Genres und Kunstformen. Geboren 1950, entwickelt die Kanadierin schon als Jugendliche eine Leidenschaft für das antike Griechenland. Bekannt wurde sie 1998 mit ihrem Versroman Autobiography of Red, in dem sie einen antiken Mythos mit einer modernen Coming-of-Age-Geschichte verbindet. Die 76-Jährige gilt auch wegen ihres Stilmixes als eine der spannendsten zeitgenössischen Autorinnen. Literaturjournalist Jan Ehlert vom Norddeutschen Rundfunk meint, nach jedem Buch, das man von Anne Carson gelesen hat, ist man ein Stück schlauer.
9: Es erwartet einen, der diese Werke liest, wirklich eine Vielzahl an literarischen Formen. Da können Zeilen auch mal plötzlich abbrechen oder Worte sich zu Bildern formen. Also es ist kein klassisch erzähltes Buch, was man findet. Aber es ist vor allem eine Ideengeschichte. Sie verfolgt einen Gedanken, ein Thema über die Jahrhunderte hinweg und holt sich dann die Referenzen aus der Welt- und Literaturgeschichte, die sie dafür braucht.
8: Anne Carson galt seit Jahren als eine der großen Favoritinnen für den Nobelpreis. Das Nobelkomitee legt seit einigen Jahren Wert darauf, den Literaturnobelpreis abwechselnd an einen Mann und eine Frau zu vergeben. Literaturjournalist Jan Ehlert vom Norddeutschen Rundfunk.
9: Wenn man auf die Gesamtgeschichte des Literaturnobelpreises schaut, dann sieht man, dass immer noch viel, viel, viel mehr Männer ausgezeichnet wurden als Frauen. Es gab ganze Jahrzehnte, wo nur Männer ausgezeichnet wurden. Deswegen war, nachdem Laszlo Krasznahorkai im vergangenen Jahr den Preis kriegte, die Wahrscheinlichkeit schon sehr hoch, dass es in diesem Jahr eine Frau wird.
8: Anne Carson selbst wurde von der Auszeichnung überrascht, erzählt sie einer Reporterin des isländischen Rundfunks. Carson lebt inzwischen zeitweise in Island.
10: Crazy. I think they're all crazy. Yeah, I was, yeah. Well, you know. Crazy.
8: Das sei alles verrückt, meint sie, noch um Fassung ringt. Der Literaturnobelpreis wird zusammen mit den anderen Auszeichnungen am 10. Dezember verliehen. Anne Carson darf sich neben dem Preisgeld von umgerechnet mehr als 1 Million Euro wohl auch über viele zusätzliche verkaufte Bücher freuen.
1: Der Nobelpreis für Literatur geht in diesem Jahr an die kanadische Lyrikerin Anne Carson. Aus Stockholm war das der Bericht von unserem Korrespondenten Arne Bartram.
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12: Um 17.30 Uhr mit Christian Rex. Bei Gesprächen zwischen EU-Handelskommissar Šefčovič und Chinas Handelsminister Wang hofft die EU, ihr Handelsdefizit mit Peking zu verringern. Mehr als 1 Milliarde Euro pro Tag beträgt dieses laut Brüssel, auch weil chinesische Unternehmen mit ihren Waren zu künstlich niedrigen Preisen auf den europäischen Markt drängen. Aus Peking Christoph Kober.
13: Aus diesem Defizit will die EU raus und erwartet konkrete Schritte dazu von China. Zuletzt hatte es Medienberichte gegeben, wonach Brüssel Peking aufgefordert habe, freiwillig seine Exporte von Hybridautos nach Europa einzuschränken. Den Schritt hat China aber offenbar abgelehnt. Das Handelsministerium hat einen entschlossenen Gegenschlag und den Einsatz eines starken politischen Instrumentenkastens angekündigt, falls Brüssel einseitige Handelsbeschränkungen gegen chinesische Unternehmen oder Produkte beschließen sollte.
12: Beim Einsatz von EU-Geldern wird nach wie vor in erheblichem Ausmaß geschlampt oder getrickst. Das zeigt ein neuer Bericht des Europäischen Rechnungshofs. Demnach wurden im vergangenen Haushaltsjahr schätzungsweise 3,8% der Ausgaben nicht vorschriftsgemäß getätigt. Das entspricht rund 6,7 Milliarden Euro. Häufig ging es um Verstöße bei der Vergabe öffentlicher Aufträge sowie um Geld für Projekte, die gar nicht förderfähig waren. Mehr als 6 Jahre nach dem Brexit ist heute der deutsch-britische Freundschaftsvertrag in Kraft getreten. Bundeskanzler Merz und der britische Premierminister Burnham tauschten dafür im Kanzleramt die Ratifizierungsurkunden aus. Mit dem Vertrag soll die Zusammenarbeit in der Verteidigungs- und Wirtschaftspolitik sowie bei der Eindämmung irregulärer Migration vertieft werden. Zudem seien Reiseerleichterungen etwa für Klassenfahrten von Schülergruppen geplant und eine direkte Bahnverbindung zwischen beiden Ländern. Bundespräsident Steinmeier hat versichert, dass Deutschland auch weiterhin eine tragende Rolle in Europa einnehmen werde. Bei seinem Staatsbesuch in Frankreich sagte er, auch nach den jüngsten Wahlergebnissen blieben die Deutschen gute Europäer. Frankreichs Präsident Macron beschwor ebenfalls die Bedeutung beider Länder für die Zukunft Europas. Im Beisein der beiden Staatsoberhäupter wurde ein neues Rahmenabkommen für das deutsch-französische Jugendwerk unterschrieben. Mit dabei waren auch die Ministerpräsidenten aus Baden-Württemberg und Rheinland-Pfalz, Özdemir und Schnieder. Die deutsche Marine erhält 4 weitere Fregatten vom Typ MEKO A200 von ThyssenKrupp Marine Systems. Der Haushaltsausschuss hat den Bau genehmigt. Damit werden nun insgesamt 8 baugleiche MEKO-Fregatten beschafft. Sie sollen die Marine bei der seegestützten U-Boot-Jagd und der Abschreckung im Nord- und Ostseeraum sowie im Atlantik unterstützen. Das erste Schiff soll im Jahr 2029 geliefert werden. Ursprünglich sollte eine neue Fregatte dafür entwickelt werden. Nach Verzögerungen hat der Bund das Projekt aber gestoppt und nach Alternativen gesucht. Linke, Grüne und SPD in Berlin haben sich auf Sondierungsgespräche zur Regierungsbildung verständigt. Das teilten die 3 Parteien mit. Knackpunkt für die Einigung war eine gemeinsame Erklärung zum Antisemitismus und zur organisierten Kriminalität. Unter anderem wird in der Erklärung der Schutz jüdischen Lebens und das Existenzrecht Israels festgehalten. Partei- und Fraktionsmitglieder, die gegen die beschlossenen Grundsätze verstoßen, sollen ausgeschlossen werden. Die Deutsche Bahn muss auf stark ausgelasteten Fernverkehrsstrecken vorerst keine zusätzlichen Kapazitäten für Wettbewerber freihalten. Das Verwaltungsgericht Köln hat eine entsprechende Vorgabe der Bundesnetzagentur für rechtswidrig eingestuft. Die Entscheidung des Gerichts kann nicht angefochten werden. Die Bundesnetzagentur hatte im Juli entschieden, die Bahn dazu zu verpflichten, auf stark belasteten Fernverkehrsstrecken Platz für Konkurrenten einzuräumen. Hintergrund ist, dass die italienische Bahn Italo ab 2028 Fernzugverbindungen auf den besonders profitablen Strecken von München über Köln nach Dortmund und von München nach Berlin anbieten will. SWR Nachrichten, Redaktion Moritz Kleiß.
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1: Heute Abend in Teilen Baden-Württembergs nass, in Rheinland-Pfalz teils aufgelockert. Es gibt einzelne Schauer, in der Nacht ist es wechselnd wolkig oder sternenklar. Morgen früh lokal Nebel, Tiefstwerte heute Nacht dann 8 bis 2 Grad. Morgen im Süden länger freundlich, sonst aus Nordwesten neuer Regen, maximal 9 Grad in der Hohen Eifel und bis 17 Grad im Markgräflerland. Samstag etwas Regen und Schauer, Sonntag wolkig mit Sonne, es bleibt frisch.
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14: Mit Stefan Bosch, guten Abend. Und wir steigen heute mal mit einer wirklich positiven Meldung ein. Der deutschen Wirtschaft geht's nämlich besser als gedacht. Das kann man jedenfalls aus der Herbstprojektion schließen, also der Vorhersage der Bundesregierung, wie das Jahr wirtschaftlich denn insgesamt so abschließen wird. Bundeswirtschaftsministerin Reicher hat sich da heute erklärt und ein Wirtschaftswachstum von 1,3% vorhergesagt. Im April ging sie noch von einem Plus von 0,5% aus. Maximilian Ulrich.
15: Wir haben die Talsohle hinter uns gelassen, sagte Bundeswirtschaftsministerin Katharina Reiche von der CDU. Zwei Drittel des aktuellen Wachstums entstehen durch Ausgaben des Staates, etwa in neue Brücken, Straßen oder auch Waffen für die Verteidigung. Dafür nimmt Deutschland große Schulden auf. Außerdem kaufen gerade viele Unternehmen weltweit energieintensive Güter aus Deutschland wie Stahl, Dünger oder Aluminium auf Vorrat. Das kurbelt die Exportwirtschaft an. Der private Konsum hingegen bleibt zurückhaltend, weil die Menschen angesichts der hohen Preise für Benzin oder Strom ihr Geld vorsichtig ausgeben. Um die privaten Investitionen wieder anzukurbeln, braucht es laut Katharina Reiche eine Entfesselung von Kapital, Talent und Technologie. Deutschland habe all das, es müsse jetzt aber weniger Berichtspflichten, schnellere Verfahren und schnelle Umsetzung von Reformen geben, sagte Reiche.
14: Die Landtagswahlen in Berlin und Sachsen-Anhalt sind zwar jetzt schon wieder eine Weile her, sie beschäftigen die Bundespolitik aber weiter. In Berlin haben sich die Linke, SPD und Grüne jetzt zumindest mal geeinigt, dass sie wirklich über eine Koalition sprechen wollen. Das heißt allerdings nicht, dass sie schon verhandeln. Jetzt wird erstmal sondiert, also quasi verhandelt, ob verhandelt werden soll. Aber auch die Sachsen-Anhalt-Wahl bzw. die des dortigen Landtagspräsidenten sorgt weiter für Unruhe in der Bundespolitik. Hier geht es um Mutmaßungen, dass einige CDU-Abgeordnete für den AfD-Mann Rausch gestimmt haben könnten. CDU-Chef Merz streitet das ab und verweist darauf, dass die Stimmen genauso gut auch aus anderen Parteien kommen könnten. Und das wiederum ruft unter anderem grünen Chef Banaschak auf den Plan. Merz versuche, ein Problem im eigenen Laden zu einem der politischen Mitte zu machen. Oliver Neuroth.
16: Banaschak nennt es den hellen Wahnsinn, dass Merz jetzt auf andere zeige. Linken-Chefin Schwertner spricht von absolutem Hohn, wie Merz versuche abzulenken. Der CDU-Chef beschwere sich über die Situation in Berlin und die Linke dort, aber sehe nicht, wie seine eigenen Leute, so wörtlich, einem Rechtsextremen zur Macht verhelfen. Der AfD-Politiker Rausch hatte am Dienstag bei der geheimen Wahl zum Landtagspräsidenten in Sachsen-Anhalt mindestens 4 Stimmen bekommen, die nicht von seiner Partei oder vom BSW waren. Kanzler Merz sprach von voreiligen Schlussfolgerungen, dass es sich um CDU-Stimmen gehandelt habe. Merz wörtlich, False-Flag-Operationen gibt es nicht nur militärisch, es gibt sie auch politisch. Damit verdächtigte Merz Abgeordnete anderer Fraktionen, der SPD, der Grünen oder der Linken, für den AfD-Mann gestimmt zu haben.
14: Bundespräsident Steinmeier ist auf Abschiedstour, dieses Mal in Frankreich. Beide Länder verbindet bekanntermaßen eine enge Freundschaft, auch wenn die nicht immer ganz so einfach ist. Und gerade die vorhin angesprochenen Wahlergebnisse stellen einen weiteren Belastungstest dar. Steinmeier machte heute aber klar, die Deutschen würden gute Europäer bleiben. Kai Rienecker berichtet aus Paris.
17: Bei allem, was sich in Deutschland politisch, wirtschaftlich oder sicherheitspolitisch verändere, könne Deutschland nur als europäisches Deutschland erfolgreich sein. So die Botschaft des Bundespräsidenten an seinen Gastgeber, den französischen Präsidenten Emmanuel Macron und die französische Öffentlichkeit. Im Beisein der beiden Staatsoberhäupter wurde ein neues Rahmenabkommen für das deutsch-französische Jugendwerk unterschrieben. Dabei waren auch die saarländische Ministerpräsidentin Rehlinger sowie ihre Amtskollegen aus Baden-Württemberg und Rheinland-Pfalz, Özdemir und Schnieder. Der französische Präsident Macron wird genauso wie Bundespräsident Steinmeier im kommenden Frühjahr seine Amtszeit beenden. Beide machten deutlich, dass sie eine tiefe, langjährige Freundschaft verbindet und umarmten sich immer wieder.
14: Das haben Bundeskanzler Merz und der britische Premier Burnham wahrscheinlich nicht so intensiv gemacht. Die deutsch-britische Freundschaft wurde aber quasi offiziell besiegelt. Das im vergangenen Jahr unterschriebene Kensington-Abkommen trat nämlich in Kraft, weil beide Seiten die sogenannten Ratifizierungsurkunden austauschten. Merz sprach deshalb von einem historischen Tag. Jasper Robert war dabei.
18: Nachdem Großbritannien leider, wie Merz es sagte, die Europäische Union verlassen hat, mache man nun wenigstens bilateral einen Vertrag. Das Kensington-Abkommen vertieft die Zusammenarbeit beider Länder, unter anderem wirtschaftlich, militärisch und sicherheitspolitisch. Es vereinfacht aber beispielsweise auch wieder Schüleraustausche oder die Möglichkeit eines Auslandssemesters im jeweils anderen Land. Der Vertrag werde die Sicherheit in Europa verbessern, aber auch helfen, dass die Wirtschaft in beiden Ländern wächst, sagte Burnham. Nach dem Beginn des russischen Angriffskriegs gegen die Ukraine intensivierten London und Berlin besonders die Zusammenarbeit im militärischen Bereich. Burnham, der den Brexit für einen Fehler hält, erklärte weiter, dass es Ziel sei, sein Land wieder näher an Europa heranzuführen. Im November soll es in Brüssel einen Gipfel zwischen der Europäischen Union und Großbritannien geben.
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14: In Tuttlingen ist es am Mittag zu einem tödlichen Zwischenfall gekommen. Die Polizei erschoss einen 27-Jährigen. Der Mann war zuvor bewaffnet ins Rathaus eingedrungen, wie das Landeskriminalamt mitteilte. Weitere Einzelheiten von Clara Keuten.
20: Daraufhin ist die Polizei mit einem Großaufgebot angerückt. Im Innenhof habe sie den Mann angetroffen, der habe angefangen, auf die Beamten zu schießen. Die Polizei habe die Schüsse erwidert und den Mann dabei getroffen. Er konnte anschließend nicht reanimiert werden und ist noch vor Ort verstorben, so das LKA. Die Beamten blieben unverletzt. Es bestehe keine Gefahr für die Bevölkerung, so die Polizei. Der Bereich ist großräumig abgesperrt. Die Stadt Tuttlingen teilt mit, dass das Rathaus heute geschlossen bleibt.
14: Auch wenn die Wirtschaft insgesamt wieder anzieht, viele Menschen haben derzeit Angst, ihren Job zu verlieren. Das gilt besonders in der Autoindustrie, wo der Abbau tausender Arbeitsplätze im Raum steht. Unsicherheit herrscht diesbezüglich unter anderem in Neckarsulm, im dortigen Audi-Werk, dessen Zukunft unklar ist. Heute nun ist der Chef des Gesamtkonzerns, also von VW, Blume, in Neckarsulm und erklärt der Belegschaft die Situation und die weiteren Pläne. Von mulmigen Gefühlen berichtet Oliver Diesem.
21: Es geht nicht nur um den möglichen Abbau weiterer Arbeitsplätze, sondern auch um Schichtmodelle, Gehälter, Zulagen und viele andere Einschnitte. Wie umfangreich gespart werden soll, dazu dürfte es heute allerdings noch keine konkreten Details geben. Viele haben vor Beginn der Betriebsversammlung gesagt, dass sie sich jetzt klare Worte von VW-Chef Blume wünschen. Es gibt aber auch Hoffnung. Schon im Vorfeld hieß es, dass der Standort weiterentwickelt werden muss, um zukunftsfähig zu bleiben. Außerdem wurde mehrfach betont, dass das Neckarsulmer Werk mehr ist als nur die Produktionslinie. Das lässt zumindest Spielraum für die weitere Entwicklung des Standorts.
14: Der Naturschutzbund WWF schlägt heute Alarm. Der Bestand der Wildtiere ist weltweit seit 1970 zumindest bei den Wirbeltieren um fast 3/4 geschrumpft. Die Natur geht in einem wahnsinnigen Tempo verloren und mit ihr unser Zuhause, sagte die Chefin des WWF Deutschland, Samson, bei der Vorstellung des Living Planet Report. Das gilt durchaus auch für heimische Tierarten hier im Südwesten, sagt Jäger Bertram Quatt im Gespräch mit SWR aktuell. Auch wenn die Bestände von Rehen, Hirschen und vor allem Wildschweinen nicht gefährdet sind. Betroffen sei aber zum Beispiel der Feldhase.
22: Hasen brauchen bestimmte Kräutermischungen, man nennt das Hasenapotheken, die sie in der freien Landschaft nicht mehr finden. Fasan rückläufig, Rebhuhn rückläufig, Wildenten rückläufig, weil die natürlich auch einen massiven Druck bekommen. Durch Waschbären, durch Kanadagänse, durch Nilgänse. Also wir haben durchaus eine ganze Reihe von Wildarten bei uns in Deutschland, wo wir uns wirklich Sorgen machen müssen. Wie können wir die erhalten? Natürlich erstmal durch das Einstellen der Jagd auf diese Tiere, das ist klar. Und dann durch den Versuch, so gut es irgendwie geht, denen Sicherheit und Lebensraum zu verschaffen.
19: Und dann war da noch
14: der Nobelpreis. Und zwar heute der für Literatur. Der geht in diesem Jahr an Anne Carson, die schon lange als Anwärterin auf den Preis gehandelt wurde. Das Nobelpreiskomitee spricht der 76-Jährigen ein kühnes und einfallsreiches Gesamtwerk zu, das den meisten von uns aber wohl unbekannt sein dürfte. Unserem Literaturexperten Alf Metzner geht's da anders und er gerät regelrecht ins Schwärmen über Anne Carson.
23: Sie verwischt systematisch die Gattung zwischen Gedicht, zwischen Essay, zwischen wissenschaftlicher Abhandlung, Drama oder auch Übersetzung. Das geht alles ineinander über. Ihr Markenzeichen ist die Neuinterpretation griechischer Stoffe in einer radikal zeitgenössischen Sprache. Und sie experimentiert auch mit dem Buch als Kunstobjekt. Der Roman Nox, das ist ein Trauergedicht über ihren Bruder. Aber das ist eigentlich ein einziges ziehharmonikaartig gefaltetes Blatt, das in einer Schachtel geliefert wird. Und das muss man auseinanderziehen. Und auf diesem Ziehharmonika-Streifen erscheinen dann Fotos, Brieffetzen, Collagen, Notizen, alles strukturiert entlang des Gedichts eines antiken römischen Dichters, den Carson dann selbst übersetzt. Also da bekommt man schon einen Eindruck der formalen Experimentierfreudigkeit dieser Autorin.
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1: 17.45 Uhr.
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1: Mit Thomas Bareis.
0: Hallo nach draußen. Der Slowene Alexander Ceferin will im kommenden Jahr offenbar für eine vierte Amtszeit als Präsident der Europäischen Fußballunion, kurz UEFA, kandidieren. Das hat der 58-Jährige nach Informationen der Sportschau den Chefs der 55 UEFA-Mitgliedsverbände bei einem Treffen heute in Berlin mitgeteilt. Maxim Steinbeck berichtet.
3: Er werde sich am 22. April 2027 beim Kongress in Astana, Kasachstan, erneut zur Wahl stellen, sagte Ceferin den Verbandsvertretern. 2024 hatte Ceferin nach dem Kongress in Paris noch gesagt, dass er keine weitere Amtszeit plane. Diese Pläne haben sich nur noch offiziell geändert, was seit langem als offenes Geheimnis galt. Der Zuspruch aus den Verbänden ist groß für Ceferin. Keine andere Person im europäischen Fußball hatte öffentlich Ansprüche auf den Posten angemeldet. Damit bahnt sich seine vierte Amtszeit an, obwohl die Statuten der UEFA ausdrücklich eine Begrenzung auf nur drei Amtszeiten vorsehen. Eine Statutenänderung von 2024 bedeutet aber, dass Ceferins erste Amtszeit von 2016 bis 2019 nicht bei der Arbeitszeitbegrenzung angerechnet wird. Somit kann er auch rechtlich 2027 noch einmal antreten.
0: Alexander Ceferin führt den Machtkampf mit dem Weltverband FIFA und dessen Präsident Gianni Infantino die Opposition an. Eine Kandidatur für das Präsidentenamt bei der FIFA, das hat er aber unlängst ausgeschlossen. Torwarttalent Dennis Simon steht beim VfB Stuttgart vor seinem lang ersehnten Debüt in der Bundesliga. Der 20-Jährige werde im Spiel beim SC Paderborn am Samstag zwischen den Pfosten stehen. Fabian Bredlow, der Simon in den vergangenen Wochen vertreten hatte, der rückt vorerst wieder auf die Bank. Das kündigte Trainer Sebastian Hoeneß an.
4: Dennis Simon ist die Nummer 1 und ist auch so in die Saison gegangen und daran hat sich jetzt nichts geändert. Fakt ist, dass Fabi wird, und das war auch vorher schon so geplant, wird Spiele bekommen. Von Jobsharing will ich jetzt da nicht sprechen. Fabi weiß, dass er die Nummer 2 ist und man darf auch nicht vergessen, dass Dennis Simon in sein erstes Bundesliga-Jahr geht und noch dazu mit Champions League spielen, also drei Wettbewerbe. Also es wird so sein, dass wir die Belastung von Dennis steuern müssen.
0: Nach der Länderspielpause startet neben der Bundesliga auch die zweite Bundesliga wieder in den Ligabetrieb. Der Tabellendritte, der 1. FC Heidenheim, der hat am Freitagabend den 5., den 1. FC Kaiserslautern zu Gast. Heidenheims Coach Frank Schmidt, der freut sich auf das Heimspiel und auch auf den Gegner.
5: Kaiserslautern, ein absoluter Traditionsverein. Ich denke, da ist auch nicht die Frage, ob die den Gästeblock voll machen. Die hätten gerne noch ein paar Karten mehr gehabt. Morgen geht es auch darum, jetzt nach dieser Pause gleich wieder in die Erfolgsspur zu kommen. Und da werden zwei Mannschaften aufeinandertreffen, die kämpfen werden von der ersten bis zur letzten Sekunde. Von daher nochmal, wir freuen uns alle drauf und es ist nach wie vor ein besonderes Aufeinandertreffen, vor allen Dingen, wenn es dann noch unter Flutlicht ist.
0: Heidenheim gegen Kaiserslautern am Freitag und der VfB Stuttgart am Samstag in Paderborn. 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Die Zeit, es war gerade 17.48 Uhr.
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1: Die deutsche Luftlandung auf Kreta im Mai 1941 mit dem Namen Unternehmen Merkur war die bis dahin größte Aktion dieser Art in der Militärgeschichte und der Beginn eines grausamen Kapitels in der Geschichte des Zweiten Weltkriegs. Zwar ließen manche romantisierende Filmaufnahmen und Schilderungen den Alltag deutscher Soldaten unter der griechischen Sonne fast als Urlaub erscheinen, doch die Realität der deutschen Besatzung war von ungeheurer Grausamkeit, Sadismus und Brutalität gekennzeichnet. Zum Beispiel bei einem Massaker, das deutsche Soldaten am 8. Oktober 1943, heute vor 83 Jahren, verübten. Dazu das Zeitwort von Michael Lehmann.
24: Friedlich und einsam liegt das Dorf Kalligratis, 800 Meter hoch über der Südküste von Kreta. Am 8. Oktober 1943 haben deutsche Wehrmachtssoldaten die wenigen Häuser dieser kleinen Siedlung umstellt. Ihr Auftrag lautete ursprünglich, Partisanen in Griechenland nachzuspüren und sie zu beseitigen. Im Krieg und während der blutigen NS-Besatzungszeit auf Kreta gerieten neben Partisanen auch zigtausende Zivilisten ins Visier, die friedlich als Bauern oder Ziegenhirten in den Bergen lebten. Und so wurden etwa 30 Männer und Frauen im Dorf Kalligratis von Wehrmachtssoldaten erschossen an diesem 8. Oktober 1943. Besonders intensiv hat diese Verbrechen der Wehrmacht auf Kreta der Historiker Karl-Heinz Roth erforscht.
25: Es kam zu einer Eskalation, weil die Deutschen glaubten, wegen der Schwäche ihrer Truppen den Widerstand in seiner Entstehungsphase physisch ausrotten zu können. Es gab dann seit 1943 die Massakeraktionen in den Ortschaften. Es ist wirklich eine unglaubliche Dimension der Gewalttätigkeit. Die kann man nicht ungeschehen machen.
24: Die griechische Regierung hat den kleinen Ort Kallikratis erst im vergangenen Jahr offiziell in die Liste der Märtyrerorte aufgenommen. Viele Verbrechen der Wehrmacht auf Kreta sind noch nicht wirklich aufgeklärt. Dass während der NS-Besatzungszeit in Griechenland mehrere 10.000 Zivilisten ermordet wurden, ist für den ehemaligen Botschafter in Athen, Jens Plötner, eine Tatsache, die nicht mit Reparationen wiedergutzumachen sei, aber mit guten Taten. Plötner spricht von einer moralischen Verpflichtung.
2: Ich höre auch häufig von griechischen Gesprächspartnern, das Moralische ist das Wichtige. Dass ihr sagt, jawohl, dieses Unrecht ist geschehen und wir Deutschen leisten selbst einen aktiven Beitrag dazu, dass die Verbrechen unserer Vorfahren nicht in Vergessenheit geraten.
24: In Kallikratis hat eine kleine Gruppe von Ehrenamtlichen begonnen, die Fakten des Massakers am 8. Oktober 1943 zusammenzutragen. Die Einheimischen wollen, anders als die griechische Regierung, Entschädigung und Sühne für genau diese Taten an ihrem Ort. Die Regierung in Athen erhofft sich trotz vieler Absagen aus Deutschland Entschädigungszahlungen und damit aus griechischer Sicht eine endgültige nationale Lösung. Noch sind die heutigen Bewohner am Märtyrerort Kallikratis nicht so weit offen, über ihre persönlichen Erlebnisse bei der Aufarbeitung der NS-Vergangenheit in ihrer Heimat sprechen zu können. Helfen bei der Aufklärung, so viele Jahrzehnte nach den Verbrechen, kann der Historiker Valentin Schneider, der in einem mehrjährigen Projekt in Griechenland Daten zur NS-Zeit auch auf Kreta neu sammelt.
6: Ein sehr wichtiges Ziel dieser Datenbank wird auch sein, der lokalen griechischen Forschung die Möglichkeit zu geben, deutsche Kriegsverbrechen aufzuklären, die hier in Griechenland stattgefunden haben, die nicht so bekannt sind, weil sie weniger Opferzahlen haben als andere Verbrechen, aber die für die lokale Erinnerung sehr wichtig sind. Und diese Datenbank wird der lokalen Forschung die Möglichkeit geben, zu schauen, welche Einheiten waren hier, welche Akten gibt es dazu in deutschen Archiven oder welche Literatur, um dann da anzusetzen und weiterzumachen.
24: Weiter zu forschen sei extrem wichtig, sagt auch der Publizist Eberhard Rondholz. Er hält die ablehnende Haltung der Bundesregierung in Sachen Reparationen für falsch und sagt, jeder einzelne Märtyrertod in Griechenland habe ein Recht darauf, genau aufgeklärt zu werden.
7: Es ist nichts erledigt, es verjährt nichts und die Forderungen bleiben formell bestehen. Und wenn diese Forderungen vor ein internationales Gericht kommen, dann gibt es auch das Prinzip der Staatenimmunität nicht mehr, was bisher gewirkt hat. Und dann wird es für die Bundesrepublik nicht mehr ganz so einfach sein, zu sagen, es ist alles erledigt.
1: Das Zeitwort war das von Michael Lehmann.
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1: mit Jutta Kaiser.
8: Wie oft sind die Deutschen krank und fehlen bei der Arbeit? Das ist ein viel diskutiertes Thema. Eine neue Auswertung der AOK-Krankenkassen zeigt, über alle Krankheiten hinweg gab es zuletzt weniger Fehlzeiten. Allerdings werden psychische Erkrankungen immer mehr zum Problem.
9: Die Arbeitsunfähigkeitstage durch psychische Erkrankungen sind in den vergangenen 10 Jahren um knapp 42% gestiegen. 2025 fehlten Beschäftigte mit entsprechendem Krankenbild im Schnitt 28,5 Tage. Besonders häufig wurden psychisch bedingte Krankheiten zum Beispiel in Callcentern, der Altenpflege oder der Kinderbetreuung festgestellt. Als Gründe nennt die Studie hohe emotionale Anforderungen und ein hohes Arbeitspensum. Wirtschaftliche Sorgen, etwa die Angst vor Arbeitslosigkeit, belasten viele Beschäftigte quer durch sämtliche Berufsgruppen. Werden alle Erkrankungen berücksichtigt, sind die Fehltage leicht gesunken, im vergangenen Jahr auf 23,3. Auch im ersten Halbjahr 26 deutet sich ein weiterer leichter Rückgang an. Atemwegsinfekte sind der häufigste Grund für eine Krankmeldung. Die Ausfälle sind aber vergleichsweise kurz. Menschen mit psychischer Erkrankung fallen rund 5-mal so lange aus. Michael Wegmar, SWR Wirtschaftsredaktion.
8: Nach einer Schufa-Auswertung geraten mehr Menschen in Deutschland in Zahlungsschwierigkeiten, unter anderem wegen hoher Lebenshaltungskosten. Im vergangenen Jahr sei der Anteil der Verbraucher mit Zahlungsverzug auf 8,1% leicht gestiegen. Eine Verschuldungskrise in Deutschland sieht die Schufa zwar nicht, der finanzielle Druck nehme aber zu. Das schließt die Wirtschaftsauskunft aus der Tatsache, dass deutlich mehr Menschen zum ersten Mal in Zahlungsschwierigkeiten geraten sind. Bei dieser Gruppe gab es ein Plus von 12% zum Vorjahr. Auch die Zahl der Anträge auf Privatinsolvenz ist im vergangenen Jahr erneut gestiegen. Beim Audi-Werk in Neckarsulm im Kreis Heilbronn läuft eine Betriebsversammlung. Seit dem frühen Nachmittag spricht VW-Chef Blume vor den Beschäftigten. Es geht um Sparpläne und die Zukunft des Standorts. SWR-Reporter Oliver Diesem berichtet.
21: Bei vielen Beschäftigten ist die Stimmung heute eher getrübt. Denn es geht nicht nur um den möglichen Abbau weiterer Arbeitsplätze, sondern auch um Schichtmodelle, Gehälter, Zulagen und viele andere Einschnitte. Wie umfangreich gespart werden soll, dazu dürfte es heute allerdings noch keine konkreten Details geben. Viele haben vor Beginn der Betriebsversammlung gesagt, dass sie sich jetzt klare Worte von VW-Chef Blume wünschen. Es gibt aber auch Hoffnung. Schon im Vorfeld hieß es, dass der Standort weiterentwickelt werden muss, um zukunftsfähig zu bleiben. Außerdem wurde mehrfach betont, dass das Neckarsulmer Werk mehr ist als nur die Produktionslinie. Das lässt zumindest Spielraum für die weitere Entwicklung des Standorts.
8: Die Deutsche Bahn muss auf stark ausgelasteten Strecken keinen Platz für Konkurrenten freiräumen. Das Verwaltungsgericht Köln hat heute im Eilverfahren eine entsprechende Anweisung der Bundesnetzagentur für rechtswidrig erklärt.
10: Im Juli hatte die Bundesnetzagentur vorgegeben, dass die Deutsche Bahn auf besonders belasteten Strecken 25-40% der Trassenkapazität Wettbewerbern zur Verfügung stellen muss. Diese Vorgabe sollte als Klausel in die DB-Nutzungsbedingungen aufgenommen werden. Anlass war eine Beschwerde des italienischen Unternehmens Italo. Italo will ab 2028 unter anderem Fernzüge zwischen München, Köln und Dortmund fahren lassen. Um Investitionen planen zu können, hatte das Unternehmen mehrjährige Verträge gefordert. Die Netzagentur lehnte das ab und setzte stattdessen auf die Klausel. Offen ist damit aber, wie DB-Konkurrenten auf das knappe Netz kommen sollen. Das gemeinnützige Bündnis Allianz pro Schiene sieht die Politik in der Pflicht. Der Bund müsse sagen, wie er sich Wettbewerb im Fernverkehr vorstellt. Das sei nicht Aufgabe der Gerichte. Lilia Becker, Wirtschaftsredaktion.
8: Und der deutsche Aktienindex DAX ist mit 24.806 Punkten aus dem Handel gegangen, mehr als 1% im Minus.
11: Abseits des Booms um das Thema künstliche Intelligenz herrscht am Aktienmarkt derzeit Tristesse. Hohe Zinsen, hohe Ölpreise und Sorgen um Frankreich sorgen derzeit dafür, dass sich die Anleger mit Engagements zurückhalten. Grundübel ist weiterhin die Sperrung der Straße von Hormuz, des wichtigen Seeweges aus dem Persischen Golf, über den vor Kriegsbeginn Ende Februar rund ein Fünftel des weltweiten Öltransports abgewickelt wurde. Die daraus resultierende Knappheit des weltweiten Ölangebotes hat die Energiepreise und damit auch die Inflation ansteigen lassen, gegen die die Notenbanken nun mit höheren Zinsen zu Felde ziehen. Ein Teufelskreis, aus dem sich bisher kein wirklicher Ausweg abzeichnet. Von einer Einigung sind die Kriegsparteien jedenfalls immer noch weit entfernt. Mit Spannung blicken die Anleger nun auf die zunächst in den USA beginnende Berichtssaison der Unternehmen. Wie wirken sich die misslichen Umstände auf die Gewinne der Unternehmen aus? Gefragt werden wird besonders, ob die durch den KI-Boom getriebenen hohen Bewertungen im Tech-Sektor gerechtfertigt sind. Es bleibt ein Ritt auf der Rasierklinge. Südkoreas Tech-Riese Samsung hat heute zwar den größten Gewinn seiner Unternehmensgeschichte präsentiert, ob der Anstieg der Preise für Halbleiter aber ungebremst so weitergehen kann, wird von vielen Anlegern mit zunehmender Skepsis begleitet. Robert Minde, ARD-Finanzredaktion, Frankfurt.
8: Und das war die Wirtschaft um 6:02.
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1: Die Houthi-Miliz aus dem Jemen hat erneut Ziele in Saudi-Arabien beschossen. Bereits gestern kamen bei Raketenbeschuss 3 Menschen ums Leben. Warum schießt Houthi auf Saudi-Arabien? Wer steckt hinter dieser Terrororganisation? Darum geht es unter anderem in der kommenden halben Stunde nach den Nachrichten. Mein Name ist Gerhard Leitner. Einen schönen guten Abend. SWR aktuell Verkehr A5 Basel Richtung Karlsruhe zwischen Efringenkirchen und Dreieck Neuenburg. Baustelle 3 Kilometer Stau. A5 Karlsruhe Richtung Frankfurt zwischen Kronau und Kreuz Walldorf. 6 Kilometer stockender Verkehr, Verzögerung bis zu einer Viertelstunde. Und A7 Ulm Richtung Würzburg zwischen Allen-Westhausen und Dinkelsbühl-Fichtenau. 6 Kilometer stockender Verkehr. 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
1: Heute Abend in Teilen Baden-Württembergs nass, in Rheinland-Pfalz teils aufgelockert und einzelne Schauer. In der Nacht wechselnd wolkig oder sternenklar. Morgen früh lokal Nebel bei Tiefstwerten von 8 bis 2 Grad. Morgen im Süden länger freundlich, sonst aus Nordwesten neuer Regen, maximal 9 Grad in der Hohen Eifel bis 17 Grad im Markgräfler Land. Samstags anfangs etwas Regen und Schauer, später freundlicher. Sonntag wolkig mit Sonne, kaum Schauer, am Montag überall trocken und es gibt wieder öfter die Sonne.
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12: um 18 Uhr mit Christian Rex. Die Fluggesellschaften der Lufthansa-Gruppe werden ihre Flüge nach Saudi-Arabien vorerst bis nächsten Freitag aussetzen. Grund dafür seien die aktuellen Entwicklungen im Nahen Osten. Die jemenitischen Houthi-Rebellen haben heute wieder Ziele im benachbarten Saudi-Arabien angegriffen. Die mit dem Iran verbündete Miliz teilte mit, sie habe eine ballistische Rakete auf den Flughafen von Riad abgeschossen. Im Bürgerkrieg im Jemen gibt es seit Ausbruch des Krieges zwischen den USA und dem Iran wieder mehr Kämpfe. Der Haushaltsausschuss des Bundestages hat noch einmal den Weg für den Kauf von 4 weiteren Fregatten für die Marine freigemacht. 5,3 Milliarden Euro soll der reine Bauvertrag kosten. Christina Nagel.
13: Bereits im Sommer hatte der Haushaltsausschuss grünes Licht gegeben für die Beschaffung von 4 Fregatten vom Typ MEKO A200. Die erste Fregatte soll 2029 einsatzbereit sein. Die Gesamtkosten für die 8 Schiffe sollen sich auf rund 11,6 Milliarden Euro belaufen. Die Kosten für das Rüstungsprojekt insgesamt aber liegen deutlich höher. Denn ursprünglich war die Entwicklung einer ganz neuen Fregatte geplant. Verteidigungsminister Boris Pistorius hatte den Bau der F-126, in den bereits viel Geld geflossen war, wegen massiver Verzögerungen und Kostensteigerungen gestoppt.
12: In der chinesischen Hauptstadt Peking haben Gespräche zwischen EU-Handelskommissar Šefčovič und Chinas Handelsminister Wang begonnen. Beide Seiten hoffen auf Fortschritte in den angespannten Handelsbeziehungen. Die EU wirft chinesischen Firmen vor, mit künstlich niedrigen Preisen europäische Unternehmen in Existenznot zu bringen. China warnte vor einseitigen Handelsbeschränkungen aus Europa. Die Gespräche sind auf 2 Tage angesetzt. Mehr als 6 Jahre nach dem Brexit ist heute der deutsch-britische Freundschaftsvertrag in Kraft getreten. Bundeskanzler Merz und der britische Premierminister Burnham tauschten dafür im Kanzleramt die Ratifizierungsurkunden aus. Mit dem Vertrag soll die Zusammenarbeit in der Verteidigungs- und Wirtschaftspolitik sowie bei der Eindämmung irregulärer Migration vertieft werden. Zudem seien Reiseerleichterungen etwa für Klassenfahrten von Schülergruppen geplant und eine direkte Bahnverbindung zwischen beiden Ländern. Bundespräsident Steinmeier hat versichert, dass Deutschland auch weiterhin eine tragende Rolle in Europa einnehmen werde. Bei seinem Staatsbesuch in Frankreich sagte er, auch nach den jüngsten Wahlergebnissen blieben die Deutschen gute Europäer. Frankreichs Präsident Macron betonte die Bedeutung beider Länder für die Zukunft Europas. Im Beisein der beiden Staatsoberhäupter wurde ein neues Rahmenabkommen für das deutsch-französische Jugendwerk unterschrieben. Mit dabei waren auch die Ministerpräsidenten aus Baden-Württemberg und Rheinland-Pfalz, Özdemir und Schnieder. Am katholischen Studienseminar St. Michael im bayerischen Traunstein hat es zwischen 1960 und 1990 zahlreiche Gewaltvorfälle gegeben. Zu diesem Ergebnis kommt eine Studie des Frankfurter Instituts für Sozialarbeit und Sozialpädagogik. Demnach gab es an dem Seminar Drohungen, Erniedrigungen und körperliche Gewalt gegen Minderjährige bis hin zu sexualisierten Übergriffen. Die Opfer hätten von Vorfällen berichtet, die nicht in Einklang mit dem christlichen Anspruch gestanden hätten. In den vergangenen Jahren haben sich mehrere ehemalige Bewohner des Internats mit entsprechenden Vorwürfen gemeldet. Der philippinische Ex-Präsident Duterte ist verhandlungsfähig und muss sich ab dem 30. November vor dem Internationalen Strafgerichtshof verantworten. Das wurde am Sitz des Gerichts in Den Haag bekannt. Seine Anwälte hatten Duterte als zu krank bezeichnet. Ein unabhängiger Sachverständiger sah es anders. Die Anklage wirft dem 81-jährigen Duterte unter anderem vor, während seiner Amtszeit in mindestens 76 Morde verwickelt gewesen zu sein. Außerdem habe er angeordnet, dass im Antidrogenkampf mutmaßliche Händler und Süchtige getötet wurden. Menschenrechtsgruppen sagen, gegen viele dieser Opfer habe es keine Anschuldigungen gegeben. SWR-Nachrichtenredaktion Bettina Kozana. Der Wetterbericht für Baden-Württemberg und Rheinland-Pfalz. Die Vorhersage: ab Abend weniger Regen. Morgen scheint im Südosten längere Zeit die Sonne. Südlich der Donau bleibt es bis zum Abend trocken. Von Nordwesten breiten sich Regenwolken aus. Die Temperaturen steigen auf 9 bis 17 Grad. Die Zeit 18:05 Uhr.
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1: Und darum geht es bis 6:30 unter anderem. Der neue britische Premierminister Burnham macht seinen Antrittsbesuch in Berlin. Linke, Grüne und SPD in Berlin wollen Sondierungen für das Abgeordnetenhaus starten unter Bedingungen. Und VW-Chef Oliver Blume nimmt an einer Betriebsversammlung bei Audi in Neckarsulm teil. Auch darüber berichten wir. Mein Name ist Gerhard Leitner. Einen schönen guten Abend. Bundeskanzler Merz hat am Nachmittag den neuen britischen Premierminister Andrew Burnham mit militärischen Ehren zum Antrittsbesuch im Bundeskanzleramt empfangen. Im Mittelpunkt stand unter anderem der deutsch-britische Freundschaftsvertrag, der eine engere Zusammenarbeit unter anderem in der Außen- und Sicherheitspolitik sowie in der Wirtschaft vorsieht. So hat Burnham Deutschland die Kooperation bei einem Kampfflugzeugprojekt angeboten. Aus Berlin der Bericht von Jasper Robert.
16: Und, hat euch das gefallen?
17: Das fragt Friedrich Merz die 12 Jugendlichen, die hinter ihm auf den Stufen im Kanzleramt stehen. Die Reaktion der Schülerinnen und Schüler eines Berliner Gymnasiums? Einige schauen regungslos, andere nicken etwas verschüchtert. Was die Schüler bewerten sollen, hat Merz wenige Minuten zuvor so beschrieben.
16: Ja, das ist ein in der Tat weiterer historischer Tag.
17: Historisch, weil heute ein neuer deutsch-britischer Freundschaftsvertrag in Kraft tritt. Das sogenannte Kensington-Abkommen wurde zwar bereits vergangenes Jahr unterzeichnet, damals noch von Keir Starmer und Merz. Heute aber tauschen der Kanzler und Andy Burnham, der Nachfolger von Starmer als britischer Premier, die Ratifizierungsurkunden aus. Mit Blick auf die schwierigen Jahre vor und seit dem Brexit lobt Merz das Abkommen.
16: Dieser Vertrag eröffnet neue Möglichkeiten für Großbritannien und für Deutschland in der Zusammenarbeit. Nachdem Großbritannien leider die Europäische Union verlassen hat, machen wir jetzt wenigstens bilateral einen Vertrag.
17: Das Kensington-Abkommen vertieft die Zusammenarbeit beider Länder, unter anderem wirtschaftlich, militärisch und sicherheitspolitisch. Es vereinfacht auch wieder Schüleraustausche. Deswegen stehen hinter den beiden Regierungschefs auch die 12 Schülerinnen und Schüler, die alle Englisch als Leistungskursfach gewählt haben. Aber es geht nicht nur um den Freundschaftsvertrag heute, wie Großbritanniens Premier Burnham erklärt.
18: We are announcing today.
17: Heute kündigen wir eine Zusammenarbeit auf mehreren Ebenen an, insbesondere in den Bereichen Verteidigung und Sicherheit. Eine neue Partnerschaft zur Bekämpfung hybrider Angriffe. Das Vereinigte Königreich und Deutschland sind regelmäßig mit solchen Bedrohungen konfrontiert. Deshalb ist es sinnvoll, diesen Gefahren gemeinsam zu begegnen und uns gegenseitig bei ihrer Abwehr zu unterstützen. Burnham bietet Merz an, dass Deutschland an der Entwicklung eines Kampfflugzeugs im Rahmen des sogenannten GCAP-Programms teilnehmen könne. Dieses Projekt treibe man gemeinsam mit den Partnern Italien und Japan voran. FCAS, ein deutsch-französisches Kampfjet-Projekt, scheiterte zuletzt. Burnham brachte zuletzt auch eine Rückkehr Großbritanniens in die Europäische Union ins Spiel. Doch dazu äußert er sich heute nicht weiter. Ziel sei es, ganz grundsätzlich, sein Land wieder näher an Europa heranzuführen. Im November soll es in Brüssel einen Gipfel zwischen der Europäischen Union und Großbritannien geben. Nachdem Merz nach Ende der Pressekonferenz die Schüler noch fragt, wer schon mal in Großbritannien war und welche Städte sie besucht haben, streckt Burnham seinen Kopf nochmal zu Merz. Kann ich eine Frage stellen? Sicher, antwortet Merz. Ein wichtiges Thema hat der britische Premier nämlich noch auf der Liste. Fußball. Wie schlägt sich Harry Kane, will Burnham wissen. Der englische Fußballstar, der bei Bayern München Tore am Fließband schießt. Und gerne würde man hören, wie der Kanzler, bekennender Fan von Borussia Dortmund, den Stürmer von Dortmunds größtem Konkurrenten bewertet. Doch leider werden genau in diesem Moment die Mikrofone weggetragen.
1: Der neue britische Premierminister Burnham bei seinem Antrittsbesuch in Berlin. Jasper Ruppert war für uns mit dabei. Dass im Landtag von Sachsen-Anhalt mit Tobias Rausch erstmals ein AfD-Landtagspräsident gewählt wurde, sorgt alleine schon für Diskussionen. Aber dass er möglicherweise, wie gesagt möglicherweise, mit Stimmen von CDU-Parlamentariern gewählt wurde, ist eine ganz andere Diskussion. Das zumindest legen die 4 zusätzlichen Stimmen nahe, die nicht von AfD selbst und BSW kamen. Im Versuch einer Erklärung hat Bundeskanzler Merz jetzt eine mögliche sogenannte False-Flag-Operation nicht ausgeschlossen, also von einem Täuschungsmanöver anderer, um die CDU zu diskreditieren. Grüne und Linke wehren sich nun vehement gegen so einen Verdacht und Hauptstadtkorrespondentin Sabine Henkel kommentiert.
3: Was für ein billiges Ablenkungsmanöver. False Flag, Täuschungsmanöver, sagt Friedrich Merz. Die vier unbekannten Stimmen für den Rechtsextremen in Sachsen-Anhalt, die könnten doch aus jeder Partei gekommen sein, mit der Absicht, sie bösartiger und fälschlicherweise der CDU zuzuschreiben. False Flag nennt das also der CDU-Chef. Das ist unwürdig und vor allem durchschaubar. Merz will wegschieben, dass die CDU zerbröselt und er es nicht vermag, den Laden zusammenzuhalten. Autorität ade. Und ja, es stimmt, wer die vier sind, man weiß es nicht. Sie halten sich bedeckt. Doch dass es Linke sind, die Merz vor allem in Verdacht hat, nein. Warum nicht? Weil die CDU-Linie in Magdeburg eigentlich klar war. Alle CDU-Abgeordneten sollten sich bei der Wahl enthalten. Davon mussten Linke, Grüne und SPD auch ausgehen. Und damit ist klar, sie wären sofort aufgeflogen, hätten sie überhaupt einen so perfiden Plan verfolgt, wie Friedrich Merz ihnen unterstellt. Dass es anders kam bei der Abstimmung, konnte ja niemand in der Linken wissen. Allein das macht klar, dass Merz' False-Flag-Angriff nur vom eigenen Scheitern ablenken soll. Stattdessen deutet einiges darauf hin, dass die vier Abtrünnigen aus Merz' Partei der CDU kommen. Zum Beispiel, dass dann auch noch allein der CDU-Kandidat mit Stimmen der AfD zum Vize-Landtagspräsidenten gewählt wurde und der SPD-Kandidat durchfiel. Es grüßt die trapsende Nachtigall. Merz muss schon sehr ratlos sein. Statt seiner Chefrolle gerecht zu werden und für Aufklärung

0: Strafrecht Israels bekannt. Außerdem haben sie sich verständigt auf einen Umgang mit der organisierten Kriminalität. Zwei Vereinbarungen sind geschlossen. Die erste wendet sich gegen Antisemitismus, der in Berlin schon historisch von größter Bedeutung ist, sagt die Landesvorsitzende der Linken, Kerstin Wolter.
1: Aus unserer Geschichte wächst eine besondere Verantwortung für den Schutz jüdischen Lebens. Wer für uns Verantwortung trägt, im Abgeordnetenhaus wie im Senat, garantiert das. Antisemitismus hat in Berlin keinen Platz.
0: Wolter betont aber auch, was das für das Zusammenleben mit den unterschiedlichen Gruppen in der Hauptstadt bedeutet.
1: Man kann Antisemitismus klar bekämpfen und zugleich für die Menschenrechte der Palästinenserinnen und Palästinenser eintreten. Das ist kein Widerspruch. Das ist der Anspruch einer Politik, die die Würde jedes Menschen zum Ausgangspunkt nimmt.
0: Für den Fall, dass Abgeordnete oder künftige Senatsmitglieder gegen die beschlossenen Grundsätze verstoßen, wollen Linke, Grüne und SPD Konsequenzen ziehen. Wenn nötig, können auch drei Experten dazugenommen werden, um die Verstöße zu bewerten. Am Ende muss die betroffene Fraktion selbst über Konsequenzen entscheiden. Die können bis zum Fraktionsausschluss gehen. Der Fraktionschef der Grünen im Berliner Abgeordnetenhaus, Werner Graf, ist zufrieden mit der Vereinbarung.
2: Wir nehmen diese Verantwortung ernst und wir wollen auch, und das ist uns wirklich wichtig, auch an die Jüdinnen und Juden sagen, wenn wir eine Regierung bilden, dann geben wir als diese Regierung auch ein Schutzversprechen an alle Jüdinnen und Juden.
0: Explizit ist in der Vereinbarung benannt, dass der Polizeischutz für jüdische Einrichtungen erhalten bleibt und wenn nötig noch ausgeweitet wird. Das Gleiche gilt diesbezüglich für den Verfassungsschutz. Ein Punkt, den auch der Fraktionschef der SPD, Steffen Krach, besonders betont. Und weiter?
3: Der gleiche Mechanismus, der beim Themenfeld Antisemitismus gilt, der gilt auch bei dem Themenfeld organisierte Kriminalität. Auch da darf es keine Nähe geben, keine Kontakte geben, sonst hat es Konsequenzen.
0: Auch hier kann im äußersten Fall der Ausschluss aus der Fraktion drohen. Nachdem die drei Parteien diese Regelungen verabredet haben, starten sofort die Sondierungen. Nun wird also geklärt, ob Linke, Grüne und SPD Koalitionsverhandlungen aufnehmen wollen. Ein wichtiges und konfliktreiches Thema dürfte dabei die Vergesellschaftung von großen Wohnungskonzernen sein. Für die Linke ist das eins ihrer wichtigsten Wahlziele. Aus der SPD gibt es Gegenwind. Wichtig wird auch das Thema Finanzen. Berlin muss in den nächsten Jahren rund 5 Milliarden Euro einsparen. Das sind mehr als 10% des gesamten Jahreshaushaltes.
4: In Berlin wollen Linke, Grüne und SPD Sondierungsgespräche für eine gemeinsame Regierung im Abgeordnetenhaus aufnehmen. Ein Bericht war das von Ute Schumacher. Einen Tag nach ihren tödlichen Luftangriffen auf Saudi-Arabien haben die Houthis vom Jemen aus das Königreich erneut attackiert. Ein Houthi-Sprecher erklärte heute auf X, die Miliz habe den wichtigsten internationalen Flughafen der saudi-arabischen Hauptstadt Riad mit einer ballistischen Rakete angegriffen. Gestern sind bei Angriffen auf mehrere Flughäfen in Saudi-Arabien 3 Menschen getötet worden. Die Houthi werden vom Iran unterstützt. Was steht hinter dieser Offensive? Warum Saudi-Arabien? Diese und weitere Fragen möchte ich mit unserer Korrespondentin für die Region Anna Osius klären. Frau Osius, die Houthi-Miliz kontrolliert seit Jahren weite Teile des Jemens. Lassen sich die Houthi-Attacken auf Saudi-Arabien alleine damit erklären, dass das Land die Regierung im Jemen unterstützt?
5: Ja, wir haben ja wirklich einen langjährigen Konflikt im Jemen, wo die Houthi-Miliz, die ja 2014 die Hauptstadt Sanaa überrannt hat und seitdem eben im Norden, Nordwesten des Jemen das Sagen hat, sich einen sehr erbitterten Kampf geleistet hat gegen die international anerkannte Regierung, die eben von Saudi-Arabien, einer Militärkoalition unter Führung Saudi-Arabiens, unterstützt wird. Und Saudi-Arabien hat wirklich heftige Luftangriffe ausgeführt und ist da auch international sehr in die Kritik geraten, weil es eben sehr viele zivile Opfer gegeben hat. 2022 haben dann beide Seiten im Prinzip gemerkt, wir können diesen Krieg nicht gewinnen. Gegen die Guerilla-Taktik der Houthi ist es allein durch Luftangriffe nicht zu schaffen, die Houthi einzudämmen. Und dieser Krieg war sehr, sehr kostspielig für die Saudis. Deswegen ist es zu einer Art unausgesprochenem Waffenstillstand gekommen. Und der ist aber eben in diesem Jahr gebrochen worden. Die Saudis haben ein iranisches Flugzeug in Sanaa im Juli bombardiert und das haben die Houthi als erneute Kriegserklärung gesehen und seitdem ist dieser Krieg wieder neu aufgeflammt.
4: Wie viel Macht haben denn die Houthi im Jemen?
5: Die Macht der Houthi im Jemen war bislang beschränkt auf den Norden, Nordwesten, wo sie eben die Hauptstadt Sana'a kontrollieren und dort auch wirklich ein sehr brutales Regime haben. Die Menschen werden gnadenlos unterdrückt und ausgebeutet mit zum Beispiel massiven Steuern. Gleichzeitig wird nichts für die Bevölkerung getan. Es herrscht eine wirkliche humanitäre, massive Krise seit

0: vielen Jahren. Kinder verhungern buchstäblich. Und jetzt hat sich die Macht der Husi aber ausgeweitet. Sie haben es eben vor wenigen Wochen geschafft, die komplette Westküste des Jemen zu erobern und damit auch eine strategisch wichtige Meerenge Bab el-Mandab.
1: Das heißt, sie kontrollieren dort auch die Öltransporte?
0: Sie behaupten es zumindest. Es ist natürlich bei so einer Meerenge mal schwierig zu sagen, wer sie wirklich kontrolliert. So eine Meerenge hat ja auch immer zwei Seiten. Aber zumindest haben sie einen massiven Einfluss darauf, was da rein und raus gehen kann. Und sie haben eine Blockade gegen saudische Schiffe verhängt, sagen, es sollen keine saudischen Öltanker mehr durchkommen. Das ist für Saudi-Arabien wirklich ein Problem, denn Saudi-Arabien hat, als die Straße von Hormuz anfing blockiert zu werden, Anfang des Jahres, sich eine alternative Route überlegt. Das Öl wird vom Persischen Golf über eine Pipeline über 1000 Kilometer lang bis ans Rote Meer gepumpt und dort im Hafen Yanbu verschifft und dann eben durch diese Meerenge Bab el-Mandab, die quasi so der südlichste Ausgang des Roten Meeres ist, dann Richtung Asien verschifft. Und dadurch, dass diese Meerenge jetzt von den Husi blockiert wird, ist das für Saudi-Arabien jetzt wirklich schwierig, Öl überhaupt zu exportieren.
1: Wegen der Husi-Angriffe auf Saudi-Arabien haben ja Pakistan und die Türkei Truppen zur Unterstützung des Königreichs im Rahmen der sogenannten Mekka-Koalition geschickt. Zeigt das, wie prekär die Situation wirklich ist?
0: Saudi-Arabien ist auf jeden Fall unter Druck und hat deswegen sich internationale Unterstützung gesucht, auch weil man sich von seinem engsten Verbündeten alleingelassen gefühlt hat, nämlich von den USA. Und genau deswegen sucht sich Saudi-Arabien internationale Unterstützer und hat eben unter anderem den sogenannten Mekka-Pakt geschmiedet mit der Türkei und Pakistan. Ein bisschen soll es irgendwann vergleichbar sein mit einer Art NATO, sprich ein Angriff auf einen Staat käme, ein Angriff auf alle Staaten gleich. Man will sich militärisch unterstützen. Aber wir müssen ganz klar sagen, wir haben noch nicht eine Situation, dass wir türkische oder pakistanische Truppen im Jemen hätten, sondern die Türkei gerade ist sehr zurückhaltend, was die Entsendung von Truppen betrifft. Das wird auch in der Bevölkerung sehr kritisch gesehen. Da geht es eher um militärisches Material. Pakistan hat schon historisch sowieso Truppen in Saudi-Arabien stationiert. Also wir wissen noch nicht, in welchem Umfang die militärische Hilfe tatsächlich stattfindet.
1: Frau Ossius, passiert da gerade eine gefährliche Machtverschiebung in der Großregion?
0: Wir sehen auf jeden Fall, dass dieser Konflikt im Jemen durchaus bedrohlich für die Region ist. Aber vor allem, wie wurde er ausgelöst? Er wurde ausgelöst durch den Krieg, den die USA und Israel begonnen haben gegen den Iran. Das heißt, wir sehen hier, wie der Jemen quasi mit reingezogen wird in den großen Strudel der Konflikte dieser Region. Und tatsächlich kann es eine Lösung für den Jemen auch nur geben, wenn es eine Lösung für den Gesamtkonflikt, sprich eine Lösung mit Teheran gibt. Nur dann kann es eine Lösung geben, denn im Moment agieren die Husi eben als Verbündete des Iran und das ist eine große Bedrohung, wo man ganz klar sagen muss, jetzt sind zwei strategisch wichtige Meerengen unmittelbar mit dem Iran und seinen Verbündeten verknüpft und insgesamt scheint die Lage doch durchaus zu eskalieren mit eben immer mehr Beschuss auch Richtung Saudi-Arabien. Eine sehr, sehr schwierige Situation für das eigentlich ja so reiche Land am Golf und genau deswegen braucht es dringend eine Gesamtlösung für die Region.
1: Die Houthi-Milizen haben erneut Ziele in Saudi-Arabien attackiert. Zu den Hintergründen war das unsere Korrespondentin Anna Osius. Bei russischen Angriffen in Kramatorsk im Osten der Ukraine sind heute mindestens 30 Menschen getötet und mindestens 18 weitere verletzt worden. Unter anderem wurden ein Passagierbus getroffen. Das teilte der Militärgouverneur der Region Donetsk mit. Weitere Informationen hat Nils Buhler.
2: Gegen 10 Uhr wurde Kramatorsk mit einer Gleitbombe angegriffen. Dabei wurden zwei Stadtlinienbusse an einer Haltestelle getroffen, teilte der Leiter der Militärverwaltung von Kramatorsk, Oleksandr Honcharenko, mit. Im Interview mit dem ukrainischen Fernsehsender 1+1 sprach er über erste Erkenntnisse zu den Opfern. Nach den vorläufigen Informationen waren unter ihnen keine Kinder, sondern ausschließlich Erwachsene. Nach diesem Angriff wurde beschlossen, den gesamten öffentlichen Nahverkehr vorübergehend einzustellen. Denn wie Sie sehen, greift der Feind heimtückisch an und in der Stadt und in der Gemeinde gibt es inzwischen kaum noch einen Ort, der als sicher gelten kann. Der Militärgouverneur des Gebietes Donetsk, Vadim Filashkin, rief die verbliebenen Menschen auf, die Region zu verlassen. Mitte September lebten in Kramatorsk noch etwa 34.000 Menschen. Nach Informationen der Militärverwaltung sind fast 70% der Stadt zerstört. Im Juni wurde eine Evakuierung für Familien mit Kindern angeordnet. Die Vereinten Nationen werfen Russland gezielte Angriffe auf Zivilisten vor. Besonders in den Frontgebieten würden die Menschen regelrecht gejagt, hieß es in einem UN-Bericht im Juli.
1: Aus Kiew war das der Bericht von Nils Buhler. Der Nobelpreis für Literatur geht in diesem Jahr an die kanadische Lyrikerin Anne Carson. Die 76-Jährige erhält die Auszeichnung für ihr, Zitat, kühnes und einfallsreiches Gesamtwerk mit verspielten Dialogen und klassischer Tradition. Dadurch seien neue Formen für Gegenwartsliteratur entstanden, so die Schwedische Akademie heute in Stockholm zur Begründung. Von dort berichtet unser Korrespondent Arne Bartram.
3: Sie verbindet Marilyn Monroe mit der griechischen Antike, moderne Liebesgeschichten mit alten Mythen. Der Literaturnobelpreis 2026 geht mit Anne Carson an eine Autorin, die nicht nur Figuren aus verschiedenen historischen Epochen zusammenbringt, sondern auch Stilrichtungen mischt. Anders Olsson, Vorsitzender des Nobelkomitees. Mit oft überraschenden Kombinationen löst sich Carson von der klassischen Ich-Perspektive der Lyrik und schafft so neue Formen zeitgenössischer Literatur. Dabei entstehen ironische und spielerische Werke, die zwischen klassischer und moderner Dichtung wechseln, aber auch zwischen verschiedenen Genres und Kunstformen. Geboren 1950, entwickelt die Kanadierin schon als Jugendliche eine Leidenschaft für das antike Griechenland. Bekannt wurde sie 1998 mit ihrem Versroman Autobiography of Red, in dem sie einen antiken Mythos mit einer modernen Coming-of-Age-Geschichte verbindet. Die 76-Jährige gilt auch wegen ihres Stilmixes als eine der spannendsten zeitgenössischen Autorinnen. Literaturjournalist Jan Ehlert vom Norddeutschen Rundfunk meint, nach jedem Buch, das man von Anne Carson gelesen hat, ist man ein Stück schlauer.
4: Es erwartet einen, der diese Werke liest, wirklich eine Vielzahl an literarischen Formen. Da können Zeilen auch mal plötzlich abbrechen oder Worte sich zu Bildern formen. Also es ist kein klassisch erzähltes Buch, was man findet. Aber es ist vor allem eine Ideengeschichte. Sie verfolgt einen Gedanken, ein Thema über die Jahrhunderte hinweg und holt sich dann die Referenzen aus der Welt- und Literaturgeschichte, die sie dafür braucht.
3: Anne Carson galt seit Jahren als eine der großen Favoritinnen für den Nobelpreis. Das Nobelkomitee legt seit einigen Jahren Wert darauf, den Literaturnobelpreis abwechselnd an einen Mann und eine Frau zu vergeben. Literaturjournalist Jan Ehlert vom Norddeutschen Rundfunk.
4: Wenn man auf die Gesamtgeschichte des Literaturnobelpreises schaut, dann sieht man, dass immer noch viel, viel, viel mehr Männer ausgezeichnet wurden als Frauen. Es gab ganze Jahrzehnte, wo nur Männer ausgezeichnet wurden. Deswegen war, nachdem Laszlo Krasznahorkai im vergangenen Jahr den Preis kriegte, die Wahrscheinlichkeit schon sehr hoch, dass es in diesem Jahr eine Frau wird.
3: Anne Carson selbst wurde von der Auszeichnung überrascht, erzählt sie einer Reporterin des isländischen Rundfunks. Carson lebt inzwischen zeitweise in Island.
5: Crazy. I think they're all crazy. Yeah, I was, yeah. Well, you know. Crazy.
3: Das sei alles verrückt, meint sie, noch um Fassung ringt. Der Literaturnobelpreis wird zusammen mit den anderen Auszeichnungen am 10. Dezember verliehen. Anne Carson darf sich neben dem Preisgeld von umgerechnet mehr als 1 Million Euro wohl auch über viele zusätzliche verkaufte Bücher freuen.
1: Der Nobelpreis für Literatur geht in diesem Jahr an die kanadische Lyrikerin Anne Carson. Aus Stockholm war das Arne Bartram. Das Audi-Werk in Neckarsulm ist eine von 4 Produktionsstätten des VW-Konzerns, die auf der Kippe stehen. Über die Sorge der mehr als 15.000 Mitarbeiter berichten wir regelmäßig. Die Beschäftigten fürchten um ihre Arbeitsplätze. Kommunalpolitiker und regionale Wirtschaftsvertreter haben ein sogenanntes Bündnis für Audi geschmiedet. Sie wollen mehr Klarheit. Heute Nachmittag hat VW-Chef Oliver Blume an einer Betriebsversammlung teilgenommen. Hier Stimmen von Beschäftigten.
6: Ich hoffe, dass er klare Worte findet, wie es im Neckarsulm weitergeht. Ich will auch, dass wir in 10 Jahren noch hier zur Arbeit gehen können. Ja.
7: Es wird sehr schwer werden. Energie ist zu teuer. Normal misst man wieder zurück zu 40 Stunden der Woche. Und die werden jetzt wahrscheinlich mehr und mehr die Produktion ins Ausland verlagern.
8: Mal sehen, wie es weitergeht mit unserem Werk. Die Stimmung ist nicht mehr wie früher.
9: Richtig angespannt, ja.
1: Am Nachmittag hat VW-Chef Blume an der Betriebsversammlung im Audi-Werk Neckarsulm teilgenommen. Frage an SWR-Reporter Timo Leis dort. Sind denn Ergebnisse irgendwie bekannt geworden?
10: Ja, einige Ergebnisse, allerdings erstmal nichts Gutes. Audi will die sogenannte Schlechtwetterklausel ziehen. Das ist die Zukunftsvereinbarung zwischen dem Konzern und der IG Metall, die bislang die Belegschaft abgesichert und betriebsbedingte Kündigungen bis Ende 2033 ausgeschlossen hat. Das will Audi jetzt aufkündigen, wurde der Belegschaft auf der Betriebsversammlung mitgeteilt. VW-Chef Blume hatte aber auch etwas Hoffnung mitgebracht. Der Konzern sei durch viele Maßnahmen und Einsparungen in zweistelliger Milliardenhöhe stärker geworden. Und es wurde auch betont, dass das Neckarsulmer Werk zwar bedroht ist, aber die Sparmaßnahmen bei Audi nicht alleine tragen muss. Denn auch der Audi-Stammsitz in Ingolstadt müsse beim Sparen mitziehen, hieß es.
1: Wie beurteilt denn der Betriebsrat die Teilnahme Blomes heute an der Betriebsversammlung?
10: Ja, heute Vormittag vor der Betriebsversammlung wurde die Anwesenheit des VW-Chefs erstmal als positives Signal gewertet. Es hat sich aber auch gezeigt, dass der Redebedarf sehr groß ist. Zumindest habe es sehr viele Anmeldungen für die freie Aussprache von den Mitarbeitenden gegeben, hieß es vom Betriebsrat. Und die Kündigung der Zukunftsvereinbarung und damit die Möglichkeit für Audi, schon vor 2034 Angestellte betriebsbedingt zu kündigen, war für den Betriebsrat natürlich eine weitere schlechte Nachricht. Dass das möglich ist, wurde aber eingeräumt. Der Betriebsrat will jetzt aber prüfen, ob die notwendigen Voraussetzungen dafür auch erfüllt sind. Sollte das so sein, hat der Betriebsrat dem Konzern weitere Verhandlungen über die Zukunft des Audi-Werks Neckarsulm angeboten. Denn auch auf der Versammlung hieß es von den Audianern, die Fähigkeit zur Veränderung ist Teil unserer DNA.
1: Heute wichtiger Tag. Gab es denn heute nach der Betriebsversammlung jetzt mehr Klarheit über die Zukunft des Werks?
10: Ja, nicht wirklich. Für die Mitarbeiter und Mitarbeiterinnen bleibt ein Stück weit weiterhin die Ungewissheit. VW will ja im ganzen Konzern an die 50.000 Stellen reduzieren und sieht insgesamt 4 Werke inklusive Neckarsulm als bedroht an. Aber wie viele Arbeitsplätze jetzt in Neckarsulm wegfallen sollen, ist immer noch unklar. Da wollte sich die VW- und Audi-Spitze auch heute nicht festlegen. Für Audi steht eine Zahl von um die 10.000 Stellen im Raum, bestätigt wurde das aber nicht. Auch, und das gibt dann wieder ein bisschen Hoffnung, weil erst noch geklärt werden soll, welche Produktions- und Entwicklungsschritte noch erhalten werden können. Dennoch könnten ab 2034 die Bänder in Neckarsulm stillstehen, da bislang für diese Zeit keine Baureihen für das Werk eingeplant sind. In dieses Bild passt dann auch eine weitere schlechte Nachricht. Der Stolz des Werks war ja immer der A8. Und der könnte wohl, wie sich heute abgezeichnet hat, künftig in Leipzig gebaut werden. Wirklich beschlossen ist aber auch das noch nicht. Wie es weitergeht, wird sich also erst noch zeigen müssen. Volkswagen will über die Zukunft des Audi-Werks in Neckarsulm dann bis spätestens Mitte nächsten Jahres entscheiden.
1: Nach der Betriebsversammlung am Audi-Werk in Neckarsulm, Informationen waren das von SWR-Reporter Timo Leis. Vielen Dank für diese Informationen und das waren die aktuellen Themen des heutigen Tages in SWR Kultur. Mein Name ist Gerhard Leitner und die Zeit, es ist 18.30 Uhr.
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11: Die organisierte Kriminalität richtet viel Leid an.
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11: Unterwegs mit der 36-jährigen Anna Schwarz in Berlin-Kreuzberg. Sie erkennt Dinge, die den meisten nicht auffallen.
16: Was ich halt auch immer wieder sehe, sind Leute, die an Bunkern stehen. Oder irgendwas bewachen. Sowas fällt mir halt auch immer wieder auf. Meistens auch irgendwelche Dealer.
11: Mit 12 Jahren fing sie an, illegale Drogen zu nehmen. Erst Cannabis, später Speed, Ecstasy, Feierdrogen und Heroin. Inzwischen ist sie substituiert und erhält Ersatzdrogen. Nach all den Jahren der Sucht ein Kraftakt. Doch Anna Schwarz hat nicht nur Drogen genommen. Sie hat sie als Jugendliche in Süddeutschland auch transportiert und verkauft.
16: Wo die Polizei steht jetzt da drüben auch, das ist immer sowas, wo die Leute gehen.
17: Das habe ich noch gar nicht so schnell gesehen. Ja.
11: Bei der organisierten Kriminalität denken viele zuerst an die Bosse. Schillernde Persönlichkeiten, die in Dubai oder in anderen Staaten, die sie nicht ausliefern, im Luxus leben. Sie sind letztlich das Ziel der Ermittlungen, weil sie die Drahtzieher sind, die Auftraggeber. Menschen wie Anna Schwarz hingegen bleiben nahezu unsichtbar. Sie stehen in dem System, das immer wieder neue Millionäre und Milliardäre hervorbringt und sich wie ein Krake in der Welt ausbreitet, auf der untersten Stufe. Häufig sind sie von den Drogen abhängig, die sie verkaufen. Mit dem Dealen finanzieren sie sie. Wir haben Anna Schwarz auf ihren Wunsch hin anonymisiert. Sie erzählt, wie sie bezahlt wurde.
14: Alles, was Gewinn war, wurde konsumiert. Es wurde immer in Drogen umgesetzt. Ob wir jetzt dieses Zeug aus dem Internet bestellt haben, ich habe mein Geld in Drogenform bekommen. Ich wurde immer mit Drogen ausgezahlt.
11: Die organisierte Kriminalität macht mit Menschen wie Anna Schwarz einen großen Teil ihres Geldes. Zumindest, wenn die Netzwerke mit illegalen Drogen handeln. Mehr als jede dritte Gruppe in der organisierten Kriminalität ist darauf spezialisiert. Dazu kommen weitere, die die illegalen Drogen in kleinerem Umfang mithandeln. Die süchtigen Dealer bringen gleich doppelt Geld rein. Einmal, indem sie die Drogen verkaufen. Dann durch ihren Konsum. Bei Anna Schwarz stieg der durch das Dealen immer weiter an. Besonders schlimm war es, wenn Geld fehlte. Was meist daran lag, dass sie die Drogen, die sie verkaufen sollte, selbst genommen hatte.
14: Das war auch jedes Mal, wenn irgendwas schiefgegangen ist, Heidenstress eigentlich. Das Geld musste dahin. Ich habe dann den Stress gehabt, wenn irgendwas zu wenig war oder sowas. Also das war viel Druck. Und das war was, was ich eigentlich mittlerweile sehr bereue, dass ich den Druck standgehalten habe und da eigentlich so lange mitgespielt habe, weil es ging viel an mir raus und das hat auch meine Sucht wahnsinnig verstärkt.
11: Die Geschichte von Anna Schwarz zeigt, wie skrupellos die organisierte Kriminalität schon Kindern gegenüber ist. Sie war erst 12, als sie begann, Drogen zu nehmen. Auch derjenige, der sie zum Dealen brachte, war minderjährig. Außerdem zeigt ihre Geschichte, dass die kriminellen Netzwerke überall sind, selbst in der Provinz.
14: Ich muss auch sagen, in den kleinen Käffern, je weiter es wegging, desto kurioser wurden die Sachen. Also ob es Internetbestellungen waren, wo du wirklich nur auf ein kleines Kuhkaff fahren musstest. Lass es 50, 60 Einwohner sein. Und da hat dann einer, der komplett am Rad dreht und sich das Zeug bestellt und von da aus irgendwie sein Geschäft leitet, sage ich jetzt mal so. Und das waren oft auch nicht die Straßenleute, sondern es waren teilweise Ärzte, Kinder, Anwaltskinder, eigentlich aus guten Häusern die Leute.
11: Die Europäische Ermittlungsagentur Europol hat im Jahr 2026 731 Netzwerke der organisierten Kriminalität mit mindestens 400.000 Mitgliedern ausgemacht, die in Europa tätig sind. Sie gelten als die gefährlichsten und skrupellosesten Verbrecher und leben alle vom Leid anderer. Womit sie handeln, weiß Daniel Brombacher.
18: Also natürlich der gesamte Bereich Drogen, ja, der gesamte Bereich Waffenhandel, Menschenhandel, Menschenschmuggel, das heißt, was in Deutschland unter Schleusungskriminalität läuft.
11: Auch Cyberattacken und Online-Betrug werden mittlerweile in großem Stil von der organisierten Kriminalität begangen. Daniel Brombacher kennt die Verbrecher und ihre Geschäfte gut. Seit 2008 beobachtet er die organisierte Kriminalität. Als Mitarbeiter der Gesellschaft für internationale Zusammenarbeit war er auf die Ursprungsländer illegaler Drogen in Lateinamerika, Südostasien und dem westlichen Balkan spezialisiert. Jetzt leitet der Politikwissenschaftler die Europäische Beobachtungsstelle für organisierte Kriminalität bei der Global Initiative Against Transnational Organized Crime, eine Nichtregierungsorganisation, für die fast 150 Expertinnen und Experten in 50 Ländern arbeiten.
18: Wir sehen es bei allen möglichen illegalen Dienstleistungen. Wir sehen im Zusammenhang mit Menschenhandel Arbeitsausbeutung, zum Beispiel ein Nagelstudio, ja, sexuelle Ausbeutung in der in Deutschland legalen Prostitution, illegaler Zigarettenhandel, Markenfälschung, Produktfälschung. Ja. Das heißt, im Prinzip findet man organisierte Kriminalität überall dort, wo wir es mit einem arbeitsteiligen illegalen Markt zu tun haben.
11: Von organisierter Kriminalität sprechen die Fachleute, wenn sich mehr als drei Täter zusammenschließen und gewerbliche Strukturen aufbauen,
19: um ihre Verbrechen auszuüben und damit Geld zu machen. Das unterscheidet die organisierte Kriminalität von der Bandenkriminalität. Außerdem webt sich die organisierte Kriminalität in die Gesellschaft ein. In den Niederlanden wird sie deshalb auch als unterminierende Kriminalität bezeichnet.
18: Das ist der offizielle Begriff der Regierung, der beschreibt eigentlich relativ gut, was ist der Schaden, den organisierte Kriminalität in einer Gesellschaft anrichten kann. Und organisierte Kriminalität ist per se darauf angewiesen, dass sie eingebettet ist in ein legales Wirtschaftsleben. Das heißt, dass die illegalen Einkünfte gewaschen werden, ja, die werden eingespeist, die werden einbezahlt in den legalen Wirtschaftskreislauf, um sie überhaupt nutzbar zu machen.
19: 85% der Netzwerke der organisierten Kriminalität benutzen die legale Wirtschaft, um ihr illegales Geld zu waschen. Besonders anfällig sind das Bau- und Gastgewerbe und Logistik. Einige Gruppen der organisierten Kriminalität gründen selbst Unternehmen oder sie kaufen sich als Anteilseigner in Unternehmen ein. Während Menschen wie Anna Schwarz mit dem Überleben und Dealen beschäftigt sind, drehen die Anführer ein großes Rad. Jemand, der sie gut kennt, ist Kriminalkommissar Oliver Huth. Im Landeskriminalamt Nordrhein-Westfalen leitet er Ermittlungsgruppen wie etwa Eureka gegen die organisierte Kriminalität. Bei der Europol-Operation gelang den Ermittlern 2023 ein Schlag gegen die italienische 'Ndrangheta. 132 mutmaßlich Kriminelle wurden festgenommen. Darunter auch eine Gruppe deutscher Drogenkuriere, die das illegale Geld über eine Angelteichanlage im Sauerland wuschen. Wie schon bei einem Interview für Das Wissen zum Kokainhandel steht Oliver Huth auch diesmal unter Zeitdruck. Aber das Thema organisierte Kriminalität ist ihm wichtig. Aus langjähriger Erfahrung weiß er, wie die Kriminellen vorgehen.
20: Das sind Menschen, die entscheiden, heute sitze ich in Düsseldorf und morgen muss ich ein Geschäft absprechen. Dann nehmen die sich einen Flieger, einen Privatflieger, landen in Dubai, springen da im 5-Sterne-Hotel im Pool. Und dann kommt ein anderer dazu und dann flüstern die da beim Glas Orangensaft über die nächsten Dinge, die da veranstalten wollen. Und danach geht es weiter nach Amerika, da geht es dann um Geldwäsche und dann fliegen die wieder nach Deutschland. Das machen die innerhalb von einer Woche.
19: Anders als die Dealer und Läufer umgibt die Anführer der organisierten Kriminalität oft einen Nimbus. Das liegt an dem Luxus, mit dem sie sich umgeben. Große Villen, PS-starke Autos, teurer Schmuck. Aber auch die Persönlichkeitsstruktur der Bosse spielt eine maßgebliche Rolle.
20: Das sind Menschen, die andere beeinflussen können. Das sind immer Menschen, die leben nach dem Motto, ich kriege immer mehr, als ich gebe. Deswegen sind die auch selten in der Lage, Beziehungen aufzubauen. Das sind Menschen, die haben psychische Beeinträchtigungen durch Drogenkonsum. Die sind vielleicht auch narzisstisch unterwegs, teilweise pathologisch narzisstisch. Also das beobachte ich ganz oft. Ne? Aber die haben in ihrer Sozialisation eigentlich, und das zeichnen sie alle aus, irgendwelche Defizite. Und nur deswegen können sie dann auch so asozial sich verhalten. Das tun sie in ihrer Tätergruppe, aber auch nach außen und sind machtbesessen.
19: Oliver Huth hat Anführer der organisierten Kriminalität verhört, von denen er sagt, dass man nicht mal eine Sekunde lang allein mit ihnen in einem Raum sitzen möchte. Absolute Mörder und Totschläger. Andere geben grauenhafte Taten in Auftrag. In Chats aus geknackten Krypto-Handys finden sich Bilder von bestialisch Gefolterten und Anleitungen zur Beseitigung von zerstückelten Leichen. Über die Morde berichten die Medien. Worüber sie weniger berichten, die organisierte Kriminalität tritt oft ganz unspektakulär auf, sagt Daniel Brombacher von der Europäischen Beobachtungsstelle.
18: Die organisierte Kriminalität, mit der wir es häufiger im Alltag zu tun haben, ist eine, die ist nicht sichtbar. Das heißt, die keine Öffentlichkeit sucht, die Gewalttaten vermeidet, die möglichst unter dem Radar laufen möchte, denn alles andere stört das Geschäft.
19: Diese Angehörigen der organisierten Kriminalität fallen meist erst auf, wenn es Razzien gegen sie gibt oder sie vor Gericht stehen. Viele schaffen es, die legale Fassade über Jahrzehnte aufrechtzuerhalten. Zu ihnen gehört der Großvater von Matteo Vogt, der mutmaßlich der italienischen Mafia angehört.
15: Als ich aufgewachsen bin, war das ja für mich einfach nur, ja gut, mein Opa ist halt Italiener, ein bisschen klischeehaft mit so einem Super Mario-Bart und mit so schon sehr klischeehaften Akzent, wie man sich das so vorstellt aus den Filmen quasi.
19: Auch Matteo Vogt, ein junger Mann Mitte 20, haben wir zu seinem Schutz anonymisiert.
15: Und mir gegenüber war er immer fein. Ich wusste nur, er hat irgendwie so eine Firma. Und als ich dann aber halt groß geworden bin, gab es immer wieder so einzelne Momente, wo ich gemerkt habe, da finde ich Sachen komisch.
19: Einmal erlebt er, wie der Flirtversuch eines jungen Mannes gegenüber seiner Tante abrupt endet, als ihr Nachname fällt. Ein anderes Mal wundert er sich, wie seine Großeltern, die sonst immer klamm waren, in einer benachbarten Stadt eine sechsstellige Geldsumme abheben. Irgendwann googelt Matteo Vogt die Mafia-Familien in der Gegend um die Geburtsstadt seines Großvaters auf Sizilien. Es sind ziemlich viele. Ab da lässt er immer wieder mal einen Testballon los.
15: Weil ich mal eine Zeit lang schlecht in der Schule war, meinte mein Großvater nur, ja, was willst du denn später mal machen? Dann habe ich auch Spaß gesagt, ja gut, gehe ich entweder zur französischen Fremdenlegion oder ich gehe zur Mafia. Und dann guckt er mich aber ganz ernsthaft an und sagt, ach so, aber weißt du, was man denn machen muss, um bei der Mafia aufgenommen zu werden? Und dann sage ich so, nee, was denn? Und dann sagt er, ja gut, dann muss ich schon jemanden erschossen haben und du musst auch mal im Gefängnis gewesen sein.
19: Von frühen Gefängnisaufenthalten seines Großvaters in Italien und Deutschland weiß Matteo Vogt sicher. Er hat von ihnen erzählt. Manches hat ihm inzwischen auch seine Mutter berichtet. Sie brach den Kontakt zu seinen Großeltern ab, als der Großvater Matteo mit 17 vorschlug, wenn er volljährig sei, für ein Jahr nach Sizilien zu gehen. Heute geht Matteo Vogt davon aus, dass sein Großvater eine mittlere Position im Kokainhandel innehatte, während er nach außen hin seine Firma führte. Er glaubt außerdem, dass sein Großvater als Jugendlicher für die Mafia getötet hat. Ein Mitglied der organisierten Kriminalität in der Familie zu haben, fühle sich unwirklich an, erzählt Matteo Vogt. Wir haben ihn zufällig bei einer Veranstaltung über die organisierte Kriminalität kennengelernt. Er hat seine Erfahrung bislang nicht öffentlich gemacht. Aber es gibt noch weitere Enkel von italienischen Mafiosi. Einige haben ihre Erinnerungen und Erfahrungen für eine szenische Theaterlesung im Berliner Kulturzentrum Brotfabrik zur Verfügung gestellt. Schweigen ist Gift, lautet der Titel.
0: Die Mafia ist ein Gefühl. Es ist ein Gefühl, dass es eine große Macht gibt. Oder etwas, das das Leben in der Stadt bestimmt.
21: Für mich ist es ein Restaurant, das es schon immer gab und immer noch gibt in meiner deutschen Heimatstadt. Dort habe ich noch nie viele Menschen gesehen und wenn, dann sind es Männer, die aber nie gegessen haben.
0: Die Mafia ist ein Netz. Wenn jemand, egal was du ihn fragst, immer jemanden hat, immer einen Mann hat, ich habe da jemanden, dann stimmt da irgendwas nicht.
19: Die zu einer langen Collage verbundenen Zitate machen beklommen. Das ist bei der Lesung in Berlin zu spüren. Die Mafia erstickt in den Familien viel Spontanität und Lebensfreude. Die Angst, sich falsch zu verhalten, schwingt immer mit und engt alle ein. Auf diese Weise beherrscht die Mafia nicht nur Familienangehörige. Auch Orte, in denen Mafia-Familien leben, werden durch die organisierte Kriminalität beeinflusst und stark verändert. Das erzählt der Wirtschaftssoziologe Lukas Dorti. Er erforscht an der Universität Turin die ökonomischen Auswirkungen der italienischen Mafia auf die Gesellschaft.
22: They activate what we call in the literature adverse selection.
23: Die Mafia setzt eine Entwicklung in Gang, die wir als adverse Selektion bezeichnen. Das heißt, sie verschafft skrupellosen Akteuren, die mit ihr zusammenarbeiten wollen, Vorteile. Während Unternehmer, Intellektuelle oder normale Bürger, die keinen Kontakt zu Mafia-Mitgliedern wollen, Menschen mit einem hohen Maß an Bürgersinn, dazu neigen wegzuziehen.
19: Die schlimmsten Leute haben mehr Chancen als die Guten. Deshalb tendieren die Guten dazu wegzugehen, vielleicht sogar ins Ausland, sagt Storti. Zurück bleiben gekippte Orte, von denen es in Italien einige gibt. Vor allem in den Mafia-Hochburgen im westlichen Sizilien, der Reggio Calabria und in Kampanien. Weder gesellschaftlich noch wirtschaftlich geht es voran. Gleichzeitig inszeniert sich die Mafia als selbstloser Kümmerer.
23: Wenn man als Unternehmen versucht, auf einem Markt zu bestehen, braucht man Geld und Zeit. Und sehr oft fehlt beides. Dann kommen Mafia-Akteure zu einem und sagen, okay, wir können dafür sorgen, dass deine Arbeiter für weniger Geld arbeiten. Läuft alles ganz informell. Dann hat man weniger Kosten und das Unternehmen überlebt.
19: Diese Strategie verfolgen alle Gruppen der organisierten Kriminalität. Sie verbreiten Angst, sorgen für Stagnation und bieten sich dann als Lösung an. Am Ende haben sie die Macht und die anderen in der Hand. In diesem Teufelskreis hatte sich auch Kasrat Zagaran verfangen. Er stellt sich gleich selbst vor. Das Interview führen wir an einem Ort, den Kasrat Zagaran vorgeschlagen hat. Wo er lebt, wissen wir nicht.
2: Hallo, 1, 2, 3.
3: Ja.
2: Sie hören mich?
3: Ja, ich höre Sie. Sehr gut. Wunderbar. Okay. Sehr gut. Dann wäre es nett, wenn Sie sich bitte einmal vorstellen, auch wie Sie sich aussprechen, dann habe ich die Aussprache gleich.
2: Ja, genau. Mein Name ist Kasrat Zagaran, mittlerweile 38 Jahre alt, in Hamburg geboren, verurteilt wegen gemeinschaftlichen Mordes, aber Teil der organisierten Kriminalität. Und zwar war ich Hells Angel in Berlin, mit dem Charter Berlin City zugehörig und wurde verurteilt wegen dem Wettbüromord 2014 in Reinickendorf.
19: Kasrat Zagaran gehörte der organisierten Rockerkriminalität an und stand in der Mitte der Hierarchie. Nach einem Mord, bei dem er anwesend war, wie er erzählt, entschied er sich, als Kronzeuge gegen den Anführer und seine Mitbrüder auszusagen. Die Gruppe bestand damals aus etwa 90 Mitgliedern und hatte ein relativ breites Portfolio, was für die organisierte Kriminalität eher untypisch ist.
2: Bei uns war es Prostitution, Hehlerei, Überfälle, Schutzgeld, aber nicht das klassische Schutzgeld. Man ist jetzt nicht in den Läden oder zu einem Gastronomen gegangen, hat gesagt, pass auf, du bezahlst jetzt, weil das ist unsere Straße. Das funktioniert auch so nicht. Die Leute sind an uns herangetreten. Pass auf, das schuldet mir 100.000 oder 100k, wie man dann so sagt. Und ihr kriegt 50 davon ab, holt es bitte.
19: Ladenbesitzer, die nicht zahlten, mussten mit beschmierten Fensterscheiben rechnen. Die Hells Angels hinderten außerdem Kunden daran, den Laden zu betreten. Und drohten, der Familie etwas anzutun. Die letzte Warnung waren Schüsse ins leere Geschäft. Außerdem handelte das Charter mit Waffen und dem damals noch illegalen Cannabis. Dazu kamen Heroin und Kokain. Im Zusammenhang mit den Drogengeschäften kam es zu dem Mord im Wettbüro, der zur Verhaftung von Kasrat Zagaran führte. In seinem Buch »Der Perser« beschreibt er den Mord so.
23: »Wir wollten in den Hinterraum, denn da sollte der Junge sitzen.« Ich lief den schmalen Gang des Cafés entlang, blickte weiter auf den Rücken meines Vordermanns und befand mich kurz vor der Schwelle zum Hinterzimmer, als ich ein lautes Geräusch hörte. Bumm. Es war ein Schuss. Bumm. Ein zweiter Schuss. Gefolgt von 6 weiteren Schüssen. Abgefeuert in schneller Abfolge.
19: Der 26 Jahre alte Mann musste sterben, weil sich der Chef von Kasrat Zagaran von ihm provoziert gefühlt hatte. Außerdem stand das Opfer den Bandidos nahe, eine mit den Hells Angels rivalisierende Rockergruppe. Kasrat Zagarans Chef hatte ihnen selbst einmal angehört. Als Anführer der Hells Angels Berlin City führte er mit seinem Charter Krieg gegen sie. Kasrat Zagaran sieht diese Gewaltexzesse heute als Ausdruck von psychischen Störungen, die die meisten im Charter mitbrachten. Als Kronzeuge wurde er 5 Jahre lang von einem psychologischen Gutachter befragt. Er galt als kindlich traumatisiert. Auf Täter der organisierten Kriminalität trifft das häufig zu. Auch das macht sie so gefährlich und erklärt, warum sie so viel Angst verbreiten. Es gibt keine Hemmschwelle, wovon auch die Folterposts in den geknackten Chatverläufen zeugen.
2: Das erste Mal ist immer das Schlimmste. Das erste ist das Schwierigste und danach geht es eigentlich, ach, wieso habe ich das schon gemacht? Und dann verschieben sich diese Grenzen und irgendwann sind sie gar nicht mehr da. Und dann fängt man auch an, gerade im Gewaltbereich zu stechen, noch gewalttätiger zu werden. Von der Schelle wird es dann eine Faust, von der Faust wird es dann mit Stumpfen oder mit Messern, dann wird geschossen irgendwo. Das ist dann ein Prozess, der immer exzessiver und gewalttätiger wird.
19: Irgendwann, sagt Kasrat Zagaran, sei man dann in der Lage, jemandem bei lebendigem Leib ein Bein abzusägen. Oft ist der Aufstieg innerhalb des Netzwerks sogar an Gewalttaten gebunden. Die Mafia honoriert Morde. Dasselbe gilt für kriminelle Hells Angels-Gruppen.
2: Die Hells Angels zeichnen ihre Mitglieder ja aus, wenn sie für den Club getötet haben. Es gibt Abzeichen für, wenn sie ganz gezielt Menschen schwerst verletzen. Es gibt Abzeichen, wenn sie gezielt Staatsbedienstete, in dem Fall Polizisten, schwerst verletzen.
19: Je skrupelloser und mitleidloser ein Mitglied der organisierten Kriminalität ist, umso größer ist die Wahrscheinlichkeit seines Aufstiegs. Gleichzeitig befördert die Gewalt die Paranoia seiner Mitglieder. Kasrat Zagaran erinnert sich noch sehr genau daran. Da ist zum einen die Angst vor der Polizei, um die es auch in der dritten Folge dieses Das-Wissen-Dreiteilers, die EU-Ermittler, geht.
2: hinter jedem Baum, hinter jedem Auto, wo zwei Leute sitzen, die irgendwie zwei Mützen aufhaben oder irgendwie eine längere Antenne haben oder was auch immer, vermutet man ein Observierungsfahrzeug des LKAs oder des BKAs oder gibt es auch den Verfassungsschutz, der auch am Start kommt bei gewissen Sachen, vermutet man irgendwelche Abhörmaßnahmen, man trägt das Telefon bei Gesprächen nicht dabei, man legt es woanders hin, teilweise wechselt man Jacken, weil es doch schon auch Situationen gab, wo man dann Mikrofone oder kleine Wanzen gefunden hat in einzelnen Jacken.
19: Zum anderen ist da die Angst vor dem Verrat aus den eigenen Reihen oder vor Spitzeln. Manchmal geben sich Polizisten als Läufer aus, sagt Kasra Zagaran. Läufer, das ist der Job, den auch die frühere Drogendealerin Anna Schwarz gemacht hat. Oder Gruppenmitglieder, die erwischt wurden, geben Informationen gegen Geld an die Polizei weiter. Oder die Polizei schleust V-Leute ein. Gefährlich wird es zudem, wenn man in Ungnade fällt. Auch das hat Kasra Zagaran erlebt.
2: Und da hatte ich dann auch irgendwann Angst, dass man mir versucht, irgendwie das Leben schwer zu machen. Interessanterweise hat man dann später 2017 Telefonüberwachung abgespielt, wo dann auch klar wurde, dass man versucht, mich zu töten, weil ich einfach zu stark und zu relevant und zu aufmüpfig war gegenüber der Führung.
19: Die Paranoia kennzeichnet die Kriminellen der organisierten Kriminalität. Sie zieht sich hoch bis in die Spitze. Selbst gegenüber engsten Freunden herrschen Misstrauen und Kontrollwahn, sagt Ermittler Oliver Huth vom nordrhein-westfälischen Landeskriminalamt.
20: Das sind auch Menschen im Übrigen, die schnell altern, weil die immer einen 360-Grad-Blick haben, weil die immer nach hinten gucken müssen, wer sie so verfolgt. Das sind Menschen, die schlafen schlecht. Das sind Menschen, die rufen sich nachts an und erzählen was vom schlechten Traum, rufen ihren besten Freund an, du hast mich im Traum erstochen, sag, dass du mich noch liebst, ja, dass du das nie machen würdest oder sonst irgendwas.
19: Nach 20 bis 30 Jahren in der organisierten Kriminalität hätten die Täter 10 Jahre mehr im Gesicht, sagt Oliver Huth.
20: Und selbst wenn sie oben stehen und sich nicht mehr die Finger schmutzig machen, sie müssen ja immer andere Leute kontrollieren, sonst wird das nichts. Und sie müssen immer wieder sagen, ich bin da. Ansonsten war es das irgendwann und sie werden untergraben, das können sie nicht gefallen lassen.
19: All das macht die Netzwerke der organisierten Kriminalität zu extrem gewalttätigen und auch abgeschotteten Systemen. Zwar kooperieren die Gruppen manchmal untereinander, aber in der Regel nur, wenn sie auf verschiedenen Märkten unterwegs sind. Meist nehmen sie sich gegenseitig als Feinde wahr. Für den Kronzeugen Kasra Zagaran hat die organisierte Kriminalität deshalb auch extremistische Züge.
2: Man hat immer den gleichen Nenner. Und das ist wir gegen den Staat, wir gegen die da draußen. Das ist dasselbe Mindset. Nur meine Truppe hat das Recht zu leben und zu verdienen. Und alle da draußen sind nur Beiwerk, Opfer, die man entweder tötet oder sie ausnutzt für unsere Zwecke.
19: Auch, dass die Opfer in der organisierten Kriminalität entmenschlicht werden, spricht für Kasra Zagaran dafür, dass die organisierte Kriminalität mehr ist als nur eine besonders schwer zu bekämpfende Kriminalitätsform. Für ihn steckt hinter der organisierten Kriminalität eine Ideologie, in deren Mittelpunkt Geld und Macht stehen. Wer dem Geld oder der Macht im Weg steht, wird beseitigt. Wer Geld oder Macht einbringt, wird benutzt. Anna Schwarz gehört zur zweiten Gruppe. Sie hat mehr als 20 Jahre lang Drogen genommen und immer wieder gedealt. Mehrere Versuche, von den Drogen loszukommen, scheiterten. Auch, weil das System sie nicht rausließ. Einmal, als sie clean war, wurde sie von ihrem früheren Dealer gestalkt. Fast ein Jahr lang warf er Drogen in ihren Briefkasten, um sie wieder zu ködern. Als sie zur Polizei ging, wurde sie wegen Drogenbesitzes angeklagt. Auch Freundschaftsdienste hielten Anna Schwarz im System der organisierten Kriminalität gefangen. Mal stellte sie ihre Wohnung dealenden Freunden, die von der Polizei observiert wurden, zum Umpacken zur Verfügung. Dann überließ sie ihren Briefkasten spanischen Darknet-Händlern, die jede Woche einen anderen Namen dran klebten, um die Spuren zu verwischen. Am meisten aber hat sich ein Erlebnis mit ihrem ersten Dealer eingebrannt.
14: Das Krasseste war, dass er meine Waffe am Kopf gehalten hat und gesagt hat, willst du ein Geld? Ich weiß nicht, wie er heute drüber denkt oder keine Ahnung, wie drauf er damals war, dass er sowas gebracht hat. Aber das war so krasser als Schläge oder irgendwas, weil es einfach wirklich heftig war. Ich weiß nicht, ob es eine scharfe Waffe war, ich weiß nicht, ob es ein Schreckschuss war. Ich habe keine Ahnung. Also für mich war es eine Waffe, die an meinen Kopf gehalten worden ist. Und ja.
19: Der ehemalige Hells Angel Kasra Zagaran steht als Kronzeuge unter Polizeischutz. Seine Aussagen haben zahlreichen Mitgliedern des Berlin City Charters lange Haftstrafen eingebracht. Der Anführer bekam lebenslänglich. Kasra Zagaran macht sich deshalb über seine Zukunft keine Illusionen. Bei den kriminellen Hells Angels gilt er als Verräter. Und Verräter haben im System der organisierten Kriminalität ihre Daseinsberechtigung verloren. Erst im August 2026 nahm die Polizei einen Mann in Nordrhein-Westfalen fest, der mit einem anonymen Auftraggeber über einen Mord an Kasra Zagaran gechattet haben soll. In den Chats soll auch der Aufenthaltsort des Kronzeugen gestanden haben. Wer durchgesickert ist, ist noch offen. Nach Informationen von Das Wissen liegt der Fall bei der Staatsanwaltschaft Berlin. Ihr Sprecher wollte sich vorerst nicht äußern.
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19: 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Teil 1 von 3. Die Kriminellen. Autorin und Sprecherin Beate Krohl. 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Redaktion Sonja Striegel.
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1: Um 19 Uhr mit Christian Rex. Kanada feiert den Literaturnobelpreis für die Dichterin und Autorin Anne Carson. Der kanadische Regierungschef Carney bezeichnete die Auszeichnung als stolzen Moment für Kanada. In einer ersten Reaktion beschrieb Anne Carson den Gewinn des Nobelpreises als verrückt. Es sei ein Mysterium, wie sie den Preis gewinnen konnte. Die schwedische Akademie hatte die Entscheidung am Mittag verkündet. Die 76-jährige Carson habe im spielerischen Dialog mit der klassischen Tradition neue Formen für die zeitgenössische Literatur geschaffen. Die Fluggesellschaften der Lufthansa-Gruppe werden ihre Flüge nach Saudi-Arabien vorerst bis nächsten Freitag aussetzen. Grund dafür seien die aktuellen Entwicklungen im Nahen Osten. Die jemenitischen Houthi-Rebellen haben heute wieder Ziele im benachbarten Saudi-Arabien angegriffen. Die mit dem Iran verbündete Miliz teilte mit, sie habe eine ballistische Rakete auf den Flughafen von Riad abgeschossen. Im Bürgerkrieg im Jemen gibt es seit Ausbruch des Krieges zwischen den USA und dem Iran wieder mehr Kämpfe. In der chinesischen Hauptstadt Peking haben Gespräche zwischen EU-Handelskommissar Šefčovič und Chinas Handelsminister Wang begonnen. Beide Seiten hoffen auf Fortschritte in den angespannten Handelsbeziehungen. Die EU wirft chinesischen Firmen vor, mit künstlich niedrigen Preisen europäische Unternehmen in Existenznot zu bringen. China warnte vor einseitigen Handelsbeschränkungen aus Europa. Die Gespräche sind auf 2 Tage angesetzt. Mehr als 6 Jahre nach dem Brexit ist heute der deutsch-britische Freundschaftsvertrag in Kraft getreten. Bundeskanzler Merz und der britische Premierminister Burnham tauschten dafür im Kanzleramt die Ratifizierungsurkunden aus. Mit dem Vertrag soll die Zusammenarbeit in der Verteidigungs- und Wirtschaftspolitik sowie bei der Eindämmung irregulärer Migration vertieft werden. Zudem seien Reiseerleichterungen etwa für Klassenfahrten von Schülergruppen geplant und eine direkte Bahnverbindung zwischen beiden Ländern. Am katholischen Studienseminar St. Michael im bayerischen Traunstein hat es zwischen 1960 und 1990 zahlreiche Gewaltvorfälle gegeben. Zu diesem Ergebnis kommt eine Studie des Frankfurter Instituts für Sozialarbeit und Sozialpädagogik. Demnach gab es an dem Seminar Drohungen, Erniedrigungen und körperliche Gewalt gegen Minderjährige bis hin zu sexualisierten Übergriffen. Die Opfer hätten von Vorfällen berichtet, die nicht in Einklang mit dem christlichen Anspruch gestanden hätten. In den vergangenen Jahren haben sich mehrere ehemalige Bewohner des Internats mit entsprechenden Vorwürfen gemeldet. Die verbotene kurdische Arbeiterpartei PKK hat den Abzug ihrer bewaffneten Kräfte aus der Türkei verkündet. In einer Erklärung forderte sie die türkische Regierung dazu auf, weitere Schritte im Friedensprozess zu unternehmen. Der Friedensprozess wurde schon vor 2 Jahren angestoßen. Dabei hatte die Regierung unter anderem Erleichterungen für PKK-Gründer Öcalan in Aussicht gestellt. Der 77-Jährige ist seit 1999 auf einer Gefängnisinsel inhaftiert. Bei der Judo-WM in Aserbaidschan gibt es die erste Medaille im deutschen Team. Giovanna Scocimaro holte im kleinen Finale der Klasse bis 70 Kilogramm gegen die Brasilianerin Nawana Silva Bronze. SWR Nachrichten, Redaktion Bettina Kurzana. Das Wetter: in der Nacht teils Wolken bei 8 bis 2 Grad. Morgen früh örtlich Nebel, tagsüber im Süden länger freundlich. Später regnet es wieder. Tageswerte zwischen 9 und 17 Grad. 19:04 Uhr.
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3: Vorsicht auf der A3 Köln Richtung Frankfurt. Zwischen Wiesbadener Kreuz und Rauenheim steht ein defektes Fahrzeug auf dem rechten Fahrstreifen im Baustellenbereich. A3 Würzburg Richtung Frankfurt zwischen Weibersbrunn und Bessenbach-Walderschaff. 2 Kilometer Stau nach einem Unfall. A8 Stuttgart Richtung Karlsruhe zwischen Karlsbad und Dreieck Karlsruhe. Reinigungsarbeiten auf dem rechten Fahrstreifen. Dadurch 3 Kilometer stockender Verkehr. A44 Dortmund Richtung Kassel zwischen Marsberg und Diemelstadt. 3 Kilometer Stau. Und A81 Stuttgart Richtung Singen zwischen Sindelfingen Ost und Ehningen. 6 Kilometer stockender Verkehr.
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4: Mit Jennifer Siegler, hallo, ich freue mich, dass Sie dabei sind. Man kann es kaum beschreiben, aber wenn man da eine Seite umblättert, die man in den Händen hält und das schwarz auf weiß gedruckt liest und dann noch so einen Buchgeruch hat, ein Cover, ja, das macht so ein ganzes Buch dann realer.
5: Das Buch, es war schon oft totgesagt und doch lebt es noch immer, allerdings in einer immer digitaleren Welt. Autorinnen und Autoren haben Millionen Follower bei Instagram, Bücher werden nur wegen TikTok-Empfehlungen Bestseller und Verlage verklagen KI-Firmen, weil der Chatbot ganze Kinderbücher kopiert hat. Und das alles in einer Zeit, in der sowieso weniger Menschen lesen. Besonders heftig ist der Rückgang bei den 10- bis 15-Jährigen. Ist die neue Generation zu abgelenkt, um überhaupt zum Buch zu greifen? Und wie sieht die Zukunft des Buches aus? Werden sie bald alle von einer KI geschrieben? Das Buch, digitalisiert, KI-generiert, bedroht, haben wir diese Sendung Der Tag genannt. 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Das alles überschattende Thema auf der Frankfurter Buchmesse ist die künstliche Intelligenz. Kurz unterbrochen allerdings durch diese Meldung, der Nobelpreis für Literatur geht in diesem Jahr an die kanadische Autorin Anne Carson. Unser Korrespondent Arne Bartram in Stockholm stellt uns die diesjährige Gewinnerin vor.
6: Sie verbindet Marilyn Monroe mit der griechischen Antike, moderne Liebesgeschichten mit alten Mythen. Der Literaturnobelpreis 2026 geht mit Anne Carson an eine Autorin, die nicht nur Figuren aus verschiedenen historischen Epochen zusammenbringt, sondern auch Stilrichtungen mischt. Anders Olsson, Vorsitzender des Nobelkomitees. Mit oft überraschenden Kombinationen löst sich Carson von der klassischen Ich-Perspektive der Lyrik und schafft so neue Formen zeitgenössischer Literatur. Dabei entstehen ironische und spielerische Werke, die zwischen klassischer und moderner Dichtung wechseln, aber auch zwischen verschiedenen Genres und Kunstformen. Geboren 1950, entwickelt die Kanadierin schon als Jugendliche eine Leidenschaft für das antike Griechenland. Bekannt wurde sie 1998 mit ihrem Versroman Autobiography of Red, in dem sie einen antiken Mythos mit einer modernen Coming-of-Age-Geschichte verbindet. Die 76-Jährige gilt auch wegen ihres Stilmixes als eine der spannendsten zeitgenössischen Autorinnen. Literaturjournalist Jan Ehlert vom Norddeutschen Rundfunk meint, nach jedem Buch, das man von Anne Carson gelesen hat, ist man ein Stück schlauer.
7: Es erwartet einen, der diese Werke liest, wirklich eine Vielzahl an literarischen Formen. Da können Zeilen auch mal plötzlich abbrechen oder Worte sich zu Bildern formen. Also es ist kein klassisch erzähltes Buch, was man findet. Aber es ist vor allem eine Ideengeschichte. Sie verfolgt einen Gedanken, ein Thema über die Jahrhunderte hinweg und holt sich dann die Referenzen aus der Welt- und Literaturgeschichte, die sie dafür braucht.
6: Anne Carson galt seit Jahren als eine der großen Favoritinnen für den Nobelpreis. Das Nobelkomitee legt seit einigen Jahren Wert darauf, den Literaturnobelpreis abwechselnd an einen Mann und eine Frau zu vergeben. Literaturjournalist Jan Ehlert vom Norddeutschen Rundfunk.
7: Wenn man auf die Gesamtgeschichte des Literaturnobelpreises schaut, dann sieht man, dass immer noch viel, viel, viel mehr Männer ausgezeichnet wurden als Frauen. Es gab ganze Jahrzehnte, wo nur Männer ausgezeichnet wurden. Deswegen war, nachdem Laszlo Krasznahorkai im vergangenen Jahr den Preis kriegte, die Wahrscheinlichkeit schon sehr hoch, dass es in diesem Jahr eine Frau wird.
6: Anne Carson selbst wurde von der Auszeichnung überrascht, erzählt sie einer Reporterin des isländischen Rundfunks. Carson lebt inzwischen zeitweise in Island.
8: Crazy. I think they're all crazy. Yeah, I was, yeah. Well, you know. Crazy.
6: Das sei alles verrückt, meint sie, noch um Fassung ringt. Der Literaturnobelpreis wird zusammen mit den anderen Auszeichnungen am 10. Dezember verliehen. Anne Carson darf sich neben dem Preisgeld von umgerechnet mehr als 1 Million Euro wohl auch über viele zusätzliche verkaufte Bücher freuen.
5: Und ich spreche jetzt mit Alf Menzer, HR-Literaturredakteur. Hallo Alf.
9: Hallo.
5: Anne Carson ist also die Preisträgerin. Hattest du sie auf dem Zettel gehabt?
9: So wie man ganz viele Namen auf dem Zettel hat. Tatsächlich war sie schon seit Jahren eine der Favoritinnen, wie es eben jedes Jahr ganz viele Favoritinnen gibt. Aber tatsächlich heute Morgen hatte der Guardian sie mit einem chinesischen Autor noch als eine der beiden Top-Favoritinnen genannt.
5: Was macht denn Anne Carson aus? Also was hat die Jury überzeugt, ihr den Preis zu geben?
9: Die Jury hat es heute Mittag um 13 Uhr so begründet, sie bekomme die Auszeichnung für ihr kühnes und erfinderisches Werk, das im spielerischen Dialog mit der klassischen Tradition neue Formen für die zeitgenössische Literatur geschaffen hat. Da ist tatsächlich alles drin, was N. Carson auszeichnet. Der Experimentierwille, der Bezug auf die klassische Tradition, sie ist selbst Altphilologin und aktualisiert immer antike Stoffe, das aber in einer formal ständig erneuernden Form. Also sie ist eine Grenzgängerin zwischen den Zeiten, zwischen den Welten, zwischen den Formen und lässt sich wirklich nicht so ohne weiteres festlegen.
5: Was bedeutet denn dieser Preis für den einzelnen Autor, der ihn gewinnt? Also werden die Bücher da automatisch zu Bestsellern?
9: Bestseller, ja, zunächst einmal schon. Also es wird erstmal höhere Absatzzahlen geben. Es gibt tatsächlich eine richtig gestiegene Nachfrage. Das hat man in den letzten Jahren immer sehen können, wie nachhaltig das dann tatsächlich ist. Wenn dann, wie zum Beispiel auch im Fall von N. Carson, die Leser erstmal entdecken, dass das durchaus anspruchsvolle Literatur ist, das muss man dann wirklich abwarten. Für die AutorInnen selbst bedeutet sowas, ja, dass sie jetzt in den Olymp der Literatur, der Weltliteratur aufgestiegen sind, dass sie zum Kanon der Literatur gehören. So ein Preis garantiert auch Übersetzungen in ganz verschiedene Sprachen, in die bisher noch nicht übersetzt wurde. Aber es gibt auch Nobelpreisträger und Trägerinnen, die das durchaus als Belastung empfunden haben. Es gibt die Rede von dem Nobelschweigen, also dass man erstmal wirklich aus Hochachtung vor dieser Welt Aufmerksamkeit nicht mehr so richtig schreiben konnte, weil die Erwartung an den nächsten Roman, das nächste Buch eben ins Unerfüllbare steigt. Und natürlich, wir haben auch immer wieder Fälle gehabt, in denen die Auswahl politische Implikationen hatte. Also ich denke gerade an Peter Handke zum Beispiel 2019, als der den Nobelpreis zugesprochen bekam, zog das halt eine gehörige Diskussion über seine Haltung zum Jugoslawienkrieg nach sich.
5: Da schließt meine Frage an, geht es beim Nobelpreis eigentlich nur um die Qualität der Literatur oder auch um das Engagement oder den Idealismus der Preisträger?
9: Das ist immer schwer zu sagen, worum es Jurys wirklich geht. Das Testament von Alfred Nobel hat festgelegt, dass der Preis an ein Werk geht, das in idealistischer Richtung herausragend ist. Nun kann man sich fragen, was heißt idealistisch? Heißt es noch das Gleiche, was es vor 100 Jahren gehießen hat? Das lässt sich nicht wirklich festmachen. Natürlich, glaube ich, würde jede Jury erstmal behaupten, dass sie nach literarischen Kriterien vorgegangen ist, aber es lassen sich eigentlich auch immer moralische, zeitpolitische, politische Aspekte einer Preiszuschreibung ausmachen. Mal mehr, mal weniger. Aber es gab durchaus Jahrgänge, wo man sagte, nein, diese

0: Dankeschön, Alf Menzer. Wir sprechen gleich nochmal weiter über die Veränderungen auf dem Buchmarkt durch KI. Hören jetzt aber erstmal, welche Reaktionen es auf der Frankfurter Buchmesse zum Literaturnobelpreis gegeben hat.
1: Beim Berliner Verlag Mattes und Seitz war die Überraschung groß und auch die Freude. Verleger Andreas Rötzer.
2: Ich bin unglaublich begeistert, dass diese großartige Autorin jetzt endlich den Nobelpreis bekommt. Ich meine, seit Jahren ist sie genannt und jetzt endlich bekommt sie ihn.
1: Bei Mattes und Seitz ist zuletzt Norma Jean Baker von Troja erschienen. Anne Carson verschmilzt darin zwei Ikonen, Marilyn Monroe und Helena, die Schönheit aus der griechischen Mythologie. Das zusammenzubringen, das macht den Reiz von Anne Carsons Werk aus, sagt der Verlagschef.
2: Sie versteht es praktisch über die Antike, ein Licht auf unsere Gegenwart zu werfen. Und das schätze ich ungemein.
1: Dass der eher kleinere, unabhängige Verlag Mattes und Seitz überhaupt Bücher von Anne Carson auf den Markt bringen darf, ist der Übersetzerin Marie-Louise Knott zu verdanken, die die Auszeichnung für Carson mehr als verdient findet.
3: Ein Nobelpreis soll ja so sein, dass man wirklich auch weiß, das hat eine Ausstrahlung in die Welt. Die Art von Lyrik oder Literatur. Und das hat ja schon sehr lange eine große Ausstrahlung in die Welt. Das hat mich immer fasziniert.
1: Marie-Louise Knott liebt das Werk von Anne Carson und auch die teils herausfordernden Texte ins Deutsche zu übersetzen. Und sie hat einen Tipp für alle, die Carson kennenlernen wollen.
3: Mein Lieblingsband, glaube ich, ist immer noch Glas. Und da geht es nur darum, dass die Welt manchmal wie durch ein Glas von einem getrennt ist und was dabei passiert. Und das haben wir doch alle, jeden Tag im Leben.
1: In der kanadischen Verlagsecke auf der Buchmesse hat man den Nobelpreis für eine Landsfrau mit Stolz zur Kenntnis genommen. Gabrielle Echeverry von den unabhängigen kanadischen Verlagen sagt, dass sich alle für Anne Carson freuen.
4: We're so happy for her. Congratulations. That's fantastic.
1: Und sie sagt, dass Anne Carson in Kanada viele Fans hat, dass sie sehr bekannt ist, zumindest bei den englischsprachigen Lesern.
4: Her work is so fantastic. It's very well known in Canada. Most people who are know of Canadian literature in English would probably know about her work.
1: Verleger Andreas Rötzer rechnet jetzt mit großem Interesse auch in Deutschland und stellt sich auf viel Arbeit ein.
2: Wir überlegen jetzt gerade, wie viel man nachdruckt und welche Bücher wir nachdrucken. Den Fall hatte ich selbst noch nicht. Also wir müssen jetzt schauen, wie wir das gut organisieren.
1: Und die Übersetzerin Marie-Louise Knott, wird sie Anne Carson zum Nobelpreis gratulieren?
3: Ja, Logo.
0: Der Literaturnobelpreis wird seit dem Jahr 1901 vergeben. Damals konnte sich niemand vorstellen, wie sich das Buch verändern würde. Und sogar noch vor wenigen Jahren haben die allerwenigsten geglaubt, dass man mal ein richtig gutes Buch von einer künstlichen Intelligenz schreiben lassen kann. KI-Bücher fluten den Markt. Auf großen Plattformen wie Amazon und Apple Books erscheinen täglich tausende KI-generierter Bücher. Romane, Sachbücher, Kinderbücher mit KI-generierten Illustrationen, es gibt da alles. Und manchmal ist es gekennzeichnet, oft aber auch nicht. Und es gibt KI-Detektoren, die so eine Wahrscheinlichkeit angeben, mit der ein Text von einer KI geschrieben wurde. Und so ein KI-Detektor hat beim kanadisch-haitianischen Autor Télisson Aurélien angeschlagen. Große Teile seines gefeierten und preisgekrönten Debütromans sollen mit KI geschrieben sein. Aurélien bestreitet das. Der Roman wurde trotzdem von der Auswahlliste des Prix Goncourt gestrichen. Ja, und dieser Fall wird höchstwahrscheinlich der erste von vielen sein. Alf Menzer, HR-Literaturredakteur. Glaubst du, du würdest Literatur, die von einer KI geschrieben wurde, erkennen?
5: Wahrscheinlich nicht, glaube ich mittlerweile nicht mehr, weil die KI auch so rasante Fortschritte macht. Vor einiger Zeit sagte man immer noch, es gibt so bestimmte Wörter, die von KIs bevorzugt werden, bestimmte Wendungen, bestimmte Arten zu differenzieren, immer so dreistufige Listen, die die KI gerne benutzt. Aber ich weiß gar nicht, ob das immer noch so ist. Meine Vermutung ist, dass auch die KI da schon sehr viel weiter ist. Was ich glaube, ist, dass sich beim Lesen eines KI-Textes vielleicht so ein leichtes Unwohlsein einstellt, stellen könnte, wie es bei mir auch ist, wenn ich KI-generierte Bilder sehe. Irgendwie fühlen die sich so an, als hätte man zu viel Chips gegessen und hat danach so ein bisschen Magendrücken. Aber auf der anderen Seite, es gibt auch Texte, die nicht von KI, sondern von Menschen geschrieben wurden. Da stellt sich bei mir manchmal auch ein etwas unwohles Gefühl ein.
0: Okay, verständlich. Es gibt da ja auch unterschiedliche Abstufungen in der Nutzung von KI. Ein Autor nutzt vielleicht nur die KI zur Recherche oder als Sparringspartner bei der Idee für ein Buch. Ab wann, denkst du, kippt das vom Werkzeug zum Urheber?
5: Ich glaube, da ist keine eindeutige Grenze zu ziehen, denn zum Beispiel kann ja auch die Entscheidung, ich lasse einen Text offensichtlich Zeile für Zeile von KI schreiben, eine ästhetische Entscheidung sein. Man kann sagen,

0: Das ist meine Art von Literatur, keine besonders interessante Literatur, aber auch das wäre eine ästhetische Entscheidung. Und ich glaube, das Entscheidende ist die Entscheidung. Ein Autor ist jemand, der eine Entscheidung über das trifft, was er publiziert, was er auswählt, welche Wörter er auswählt, welche Sätze er zusammenbaut. Und man muss sich halt immer wieder fragen, hat derjenige, unter dessen Namen dieses Buch veröffentlicht wurde, an welcher Stelle noch welche Entscheidung darüber getroffen? Wenn die Entscheidung nur die ist, ich gebe einen Prompt ein, schreibe eine Biografie, schreibe ein Sachbuch über Thema XY, dann kann man eben sagen, der künstlerische Wert ist ausgesprochen gering. Aber von da aus startend ist es, glaube ich, ein weites Kontinuum der Urteile, die man darüber abgeben kann.
1: Es gibt ja Verlage, die ihre Bücher ganz klar labeln und draufschreiben ohne KI. Aber eigentlich können sie es ja gar nicht wissen. Also wie schwierig ist die Situation für die Verlage?
0: Ich glaube, die ist schwierig und die wird immer schwieriger. Es wird immer schwieriger, dessen Herr zu werden. Auf der anderen Seite macht das aber auch die Verantwortung der Verlage größer. Sie sind diejenigen, die dafür verantwortlich sind, dass das als Literatur veröffentlicht wird, was den Namen auch verdient. Und das ist für mich eigentlich ein gutes Zeichen. Also wo größere Verantwortung ist, steigt dann auch die Bedeutung von Verlagen. Also ich glaube, es ist nicht unbedingt ein Grund, pessimistisch zu sein, wenn jetzt die KI auf dem Buchmarkt Einzug hält.
1: Gibt es da in den Verlagen schon richtige Taskforce, die sich um das Thema kümmern?
0: Ob es richtige Taskforces gibt, weiß ich nicht, aber die Verlage kümmern sich ganz vehement darum. Der Börsenverein des deutschen Buchhandels hat gerade eine Umfrage bekannt gegeben, nach der ein Drittel der Verlage KI für hochrelevant halten. Sie sehen sehr viele Vorteile da drin, Effizienzsteigerung, man kann bessere Marktanalysen durchführen, auch die Produktivität kann man natürlich steigern damit, aber sie sehen eben auch die Nachteile, Inhaltsqualität, Frage des Urheberrechts ist ein ganz großes Thema, das hier auch auf der Buchmesse sehr groß diskutiert wird. Aber auch so ein Thema, wie dass die Lesekompetenz der Kunden, gerade der jüngeren Kunden, immer weiter schwindet, auch aufgrund der Omnipräsenz von KI und von digitalen Medien. Auch das spielt in den Verlagen eine große Rolle und damit wird sich ganz kräftig befasst zurzeit.
1: Dankeschön. Alf Menzer, HR-Literaturredakteur.

0: Das waren die Beatles mit Paperback Writer. Den Song hat Paul McCartney geschrieben, weil seine Tante meinte, er solle doch mal ein Lied schreiben, das nicht von Liebe handelt. Und so geht's in dem Song um einen aufstrebenden Autor, der einen Brief an einen Verlag schreibt und ihn anfleht, sein Manuskript zu veröffentlichen. Das hat Christoph Magnusson schon diverse Male geschafft. Er ist Autor, schreibt Bücher und Theaterstücke. Ich grüße Sie, Herr Magnusson.
1: Hallo, Frau Siegler.
0: Wie schwierig war es denn für Sie, den ersten Roman unterzubekommen?
1: Ich muss sagen, dass ich da relativ viel Glück gehabt habe, weil ich erstens vorher schon Theaterstücke geschrieben hatte, die schon aufgeführt wurden. Das heißt, ich hatte einen Theaterverlag, den Verlag der Autoren in Frankfurt. Und das hat mir einige Türen geöffnet und auch mein Studium am Deutschen Literaturinstitut Leipzig, das hat mir auch geholfen.
0: Unsere Sendung Der Tag, ein Thema, viele Perspektiven, heißt heute: Das Buch digitalisiert, KI generiert, bedroht. Wir fanden den Titel zwar gut, aber uns ist auch klar, dass er nicht so lebensbejahend ist. Wie geht es Ihnen als Autor mit dem Thema? Ist das Buch bedroht von der KI? Wie sehen Sie das?
1: Also nein, also das wäre die kurze Antwort. Also natürlich gibt es eine große Veränderung durch KI und die sollte man ernst nehmen, aber ohne Panik. Da bin ich eigentlich bei allen Veränderungen ein Fan von, weil es hilft uns nichts, wenn wir da so ein großes Verfallsnarrativ draus basteln, dass alles immer schlimmer wird. Das ist erstens nicht hilfreich und zweitens ist es auch eigentlich immer falsch. Also weil es gab schon so viele Abgesänge auf das Buch. Also zum Beispiel, als ich angefangen habe, damals zu schreiben, Ende der 90er, haben alle gesagt, ach, schreiben, vergiss es, das gibt doch bald nur noch MTV und Fernsehen. Und heute ist das Buch sehr, sehr lebendig, das Fernsehen hingegen nicht mehr so wahnsinnig und MTV auch nicht. Also das heißt, es hat sich sozusagen eigentlich dauernd etwas nicht bewahrheitet, was als Schreckensszenario an die Wand gemalt wurde. Und daran sollten wir uns immer wieder erinnern, wenn wir jetzt über KI reden. Ich glaube, wir müssen über ganz andere Themen reden und nicht über einen Kulturverfall.
0: Über was würden Sie gerne reden? Was finden Sie die wichtigen Themen?
1: Also ich finde, am allerwichtigsten ist einfach, dass wir sehen, dass so eine Veränderung wie KI, dass das einfach ganz, ganz vielen Leuten Angst macht und dass Angst dazu führt, dass Leute entweder wütend werden oder unvernünftig handeln, dass die Leute in die Arme von Populisten getrieben werden, dass einfach sehr, sehr viele Leute das wirklich ängstigt und dass man damit umgehen muss. Also einfach, wie man die Ängste dieser Leute ernst nimmt. Und darüber zum Beispiel Bücher zu schreiben, ist eine wunderbare Aufgabe. Ich glaube, gerade wir brauchen heute die Künste so sehr wie eigentlich noch nie, weil es eben so wahnsinnig viele Veränderungen gibt. Und das muss man ja alles verarbeiten, seelisch. Und da Geschichten, die wir darüber erzählen. Und das tun natürlich wir Autorinnen und Autoren. Deswegen glaube ich, das ist einfach ganz, ganz wichtig, dass wir uns diesen Themen annehmen.
0: Sie sitzen immer wieder in Jurys von Literaturpreisen und treffen da auch viele Nachwuchsschriftsteller und Schriftstellerinnen. Wie stehen denn junge Autorinnen und Autoren in Deutschland da? Es gibt ja immer weniger Neuerscheinungen. Haben die Ängste und versuchen Sie, die denen zu nehmen?
1: Also das mit den weniger Neuerscheinungen, das ist natürlich wirklich immer eine Frage, auf welche Zeit guckt man. Also wenn man mal guckt im Vergleich zu den 80er Jahren, dann sind heute sehr, sehr viel mehr junge Autorinnen und Autoren veröffentlicht. Frauen wurden damals ganz, ganz wenig veröffentlicht, also von Menschen mit ausländischem Hintergrund ganz abgesehen. Die hatten eigentlich gar keine Chance in den 80er Jahren. Auf den Bestsellerlisten sind heute auch mehr deutschsprachige Titel als in den 80er Jahren. Das heißt, es gibt sehr, sehr positive Entwicklungen. Und ich glaube, das ist auch so eine Sache, die einfach immer dazugehört, was die ältere Generation so denkt. Da, wenn ich auch wieder zurückdenke an meine Anfänge, da haben ja auch alle gesagt, die goldenen Zeiten, die sind vorbei. Das waren die 70er Jahre und die 80er. Da war alles super. Und heute merke ich die Ersten so aus meiner Generation, die so um die 50 sind, die auch schon den jungen Leuten sagen, ja, die goldenen Zeiten, die sind vorbei. Und das werden wahrscheinlich die Leute, die heute jung sind, auch in 30 Jahren der nächsten Generation sagen. Also ich glaube, das ist einfach eine Sache, da sollte man auch vorsichtig sein, weil das auch wieder eher lähmt, auch wieder davon ablenkt, worüber wir uns eigentlich Gedanken machen müssten. Und ich sehe auch sehr, sehr viele junge Kollegen, die etwas sehr, sehr, sehr optimistisch sind. Also wenn man zum Beispiel daran denkt, was auf TikTok alles passiert, was es an Buchclubs gibt, was es an dieser sogenannten Young Adult Fiction gibt, wie viele junge Menschen auf der Leipziger Buchmesse sind, in Frankfurt jetzt auch auf der Messe, in dieser jungen Young Adult Halle. Da gibt es einfach ganz, ganz viel Positives. Und ich glaube, die Buchbranche täte gut daran, nicht dauernd das Buch als so ein gefährdetes, seltenes Ding darzustellen, weil das gibt natürlich allen Leuten irgendwie einen Schuldkomplex, die nicht gerade hier dauernd lesen. Also das ist kein guter Marketing-Move. Wenn man einfach das als etwas so wahnsinnig Zerbrechliches darstellt. Das Buch ist wahnsinnig überlebensfähig. Das wird immer eine Sache sein, die eher eine Minderheit interessiert, aber eine sehr große Minderheit, auch eine einflussreiche Minderheit, weil es hier eigentlich um viele gebildete Leute gibt. Und ein ganz anderer Punkt ist mir auch noch sehr wichtig dabei, nämlich, dass wenn wir uns heutzutage beklagen über die Dinge, die vermeintlich wegbrechen, was wir vollkommen ignorieren, sind einfach diese 10, 20 Millionen Menschen in Deutschland, die einfach die komplexe Literatursprache überhaupt gar nicht lesen können, die wir schon allein deswegen nicht erreichen, weil die das nicht verstehen. Das heißt, da ist ein riesiges Reservoir eigentlich an Leuten, für die wir, wenn wir zum Beispiel Erzählungen in einfacher Sprache machen oder wenn man die Leute mehr bildet und ans Lesen heranführt, wenn man in die Schulen geht, was auch viele Kolleginnen machen und mit denen selber schreibt, mit denen Lektüre-Erlebnisse schafft, Kurse und sowas.
0: Also Sie sind dieses Jahr auf Lesereise mit mehr als 70 Lesungen. Da steht man dann ja den Menschen direkt gegenüber, also das komplette Gegenteil von Digitalisierung. Was erleben Sie da?
1: Ja, da erlebe ich auch. Also erstmal erlebe ich eine große Freude, dass es in meinen Büchern eher um eine spielerische Herangehensweise geht, die zwar nicht die Augen verschließt vor den Problemen, die wir haben, aber sich auch nicht so draufsetzt. Also es gibt ja nun doch auch sehr viele Kulturveranstaltungen, die sind eher deprimierend. Das freut, glaube ich, die Leute, dass das bei mir anders ist. Und das ist auch eigentlich mein großes Lebensziel, also Gesellschaftskritik und Probleme so anzugehen, dass es nicht in Nörgelei versinkt und dass es auch die Fortschritte sieht. Das erlebe ich und ich erlebe aber auch wirklich ganz, ganz viel Engagement in kleinen Orten, wo einfach eine Buchhandlung ist und die machen Werbung und da kommen 90 Leute oder 100 Leute, die zahlen alle Eintritt. Davon wird das finanziert. Das ist auch eine Sache, das ist vollkommen einmalig im deutschsprachigen Raum, diese Form von Lesungskultur, dass Leute wirklich zu Lesung hingehen, Geld dafür zahlen, wenn man das Leuten in Island oder in Italien erzählt, die sind ganz baff. Also da zahlt niemand Eintritt für eine Lesung. Das heißt, das ist auch eine enorme kulturelle Errungenschaft, die wir haben in unserer literarischen Kultur, die viel zu wenig gewürdigt wird eigentlich. Und ich glaube, darüber müssen wir eigentlich öfter sprechen, über diese Dinge.
0: Dankeschön für diesen positiven Blick, Christoph Magnusson. Und wir bleiben bei den Menschen und ihrer Beziehung zum Buch. Wir haben unsere hr-fragt-Community zum Thema Bücher befragt. Bei hr-fragt kann sich jeder, der mag, anmelden unter hr.de und bekommt dann regelmäßig Einladungen zu unterschiedlichen Umfragen. Und dieses Mal wollten wir wissen, was lesen Sie am liebsten und wie?
2: Lieber auf Papier oder lieber digital? Bei dieser Frage ist die Antwort der hr-Frag-Community ziemlich eindeutig. 63% der rund 4.400 Befragten lesen Bücher lieber in der gedruckten Form, so wie Almut, 64, aus Nordhessen.
3: Ich habe gerne Buchseiten zwischen meinen Fingern und ich liebe den Geruch von Büchern.
2: Und Rupert, 64, aus Mittelhessen.
4: Ich nutze Hörbücher, ich nutze E-Book-Reader, aber irgendwie liebe ich das gedruckte Papier. Es ist wertiger, schön. Ja, vielleicht ist es auch Kindheit, keine Ahnung.
2: Und für Gitta, 52, aus dem Rhein-Main-Gebiet, beginnt das Leseerlebnis schon beim Aussuchen im Geschäft.
5: Ich muss ein Buch kennenlernen. Ich muss es quasi riechen, fühlen, schmecken. Fängt an in der Buchhandlung, wenn ich gucke, was passt zu mir, dann den Klappentext hinten lesen, dann schmökern und es dann, wenn es passt, zu Hause richtig kennenlernen.
2: Sich fürs Lesen begeistern, das können die meisten aus der hr-Frag-Community. Mehr als die Hälfte liest sogar jeden Tag oder mehrmals die Woche ein Buch. Am liebsten eins zum Umblättern. Aber auch die digitale Form hat ihre Fans. Jessica, 35, aus Südhessen zum Beispiel, findet es prima, dass sie ihren Lesestoff einfach in ihren E-Reader laden kann.
6: Ich bin Stadtmensch, die Wohnung ist nicht unendlich groß und dann finde ich das beim E-Book sehr charmant, dass da tausende Bücher in so ein kleines Gerät passen. Und je nachdem, worauf man Lust hat, dann kann man halt auch mehrere Bücher gleichzeitig lesen und dabei haben, ohne dass man dann 10 Kilo Gepäck hat.
2: Und für Gloria 49 aus dem Rhein-Main-Gebiet sind E-Books eine gute Möglichkeit zu lesen, während sie darauf wartet, dass ihre Kinder einschlafen.
7: Wenn ich tatsächlich Licht an hätte, um ein gedrucktes Buch zu lesen, dann wäre es zu hell, die Kinder würden nicht schlafen. Also lese ich auf meinem E-Reader mit Licht und schaffe so locker 3-4 Bücher die Woche.
2: Und dann gibt es noch diejenigen, für die Hörbücher der beste Weg sind, um die Welt der Literatur zu entdecken.
8: Weil ich beim Hörbuchhören parallel noch andere Dinge tun kann und zum einen die Zeit dann doppelt nutzen kann, zum anderen hilft mir das aber auch tatsächlich, dass Gelesene oder Gehörte besser zu rezipieren.
2: Sagt Juliane, 49, aus dem Rhein-Main-Gebiet. Und Michael, 59, aus Osthessen, lässt sich gerne bei der Arbeit vorlesen.
9: Ich bin selbstständiger Gärtner und bin halt viel draußen unterwegs. Und bei Rasen mit Hecke schneiden ist Buchlesen halt sehr, sehr schlecht. Und deshalb lese ich halt viel lieber Hörbücher.
2: Bei Kerstin, 61, aus Mittelhessen, war es die nachlassende Sehkraft, die sie zum Hörbuch gebracht hat.
10: Ich bin schon etwas älter und ich habe sowieso nicht so gute Augen. Ich würde lieber gerne weiter richtige Bücher lesen, aber es ist einfach für die Augen nach einem Arbeitstag unglaublich anstrengend.
2: Aber egal, ob Seitenblättern, auf dem Display scrollen oder einfach nur zuhören. Die meisten Menschen aus der HR-Frag-Community lesen besonders gerne zur Unterhaltung und Entspannung. Und manchmal helfen Bücher auch in den Momenten, in denen das Leben uns besonders hart anfasst, erzählt uns Petra, 59, aus dem Rhein-Main-Gebiet.
11: Also ich hatte einen schweren Schicksalsschlag. Damals, als meine Tochter starb, und ein Bekannter von mir hat mir dann den Wüstenplanet empfohlen. Ich habe das Buch gelesen, und zwar alle 5 Bände. Und es war total faszinierend und es hat mich irgendwie aus meinem Loch da wieder rausgeholt. Es hat mir wieder Kraft gegeben.
2: Die Liebe zu Büchern und Geschichten wird meist von denen geweckt, die uns als Erste damit bekannt gemacht haben, daheim und in der Schule. So war es zum Beispiel bei Luna, 17, aus Südhessen.
12: Meine Mutter, weil die hat mir als Kind immer ganz, ganz viel vorgelesen. Vor allem so kleine Pixie-Bücher, wo es dann eben auch Bilder dazu gab. Und ich würde sagen, auch meine Grundschullehrerin, die hatte eben auch immer schon so eine Begeisterung fürs Lesen. Und die hat uns auch immer dazu angeregt, Bücher zu lesen.
2: Und was sind die Empfehlungen der HR-Frag-Community, wenn es darum geht, welche Bücher gelesen werden sollten in der Schule? Und auch sonst.
13: Becoming von Michelle Obama, ihre Biografie. Also ich finde, da sind so ganz viele Facetten drin.
9: Das Buch 1984, weil das Buch halt eine totalitäre Gesellschaft sehr gut thematisiert.
14: Sophies Welt, als das frisch rauskam, weil ich festgestellt habe, dass dieses Buch so viel besser Philosophie erklärte als 10 andere Bücher, die ich dafür in die Hand gehabt hatte.
0: Und mein Tipp ist Und alle so still von Mareike Fallwickel. Das Buch zeigt, was passiert, wenn Frauen nicht mehr das tun, was sie immer getan haben. Sie gehen in den Streik und plötzlich steht das System weltweit in Frage. Habe ich sehr gerne gelesen. Wenn man den Menschen so zuhört, dann wird das Buch noch sehr geliebt. Aber das darf nicht darüber hinwegtäuschen, dass der Buchhandel Probleme hat, immer mehr Buchhandlungen schließen und die Zahl der Menschen, die Bücher kaufen, sinkt. Und das hat natürlich Auswirkungen auf die Autorinnen und Autoren. Der Deutsche Literaturfonds vergibt Arbeitsstipendien an Autorinnen und Autoren und ermöglicht es ihnen so, mehrere Monate zu schreiben, ohne finanziellen Druck. Lars Birkenbertsch ist der Geschäftsführer des Deutschen Literaturfonds. Hallo, Herr Birkenbertsch.
15: Hallo, grüße Sie.
0: Sie bekommen immer mehr Anträge von Autorinnen und Autoren, die sich um ein Stipendium bei Ihnen bewerben. Zeigt das, dass es immer schwieriger wird, vom Bücherschreiben zu leben?
15: Das kann man so sagen. Also wir beobachten schon, dass sich vermehrt eine Anzahl von Autoren bewirbt aus allen Altersgruppen. Erfahrene Autoren, die schon viel publiziert haben, jüngere Autoren. Da merken wir, dass die Antragszahlen hochgehen. Man darf aber auch nicht verschweigen, dass wir natürlich da auch Anträge bekommen von Leuten, die so ein bisschen falsche Adresse bei uns sind. Weil es gibt einfach immer mehr Schreibende, sage ich mal, die verstehen sich natürlich auch als AutorInnen. Das ist auch ihr gutes Recht. Wir haben immer noch einen künstlerischen Ansatz des Schreibens, den wir verfolgen, den wir fördern wollen. Und da mischt sich natürlich das Bewerbungsfeld, mischt sich da extrem breit inzwischen.
0: Sie schreiben ja auch genau eben, dass Sie gerne Literatur fördern, die nicht marktkonform ist, also die nicht in erster Linie gut verkaufen muss. Ist auch gerade diese Literatur vielleicht vom Aussterben bedroht?
15: Vom Aussterben bedroht würde ich nicht sagen, aber man muss schon feststellen, dass in dem Feld es zunehmend schwerer wird für Autoren. Vor allen Dingen, weil sie ihre Publikationen auch immer weniger in Verlagen unterbringen. Die Verlagsprogramme werden kleiner, die Erwartungen der Verlage sind höher. Und auch wenn man immer noch solche Publikationen unterbringt, ist natürlich der Erlös, den man dadurch hat, aus Tantiemen von verkauften Büchern, Vorschüsse und so, das nimmt in dem Mittelfeld und darunter sehr stark ab, was die Kommerzialisierung angeht. Aber wir fördern natürlich solche Projekte einfach auch unabhängig von den Erwartungen, was es auf dem Markt erreichen kann. Es geht ja auch darum, Projekte zu fördern, die sprachlich, formal, inhaltlich hohe Ansprüche haben. Und selbst wenn es dann diese Publikation nicht ist, die durchkommt, man fördert ja sozusagen auch einen Arbeitsweg, einen Lebensweg eines Autors.
0: Gerade besonders angesagt in der Buchbranche ist ja New Adult, Young Adult. Das sind Buchgenres, die sich gerade sehr gut verkaufen und die definitiv keine Förderung brauchen. Sehen Sie da diesen Trend zu einer eher einfacheren Literatur, vielleicht auch bestärkt durch die Digitalisierung, weil sich immer weniger Leute lange mit etwas Kompliziertem oder etwas, was nicht sofort einfach zugänglich ist, beschäftigen wollen?
15: Ja, ich denke schon, dass das ein Effekt ist unserer neuen Form der Öffentlichkeit, der Kommunikation. Das Leseverhalten ändert sich definitiv, das ist ja auch nachgewiesen. Und dadurch verändert sich auch das Schreiben. Und wir merken halt zunehmend, dass wir mit der Literatur doch Probleme haben, auch die entsprechenden jüngeren, nachwachsenden Zielgruppen zu erreichen, weil sie einfach sich informieren auf anderen Wegen als auf den klassischen Wegen, die wir kennen aus der Literaturkritik, sei es jetzt eben Kulturradio oder sei es die Süddeutsche oder die FAZ. Das sind ja alles Felder, die bestimmte Leute nicht mehr erreichen. Und wenn ich sozusagen auf Instagram oder bestimmte Podcasts höre, da wird eine andere Form von Literatur auch in Teilen vermittelt. Und das hat natürlich Auswirkungen auf Leseverhalten, auf wie werde ich auf etwas aufmerksam, wie komme ich zu meinen Empfehlungen, wie komme ich zu Sachen, die mich begeistern als Leserin. Und das ist schon massiv. Ich denke, das ist ja auch ein Problem, was die Medien betrifft. Das ist ein Problem, das in der Vermittlung auch zunehmend schwieriger wird. Und da denke ich, da muss man sich einfach wirklich sehr, sehr bewusst jetzt in dieser Zeit sein und ja, müssen dafür was tun, dass die Literatur sich auch weiterhin gut vermittelt im Verbund mit Buchhandlungen, mit Verlagen, mit den Institutionen wie Literaturhäuser, mit Festivals und dass wir dort auch eben eine Nische haben für diese Form von Literatur und nicht nur die Top-Autoren, die doch sehr stark den Markt verengen.
0: Was für Möglichkeiten sehen Sie denn da? Also haben Sie eine Idee, wie man das doch vielleicht auch wieder umkehren könnte?
15: Also die durchschlagende Idee habe auch ich nicht, muss ich sagen. Ich denke, es ist wirklich eine Arbeit, die im Kleinen und im Detail stattfinden muss. Eine Möglichkeit ist, wie ich es angedeutet habe, dass man dafür in den verschiedenen Formaten einfach auch Fenster frei macht und sich weiterhin das traut und versucht, das gut zu präsentieren, gut zu vermitteln und dadurch auch die Leute wieder neugierig macht auf diese Formen von der Literatur, die sich stärker über die Sprache definiert, die aus der Sprache kommt, die an der Literaturgeschichte weiterschreibt. Da muss man sich ein bisschen Zeit nehmen und wirklich Formate überlegen. Und da passiert ja auch viel. Es ist ja nicht so, dass alles jetzt untergeht, sondern ja viele, viele kluge Köpfe in dem Bereich auch tätig sind. Nur wir müssen einfach festhalten, dass dieser Strukturwandel im Konsumverhalten, im Medienverhalten der ganzen Öffentlichkeit einfach wirklich da ist. Und wir haben vielleicht zu lange geglaubt, dass wenn man nur die Kanäle mit den gleichen Produkten bespielt, dass man dadurch durchkommt. Und jetzt stellen wir fest, dass natürlich dieses Verhalten auch das Lesen und das Schreiben dann letztlich auch verändert.
0: Sie fördern ja mittlerweile auch digitale Werke. Sie nennen das multimediale Sprachkunst und medienoffene Projekte. Warum haben Sie sich entschieden, da weg vom klassischen Buch zu gehen? Das ist wahrscheinlich auch eine Antwort auf das, was wir gerade besprochen haben.
15: Ja, das auch, aber es gibt halt auch zunehmend AutorInnen, die nicht mit dem Ziel einer Publikation arbeiten, sondern die eher sich im Sprachbereich mit anderen Medien beschäftigen oder mit performativen Formaten beschäftigen. Und eben ihr Schreiben soll eben auch nicht enden in einer Publikation, in einem Buch, was dann erhältlich ist, sondern die Performance oder die multimediale Installation ist das Werk an sich. Hm. Und normalerweise in den Arbeitsstipendien verfolgen wir schon das Ziel, Leute zu fördern, die ein Publikationsziel haben. Und bislang fallen diese Leute eben bei uns durch und wir wollen ihnen auch eine Chance geben. Das ist vor allen Dingen in der Lyrik ein großes Thema. Da haben wir uns lange auch mit dem Netzwerk Lyrik dazu unterhalten, wie man den Bereich fördern könnte, weil da viele Anfragen waren. Ne? Ja, das ist ja schön und toll beim Literaturfonds, dass auch viel Lyrik gefördert wird mit Publikationsziel. Aber was mache ich, wenn ich aus dem Spoken Word komme oder wenn ich Richtung Performance gehe und auch Künste mische? So ein Crossover aus darstellenden Künsten und Literatur und bildenden Künsten. Und diese Formate, die wollen wir eben dadurch auch ein bisschen stärken.
0: Heißt das, es könnte auch ein TikTok-Format gefördert werden, wenn das künstlerisch besonders wertvoll ist?
15: Also ich bin jetzt kein TikTok-Spezialist, aber ich denke, wenn die Autorin oder der Autor da ein überzeugendes Konzept vorlegt, wie er ästhetisch mit diesem Medium arbeitet und das gut darstellt, gut aufbereitet und es an sich eine künstlerische Qualität hat, und er entscheidet sich dann dafür, dass er über diesen Kanal was ausspielt, ist es durchaus denkbar. Aber nicht solche Sachen, die sich jetzt einfach nur versenden, sondern da sollte schon ein Anspruch sein von einem performativen Charakter oder Installationscharakter, der auch sozusagen einen Moment hat, der ein bisschen komplexer dann auch ist.
0: Wenn wir jetzt mal 10 Jahre in die Zukunft blicken, KI wird dann wahrscheinlich eine sehr große Rolle spielen, auch vielleicht in der Literatur. Könnte ein KI-Werk eine Förderung von Ihnen bekommen? Glauben Sie, dass es so weit kommen könnte?
15: Im Moment würde ich sagen, ja, die KI wird das Schreiben weiter verändern. Worum es uns geht oder was ich aktuell als förderwürdig sehen würde, ist, wenn sich jemand ästhetisch, künstlerisch mit der KI auseinandersetzt, sozusagen mit KI schreibt, das aber auch selber zum Thema macht im Schreiben und das auch ausdrücklich sichtbar macht, dieses Spiel, diese Gedankengänge. Und dann finde ich das durchaus sehr interessant, weil die Beschäftigung mit der KI schon auch wichtig ist. Die KI wird auch unsere Texte, die wir täglich vor allen Dingen konsumieren, verändern, macht sie ja jetzt schon. Und deswegen wird man das nicht ausklammern können. Aber ich glaube, wenn man einen künstlerischen Anspruch an Literatur aufrecht erhält, wird es nie sozusagen ein Werk sein, was komplett aus der KI kommt.
0: Dankeschön. Lars Birkenbertsch, Geschäftsführer des Deutschen Literaturfonds.
15: Vielen Dank.

0: Das war die tschechische Sängerin und Geigerin Iva Bitova mit dem Frankfurter Jazzmusiker Tim Roth. Die beiden haben gemeinsam gespielt auf der Eröffnungsfeier der Frankfurter Buchmesse »Tschechien ist Gastland«. Wir haben es jetzt von unterschiedlichen Quellen gehört. Der Buchmarkt verändert sich und darauf muss auch die Frankfurter Buchmesse reagieren. Besonders was den Nachwuchs, also die zukünftige Generation der Leserinnen und Leser angeht. Lars Hoffmann über das neue Konzept der Buchmesse und neue Herausforderungen.
1: Die aktuelle PISA-Studie hat auch die Buchbranche aufgeschreckt. Die Lesekompetenz von Schülern und Schülerinnen ist weiter gesunken. Dazu kommt, gerade die Jüngsten, die 10- bis 15-Jährigen, haben im vergangenen Jahr rund ein Drittel weniger Bücher gekauft. Ein Problem für die Buchbranche. Auch auf der Buchmesse, sagt Sebastian Gogolz, der neue Vorsteher des Börsenvereins des Buchhandels.
2: Also der Abbau von Leseprogrammen, von Leseförderungsprogrammen ist natürlich fatal in einer Situation wie jetzt. Das Gegenteil muss passieren. Diese Programme müssen aufgebaut werden, müssen mit einem politischen Willen und auch mit dem politischen Willen ist immer dann eben auch die Finanzierung verknüpft. Das muss unbedingt aufgerüstet werden und diese Forderung muss so laut wie möglich von der Buchmesse herabtönen.
1: Insgesamt findet die Frankfurter Buchmesse also in für die Branche schwierigen Zeiten statt. Im vergangenen Jahr ist der Umsatz um fast 3% gesunken, im ersten Halbjahr nochmal um gut 4%. Buchhandlungen, aber auch Verlage seien zunehmend in Gefahr, sagt Sebastian Gogolz.
2: Es verschärft sich eben und der Trend, den wir jetzt in den allerersten Zahlen für dieses Jahr schon absehen können, der zeigt leider nicht wieder in die Aufwärtsrichtung. Und ich glaube, die Gefahr, dass das sich jetzt wirklich in unmittelbare Schließungen umsetzt, die ist wirklich greifbar.
1: Das erlebt auch die Offenbacher Buchhändlerin Andrea Tuscher. Sie macht ihren Buchladen Ende des Jahres zu, versucht es dann mit einem kleineren, günstigeren Buchgeschäft neu. Dass die Menschen sparen, sei aber nur ein Grund für die Probleme der Branche, sagt sie.
3: Ich habe viele Kundinnen und Kunden, die hören Podcasts. Wenn du Podcasts hörst, dann musst du dir kein Buch kaufen. Viele informieren sich halt viel über die sozialen Medien und bleiben da natürlich auch hängen. Die Zeit ist einfach zu wenig da. Also um zu lesen, die Ruhe. Wir haben einfach eine super schnelllebige Zeit und dementsprechend ist das Buch dann so ein bisschen im Hintergrund.
1: Auch für die Frankfurter Buchmesse sind diese veränderten Gewohnheiten eine Herausforderung. Sie muss sich immer wieder zumindest ein bisschen neu erfinden, neue Geschäftsfelder bearbeiten. Beispielsweise geht es zunehmend auch darum, Buchrechte an Filmfirmen, Fernsehsender oder Streamingdienste zu verkaufen, sagt Buchmessendirektor Jürgen Boos.
4: Man muss voneinander lernen. Die Branchen reagieren ganz anders. Netflix muss im Moment die Serie alle zweimal im Jahr erneuern, ja, und alle suchen nach Stoffen und 70% dieser Stoffe kommen aus den Büchern.
1: Aber auch den Gewohnheiten der Besucher und Besucherinnen will die Messe entgegenkommen. In den Hallen gibt es in diesem Jahr neue Themenwelten zu entdecken. Die Crime World für Krimi-Freunde zum Beispiel oder eine Bühne für Comics, damit die Menschen schneller ihre Inhalte finden können. Und die Messe hat noch aus einem anderen Grund ihr Konzept geändert. In den letzten Jahren waren einzelne Hallen auf der Frankfurter Buchmesse zeitweise völlig überlaufen. Jürgen Boos will das in diesem Jahr verhindern.
4: Wir waren übervoll und es muss sicherer werden. Wir haben in den letzten Jahren immer wieder eine Halle abgesperrt für Stunden. Dieses Jahr haben wir lange uns Gedanken gemacht und haben jetzt über alle Hallen die Publikumsmagneten verteilt. Das heißt, sie finden in jeder Hallenebene, Erdgeschossebene, Publikumsmagneten, aber auch zusätzliche Bühnen, die wir als Treffpunkte geschaffen haben. Also ich glaube, da sind wir einen großen Schritt voran.
1: Und auf der Agora, also dem großen Freigelände auf der Messe, signieren Autorinnen und Autoren Bücher. Ziel, die Besucher sollen sich so besser verteilen. Es soll sicherer und für sie angenehmer werden.
0: Thorsten Kasimir ist der Pressesprecher der Frankfurter Buchmesse. Hallo, Herr Kasimir.
5: Guten Tag, Frau Siegler.
0: Wie ist denn das neue Konzept der Buchmesse aufgegangen? Sind Sie zufrieden?
5: Wir sind sehr zufrieden. Wir sind jetzt mitten im zweiten Fachbesuchertag. Also gestern haben wir angefangen und unsere Fachbesucher hier auf dem Gelände sagen uns nur das Beste. Die haben viel Frequenz an den Ständen, darum geht es ja. Die haben kurze Wege zu ihren Business-Terminen. Das ist alles tatsächlich so aufgegangen, wie wir uns das gewünscht haben. Teil 2 des großen Feldversuchs beginnt dann erst am Wochenende, wenn unser Publikum auf das Gelände strömt und dann eben auch verstärkt noch die Erdgeschossstockwerke ansteuert und zu den großen Publikumsverlagen geht. Aber wir sind guter Dinge, dass auch das funktioniert und gut angenommen werden wird.
0: Was ist denn das beherrschende Thema auf der Messe? Ist es KI? Wie nehmen Sie das wahr? Und was wird da gesagt? Was sind die Befürchtungen?
5: Na, es sind nicht nur Befürchtungen. Also es gibt mehrere Diskussionsstränge. Das eine Thema, das hier natürlich Autorinnen und Autoren und Verlage umtreibt, ist das Thema, dass diese großen KI, diese sogenannten Large Language Models, sich selbst trainieren bzw. trainiert werden auf großen Textmengen, zu denen es Urheberrechte gibt, zu denen es Menschen gibt, die da als Urheber, als kreative Leute Rechte dran haben. Und diese Rechte werden einfach nicht respektiert. Also diese Trainings laufen gewissermaßen im rechtsfreien Raum. Und das besorgt Menschen, die mit Textproduktion auch Geld verdienen möchten und müssen. Das ist so das eine große Thema. Ein zweites Thema ist natürlich die Frage, was wollen wir eigentlich haben als Gesellschaft und als Menschen, die Geschichten lieben und die gerne was erzählt bekommen und die gerne etwas lesen? Wollen wir auch KI-produzierte Texte lesen? Wenn ja, wollen wir, dass wir das unterscheiden können, dass das markiert ist, dass wir wissen, was erzählt mir hier gerade eine Maschine und was erzählt mir ein Mensch? Das sind so Themen, die werden hier verhandelt. Und dann gibt es natürlich noch die ganz große Perspektive auf alles. Wir haben beispielsweise die amerikanische Historikerin Jill Lepore hier bei uns auf vielen Veranstaltungen. Die hat gerade ein Buch herausgebracht, das heißt Die Regierung der Maschinen. Und die stellt die Grundsatzfrage, die stellt die Menschheitsfrage und sagt, was macht KI eigentlich, wenn sie immer mächtiger wird, mit unser aller Leben, mit der Zwischenmenschlichkeit, mit unserer Art, wie wir uns in der Welt auch verorten. Wenn wir alles an KI abgeben, wer sind wir dann eigentlich noch? Also das geht dann sehr stark auch in gesellschaftliche, um nicht zu sagen philosophische Fragen. Und die werden hier alle sehr lebendig diskutiert.
0: Sie haben jetzt von vielen Fragen gesprochen, die da besprochen werden. Gibt es auch erste Antworten? Also welche Antworten haben die Verlage auf diese ja sehr schwerwiegenden Fragen?
5: Na, es gibt in der Branche weltweit die Forderung, dass Urheber- und Verwertungsrechte durchsetzbar bleiben und respektiert werden. Also dass man die, ich sag's jetzt mal, die Happy Few Billionaires, die Tech Bros, die diese großen KI-Companies auch besitzen, respektieren, dass sie nicht einfach einen Raubzug betreiben dürfen an denen, die hier kreativ arbeiten. Das ist eine Forderung, die politisch an Gewicht gewinnt und die auch international vorgetragen wird. Es gibt ja auch erste Klagen gegen KI-Unternehmen, weil man eben sieht, dass unrechtmäßig oder eben auf fehlender Rechtsgrundlage trainiert wird. Das ist das eine Thema. Es gibt natürlich auch ganz konkrete Fragen. Also stellen Sie sich vor, Sie sind eine Übersetzerin und müssen mit ansehen, dass KI immer besser darin werden, Übersetzungen, auch literarische Übersetzungen, vorzunehmen, ohne dass sie etwas tun. Da geht es ganz schnell in die mehr oder weniger existenzielle Frage, was wird aus meinem Beruf? Und solche Fragen werden hier besprochen. Aber um jetzt nicht nur gewissermaßen die defensive Seite zu formulieren, es gibt auf der anderen Seite eben auch viele Bereiche, wo KI hilft. Nicht wahr? Sie hilft im Lektorat zu recherchieren, sie hilft Standardtexte zu erzeugen, wo man als Mensch seine Zeit besser verbringen kann, als etwas zu tun, was KI genauso gut kann und was auch keinen großen Unterschied in der Sache macht. Also ein hoch ambivalentes Feld.
0: Eine große Herausforderung ist ja auch, dass die jungen Käufer ausbleiben. Wie kann man dem entgegenwirken?
5: Na, wir wirken dem entgegen als Frankfurter Buchmesse, indem wir ganz, ganz viele junge Käufer und potenzielle Käufer hier zu uns aufs Messegelände holen. Die Menschen kommen hierher, weil sie Fans sind, weil sie Bücher lieben, weil sie die Begegnung schätzen mit Autorinnen und Autoren, weil sie hier ihr Selfie brauchen oder sich ihr Buch signieren lassen. Und dafür nehmen sie auch viel Mühe und lange Warteschlangen in Kauf. Das heißt, diese Lesekultur, die inzwischen jedenfalls in der Generation eine Fankultur geworden ist, ist hochlebendig und überhaupt nicht beschädigt. Und wir sind Optimisten und sagen, Menschen, die diese Erlebnisqualität hier suchen und auch bekommen, werden über kurz oder lang auch Buchkäufer sein. Und die wird man auch wiederfinden in Buchhandlungen. Hierher kommen sie jedenfalls in großer Zahl. Und das ist nicht nur etwas, was wir hier in Frankfurt beobachten, sondern das sehen viele Messen überall weltweit.
0: Versuchen Sie denn auch neue Medien einzubinden auf der Buchmesse, also zum Beispiel Podcasts oder auch BookTok, also die Buchempfehlungen auf TikTok, die ja auch gerade total angesagt sind?
5: Ja klar, also Podcasts gehen ja durch die Decke. Wir haben viele Podcaster auf dem Gelände. Wir haben Kooperationen mit BookTok seit Jahren. Die Community dort, die BookTalker, sind für uns als Messe, aber auch für die Branche enorm wichtig. Die verhandeln ihre Leseerlebnisse und die tun das auf eine sehr authentische Weise und auch auf eine Weise, die Buchkäufe stimuliert. Also wir sind sehr froh, dass die alle bei uns sind. Wir verwenden selbst viel Zeit und Mühe darauf, zu diesen Communities in einem guten Austausch zu sein, Gesprächspartner zu sein. In meinem Kommunikationsteam haben wir zwei Kolleginnen, die machen ganz überwiegend das, dass sie sich auf Insta und anderswo mit den Influencern, den Book-Influencern und den Communities unterhalten.
0: Und vielleicht noch ganz kurz zum Schluss, wenn Sie in die Zukunft blicken, wo sehen Sie die Buchbranche in, sagen wir mal, 10 Jahren, vorausgesetzt, die KI hat uns bis dahin nicht getötet?
5: Wovon ich mal ausgehe, damit unser Gespräch hier nicht so dramatisch endet. Ja, also ich sehe Sie Anfang Mitte Oktober immer noch in Frankfurt, diese geliebte Branche. Die werden in großen Mengen hier auftauchen und weiterhin die persönliche Begegnung mit ihresgleichen und mit Kreativen und mit Autoren suchen und finden. Es wird um Geschichten gehen, es wird auch andere Medien geben, wie es sie jetzt schon gibt, die Geschichten erzählen. Stichwort Audio, Stichwort Film, Stichwort Games. Das wird alles näher aneinander rücken. Das wird sehr lebendig bleiben. Also ich bin völlig optimistisch, dass diese Branche, wenn sie es schafft, ihre melancholischen Momente etwas zu überwinden und nicht immer nur auf die Rückgänge und auf die problematischen Stellen zu gucken, dass sie sehr gesund in der Zukunft auch wird wirtschaften können.
0: Dankeschön. Thorsten Kasimir, Pressesprecher der Buchmesse Frankfurt.
5: Sehr gerne.
0: Das war der Tag mit dem Thema Das Buch digitalisiert, KI generiert, bedroht. Und ich freue mich, dass wir bei diesem Thema auch immer mal wieder positiv in die Zukunft blicken konnten. Vielleicht setzen sich auch die Menschen gegen die Maschinen durch und schreiben einfach die besseren Bücher. Zu denen kann man dann zumindest auch auf eine Lesung gehen oder sie auf der Buchmesse treffen. Das wird bei der KI schwierig. 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Mein Name ist Jennifer Siegler, ich sage Tschüss und bis bald.
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2: Einen schönen guten Abend. Ich begrüße Sie zur Tagesschau. Bundesfinanzminister Klingbeil will mit seiner Einkommensteuerreform vor allem eines entlasten. Und zwar insbesondere Familien und kleine sowie mittlere Einkommen. Heute hat er seine Pläne im Bundestag vorgestellt. Sie sehen unter anderem einen höheren Grundfreibetrag vor, außerdem mehr Kindergeld und weniger Steuern auf Sonn- und Feiertagszuschläge. Kritik an den Plänen kommt aus der Opposition, aber auch aus der Union. Klingbeil hat seine Reform verteidigt.
3: Lars Klingbeil kommt mit einer Schiene am Knie. Seine Bewegungsfreiheit eingeschränkt seit einer Sportverletzung. Wenig Spielraum. Als Finanzminister kennt er das schon.
4: Wir entlasten die Bürgerinnen und Bürger in unserem Land mit 10 Milliarden Euro. Und ich will hier betonen, das ist angesichts der schwierigen Haushaltslage, in der sich unser Land befindet, keine geringe Summe.
3: Bei der geplanten Steuerreform soll etwa eine Familie mit 2 Kindern und 60.000 Euro Bruttoeinkommen um 600 Euro im Jahr entlastet werden.
4: 600 Euro, das ist für eine Familie eine Menge Geld. Und es macht einen Unterschied im Leben, vor allem wenn man am Monatsende, wie das für viele in unserem Land der Fall ist, jeden Euro zweimal umdrehen muss.
3: Die Opposition kritisiert, gleichzeitig soll es aber neue oder höhere Steuern auf Plastik, Tabak und Alkohol geben, sowie Kürzungen im Gesundheitssystem. Dadurch schnitten viele Bürger unter dem Strich schlechter ab.
5: Wenn Sie erzählen, dass Sie untere und mittlere Einkommen mit der Einkommensteuer hier entlasten, dann ist das für Millionen von Menschen einfach falsch. Und das wissen die Menschen.
6: Wer ein so kleines Einkommen hat, dass es unter den Grundfreibetrag fällt, kann durch eine Einkommensteuerreform nicht entlastet werden.
3: Die AfD fordert eine umfangreichere Reform.
7: Die vorgesehene Entlastung reicht nicht einmal aus, um die kalte Progression vollständig auszugleichen.
3: Kalte Progression ist, wenn eine Gehaltserhöhung komplett durch die Inflation aufgefressen wird, aber dennoch zu einer höheren Besteuerung führt. Hier will auch die Union noch Änderungen.
8: Diesen Kaufkraftverlust auszugleichen, das sind Milliardensummen, aber bezogen auf den Gesamthaushalt ist das überschaubar. Das sollten wir gemeinsam angehen.
3: Der Gesetzentwurf soll nun in den zuständigen Ausschüssen nochmal diskutiert werden.
2: Soweit also die Pläne der Bundesregierung. Wie hoch die Entlastung der Bürgerinnen und Bürger am Ende tatsächlich ausfällt, das hängt von verschiedenen Faktoren ab, etwa von der Höhe des Einkommens und der Anzahl der Kinder. So mancher hat schon jetzt mal durchgerechnet, was das für ihn oder sie persönlich bedeuten dürfte, so zum Beispiel 2 Frauen in Teilzeit.
9: Seit 20 Jahren kümmert sich Marie-Therese Neumann um alte Menschen. Knapp 3.700 Euro brutto verdient die verheiratete Mutter dabei mit ihrer 70%-Stelle. Von der Einkommensteuerreform erhofft sie sich eine monatliche Entlastung.
10: 200, 300 Euro wären was, das würde man merken.
9: Doch so viel wird es im kommenden Jahr für die Pflegefachkraft wohl nicht werden.
11: Da kommen wir in etwa auf 10 Euro im Monat und mit dem Kinderfreibetrag, auch da geht es ein bisschen hoch, aber nur auf 15 Euro im Monat, also auch da enorm überschaubar.
9: Auch 2028, wenn die zweite Stufe der Reform greifen soll, sei nur mit geringen Zuwächsen zu rechnen. Der Steuerexperte ist überrascht.
11: Ich habe tatsächlich mit mehr gerechnet, auch vor dem Hintergrund, weil ja andere Themen auch noch anstehen, wie eine Erhöhung zum Beispiel bei der Krankenversicherung. Da wird natürlich das Ersparnis, wenn man überhaupt als Ersparnis betiteln darf, wird wieder komplett aufgefressen.
9: Auch Lehrerin Katrin Kentischer-Merkle arbeitet in Teilzeit. Auch sie hat gerechnet und kommt für das kommende Jahr auf eine geringere Entlastung als vom Bundesfinanzministerium in Aussicht gestellt.
12: Wenn ich es richtig gerechnet habe, bleiben jetzt gerade für eine verbeamtete Lehrerin alleinerziehend so 13, 15 Euro übrig. Und das ist gar nicht jetzt die steuerliche Entlastung, sondern vor allem im Kindergeld. Also das steigt.
9: Sorgen macht ihr aber etwas ganz anderes.
12: Ich denke, vor allem im Moment ist ein ganz großes Ungerechtigkeitsempfinden in der Gesellschaft. Und das wäre eigentlich das richtige Signal gewesen, den geringer Verdienenden wirklich auch mehr zu geben und die ein bisschen besser Verdienenden dann auch härter zu besteuern.
9: Dennoch, sagt sie, sei jeder Euro an Entlastungen willkommen. Für diejenigen, die weniger verdienen als sie selbst, hätte sie sich allerdings mehr erhofft.
2: Ministerin Reiche hat heute ihre neue Wirtschaftsprognose vorgelegt. Und danach geht es mit der Konjunktur wieder aufwärts. Noch im Frühjahr war die Regierung für dieses Jahr von 0,5% Wachstum ausgegangen. Jetzt im Herbst erwartet sie ein Plus von 1,3%. Auch für das kommende Jahr wurde die Prognose angehoben von 0,9% auf jetzt 1,1. Ein wesentlicher Grund dafür sind die schuldenfinanzierten Investitionen des Staates in die Infrastruktur. Hier das Beispiel einer Schule in Kernen in Baden-Württemberg.
13: Die Grundschule von Kernen bei Stuttgart ist schon lange marode. Doch nun passiert hier endlich was. Sogar eine neue Turnhalle entsteht. Auch weil die Gemeinde mehr als 8 Millionen Euro aus dem Schuldenpaket des Bundes erhält.
14: Wir investieren in die Zukunft unserer Kinder, in den Bildungsstandort. Und gleichzeitig ist es uns wichtig, dass weiterhin in Deutschland auch bei uns gebaut wird, weil die Baubranche einfach sehr wichtig auch für die gesamte Volkswirtschaft ist. Und mehr oder weniger direkt, manchmal auch indirekt profitieren dann auch Unternehmen bei uns vor Ort.
13: Die massiven Schulden bringen die Wirtschaft also ins Rollen, nicht nur hier in Kernen. Die Bundesregierung erwartet auch deshalb ein höheres Wirtschaftswachstum von 1,3%.
15: Die Sondervermögen leisten einen großen konjunkturellen Schub. Das ist wichtig. Aber kein staatliches Geld kann private Investitionen auffangen, die wir brauchen, um das Wachstumspotenzial zu heben.
13: Mehrfach betont Reiche, es brauche nun dringend Reformen. Die AfD glaubt aber nicht, dass die Regierung dazu noch in der Lage ist.
16: Der Kanzler klebt an seinem Job, aber reformiert wird hier überhaupt gar nichts mehr. Also reformiert wurde auch von Anfang an nicht. Also Deutschland steckt in einem Reformstau und wir müssen unbedingt doch die viel zu hohen Energiepreise angehen.
13: Ökonomen sehen in dem erwarteten Aufschwung zwar positive Aspekte, aber auch ein großes Problem.
17: Das ist allerdings ein Konjunkturaufschwung, von dem man nicht wissen, wie lange er anhält. Er ist sehr stark getrieben durch Staatsschulden, Ausgaben, die mit Schulden finanziert werden. Allerdings nicht nur, auch die Exporte laufen wieder etwas besser. Und deshalb würde ich sagen, insgesamt ein gutes Zeichen. Jetzt brauchen wir nur noch zusätzliche Reformen.
13: Das Fazit der Experten ist klar. Scheitern die Reformen, wäre der neue Aufschwung nicht nur teuer erkauft, sondern wahrscheinlich auch schnell wieder vorbei.
2: Es gab einiges zu besprechen, als die Spitzen der Regierungskoalition gestern Abend im Berliner Kanzleramt zusammenkamen. Von den geplanten Reformen etwa bei der Rente bis hin zur Wahl eines AfD-Politikers als Landtagspräsident. Eine Pressekonferenz gab es anschließend nicht, dafür eine Textnachricht der Fraktionschefs von Union und SPD. In dieser hieß es unter anderem, man dürfe das Land nicht den Extremisten überlassen. Die geplanten Reformen würden zügig umgesetzt. Herr Markus Preis in Berlin, was ist denn bei dem Treffen nun konkret herausgekommen?
18: Ich würde sagen, angesichts der ja doch wirklich schwierigen Lage, wirtschaftlich und politisch, erstaunlich wenig. Man konnte gestern Abend hier das erleben, was schon so oft der Fall war. CDU, CSU und SPD streiten im Vorfeld eines solchen Termins, der dann die Wogen glätten soll. Dann betont man, dass die Atmosphäre doch überraschend gut war und dass man jetzt aber wirklich gemeinsam und zügig arbeiten will. Nur wo genau der Kompromiss oder die Entscheidung in der Sache ist, die Frage, ob danach auch die Abgeordneten im Bundestag mitziehen, das bleibt weiter offen. Und genau so ist es auch gestern geschehen. Alle Beteiligten geloben zum Beispiel, man habe sich zusammengerauft, jetzt kommt bald die Rentenreform. Aber Lars Klingbeil nennt dann heute wieder die offenen Fragen. Die sogenannte Rente mit 63, mögliche Änderungen bei den Minijobs. Und bei der Umsetzung scheint man auch weiter nach hinten zu rücken, statt diesen Herbst wohl eher nächstes Frühjahr. Der Zentralverband des Deutschen Handwerks kritisierte heute, ein überzeugender Reformzeitplan sei, Zitat, leider nicht erkennbar.
2: Markus Preis in Berlin, vielen Dank. Hier im Roten Rathaus in Berlin könnte demnächst mit Elif Eralp erstmals eine regierende Bürgermeisterin der Linken sitzen. Ihre Partei, Grüne und SPD, haben sich heute darauf verständigt, Sondierungsgespräche für eine mögliche Koalition aufzunehmen. Voraussetzung war eine Vereinbarung, dass antisemitische Vorfälle nicht geduldet werden und es keine Kontakte zu organisierter Kriminalität geben soll. Wer dagegen verstoße, müsse mit Ausschluss rechnen. Teilen der Berliner Linken werden Antisemitismus und eine Nähe zu Clan-Milieus vorgeworfen. Ins Ausland. Russland fliegt wieder massive Luftangriffe auf zivile Ziele in der Ukraine. Dabei kamen heute und gestern mindestens 50 Menschen ums Leben, darunter mehrere Kinder. Einen der schwersten Angriffe gab es in der Stadt Kramatorsk. Dort traf eine Bombe zwei Linienbusse. Kramatorsk liegt in der östlichen Region Donetsk nahe der Front. Die Stadt ist für die Logistik der ukrainischen Streitkräfte von großer Bedeutung.
9: Diese beiden Linienbusse halten am Morgen an einer Haltestelle nahe des Zentrums von Kramatorsk, als sie von einer russischen Gleitbombe getroffen werden. Bleib liegen. Wir holen dich jetzt raus und bringen dich in die Unfallklinik, gut? Wie heißt du? Tanja? Gut, bleib liegen. Deine Beine, tun dir deine Beine weh? Mindestens 30 Zivilistinnen und Zivilisten werden bei dem Angriff getötet, viele weitere schwer verletzt. Behördenangaben nach sei die Identifizierung vieler Opfer aufgrund der massiven Verletzungen schwierig. Ein Ermittlungsverfahren wegen eines weiteren Kriegsverbrechens gegen die Zivilbevölkerung wurde eingeleitet. Nach diesem hinterhältigen Angriff wurde beschlossen, den gesamten öffentlichen Nahverkehr vorübergehend einzustellen. Denn wie Sie sehen, greift der Feind heimtückisch an und in der Stadt und in der Gemeinde gibt es inzwischen kaum noch einen Ort, der als sicher gelten kann. Kramatorsk liegt nur noch wenige Kilometer vom Frontgebiet entfernt. Trotz der immer heftigeren russischen Angriffe gegen die Zivilbevölkerung leben noch etwa 34.000 Menschen hier.
2: In Frankreich halten die landesweiten Schülerproteste weiter an. In mehreren Städten gab es Zusammenstöße mit der Polizei. Diese setzte Tränengas und Wasserwerfer ein. Die Proteste gibt es schon seit Wochen. Sie richten sich gegen die mangelhafte finanzielle Ausstattung der Schulen. Auch Gewerkschaften und politische Gruppen haben sich den Demonstrationen angeschlossen. Anne Carson liebt die Weite und Leere Islands. Sie ist Dichterin, Autorin und Altphilologin und nun auch Literatur-Nobelpreisträgerin. Die Entscheidung der Jury in Stockholm war im Gegensatz zu manch anderen Jahren keine große Überraschung. Die 76-jährige Kanadierin wurde bereits im Vorfeld als Favoritin gehandelt.
19: Sie gilt als medienscheu. Aufnahmen von Anne Carson wie hier bei einem Auftritt 2024 in London gibt es nur wenige. Die 76-jährige Poetin und Philologin galt seit Jahren als eine der großen Favoritinnen für den Literaturnobelpreis. Heute um 13 Uhr war es dann endlich soweit. Die Kanadierin, deren Lebensthema die antike Literatur ist, besitzt seit 2022 auch die isländische Staatsbürgerschaft. Auf der Insel im Nordatlantik hat sie am Mittag das isländische Fernsehen am Strand überrascht. Es ist verrückt. Sie sind alle verrückt. Was soll ich sagen? Es ist einfach verrückt. Hier am Strand hat sie heute auch die schwedische Akademie mit ihrem Anruf erreicht. Im Telefonat mit Stockholm sagte sie, sie lausche gerade dem Wind. Man kann gar nicht anders.

0: Freude.
1: Die große Bühne erwartet Ann Carson zur Preisverleihung am 10. Dezember. Auf Nachfrage des schwedischen Fernsehens meinte sie heute jedoch, noch stehe da ein anderer Termin in ihrem Kalender.
2: Und nun die Wettervorhersage für morgen Freitag, den 9. Oktober.
3: Von Nordwesten erreichen uns morgen Wolken des Tiefs bei Island. Im Norden und in der Mitte wird es sehr windig. In der Nacht regnet es an den Alpen noch für einige Zeit. Im Süden bildet sich örtlich Nebel. Am Tag zunächst in der Südosthälfte sonnige Momente. In der Nordwesthälfte regnet es dagegen verbreitet. Südlich der Donau scheint die Sonne am längsten. Am Abend an der Nordsee einzelne Gewitter. In der Nacht 12 bis 2 Grad, am Tag 9 Grad in der Eifel, 17 Grad in Niederbayern und im Breisgau. Am Samstag regnet es noch im Süden, vom Nordwesten bis zur Ostsee Schauer und einzelne Gewitter, sonst ist es oft trocken. Am Sonntag mal dichte Wolken, mal Sonne, vor allem im Norden Schauer und kurze Gewitter. Am Montag ist es im Südwesten länger sonnig.
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5: Draußen wird es kälter, drinnen drehen wir die Heizungen jetzt dann doch langsam wieder auf und damit beginnt für viele auch das Rechnen. Heizöl ist teurer geworden, auch beim Gas bewegen sich die Preise wieder und spätestens seit der Energiekrise und dem Iran-Krieg wissen wir, wie schnell internationale Konflikte auch auf der Heizkostenabrechnung landen. Das ist also die eine Frage für diesen Winter. Was kommt da finanziell auf uns alle zu? Das andere reicht aber weiter. Wie wollen wir eigentlich künftig heizen? Wie können wir verhindern, dass Wärme immer wieder zum Spielball von Krisen und Kriegen, Preisstreibereien wird und ohne die Klimaziele auch aus dem Blick zu verlieren? Einen schönen guten Abend aus Hamburg. Ich bin Nina Zimmermann. Diese Woche kommt Mitreden vom Norddeutschen Rundfunk aus Hamburg von NDR Info. Wir wechseln uns ja wöchentlich ab. Was aber immer gilt, Sie hören uns deutschlandweit und was immer gilt, ist unsere Telefonnummer, die 08000 44 1777. Parallel auch das Angebot, wir sind auch bei YouTube mit einer eigenen Sendung, ARD Mitreden ist unser Kanal da. Da können Sie, da könnt ihr auch mitdiskutieren. Als Mieter, da können Sie ja im Grunde gar nicht bestimmen, womit geheizt wird, zahlen die Kosten aber mit. Als Eigentümer müssen Sie womöglich irgendwann mal entscheiden, welche Heizung Sie für die nächsten 15, 20 Jahre überhaupt in Ihren Keller reinlassen wollen, weil es sich noch rechnet. Unser Thema also heute, Heizkosten und Wärmewende, wie teuer wird dieser Winter? Auf was stellen Sie sich da ein? Wir haben uns in Hannover umgehört.
6: Also ich brauche es irgendwo ein bisschen warm, versuche ein bisschen zu sparen. Aber ich glaube, wenn man jetzt nicht das ganze Haus immer auf 25 Grad macht, sollte das schon passen.
7: Ich habe eine Wärmepumpe und es ist gut, effektiv und günstig.
8: Aber da gab es jetzt Änderungen, wie das gefördert wird.
9: Es ist mir egal. Ich habe eine sehr kleine Wohnung, ich heize noch nicht und ich kann es auch selber einstellen, dass ich so wenig wie möglich heize. Aber ich wechsle nicht den Anbieter alle Nase lang.
10: Fernwärme kann man nicht wechseln. Das Problem ist natürlich, bei den Preiserhöhungen irgendwie ist meine Rente gar nicht so, die geht nicht konform.
11: Ich glaube, die Bundespolitik hat ganz viel falsch gemacht, also den Netzausbau zu blockieren. Und deswegen ist der Strompreis bei uns so hoch. Also man könnte viel mehr elektrisch machen. Wir müssen weg von diesen Verbrennungsprozessen, ne? Weil das schadet allen, dem Planeten und allen.
7: Ökosteuer, Energiesteuer, es ist alles mehrfach versteuert. Und obendrauf kommt die Märchensteuer. Und da muss was getan werden.
5: Also da hören wir auch Frust. Danke erstmal an Thomas Christus, der uns diese Stimmen eingeholt hat. Und man hört auch die Sorge, dass das eben zu tief ins Geld gehen kann im Winter. Deswegen auch ganz persönlich gefragt, wie viel Komfort leisten Sie sich beim Heizen? Oder werden Sie verzichten? Weil zum Beispiel die Rente nicht reicht. Das ist ja auch ein Thema. Die Zimmer zu groß und zu hoch sind, der Altbau irgendwie frisst. 08000 44 1777, unsere Telefonnummer. Was erwarten Sie zum Beispiel auch von Ihrem Vermieter oder vom Staat? Oder haben Sie Ihre Art zu heizen verändert, ganz neu gedacht? Auch das möchte ich gerne von Ihnen hören. Wir hatten ja vor 3 Wochen eine Sendung hier bei Mitreden Deutschland diskutiert. Da ging es um den Tankrabatt und da war die Rückmeldung auch in vielen Mails an uns hier im Team nochmal, macht Mitreden zum Heizen. Denn das Heizen, das macht mir wirklich Sorge in diesem Winter. Und das machen wir jetzt. 08000 44 1777. Wie teuer wird dieser Winter? Vor allem haben wir die richtigen Antworten darauf. gerne bei YouTube ARD mitreden. Nochmal die Einladung. Da kann man nicht nur mitdiskutieren, da sehen Sie auch die Gäste, die wir heute wieder haben. Und mit Ihnen können wir darüber sprechen, was ist ökonomisch sinnvoll, was ist für Verbraucher tragbar.

0: und was macht die Politik aus all dem? Willkommen, Nina Scheer. Sie sitzt nicht am Kabinettstisch, aber im Bundestag und da ist sie die energiepolitische Sprecherin der SPD-Fraktion. Frau Scheer hat ihren Wahlkreis im Norden, in Schleswig-Holstein. Einen schönen guten Abend.
1: Guten Abend, Frau Zimmermann.
0: Und Jutta Gurkmann von der Verbraucherzentrale Bundesverband. Ihr Blick gilt der Frage, was Energiepolitik für Verbraucherinnen und Verbraucher konkret bedeutet bei Preisen, bei Verträgen, beim Wohnen. Guten Abend, Frau Gurkmann.
2: Guten Abend, vielen Dank für die Einladung.
0: Und Claudia Kempfert vom Deutschen Institut für Wirtschaftsforschung, Wirtschaftsexpertin für Energiefragen. Sie schaut quasi hinter die nächste Heizkostenabrechnung. Woher kommt unsere Energie? Wie abhängig sind wir von Krisen, den Weltmarktpreisen und was wäre langfristig der vernünftigste Weg? Guten Abend.
3: Guten Abend, Frau Zimmermann.
0: Frau Kempfert, bevor wir über Preise, über Heizarten, die diversen in diesem Land und Förderung reden, die Gasspeicher sind ja aktuell etwas mehr als die Hälfte gefüllt, 60%, Anfang Oktober und damit auch so leer wie lange nicht mehr. Warum sind die Füllstände auf so einem Tief?
3: Ja, das liegt am Marktgeschehen. Üblicherweise ist es so, dass die Gasspeicherbetreiber und die Gashändler durch den niedrigeren Preis im Sommer die Speicher füllen. Aber im Moment ist es so, dass wir im Rahmen einer fundamentalen fossilen Energiekrise keine niedrigen Gaspreise im Sommer haben. Und das führt dazu, dass es sich nicht lohnt. Und die Regularien waren auch nicht so, dass wie früher bestimmte Vorgaben gemacht wurden, wie hoch ein bestimmter Speicherstand sein muss. Und dadurch sind die Speicher relativ niedrig gefüllt, vergleichsweise niedrig, weil es sich für die Speicherbetreiber oder auch für die Gaskonzerne nicht lohnt. Wichtiger wäre es, wenn man da Regularien hätte, auch eine Regulierung, die die Gashändler verpflichtet, einen bestimmten Teil ihres Gases oder auch das Gas, was sie handeln, einspeichern, damit wir diese niedrigen Gasspeicherstände gar nicht haben. Weil so ist es so, wenn der Winter sehr, sehr kalt werden sollte und wenn es Unterbrechungen geben sollte, kann es auch zu Problemen kommen. Und da wollen wir nicht hin, aber die Gefahr ist da, dass das passieren kann.
0: Ja, frage ich gleich mal weiter bei Frau Scheer. Die Wirtschaftsministerin Katharina Reiche von der Union hat vor ein paar Tagen ja alle Energieunternehmen auch dazu nochmal aufgefordert, mehr Erdgas einzuspeichern. Jetzt eben doch. Reicht die Vorsorge der Bundesregierung für den Winter?
1: Also Frau Kempfert hat es ja gerade schon angesprochen. Das Wichtige ist natürlich erstmal, dass man die richtigen Rahmenbedingungen hat. Und wir haben zwar heute noch geltende Füllstandsvorgaben, also tatsächlich gibt es schon die Verpflichtung, monatlich für die Wintermonate betrachtet, bestimmte Speicherfüllstände einzuhalten. Das Problem ist nur, es fehlt an der Sanktion. Also das ist tatsächlich gesetzlich nicht geregelt. Und die Füllstandsvorgaben, die sind jetzt auch nur noch gültig bis März 2027. Dann läuft dieses Instrument aus, was in der Ukraine-Krieg-bedingten Energiepreiskrise 2022 aufgelegt worden war. Und es wird jetzt gerade auch an einem Nachfolgemodell für den dann darauffolgenden Winter gearbeitet.
0: Also es ist Ministeriumssache.
1: Aber in der Tat ist es... Na gut, es ist erstmal Ministeriumssache, auf jeden Fall eine Folgeregelung zu finden. Das ist das eine, daran wird gerade gearbeitet. Es ist ein Webfehler des geltenden Rechts gewesen, dass wir keine Pönalen vorgesehen haben, damit auch wirklich diese Füllstandsvorgaben eingehalten werden. Sie wurden in den letzten Wintern weitestgehend eingehalten und selbst in der Krisenzeit. Und jetzt wurde es aus den von gerade von Frau Kempfert genannten Gründen nicht eingehalten. Und jetzt sieht man, oh, da fehlt das Sanktionsmittel. Was ein bisschen schiefgelaufen ist, wenn ich das noch sagen darf, ist, dass möglicherweise etwas mit zu langer Leine gesagt wurde, für den Notfall werden wir dann schon vorsorgen. Ich hatte den Eindruck, das war aus dem Ministerium heraus eine Ansage, dass damit möglicherweise die Gasspeicherbetreiber sich etwas zurückgelehnt haben, weil sie dann auf den Staat hoffen konnten. Und jetzt hat sich natürlich bewahrheitet, dass es zu niedrig ist, um wirklich hundertprozentig sicher zu sein, bei jeder Witterung auch wirklich ganz sicher über den Winter gut zu kommen. Aber wir haben ja auch LNG-Terminals und wir haben also auch andere Vorsorgemittel auch. Das muss man auch noch erwähnen. Also es ist jetzt nicht so, dass mit Ansage etwas zu knapp wird. Aber an der Stelle war es so ein bisschen eine schwierige Klippe. Und jetzt haben die tatsächlich zu wenig eingespeichert. Aber jetzt wurde auch die Ansage gemacht, dass doch bitte mehr einzuspeichern ist. Und das muss ich noch kurz erwähnen. Diese Möglichkeit haben wir zurzeit deswegen, weil wir eben auch Bundesanteile an einigen der Speicher haben. Mhm. Da hat der Bund also auch noch weitergehende Möglichkeiten, jetzt dafür zu sorgen, dass insoweit der Arm reicht in diese Beteiligung, solange wir diese noch haben. Das war auch nur eine temporäre Sache, solange dann auch eben zu sagen, hier muss Vorsorge getroffen werden.
0: Wir werden vielleicht auf das Thema der Gasknappheit, das ist ja etwas, was Menschen schon beunruhigt, gleich nochmal zu sprechen kommen. Wir haben auch schon die ersten Hörer in der Warteschleife. Frau Gurkmann vielleicht noch, wenn es ein harter Winter wäre, also wenn viele If und Whens zusammenkommen, viel im Konjunktiv, wem wird, also Privatleute, würden die das zu spüren bekommen, wenn die Gasspeicher irgendwann doch leer laufen? Mhm.
2: Also ich möchte einmal kurz vorweg schicken, nach meinen Informationen sind wir jetzt mit den 146 Terawattstunden so gut aufgestellt, dass wir einen Winter, wie der letzte war, problemlos hinbekämen, wenn nichts dazu kommt, dass man es einfach mal vielleicht einsortieren kann. Mhm. So. Das heißt, wir sprechen derzeit eher weniger von einer physischen Gasmangellage. Wir werden sicherlich noch mal auf die Preise zu sprechen kommen. Und dann hatten Sie mich ja aber gefragt, was passiert denn bei einer physischen Gasmangellage? Da kann ich die Privathaushalte doch sehr weitgehend beruhigen. Wir gehören zu den Privilegierten, die also die Schützenwerten sind, die erst am Ende zu wenig Gas in den Speichern spüren würden.
0: Vielleicht auch schon mal eine kleine Beruhigung, wobei das irgendwo ja, das die Bettdecke immer knapp ist. Ich würde einmal in die Telefonleitung gehen, hier beim Mitreden Deutschland diskutiert, denn Sie, liebe Hörerinnen und Hörer, sind diejenigen, die Ihre Erfahrungen, Ihre Gedanken teilen. Heute sprechen wir eben über das Heizen, über die Heizkosten, die da drohen. Grundsätzlich auch mit einem Blick auf eine Wärmewende, was es vielleicht in Zukunft für attraktive Möglichkeiten gibt. Und fragen, wie teuer wird der Winter? Das unter der 08000 441777, und unser Weg führt uns erstmal nach Schleswig-Holstein, nach Jörl, zu Herrn Krein. Guten Abend, Herr Krein.
4: Hallo, moin moin, schönen guten Abend.
0: Sie heizen mit etwas seit 3 Jahren Ihr Haus im wassergeführten Kaminofen. Klingt kompliziert, können Sie uns das einmal kurz runterbrechen, wie es funktioniert?
4: Ja, also das ist im Endeffekt, kennen viele Hausbesitzer das ja vielleicht auch, dass man halt einen normalen Kaminofen hat, den man ganz normal mit Holz befeuert. Und bei uns war dann irgendwann der Schornsteinfeger da und hat dann gesagt, ja, hier, der Ofen muss raus, der hat seine Zeit überdauert. Und wir haben uns dann halt Gedanken dazu gemacht, wie wir für uns eine Möglichkeit finden können, weniger Heizöl zu verbrauchen und trotzdem eine wohlige Wärme im Haus zu halten und zu haben, und sind dann auf das Prinzip wassergeführter Kaminofen gestoßen oder gekommen. Das muss man sich so vorstellen wie in etwa, also man hat unten ganz normal eine Tür, kommt das Holz rein, wenn der Ofen dann erstmal an ist, dauert das eine gewisse Zeit und dann springt irgendwann eine Pumpe an, und hinten auf der Rückseite von dem Ofen befindet sich dann praktisch ein Wasser-Wärmetauscher, und die Abgase laufen an dem Wärmetauscher vorbei, was dann dazu führt, dass das Heizungswasser erwärmt wird, und das heiße erwärmte Wasser speichern wir dann zwischen in einem Pufferspeicher, und von da aus wird das dann übergeben an die noch vorhandene Öltherme.
0: Klingt nach einer kostenintensiven Finanzierung in Ihrem Haus. Konnten Sie da Förderung bekommen oder wie lief das da?
4: Wir hätten wahrscheinlich Förderung bekommen können, haben uns dahingehend aber jetzt nicht wirklich schlau gemacht. Wir sind dann halt einfach zu einem Ofenbauer hin, haben uns da Modelle angeguckt, die uns gefielen. Mhm. Und wir hatten dann 2 so Prämissen. Einerseits sollte er natürlich in den Raum passen, und dann ging es halt noch darum, wir hätten gerne dann ein Backfach dazu gehabt, und obendrauf ist halt die Möglichkeit, dann auch noch Brot zu backen, Essen zu erwärmen, alles Mögliche. Und von den Kosten her hielt sich das tatsächlich in Grenzen. Also wir sind, glaube ich, mit allen Zip und Zap und drum und dran irgendwo nachher kurz vor 9.000 Euro gewesen. Sowas um den Dreh.
0: Aber das macht man ja auch nur, wenn man sich sehr intensiv mit Energiewende, Wärmewende, vielleicht auch im Weiteren mit Klimaschutz beschäftigt. Sie haben ja auch die Fossilen angesprochen. Was beschäftigt Sie da mit dem Blick auf die anderen Bereiche in unserer Gesellschaft?
4: Ja, also das ist halt in den letzten Jahren halt ein viel und stark diskutiertes Thema geworden. Also sei es jetzt, wie gesagt, Individualmobilität, generell das Heizen, also so dass Mitte des Jahres oder zum Jahresende dann irgendwann über Füllstände gasspeichermäßig gesprochen wird. Das kannte ich bis vor ein paar Jahren halt noch nicht. Das ist irgendwie so nicht in der Presse breitgetreten worden. Das kam dann halt auf einmal. Ja, das sind dann halt alles so Geschichten. Wir leben hier auf dem Land, haben keine Gasanbindung, haben auch keine Möglichkeit, Fernwärme zu beziehen. Also, dass wir hier irgendwo eine Biogasanlage haben, um uns dann auszustatten. Und haben dann halt für uns selber so die Idee, ja gut, wir wollen weniger Öl. Zu dem Zeitpunkt, als das losging mit Wärmepumpen, waren die mit den sogenannten Vorlauftemperaturen halt noch nicht so weit, als dass man so eine Wärmepumpe hätte einbauen können, um damit das Haus dann komplett so zu heizen, wie wir es jetzt tun. Und ja, also der Einbau von diesem wassergeführten Kamin ist definitiv ein Komfortgewinn gewesen. Und ja, dadurch, dass wir unser Holz aus 3 bis 4 Kilometer Entfernung beziehen, das sind halt Sachen, die der Knickpflege zum Opfer fallen. Mhm. Also das ist auch eine Naturschutzgeschichte. Ah. Und ja, das müssen die Landwirte machen, Knickpflege.
0: Genau, dann ist es so ein Win-Win eigentlich am Ende. Wo, ja.
4: Ja klar, man hat die körperliche Arbeit dabei. Wenn das draußen frostig ist, dann macht das aber auch Spaß. Und wenn man, ja, ich sag mal so oder so, dann irgendwo immer draußen unterwegs ist.
0: Aber ich finde es spannend, Sie können also sich zurücklehnen, auf diesen Winter erstmal schauen und sind nicht abhängig von Kostentreibern, die von draußen kommen, Sie haben Fernwärme angesprochen. Herr Krein, ich danke Ihnen. Ich grüße erstmal nach Schleswig-Holstein und wir gehen nämlich nach Berlin zu jemand, der davon eigentlich nur träumen kann, oder? Guten Abend, Frau Rühl.
5: Ja, guten Abend. Ja, sehr richtig, davon träumen wir. Ich bin Vonovia-Mieterin aus Berlin-Schöneberg und wir haben eine marode Heizanlage in der Nahwärmeversorgung und zwar auf Basis von Erdgas. Und der Wärmecontractor ist ein Subunternehmen von Vonovia selber. Wir zahlen circa doppelt so viel wie normale Mieter ohne Wärmecontracting. Und wir haben keinerlei Kontrollmöglichkeiten. Bei uns springt die Heizung im Sommer an, im Winter fällt sie aus. Die ganze Heizanlage scheint defekt und auch gerichtliche Gutachter werden nicht vorgelassen. Für uns ist das also eine existenzielle Frage.
0: Warten Sie, ich komme gleich nochmal zu Ihnen zurück, Frau Rüfling. Ja. Wir müssen erstmal dieses Contracting einmal mit Frau Gurkmann kurz einordnen, die uns heute begleitet von der Verbraucherzentrale Bundesverband. Das ist etwas, was einem beim Thema auf diese Sendung schon durchaus unterkommen konnte. Wärmecontracting klingt nach einer Monopolistenabhängigkeit oder wie können Sie uns das vielleicht fachlich einmal einordnen?
2: Also da gibt es ganz viele verschiedene Gestaltungsmöglichkeiten bei solchen Contracting-Konstellationen. Im Groben kann man sagen, es ist ein Dienstleister dazwischen geschaltet, der Ihnen eben die Dienstleistung erbringt. Und in der Tat haben wir dazu ja schon auch einige Beschwerden, weil es da oft an Transparenz fehlt, Nachvollziehbarkeit. Das werden wir uns ganz sicher auch noch weiter intensiv anschauen müssen. Mhm. Und da gibt es auch sicherlich Handlungsbedarf.
0: Und Frau Rühl, Sie können damit im Grunde jetzt nur umgehen, oder? Weil man kann nicht raus.
5: Nein, genau, man kann nicht raus. Und ich bin auch nicht Vertragspartner von dem Contractor. Also das ist für uns existenziell. Wir hatten in dem Krisenjahr 2022 die Nachzahlungen, die verlangt wurden, die höchste in Wannsee war 11.500 Euro Nachzahlung.
0: Und wenn man hier bei einer Einheit zum Beispiel?
5: Ja, bei einer Einheit.
0: Um Gottes Willen, was ist da denn schiefgelaufen?
5: Also, die haben Börsenpreise angesetzt. Das kann Ihnen die Verbraucherzentrale sicherlich besser erklären, denn die haben da schon Gutachten gemacht. Also, ich habe hier jetzt die Zeit nicht dafür. Aber das sind ja Börsenpreise angesetzt und in den anderen Wohnanlagen waren es 8.000 Euro, 9.000 Euro und dann wurden Belege angefordert und Vonovia kann die Belege nicht nachbringen. Die kann gar nicht beweisen, dass sie das tatsächlich verbraucht haben Und interessanterweise war in Wannsee sogar eine Biogasanlage. Aber das Biogas wird eben nicht über die Börse gehandelt. Ne?
0: Und würden Sie jetzt sehen, für den Winter irgendwie was anders machen? Weil diese 11.000, die haben ja sich rumgesprochen und droht einem dann ja irgendwie so. Man will ja auch nicht, selbst 600 tut schon massiv weh irgendwie jede Nacht.
5: Man hat jedes Jahr Angst. Wir wissen nicht, was auf uns zukommt. Und das ist existenziell für uns. Und wir haben jetzt, aus unserer Sicht und aus meiner Sicht, ich bin ja auch schon ein bisschen älter, wir sind seit Jahrzehnten dran, die Zivilgesellschaft und auch die Wissenschaft uns einzusetzen für alternative Energien, für ökologische, soziale Wärmeversorgung und Energieversorgung. Auch ein Teil der Politik ist daran interessiert. Aber andere blockieren eben. Und mit Konzernen wie Vonovia, die verdienen an diesen Betriebs- und Heizkosten, da können wir nichts mit gewinnen. Für uns führt deshalb kein Weg an der Vergesellschaftung vorbei.
0: Und da schließen Sie den Kreis zu unserer Montagssendung. Da hatten wir ja auch die Berliner Vorsitzende der Linken hier bei uns und da ging es eben auch um den Wahlerfolg. Mit diesem Thema eben, was man in Spanien aussieht, was ein so bewegendes Thema ist, Wohnen und in dem Fall auch Heizen. Frau Rühl, ich danke Ihnen erstmal. Ich möchte das gleich in die Runde geben. Einmal zu Frau Kämpfers. Ist Wärmecontracting, ist das ökonomisch sinnvoll, da als Modell da nochmal einen zusätzlichen Akteur zwischen Heizung und Verbraucher zu schalten, die mitverdienen?
3: Kann das so sein, aber wir hören ja gerade, dass das überhaupt nicht funktioniert oder da ausgenutzt wird. Und wenn die Verbraucherschützer auch schon dran sind, ist es natürlich sinnvoll, aber rein theoretisch, wenn man bestimmte Vorgaben macht zur Effizienzverbesserung, dafür sind ja diese Contracting-Modelle da. Und dann auch nicht das Heizunternehmen selber oder das Energieunternehmen selber dafür verantwortlich ist, sondern ein bestimmter Dienstleister, mit dem man das abschließt, wo das auch garantiert werden müsste, dann kann es rein theoretisch schon auch sinnvoll sein. Deswegen hatten wir es auch mal eingeführt vor vielen Jahren oder so. Aber jetzt, wo man sieht, wo es dann eben nicht funktioniert oder wo es völlig intransparent ist und wo es viele Beschwerden gibt und die Heizanlage dann alt und marode ist und diese Effizienzvorteile überhaupt nicht eingesetzt werden oder auch nicht durchgeführt werden, sondern eher das Gegenteil stattfindet, dann macht das gar keinen Sinn. Dann muss man da wieder raus und da muss man sich andere Heizkonzepte überlegen. Gerade in dem Mietbereich, wenn es größere Komplexe geht. In Berlin ist ja eine Riesenaufgabe, weg vom Erdgas hin zu Alternativen, Großwärmepumpen oder andere Modelle, Nahwärmenetze, Fernwärmenetze, Anschluss, also da gibt es ja genügend Möglichkeiten. Da gilt es dann tatsächlich umzusteigen und Berlin hat da ein Riesenthema. Frau Rühl hat da völlig recht und die kämpfen da offensichtlich ja auch schon lange. Darin muss man sie da auch unterstützen, dass man da Wege rausfindet.
0: Frau Scheer ist bei uns, sie ist SPD-Bundestagsabgeordnete, sie ist energiepolitische Sprecherin ihrer Fraktion. Wenn Mieterinnen und Mieter einen Anbieter nicht wählen können und die Preisformel auch nicht nachvollziehen können, sagt Frau Kämpfert, man muss eigentlich raus aus diesem System, aber muss man dann auch eher noch Schutzregeln noch mit einziehen?
1: Ja, das wird immer wieder thematisiert, auch im Zusammenhang mit der sogenannten Fernwärmeverordnung. Das ist etwas, wo wir parlamentarisch leider bisher nicht richtig ein Gestaltungsmittel an uns gezogen haben, sondern das ist eine regierungsseitige Verordnung, die immer wieder überarbeitet wird. Und da hätte man schon auch noch weitergehende Möglichkeiten, dafür zu sorgen, dass eben solche Intransparenzen nicht zu einem Schlupfloch für nicht nachvollziehbare Preissteigerungen werden. Das ist auch etwas, wofür wir uns schon eine Weile einsetzen. Aber das ist meines Wissens nach meiner Beobachtung noch nicht ausreichend gelungen bisher. Aber wenn ich noch mal kurz auch auf die Hörerin eingehen darf und auf die Preissteigerung, da lohnt sich meines Erachtens schon, aber das werden Sie wahrscheinlich auch getan haben, das noch mal da am Ball zu bleiben, weil wir hatten ja genau in der von Ihnen angesprochenen Zeit auch politisch darauf reagiert, auf diese enormen Steigerungen und haben Energiepreisbremsen beschlossen. Und dann waren also quasi auch Deckelungen in den Preissteigerungen zum Schutz der Verbraucher.
0: Wir haben einige Kommentare, Menschen, die uns auch online auf unserem YouTube-Kanal erzählen, wie sie heizen. Jetzt haben wir Frau Rühl gerade mit diesem Contracting gehabt bei sich in Berlin. UH89 schreibt, Heizöl kostet das Doppelte vom letzten Jahr. Normalerweise machen wir alle paar Jahre eine Sammelbestellung mit den Nachbarn, dieses Jahr nicht, weil man sich nicht einig war, wann es sinnvoll ist zu bestellen, genau diesen Sweet Spot da irgendwie abzupassen. Frau Kämpfert, ist denn der Höhepunkt bei den Energiepreisen eigentlich schon erreicht oder wie viel ich sag mal, Aufwärtsdruck steckt im momentan noch in den Preisen, weil wir letztendlich davon ausgehen müssen, dass der Iran-Krieg noch anhält, weil der US-Präsident ja keine Exit-Strategie zu haben scheint.
3: Genau, letzteres ist ja auch das größte Problem, muss man an der Stelle sagen. Also das kann im Moment überhaupt gar kein Mensch sagen, wann und welche Preisreaktionen stattfinden, sodass wir nicht davon ausgehen können, dass es sich in kürzester Zeit entspannen wird. Es wird Fluktuationen geben, es kann mal raufgehen, es kann auch mal wieder runtergehen. Wir sehen ja, wie höchst angespannt die fossilen Märkte reagieren, insbesondere Öl und Gas. Und da sieht man dann Preisreaktionen, Preissprünge nach oben. Aber so kann es auch mal wieder kurz nach unten gehen. Da kann man überhaupt gar keine Empfehlung geben. Wir sind in einer fundamentalen fossilen Energiekrise, ausgelöst durch die ganze Spannung weltweit, durch Iran, durch die USA. Und das Ganze hat überhaupt gar kein Ende. Im Gegenteil, die schaukeln sich ja immer mehr hoch, sodass man eigentlich nur empfehlen kann an der Stelle. Ich weiß, es ist nicht so leicht. Ich habe es nicht verstanden, wer da geschrieben hat, aber der Mensch, der kann nicht so schnell raus aus dieser Ölheizung. Aber wann bestellen, gibt es im Moment keine Empfehlung, weil es bleibt erstmal hoch. Und man kann nur empfehlen, wenn es geht, so schnell wie möglich weg von der Ölheizung, Alternativen.
1: Ja, das kann ich nur unterstreichen.
0: Genau, ich wollte Frau Guttmann gerade nochmal dazu hören, weil wir nicht auf Tagesschau.de hatten, habe ich einen Artikel heute auch gelesen, wo Leute auch nochmal geschildert haben. Manche haben im Sommer gekauft, das waren aber auch schon gigantische Rechnungen. Andere machen das jetzt so häppchenweise und versuchen eben so viel Öl zum Beispiel jetzt erstmal zu Hause zu haben im Heizungskeller, um in diesen Winter zu kommen. Frau Guttmann, gibt es diesen richtigen Moment absehbar überhaupt? Oder kommen ja auch Menschen an die Verbraucherzentralen heran und sagen, wie sollen wir es machen?
2: Natürlich haben wir ganz viele Nachfragen. Was sollen wir gerade machen? Und wir haben ja auch eine große Energieberatung, ist staatlich gefördert, die ist zu großen Teilen für Privathaushalte auch kostenlos. Und wir haben einen enormen Ansprung wieder an Nachfragen. Was sollen wir mit unserer Heizung machen? Wohin sollen wir gehen? Das wollen die Menschen unbedingt wissen. Zum individuellen Kaufdatum kann ich leider auch nichts Erhellendes beitragen.
0: Ja, vor allem irgendwann braucht man dann doch und dann kauft man auch zu hohen Preisen. Genau darüber wollen wir reden. Mit was rechnen Sie in diesem Winter? Hier bei Mitreden Deutschland diskutiert sprechen wir über Heizkosten, über Wärmewende, über die Antworten, die wir als gesellschaftlich auch in der Politik darauf haben, bei einem teuren Winter, der anstehen könnte. 08000 44 1777. Erzählen Sie, ob Sie vielleicht auch schon mal bei sich zu Hause saßen und dachten, ja, diese schöne Altbaudecke. Früher habe ich mich da echt mal gefreut, dass die 380 oder so hoch ist. Aber vielleicht waren die Menschen gar nicht so doof und haben die früher mal abgehangen, weil dann heizt sich nicht oben immer alles mit. Das sind ja auch Überlegungen. Oder wir haben ja auch den Herrn Krein gehabt, der auf eine ganz andere Heizung setzt und dann einen wassergeführten Kamin bei sich hat. 08000 44 1777. Wir sind gespannt auf Ihre Erzählung, auf Ihre Gedanken auch für diesen anstehenden Winter. Heute ist ja so ein erster herbstlicher Tag, zumindest auch hier im Norden. Wir schauen in Hessen nach bei Daniel Nöchel in Weiterstadt. Guten Abend.
6: Guten Abend, danke, dass ich auch heute Abend wieder dabei sein darf.
0: Na bitte. Sie waren eben noch im YouTube-Chat unterwegs, wenn ich es so ein bisschen aus dem halben Auge mitbeobachtet habe. Wie leben Sie denn? Also können Sie überhaupt, haben Sie Einfluss darauf, wie man heizt bei Ihnen zu Hause?
6: Indirekt. Also ich bin nur der Sohn von meiner Mutter und deshalb zahle ich nur halt als Untermietvertrag einen Teil der Heizkosten mit. Und das Problem bei uns ist, wie bei der Vermieterin, wie auch bei der Zuschauerin aus Berlin, wir leben zwar ein kleines Häuschen zur Miete und unser Vermieter hat halt uns seit 13 Jahren aus familiären Gründen zu aller Zeit der Vermieter dann halt selber einen Schlaganfall und dann hat ihre Tochter das übernommen, aber hat sich dann so viel Arbeit im Hals gehangen, dass sie long story short und seit 13 Jahren keine Nebenkostenabrechnung mehr gegeben hat. Und das Problem ist halt einfach, das Haus hier ist aus Ende der 80er Jahre, es wurden, seitdem wir hier eingezogen sind, keine oder nur notwendigste Reparaturarbeiten, also gar nicht mal Sanierung durchgeführt. Und das mit Kosten hat zu tun, dass im Winter vor allem das große Schlafzimmer von meiner Mutter oben gar nicht gedämmt ist und dass wir uns wirklich einen Wolf außen Ärmel heizen, wo die ganze Energie rausgeht und wir trotz Heizung auf voller Stufe, weil es oben halt nicht gedämmt ist nach den aktuellen Standards, wir maximal 15 Grad bekommen. Und dann war auch noch die Sache, dass im Jahr 2018, ja, ich weiß, damals, ich bin ja auch bei den Grünen aktiv seit 6 Jahren hier in Darmstadt-Dieburg, Damals war es noch nicht so weit mit der Wärmepumpe. Aber dennoch wurde damals, als die bisherige Heizungsanlage Gastherme kaputt ging, sich wieder für eine Gastherme mit Möglichkeit auf Wasserstoff in Zukunft umzustellen eingebaut von Viessmann. Und das Problem einfach daran ist, es wäre auf lange Sicht viel günstiger gewesen, lieber die paar tausend Euro in die energetische Sanierung zu stecken, vor allem oben und dann auch bei den Fenstern, weil wir auch in der Abflugschneise vom Frankfurt Flughafen leben und so auch in den Unterstützungsgeldern von der Fraport kommen könnten. Aber weil unser Vermieter sich darum halt einfach nicht kümmern kann aus Zeitdruck, weil er so viel arbeitet, ist halt die Sache, dass wir uns hier wirklich einen Wolf tot halten.
0: Energetisch ein Horror, das Haus erstmal. Ja. Ich würde es gerne mal an und die Politikerin in der Runde weitergeben, Herr Nöchel, an Nina Scheer, die uns heute begleitet, die solche Geschichten bestimmt auch aus ihrem Wahlkreis immer wieder auch hört. Frau Scheer, welche Rechte haben oder brauchen Mieter, wenn ihr Gebäude energetisch schlecht aufgestellt ist, wie bei Herrn Nöchel in Weiterstadt?
1: Und das ist wahrscheinlich bei Herrn Nöchel nochmal eine gesonderte Konstellation aufgrund der familiären Lage. Da möchte man ja auch nicht unbedingt erstmal mit dem Recht kommen, sondern auch vielleicht mit dem, was man so an Möglichkeiten auch hat. Aber grundsätzlich gibt es auch schon für Mehrfamilienhäuser eine Vorgabe, wie der Dachstuhl auch auszugestalten ist. Auch bei, wenn dann eine Maßnahme vorgenommen wird, muss das meines Erachtens, ich habe jetzt die Norm nicht genau vor Augen, aber da gibt es schon gewisse Mindeststandards, die da einzuhalten sind. Das gilt natürlich nicht fürs Einfamilienhaus, wo man selber drin wohnt, ja. Aber sobald man Mieter hat, gibt es da schon andere Maßgaben. Wir haben aber ja auch die Möglichkeit, wenn man sich jetzt dazu entscheidet, und das hat Herr Nöchel ja gerade eigentlich auch gerade selber schon mit angerissen, dass man da nicht hinein investiert hätte. Es gibt Förderprogramme, mit denen man auch energetische Sanierung bezahlbarer macht, als wenn man es komplett selber leisten müsste. Das ist natürlich immer noch ein dicker Brocken, gerade bei sehr schlecht gedämmten Häusern. Je nachdem, wie die ausgestattet sind, kann das schon eine größere Maßnahme sein. Und das lohnt sich bei manchen Immobilien kaum, ja, wenn man weiß, wie die Neubauten sind. Aber das will man ja auch nicht in Neubauten rechnen, wenn das einfach das familiäre Umfeld ist. Es ist kein Pappenstiel, aber der Staat hilft da schon auch mit Förderprogrammen. Und die könnten immer noch üppiger sein, noch besser sein. Und wir haben jetzt auch gerade bei den neuen Programmen auch eine soziale Staffelung drin, so dass da auch darauf geachtet wird, dass jetzt nicht Gelder abgegriffen werden, die woanders dringender gebraucht werden.
0: Es ist super, dass wir bei Fördermitteln gerade sind, die man ja auch vielleicht nochmal anzapfen könnte, aber das hat manchmal auch, ich sag mal, seine Fallstricke, die es gleich mit sich zieht. Und da fragen wir in Berlin nach, wie das war bei unserer Hörerin. Frau Überscherer, wenn ich...
7: Ja, richtig.
0: Guten Abend.
7: Mein Name ist Brigitte Überscherer aus Berlin. Wir haben 1997 ein Haus gebaut mit Fördermitteln und da war die Maßgabe, dass man die Fördermittel nur bekommen kann, wenn man eine bestimmte Quadratmeterzahl und wenn man Heizung und Kochen mit Gas betreibt. Holzfenster waren auch noch gefordert, kam mir auf der einen Seite entgegen. Ich komme aus der ehemaligen DDR, da waren die Haushalte meistens mit Gas zum Kochen und Heizen. Wir hatten Außenwandheizer in der Wohnung und ich finde, dass man uns jetzt im Regen stehen lässt. Ich bin gerade fertig geworden mit der Förderung. Wir hatten 25 Jahre und die letzten 6 Jahre konnte ich noch mal einen ganz guten Zinssatz herausschlagen. Aber ich empfinde das, dass man uns hier überhaupt nicht berücksichtigt mit diesen neuen Heizgesetzen, was da in Angriff genommen wurde. Wie verhält man sich denn da? Die Vorgabe war Gas. Und jetzt dreht man uns dann irgendwann den Gashahn zu oder wie schaut's aus?
0: Wie schaut's aus, fragt Frau Überscherer. Und natürlich sprechen wir damit auf das, was wir über viele Monate als Heizungsgesetz ja auch hierzulande besprochen haben, auch das Habeck'sche Heizungsgesetz. Ja, ist ein guter Punkt, Frau Überscherer. Ich nehme das gerne mal mit, weil Wir schauen mal auf den aktuellen Kurs von Katharina Reiche, der, wenn wir können das ja mal gleich aufdröseln, in der Tat ja mehr Freiheiten wieder zulässt. Wir können ja nochmal erinnern, wo wir herkommen. Die Ampel wollte den Heizungstausch stärker in Richtung erneuerbarer Energien lenken. Das war kein geräuschloser Kurs, das wissen wir. SPD, Grüne und FDP haben monatelang darum gerungen. Die FDP hat dann auch erhebliche Änderungen durchsetzen wollen. Am Ende blieb aber so eine zentrale Leitplanke. Neue Heizungen sollten perspektivisch mindestens zu 65% erneuerbarer betrieben werden. Und das ist die Frage, wo auch Frau Überscherer ansetzt. Dreht man uns irgendwann ab? Aber die Regierung Merz hat diese Leitplanke wieder zurückgenommen. Katharina Reiche nennt das die freie Heizungswahl. Und da möchte ich einmal die Gelegenheit nutzen und online zitieren, was auf der Seite des Ministeriums steht. Wir haben Wort gehalten, das Habeck'sche Heizungsgesetz wird abgeschafft. Für alle Eigentümer gilt künftig freie Heizungswahl. Vom Einfamilienhaus auf dem Land bis zur Wohnung in der Stadt. Wir setzen auf Vernunft, Freiheit und Tempo statt Verbote. Damit lösen wir den Investitionsstau auf und bringen die Modernisierung unserer Gebäude wieder in Gang. Frau Kämpfer, wie viel Freiheit hat Frau Überscherer letztendlich? Weil das ist ja die Sorge, die da gerade mitklang.
3: Naja, da muss man auch ein bisschen aufräumen, weil in der Tat war es ja nie ein Habeck'sches Heizungsgesetz, sondern ein Gebäudeenergiegesetz.
0: Deswegen steht auf der Ministeriumsseite.
3: Genau. Das fand ich, genau. Aber es war die ganze Zeit diese Nebelbombe, die da konstruiert wurde, auch politisch, weil es war ein Gebäudeenergiegesetz, was die EU-Vorgaben umsetzen muss. Wir haben ja Emissionsminderungsverpflichtungen, die einzuhalten sind, sonst wird es wahnsinnig teuer. Wir müssen hohe Strafzahlungen leisten, wenn wir es nicht erfüllen. So, und da hat man sich rangesetzt und gesagt, wie können wir das denn erfüllen? Und deswegen ist es auch richtig, da entsprechend möglichst Nahwärmepläne umzusetzen. Das wird man jetzt ja auch tun. Oder auch möglichst viele Wärmepumpen einzubauen. Und es wird darum gehen müssen, dass man schrittweise auch aus dem fossilen Erdgas rausgeht. Insofern hat Frau Überscher hier einen Punkt, weil in der Vergangenheit hat man das anders gefördert. Das ist so gewesen. Und jetzt muss man schrittweise auch wieder helfen, dass man da rauskommt aus dieser Kostenfalle, weil fossiles Erdgas ist wahnsinnig teuer und wird auch teurer werden. Und jetzt diese angebliche Gebäudemodernisierung liegt ja darin, dass man eine ominöse Grüngasquote irgendwo herbekommen will oder noch Wasserstoff irgendwo herzaubern will, was beides enorm teuer ist, was die Heizung enorm verteuert und auch eine Nebelbombe setzt, weil man dann glauben soll, man kann einfach Gasheizungen weiter nutzen auf ewig und das wird dann immer billiger. Der CO2-Preis wird zunehmen, der wird steigen, die Grüngasquote wird es teurer machen. Wasserstoff gibt es gar nicht, ist auch irrsinnig teuer, sodass man da die Gaskunden aus meiner Sicht auch unehrlich behandelt und nicht wirklich offen macht, was das eigentlich bedeutet. Nur weil man politisch irgendeine ideologischen Grabenkampf geführt hat auf dem Rücken der Gaskunden und auf den Menschen, die das nicht richtig verstehen, obwohl man es deutlich erklären muss, dass wir weggehen werden müssen aus unterschiedlichsten Gründen vom fossilen Erdgas. Wir sind in einer fundamentalen Gaskrise. Wir haben Emissionsminderungen zu erfüllen. Das wird alles irrsinnig teuer. Und das muss man den Menschen auch erklären und auch fördern, wie jetzt auch Frau Überscher die Wege finden muss. Sie kann es jetzt noch nutzen. Es wird alles teurer. Aber man muss wegkommen jetzt und am besten möglichst viel energetisch sanieren. Das wollte ich auch noch zu Herrn Nöchel sagen. Das ist immer der beste Weg. Da hat er den richtigen Punkt. Und auch dort wird es irre teuer, weil man da auch in einer Gasheizung wieder ein ungedämmtes Gebäude heizen muss, was wahnsinnig teuer ist. Also da am Ende des Tages ist dieses Gebäudemodernisierungsgesetz ein kleiner Paragraph, den man irgendwo angepasst hat, um irgendwie deutlich zu machen, jetzt hat angeblich irgendwo jemand eine Freiheit. Die Freiheit ist schon da, aber nicht die Freiheit, möglichst alte Technologien möglichst lange offen zu halten, also möglichst lange am Erdgas zu hängen und dann an der Kostenfalle. Wir haben das durchgerechnet. Die Menschen werden erheblich belastet. Es wird wahnsinnig teuer und das muss man auch erklären und Wege finden, da rauszukommen.
0: Sie sprechen in einem Buch auch von der Technologieklarheit, die man sich da wünscht und nicht der Offenheit. Richtig. Wir haben noch gleich eine Frage auch für Frau Gurkmann von einem Menschen, der noch einmal über diese grünen alternativen Brennstoffe sich Gedanken macht. Ich würde einmal bei Frau Scher nachfragen. Also wenn der Staat neue Gasheizung wieder ausdrücklich zulässt, und das ist unter dem Ministerium der Katharina Reiche jetzt ja auch so mit der Novelle passiert, dann muss ich ja davon ausgehen, dass ich in den 10 Jahren auch noch bezahlbar betreiben kann. Sonst bräuchte ich ja als Bürgerinnen und Bürger einen ganz klaren Disclaimer, eine Warnung. Wenn du das tust, dann ja, wissen wir, was mit den Marktpreisen vielleicht auch mal passieren kann.
1: Ja, das ist, wir haben das auch SPD-seitig sehr, also wirklich nicht gerne gesehen, dass es diese Einigung in den Koalitionsvertrag geschafft hat. Dieser Satz, wir wollen oder wir werden das Heizungsgesetz abschaffen, so lautet dieser Satz. Also ich habe mich darüber persönlich auch sehr geärgert und ich kenne viele Kollegen, die sich genauso geärgert haben darüber. Das war wie so eine Trophäe, hatte ich den Eindruck, vom Koalitionspartner. Das musste dann umgesetzt werden, weil jeder muss auch, es gibt bei der Koalition immer Bereiche, bei denen man sich nicht durchgesetzt hat. Und das war eben so ein Bereich und das war der Union sehr wichtig, dass das so kommt. Wir haben aber auch, also dieses Wording kann ich mir überhaupt nicht zu eigen machen, dass da die Freiheit entstanden ist, sondern ich möchte auf das verweisen, was immerhin, trotz allem, obwohl ich das auch nicht gut fand, dass wir diesen Schritt gegangen sind, aber trotz allem ist es auch gelungen, ein Stück weit Warnhinweise hineinzubringen in das Gesetz. Also wir haben zum Beispiel klar gemacht, dass wenn weiter jemand Gas nutzen möchte, eine Gasheizung nutzen möchte, also eine Verbrennungsheizung nutzen möchte, dass dann eben die Mieter geschützt sind durch einen steigenden Anteil an Biomasse, der dann da zu nutzen ist, also mit der Biotreppe ist, die da eingebaut ist und dann auch noch eine Grüngasquote, die später noch kommen wird. Allerdings, ich möchte es nicht schönreden. Ich hätte es wirklich gerne gehabt, dass wir die alte Regelung beibehalten hätten, weil sie Klarheit hatte in die Richtung, dass wir auf jeden Fall Richtung erneuerbare Energien wollen und müssen, aus den schon genannten Gründen, weil wir müssen wegkommen von den Fossilen. Und es darf jetzt nicht der Anschein erweckt werden, dass durch die Ermöglichung oder dieses Möglichbleiben von fossilen Heiztechniken, dass dies jetzt gewollt sei. Ja, das ist nämlich nicht der Fall. Es wird, bleibt zwar möglich, aber es kann nicht gewollt sein. Das sieht man auch an diesen gerade schon erwähnten Treppen, die da eingebaut sind. Da könnte man natürlich sagen, wieso, das sind doch auch Erneuerbare, ja. Und das ist dann nicht mehr fossil, dieser Anteil, ja. Aber wenn in dem Bereich jetzt ein massiver Hochlauf von Bioenergie erwartet würde, dann könnte das auch sehr schnell sehr teuer werden. Und dann ist man viel besser dabei, wenn man eine Wärmepumpe macht. Ja, und das muss auch durch die Energieberater unbedingt an die Leute herangebracht werden. Und auch wenn man sich Förderungen reinholt. Deswegen, da muss man ganz viel Aufklärungsarbeit leisten, dass dieses Gesetz jetzt nicht falsch interpretiert wird. Das soll nicht ein Anreiz für fossile Heizungen sein.
0: Es ist ein Gesetz, genau das in der rot-grünen Koalition, in der rot-schwarzen Koalition so entstanden ist. Das hat Nina Scheer nochmal eingeordnet.
1: Schwarz-rot.
0: Schwarz-rot. Man muss ja auch flexibel bleiben. Sie ist selbst energiepolitische Sprecherin der SPD-Bundestagsfraktion, hat also quasi auch die Legislatur davor schon in dieser Funktion mitgemacht, mit einer anderen Konstellation. Wir sprechen heute über Heizen für diesen Winter mit all den Kosten, die auf einen zukommen können, aber auch eben mit der perspektivischen Frage. Man muss ja auch in 10 Jahren noch mit einer Finanzierbarkeit, einer Vorhersehbarkeit heizen können. Und fragen Sie, wie schauen Sie auf den Winter oder wie können Sie überhaupt zu Hause auch was verändern? Haben Sie was verändert oder wie sprechen Sie mit Ihrem Vermieter auch darüber, über energetische Sanierung zum Beispiel? 08000441777. Vielleicht sagen Sie auch, Mensch, ich habe eine große Kuscheldecke mittlerweile zu Hause im Wohnzimmer und mache einfach einen Grad kühler. Geht auch und ich spare mir ein bisschen. Wir haben eine Frage unter der 08000441777, können Sie anrufen oder eben auch uns mailen und schreiben und kommentieren auf unserem YouTube-Kanal ARD Mitreden. Ridus hat da eine Frage, da waren wir bei der Biotreppe nämlich gerade schon mal angekommen. Versorger werden gesetzlich verpflichtet, fossilen Brennstoffen teurere, grünere Alternativen wie Biomethan oder Bioöl beizumischen. Diese Zukosten werden direkt an die Verbraucher weitergegeben. Frage ich Jutta Gurkmann, sie ist Verbraucherschützerin vom Verbraucherzentrale Bundesverband. Ist das eine legitime Befürchtung, dass das ganz schnell eben auf den Mietern schon wieder landet, letztendlich auf bei denen?
2: Also ich glaube, wir müssen einmal vorwegschicken, dass wir vor allem fürchten, dass gerade diese Stoffe, die dann beigemischt werden sollen, die in immer höheren Anteilen beigemischt werden sollen, dass auch die einfach erstmal sehr, sehr teuer sein werden. Und es gibt namhafte Wissenschaftlerinnen und Wissenschaftler, die auch befürchten, dass es gar nicht genügend gibt, um wirklich die Ziele hier zu erreichen. Es ist noch in der Diskussion die Frage, und das wird auch einer der Knackpunkte sein in der weiteren politischen Diskussion, wie viel dann konkret zwischen Vermieter und Mieter verteilt werden darf. Das ist auch relativ komplex und da müssen wir natürlich darauf achten, dass die Kosten insgesamt fair verteilt sind.
0: Wir gehen gleich in die Nachrichten, möchte aber schon mal einen Hörer ganz kurz dazu holen, der aus uns Mecklenburg-Vorpommern aus Friedland anruft. Guten Abend, Herr Santor. Wir haben wirklich nur ein paar Sekunden erstmal, aber schönen guten Abend, willkommen.
8: Guten Abend.
0: Was bauen Sie aktuell?
8: Ich baue ein sogenanntes Earthship. Das ist ein Passivhaus, was nur mit der Sonne geheizt wird und damit natürlich Abhängigkeiten komplett beseitigt.
0: Wir sind gespannt auf Ihre Erzählung, was Sie zu diesem Schritt auch gebracht hat, was das für finanzielle auch vielleicht auch ja, Risiken oder zumindest einen Aufwand mit sich gebracht hat. Peter Santor aus Friedland, unser nächster Hörer hier bei Mitreden Deutschland diskutiert. Wir sprechen heute über Heizkosten und die Wärmewende und wir fragen, was kommt da auf uns zu bei Öl und Gas? Aber wir sind ja ein buntes Heizland. Es gibt Menschen mit Fernwärme. Manche sind von den kommunalen Trägern abhängig. Wie sieht es eigentlich da aus? Wissen Sie, wie Ihre Kommune plant in den nächsten Jahren, auf was sie sich da irgendwie einstellen können, wie auch geldsicher oder vertragssicher das alles ist. 08000 441777. Heute eine Sendung, die eben ganz bei Ihnen zu Hause ansetzt. Im Heizungskeller oder spätestens da, wo Sie das Thermostat aufdrehen, mit all den Folgen. 08000 441777 und dann diskutieren Sie mit den Menschen, die uns bundesweit hören, gerade auf den ARD-Infowellen. Aber Sie haben es auch gehört mit Nina Scheer, sie ist SPD-Bundestagsabgeordnete, Jutta Gurkmann von der Verbraucherzentrale Bundesverband und Claudia Kempfert ist heute in unserer Runde vom Deutschen Institut für Wirtschaftsforschung. Also ja, vier Damen im Heizungskeller, sie fehlen. 08000 441777. Wir freuen uns, wenn Sie gleich mit dabei sind.

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2: Mit Martina Seber, herzlich willkommen. Im Jetzt-Musik-Magazin schauen wir heute auf aktuelle Themen und Ereignisse aus der zeitgenössischen Musik. Und da steht heute bei der Vorschau auf diese Stunde die Frage im Raum, wie alt ist die neue Musik? Einer der Pioniere der Elektronik, Gottfried Michael König, wäre am 5. Oktober 100 Jahre alt geworden. In Berlin hat gerade Kent Nagano ein Werk von Yvonne Loriot aufgeführt, 81 Jahre, nachdem es die Pianistin und offenbar auch Komponistin geschrieben hat. Und Karl-Heinz Stockhausens monumentaler Musiktheaterzyklus Licht ist gerade dabei, wieder aufzuerstehen. Dazu gleich mehr, aber auch Neuigkeiten vom jungen Festival Frequenz Kiel, ganz im Norden der Republik, und ein Eindruck vom sozial und politisch sehr engagiert aufgestellten Festival Musica in Straßburg. Und wir beginnen nun, egal ob Sie die Jetzt-Musik an einem Donnerstag live im Radio hören oder wann immer Sie wollen online auf ARD Sounds, an einem universellen Mittwoch. Der Mittwoch aus Licht von Karl-Heinz Stockhausen ist in seinem Zyklus Licht der Tag des Friedens, der Liebe und der Versöhnung, aber auch der Luft- und Weltraum.

0: Gleich 21.02 Uhr die Nachrichten. Die jemenitischen Houthi-Rebellen haben erneut mehrere Ziele in Saudi-Arabien angegriffen. Es soll sich um die größte Angriffswelle seit Beginn des Iran-Kriegs gehandelt haben. In der saudischen Hauptstadt Riad waren mehrere Explosionen zu hören. Trümmer von abgefangenen Raketen haben einen Kindergarten und eine Gesundheitseinrichtung getroffen. Auch der Flughafen von Riad wurde erneut angegriffen. Die Lufthansa hat ihre Flüge nach Saudi-Arabien bis mindestens nächsten Freitag ausgesetzt. Eine ukrainische Delegation ist auf dem Weg in die USA, um über das weitere Vorgehen im Krieg mit Russland zu verhandeln. Auch ein europäisches Team soll dazustoßen, so der ukrainische Präsident Selenskyj. Ziel sei es, einen Vorschlag für ein Kriegsende zu diskutieren, erklärte ein hochrangiger US-Regierungsbeamter. Heute gab es wieder russische Angriffe auf Kiew. Bürgermeister Klitschko sprach von mindestens 4 Toten und 19 Verletzten. Russland zwinge die Ukraine schon vor dem Winter in einen Überlebenskampf, sagte Klitschko. 21.03 Uhr.
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2: Ja, 21 Uhr ist vorbei, Mitreden geht aber weiter noch eine Stunde und unser Thema eben Heizkosten und Wärmewende. Wie teuer wird der Winter? Was kommt bei Gas, Öl und Strom auf uns zu? Oder wie Asterix auch gerade auf unserem YouTube-Kanal ARD Mitreden sagt, auch Holzpellets sind in diesem Jahr wieder deutlich teurer als im letzten Jahr. Also wir fragen Sie, wie schauen Sie auf den Winter? Auch wie wollen wir eigentlich künftig heizen? Bezahlbar, verlässlich? Mit dem Blick auf Klimaziele. Darüber diskutieren wir unter der 08000441777 und eben auch bei uns im YouTube-Chat. Unser Kanal heißt ARD Mitreden, da finden Sie uns sofort. Uns interessiert Ihre Erfahrung, Ihre Einschätzung. Werfen Sie in diesen Tagen schon so einen bangen Blick auf die Heizung und fragen sich, wird es teuer oder haben Sie schon umrüsten können? Vor allem, wie viel Komfort leisten Sie sich beim Heizen oder verzichten Sie vielleicht auch? Anders formuliert, wie teuer wird es, die Wohnung in diesem Winter warm zu halten? 08000441777. Ich bin Nina Zimmermann und ich spreche darüber mit einer anderen Nina, mit Nina Scheer, die heute Abend bei uns ist, energiepolitische Sprecherin der SPD-Bundestagsfraktion, mit Jutta Gurkmann vom Verbraucherzentrale Bundesverband und Claudia Kempfert vom Deutschen Institut für Wirtschaftsforschung. Also ein Thema aus unterschiedlichen Perspektiven. Und jetzt bin ich gespannt, wie uns Herr Santor mit in sein Earthship nimmt. Er hat angerufen unter der 08000441777 aus Mecklenburg-Vorpommern. Guten Abend, Herr Santor, nochmal.
3: Guten Abend.
2: Ein Earthship, das klingt erstmal einfach krass autark zu sein. Das heißt aber auch, dass Sie da als kompletter, ja, Sie sind der Generalunternehmer. Oder kann man das irgendwo auch anklicken und jemand baut es einem fertig?
3: Ja, wenn man ein bisschen sucht, wird man sicher einen Architekten finden, der sowas auch in Deutschland bauen kann. Es ist jetzt so exotisch nicht. Auf der Welt gibt es über 1000 Earthships, also Gebäude dieser Art, die passiv nur mit Sonnenenergie geheizt werden.
2: Und wohnen Sie schon drin?
3: Nein, es ist noch im Bau. Mhm. Im Moment ist das Dach gerade dran, dann kommt der Innenausbau und das wird Anfang nächsten Jahres, werde ich es beziehen können.
2: Darf ich fragen, sind Sie ein großer Idealist oder warum haben Sie sich genau für diesen Weg entschieden?
3: Ja, bin ich, aber ich kann auch rechnen und kann auch absehen, dass Heizen immer teurer werden wird. Und da ist natürlich ein hoher Autarkiegrad immer gut und das ist dann natürlich der ultimative Autarkiegrad, wenn man einfach gar nicht mehr abhängig ist von Pellets, Öl, Gas, Strom.
2: Und haben Sie das Gefühl, wenn jemand sagt, ach Mensch, aber das war doch jetzt schon 90er Jahre, musste sich keiner Sorgen machen. Da kam das Gas, da kam das Öl, ist sehr unterschiedlich. Im Süden haben wir viel mehr Ölheizung, im Norden sehr viel mehr Gasheizung. Aber da war doch alles gut, da musste man sich keine Sorge machen, wenn die so sehnsüchtig auf diese Zeit vielleicht auch verständlicherweise zurückgucken.
3: Was die Gerechtigkeit und auch die finanzielle Seite angeht, ja. Aber wir haben ja immer noch das Klimaproblem. Wir wollen CO2 runterkriegen. Das war damals auch schon bekannt. Und das ist natürlich der andere Aspekt davon, dass man einfach nicht Kohlenstoff verbrennen muss, um schön warm zu haben zu Hause.
2: Wünschen Sie sich denn, abschließende Frage vom Staat, von dem Staat, also von uns als großer Gesellschaft drumherum, dann eigentlich auch mehr Unterstützung für das, was Sie da so individuell vorantreiben? Also Fördermittel zum Beispiel?
3: Das wäre sicher sinnvoll, auch um das Ziel, was ja auch der Staat sich selber gesetzt hat, zu erreichen, was Klimaschutz angeht. Es ist auf der anderen Seite aber auch natürlich für die Sozialgerechtigkeit ganz gut, wenn mehr Leute sich sowas leisten können. Und was ich mir gewünscht hätte, wäre vielleicht noch ein bisschen einfaches Antragsverfahren. Also ein Bauantrag für sowas ist immer noch mühsam.
2: In vielen Bereichen. Sehr spannend. Vielen Dank, dass Sie sich hier gemeldet haben bei Mitreden, Herr Santor. Und ich grüße erstmal und alles Gute für den Hausbau. Bis zu einem Richtfest dann irgendwann mal. Wann ist es soweit?
3: Richtfest war schon, Einzug Anfang des Jahres, ich weiß noch nicht genau den Tag.
2: Sollte man auch sich nie zu sehr darauf verlassen, also erstmal toi toi toi und dann eben ein gutes Wohnen in Ihrem Earthship, eins von wenigen tausend, die es auf der Welt gibt. Und Herr Santor hat es nochmal geschildert, woran es ihm liegt. Marc Albrecht aus Derenberg in Niedersachsen hat uns auch geschrieben, den können wir gleich dazu holen. Der hat nämlich ein 200 Jahre altes, lehmgedämmtes Fachwerkhaus saniert und zwar auch auf energetisch neuen Methoden. Viele Wege. Frau Kempfert ist bei uns. Wir haben ein totales Sammelsurium von Heizarten. Es gibt zwar die großen Player. Ist das eigentlich normal im internationalen Vergleich?
4: Ja, das ist schon normal, obwohl wir in Deutschland relativ spät dran sind, was zum Beispiel auch den Einbau von Wärmepumpen angeht. Im europäischen Kontext sind viele Länder viel weiter. Wir sind da Schlusslicht. Also es gibt da so ein paar Rahmenbedingungen, die man sich setzen kann mit Nahwärmenetzen und Fernwärmenetzen, wo es geht. Möglichst viele Wärmepumpen oder eben auch solche, ja, sehr spannenden Projekte wie so ein Earthship oder auch Fachwerkhäuser, die saniert werden müssen. Also es gibt da eben nicht die Blaupause. Jedes Haus ist unterschiedlich. Jede Region ist unterschiedlich. Da muss man gucken, wo man sich befindet und welche Energie da auch wirklich Sinn machen kann und auch wo am besten energetisch saniert werden kann. Das ist immer das A und O, der erste Punkt. Und dann auch die Heizform, die kann auch sehr unterschiedlich sein. Zu dem Earthship finde ich sehr spannend, was Herr Santor eben auch erzählt hat. Allerdings die Energiewende, also das ist ja eine relativ autarke Geschichte, die Energiewende, wenn man Solarenergie auch auf die Dächer packt, geht schon darum, dass man auch möglichst im Quartier oder möglichst im System sich andockt und auch die Solaranlage für die Stromerzeugung nutzt, aber nicht nur für den Eigenverbrauch, sondern auch möglichst handelt und ins System einbindet, das heißt auch die Stromnetzanbindung ist wichtig. So wird am Ende auch ein Schuh draus. Also die Energiewende hat viele, viele Komponenten. Das Heizen gehört dazu, aber je mehr elektrisch wir heizen werden, mittels Wärmepumpen in der Zukunft, je mehr erneuerbare Energien wir auch einsetzen werden, desto wichtiger ist es auch, dass man das ganze System anguckt und auch die Stromnetzanbindung, die dezentralen Konzepte dazu mit einbindet, weil wir uns, wenn wir uns alle abkoppeln, dann wird es am Ende kaum umsetzbar sein und auch dann für alle teurer.
2: Da gibt es auch gerade einen weiteren Kommentar, den ich auf unserer YouTube-Seite gesehen habe. Da schreibt, ich verstehe nicht, warum wir weiterhin von Gas und Öl abhängig sind. Wir sehen, dass Kriege und Krisen die Preise immer weiter in die Höhe treiben und die Bundesregierung erstmal in dieser Pauschalität nichts dagegen tut. Wie berechtigt, Frau Scheer, ist denn der Eindruck, weil wir haben jetzt ja auch Hörer gehabt, die natürlich auch mit einem gewissen Stolz von ihren Projekten da erzählen, dass Privathaushalte bei der Wärmewende inzwischen vielleicht sogar mehr leisten als die anderen großen Sektoren, Industrie, Verkehr?
5: Und wir hängen mit der Wärmewende tatsächlich hinterher. Wir könnten da viel, viel weiter sein. Und wir könnten aber auch insgesamt bei der Energiewende weiter sein. Wir haben zwar immerhin schon knapp 60% Strom aus erneuerbaren Energien. Und das ist schon was Tolles, dass man das erreicht hat, weil es auch schon spürbar die Preise senken lässt, wenn man einen hohen Anteil Erneuerbarer hat und am besten dann so schnell wie möglich auf 100% kommt. Und das ist eben, wie auch gerade Frau Kempfert schon sagte, ja jetzt gerade die Entwicklung, dass der Strom auch in den anderen Sektoren immer wichtiger wird. Sowohl im Verkehrssektor mit der Elektromobilität, als auch wenn man die Wärmepumpen im Wärmesektor nimmt, dass dann eben einfach der elektrische Anteil immer höher wird. Deswegen sind wir jetzt gehalten, so schnell und so viel wie möglich auf erneuerbaren Strom auch umzusteigen. Also nicht nur, aber eben auch da nicht nachzulassen und noch schneller und noch besser zu werden, auch besser in der Systemintegration zu werden, ohne dann Bremsen zu setzen beim Ausbau der Erneuerbaren. Da verhandeln wir auch gerade zwei sehr wesentliche Gesetze, sowohl den Förderrahmen der Erneuerbaren betreffend, als auch wie diese Erneuerbaren dann ins Netz kommen. Und da darf es jetzt auch tatsächlich, da sind ja auch dicke Diskussionen gerade, weil auch befürchtet wird, dass es da zu Hemmnissen kommen kann. Und das darf auf keinen Fall passieren. Das wird jetzt gerade im Parlament verhandelt.
2: Und vielleicht hört aber auch der eine oder andere zu und sagt, das ist der Club der Engagierten, die da zusammenkommen abends in der Sendung Mitreden Deutschland diskutiert. Frau Gurkmann, wäre es nicht einfach alles einfacher,
6: wenn man diesen großen Faktor des Klimaschutzes mal beiseite schieben würde, wenn einfach das Gas wieder billig fließen würde, dann hätten wir diese ganzen Gedanken nicht.
7: Das ist ein absoluter Trugschluss, absolut, Frau Scher. Ich stimme Ihnen da ganz zu. Das wäre wünscht dir was und das gibt es nicht. Die fossilen Energien sind einfach teuer. Und wir sagen immer gerne, die Energiewende wird nicht am Willen der Menschen scheitern, den Klimawandel zu bekämpfen. Es ist die Frage der Bezahlbarkeit. Das ist das, was die Menschen ganz arg drückt. Und sie wollen eine Sicherheit haben. Sie wollen eine Orientierung auch haben. Sie wollen nicht irgendwie auf einen Markt geworfen werden und gar nicht wissen, was auf diesem Markt dann alles passiert und in welche Fallen sie möglicherweise irgendwann reintappen werden.
2: Da gab es ja auch nochmal jetzt gerade Wärmepumpen-Tarife. Heute hat die Verbraucherzentrale, da habe ich da auch nochmal so einen Blick drauf geworfen. Da können wir vielleicht auch noch drauf kommen. Das ist nämlich ein Dschungel, in dem man sich erstmal bewegen muss, bei dem man auch wirklich Geld sparen, Geld verlieren kann. Vielleicht ist es auch ein Thema, das wichtig ist für den einen oder anderen Hörer. Kommen Sie gerne dazu. 0800 44 1777. Aber jetzt gehen wir erstmal nach Niedersachsen zu Herrn Albrecht in Derenberg. Guten Abend.
8: Einen wunderschönen guten Abend. Moin.
2: Und Sie haben auch ein Projekt, auf das Sie, ich schätze mal, schon stolz sind, oder?
8: Das Projekt ist abgeschlossen, aber stolz sind wir immer noch.
2: Ein fast 200 Jahre altes Fachwerkhaus, ein Fachwerkhof, den Sie saniert haben. Ja, stimmt, während Corona, also schon ein bisschen her, jetzt auch schon länger drin wohnen. Und wie war das damals, als man gesagt hat, also wir gehen jetzt in das alte Haus rein aus Gründen und das wollen wir jetzt ganz modern machen?
8: Gut, oder? Der Hof ist teils geerbt und ich habe mich halt eingekauft, einfach in die Hälfte. Und es stand

0: brauchen wir nicht so hoch zu heizen, wie man es normalerweise in einer modernen Wohnung macht.
1: Und wie hat man Ihnen da auf diesem Weg geholfen? Da begegnet man ja ganz konkreten Menschen. Das sind dann die Bauer, die Heizungsbauer, die Pumpen einem verkaufen. Und man vielleicht richtet sich auch an die Gemeinde, an das Land und sagt, gibt es da vielleicht den einen oder anderen Fördertopf? Also wie sind Sie da begleitet worden auf dem Weg Ihrer Sanierung?
0: Als wir es gemacht haben, war es tatsächlich noch sehr schwierig. Alle Heizungsbauer in der Gegend haben uns absolut abgeraten, haben uns für völlig bescheuert erklärt. Das ist heute etwas besser geworden. Es wird aber leider auch von den Heizungsbauern immer noch sehr viel Unsinn erzählt. Wir haben dann letztendlich Klimatechniker engagiert, weil die natürlich mit dem Thema Wärmepumpe von Haus aus vertraut sind. Die gehen an so eine Berechnung einfach anders ran als ein Heizungsbauer. Die schauen sich das Gesamtsystem Haus an, Heizlastberechnung einmal korrekt gemacht und damit hat es dann eben jetzt auch funktioniert und damit sind wir auch flexibel. Wir können im Sommer mit der gleichen Anlage kühlen, mit der wir halt eben heizen. Förderung. Ich stehe auf dem Standpunkt, man sollte die Förderung nicht einrechnen, um etwas zu finanzieren, sondern die Förderung ist etwas, was dann hinterher ein netter Zuschuss ist, um die Kredite abzubezahlen. Aber die Förderung einzurechnen ist gefährlich, weil erstens dauert es unendlich lange, bis man eine Zusage hat. Dann sind die Zusagen teilweise unklar. Wir haben erlebt, dass die Energieberater uns nicht günstig beraten haben. Ich habe hinterher im Gespräch mit der KfW, im menschlichen Gespräch erfahren, ja, die Energieberater, die wissen alle nicht so richtig, wie man das formulieren muss, damit man ideale Förderungen bekommt. Also hinterher ist man immer schlauer. Ja. Der Weg war schwierig. Ich habe hunderte von Gesprächen jetzt in den letzten Jahren geführt, also wirklich übertreiben.
1: Sie können
0: hunderte. Ich bin aber nicht staatlich anerkannt. Das heißt, ich kann meine Kosten dann nicht wieder in die Förderung einbringen. Aber ansonsten, ja, kommen Sie auf einen Kaffee vorbei, wir reden über kein Thema.
1: Nach deren Werk, ja.
0: Ich zeige Ihnen, wie es funktionieren kann, wenn man es richtig macht.
1: Ein großer Enthusiasmus, auch nochmal nachblicken, auch wenn das jetzt auch ein paar Jährchen schon zurückliegt und immer noch eine Zufriedenheit mit dieser Sanierung. Vielen Dank, Herr Albrecht, dass Sie uns das nochmal geschildert haben. Das ist ja so das eigene Grundstück, dann, dass man dann auch, da kann man machen, was man will. Mal schauen, wie das in Sachsen bei Herrn Wolfram aus Leipzig läuft. Guten Abend.
2: Guten Abend.
1: Willkommen bei Mitreden Deutschland diskutiert. Ja, Sie können ja nicht so schalten und walten, wie Sie wollen, oder?
2: Nee, ich habe Anfrage, aber vorher, ich wohne in einer Bauersiedlung.
1: Ja.
2: Die wurden vor 100 Jahren, also 1925 ungefähr, gebaut, wurden nach 1990 saniert. Leider aber nicht das Treppenhaus. Ein Bauhaus steht ja unter Denkmalschutz und die Fenster sind noch von 1920 oder 25, also ein Glas, nicht Doppelglas-Isolierung. Deshalb sind das Treppenhaus im Winter sehr, sehr kalt und im Sommer sehr, sehr warm. Das beeinflusst auch das Klima der Wohnung.
1: Kann ich fordern
2: von Eigentümer, dass das Treppenhaus saniert wird mit Doppelglas.
1: Ein denkmalgeschütztes, das geben wir schon mal als Grübelaufgabe in Richtung Frau Gurkmann. Darf ich Sie noch fragen, Herr Wolfram, wie schauen Sie jetzt auf den Winter, wenn Sie sagen, das hat schon auch einen Einfluss auf das Klima bei uns in der Wohnung? Würden Sie sagen, ja, ich heize wie immer jetzt in diesem Winter oder naja, wir heizen halt dann wirklich gezielt manche Räume, so die Stube oder so?
2: Ich muss mehr heizen, mehr Aufwand betreiben, bezahle auch mehr Kosten, Nebenkosten durch die kalten Wände, die dann in die Wohnung mit reinkommen.
1: Mhm. Ja, so eine klamme Kälte im Winter, das braucht auch keiner. Herr Wolfram, wir geben die Frage mal in Richtung Jutta Gurkmann weiter. Das ist natürlich ein sehr spezifisches Feld und Sie haben ja auch letztendlich das Angebot eben in den Verbraucherzentralen, dass man genau diese Fragen stellen kann, aber schon eine Misere, ne? Wenn man sagt, ich wohne in diesem 100 Jahre alten Bauhaussiedlung, da pfeift es dann auch durch die Einglasverglasung, diese Holzfenster, aber macht keiner was, weil ist ja auch Denkmalschutz. Kann ich das verlangen von meinem Vermieter?
3: Also da muss ich tatsächlich auf die Beratung insbesondere des Mieterbundes verweisen, der Mietervereine, Mieterbund. Als Juristin würde ich natürlich sagen, dass

0: ist ein Dilemma, weil sie ja niemanden verpflichten können, wenn da tatsächlich rechtlich es gar nicht möglich ist. Das ist schwierig. Wir sehen gerade aber, dass es durchaus Bewegung gibt, auch bei den Gerichten, zum Beispiel was die Verpflichtung angeht, Hitzeschutzmaßnahmen zu treffen. Also da tut sich doch auch einiges, aber Ihr Fall ist schon sehr speziell. Den muss man sich mal genauer anschauen.
1: Wie ist denn so
0: Vielleicht gibt es
1: grundsätzlich
0: ja auch
1: bei
0: noch
1: Ihnen?
0: andere Maßnahmen, vielleicht gibt es ja auch andere Maßnahmen, damit das Treppenhaus dann doch nicht ganz so kalt oder ganz so heiß ist und man trotzdem auch dem Denkmalschutz gerecht wird.
1: Ja, aber das, genau, es sind halt diese Interessenskonflikte immer wieder. Welches Rechtsgut ist wichtiger? Welchem wird mehr Platz eingeräumt? Aber grundsätzlich der Beratungsbedarf, merken Sie den jetzt mit Wintern, die wir erlebt haben? Auch natürlich 2022 schon. Also mit den großen Peaks, dass die Menschen wirklich sich da mehr Gedanken machen, wie komme ich einfach auf eine andere Nachrechnung oder eine andere Kostenzahl?
0: Ja, die Nachfrage ist da sehr hoch. Zum einen natürlich in den letzten Jahren stimmen eigentlich meine Verbrauchsabrechnungen. Das ist immer wieder eine große Frage. Aber wir haben in der Energieberatung tatsächlich auch wirklich eine sehr, sehr hohe Nachfrage. Gerade nach, was ist die richtige Heizung? Womit heize ich in Zukunft sicher und trotzdem kostengünstig? Das sind ganz große Fragen. Dann natürlich Solaranlagen. Das scheint auch so ein bisschen der Einstieg in die Erneuerbaren für viele Menschen zu sein. Was leider so ein bisschen runtergegangen ist, tatsächlich die Nachfrage nach Beratung zur energetischen Sanierung. Und da kann ich Frau Kempfert nur recht geben. Das ist ganz wichtig. Man kann das eine ohne das andere nicht denken. Aber auch hier kommt es natürlich auf den Einzelfall drauf an.
1: Vor allem, weil wir heiße Sommer haben und dann kalte Winter. Also diese
0: Ja.
1: energetischen Sanierungen und die Dämmung ist eben keine Einbahnstraße in irgendeiner Jahreszeit. Peter X schreibt uns, erst wurden uns Gasheizung empfohlen, dann Pelletheizung, jetzt die Wärmepumpen. Frau Kempfert, was kommt denn als nächstes?
2: Naja, es kommt das, was ich gerade schon gesagt habe, was Frau Gurkmann ja auch eben meinte, erstmal energetisch sanieren ist immer der allerwichtigste Schritt. Was wir sehen im Zuge der Energiewende, wir werden ja mehr Solar- und auch mehr Windenergie haben, mehr Volatilitäten im System und da gehört dann die Elektrifizierung des Heizbereiches auf jeden Fall dazu, weil man große Synergien haben kann, gerade wenn man auch mit dynamischen Stromtarifen in der Zukunft zu tun haben wird, dynamischen Netzentgelten, dann Smart Meter zu Hause hat beispielsweise, die das Ganze regeln können. Oder wenn man dann noch in der Zukunft auch Elektromobilität hinzunimmt oder Heimspeicher, wird das Ganze sehr, sehr preiswert. Gerade wenn man zum Beispiel auch ein Elektroauto hat, welches man mit bidirektionalem Laden end- und beladen kann und dadurch auch Kostenvorteile hat. Also da geht es eher in Richtung Elektrifizierung, also energetisch sanieren, Elektrifizierung, wo es geht. Aber wir haben sehr unterschiedliche Wärmebereiche in Deutschland. Es gibt jetzt die Nahwärmenetze oder die Kommunen, die alle die Wärmenetze aufstellen. Da sieht man, wo welche Häuser welche Möglichkeiten haben, auch an gegebenenfalls an ein Nahwärmenetz angeschlossen werden können. Aber wichtig ist zu sehen, wir werden alle Schritt für Schritt weggehen von Öl und Gas hin eben zu diesen Konzepten. Das wird dauern, aber der Weg geht in Richtung eher dann Wärmepumpe, weil sie die effizienteste Form ist und damit auch die preiswerteste, oder dann auch ans Nahwärmenetz angeschlossen werden, wo man beispielsweise jetzt auch in Berlin dann nachhaltige Biomasseanlagen hat oder große Tauchsieder, die auch dann den Strom in Wärme speichern beispielsweise und das dann auch mit dazugehört. Also es sind viele Lösungen, die dazugehören. Es gibt nicht eine Pauschallösung. Wir haben ja hier auch schon gehört, im Übrigen freuen mich sehr diese positiven Beispiele auch mit dem Fachwerkhaus oder auch mit dem Earthship oder auch das Bauhaus. Ich bin ein Riesenfan von Bauhaushäusern, aber auch da Lösungen gefunden werden, die so individuell sind, dass man es dann schwer pauschalisieren kann. Aber ich würde sagen, der Großteil wird in Richtung Wärmepumpe gehen.
1: Ich glaube, wir sind eingeladen nach Derenberg, Frau Kempfert. Wir können uns das wir auch mal anschauen.
2: Ich
1: Vielleicht auch das
2: hoffe.
1: Earthship können wir auch mal in MacPom uns vielleicht anschauen, in
2: Ja.
1: MV. Ja, wir sprechen heute über die Heizkosten. Kosten, die drohen und die Heizmöglichkeiten, die es gibt. Manche können das gar nicht entscheiden. Bei uns ist ein ganzes Gebiet zum Beispiel auch an einem Gaswerk dran gekoppelt und da kann man sich auf den Kopf stellen, da kommt man aus dem Grundvertrag so erstmal nicht raus. Wie ist es bei Ihnen? 0800 44 1777. Wir haben natürlich viele Mieter, aber wir haben auch Vermieter, die sich genau auch nicht immer nur die Taschen voll machen wollen, sondern auch am Ende auch was Gutes für ihre Mieter bekommen wollen. Oder Christiana Schütz aus Buchholz in der Nordheide ist nämlich dran, aus Niedersachsen ruft sie uns an. Guten Abend, Frau Schütz.
3: Ja, recht schönen guten Abend wünsche ich auch Ihnen.
1: Sie besitzen ein Mietshaus in Berlin, klingt erstmal gut, aber ist natürlich, Eigentum kommt mit Verantwortung. Was heißt das in dem Fall beim Heizen für Sie?
3: Ja, so ist es. Ich habe 23 Mietpartien und 14 Gewerbeeinheiten, die nicht ans Heizsystem angeschlossen sind. Ich habe sofort angefangen zu versuchen, meine Heizanlage umzustellen. Mit folgendem Ergebnis: Ich musste meine Gasheizung umstellen. Ich habe eine neue Kesselanlage einstellen lassen, die bereits eine Verbilligung für die Mieter bringt. Aber ich bekomme keine Wärmepumpe in das Haus. Das Haus ist ein Altbau von 1886 und hat zwei einzelne Häuser, die 5 Geschosse haben. Da kann ich nur eine Kaskadenwärmepumpe einbauen. Und dafür ist in einem eng besiedelten Hausreim in Berlin kein Platz.
1: Und wenn man immer sagt, weg von den Fossilen, Frau Schütz, dann sagen Sie, ja, können vor Lachen?
3: So in etwa. Also es ist keine Möglichkeit. Ich habe Energieberater beauftragt. Es gibt keine Möglichkeit. Ich kann nicht mehr tun. Dann habe ich versucht, an das Fernwärmenetz ranzukommen in Berlin. Da wurde mir gesagt, nö, Frau Schütz, tut uns schrecklich leid, innerhalb der nächsten 20 Jahre Ihr Haus nicht. Aber jetzt bitte dazu, in 5 Häusern entfernt liegt das Fernwärmesystem. Es gibt aber keine Möglichkeit, dass meine Mieter davon profitieren. Um 5 Häuser, gut, okay, es ist natürlich bei Altbauten etwas weiter, einfach dieses Fernwärmenetz weiterzubauen.
1: Ja, ich würde sagen, die 4 davor würden sich ja vielleicht auch freuen, letztendlich dann, wenn sie.
3: Also meine Mieter würden sich freuen. Ich habe ein gutes Verhältnis zu meinen Mietern und das möchte ich auch. Ich möchte für sie auch etwas tun. Ich bin vielleicht noch eine alte Art von Hausbesitzer, aber so ist das nun mal. Und ich möchte das ganz gerne noch umsetzen.
1: Das ist diese Abhängigkeit eben von den Gegebenheiten. Das ist, glaube ich, allen in unserem Panel durchaus schon öfter untergekommen. Ich fange mal bei Nina Scheer an, sie ist SPD-Bundestagsabgeordnete. Wenn Frau Schütz so sagt, ich will doch auch was Gutes für meine Mieter, die Wärmepumpe kriege ich da nicht installiert, das Netz kommt auch nicht in meine Nähe, am Ende ist man dann aber auch ganz schön alleingelassen, oder?
4: Ja, also ich will jetzt hier nicht den Fehler machen, ohne die Gegebenheiten vor Ort tatsächlich zu kennen. Und ich habe auch jetzt nicht die Energieberater-Expertise, jetzt irgendwie meinerseits über die Ferne irgendeine falsche Diagnose zu geben, was man sonst noch machen könnte. Es gibt ja auch noch Modelle, etagenweise etwas zu machen, aber das wird wahrscheinlich ja alles von Ihnen durchexerziert worden sein. Da wäre einfach noch die Frage, ob Sie vielleicht auch sich an die kommunale Ebene auch schon mal, die politische kommunale Ebene schon mal gewandt haben, an die Bezirksverwaltung vielleicht auch oder an das Land mit den, Sie hatten ja auch gesagt, die Wärmepläne, da sei nichts vorgesehen. Aber das ist ja auch ein politischer Prozess, deswegen wäre das jetzt nicht unbedingt vom Energieberater zu hören, sondern eher von der politischen Ebene. Da wäre auch meine Rückfrage, ob Sie diese Ebene auch schon angesprochen haben. Sonst würde ich auch dazu raten, dass man einfach die politische Ebene, wenn es um Planungen geht von solchen Leitungen, auch durchaus nochmal mit anspricht. Weil das ja auch tatsächlich gerade, wie das schon erwähnt wurde von Frau Kempfert, wiederum auch eine Wärmeplanungsphase ist, in der eben landesweit diese kommunalen Wärmeplanungen und in Stadtstaaten ist natürlich ein bisschen großräumiger, aber letztendlich ist das gleiche Prinzip, es werden diese Wärmepläne aufgestellt.
1: Fragen wir mal nach bei Frau Schütz. Klingt ein bisschen auch optimistisch, dass man da zeitnah eine schnelle Antwort bekommt, aber haben Sie da auch mal den Weg in die Bezirksversammlung gemacht?
3: Nein, mein Architekt hat das getan. Mhm. Der wohnt selber im Haus, ist ein Mieter von mir und es gibt keine Möglichkeit. Ich muss diese Gasheizung behalten.
1: Und möge sie irgendwann dann auch mit nicht mehr normalem Gas beheizt werden, sondern eben ein bisschen mehr in die Entlastung auch reinkommen. Ja, kommt die denn da rein, Frau Gurkmann? Das ist ja, wie gesagt, eine Sackgasse kann es ja nicht für Frau Schütz sein, in der sie sich da reinsteuert, oder? Klingt aber ein bisschen so danach.
0: Naja, natürlich wird man sich da was überlegen müssen. Für solche Fälle wird es Lösungen geben müssen. Die werden vielleicht auch relativ individuell und eher in Richtung dann auch Härtefalllösungen gehen müssen, weil wir, wenn wir natürlich weiter in die nicht fossile und vor allem, wie Frau Kempfert ja auch gesagt hat, in die Richtung Strom und Wärmepumpen beziehungsweise Nahwärmenetze gehen, dann haben wir ja auch noch die Frage, die wir da lösen müssen, was machen wir denn mit den Gasnetzen, die ja auch unterhalten werden müssen. Das kostet auch wieder Geld, wenn da mehr und mehr NutzerInnen rausgehen, dann werden sich die Kosten auch auf immer weniger verteilen. Also dafür müssen wir noch Lösungen finden.
1: Aber das wäre so, oder? Dass wenn mehr und mehr sich aus diesen Netzen verabschieden, das dann meine Rechnung, weil ich wenn nicht raus kann, dann irgendwie muss ich das ganze Konstrukt dann deutlich mehr mittragen finanziell. Ist das eine Gefahr, Frau Guckmann?
0: Also die Kosten werden verteilt werden müssen und bislang werden sie eben auf alle Nutzenden verteilt und je kleiner der Kreis der Nutzenden ist.
1: Ich beantworte das mit Ja. Okay.
0: Bislang relativ einfache Rechnung.
1: Wir können ja gleich nochmal in Nordrhein-Westfalen auch bei einem Hörer nachfragen. Ich würde Frau Kempfert einmal dazu, weil wir jetzt gerade auch schon diese Wärmeplanung vor Ort hatten. Was kommt bei mir an? Weil was bei mir sinnvoll ist, entscheidet ja mitunter auch die Kommunen. Die wurden aufgefordert, die Städte und Pleiten da Gemeinden da einen Plan zu machen, eine Wärmeversorgung aufzustellen. Und rund 2/3 der Kommunen hatten bis August 2026 mit der Wärmeplanung begonnen oder auch bereits abgeschlossen. Das klingt erstmal, dass das angekommen ist in weiten Teilen. Aber nach welchen Kriterien entscheiden die eigentlich, die Kommunen?
2: Genau, also das muss jede Kommune und jede Stadt ist sehr unterschiedlich selbst entscheiden. Und das ist auch recht kompliziert. Wir verfolgen das sehr intensiv im Moment in Lüneburg, wo schon einiges vonstatten geht, aber eben auch komplizierte, komplexe Prozesse da dabei sind. Es gibt Städte wie Augsburg, Mannheim, die haben ganz gezielt die Kunden angeschrieben, also die Stadtwerke oder die lokalen Energieversorger, um darauf hinzuweisen, was Frau Guckmann ja zu Recht anspricht, dass es immer teurer wird für die verbleibenden Gaskunden, wenn sie nicht raus können. Weil es gibt Berechnungen, die zeigen, dass dann die Netzentgelte für die Gas, für den Gasanschluss um bis zu 10 oder 20% steigen können. Das ist enorm viel im Einzelfall. Deswegen ist es so wichtig, dass man da Wege findet, auch gemeinschaftlich erarbeitet. Da ist die Kommune, da ist die Stadt gefordert. Und da wäre jetzt auch, ich finde ja die Frau Schütz ganz toll, was sie da alles anschiebt und wie sie das auch angehen will. Aber auch dann braucht sie auch Lösungen, die dann ermöglichen, dass sie wegkommt eben von dieser großen Gasrechnung, die ihre Kunden da, ihre Mieter enorm belasten werden, sondern wo man dann Wege findet, und da hat Frau Scher ja recht, auch die lokalen Politikerinnen gefordert sind, dann auch den Anschluss ans Fernwärmenetz oder ans Netz da ermöglichen, wenn das nur 5 Häuser entfernt ist. Also gut, man muss immer gucken, in Berlin ist alles kompliziert, aber es wird Lösungen geben müssen, vielleicht Härtefalllösungen, und wir freuen uns über ambitionierte Vermieterinnen wie Frau Schütz, die sich darum kümmert und auch reinhängt.
1: Das wäre auch ein schöner Slogan für Berlin. Eigentlich ist immer alles kompliziert. Wir schauen mal in Nordrhein-Westfalen in Kalka bei Klaus von Warnen. Guten Abend. Ich sage einmal kurz die Telefonnummer dazu, damit andere vielleicht Ihnen noch folgen können unter der 08000441777 oder natürlich parallel auch unser YouTube-Chat ARD mitreden. Können Sie uns sofort finden oder könnt ihr uns finden und dann kommentiert gerne mit. Herr von Warnen, guten Abend erstmal.
5: Ja, guten Abend.
1: Also in welcher Betroffenheit hören Sie uns erstmal zu? Also wie schauen Sie auf den Winter, was die Heizkosten angeht?
5: Ja, gut, also das war jetzt nicht mein Thema. Aber
1: ich frage Sie ja.
5: Natürlich besorgt, ich bin im Altbau und habe eine Erdgasheizung und ich kann da auch nicht raus, als das Haus veräußern.
1: Also das heißt, man guckt, dass die Zimmer, die Diele nicht unbedingt mitgeheizt wird und schaut, dass man da ein bisschen runterkommt. Aber dann, also gut, dann ist klar, Sie haben ein anderes Thema.
5: Also mein Thema ist, dass nicht nur die Gutverdienenden im Einzelhaus mit Photovoltaikanlage, Wärmepumpe, Akkuspeicher, Elektroauto von den erneuerbaren Energien profitieren, sondern alle Bürger, auch die Mieter, das ist ja auch meine Zukunft, dass ich ein Mieter werden möchte. Und zwar dadurch, dass man sagt, alle erneuerbaren Energien im lokalen Umfeld, die brauchen keine Netzentgelte bezahlen. Das ist mittlerweile ein Drittel des Strompreises. Und das würde eine ganz andere Marktverhältnisse für die erneuerbaren Energien bedeuten, Schub. Auch die Wärmenetze werden, da würden sich dann wahrscheinlich nicht mehr rechnen, weil die erneuerbaren Energien gnadenlos wettbewerbsfähig sind.
1: Herr von Waren, ich ahne ja, dass irgendjemand da was dagegen hat, dass die Netzentgelte wegfallen, aber wir fragen bei Frau Kempfert nach. Wir haben ja Claudia Kempfert bei uns in der Runde, um genau eben die Wirtschaftlichkeit, die Sinnhaftigkeit mancher Maßnahmen zu erfragen. Herr von Waren sagt, genau, im Regionalen muss das eigentlich ohne Netzentgelte funktionieren. Was spricht denn dagegen und von wem?
2: Naja, also grundsätzlich brauchen die erneuerbaren Energien einen Netzanschluss und deswegen hat man diese Netzentgelte. Aber es stimmt schon, dass wir enorm hohe Netzentgelte haben in Deutschland. Das ist richtig und es teilweise auch eine Überfrachtung gibt bei den erneuerbaren Energien, die dann zu sehr belastet werden. Gerade wenn es darum geht, dass man in der breiten Fläche erneuerbaren Energien im System haben will. Und dann Möglichkeiten schaffen muss, dass es möglichst systemdienlich ist. Und da würden aber auch dynamische Netzentgelte schon mal helfen, regionale Netzentgelte, um eben auch die Gegebenheiten besser anzupassen und wir möglichst viel erneuerbare Energien in ganz Deutschland installiert bekommen und dann auch ins System bekommen. Und deswegen ist das System oder diese Netzentgelte zum Teil schon auch sinnvoll, aber sie sind im Moment viel zu hoch und man braucht Wege, wie man die erneuerbaren Energien preiswerter bekommt insgesamt. Und dazu gehört eben auch, dass die Netzentgelte dynamischer werden müssen, regional angepasst werden müssen, um diese Systemflexibilität auch ermöglichen können. Und das finde ich schon einen sehr wichtigen Weg. Aber ich fand, Herr, wichtig, was Herr von Waren gerade sagte, was die soziale Gerechtigkeit angeht, jetzt jenseits dessen, was bei den Netzentgelten passiert, weil wir in der Tat nicht nur Gutverdiener haben, die ein Haus haben und ein Elektroauto sich kaufen können und eine Solaranlage, sondern wir auch Mieterstrommodelle besser integrieren müssen, dass auch alle etwas davon haben und wir möglichst viel erneuerbare Energien auch ins System bekommen. Und das geht nur darüber, wenn wir alle beteiligen und auch sozial faire Tarife dafür haben.
1: Ich würde uns für die verbleibende Zeit vielleicht nochmal dieses große Thema der Wahlfreiheit da mitnehmen, weil ist dieser Weg, den das Ministerium von Katharina Reiche unter der Regierung von Friedrich Merz auf den Weg bringt, eigentlich genau in diese Richtung laufend oder ja, verlieren wir Zeit vielleicht auch? Vielleicht nehmen wir uns das nochmal gleich als Thema mit, aber schauen erstmal, was Schreib's doch sagt auf unserem YouTube-Kanal. Man macht's in Deutschland gerne, was man schon immer so gemacht hat, so vielleicht mal als kleinen Gedanken. Und in München ruft uns Herr Reckziegel an. Guten Abend, grüß Gott, Herr Reckziegel.
6: Ja, hallo, guten Abend.
1: Sie haben ein Miet- und ein Privathaus. Also Sie sind quasi einmal profitieren Sie, aber manchmal müssen Sie an Ihre Mieterinnen und Mieter mitdenken. Ist mal so grob richtig?
6: Genau, richtig. Und vielleicht zunächst mal zu dem Mietshaus und zwar gerade auch zu dem sozialen Aspekt. Mhm. Wir haben es einen Schritt besser wie die Dame in Berlin. Wir haben auch einen Altbau, das heißt Wärmepumpe funktioniert nicht. Wir sind in einem Fernwärmeentwicklungsgebiet, sodass da, sage ich mal, in 2 Jahren Fernwärme möglich ist. Allerdings, wenn man heute die Kosten anschaut, ist die Fernwärme 30%, teilweise 40% teurer wie Gas. Das heißt, würden wir heute umstellen, dann hätte ich als Vermieter zunächst mal kein Problem, denn ich würde dann auch nicht mehr bestraft durch diesen Du heizt falsch Aufschlag, der jetzt immer größer wird. Nur der Mieter würde sofort deutlich höhere Heizkosten haben. Und da verstehe ich nicht, warum da die Politik nicht mehr macht, sondern sogar im Gegenteil ja die Gesetze geändert hat, dass diese Fernwärmeversorger nicht alles offenlegen müssen. Und heute, was ich praktisch tatsächlich auch mache, beim Gaspreis lehne ich mich oder engagiere ich mich ziemlich, dass ich den günstigsten Anbieter finde, beziehungsweise wir sind bei den Stadtwerken München, aber mit denen diskutiere ich dann über den Preis und sage, pass auf, Bitte helft mir, weil sonst wechsle ich. Wenn ich Fernwärme habe, hänge ich von dem einen Versorger ab und kann nichts mehr machen. Der zunächst mal Leidtragende ist der Mieter über die Kosten.
1: Ein Thema, das mittlerweile, ich habe mir die Zahlen heute mal dazu angeschaut, Fernwärme. Aktuell sind 15,5% der Wohnungen in Deutschland an Fernwärme angeschlossen. Im Neubau ist der Anteil deutlich höher. Bei 2024 fertiggestellten Wohnungen lag die Quote bei 25%, heißt, jede sechste Wohnung hängt an einem Wärmenetz, das von draußen kommt. Das klingt erstmal bequem, aber am Ende vielleicht auch an jemand, der Fremdentscheidungen trifft. Herr Retzkiel, ich würde es in unsere gesamte Runde einmal geben und fange bei unserer Politikerin in der Runde an, bei Frau Scheer. Da geht es ja auch letztendlich um Transparenz und Preisaufsicht, die da verbessert werden muss, oder?
4: Ja, unbedingt. Und ich habe ja vorhin schon diese Fernwärmeverordnung benannt und wir haben jetzt aber auch eine Wärmegesetzgebung, die das quasi aufgreifen soll. Und ich gebe da völlig recht, dass wir auf jeden Fall Intransparenzen weiter rausdrängen müssen, um einfach auch Preisbestandteile, die nicht gerechtfertigt sind, auch identifizieren zu können. Mir ist es aber ein sehr großes Anliegen, wenn ich das darf, Frau Zimmermann, auch noch etwas ergänzend zu der Frage von Herrn Wahn zu sagen, von gerade eben. Weil das wirklich ein ganz großes Thema auch bei uns im Parlament ist, immer wieder, wie kriegt man es hin, dass die Netzentgelte uns nicht erdrücken? Weil je bedeutender der Strom wird, auch im Wärmesektor, desto bedeutsamer wird es auch, dass wir die Stromkosten runterkriegen und die Preisbestandteile auch runterkriegen. Und das Dumme ist eben, dass wir zurzeit eine Regelung haben, wonach der gesamte Netzausbau über den Strompreis finanziert wird. Also jeder Verbraucher, jede Verbraucherin zahlt über jede Kilowattstunde anteilig auch den Netzausbau mit. Anders als zum Beispiel beim Straßenbau. Mhm. Der Straßenbau wird aus Steuermitteln bezahlt, Autobahnen werden aus Steuermitteln bezahlt. Aber die Strominfrastruktur wird über, egal wie dick der Geldbeutel ist, über jede Kilowattstunde mitbezahlt. Und das ist natürlich ein Hemmnis für die Energiewende, für die Transformation. Und wir machen da zwar jetzt gerade Zuschüsse aus dem Bundeshaushalt, um es ein bisschen abzudämpfen. In diesem Haushalt 6,5 Milliarden, im nächsten sind jetzt zurzeit noch 5,5, also schon ein bisschen weniger. Aber das ist keine Dauerlösung. Und es wäre wirklich gut, wenn man diese Netzausbaukosten, wenn man diese Finanzierung, die Netzausbaufinanzierung, wenn man die nicht mehr über die Verbraucherin abwickeln würde, dann würden wir einen Riesenschritt weiterkommen. Ich kann das nur dick unterstreichen, was Herr Wahn gesagt hat, ergänzend zu den von Frau Kempfert gesagten Dingen. Aber das ist nochmal ein gesonderter Punkt, den wollte ich unbedingt erwähnen.
1: Und da muss ich noch eins nachhaken, vielleicht in einer kürzeren Beantwortung. Aber dass das ein politisches hohes Interesse ist, höre ich raus. Dann scheitert es aber letztendlich am Partner, oder?
4: Ja, es scheitert bisher daran, dass man noch nicht sich eine Einigung, das ist auch nicht im Koalitionsvertrag drin, weil wirklich da noch sehr weit von der Einigung entfernt waren. Immerhin gibt es Beratungen dazwischen in der Koalition inzwischen, dass man sagt, man hat das Problem erkannt, dass bei mehr Netzausbau das Problem sich immer weiter zuspitzt, und wir auch immer mehr abfedern müssten aus dem Bundeshaushalt, um dem irgendwie Herr zu werden. Natürlich werden wir auch mehr auf Effizienz in der Netzauslastung jetzt zu achten haben. Auch diese Dinge können die Kosten runterbringen, aber dieses mir genannte Problem bleibt. Und deswegen brauchen wir eine Lösung. Aber das ist tatsächlich, wir haben diese Lösung noch nicht, weil bisher eine Einigung darauf, wie man das dann zu machen hätte, ob dann auch damit einhergeht, dass das dann alles in die staatliche Hand käme oder ob man dann eine Fondslösung möchte. Immerhin haben wir eine Einigung, dass man mit einem Deutschlandfonds Unterstützungsmaßnahmen dann bekommen soll. Aber wir sind tatsächlich da noch nicht an dem Punkt, dass man sagen könnte, da ist eine Einigung und morgen wird es anders. Leider noch nicht. Aber das ist eine ganz große Baustelle.
1: Und das halt nochmal nach, was Herr van Waanen eben gesagt hat. Dann springen wir nochmal zurück zur Fernwärme. Herr Reckziegel hat das gerade aus München als Thema mitgebracht. Betrifft, habe ich gerade nochmal in den Zahlen gehabt, schon durchaus ein paar, auch wenn es nicht die Mehrheit in Deutschland ist. Frau Gurkmann, wo liegen denn die Besonderheiten, die Vorteile vielleicht, die Nachteile für Verbraucherinnen und Verbraucher bei Fernwärme? Das heißt, den Anbieter kann man nicht einfach wechseln zum Beispiel, oder?
0: Also das ist das ganz große Problem. Wenn Sie sich mal für Fernwärme entschieden haben, dann sind Sie in einem so und dann streiten wir uns da immer innerhalb der Verbände, ist es jetzt ein echtes Monopol oder nicht. Letztendlich ist es egal, weil für Verbraucherinnen und Verbraucher, die in einen Fernwärmeanbieter verbunden sind und dann mit wirklich großen Preissprüngen, intransparenten Abrechnungen vielfach konfrontiert sind, die fühlen sich eben in einem Monopol gefangen. Und das ist ein Problem, das müssen wir natürlich angehen. Aber wir diskutieren ja auch, Frau Scheer hat es gesagt, gerade ein Wärmenetzpaket. Und ich hoffe, dass wir da gute Lösungen finden.
1: Das hoffen, glaube ich, viele, die zuhören gerade. Frau Kempfert, welche Rolle kann Fernwärme denn überhaupt in der künftigen Wärmeversorgung realistisch spielen?
2: Also grundsätzlich gesehen ist Fernwärme schon sehr effizient, also genau wie Nahwärme auch, weil man einen Großteil dieser Wärme an viele Haushalte abgibt. Und wenn man zum Beispiel jetzt auch wie Bremen oder andere Beispiele große Flusswärmepumpen einsetzen will, dann ist das alles auch sehr, sehr effizient und kann auch durchaus zu dieser Wärmewende beitragen, die wir brauchen, sehr emissionsfrei. So. Und darum muss es hingehen. Und es kann auch sehr effizient sein. Jetzt muss man aber wissen, in Deutschland ist der Anteil, Sie haben gesagt, 15% hängen an der Fernwärme, aber von der Herstellung der Energie, dieser 15%, sind 75% noch immer fossile Energien. Das heißt, der geringste Anteil ist jetzt beispielsweise sind die erneuerbaren Energien. In München soll es jetzt auch auf die Wärme, Therme, Geothermie gehen. Das ist dann auch nochmal sehr effizient und kann auch für viele Haushalte vorteilhaft sein. Und ökonomisch gesehen, Sie haben recht und auch Frau Gurkmann hat es erwähnt, es sind dann eher Monopolpreise, wo man eingreifen muss und regulierend eingreifen muss. Die Monopolkommission hat sich das sehr genau angeschaut, auch Vorschläge gemacht. Dann können die Preise auch deutlich reguliert werden. Aber die Preise jetzt für fossile Energien sind explodiert. Es wird alles weitergereicht. Da wird man nicht so viele Möglichkeiten haben. Aber je mehr man auch auf erneuerbare Energien umsteigt, Geothermie, erneuerbare Energien auch für die Fernwärme, desto eher wird man da auch Kostenvorteile haben können. Nur, sie müssen überwacht werden, sie müssen aus diesen Monopolpreisen raus, sondern da muss es dann eine strikte Regulierung geben, damit die Haushalte da auch was von haben.
1: Wir sprechen heute über die Heizkosten, auch unter anderem als Anlass haben wir das genommen, dass wir vor 3 Wochen über den Tankrabatt und da die Entwicklung auf den Spritpreisen geschaut haben. Und dann haben viele uns geschrieben, die Heizkosten sind das Eigentliche, was uns in diesem Winter Sorgen macht. Also sprecht da gerne mal drüber. Das machen wir heute Abend sehr gerne unter der 08000441777. Können Sie gerne noch dazukommen. Wir haben zum Beispiel auch mal in unserem YouTube-Chat gefragt, auf wie viel Komfort spart ihr beim Heizen eigentlich inzwischen ein mit dem Blick auf den Winter, wenn es teurer wird? Da sagen 40%, ich heize wie immer. 40% sagen, ich heize wirklich nur gezielt und manche Räume. 20% sagen, es ist insgesamt ein bisschen kühler bei mir, auch so spart man. Und 0% sagten, ich verzichte richtig auf Komfort. Also das ist auf jeden Fall noch eine Entspanntheit, die ich da ablesen kann, auch wenn man weiß, dass es natürlich ein kostensensibles Thema ist. Ja, wir sprechen heute über die Heizkosten. Die sind in Deutschland so bunt wie vielfältig. Heizöl, Gas, Kohle, Pellets, Biogas, Wärmepumpen, Geothermie haben wir gerade angesprochen, Fernwärme. Also da gibt es ganz viele regional unterschiedliche Schwerpunkte. Und wir schauen mal, was Bettina Schäfer aus Rothenburg an der Wümme in Niedersachsen uns jetzt noch in der Diskussion beiträgt. Guten Abend, Frau Schäfer.
7: Ja, schönen guten Abend. Ich habe mich gemeldet, vor allem, weil es mir so ein bisschen aus den Nägeln brennt, dass all diese Vielfalt zwar sehr schön ist, die wir jetzt zurzeit haben, aber doch wahrscheinlich in der nächsten Nähe da einiges passieren muss, um irgendwie effizienter und nachhaltiger aufgestellt zu sein. Und eine Sache, die in dem Kontext auch auffällt, ist, wir werden in absehbarer Zeit sehr große Rechenzentren etablieren, hier auch in Deutschland, wegen der künstlichen Intelligenz, die wir ja erzeugen wollen und müssen. So. Diese Rechenzentren sind ungeheure Wärmefabriken. Ja. Die bisherigen Rechenzentren, ich habe keine Ahnung, inwiefern die überhaupt an Fernwärmenetze angeschlossen werden. Ich fürchte, das ist nicht passiert. Vielleicht sollte es passieren und vielleicht sollte man in Zukunft grundsätzlich an die Baugenehmigung für diese Riesenrechenzentren, die hier sozusagen in den Startlöchern stehen, sofort etablieren. Eine Baugenehmigung wird nur erteilt, wenn die Abwärme des Zentrums in ein Fern- oder Nahwärmenetz eingespeist wird. Punkt. ohne Wenn und Aber, zum Beispiel.
1: Ja, weil die sind ja auch super durstig, das wissen wir auch, dass da ein hoher Flüssigkeitsbedarf ist. Und ich wende mich jetzt gerade bei unserem YouTube-Kanal, kann man das sehen, ARD mitreden, einmal in Richtung unserer Gäste heute und schaue, ob jemand sich mit dem Thema KI-Rechenzentren, Frau Kempfert nickt, schon mal auseinandergesetzt hat. Also das sind energiehungrige Zentren, die gleichzeitig auch als Standort wichtig sein werden. Frau Schäfer sagt dann bitte, dann macht es aber gleich so vertragssicher, dass die zum Beispiel an der Fernwärme dran sind, dann haben wir keine weitere Diskussion.
2: Ja, ich finde es richtig, was Frau Schäfer angesprochen hat, denn die künstlichen Intelligenz-Rechenzentren produzieren viel Abwärme und es gibt auch Verordnungen, auch Abwärmeverordnungen, die das ermöglichen können, dass diese Abwärme direkt dann auch in Nahwärmenetze fließt. Und der Standort, da hat Frau Schäfer völlig recht, ist sehr zentral. Man muss genau gucken, wo macht es wirklich Sinn. Und Sie haben ja auch angesprochen, man muss gucken nach der Wasserverfügbarkeit. Mhm. Auch das ist im Zuge des Klimawandels und Wasserknappheit auch eine wichtige Standortentscheidung. Wo kommt dieses Rechenzentrum hin? Und wenn man es baut, dann bitte die Abwärme zu 100% nutzen. Teilweise wird das schon berücksichtigt bei Neubauten, teilweise aber nicht. Und da finde ich, das sollte man verbindlich festlegen, dass man hier diese Abwärme nicht verpuffen lässt in Zeiten von Energieknappheiten und Effizienzen, die wir dringend nutzen müssen und verbessern müssen. Es ist absolut sinnvoll, wenn man Rechenzentren baut, dann auch die Vorteile damit zu berücksichtigen. Denn sie haben ja auch einige Nachteile, was zum Beispiel den Wasserverbrauch angeht. Und das sollte man unbedingt berücksichtigen.
1: Werde ich nie Elon Musk im brandenburgischen Hinterland vergessen, der dann irgendwie gelacht hat, als man ihn auf das Wasser angesprochen hat. Und alle so, doch, schon auch wichtiges Thema.
2: Ich glaube, da hat man ihn auch irgendwann gebrieft, dass das Wasserthema da wichtig ist.
1: Ja. Ich finde spannend, was unsere Hörer und Hörer mitbringen. Patrick Ehinger aus Berlin sagt, ich habe eine Gasheizung. Das Gas ist von einem Anbieter, der Biogas einspeist, CO2-neutral. Warum wird das nicht gefördert? Werde ich in Zukunft von der CO2-Abgabe befreit? Wenn nicht, warum nicht, Frau Gurkmann?
0: Also, Sie haben so genickt. Sie zahlen den CO2-Preis da, wo CO2 anfällt. Das ist ja genau der Sinn, anzureizen, dass möglichst eben immer weniger CO2 anfällt. Also sollte sich auch entsprechend durchschlagen.
1: Das wird zum richtigen Preisfaktor noch bei Gas und Öl. Der CO2-Preis für 2027 will die Bundesregierung ihn wegen der hohen Energiepreise, korrigieren Sie mich, Frau Scheer, zunächst auf dem heutigen Niveau halten. 2028 soll der europäische Emissionshandel dann durchstarten und dann wird der CO2-Preis wirklich stärker über den Handel der Zertifikate bestimmt werden. Wie soll ein Verbraucher da langfristig Entscheidungen treffen, wenn ein Teil der späteren Kosten erst dann entstehen und noch gar nicht feststeht? Das ist auch Teil der Überlegung, oder Frau Scheer?
4: Ja, also das sind ja Prozesse, der Emissionshandel ist ja schon ein über Jahre anlaufender Prozess und immer mit viel Vorlaufzeit. Und jetzt geht es tatsächlich darum, ob sich da noch was nach hinten verschiebt. Aber man konnte eigentlich schon lange auch damit rechnen, dass das kommt. Also gerade für den Wärme- und den Verkehrssektor, das ist ja der sogenannte ETS2, also der zweite Bereich, der jetzt erst noch mit dazukommt. Der ist ja bisher noch gar nicht von dem Handelssystem mit erfasst und das kommt jetzt erst. Wir hatten allerdings in Deutschland schon mal einen nationalen Brennstoffemissionshandelsgesetz, hieß das, was aber dann eben überführt werden sollte in dem Moment, wo es europäisch wird. Und da gibt es jetzt halt gerade die Verzögerung. Aber die wichtige Message ist ja einfach, dass wir möglichst uns gar nicht diesem Preisdruck aussetzen. Also aus Verbrauchersicht müssen wir es hinbekommen und zum Schutz der Menschen, dass man das quasi als Perspektive vor Augen hat, dass es eine Verteuerung geben wird über den CO2-Preis, aber dass man möglichst bis dahin schon umgestellt hat. Das, denke ich, muss der Weg sein, weil ich bin jetzt nicht unbedingt ein Fan vom CO2-Preis, muss ich auch sagen, weil ich habe einfach die Sorge, dass es dann erstmal nichts gemacht wird und dann, wenn es kommt, trifft es die, die gar nicht die Möglichkeit haben zu handeln.
1: Zum Beispiel die Mieter im Haus, die wir heute hatten.
4: Genau, genau. Ja, deswegen, das Problem ist halt einfach, wenn so ein Prozess über Jahre das einzige Instrument des europäischen Klimaschutzes mehr oder weniger war, dann ist es auch schwierig, sowas dann einfach wieder fallen zu lassen, weil davon profitieren dann auch wieder nur die fossilen. Deswegen müssen wir, glaube ich, jetzt so damit umgehen, dass man bei Beibehaltung dieser Maßgaben, weil alles andere wiederum, wie gesagt, den fossilen helfen würde, die Menschen dahin bringt, dass sie ermöglicht werden, umzusteigen. Das muss in den Mittelpunkt, damit die Menschen nicht die Leidtragenden sind.
1: Aber da kommt was auf uns zu, Frau Kempfert, mit dem CO2-Preis, wenn der dann so richtig im Zertifikatenhandel bei uns auch ankommt. Also am Ende ein wichtiges Lenkungsinstrument. Frau Scheer hat es gerade nochmal gesagt, auf das man sich verständigt hat, das aber am Ende dann auch Menschen trifft, die den wenigsten Spielraum haben.
2: Genau, und das ist auch sozial ungerecht. Und deswegen haben wir auch im Rahmen einer Studie vorgeschlagen, dass man die Einnahmen, die man aus diesem CO2-Preis generiert, rückerstattet, entweder pro Kopf an alle Menschen, dann würden auch die Niedrigeinkommensbezieher überproportional davon profitieren. Wenn jetzt höhere Einkommensbezieher das dann wieder versteuern müssten, dann würde der finanzielle Vorteil eher bei niedrigeren oder mittleren Einkommensbeziehern bleiben, damit es diese soziale Unausgewogenheit nicht gibt. Weil in der Tat ist es so, das zeigen auch alle Studien, auch unsere, dass Niedrigeinkommensbezieher überproportional leiden unter dem CO2-Preis. Und wir haben auch heute Abend gehört, viele können ja gar nicht wechseln, haben eine Gasheizung, die ihnen da angeschwatzt wurde oder sind noch bei einer Ölheizung und dann wird es immer teurer. Das soll ja auch so sein, aber sie sind selber gar nicht in der Lage, das zu verändern und bleiben auf den hohen Kosten hängen. Deswegen plädieren wir für ein Klimageld, welches dann ausgezahlt wird, zum Beispiel jetzt auch als Weihnachtsgeld pro Kopf, dass jeder 200 Euro bekommt. Und dann wird ein Teil dieser Kosten, zumindest für niedrige Einkommensbezieher, dann auch ermöglicht, das entsprechend einzusetzen für die Begleichung dieser Kosten oder indem sie sich dann auch entsprechend umorientieren in der Zukunft. Aber in der Tat ist es so, dass der CO2-Preis eine Lenkungswirkung haben soll, aber er sozial auch sehr ungerecht ist.
1: Wir haben gerade aktuell einen Tankrabatt, der auch durch Steuer finanziert den Spritpreis erstmal künstlich nach unten drückt. Und wir wissen auch, das kommt nicht vollständig bei den Menschen an, die tanken, aber in Teilen. Die Frage ist auch, Frau Scheer, wird es einen Heizölrabatt geben jetzt in einem Winter, der auf uns zukommt, der vielleicht ja doch nochmal richtig ins Geld geht, wenn er ähnlich hart ist zumindest wie im vergangenen Winter, der Januar vielleicht auch?
4: Also das wird bisher so nicht diskutiert und ich möchte auch davor warnen, dass wir die falschen Dinge dann auch damit fördern. Also es geht darum, den Menschen zu helfen bei der Energiewende, dass wir bei der Energiewende vorankommen, dass wir so schnell wie möglich den Umstieg auf die erneuerbaren Energien schaffen, weil das wird ein bleibendes Problem sein mit den fossilen Energien. Und deswegen, ob man das Klimageld nennt oder ob es, ich habe es neulich auch ein Konzept vorgelegt, da habe ich es Energiewende-Gutschein genannt. Es wäre halt gut, dass man den Menschen Unterstützungsleistungen gibt, aber möglichst sozial gerecht, also sozial ausgestaltet, so dass man muss jetzt nicht Millionären noch Geld hinterherwerfen, ja. Aber die es wirklich brauchen, die müssen dann eine Unterstützung bekommen und dann möglichst zielgerichtet. Also wenn zum Beispiel dadurch ein ÖPNV noch billiger gemacht werden kann oder wenn jemand eine Sanierungsmaßnahme vornehmen möchte, nochmal was zusätzlich kriegt und das dadurch noch zusätzlich erleichtert wird. Oder ob es einfach dann nur darum geht, die kleineren Maßnahmen, und jeder hat irgendwo mal eine Maßnahme zu tätigen, die auch energetisch uns weiterbringt in der Energiewende, dann ist es, glaube ich, etwas zielgerichtet, was zugleich entlastet. Und das ist viel besser, als etwas zu subventionieren, zumal, wie man es bei den Mineralölkonzernen sieht, da ordentlich abkassiert wird.
1: Also ich bedanke mich. Sie hören die Musik. Wir sind am Ende dieser Sendung angekommen. Heizkosten und Wärmewende, wie teuer wird der Winter, haben wir gefragt. Wir haben auch viele einzelne Vorschläge von den Hörern gehört, wo da sich schon auf den Weg gemacht wird, um auch unabhängiger zu sein. Aber gleichzeitig bleibt natürlich die Frage, ob die aktuelle Regierung dahin auch die Weichen wirklich stellt. Wir haben darüber gesprochen mit Claudia Kempfert vom Deutschen Institut für Wirtschaftsforschung, Wirtschaftsexpertin für Energiefragen, mit Jutta Gurkmann vom Verbraucherzentrale Bundesverband, Experten für Verbraucherfragen rund um Energie und Wohnen. Und gerade haben wir nochmal Nina Scheer gehört, die energiepolitische Sprecherin der SPD-Bundestagsfraktion. Und vor allem danke an Sie fürs Anrufen, fürs Mitreden, fürs Mitdiskutieren, jetzt bei den Anrufen oder natürlich auch in unserem YouTube-Chat und den persönlichen Erzählungen und Einblicken, die Sie uns gegeben haben. Das war Mitreden. Deutschland diskutiert in dieser Woche vom NDR, vom Norddeutschen Rundfunk in Hamburg. Ich wünsche Ihnen einen guten Abend. Passen Sie auf sich auf. auch auf andere. Ich bin Nina Zimmermann, wünsche Ihnen erstmal einen guten Abend hier auch mit der ARD Infonacht. Passen Sie auf sich auf und auf andere. Bis dann.

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1: Um 22 Uhr mit Martin Wilhelmi. Der Bundestag fordert, dass nicht-invasive vorgeburtliche Tests auf den Prüfstand gestellt werden. Eine große Mehrheit stimmte am Abend für den fraktionsübergreifenden Antrag. Aus Berlin Dagmar Pepping.
2: Er sieht vor, dass es ein Monitoring der vorgeburtlichen Bluttests, kurz NIPT, geben soll. Ziel: mehr Daten, welche Folgen die Kassenleistung hat. Mit dem Test können Schwangere feststellen, ob bei ihrem Fötus das Risiko einer Trisomie besteht, beispielsweise das Down-Syndrom. Die Zahl der genutzten Tests steigt seit Jahren kontinuierlich an. Kritiker bemängeln, der Test sei nicht ausreichend genau und drohe zu einer Routineuntersuchung zu werden. Der Antrag fordert zudem, dass ein Expertengremium eingesetzt wird. Dessen Mitglieder sollen die rechtlichen, ethischen und gesundheitspolitischen Grundlagen der Kassenzulassung prüfen.
1: Die Affäre um den Verkauf eines Klinikgeländes im niedersächsischen Lehrte hat erste personelle Konsequenzen. Der Fraktionsvorsitzende der SPD im Landtag, Politze, ist von seinem Amt zurückgetreten. Aus der Nachrichtenredaktion Ulf Hilbert.
3: Angesichts der strafrechtlichen Ermittlungen gegen ihn und der Berichterstattung darüber sei das Amt zu stark belastet, sagte Politze am Abend in einer außerordentlichen Fraktionssitzung. Er sei fest von seiner Unschuld überzeugt, wolle aber Schaden von Partei und Fraktion abwenden. Die Staatsanwaltschaft Hannover ermittelt gegen Politze wegen der Vorwürfe rund um den Verkauf des Krankenhausgeländes in Lehrte. Dabei sollen interne Informationen illegal an einen Bewerber weitergegeben worden sein. In derselben Angelegenheit laufen auch Ermittlungen gegen den SPD-Fraktionschef in Berlin Krach und den SPD-Chef in Hannover Achmetowitsch.
1: Bundespräsident Steinmeier ist zu einem Staatsbesuch in Frankreich. Steinmeier versicherte, dass die Deutschen gute Europäer bleiben werden und bezog sich dabei auf die jüngsten Ergebnisse bei Landtagswahlen in Deutschland. Auch Frankreichs Präsident Macron sagte, dass Deutschland und Frankreich wichtig für Europa seien, um die Demokratien und deren Vitalität zu stärken. In einer Zeit, in der Verschwörungstheorien und Skepsis manchmal die Oberhand gewinnen. Aus der ukrainischen Hauptstadt Kiew werden wieder massive russische Luftangriffe gemeldet. Wie Bürgermeister Klitschko mitteilte, kamen durch den Beschuss mit Drohnen mindestens 4 Menschen ums Leben. Weitere 19 seien verletzt worden. Durch die Attacken fiel zudem teilweise die Stromversorgung aus. Auch die U-Bahn konnte deswegen vorübergehend nicht fahren. In anderen Teilen der Stadt gab es Probleme bei der Wasserversorgung. Das waren die Nachrichten. Das Wetter in Deutschland: nachts häufig trocken, nur vereinzelt Schauer, Tiefstemperaturen 12 bis 2 Grad. Morgen im Südosten freundlich, von Westen her zeitweise kräftige Schauer, Höchstwerte 10 bis 16 Grad. Am Samstag gebietsweise freundlich, ein paar Schauer, im Norden auch Gewitter möglich, bei dann 12 bis 18 Grad. Am Sonntag einige Schauer, im Norden Gewitter, im Süden trockener, bei 9 bis 17 Grad. Und ein Blick zur Uhr, 22.03 Uhr.
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4: Die Autobahn 1 Lübeck-Hamburg. Auf der Norderelbbrücke kommt es in beiden Richtungen wegen Schwertransporten bis 5 Uhr zu kurzfristigen Sperrungen. A2 Dortmund Richtung Hannover zwischen Wunstorf-Lute und Garbsen 3 Kilometer Stau im Baustellenbereich. A2 Magdeburg Richtung Berliner Ring zwischen Burgzentrum und Theßen 3 Kilometer Stau. A6 Mannheim Richtung Heilbronn zwischen Bad Rappenau und Heilbronn unter Eisesheim 3 Kilometer Stau. Die A7 Hannover Richtung Hamburg ist zwischen Ramelsloh und Horster Dreieck nach einem Unfall gesperrt. Die A29 Wilhelmshaven Richtung Ahlhorner Heide ist zwischen Oldenburg-Ohmstede und Kreuz Oldenburg-Ost wegen Bauarbeiten bis morgen früh um 5 Uhr gesperrt. Die Umleitung führt über die U26. Die A36 Fienenburg Richtung Wolfenbüttel ist zwischen Osterweg, Fienenburg-Ost und Fienenburg wegen einer Nachtbaustelle bis morgen ca. 5 Uhr gesperrt. A44 Dortmund Richtung Kassel zwischen Marsberg und Diemelstadt 3 Kilometer Stau. Die A52 Mönchengladbach Richtung Düsseldorf ist zwischen Karst Nord und Kreuz Karst wegen Bauarbeiten bis 5 Uhr gesperrt. Die A448 Bochum West Richtung Dortmund Witten ist zwischen Tunnel Rombacher Hütte und Bochum Süd wegen einer Fahrbahnerneuerung bis 5 Uhr gesperrt. Und München auf dem Mittleren Ring sind der Effner-Tunnel, der Leuchtenberg-Tunnel, der Richard-Strauss-Tunnel, der Innsbrucker Ringtunnel sowie der Altstadt-Ringtunnel wegen Wartungsarbeiten bis ca. 5.30 Uhr in beiden Richtungen gesperrt.
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4: Die kommt vom Norddeutschen Rundfunk in Hamburg. Am Mikrofon begrüßt sie Sven Hasenklever. Die Einkommensteuer gehört zu den vielen Dingen, die die Koalition in Berlin reformieren will. Ein Entwurf wurde heute erstmals im Bundestag beraten. Die Pläne sind innerhalb der Koalition, wie sollte es anders sein, umstritten. Unionspolitiker sprechen wegen des Verzichts auf einen Abbau der kalten Progression sogar von einer heimlichen Steuererhöhung und mahnen ein höheres Entlastungsvolumen an. Um es anschaulich zu machen, es geht derzeit um 50 Euro im Monat für eine vierköpfige Familie. Ob das vor dem Hintergrund des derzeitigen Kaufkraftverlusts überhaupt der Rede wert ist, ist wohl Ansichtssache. Chris Berdroh fasst die Debatte zusammen.
5: Der Finanzminister und Vizekanzler Lars Klingbeil macht zu Beginn seiner Rede noch einmal klar, wen die Bundesregierung mit ihrer Steuerreform entlasten will. Es ist die sogenannte Mitte der Gesellschaft.
6: Es geht um die Polizistinnen und Polizisten in unserem Land, die nachts für unsere Sicherheit sorgen. Ich rede von Erzieherinnen und von Erziehern, die sich um unsere Kinder kümmern, von Krankenpflegern, von Busfahrerinnen, von all denen, die früh morgens aufstehen, die anpacken in unserem Land und einen Knochenjob leisten.
5: 600 Euro pro Jahr sind mehr drin, so rechnet es Klingbeil vor, für eine Familie mit mittlerem Einkommen und zwei Kindern. Für den Staat summieren sich diese Entlastungen ab 2028 auf 10 Milliarden Euro. Das sei der Rahmen des Möglichen gewesen. Die Opposition kritisiert den Finanzminister scharf. Kai Gottschalk von der AfD wirft der Regierung unter anderem vor, dass sie bislang darauf verzichten will, die sogenannte kalte Progression auszugleichen. Damit ist der Effekt gemeint, dass mögliche Gehaltsanstiege zum Ausgleich der Inflation nicht bei den Beschäftigten ankommen, weil sie dadurch in einen höheren Steuertarif rutschen und dann am Ende doch nicht mehr Kaufkraft haben.
6: Klingbeil, Sie sind der Houdini sozusagen der Finanzen. Es ist das am besten getarnte Steuererhöhungsgesetz, das dieses Haus seit Jahren gesehen hat. Es ist ein glatter Etikettenschwindel, meine Damen und Herren.
5: Die Sache mit der kalten Progression treibt auch die Union im Bundestag um. Ihr finanzpolitischer Sprecher Fritz Günzler sagt, mit dem Gesetzentwurf löse die schwarz-rote Koalition zwar ihr Versprechen ein, dass diejenigen mehr haben müssen, die mehr leisten. Aber
7: zur Wahrheit gehört auch, und da will ich auch gar nicht drum rumreden, dass wir uns vorgestellt hätten, ich übrigens spüre ich das auch bei der SPD, dass man einen vollständigen Ausgleich der kalten Progression hinbekommen hätte. Auch schon im Regierungsentwurf.
5: Einen Vorwurf will Günzler dem Finanzminister aber ausdrücklich nicht machen. Klingbeil habe das vorgelegt, was im Koalitionsausschuss vereinbart war. Er glaubt, dass sich im parlamentarischen Verfahren aber noch Spielräume auftun könnten.
7: Wir als Haushaltsgesetzgeber sollten vielleicht noch mal gucken, ob es nicht doch eine Möglichkeit gibt, diese kalte Progression auszugleichen, diesen Kaufkraftverlust auszugleichen. Das sind Milliardensummen, aber bezogen auf den Gesamthaushalt ist das überschaubar.
5: In den Augen von Linken und Grünen sind die Pläne vor allem sozial unausgewogen. Die Linke weist auf den geplanten Anstieg von Konsumsteuern hin, der Menschen mit kleinen Einkommen stärker treffen werde. Katharina Beck von den Grünen moniert, dass die Regierung neben den Entlastungen auch viele Kürzungen plane.
8: Ich gucke mir schon an, wie die Unzufriedenheit in diesem Land steigt. Und wenn Sie erzählen, dass Sie untere und mittlere Einkommen mit der Einkommensteuer hier entlasten, dann ist das für Millionen von Menschen einfach falsch. Und das wissen die Menschen.
5: Der Gesetzentwurf des Finanzministers geht jetzt in den zuständigen Bundestagsausschuss und wird dort weiter beraten.
4: Dann also erstmal die Entlastung für kleine und mittlere Einkommen. Das ist der Plan. Ganz ausdrücklich nannte Finanzminister Klingbeil ja als Beispiel Busfahrer und Polizisten. Wiebke Esther ist die stellvertretende Vorsitzende der SPD-Bundestagsfraktion, verantwortet da unter anderem die Themen Haushalt und Finanzen. Mein WDR-Kollege Andreas Bursche hat sie gefragt, wie spürbar die Entlastungen ab Januar für diese mittleren, aber auch für kleinere Einkommen sein werden.
9: Also es wird spürbar, es hängt dann auch wieder davon ab, ob die in einer Ehe mit anderem Einkommen und mit Kindern liegen. Aber wie Sie richtig gesagt haben, wird der Schwerpunkt der Entlastung auf kleine und mittlere Einkommen liegen. Will aber auch direkt hinzusagen, wir könnten uns auch noch mehr Entlastung vorstellen. Da sind wir uns einig mit der Union. Allein die Gegenfinanzierung, dafür hat die Union noch keine Vorschläge gemacht. Ich hätte welche. Wir werden jetzt versuchen, das hinzubekommen.
10: Ja, sprechen wir gleich noch drüber. Aber ganz kurz nochmal zu diesem Spürbar. Ich habe mal rausgesucht, eine Familie mit zwei Kindern und 60.000 Euro Haushaltseinkommen wird am Ende im Monat 50 Euro mehr haben. Ist das für Sie schon spürbar?
9: Ja, wenn man dann auch die Fragen von Kindergeld bei Familien noch mit dazu rechnet, dann glaube ich, dass 50 Euro mehr oder weniger für viele Menschen schon spürbar ist.
10: Ja, aber alleine,
9: das ist mehr,
10: Ja, allein in den letzten 5 Jahren sind Lebensmittel um 30% teurer geworden.
9: Auch das war spürbar für die Menschen, klar. Und darum sagen wir, es wäre schön, wenn es mehr wird, also wenn eine größere Entlastung möglich wäre. Sie wissen aber sicherlich auch, dass wir, um den Haushalt verfassungskonform aufzustellen, sehr viele Runden haben drehen müssen, weil in bestimmten Bereichen auch gespart werden müsste. Und darum sind diese Beratungen zur Einkommensteuerreform gekoppelt mit dem gesamten Haushalt. Und man muss das solide gegenfinanzieren, wie wir sagen. Man muss also sagen, wo nimmt der Staat dann mehr ein, um stärker entlasten zu können? Und das ist unsere Aufgabe jetzt zu gucken, wo wir das Gesetz noch besser machen können.
10: Jetzt rutscht die Polizeibeamte, nehmen wir jetzt einfach mal die, aber in eine neue Steuerklasse, weil es mehr Brutto gibt, was ja eigentlich gut ist. So, dann zahlt sie jetzt aber mehr Steuern wegen der neuen Steuerklasse. Das ist diese kalte Progression, dieses schlimme Wort. Eigentlich wird die ja immer mit einberechnet, diesmal nicht. Wegen der SPD heißt es. Wieso?
9: Das ist richtig, haben Sie auch schön erklärt. Und auch wir würden gerne die kalte Progression ausgleichen. Das ist nicht erzwungenermaßen so. Darum ist das in dem Vorschlag jetzt noch nicht enthalten. In den meisten der letzten Jahre ist es aber ausgeglichen worden. Würden wir auch. Kostet aber nochmal eine Menge Geld. Und die Frage ist, wo das Geld herkommen soll. Das ist die Aufgabe, die wir jetzt haben, die zu finden. Ich kann Ihnen einen Vorschlag machen.
10: Ja, genau, das hatten Sie ja eben schon so groß angekündigt. Da bin ich jetzt mal gespannt. Also Sie sagen ja, auch wir würden gerne mehr, ähnlich wie die Union, mehr in der Breite und auch nicht nur, ich sage jetzt mal ganz platt, 50 Euro für die Familie. Wie würden Sie das denn gegenfinanzieren? Wo finden Sie denn noch Geld?
9: Also ich kann Ihnen beispielsweise den Vorschlag machen, dass wir bei den Einkommen, bei der Einkommensteuer stärker entlasten und dass wir darum bei der Kapitalertragssteuer die Kapitalerträge, also das, was Menschen verdienen, wenn sie hohes Vermögen haben, um dann es anzulegen und dadurch Zinsen beispielsweise bekommen, dass wir da in der Besteuerung hochgehen, weil das in Deutschland relativ gering, viel geringer besteuert ist. Und das zu nehmen, um insbesondere kleine und mittlere Einkommen, Ihr Beispiel, 60.000 Euro Einkommen zu entlasten, da wären wir dabei. Die Union zeigt da momentan noch nicht so viel Bewegung. Darum will ich jetzt nicht das als sehr wahrscheinlich in Aussicht stellen. Aber das ist ein Beispiel für genau die Verhandlungen, die jetzt beginnen. Wir suchen nach Gegenfinanzierung, Möglichkeiten, um das vorzuschlagen. Ich erwarte von der Union, der jetzt doch auch ein bisschen die Backen aufbläckt und sagt, das muss alles noch kommen, das muss noch kommen, dass sie auch konstruktive Vorschläge macht. Die habe ich noch nicht gehört. Aber wenn die dann kommen, dann kriegen wir auch was gemeinsam hin.
10: Mir ist noch eine Sache aufgefallen, wenn wir mal auf Gutverdiener schauen, die ja mehr bezahlen müssen jetzt mit dieser geplanten Einkommensteuerreform. Also hohe Einkommen ab 280.000 Euro, also wirklich richtig schon viel Geld. Da sind dann 47% fällig. Sie haben aber selber im Juni ja noch eine Vermögens- und Erbschaftssteuer gefordert. Die kommt nicht. Weiß man wahrscheinlich auch warum, brauche ich Sie gar nicht fragen, ist die Union, verstehe ich schon. Stattdessen gehen Sie aber an das Geld von arbeitenden Menschen ran. Ist das diese Gerechtigkeit?
9: Ist nicht ganz richtig, dass das nicht kommt. Erstens, ich finde es richtig, dass wir sagen, weil Sie haben es angesprochen, die Lebensmittelpreise sind so gestiegen. Für jemanden, der 60.000 Euro im Jahr verdient, macht das im Alltag mehr aus als für jemanden, der 280.
10: Ja, aber darum
9: ist das intern richtig. Bei Erbschafts- und Vermögenssteuer sage ich Ihnen, die Union will es nicht. Aber Montag und Dienstag der nächsten Woche wird am Bundesverfassungsgericht über die Erbschaftssteuer verhandelt. Wir warten darauf, dass wir dann Hinweise kriegen, was das Bundesverfassungsgericht ändern wird. Ich gehe davon aus, dass wir Anfang nächsten Jahres eine Rechtsprechung dazu haben werden. Und dann kommt das Thema Erbschaftssteuer, nachdem das Bundesverfassungsgericht geurteilt hat, auf die Tagesordnung. Und ich bin wild entschlossen, sehr zeitnah, also noch in dieser Legislaturperiode, mit dieser Koalition auch bei den Erbschaftssteuern, vor allem bei den besonders hohen Erbschaften, Multimillionenerbschaften, die heute zu oft verschont werden, was zu machen, um da Einnahmen zu generieren.
11: Sagt Wiebke Ester, sie ist stellvertretende Vorsitzende der SPD-Bundestagsfraktion.

0: wünschten neuen Regeln bekommen, wenn auch erst im zweiten Anlauf, nachdem sie die Vertrauensfrage gestellt hatte. Ein maßgeschneidertes Wahlrecht, das nur darauf abzielt, Melonis Macht abzusichern, schimpft Oppositionsführerin Elly Schlein.
1: Ihr klammert euch an die Macht, ihr klammert euch an eure Sessel, weil ihr Angst vor dem Moment habt, in dem die Italiener euch zur Rechenschaft ziehen werden. Ihr habt Angst vor der Demokratie und versucht, sie zu manipulieren.
0: Umstritten ist vor allem die Vorschrift, die dem stärksten Parteienblock eine bequeme Mehrheit in beiden Kammern des Parlaments verschaffen soll. Wer mindestens 42% der Stimmen erreicht, erhält Bonussitze im Senat und im Abgeordnetenhaus, so dass dieses Bündnis dann auf 55% der Sitze kommt. Stabilicum nennt die Regierung das Gesetz in falschem Latein, denn es soll Stabilität bringen. Aber auch dieses Argument lässt die Oppositionsführerin nicht gelten.
1: Es ist ein falsches und verfassungswidriges Gesetz, weil es einen abnormen Mehrheitsbonus vorsieht, der dazu führt, dass der Sieger ein garantiertes Quorum von fast allein erreicht. Regierungsfähigkeit ist ein wichtiges Prinzip, aber es muss immer mit der Repräsentation im Gleichgewicht stehen.
0: Tatsächlich ändert es die Spielregeln so stark, dass sich auch die politischen Abläufe in Italien grundlegend ändern werden. Es zwingt die Parteien, sich schon im Wahlkampf zu Bündnissen zusammenzuschließen. Künftig wird also wohl ein Rechtsblock gegen einen Linksblock antreten. Eine Suche nach Koalitionen und Kompromissen nach der Wahl sind praktisch nicht mehr möglich. Meloni und ihre Partner argumentieren, das sorge für Klarheit. Regierungen können nicht mehr nach der Wahl durch Absprachen im Hinterzimmer gebildet werden. Und es könne nicht mehr passieren, dass ein weitgehend unbekannter Kompromisskandidat plötzlich Regierungschef wird. Wie bei der Wahl von Giuseppe Conte im Jahr 2018. Solche Überraschungen wird es nicht mehr geben, verspricht Giovanni Donzelli, einer der Vertrauten von Meloni und Organisationschef ihrer Partei Fratelli d'Italia. Ihr werdet Italien nicht zu technischen Regierungen zurückbringen, in denen sich die Politik die Posten aufteilt, ohne vorher offen das Gesicht gezeigt zu haben. Schluss mit Scheingefechten, um dann am nächsten Tag die Sessel zu verteilen. Italien wird in die Dritte Republik eintreten. In dieser Dritten Republik, wie sie Meloni und ihren Partnern vorschwebt, wird die Macht des Staatspräsidenten, einen Regierungsauftrag zu erteilen, stark eingeschränkt, was verfassungsrechtliche Fragen aufwirft. Donzelli versucht, das zur Seite zu fegen. Es gehe nur darum, ein einfaches Prinzip durchzusetzen. Und zwar, wer von den Italienern eine Stimme mehr bekommt, der solle in Italien regieren. Doch das letzte Wort ist mit der Abstimmung im Parlament wahrscheinlich noch nicht gesprochen. Melonis neues Wahlrecht dürfte noch das Verfassungsgericht beschäftigen.
2: Ein Bericht von Ivo Maruschik.
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2: Zur Wahlrechtsreform in Italien hören Sie jetzt den Kommentar von ARD-Korrespondentin Anna Giordano.
1: Giorgia Melonis Wahlrechtsreform war selbst in den Reihen ihrer Koalition umstritten. Noch im Juli hatten einige Politiker der Regierungsparteien gegen die ursprüngliche Fassung der Reform gestimmt. Franchi Tiratori sind sie in den italienischen Medien genannt worden, also Heckenschützen aus den eigenen Reihen. Weil die Abstimmung im Parlament geheim war, konnten sie aber nicht identifiziert werden. Auch bei der zweiten geheimen Abstimmung hatten Kritiker und die Opposition insgeheim auf Heckenschützen gehofft. Die gab es diesmal aber nicht. Der Grund dafür dürfte vor allem einer sein. Meloni hatte gedroht, das Parlament aufzulösen und Neuwahlen auszurufen, sollte das Gesetz im zweiten Anlauf scheitern. Und das wäre für viele Abgeordnete ein persönliches Drama gewesen. Denn nach italienischem Recht müssen Parlamentarier mindestens 4,5 Jahre im Amt sein, um einen Anspruch auf die begehrte Abgeordnetenrente zu erwerben. Diese Schwelle wird erst im Frühjahr 2027 erreicht. Der Blick auf den eigenen Vorteil war stärker als der Einsatz für parlamentarische Prinzipien. Und auch Giorgia Meloni selbst dürfte mit dem Wahlgesetz hauptsächlich ihren eigenen Vorteil im Blick gehabt haben, weniger die Mitbestimmung der Wählerinnen und Wähler, wie sie immer behauptet hat. Der Kern der Reform, wer als Parteienbündnis mindestens 42% der Stimmen holt, bekommt automatisch 55% der Sitze im Parlament garantiert. 42%, das ist ungefähr die Marke, die ihr aktuelles Regierungsbündnis laut Umfragen auch in den nächsten Wahlen erreichen dürfte. Die Opposition hingegen ist tief zerstritten. Schon vor den nächsten Wahlen festzulegen, wer sich mit wem zusammentut und wer als Premierministerkandidat ins Rennen geht, das nämlich verlangt das neue Wahlgesetz, dürfte dem Mitte-Links-Bündnis besonders schwer fallen. Und so hat Meloni mit dem Gesetz nicht nur die Opposition geschwächt, kleinere Parteien benachteiligt, die nun händeringend nach Bündnispartnern suchen müssen, um überhaupt noch eine Rolle zu spielen. Sie hat faktisch auch die Macht des Staatspräsidenten eingeschränkt. Bislang konnte dieser nämlich nach

0: Wahlen frei entscheiden, wen er mit der Regierungsbildung betraut. Nach dem neuen Gesetz kann er den bereits feststehenden Koalitionskandidaten nur noch formal abnicken. Verfassungsrechtlich ist das problematisch. Meloni feiert ihr Gesetz als Sieg für Stabilität. In Wahrheit dient die Wahlreform vor allem ihrem eigenen Machterhalt. Denn dass sich Koalitionspartner nach einer Wahl nicht doch wieder zerstreiten, dass Regierungen auseinanderbrechen, verhindert das Gesetz nicht. Was Meloni als stabil verkauft, schwächt am Ende Italiens parlamentarische Demokratie.
1: Die Meinung von Anna Giordano. Keine Nähe zur organisierten Kriminalität. Was will man mehr von einer Landesregierung? Linke, Grüne und SPD in Berlin nehmen Sondierungsgespräche auf. Das teilten die drei Parteien 2,5 Wochen nach der Wahl zum Berliner Abgeordnetenhaus mit. Voraussetzung für diesen Schritt war aber vor allem eine gemeinsame Verständigung beim Thema Antisemitismus. Ute Schumacher berichtet.
2: 2,5 Wochen nach der Abgeordnetenhauswahl in Berlin haben sich die Spitzen von Linken, Grünen und SPD auf eine gemeinsame Linie gegen Antisemitismus verständigt und sich klar zum Existenzrecht Israels bekannt. Außerdem haben sie sich verständigt auf einen Umgang mit der organisierten Kriminalität. Zwei Vereinbarungen sind geschlossen. Die erste wendet sich gegen Antisemitismus, der in Berlin schon historisch von größter Bedeutung ist, sagt die Landesvorsitzende der Linken, Kerstin Wolter.
3: Aus unserer Geschichte wächst eine besondere Verantwortung für den Schutz jüdischen Lebens. Wer für uns Verantwortung trägt, im Abgeordnetenhaus wie im Senat, garantiert das. Antisemitismus hat in Berlin keinen Platz.
2: Wolter betont aber auch, was das für das Zusammenleben mit den unterschiedlichen Gruppen in der Hauptstadt bedeutet.
3: Man kann Antisemitismus klar bekämpfen und zugleich für die Menschenrechte der Palästinenserinnen und Palästinenser eintreten. Das ist kein Widerspruch. Das ist der Anspruch einer Politik, die die Würde jedes Menschen zum Ausgangspunkt nimmt.
2: Für den Fall, dass Abgeordnete oder künftige Senatsmitglieder gegen die beschlossenen Grundsätze verstoßen, wollen Linke, Grüne und SPD Konsequenzen ziehen. Wenn nötig, können auch 3 Experten dazugenommen werden, um die Verstöße zu bewerten. Am Ende muss die betroffene Fraktion selbst über Konsequenzen entscheiden. Die können bis zum Fraktionsausschluss gehen. Der Fraktionschef der Grünen im Berliner Abgeordnetenhaus, Werner Graf, ist zufrieden mit der Vereinbarung.
4: Wir nehmen diese Verantwortung ernst und wir wollen auch, und das ist uns wirklich wichtig, auch an die Jüdinnen und Juden sagen, wenn wir eine Regierung bilden, dann geben wir als diese Regierung auch ein Schutzversprechen an alle Jüdinnen und Juden.
2: Explizit ist in der Vereinbarung benannt, dass der Polizeischutz für jüdische Einrichtungen erhalten bleibt und wenn nötig noch ausgeweitet wird. Das Gleiche gilt diesbezüglich für den Verfassungsschutz. Ein Punkt, den auch der Fraktionschef der SPD, Steffen Krach, besonders betont. Und weiter?
5: Der gleiche Mechanismus, der beim Themenfeld Antisemitismus gilt, der gilt auch bei dem Themenfeld organisierte Kriminalität. Auch da darf es keine Nähe geben, keine Kontakte geben, sonst hat es Konsequenzen.
2: Auch hier kann im äußersten Fall der Ausschluss aus der Fraktion drohen. Nachdem die 3 Parteien diese Regelungen verabredet haben, starten sofort die Sondierungen. Nun wird also geklärt, ob Linke, Grüne und SPD Koalitionsverhandlungen aufnehmen wollen. Ein wichtiges und konfliktreiches Thema dürfte dabei die Vergesellschaftung von großen Wohnungskonzernen sein. Für die Linke ist das eins ihrer wichtigsten Wahlziele. Aus der SPD gibt es Gegenwind. Wichtig wird auch das Thema Finanzen. Berlin muss in den nächsten Jahren rund 5 Milliarden Euro einsparen. Das sind mehr als 10% des gesamten Jahreshaushaltes.
1: Ute Schumacher berichtete aus Berlin.
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1: 3 Spiele, 3 Siege, das ist die deutsche Bilanz in dieser Woche in der Handball-Champions League. Moritz Kühn.
7: Ja, besser hätte es nicht laufen können. Gestern hat ja schon Magdeburg beim polnischen Meister Kielce gewonnen, bleibt ohne Punktverlust. Ja, und heute durften dann auch die MT Melsungen und die Füchse Berlin feiern. Champions League-Debütant Melsungen setzte sich gegen HBC Nantes durch. Gegen den aktuellen Tabellenzweiten der französischen ersten Liga entstand 28-23. Das war der 2. Sieg im 3. Vorrundenspiel. Und auch die Füchse Berlin haben den 2. Sieg geholt, 40-32 Erfolg gegen den FC Porto. Marcel Stober mit mehr Infos.
8: Von einem so klaren Ergebnis war lange nicht auszugehen. In der ersten Hälfte lieferten sich die bis dahin punktgleichen Teams aus Berlin und Porto einen Schlagabtausch. Zur Pause war Berlin mit 3 Toren vorn, doch der Vorsprung schmolz kurz nach dem Seitenwechsel wieder dahin. Die Füchse konnten sich im Gegensatz zu den nun fehleranfälligen Portugiesen aber steigern, insbesondere dank des guten Torhüters Lasse Ludwig, und der Treffer von Welthandballer Matthias Gitzel gewann Berlin das Spiel am Ende komfortabel mit 40-32. Der Däne erzielte alleine 17 der 40 Berliner Treffer. Nach 3 von 6 Spielen der Gruppenphase behauptet der deutsche Pokalsieger also Platz 2, der am Ende für den Einzug in die Hauptrunde reichen würde.
7: Ganz andere Probleme hat die HSG Wetzlar, die in der Bundesliga weiter auf den ersten Saisonsieg warten muss. Der Tabellenletzter aus Hessen verlor am Abend das Duell am 8. Spieltag in Stuttgart und zwar mit 26:31. Einen Überraschungssieg hat Eisenach gefeiert, 33:29 Erfolg bei den Rhein-Neckar-Löwen. Eisenach hat sich ein kleines Polster auf die Abstiegszone erarbeitet. Und damit ab zum Fußball. Da wird im kommenden März der FIFA-Präsident gewählt, also der Präsident des Weltfußballverbands. Bislang hat nur der aktuelle und umstrittene FIFA-Präsident Gianni Infantino gesagt, dass er sich erneut zur Wahl stellen werde. Einen Gegenkandidaten gibt es noch nicht. Der Gegenspieler von Gianni Infantino, die Europäische Fußballunion, kurz UEFA, ist noch auf der Suche nach einem Herausforderer. Aber einen Plan scheint man zu haben. Das wurde nach dem Spitzentreffen heute in Berlin deutlich. Matthias Friebe berichtet.
6: Kein Kandidat, aber eine Strategie. Die UEFA will auf jeden Fall den Wahlkampf aufnehmen mit FIFA-Präsident Gianni Infantino.
9: Wir brauchen auch eine neue Führung der FIFA,
6: sagte DFB-Präsident Bernd Neuendorf nach einem UEFA-Treffen in Berlin. Mit großer Einigkeit, Ausnahme Aserbaidschan, haben sich die 55 europäischen Fußballverbände darauf festgelegt, wie man in den Wahlkampf gehen will.
9: Ich persönlich, aber das war heute, glaube ich, auch die Mehrheitsmeinung, sind nicht davon überzeugt, dass es mit dieser Führung der FIFA zu einem glaubhaften Reformprozess kommen kann. Deshalb muss es eine Veränderung an der Spitze der FIFA geben.
6: Amtsinhaber Infantino, der spätestens mit seinen später zurückgenommenen Privatisierungsplänen das Vertrauen verspielt hat, hat derweil den Wahlkampf schon aufgenommen. Allein in den letzten 5 Tagen bereiste er 7 Länder, von Indonesien über Tschechien bis zu den Kapverden. Einen Namen, wer es mit Infantino aufnehmen soll, gibt es aber auch 6 Wochen vor Ablauf der Nominierungsfrist noch immer nicht. Ein Profil haben die UEFA-Mitgliedsverbände jetzt festgelegt.
9: Wie muss sie aussehen, damit wir Vertrauen wieder gewinnen in diese Institution FIFA? Auch über diese Kriterien haben wir gesprochen.
6: Zum Vertrauen in die Institution gehört auch eine grundlegende Reform der Strukturen. Eine bessere Gewaltenteilung und eine Machtbegrenzung künftiger Präsidenten, damit die FIFA wieder zu einer Institution wird,
9: die wirklich dem Fußball hilft und dem Fußball nicht schadet.
6: Dieses Konzept will man schon kommende Woche auch bei der Sitzung des FIFA-Rats vorstellen, deren Mitglied Bernd Neuendorf ist. Bei dem UEFA-Treffen in Berlin, eigentlich ein Routinetreffen, aber von der FIFA-Krise überlagert, wurde auch bekannt, dass Alexander Čeferin die Unterstützung der Verbände hat, im April für eine 4. Amtszeit an der Spitze der UEFA zu kandidieren.
7: Das heißt nun endgültig, Alexander Čeferin wird bei der Wahl zum FIFA-Präsidenten im März nicht der Herausforderer von Gianni Infantino sein. Der Herausforderer von Borussia Dortmund am 5. Spieltag der Fußball-Bundesliga heißt Werder Bremen. Aber der BVB um Trainer Niko Kovac ist Tabellenführer und möchte seinen Lauf nach der XXL-Länderspielpause morgen fortsetzen.
10: Die Jungs haben sich das hart erarbeitet, also dass man dort steht. Es ist eine Momentaufnahme. Wir haben etwas mehr als 10% der Bundesligaspiele gespielt. Also es ist noch viel, viel, viel zu gehen oder zu laufen, damit man dort vielleicht das Ziel erreicht, was vielleicht der eine oder andere auch im Kopf hat.
7: Ja, bis zur Meisterschaft ist es noch ein weiter Weg. 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
1: Große Freude auf der Frankfurter Buchmesse, vor allen Dingen beim deutschen Verlag von Anne Carsten, der Literatur-Nobelpreis-Gewinnerin. Wir berichten ausführlich in der kommenden Viertelstunde nach den nächsten Nachrichten um 10:30.
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12: Um 22.30 Uhr mit Martin Wilhelmi. Der Bundestag hat entschieden, dass die gesetzliche Kassenleistung bei vorgeburtlichen Bluttests geprüft werden soll. Ein entsprechender überfraktioneller Antrag erhielt am Abend die Mehrheit der Stimmen. Aus der Nachrichtenredaktion Peter Behrendt.
13: In dem Antrag heißt es, die derzeitige Verordnung regle nicht klar genug, wann der Bluttest angewandt werden solle. Er komme faktisch einer Reihenuntersuchung vorrangig auf Trisomie 21 gleich. Zuletzt hat fast die Hälfte aller Schwangeren so einen Test machen lassen. Dabei wird der Schwangeren Blut abgenommen. Das Ergebnis zeigt, wie wahrscheinlich es ist, dass das Kind eine Behinderung haben wird, zum Beispiel Trisomie 21. Eigentlich soll dieser Test nur die Ausnahme sein, da er eben nicht voraussagt, ob das Kind tatsächlich eine Behinderung haben wird. wird.
12: In Niedersachsen ist der Fraktionsvorsitzende der SPD im Landtag, Politze, von seinem Amt zurückgetreten. Er gab seine Entscheidung am Abend in einer Fraktionssitzung bekannt und verwies auf die gegen ihn laufenden Ermittlungen. Diese würden die Partei, die Fraktion und ihn selbst zu stark belasten. Die Staatsanwaltschaft Hannover ermittelt gegen Politze im Zusammenhang mit dem Verkauf eines Krankenhausgeländes in Lehrte. Dabei soll einer der Bewerber interne Informationen erhalten haben. In derselben Angelegenheit laufen auch Ermittlungen gegen den SPD-Fraktionschef in Berlin Krach und den SPD-Chef in Hannover Achmetowitsch. Nach einem weiteren Tag mit Schülerprotesten in Frankreich hat Bildungsminister Geffrey am Abend erste Maßnahmen angekündigt. Geffrey sagte, er werde 3000 zusätzliche Lehrer an mehr als 100 Gymnasien schicken lassen, wo der Lehrermangel am drängendsten sei. Aus Paris, Julia Borutta.
14: Dank einer Software, die er bereits vor einem Jahr angefordert habe, sei es nun möglich, die Schulen zu identifizieren, die sich in einer problematischen Situation befänden. Es gibt 114 Gymnasien, die ich als rot bezeichnen würde, führte der Bildungsminister aus. Ob diese Ankündigung zur Beruhigung der Lage beitragen wird, ist fraglich. Die Schüler und Studierenden fordern weiter deutlich höhere Ausgaben für Bildung, die Abschaffung der zentralen und aus ihrer Sicht intransparenten Studienplatzvergabe und eine bessere Ausstattung der Schulen.
12: Die Anfang des Monats abgelöste Crew der internationalen Raumstation ISS ist sicher zur Erde zurückgekehrt. Wie die NASA mitteilte, landeten die vier Raumfahrer aus den USA, Frankreich und Russland an Bord einer Dragon-Kapsel vor der kalifornischen Küste im Pazifik. Das Wetter in Deutschland. Nachts häufig trocken, nur einzelne Schauer, die Tiefsttemperaturen 12 bis 2 Grad. Morgen im Südosten freundlich, von Westen her zeitweise kräftige Schauer, die Höchsttemperaturen 10 bis 16 Grad. Am Samstag gebietsweise freundlich, wieder einige Schauer, im Norden auch Gewitter, 12 bis 18 Grad. Und am Sonntag einige Schauer, im Norden Gewitter, im Süden trocken, 9 bis 17 Grad. Und das waren die Nachrichten.
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1: Achtung, ein Falschfahrer auf der Autobahn 38 Halle-Göttingen zwischen Nordhausen-West und Groß-Wechsungen. Kommt Ihnen ein Falschfahrer entgegen, fahren Sie äußerst rechts und überholen Sie nicht. Auf der Autobahn 38 Halle-Göttingen zwischen Nordhausen-West und Groß-Wechsungen ist ein Falschfahrer unterwegs. Vorsicht bitte in beiden Richtungen.
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1: Heute mit Sven Hasenclever. Es trifft sich wieder so in diesem Jahr, dass die Frankfurter Buchmesse genau in jener Woche stattfindet, wenn verkündet wird, wer den Literatur-Nobelpreis bekommt. Es ist Anne Carson aus Kanada. Und deshalb war die Aufregung am Stand ihres deutschen Verlages ganz besonders groß. Anne Barsack mit den Reaktionen von der Messe.
15: Beim Berliner Verlag Mattes und Seitz war die Überraschung groß und auch die Freude. Verleger Andreas Rötzer.
16: Ich bin unglaublich begeistert, dass diese großartige Autorin jetzt endlich den Nobelpreis bekommt. Ich meine, seit Jahren ist sie genannt und jetzt endlich bekommt sie ihn.
15: Bei Mattes und Seitz ist zuletzt Norma Jean Baker von Troja erschienen. Anne Carson verschmilzt darin zwei Ikonen, Marilyn Monroe und Helena, die Schönheit aus der griechischen Mythologie. Das zusammenzubringen, das macht den Reiz von Anne Carsons Werk aus, sagt der Verlagschef.
16: Sie versteht es praktisch, über die Antike ein Licht auf unsere Gegenwart zu werfen. Und das schätze ich ungemein.
15: Dass der eher kleinere, unabhängige Verlag Mattes und Seitz überhaupt Bücher von Anne Carson auf den Markt bringen darf, ist der Übersetzerin Marie-Louise Knott zu verdanken, die Auszeichnung für Carson mehr als verdient findet.
17: Ein Nobelpreis soll ja so sein, dass man wirklich auch weiß, das hat eine Ausstrahlung in die Welt. Die Art von Lyrik oder Literatur. Und das hat ja schon sehr lange eine große Ausstrahlung in die Welt. Das hat mich immer fasziniert.
15: Marie-Louise Knott liebt das Werk von Anne Carson und auch die teils herausfordernden Texte ins Deutsche zu übersetzen. Und sie hat einen Tipp für alle, die Carson kennenlernen wollen.
17: Mein Lieblingsband, glaube ich, ist immer noch Glas. Und da geht es nur darum, dass die Welt manchmal wie durch ein Glas von einem getrennt ist und was dabei passiert. Und das haben wir doch alle, jeden Tag im Leben.
15: In der kanadischen Verlagsecke auf der Buchmesse hat man den Nobelpreis für eine Landsfrau mit Stolz zur Kenntnis genommen. Gabrielle Echeverry von den unabhängigen kanadischen Verlagen sagt, dass sich alle für Anne Carson freuen.
18: We're so happy for her. Congratulations. That's fantastic.
15: Und sie sagt, dass Anne Carson in Kanada viele Fans hat. dass sie sehr bekannt ist, zumindest bei den englischsprachigen Lesern.
19: Her work is so fantastic. It's very well known in Canada. Most people who are know of Canadian literature in English would probably know about her work.
15: Verleger Andreas Rötzer rechnet jetzt mit großem Interesse auch in Deutschland und stellt sich auf viel Arbeit ein.
16: Wir überlegen jetzt gerade, wie viel man nachdruckt und welche Bücher wir nachdrucken. Den Fall hatte ich selbst noch nicht. Also wir müssen jetzt schauen, wie wir das gut organisieren.
15: Und die Übersetzerin Marie-Louise Knott, wird sie Anne Carson zum Nobelpreis gratulieren?
20: Ja, Logo.
1: Anne Barsack mit Reaktionen von der Frankfurter Buchmesse zur kanadischen Literatur-Nobelpreisgewinnerin Anne Carson.
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1: Reicht das Geld im Alter? Diese Sorge treibt viele Menschen um. Neben der gesetzlichen Rente oder privater Vorsorge können Betriebsrenten hier noch ein wichtiger Baustein sein. Doch in Deutschland sind sie nicht so verbreitet wie anderswo. Dabei wären sie auch für Arbeitgeber eine gute Möglichkeit, Mitarbeiter zu gewinnen. Internationale Beispiele zeigen, betriebliche Altersvorsorge ist ein Erfolgsmodell. Claudia Werle berichtet.
21: Es gibt nicht die Betriebsrente hier in Deutschland, sondern verschiedene Modelle, Wege und Regelungen. Selbstverständlich ist sie nicht. Nach Angaben des Statistischen Bundesamts wird lediglich für 52% der sozialversicherungspflichtig Beschäftigten betrieblich vorgesorgt. Das sind vor allem Frauen und Männer in großen Konzernen. In kleinen und in mittleren Unternehmen oder bei Geringverdienern sind Betriebsrenten kaum verbreitet. Andere Staaten wie etwa die Niederlande, Schweden oder Dänemark sind da bereits bedarfsorientierter. Dort ist die betriebliche Altersvorsorge keine freiwillige Leistung. Und sie ist auch kein Bonus vom Chef. Peter Schwag vom Deutschen Institut für Altersvorsorge sieht diese Länder als Vorbilder für uns hier in Deutschland.
22: Über Tarifverträge, über tarifvertragliche Versorgungseinrichtungen gibt es zum Teil Verbreitungsquoten von 90-95%.
21: Dass hier in Deutschland mehr getan werden muss in Sachen Betriebsrente, das hat mittlerweile auch die Bundesregierung erkannt. Seit Januar 2026 ist das zweite Gesetz zur Stärkung der betrieblichen Altersvorsorge in Kraft. Dadurch soll die betriebliche Altersvorsorge vor allem bei Geringverdienern und in kleinen und mittleren Unternehmen gestärkt werden. Für Klaus Stiefermann, Geschäftsführer der Arbeitsgemeinschaft Altersvorsorge, ein Schritt in die richtige Richtung. Im Prinzip geht es darum, die betriebliche Altersvorsorge auf eine breitere Basis zu stellen, also weg von Einzelfalllösungen hin zu Lösungen,
23: indem auch Arbeitgeber, die nicht in einem Arbeitgeberverband tarifgebunden sind, die Möglichkeit haben, sich anzuschließen.
21: Immer wieder werden als Gegenargument von Unternehmen die finanziellen Risiken ins Gespräch gebracht. Wenn die Babyboomer in Rente gehen, also die geburtenstarken Jahrgänge, dann rückt für Unternehmer die Auszahlung der zugesagten Betriebsrenten näher. Da kann es um hohe Beträge gehen. Man darf sich das aber nicht so vorstellen, dass ein Unternehmer zum Zeitpunkt X eine entsprechende Summe an die Rentner auszahlen muss. Je nachdem, welche Art der betrieblichen Altersvorsorge vereinbart worden ist, können die direkten Auswirkungen für Unternehmen sehr unterschiedlich sein. Oft schließen Arbeitgeber zum Beispiel eine Lebens- oder Rentenversicherung für ihre Beschäftigten ab. Die Leistung wird dann später direkt vom Versicherer ausgezahlt. Wenn ein Unternehmen die Rente aus dem eigenen Firmenvermögen zusichert, dann müssen dafür entsprechende Rückstellungen gebildet werden, so Experte Stiefermann.
23: Sollte der Arbeitgeber selbst in der Zwischenzeit insolvent geworden sein, haftet dahinter dann noch der Pensionssicherungsverein in Köln. Das heißt, auch insofern ist die betriebliche Altersversorgung in mehrfacher Form abgesichert.
21: Die Betriebsrente dürfte auch ein immer wichtigerer Baustein werden, um neue Mitarbeiter zu gewinnen. In Zeiten des zunehmenden Fachkräftemangels eine wichtige Strategie.
1: Informationen von Claudia Werle. Gleich 22.40 Uhr. Die Mosel ist berühmt für ihre Weinberge. Zwischen den Reben gibt es außerdem echte Naturschätze zu entdecken. Seltene Pflanzen, Schieferfelsen und sogenannte Umlaufberge, die einmal vom Fluss umschlossen waren. An der Brauneberger Juffer soll jetzt ein Naturschutzprojekt dafür sorgen, dass dieser besondere Lebensraum erhalten bleibt. Und dahinter steckt weit mehr. Die ganze Region soll ein Naturpark werden. Christian Altmaier über das Projekt und die große Hoffnung dahinter.
24: Die Steilhänge an der Brauneberger Juffer sind bekannt für guten Wein. Doch rund um die gewaltigen Felsen oberhalb der Mosel wachsen nicht nur Reben, sondern auch seltene Gewächse. Sie bieten einen wertvollen Lebensraum für Tiere, sagt Umweltschützerin Hanna Leisch vom BUND. Wer an sonnigen Tagen dort unterwegs ist, sieht Schmetterlinge umherfliegen und hört Eidechsen über den Schiefer huschen.
0: Es wachsen einfach sehr besondere Pflanzen da. Hier ist es jetzt vor allem die weiße Fetthenne, Felsenfetthenne. Es sind einfach Pflanzen, die sich angepasst haben auf die Hitze, auf die sehr wenigen Nährstoffe, weil sie wachsen auf dem Felsen. Das sind sehr wichtige Biotope für die Eidechsen auch.
24: Hanna Leisch hat es sich zur Aufgabe gemacht, diese Biotope zu erhalten. Diesen Monat eröffnet sie für den BUND ein eigenes Büro in Mülheim an der Mosel, einem Nachbarort von Brauneberg. 3 Jahre lang wollen die Umweltschützer sich um 5 Felsen in den Weinbergen kümmern. Denn die sind zugewuchert. Brombeerhecken verdrängen die seltenen Pflanzen.
0: Also man kann der Brombeere eigentlich beim Wachsen zugucken. Wir haben jetzt erstmal quasi geschaut, was ist vorhanden, so der Ist-Zustand. Und möchten jetzt im Winter die ersten Freistellungen machen und Brombeerhecken entfernen lassen. Und das soll in den Wintermonaten natürlich stattfinden, damit die brütenden Tiere auch nicht gestört werden.
24: Im Sommer hätten dann die Mauereidechsen mehr Platz, um sich auf den warmen Schieferfelsen zu sonnen. Der Bio-Winzer Markus Fries aus dem Nachbarort Maring-Noviant unterstützt diese Pläne. Doch er denkt noch weiter. Mit einer Initiative verfolgt er seit Jahren das Ziel, das Moseltal zwischen Platten und Andel zu einem Naturpark zu machen.
3: Diese Region, die Landschaft, das ist einzigartig und das wollten wir halt nochmal verdeutlichen.
24: Denn er hält nicht nur die Felsen für etwas Besonderes, sondern auch die 3 sogenannten Umlaufberge, die sich dort aus den Weinbergen erheben. Das sind Berge, die früher von der Mosel umflossen wurden und jetzt trocken liegen, weil sich der Fluss einen kürzeren Weg gesucht hat.
3: Das ist eine Geschichte über Millionen, dass so ein Fluss mal so einen Berg oder so einen Durchbruch abgraben kann. Das ist der berühmte Zahn der Zeit, ja. Und das ist ja ein Alleinstellungsmerkmal.
24: Die Pflege der Felsen könnte ein weiterer Schritt hin zu einem Naturpark sein, der Landschaftspflege, Bildung und Tourismus verbinden würde. Seine Initiative organisiert seit Jahren Projekte für Schulklassen, hat einen Wanderweg angelegt und Insektenhotels in den Weinbergen gebaut. Alles mit dem Ziel, die umliegenden Kommunen und das Land Rheinland-Pfalz davon zu überzeugen, mehr für die besondere Landschaft zu tun.
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0: Und die Zeit, es ist 22.45 Uhr.
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0: Ja, wer außer den Abgeordneten von Sarah Wagenknechts Partei hat Stimmen an einen Landtagspräsidenten der gesichert rechtsextremen AfD in Sachsen-Anhalt vergeben und auch an seinen völkischen und russlandfreundlichen Stellvertreter? Es könnten auch Christdemokraten dabei gewesen sein, aber CDU-Chef Merz legte eine andere Spur. Es könnten im Schutze des Wahlgeheimnisses auch Abgeordneter linker Parteien gewesen sein, um die CDU schlecht aussehen zu lassen. Die Beschuldigten weisen das zurück. Oliver Neuroth.
2: Grünen-Chef Banaschak wirft Merz ein durchschaubares und unwürdiges Ablenkungsmanöver vor. Der Kanzler versuche, ein Problem in seinem eigenen Laden zu einem Problem der politischen Mitte zu machen. Banaschak nennt es den hellen Wahnsinn, dass Merz jetzt auf andere zeige. Linken-Chefin Schwertner spricht von absolutem Hohn, wie Merz versuche abzulenken. Der CDU-Chef beschwere sich über die Situation in Berlin und die Linke dort, aber sehe nicht, wie seine eigenen Leute so wörtlich einem Rechtsextremen zur Macht verhelfen, sagte Schwertner dem ARD-Hauptstadtstudio. Der AfD-Politiker Rausch hatte am Dienstag bei der geheimen Wahl zum Landtagspräsidenten in Sachsen-Anhalt mindestens 4 Stimmen bekommen, die nicht von seiner Partei oder vom BSW waren. Kanzler Merz sprach von voreiligen Schlussfolgerungen, dass es sich um CDU-Stimmen gehandelt habe. Merz wörtlich: False-Flag-Operationen gibt es nicht nur militärisch, es gibt sie auch politisch. Damit verdächtigte Merz Abgeordnete anderer Fraktionen, der SPD, der Grünen oder der Linken, für den AfD-Mann gestimmt zu haben.
0: Informationen von Oliver Neuroth.
1: Die Meinung.
0: Die Demokraten machen sich nach den Vorgängen in Sachsen-Anhalt nun gegenseitig Vorwürfe und lassen sich spalten. Und die AfD, so wie es aussieht, marschiert dankend durch. Die Vorwürfe des CDU-Chefs kommentiert jetzt Sabine Henkel.
3: Was für ein billiges Ablenkungsmanöver. False Flag, Täuschungsmanöver, sagt Friedrich Merz. Die 4 unbekannten Stimmen für den Rechtsextremen in Sachsen-Anhalt, die könnten doch aus jeder Partei gekommen sein, mit der Absicht, sie bösartiger und fälschlicherweise der CDU zuzuschreiben. False Flag nennt das also der CDU-Chef. Das ist unwürdig und vor allem durchschaubar. Merz will wegschieben, dass die CDU zerbröselt und er es nicht vermag, den Laden zusammenzuhalten. Autorität AD. Und ja, es stimmt, wer die 4 sind, man weiß es nicht. Sie halten sich bedeckt. Doch dass es Linke sind, die Merz vor allem in Verdacht hat, nein. Warum nicht? Weil die CDU-Linie in Magdeburg eigentlich klar war. Alle CDU-Abgeordneten sollten sich bei der Wahl enthalten. Davon mussten Linke, Grüne und SPD auch ausgehen. Und damit ist klar, sie wären sofort aufgeflogen, hätten sie überhaupt einen so perfiden Plan verfolgt, wie Friedrich Merz ihnen unterstellt. Dass es anders kam bei der Abstimmung, konnte ja niemand in der Linken wissen. Allein das macht klar, dass Merz' False-Flag-Angriff nur vom eigenen Scheitern ablenken soll. Stattdessen deutet einiges darauf hin, dass die 4 Abtrünnigen aus Merz' Partei der CDU kommen. Zum Beispiel, dass dann auch noch allein der CDU-Kandidat mit Stimmen der AfD zum Vize-Landtagspräsidenten gewählt wurde und der SPD-Kandidat durchfiel. Es grüßt die trapsende Nachtigall. Merz muss schon sehr ratlos sein. Statt seiner Chefrolle gerecht zu werden und für Aufklärung zu sorgen, zeigt der Parteivorsitzende mit den Fingern auf andere. Eine Schutzbehauptung ist das, nichts anderes. Ganz offensichtlich glaubt er selbst nicht mehr daran, dass er in Sachsen-Anhalt für Ordnung sorgen kann.
0: Die Meinung von Sabine Henkel. Ein Hauch von Wehmut gab es heute im Élysée-Palast. Frank-Walter Steinmeier hat ihn verspürt und das auch angesprochen. Der Bundespräsident ist auf Staatsbesuch in Frankreich und es ist ein Abschied für ihn, aber auch für seinen Gastgeber Emmanuel Macron. Die Amtszeiten beider Staatsoberhäupter liefen zeitlich ziemlich parallel und beide sind auf 2 Amtszeiten limitiert. Davon abgesehen, dass der Umfang der Befugnisse der beiden Präsidenten ziemlich auseinanderklafft. Steinmeier jedenfalls versprach, die Deutschen würden gute Europäer bleiben.
4: Die deutsche Nationalhymne am Triumphbogen in Paris. Die Champs-Élysées waren komplett abgesperrt, am gesamten Straßenrand große deutsche und französische Flaggen. Dann durfte der Bundespräsident die Champs-Élysées herunterfahren, links und rechts von ihm die berittene Garde républicaine des französischen Präsidenten.
5: Und
4: Mehr protokollarische Ehre ging nicht für den Bundespräsidenten in Paris. Es war ein Abschiedsgeschenk von Präsident Macron, nicht nur an das deutsche Staatsoberhaupt, sondern auch an einen persönlichen Freund, wie Emmanuel Macron anschließend im Élysée-Palast deutlich machte. Sie sind zum Bundespräsidenten gewählt worden, wenige Monate bevor ich zum Präsidenten gewählt wurde. Seit 10 Jahren schreiten wir Seite an Seite voran. Wir haben einige Stürme gekannt, uns ihnen aber immer Hand in Hand gestellt. Dabei blickte Emmanuel Macron seinem langjährigen Wegbegleiter Frank-Walter Steinmeier vor den laufenden Kameras tief in die Augen, so tief, dass der Bundespräsident ein bisschen verlegen wirkte. Immerhin kramte er dann sein bestes Französisch zusammen. Für ein paar Sätze des Dankes reichte es.
5: Cher Emmanuel, cher ami, merci beaucoup pour ta chaleureuse invitation.
4: Der Bundespräsident sprach anschließend viel von gemeinsamen Zeiten, von ihrem gemeinsamen Abschied als Präsidentin und von Wehmut. Durch den Wintergarten des Élysée-Palastes wehte ein Hauch von Nostalgie.
5: Es ist ein Besuch, es ist ein Staatsbesuch, auch ein bisschen ein Abschiedsbesuch, aber eben ein Besuch in verdammt schwierigen Zeiten.
4: Der Bundespräsident erwähnte den Ukraine-Krieg, die Polarisierung der Gesellschaft, die Stärkung der radikalen Ränder, eine politische Auseinandersetzung, die sich in die sozialen Netzwerke verlagert habe. In Deutschland hätten Wahlen stattgefunden, die weltweit diskutiert würden. Umso wichtiger sei es, so Steinmeier in Paris, den französischen Nachbarn zu versichern.
5: Auch die Deutschen werden gute Europäer bleiben, bei allem, was sich bei uns verändert, wirtschaftlich, politisch, gerade auch in der Sicherheitspolitik. Deutschland, das ist und bleibt meine Überzeugung, nicht nur bis zum letzten Tag im Amt, sondern auch darüber hinaus. Deutschland kann nur als europäisches Deutschland erfolgreich sein, eng eingebettet in die Europäische Union.
4: Das klang schon sehr stark nach einem politischen Vermächtnis, das der Bundespräsident bei seinem Staatsbesuch in Frankreich noch einmal loswerden wollte. Fast so, als könnte die Ära der deutsch-französischen Zusammenarbeit angesichts der erstarkenden radikalen Kräfte in beiden Ländern bald vorbei sein.
0: Der Bundespräsident auf einer Art Abschiedsbesuch in Paris, Kai Rienecker berichtete. Der Bodensee ist der größte See Deutschlands und liegt zwischen Bayern und Baden-Württemberg. Er zieht Touristen von überall her an und versorgt Millionen Menschen mit Trinkwasser. Langanhaltende Trockenphasen und Hitzesommer haben aber dafür gesorgt, dass dort das Wasser wie andernorts immer weiter zurückgeht. Die Folge, die Schifffahrt musste bereits teilweise eingestellt werden und rund um Lindau werden die Folgen für Natur und Umwelt immer deutlicher, wie Steffen Armbruster berichtet.
6: Im Lindauer Hafen steht eine Messlatte mit schwarz-weißen Markierungen. Der Bodenseepegel lässt sich hier aber schon gar nicht mehr ablesen. Weit unten, ungefähr bei 2,60 Meter, liegen Treibholz und getrockneter Schlick aus dem Hafen. Die Markierung ist verdeckt, der Wasserstand lässt sich nur erahnen. Aktuell liegt der Pegel bei 2,48 Meter. So niedrig wie jetzt war der Seespiegel des Bodensees zu dieser Jahreszeit noch nie. Neue Minimalwerte, erklärt Bettina Haas vom Wasserwirtschaftsamt in Kempten.
7: Der Bodensee ist dieses Jahr im Sommer extrem niedrig gewesen und ist immer noch niedrig. Der Wasserstand fällt. Das ist der Jahreszeit geschuldet normal, dass der jetzt ein bisschen abfällt. Was halt fehlt ist, im Sommer war er schon so extrem niedrig. Das heißt, wir starten jetzt schon von einem sehr niedrigen Niveau. Aktuell haben wir Werte, die neue Minimalwerte sind für diesen Zeitpunkt im Jahr.
6: Der Wasserstand liegt jetzt, also vor Beginn des Winters, niedriger als sonst in einem Februar. Da erreicht der Bodensee normalerweise seinen natürlichen niedrigsten Stand. Mit der dann folgenden Schneeschmelze steigt der Pegel zum Sommer hin wieder an. In diesem Jahr ging das sehr schnell und es kam auch eher wenig Schmelzwasser. Nochmal Bettina Haas.
7: Wir führen das auf die klimawandelbedingten Änderungen zurück. Und dieser sehr niedrige Wasserstand, der steht im Zusammenhang damit, dass eben diese Schneearmut herrscht im Einzugsgebiet und dass jetzt auch extreme Temperaturen waren. Das heißt auch noch erhöhte Verdunstung gegenüber dem, was man bis jetzt gekannt hat.
6: Die Auswirkungen sind deutlich. Am Untersee im Westen ist die Passagierschifffahrt inzwischen komplett eingestellt worden. Zwischen Konstanz und Lindau am Obersee können Rollstühle und Fahrräder oft nicht mehr mitgenommen werden. Vor Lindau liegt die Mini-Insel Hoy im Trockenen, umgeben von Sand. Die Uferstreifen werden immer breiter. Selbst flachere Boote müssen aus dem Wasser geholt werden, weil sie im Hafen sonst auf Grund laufen. Das trifft auch die Tier- und Pflanzenwelt. Vögel finden im Schilf weniger Schutz, seltene Pflanzen liegen trocken. Das vom Aussterben bedrohte Bodensee-Vergissmeinnicht zum Beispiel wird zunehmend überwuchert von anderen Pflanzen, die im Uferstreifen normalerweise gar nicht wachsen. Dominik Fiegle vom Bund Naturschutz.
8: Normalerweise ist dann hier eben ein höherer Wasserstand und Das Bodensee-Vergissmeinnicht kann das tolerieren für eine gewisse Zeit lang und die anderen Pflanzen sterben dann ab und dann kann es wieder wachsen. Und diese Wasserbewegung fehlt jetzt.
6: Deshalb gilt an den ungewöhnlich breiten Uferstreifen jetzt besondere Vorsicht. Heißt, nur auf ausgeschilderten Wegen gehen, kein Lagerfeuer machen. So kann jeder helfen, die seltenen Pflanzen am Bodenseeufer zu schützen.
0: Informationen von Steffen Armbruster.
1: Kultur.
0: 16 Jahre ist es her, dass The Social Network erzählte, wie Mark Zuckerberg als Student Facebook gründete. Sympathiepunkte dürfte der Film Zuckerberg damals nicht eingebracht haben. Er zeichnete ihn als egomanischen Einzelgänger, der seine Mitstreiter ausbotete. Jetzt kommt eine Art Fortsetzung des Social Reckoning, die soziale Abrechnung. Und die wirft ein noch schlechteres Licht auf Zuckerberg und sein Unternehmen. Julia Hongs hat den Film gesehen.
9: 64% aller Nutzer, die in einer radikalen Facebook-Gruppe landen, sind vom hauseigenen Algorithmus dorthin geführt worden. Zu dieser schockierenden Erkenntnis kommt die junge Tech-Analystin Frances Haugen 2019. Sie versucht, ihre Vorgesetzten bei Facebook zu alarmieren, doch keiner will ihr zuhören. Im Gegenteil, ihre Abteilung, die an ethischen Leitlinien arbeitet, soll aufgelöst werden. Verzweifelt wendet sich Frances an den investigativen Reporter Jeff Horwitz vom Wall Street Journal. Dieser sitzt an einer Recherche zu Facebooks Einfluss auf Politik und Gesellschaft.
10: Ich habe Classifier über Politgruppen laufen lassen. 30% der Inhalte triggern diverse Risikofaktoren.
11: Sekunde, ich verstehe nicht, was das heißt.
10: Sie sind doch Tech-Reporter?
11: Quasi.
10: Quasi?
9: The Social Reckoning erzählt die wahre Geschichte, wie Frances Haugen zur Whistleblowerin wird und Jeff Horwitz mit 20.000 Seiten interner Dokumente versorgt. Diese sogenannten Facebook-Files enthüllen 2021 die skandalösen Geschäftspraktiken des Unternehmens. Zum Beispiel nimmt Instagram in Kauf, dass es die mentale Gesundheit vieler Mädchen ruiniert. Facebook ist nicht nur zu einem Umschlagplatz für Drogen und Menschenhandel geworden. Das Netzwerk, das doch eigentlich alle Menschen miteinander verbinden will, ändert seinen Algorithmus so, dass er das Teilen von Hass, Hetze und Falschinformationen fördert. Denn negative Emotionen bringen die meiste Aufmerksamkeit und damit den größten Profit.
12: Wir sind nicht Schiedsrichter. Wir sind der öffentliche Raum. Ich bin für absolute Meinungsfreiheit, außer wenn Schaden unmittelbar...
13: Absolut und außer geht nicht in einem
12: unmittelbar
13: Satz.
14: Mit der Optimierung auf MSI wirkt die Flut an Falschinformationen, die ihr ungefiltert raushaut wie ein Raketenantrieb, mit vollem Schub.
9: Der Film springt zwischen zwei Zeitebenen hin und her. Zwischen 2019, als die Recherche beginnt, und 2021, als sich Mark Zuckerberg für eine Anhörung vor dem US-Kongress vorbereitet. Dort soll er sich für die Missstände rechtfertigen. Jeremy Strong spielt Zuckerberg mit versteinertem Gesichtsausdruck als Mann, der sich ausschließlich für Macht und Geld interessiert. Aus dem nerdigen Facebook-Erfinder aus The Social Network ist einer der mächtigsten Herrscher der Tech-Industrie geworden.
12: Hier wissen alle, Nein heißt Nein. Es gibt keine Diskussion. Ich bin kein Anfänger aus dem Studentenwohnheim mehr, Charlie.
9: Wirklich nah kommt der Film Zuckerberg allerdings nicht. Regisseur und Drehbuchautor Aaron Sorkin stellt stattdessen dessen Gegenspieler ins Zentrum. Frances Haugen, gespielt von Mickey Madison, und Jeff Horwitz, gespielt von Jeremy Allen White. Deren Recherche erzählt Sorkin als klassischen, fast ein wenig anachronistisch anmutenden Reporterfilm. Die integre Whistleblowerin und der auf Fakten insistierende Printjournalist triumphieren, zumindest für den Moment, über den Fake-News-König der digitalen Medien.
11: Zur Klarstellung. Mein Punkt ist wirklich nicht, dass Tech uns Journalisten Jobs wegnimmt. Ihr macht die Arbeit nur so furchtbar schlecht.
9: An die enorm unterhaltsame Rasanz und Raffinesse des von David Fincher inszenierten Vorgängers The Social Network kommt The Social Reckoning nicht heran. Aber natürlich ist die Frage der gesellschaftlichen Polarisierung, die der aktuelle Film verhandelt, auch deutlich schwerwiegender. Der Blick auf die sozialen Medien hat sich im Vergleich zu 2010 verdüstert. Erst recht, seit sich US-Regierung und Tech-Business zu einer unheilvollen Allianz zusammengeschlossen haben. The Social Reckoning mag ziemlich idealistisch sein, aber die titelgebende Abrechnung macht Mut, dass man auch gegen die übermächtige Tech-Branche Siege erringen kann.
0: Der Facebook-Film The Social Reckoning ist jetzt in unseren Kinos zu sehen.

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1: Um 23 Uhr mit Martin Wilhelmi. Der Bundestag fordert, dass nicht-invasive, vorgeburtliche Tests auf den Prüfstand gestellt werden. Eine überdeutliche Mehrheit stimmte am Abend für den fraktionsübergreifenden Antrag. Aus Berlin Dagmar Pepping.
2: Er sieht vor, dass es ein Monitoring der vorgeburtlichen Bluttests, kurz NIPT, geben soll. Ziel: mehr Daten, welche Folgen die Kassenleistung hat. Mit dem Test können Schwangere feststellen, ob bei ihrem Fötus das Risiko einer Trisomie besteht, beispielsweise das Down-Syndrom. Die Zahl der genutzten Tests steigt seit Jahren kontinuierlich an. Kritiker bemängeln, der Test sei nicht ausreichend genau und drohe zu einer Routineuntersuchung zu werden. Der Antrag fordert zudem, dass ein Expertengremium eingesetzt wird. Dessen Mitglieder sollen die rechtlichen, ethischen und gesundheitspolitischen Grundlagen der Kassenzulassung prüfen.
1: In Niedersachsen hat der Vorsitzende der SPD-Landtagsfraktion Politze seinen Rücktritt erklärt. Er zog damit die Konsequenzen aus den Ermittlungen gegen ihn, die seit einigen Tagen laufen. Aus Hannover, Bertil Starke.
3: Stefan Politze erklärte am Abend, er wolle Schaden von dem Amt, der Fraktion und der Partei abwenden und sich nun vollumfänglich der Aufklärung widmen. Zuvor war der politische Druck auf den Sozialdemokraten immer größer geworden. Die Staatsanwaltschaft Hannover ermittelt gegen den SPD-Mann wegen des Grundstücksverkaufs der früheren Klinik in Lehrte bei Hannover. An einen Bieter sollen illegal Informationen durchgestochen worden sein. In diesem Zusammenhang laufen ebenfalls Verfahren gegen die SPD-Politiker Steffen Krach und Adis Achmetowitsch. Alle drei Sozialdemokraten weisen die Vorwürfe entschieden zurück.
1: Der ukrainische Präsident Selenskyj reist morgen erneut in die USA, um über eine Lösung des Konflikts mit Russland zu beraten. Er werde in Washington mit den Unterhändlern von US-Präsident Trump, Witkoff und Kushner zusammentreffen. Auch Vertreter aus Europa würden an den Gesprächen teilnehmen. Zuvor hatte Selenskyj auf einer Pressekonferenz gesagt, er sehe weiter Möglichkeiten für Verhandlungen mit Russland. Der diesjährige Literaturnobelpreis geht an die Kanadierin Anne Carson. Den Preis für die 76-jährige Carson begründete die Akademie mit ihrem mutigen und erfindungsreichen Œuvre, das im spielerischen Dialog mit der Klassik neue Formen zeitgenössischer Literatur geschaffen habe. Der Literaturnobelpreis ist mit umgerechnet etwas mehr als 1 Million Euro dotiert. Die kanadische Autorin Carson galt in diesem Jahr als eine der Favoritinnen für den wichtigsten Literaturpreis der Welt. Das waren die Nachrichten. Das Wetter in Deutschland: nachts häufig trocken, nur vereinzelt Schauer, Tiefstemperaturen 12 bis 2 Grad. Morgen im Südosten freundlich, von Westen her zeitweise kräftige Schauer bei Höchstwerten von 10 bis 16 Grad. Am Samstag gebietsweise freundlich, weiterhin Schauer möglich, im Norden auch Gewitter bei 12 bis 18 Grad, am Sonntag einige Schauer bei dann 9 bis 17 Grad. Und die Zeit, es ist 23.03 Uhr.
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4: Achtung, noch immer der Falschfahrer auf der Autobahn 38 Göttingen Richtung Halle. Zwischen Groß-Wechsungen und Nordhausen West kommt Ihnen ein Falschfahrer entgegen. Fahren Sie äußerst rechts und überholen Sie nicht. Auf der Autobahn 38 Göttingen Richtung Halle zwischen Groß-Wechsungen und Nordhausen West ist ein Falschfahrer unterwegs. Vorsicht bitte in beiden Richtungen. A1 Lübeck-Hamburg. Auf der Norderelbbrücke kommt es in beiden Richtungen wegen eines Schwertransports bis ca. 5 Uhr zu kurzfristigen Sperrungen. A2 Dortmund Richtung Hannover zwischen Wunstorf-Lute und Garbsen 4 Kilometer Stau im Baustellenbereich. A5 Frankfurt Richtung Kassel zwischen Bad Homburger Kreuz und Friedberg 3 Kilometer Stau. A6 Mannheim Richtung Heilbronn zwischen Bad Rappenau und Heilbronn unter Eisesheim 3 Kilometer Stau. Die A7 Hannover Richtung Hamburg ist zwischen Ramelsloh und Horster Dreieck nach einem Unfall gesperrt. Die A29 Wilhelmshaven Richtung Ahlhorner Heide ist zwischen Oldenburg-Ohmstede und Kreuz Oldenburg-Ost wegen Bauarbeiten bis ca. 5 Uhr gesperrt. Die Umleitung führt über die U26. Die A36 Fienenburg Richtung Wolfenbüttel ist zwischen Osterwiek, Fienenburg-Ost und Fienenburg wegen einer Nachtbaustelle bis ca. 5 Uhr gesperrt. Die A40 Dortmund Richtung Essen ist zwischen Dortmund-Barob und Dortmund-Dorstfeld wegen eines Polizeieinsatzes gesperrt. Die A52 Mönchengladbach Richtung Düsseldorf ist zwischen Karst Nord und Kreuz Karst wegen Bauarbeiten bis ca. 5 Uhr gesperrt. Die Autobahn 448 Bochum West Richtung Dortmund-Witten ist zwischen Tunnel Rombacher Hütte und Bochum Süd wegen einer Fahrbahnerneuerung bis ca. 5 Uhr gesperrt. Und München, auf dem Mittleren Ring sind der Effner-Tunnel, der Leuchtenberg-Tunnel, der Richard-Strauss-Tunnel sowie der Innsbrucker Ringtunnel wegen Wartungsarbeiten bis ca. 5.30 Uhr in beiden Richtungen gesperrt.
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4: Und die kommt aus den Studios von NDR Info in Hamburg. Am Mikrofon begrüßt sie Sven Hasenclever. In Deutschland gerät politisch gerade einiges ins Rutschen und das findet ein besorgtes Echo auch in der Kulturwelt. Auf der Frankfurter Buchmesse etwa geht es in diesem Jahr nicht nur um neue Bücher oder die neue kanadische Literatur-Nobelpreisträgerin Anne Carson, sondern auch um eine gesellschaftliche Frage. Wie begegnet die Literatur dem politischen Rechtsruck? In Diskussionen bei Verlagen und unter Autorinnen und Autoren wird darüber gestritten, wie wichtig die Buchmesse als Ort für Meinungsfreiheit und demokratischen Austausch ist. Anne Basak hat sich in Frankfurt umgehört.
5: Das Thema ist omnipräsent. In der Rede der Buchpreisträgerin Sheida Bazian
6: möchte darauf hinweisen, dass antisemitische Straftaten auf ihrem Höchststand sind und die rassistischen auch. Und es im Moment keine Minderheit in Deutschland gibt, die keinen Grund zur Sorge hat.
5: Das Erstarken der Rechtsaußenparteien weltweit und speziell in Deutschland bewegt die Buchmesse. Der Vorsteher des Börsenvereins des deutschen Buchhandels, Sebastian Gugolz, nennt die AfD und ihr Programm die aktuell größte Gefahr für die Kulturförderung bei uns.
7: Das sind Eingriffe, die wir unbedingt unterbinden müssen. Also die Frage, ob Kultur patriotisch sein muss oder nicht, das sind Fragen, die wir ganz entschieden mit Nein beantworten. Wir setzen uns vehement für die Kunstfreiheit, für die Freiheit der Kunst und die Freiheit der Meinung ein. Das ist auch unverhandelbar.
5: Die Buchmessenveranstalter betonen in diesen Tagen immer wieder die Bedeutung der Literatur für eine kritische, wache und aufgeklärte Gesellschaft. An diesen Gesprächen nimmt auch Autor und Politikberater Johannes Hilje teil. Er stellt auf der Messe sein Buch vor mit dem Titel Propaganda 4.0 – Wie rechte Populisten Brandmauern einreißen. Die Wahl des ersten AfD-Landtagspräsidenten in Sachsen-Anhalt sieht er als Zäsur für Deutschland und als Ende der Brandmauer auf Landesebene. Seiner Ansicht nach sind Kultur und Literatur für die AfD zentrale Bereiche, um an Einfluss zu gewinnen. Und er warnt vor einer rechtsgerichteten Kampagne durch den News-Ableger Glutmagazin zum Verlagspreis, der hier auf der Buchmesse vergeben wird.
8: Also es gibt wieder ein rechtspopulistisches Medium, was die Verlage durchleuchtet hat, sie zum Teil als linksradikal diskreditiert hat. Und dann die Forderung vor allem in dem Fall an den Staatsminister für Kultur wendet, fördert hier nicht angeblich linksradikale Verlage.
5: Johannes Hilje fordert eine wehrhafte Mediendemokratie mit Parteien, die Menschen emotional ansprechen, Medien, die sich klar zur Demokratie positionieren und medialer Bildung in Schulen und Unternehmen.
8: Wir alle müssen zu einem medienkompetenten Souverän werden, denn Manipulation gelingt ja nur dann, wenn sich Leute auch manipulieren lassen.
5: Während in den vergangenen Jahren immer wieder neurechte Verlage auf der Buchmesse mit Provokationen auffielen, sind sie diesmal fast gar nicht vertreten. Laut dem Autor Clemens Böckmann glauben sie wohl, dass sie die Aufmerksamkeit nicht mehr nötig haben und treffen sich lieber auf ihrer eigenen Buchmesse in Halle.
9: Das heißt, dort gibt es wie ein internes Branchentreffen, was vor allen Dingen ein sehr, sehr großes Vernetzungstreffen von neurechtem Klientel ist, was auch immer man darunter versteht.
5: Böckmann selbst bereitet eine Veranstaltung im nächsten Jahr zu neurechter Literatur vor, denn die Szene drängt zunehmend in die Bücherregale.
9: Es gibt zum Beispiel den Jungen Europa Verlag, der jetzt unter anderem auch Romane veröffentlicht. Da sind einfach ganz klassisch neurechte Themen, die als poppige Romane verpackt zum Verkauf angeboten werden.
5: Rechtspopulisten wissen also um die Wirkmacht, die Literatur haben kann. Börsenvereinsvorsteher Gugolz hofft, dass sie sich auch durch die Messetage in Frankfurt entfaltet, im positiven Sinne.
10: Die bedeutenden Gegengewichte zu den Lautsprechern unserer Gegenwart sind und bleiben die Bücher. Hier auf der Frankfurter Buchmesse 2026 bekommen wir einen Eindruck davon, wie offen und freundlich, wie lebendig und vielfältig die Welt eben auch sein kann.
4: Ein Bericht von Anna Basak, in dem wir eben gehört haben, dass die neue Rechte sehr gezielt auch mit Romanen und Verlagen einen geistigen Überbau errichten will. Alexander Suckel ist Leiter des Literaturhauses in Halle an der Saale und mein Kollege Markus Schubert hat ihn gefragt, ob die neue Rechte eine Herausforderung für den Buchhandel und die Leser ist.
11: Ach, na ja, also wir beobachten das ja schon seit ein paar Jahren, dass gerade auf dem Bereich der Literatur sich da viel tut. Es hat schon im letzten Jahr eine Buchmesse, eine sogenannte rechte Buchmesse hier in Halle gegeben, organisiert von Susanne Dagen. Und damals, also vor einem Jahr, war die Gegenbewegung hier in der Stadt tatsächlich recht groß.
4: Wir müssen das kurz unterbrechen. Ein weiterer Falschfahrer, Achtung, auf der Autobahn 36 Fienburg-Bernburg. Zwischen Aschersleben-Mitte und Kreuz-Bernburg kommt Ihnen ein Falschfahrer entgegen. Fahren Sie äußerst rechts und überholen Sie nicht. Auf der A36 Fienburg-Bernburg zwischen Aschersleben-Mitte und Kreuz-Bernburg ist ein Falschfahrer unterwegs. Vorsicht in beiden Richtungen.
12: Eine rechtsextremen Regierung oder dass mit ihr der gesellschaftliche Diskurs auch härter wird?
11: Naja, es ist, glaube ich, eine Mischung aus beidem. Also ich weiß nicht, ob Angst der richtige Begriff ist. Also natürlich macht man sich Gedanken. Angst ist kein guter Ratgeber. Klar, Aufmerksamkeit, Wachheit ist wichtig. Es wird sich einiges ändern. Es wird sich definitiv etwas ändern. Also hier in diesem Land Sachsen-Anhalt zunächst. Aber ich sehe es natürlich auch in einem größeren Rahmen, auch so was die ganze Bundesrepublik angeht. Das ist hier vielleicht ein Vorreiter oder eine Spielwiese oder ein Testfeld. Aber das ist schon größer zu sehen.
12: Was kann eine Landesregierung tun oder eben auch einstellen, um das Kulturleben eines Bundeslandes austrocknen zu lassen oder Freiheiten einzuschränken? Womit muss man rechnen?
11: Naja, Kultur ist eben Ländersache. Und was auffällt, schon im Wahl- bzw. Regierungsprogramm der AfD spielt Kultur im Gegensatz zu anderen Parteien eine recht große Rolle. Es kommt sehr prominent gleich an dritter Stelle. Und es gibt natürlich konkrete Vorstellungen, wo Sie den Hebel ansetzen können. Den können Sie natürlich auf Landesebene ansetzen. Vor allem natürlich über das Geld. Es fließt viel Landesgeld in kulturelle Einrichtungen. Das sind natürlich vor allem die großen Stiftungen, die Theater, aber eben auch kleinere Projekte. Und da lässt sich schon einiges erahnen, dass da was passieren wird.
12: Wenn Kultureinrichtungen sich wehren gegen kulturelle Vorgaben oder schlicht eben gegen Sparmaßnahmen, geraten sie dann in die Gefahr, erst recht wie politische Akteure zu wirken und dann weiteren politischen Druck auf sich zu ziehen?
11: Naja, Kulturinstitutionen existieren ja nicht im luftleeren Raum. Es ist einfach eine aufgewühlte, wilde Zeit und die Spannungen sind mit Händen zu greifen, im Land, in der Stadt, überall. Das zieht sich durch Familien, durch Freundeskreise und wir operieren ja hier nicht irgendwie in einer Art Elfenbeinturm, sondern wir sind sehr nah dran an all den Problemen, die Städte das Land ebenso haben. Und ob man sich da jetzt unbeliebt macht, ob man Gefahr läuft, sanktioniert zu werden über finanzielle Mittel, über andere Mittel, das wird sich zeigen, also wie widerstandsfähig das ist. Die Kulturinstitutionen in Sachsen-Anhalt sind darauf vorbereitet, schon längere Zeit. Es gibt ein Netzwerk der Kulturinstitutionen schon seit über einem halben Jahr. Gänzlich kampflos oder widerstandslos wird sich hier niemand einer neuen Kulturpolitik ergeben.
12: Der MDR ist natürlich auch im Visier einer möglichen AfD-Regierung erklärtermaßen. Wie bedeutsam sind dessen Kulturprogramme, Formate fürs literarische Leben und als Plattform regionaler Kultur und ihrer Macherinnen und Macher?
11: Die sind eminent wichtig. Also der MDR ist ja auch wie der NDR eine Mehrländeranstalt. Hier geht es um den gesamten mitteldeutschen Raum, Sachsen, Sachsen-Anhalt, Thüringen. Der MDR ist der wichtigste Player, vor allem im kulturellen Bereich, was Informationen über das kulturelle Leben, Veranstaltungen, Rezensionen, Diskussionen ist. Und das wäre eine wirkliche Katastrophe und ein großer, großer Verlust, wenn das so eines Tages nicht mehr stattfinden könnte.
12: Im besten Falle könnte ja der Staatsminister für Kultur des Bundes ein Garant sein, dass es nicht zu fatalen Fehlentwicklungen in einem der 16 Länder kommt. Sehen Sie, dass Wolfram Weimer in eine solche Rolle wächst oder kann man sich das abschminken?
11: Also diesen Optimismus teile ich im Moment nicht. Vielleicht wächst er ja an seinen Aufgaben, das kann ich nicht beurteilen. Nein, ich glaube, auf den Bund kann man zumindest, was das Gros der Kultureinrichtungen angeht, erstmal nicht zählen. Das wird sicherlich anders sein. Da gibt es ja auch schon entsprechende Signale, also was zum Beispiel Stiftung Bauhaus in Dessau angeht. dass da auch der Bund eine Aufmerksamkeit hat und das auf dem Schirm hat und das auch im Hause Weimar ankommt. Aber das wird jetzt in der Breite der Kulturszene nicht wirklich was nützen.
4: Sagt Alexander Suckel, Leiter des Literaturhauses in Halle an der Saale. Und die Zeit, es ist 23.15 Uhr.
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4: Die Bundesregierung erwartet, dass die deutsche Wirtschaft in diesem Jahr deutlich stärker wächst als bislang angenommen. Die Herbstprojektion sieht eine anhaltende Erholung, trotz der hohen Energiepreise und internationaler Konflikte. Die Details kennt Maximilian Ulrich aus dem ARD Hauptstadtstudio.
13: Die Bundeswirtschaftsministerin Katharina Reiche von der CDU zeigt sich erleichtert.
14: Wir haben die Talsohle hinter uns gelassen. Die deutsche Wirtschaft wächst wieder.
13: Noch im April rechnete Reiche mit einem Mini-Wachstum von 0,5%. Jetzt ist die Bundesregierung deutlich optimistischer und geht von 1,3% Wachstum im laufenden Jahr aus. Doch es ist ein Erfolg auf Pump, gibt Reiche zu.
14: Auf das Wachstum entfallen tatsächlich 2/3 auf die öffentlichen Investitionen und 1/3 auf unsere Exportstärke.
13: 2/3 des Wachstums entstehen durch Ausgaben des Staates, etwa in neue Brücken, Straßen, aber auch Waffen für die Verteidigung. Dafür nimmt Deutschland

0: sogenannten Wirtschaftsweisen. In den ARD-Tagesthemen hat Ingo Zamperoni sie gefragt, ob das deutlich robustere Wachstum als noch vor einem Jahr erwartet erstmal ein Grund zur Freude ist.
1: Ja, das ist auf jeden Fall eine sehr gute Nachricht. Vor einem halben Jahr ging der Iran-Krieg los und man hat damals wirklich alle Zahlen nach unten revidiert. Jetzt stellt sich heraus, so schlimm ist es doch nicht gekommen. Das ist erstmal eine gute Nachricht.
2: Und wie erklären Sie das, dass es eben trotz dieser Erwartungen eigentlich nicht so schlecht gekommen ist?
1: Ja, es sind verschiedene Sachen zusammengekommen. Zum ersten Mal kommt dazu, dass wir das Wachstum im letzten Jahr tatsächlich etwas unterschätzt haben. Also das Statistische Bundesamt hat die Zahlen revidiert und da stellt sich heraus, so schlecht ist es im letzten Jahr gar nicht gelaufen. Das hilft schon mal an der Stelle. Und dann sind einige Dinge besser gelaufen als erstmal erwartet. Also die Exporte sind etwas besser gelaufen. Ja, nach USA nicht so gut, nach China nicht so gut, aber innerhalb der Europäischen Union ist das sehr gut gelaufen. Das hilft auch. Und was jetzt auch endlich zum Tragen kommt, das sind die Maßnahmen, die man mit dem Sondervermögen in Gang gesetzt hat, nämlich Infrastrukturmaßnahmen, Baumaßnahmen. Das braucht ja eine Weile, bis das geplant und dann eben auch angefangen wird. Und da sehen wir jetzt die ersten Ergebnisse und das treibt das Wachstum schon auch nach oben.
2: Für 2028 jedoch, und das ist jetzt nicht so weit weg, sieht die Prognose dann schon wieder sehr viel dünner aus. Die Wirtschaftsministerin Katharina Reiche selbst warnt, das Wachstum stehe auf wackeligen Beinen. Ist das alles also nur ein Strohfeuer?
1: Ja, das ist in der Tat die Sorge, die man haben muss. Denn was wir jetzt ausgeben, ist erstmal kreditfinanziert und wird kein dauerhaftes Wachstum erzeugen, wenn das Geld nicht in Investitionen ausgegeben wird und wenn auch die private Wirtschaft, also momentan ist es ja der Staat, der viel investiert, wenn die private Wirtschaft nicht selbst auch investiert. Dafür braucht es aber ein sehr viel stabileres Umfeld. Die großen Verwerfungen zurzeit, die geopolitische Unsicherheit, die macht es den Unternehmen wirklich sehr schwer, in die Zukunft zu investieren. Wir brauchen mehr Rahmenbedingungen, die wirklich gut funktionieren, stabile Energiepreise. Da haben wir nur begrenzt das in der Hand. Und natürlich Abbau von Bürokratie, über das wir ja schon ganz lange sprechen.
2: Das heißt also, die Reformen, von denen ja ständig die Rede ist, die sind essentiell, damit es nicht bei einem Strohfeuer bleibt?
1: Ja, das ist in der Tat so. Vor allen Dingen braucht es Gewissheit. Also die Unternehmen wollen zumindest, dass das, was wir in Deutschland beeinflussen können, dass das planbar, dass das prognostizierbar ist. Da gehören jetzt auch die Strukturreformen dazu, die wir bei den Sozialversicherungen brauchen. Denn die Sozialversicherungen laufen auf ein großes Finanzierungsdefizit zu. Und da muss jetzt wirklich reformiert werden, um das einzufangen. Da geht es nicht einfach nur um Kürzen, da geht es auch um Effizienz, gerade im Gesundheitsbereich. Das muss aber dann auch passieren, das muss jetzt wirklich angegangen werden. Und gleichzeitig müssen die Unternehmen sich überlegen, wie sie sich denn in dieser neuen Welt aufstellen wollen, womit sie in Zukunft ihr Geld verdienen wollen. Denn wir sehen ja, China ist ein sehr ernster Konkurrent geworden. Die machen sich bei den Automobilen als Wettbewerber sehr stark bemerkbar, aber auch bei Maschinenbau. Und wir sehen in den Vereinigten Staaten ist das Wachstum stark durch künstliche Intelligenz getrieben. Das haben wir eben auch noch nicht so richtig vorbereitet. Das heißt, hier haben auch die Unternehmen wirklich viel zu tun, damit wir die Arbeitsplätze für morgen schaffen.
2: Bleiben wir mal noch kurz beim Heute. Sie haben es ja angesprochen. Wir sehen also diese Milliardenschulden, die in Infrastruktur oder Rüstung gesteckt werden. Die zeigen also durchaus eine Wirkung. Aber steht dieses ja dann am Ende doch zarte Wachstum eher noch wirklich auch im Verhältnis zu diesen enormen Schulden?
1: Die Schulden sind wirklich enorm und umso wichtiger ist es, dass man dieses Geld sehr vernünftig ausgibt. Da muss man leider sagen, kann man deutlich nachbessern. Man hat gerade in diesem Jahr jetzt schon zweimal einen Tankrabatt ausgegeben, der nicht zielgenau ist, wo einfach sehr viel Geld verteilt wird. Und am Ende heißt es ja, auch das wird in irgendeiner Form dann schuldenfinanziert, denn es fehlt ja dann an anderer Stelle, wenn man das Geld hier ausgibt. Und so sehen wir das bei anderen Maßnahmen auch. Man hat eine Mehrwertsteuersenkung für die Gastronomie vorgenommen. Das ist ganz sicher nicht wachstumswirksam. Also man gibt noch an vielen Stellen Geld für die falschen Dinge aus. Also Dinge, über die man sich freut, wenn man davon profitiert, die aber nicht wachstumswirksam sind. Es hilft halt nicht, einfach nur Geld zu verteilen mit der Gießkanne. Was konsumiert wird, das ist ein Strohfeuer. Das ist nicht dauerhaft.
0: Sagt Monika Schnitzer, eine der sogenannten Wirtschaftsweisen in den ARD-Tagesthemen. Bei starkem Wind oder sogar einem Herbststurm können vermehrt Äste von Bäumen abbrechen. Baumpfleger kontrollieren in vielen Städten bereits momentan Parkanlagen und suchen gezielt

0: nach Gefahrenstellen. Mona Böhm hat die Baumpfleger im Raum Aschaffenburg begleitet.
1: Es knirscht unter den Füßen von David Scheutle, als er durch den Aschaffenburger Stadtwald läuft.
2: Wir sind jetzt quasi gerade auf dem Zenit, weil man sieht, hier liegen überall Bucheckern rum.
1: Die Eichen und Buchen haben ihre Früchte voll ausgereift, heißt, sie schleppen einiges an Gewicht mit rum. Scheutle hofft, dass sie jetzt abwerfen, bevor die starken Herbstwinde kommen.
3: Weil die Bäume durch den Wassermangel nicht biegsam genug sind, das alles abzufedern. Und es ist egal, ob es der Wind ist, der nach rechts und links biegt, oder ein starker Regen. Und da werden wir viel Bruch haben.
1: Forstamtsleiter Scheutle und sein Team versuchen, dem zuvorzukommen. Denn gleich hier in der Nähe ist ein Trimmdichtpfad, ein Spielplatz und jede Menge Spaziergänger. Viele von denen machen sich gar keine Gedanken über mögliche Gefahren.
4: Ich denke, das kann immer mal was passieren. Das können wir, glaube ich, nicht vollständig verhindern. Da müssten wir alle Bäume abholzen, das wäre ja schade.
5: Unter normalen Bedingungen habe ich da keine Ängste. Ich gucke auch nicht nach oben.
1: Scheutle muss heute wieder eine Entscheidung treffen. Soll er die alte Buche hier fällen lassen?
3: Hier kommt sogar schon so leicht weißlich angehauchte Flüssigkeit aus dem Baum. Und da kann man davon ausgehen, dass hier die Rinde drunter tot ist.
1: Die Rinde ist schon aufgeplatzt und durchs Blätterdach kann man den Himmel sehen. Ein Zeichen, dass der Baum von oben aufgehört hat, seine Feinäste zu versorgen.
3: Das heißt, die hat da oben wahrscheinlich eine halbe Tonne Totholz drin, die auch in naher Zukunft hier runterkommen wird. Und da dieser Baum 2 Meter neben einem sehr stark frequentierten Weg steht, werden wir diesen Baum leider im Laufe des Winters entnehmen.
1: Aber erst, wenn das Laub runtergefallen ist, damit die Arbeiter beim Fällen besser sehen, was oben passiert. Sorge um Mitarbeiter, genauso wie um die Passanten. Auch das gehört zum Job der Baumpfleger.
3: Das ist genau das, was wir auch mit nach Hause nehmen. Man hat immer so ein gräuseliges Gefühl. Man kann es nicht retten. Ich versuche das persönlich, dass wir einfach immer uns in die Perspektive mit dem eigenen Kinderwagen und durch den Wald laufend begeben. Und wenn wir da ein gutes Gefühl haben, dann sagen wir, wir haben unsere Arbeit gemacht.
1: Die größte Gefahr geht aktuell von Buche, Ahorn und Esche aus. Das Problem, viele Bäume sehen von unten noch grün aus, sind aber oben längst abgestorben. Und zu viel entnehmen wollen die Förster auch nicht.
3: Die Bäume haben schon die Eigenschaft, wenn die merken, mir geht das Wasser zu Ende, von Sommer auf Winterruhe umzustellen. Das heißt, das Laub wird braun im Juli, August. Aber wenn die das geschafft haben, ihre Knospen anzulegen, dann schaffen die eine gewisse Revitalisierung im nächsten Jahr. Daher sind wir jetzt nicht voreilig.
1: Im nächsten Jahr aber, da ist er sich sicher, werden die Baumpfleger mehr fällen müssen als normalerweise.
0: Mona Böhm berichtete aus Aschaffenburg.
6: Sport.
7: Mit Marcel Stober. In Berlin hat man sich jetzt mit der Frage beschäftigt, was tun gegen Gianni Infantino? Der FIFA-Präsident steht bei den UEFA-Mitgliedern ja sehr in der Kritik und genau diese UEFA-Mitglieder haben sich in der Hauptstadt getroffen. Die wichtigste Frage bleibt aber noch unbeantwortet, denn immer noch gibt es keinen Gegenkandidaten zu Infantino, den die UEFA unterstützt. Und die FIFA wählt im März ihren neuen Präsidenten, Matthias Friebe.
8: Die Top-Funktionäre der europäischen Verbände, die in Berlin zu einem Routinetreffen zusammenkamen, besprachen eine gemeinsame Strategie. In den nächsten Wochen soll es in jedem Fall einen Kandidaten geben, dessen Profil unter den Verbänden auch abgestimmt wurde. Es habe dabei große Einigkeit geherrscht, heißt es von der UEFA. Aserbaidschan hat dem nicht zugestimmt. Weitere Verbände haben an anderer Stelle bereits ihre Unterstützung für Amtsinhaber Infantino angedeutet, der aktuell schon im Wahlkampf ist und allein in den letzten 5 Tagen 7 Länder auf 3 Kontinenten bereiste. Am Rande des Treffens kündigte Alexander Čeferin an, selbst im April für eine 4. Amtszeit als UEFA-Präsident antreten zu wollen. Die Statuten sehen ausdrücklich eine Begrenzung auf 3 Perioden vor. Mit einer Änderung der Statuten vor 2 Jahren erreichte Čeferin aber, dass seine erste, verkürzte Amtszeit nicht angerechnet wird.
7: Kommendes Jahr findet in Brasilien die Fußball-WM der Frauen statt und die Vorbereitung auf dieses Turnier hat begonnen. Seit Montag befindet sich das deutsche Nationalteam in Baden-Württemberg, um gemeinsam zu trainieren und um sich vor den beiden anstehenden Testspielen einzuschwören. Nach dem Spiel gegen Australien, das jetzt bevorsteht, geht es am Dienstag noch gegen Japan. Die Frage ist nur, mit wem? Patricia Gabor berichtet aus dem Spielort in Karlsruhe.
9: Bei Bundestrainer Christian Wück glüht der Radiergummi. Immer mehr Spielerinnen verschwinden verletzungsbedingt von der Kaderliste. 5 Namen musste er in den vergangenen Tagen schon streichen. Auch der Einsatz von Lea Schüller wackelt. Bittere Nachrichten für Christian Wück und seinen engen Terminplan.
10: Wir haben nicht so viel Zeit, dass wir irgendein Spiel herschenken können, irgendeine Maßnahme herschenken können, sowohl von den Trainingsinhalten als eben auch von den Spielen. Und deswegen sind die nächsten Spiele für uns immens wichtig.
9: Denn die Partie gegen Australien ist nur der Startschuss für eine vollgepackte Saison mit WM, Nations League und Olympia-Qualifikation. Groß herumprobieren ist deswegen nicht drin. Trotzdem sollen auch jüngere Spielerinnen eine Chance bekommen, wie Torhüterin Enna Mamutovic.
6: Ist erst mein drittes Länderspiel, aber ich glaube jetzt auch mit den Leistungen bei Bayern muss ich hier jetzt auch nichts anders sehen. Es ist auch ein weiteres Fußballspiel. Länderspiel ist natürlich immer was Besonderes, aber ich freue mich sehr drauf und ich hoffe, wir machen ein gutes Spiel.
9: Ein gutes Spiel und vor allem ein verletzungsfreies.
7: Der FC Bayern hat in der Basketball-Euroleague das dritte Spiel in Folge verloren. Gegen Bologna unterlag man mit 87-94. Und in der deutschen Eishockey-Liga hat sich Aufsteiger Krefeld mit 5-2 in Frankfurt durchgesetzt. Die aktuelle Formel-1-Saison führt die Rennfahrer wieder mal durch die ganze Welt. Von Australien aus über Asien, Nordamerika nach Europa, später noch Südamerika, nochmal wieder in die USA, dann planmäßig in die Golfregion, Motorsport auf allen Kontinenten. Nein, nicht ganz auf allen. Ist es Ihnen aufgefallen? Afrika fehlt. Aber das soll sich bald ändern, Julius Herrmann.
11: Die Formel 1 kehrt nach mehr als 3 Jahrzehnten offenbar nach Afrika zurück. Und ausgerechnet Ruanda soll ab 2030 den Grand Prix ausrichten. Regierungsquellen und Quellen rund um den Automobilweltverband sprechen von einer Einigung. Getrieben wurde die Rückkehr nach Afrika vor allem von Rekordweltmeister Lewis Hamilton, der seit Jahren hinter den Kulissen auf ein Rennen in Afrika drängt. Mit dem Ziel, den Sport auch afrikanischen Fans näher zu bringen. In der Vergangenheit war auch immer wieder Südafrika als mögliche Station genannt worden. Und soll nicht leer ausgehen. Ein zweiter Grand Prix könnte noch vor 2030 nach Südafrika kommen. Das deutete Südafrikas Sportminister auf X an. Die Entscheidung für Ruanda ist sportlich ein Meilenstein, steht aber auch in der Kritik. Dem Land wird seit Jahren vorgeworfen, mit großen Sportprojekten von Menschenrechtsverletzungen abzulenken.
7: Nächste Station für die Formel 1 ist nun am Wochenende Singapur.
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Dynamische Stromtarife, lohnen die sich auch für einen ganz normalen Haushalt? Die Frage bei uns in der Wirtschaft in der kommenden Viertelstunde nach den nächsten Nachrichten um 11:30 Uhr.

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1: Um 23.30 Uhr mit Ronald Lessig. Der Bundestag hat entschieden, dass die gesetzliche Kassenleistung bei vorgeburtlichen Bluttests geprüft werden soll. Ein entsprechender überfraktioneller Antrag erhielt am Abend die Mehrheit der Stimmen. Aus der Nachrichtenredaktion Peter Behrendt.
2: In dem Antrag heißt es, die derzeitige Verordnung regle nicht klar genug, wann der Bluttest angewandt werden solle. Er komme faktisch einer Reihenuntersuchung vorrangig auf Trisomie 21 gleich. Zuletzt hat fast die Hälfte aller Schwangeren so einen Test machen lassen. Dabei wird der Schwangeren Blut abgenommen. Das Ergebnis zeigt, wie wahrscheinlich es ist, dass das Kind eine Behinderung haben wird, zum Beispiel Trisomie 21. Eigentlich soll dieser Test nur die Ausnahme sein, da er eben nicht voraussagt, ob das Kind tatsächlich eine Behinderung haben wird.
1: In Niedersachsen ist der Fraktionsvorsitzende der SPD im Landtag Politzke von seinem Amt zurückgetreten. Er gab seine Entscheidung am Abend in einer Fraktionssitzung bekannt und verwies auf die gegen ihn laufenden Ermittlungen. Diese würden die Partei, die Fraktionen und ihn selbst zu stark belasten. Die Staatsanwaltschaft Hannover ermittelt gegen Politzke im Zusammenhang mit dem Verkauf eines Krankenhausgeländes in Lehrte. Dabei soll einer der Bewerber interne Informationen erhalten haben. In derselben Angelegenheit laufen auch Ermittlungen gegen den SPD-Fraktionschef in Berlin Krach und den SPD-Chef in Hannover Achmetowitsch. Nach einem weiteren Tag mit Schülerprotesten in Frankreich hat Bildungsminister Giffrey am Abend erste Maßnahmen angekündigt. Giffrey sagte, er werde 3000 zusätzliche Lehrer an mehr als 100 Gymnasien schicken lassen, wo der Lehrermangel am drängendsten sei. Aus Paris, Julia Borutta.
3: Dank einer Software, die er bereits vor einem Jahr angefordert habe, sei es nun möglich, die Schulen zu identifizieren, die sich in einer problematischen Situation befänden. Es gibt 114 Gymnasien, die ich als rot bezeichnen würde, führte der Bildungsminister aus. Ob diese Ankündigung zur Beruhigung der Lage beitragen wird, ist fraglich. Die Schüler und Studierenden fordern weiter deutlich höhere Ausgaben für Bildung, die Abschaffung der zentralen und aus ihrer Sicht intransparenten Studienplatzvergabe und eine bessere Ausstattung der Schulen.
1: Die Anfang des Monats abgelöste Crew der internationalen Raumstation ISS ist sicher zur Erde zurückgekehrt. Wie die NASA mitteilte, landeten die vier Raumfahrer aus den USA, Frankreich und Russland an Bord einer Dragon-Kapsel vor der kalifornischen Küste im Pazifik. Das Wetter in Deutschland. In der Nacht oft trocken, nur einzelne Schauer bei 12 bis 2 Grad. Morgen im Südosten freundlich, von Westen her zeitweise Schauer bei 10 bis 16 Grad. Am Samstag gebietsweise freundlich, ein paar Schauer, im Norden Gewitter bei 12 bis 18 Grad. Und am Sonntag einige Schauer, im Norden Gewitter, im Süden trocken, 9 bis 17 Grad. Das waren die Nachrichten.
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4: Mit zwei Entwarnungen erstmal für die A36 Fienburg-Bernburg. Dort kein Falschfahrer mehr zwischen Aschersleben-Mitte und Kreuz-Bernburg. Und eine Entwarnung auf der A38 Göttingen Richtung Halle. Kein Falschfahrer mehr zwischen Groß-Wechsungen und Nordhausen-West.
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4: Mit Sven Hasenclever. Ein Kanzler, der aktuell unpopulär ist wie keiner zuvor, empfängt einen Regierungschef, dem in seiner Heimat gerade die Herzen zufliegen. Andy Burnham nutzt seinen gelungenen Start in Downing Street No. 10 auch gleich, um das heißeste Eisen anzufassen, das ein britischer Premier öffentlich anfassen kann. Wie hältst du's mit dem Brexit? In noch vorsichtigen Andeutungen stellte ein zweites Referendum in Aussicht. Aber auch jetzt schon nähern sich das Königreich und die Europäische Union an. Und auch Friedrich Merz wollte seinem Gast heute Verbundenheit demonstrieren.
5: Und, hat euch das gefallen?
6: Das fragt Friedrich Merz die 12 Jugendlichen, die hinter ihm auf den Stufen im Kanzleramt stehen. Die Reaktion der Schülerinnen und Schüler eines Berliner Gymnasiums? Einige schauen regungslos, andere nicken etwas verschüchtert. Was die Schüler bewerten sollen, hat Merz wenige Minuten zuvor so beschrieben.
5: Ja, das ist ein in der Tat weiterer historischer Tag.
6: Historisch, weil heute ein neuer deutsch-britischer Freundschaftsvertrag in Kraft tritt. Das sogenannte Kensington-Abkommen wurde zwar bereits vergangenes Jahr unterzeichnet, damals noch von Keir Starmer und Merz. Heute aber tauschen der Kanzler und Andy Burnham, der Nachfolger von Starmer als britischer Premier, die Ratifizierungsurkunden aus. Mit Blick auf die schwierigen Jahre vor und seit dem Brexit lobt Merz das Abkommen.
7: Dieser Vertrag eröffnet neue Möglichkeiten für Großbritannien und für Deutschland in der Zusammenarbeit. Nachdem Großbritannien leider die Europäische Union verlassen hat, machen wir jetzt wenigstens bilateral einen Vertrag.
6: Das Kensington-Abkommen vertieft die Zusammenarbeit beider Länder, unter anderem wirtschaftlich, militärisch und sicherheitspolitisch. Es vereinfacht auch wieder Schüleraustausche. Deswegen stehen hinter den beiden Regierungschefs auch die 12 Schülerinnen und Schüler, die alle Englisch als Leistungskursfach gewählt haben. Aber es geht nicht nur um den Freundschaftsvertrag, wie Großbritanniens Premier Burnham erklärt.
8: We are announcing today.
6: Heute kündigen wir eine Zusammenarbeit auf mehreren Ebenen an, insbesondere in den Bereichen Verteidigung und Sicherheit. Eine neue Partnerschaft zur Bekämpfung hybrider Angriffe. Das Vereinigte Königreich und Deutschland sind regelmäßig mit solchen Bedrohungen konfrontiert. Deshalb ist es sinnvoll, diesen Gefahren gemeinsam zu begegnen und uns gegenseitig bei ihrer Abwehr zu unterstützen. Burnham bietet Merz an, dass Deutschland an der Entwicklung eines Kampfflugzeugs im Rahmen des sogenannten GCAP-Programms teilnehmen könne. Dieses Projekt treibe man gemeinsam mit den Partnern Italien und Japan voran. FCAS, ein deutsch-französisches Kampfjet-Projekt, scheiterte zuletzt. Burnham brachte zuletzt auch eine Rückkehr Großbritanniens in die Europäische Union ins Spiel. Doch dazu äußert er sich nicht weiter. Ziel sei es, ganz grundsätzlich, sein Land wieder näher an Europa heranzuführen. Im November soll es in Brüssel einen Gipfel zwischen der Europäischen Union und Großbritannien geben.
4: Ein Bericht von Jasper Ruppert.
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4: Strom kostet nicht immer gleich viel. Bei sogenannten dynamischen Tarifen schwankt der Preis, meist je nach Angebot. Wer Geräte dann laufen lässt, wenn Strom gerade günstig ist, kann Geld sparen. Aber lohnt sich das auch für normale Haushalte? Levin Salamon berichtet.
9: Der Preis für Strom an der Börse verändert sich ständig. Genauer gesagt alle 15 Minuten. Nachts ist Strom oft günstiger, bei viel Wind und Sonne tagsüber ebenfalls. Abends, wenn viele Menschen gleichzeitig Strom verbrauchen, steigen die Preise häufig wieder an. Genau daran orientieren sich sogenannte dynamische Stromtarife. Anders als bei klassischen Verträgen gibt es keinen festen Arbeitspreis. Stattdessen zahlen Kundinnen und Kunden je nach aktueller Marktlage unterschiedlich viel für ihren Strom. Die Idee dahinter: Wer flexibel ist und Strom gezielt zu günstigen Zeiten nutzt, kann seine Kosten senken. Besonders interessant ist das für Menschen mit hohem Stromverbrauch, sagt Christina Wallraff von der Verbraucherzentrale.
10: Dynamische Stromtarife lohnen sich besonders für Haushalte, die einen hohen Verbrauch haben, zum Beispiel weil sie ein E-Auto haben. Und die zweite Voraussetzung ist, dass die Haushalte flexibel sein müssen. Das heißt, sie müssen es auch schaffen, diesen hohen Stromverbrauch in die Zeiten der niedrigen Börsenpreise zu verlagern.
9: Das Sparpotenzial ist also bei Stromfressern wie E-Autos oder auch elektrischer Warmwasserbereitung per Durchlauferhitzer hoch. Waschmaschine, Trockner oder Geschirrspüler können je nach Verbrauch auch einige Dutzend Euro pro Jahr bringen. Aber wer mit einem dynamischen Tarif Geld sparen will, muss sein Verbrauchsverhalten an die günstigen Zeitfenster anpassen.
10: Ja, man muss so flexibel sein wie möglich. Also häufig ist es so, dass der Strom besonders in den Mittagsstunden, insbesondere im Sommerhalbjahr in den Mittagsstunden, besonders günstig ist und in den Abendstunden und Morgenstunden eher besonders teuer. Das heißt, man muss versuchen, diese Mittagstiefs und dieses Nachttief auszunutzen.
9: Denn die Abendtarife sind in den dynamischen Tarifen meist höher als in den herkömmlichen Stromtarifen, weil in dieser Zeit die meisten Menschen Strom nutzen. Wie an einer Börse geht der Preis rauf, wenn viele etwas gleichzeitig nutzen wollen. Hinzu kommt, für dynamische Stromtarife wird in der Regel ein intelligenter Stromzähler benötigt, das Smart Meter. Die zusätzlichen Kosten dafür müssen bei der Rechnung berücksichtigt werden. Ein Smart Meter kostet zusätzlich etwa 80 Euro im Jahr. Das Fazit der Verbraucherzentrale: Dynamische Stromtarife können sich lohnen, vor allem für Haushalte mit hohem Verbrauch und flexiblen Nutzungszeiten. Reicht das aber für eine allgemeine Empfehlung? Christina Wallraff von der Verbraucherzentrale ist skeptisch.
10: Wir raten bei Haushalten, die eine gewöhnliche Stromnutzung haben, da raten wir von den dynamischen Stromtarifen in der Tat ab. Normale Haushalte sind auch in der Regel nicht so flexibel. Das heißt, ja, es wird morgens geduscht, die Waschmaschine kann man vielleicht zeitig verlagern und auch die Spülmaschine. Aber in der Regel Wege schafft man es kaum, die Mehrkosten für dieses intelligente Messsystem wieder reinzuholen. Oder es kann sogar im Gegenteil passieren, dass ich mehr zahle, als wenn ich einen Festpreistarif hätte.
9: Wer nur wenig Strom verbraucht oder seinen Alltag kaum nach Strompreisen ausrichten kann, fährt mit einem klassischen Tarif genauso gut oder besser.
4: Ob das Heben schwerer Pakete oder das Tragen auf steilen Treppen, die Arbeit von Paketzustellerinnen und Zustellern ist körperlich herausfordernd. Rückenschmerzen, Nackenverspannungen und Knieprobleme können die Folgen der ständigen Belastung sein. Die Deutsche Post versucht nun mit dem Projekt Ergo Hoch 2 den Beschäftigten gesunde Routinen für den Arbeitsalltag zu vermitteln. Seminare gesundes Tragen und Heben gab es bei der Deutschen Post schon immer, aber das neue Projekt schickt nun Physiotherapeuten und Sportwissenschaftler direkt zu den Angestellten in die Paketzentralen. Mehrere Wochen lang trainieren die Coaches gezielt die Bewegungsabläufe der Mitarbeiter. Julia Krebs hat sie in Düsseldorf begleitet.
11: Ich bringe zuerst alle großen Sachen. Bei schweren Sachen durch die Beine gehen, ne? Hier gerade möglichst Schulter, Brust, was er vorher auch gesagt hat. Man darf nicht auf die Hüfte gehen, weil das ist sehr schlecht. Hi! Ach, meine Blumenhändlerin.
12: Rudi van der Bosche steht an seinem Paketauto und stapelt Pakete. Zwischendurch grüßt er nach rechts und links. Hier in seinem Bezirk in Düsseldorf-Düsseltal kennt er alle. Rudi ist Paketzusteller aus Leidenschaft und denkt trotz seiner 65 Jahre nicht ans Aufhören. Deswegen achtet er besonders gut auf einen starken und gesunden Körper. Denn ohne den ist der anstrengende Job als Paketbote nicht machbar. Gesundes Heben und Tragen kann man trainieren, sagt Rudi. Und macht zwischendurch im Auto schnell ein paar Liegestütze.
11: Es ist eine Kopfsache. Und irgendwann wird aus dieser Kopfsache ein Automatismus. Aber einen hundertprozentigen Automatismus habe ich bis jetzt auch noch nicht erlebt. Sag mal 95. 5% arbeiten wir noch dran.
12: Und beim Dranarbeiten an den gesunden Routinen erhalten die Zustellerinnen und Zusteller seit kurzem Hilfe. Ganz früh heute Morgen in der Paketzentrale ging es schon los.
13: So, und hier, das ist jetzt eine Zustellbasis, die Zustellbasis Düsseldorf Nord. Und hier findet jetzt unter anderem dieses Training statt, Ergo 2, das wir jetzt neu haben, wo den Kolleginnen und Kollegen gezeigt wird, wie sie gesundheitlich so arbeiten können, dass sie auch noch lange arbeiten.
12: DHL-Pressesprecher Achim Gahr durchquert eine Halle, die so lang und so hoch ist, hier könnte auch locker ein Flugzeug parken. Überall stehen Rollwagen und Tragetaschen mit großen und kleinen Paketen. Zustellerinnen und Zusteller im gelb-roten Postoutfit laufen hin und her. Natürlich hat die Post auch schon früher Seminare angeboten, um ihre Mitarbeiterinnen und Mitarbeiter im Heben und Tragen von schweren Lasten zu schulen. Aber Ergo Hoch 2 funktioniert anders.
13: Der neue Ansatz ist jetzt, dass man das verbindet, insofern, als wir einen Coach haben, der eine Woche da ist, den Kolleginnen allgemein was erzählt, dann individuell zu den einzelnen Arbeitsplätzen geht, guckt, was gibt es, hast du Probleme, fragt auch genau danach, gibt Tipps.
12: Achim Gahr unterbricht plötzlich unser Gespräch und zeigt auf einen Mann, der mit einem breiten Lächeln im Gesicht durch die Halle gelaufen kommt.
13: So, das ist der Kollege Hanjo Fritsche.
14: Hallo.
15: Okay. Moin, Hanjo.
14: Freut mich.
15: Der Coach.
14: Ja, Fritsche.
12: Hanjo Fritsche, der Gesundheitscoach, ist schlank und groß und hat einen offenen Blick. Es ist seine letzte Woche hier in Düsseldorf. 5 Wochen lang ist er jetzt immer mal wieder vorbeigekommen und hat mit den Beschäftigten in ihrem Arbeitsalltag verschiedene Bewegungsabläufe trainiert. Das Ziel, gesunde Routinen entwickeln, die Verletzungen verhindern und das Wohlbefinden steigern. Dafür spricht er die Zusteller und Zustellerinnen bei der Arbeit direkt an.
15: Moin! Wie geht's dir? Rücken soweit? Gut?
16: Ja, alles gut.
15: Alles gut? Hast du mal die Übungen gemacht? Recken, strecken?
16: Ja, wie erste Mal.
15: Wie das erste
16: Mal?
15: Ja, es geht vor allem auch darum, hier den Leuten zu helfen, die vielleicht auch schon irgendwie auch Problemchen haben. Und die sind natürlich umso offener, motivierter. Und dort ist es dann auch wirklich enorm zu sehen, wie die kleinen Übungen, die ich den Leuten mitgebe, wenn sie die machen, dass sie schon mit wirklich wenigen Minuten am Tag deutliche Verbesserungen auch innerhalb von wenigen Tagen teilweise schon bekommen.
13: Wir haben ja momentan in Deutschland die Gewichtsgrenze 31,5 Kilo. Was, wenn man sich mal vorstellt, dass man das heben muss, ist schon eine ganze Menge. Wir sagen, wir würden gerne deutschlandweit in der gesamten Branche 23 Kilo einführen, damit unsere Beschäftigten dann entsprechend auch weiter langfristig arbeiten können. Weil am Ende des Tages geht es um die Gesundheit von Menschen.
12: Gesundheitscoach Hanjo Fritsche nickt bestätigend. Wegen der schweren Pakete ist er schließlich hier. Denn immer mehr Menschen lassen sich den halben Hausstand nach Hause liefern. Gerade läuft Mustafa vorbei, Spitzname Manni. Seinen Nachnamen möchte er im Radio nicht hören.
15: Manni, was bestellen die Leute alles für verrückte Sachen? Was hast du da schon?
14: Katzenfutter. Ist kein Quatsch.
15: Ja, und so noch was ist verrückte Fahrräder.
14: Fahrräder, und was momentan sehr viel geliefert wird, sind diese E-Scooter, diese Roller. Die werden auch aufgestellt. Heute hat es noch einen. Bring das mal hoch. Wir haben eine Kollegin, die Bettina, die ist, glaube ich, 60, und die auch solche Pakete. Die meinte, ich muss jetzt hochlaufen, ohne Aufzug.
15: Ja,
14: ist schon eine Hausnummer, ne?
12: Gerade für viele weibliche Mitarbeiter sind die schweren Pakete problematisch. Bis in den 5. Stock ohne Fahrstuhl gehört zum Service der Post. Aber, gibt Mustafa auch zu bedenken, das habe nicht nur Nachteile.
14: Der Vorteil für uns, so hast du einen sicheren Arbeitsplatz. Weil die Paketmenge ist die Zukunft für die nächsten Jahre. Das darfst du auch nicht vergessen, ne?
15: Klar.
12: Die Chefin am Standort, Dora von Halatsch, kommt aus ihrem Büro am Ende der Halle. Alle unterbrechen kurz ihre Arbeit und versammeln sich im Kreis zu einer kleinen Morgenansprache. Als es um die heutigen Paketmengen geht, zeigt sie auf Hanjo Fritsche.
17: Also nimm das nochmal mit. Nimm das gerne wahr, dafür ist er da.
15: Danke, ich nutze die Chance, dass ihr jetzt alle hier seid, um nochmal eine Sache anzusprechen. Dadurch, dass ihr alle in einem Auto sitzt, habt ihr auch rote Ampeln, an denen ihr stehen bleibt. Und schon so kleine Sachen wie, dass man einfach mal die Schultern kreist. Schultern nach vorne, so ein bisschen so wie beim Handy und dann wieder stolz. Und das ist dieser Wechsel. Warum nicht die Zeit für was verwenden, was einem gut tut und dass man weniger Schmerzen hat? Könnt ihr jetzt auch ganz kurz machen. Einfach mal die Schulter nach hinten kreisen, nach vorne kreisen. Und eine besonders gute Sache.
12: Die Paketboten beginnen, die Schultern zu lockern und zu kreisen. Einige voller Elan, andere lassen es eher ruhig angehen. Danach verteilen sie sich wieder in der Halle. An den Seitenwänden sind hoch oben große Zahlen angebracht, darunter offene Rollläden, hinter denen man durch die geöffneten Heckklappen in die Paketautos hineinsehen kann. Daneben Rollwagen bis oben hin mit Paketen beladen. Die Zusteller räumen jetzt ihre Autos ein. Kleine und große Pakete, lange Rollen und kleine Würfel und immer wieder Plastiksäcke mit Kleidung. Dazwischen riesige Kartons einer Drogeriemarke. Meistens Windeln, erklärt Rudi van der Bosche, den wir schon zu Anfang dieser Deutschland-Reportage kennengelernt haben.
18: Rudi, Juliane, wunderbar. Ja. Ich finde das mega cool, wenn du mal mitfährst, weil Live-Erleben ist einfach geil.
12: Rudi stapelt die Pakete in die Regale in seinem Zustellauto. Zwischendurch ein Schluck vom Kaffee aus der Thermosquelle.
18: Also das Sortieren ist das A und O.
12: Es geht schnell, jeder Handgriff sitzt. Rudi arbeitet zügig, aber nicht ungeduldig. Genau darum geht es, meint Hanjo Fritsche.
15: Also das ist wirklich ein Tipp, wo man nur den Leuten sagen kann, hey, stress dich nicht so. Mach alles Stück für Stück und dieses Hektische, das bringt einem nach hinten raus oft gar nicht viel Zeit.
12: Als der Wagen eingeräumt ist, geht es los. Das Auto ist randvoll.
19: Und jetzt stehen wir an einer roten Ampel und haben gerade im Depot gelernt, dass wir an der roten Ampel die Zeit nutzen sollen, um unsere Schultern zu bewegen.
18: Genau, da machen wir mal Show und Strecken, tapfer und stolz. Brust voraus, Schulter nach hinten, tief einatmen. Ja genau, das sind so die Kleinigkeiten, die uns dann auch weiterhelfen.
12: Klingeln, Treppe hoch, Treppe runter, so geht es jetzt über Stunden. 224 Pakete hat Rudi heute an Bord. Als wir am späten Nachmittag wieder an der Zentrale ankommen, sieht er noch so frisch aus wie am Morgen.
17: Mein Rücken tut mir nicht weh.
18: Sehr gut.
17: Aber meine Füße tun mir weh. Wie ist es bei dir?
18: Füße weniger. Aber die Knie haben mir echt Probleme gemacht. Aber dann habe ich angefangen umzustellen und dann war das alles in Ordnung.
12: Seit Corona habe das Paketaufkommen nicht mehr abgenommen, erzählen mir Zustellerinnen und Zusteller. Das Projekt Ergo Hoch 2, das über 150 Stützpunkte in ganz Deutschland ausgerollt wird, soll Ihnen helfen, diesen Job gesund und zufrieden bis ins Alter auszuüben. Und manchmal helfen neben den Übungen auch Kunden, die einfach mal mit anfassen, sagt Rudi. Dann entsteht über ein 25-Kilo-Paket Hundefutter plötzlich eine Teamleistung, die in einem netten Handschlag endet. Und was nehme ich mit neben Tipps für spannende Körperübungen? Tierfutter bestelle ich ab heute nur noch in kleinen Mengen.
4: Die Physiotherapeuten, Paketzusteller der Post unterstützen Juliane Krebs über das Projekt Ergo Hoch 2 Stadt, Land, Mensch, die Deutschland-Reportage. 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
4: Man könnte den Eindruck gewinnen, je länger die inzwischen 86-jährige Helga Schubert schreibt, desto autobiografischer werden ihre Bücher. Der Text, mit dem sie 2020 den Ingeborg-Bachmann-Preis gewonnen hat, handelt zum Beispiel vom schwierigen Verhältnis zu ihrer Mutter. Sie schreibt aber auch über den im Krieg gefallenen Vater, über das Arbeiten in der DDR, das Leben mit ihrem pflegebedürftigen Mann, dem Maler Johannes Helm, der im vergangenen Jahr gestorben ist. Von diesem Abschied erzählt Helga Schubert in ihrem neuen Buch Die Woche danach. Juliane Bergmann hat es gelesen.
20: Eine Schriftstellerin erlebt ihren vielleicht größten Verlust. Der Mensch, den sie 6 Jahrzehnte geliebt hat, stirbt. Und sie tut, was sie tun muss. Sie schreibt darüber. Ein Morgen im August. Neumeteln bei Schwerin. Helga Schubert findet ihren Lebensmenschen, ihren Derden, wie sie ihn nennt, tot in seinem Bett. Sie ist nicht überrascht, ihm ging es seit Tagen sehr schlecht. Der Schmerz trifft sie trotzdem, sie erzählt von ihrer Trauer. Wie das Ende ihres bisherigen Lebens fühlt es sich für sie an.
21: Er war 98 Jahre alt geworden, mit 17 Jahren schon Soldat im Zweiten Weltkrieg, Kriegsgefangener im Steinkohlenbergbau in Belgien. Was für ein langes, widersprüchliches, reiches Leben. Ja, ich hatte über Jahrzehnte Ruhe in seinem Herzen gefunden. Im letzten Jahr vor seinem Tod fragte mich aber eine Besucherin, haben Sie eigentlich noch ein Gegenüber? Ich schwieg.
20: Wirklich anwesend war Schuberts Mann, Johannes Helm, ein Maler und Psychologe, zuletzt immer seltener. Er war dement, herzkrank und wurde seit 10 Jahren von ihr gepflegt. Nun beginnt die Logistik des Todes. Helga Schubert ruft die Kinder an, den Pfleger, den Arzt, den Pastor, den Bestatter. Leute erledigen den Abtransport. Schubert berichtet von diesen organisatorischen To-Dos zunächst erschreckend rational, fast kühl. Sie gibt es zu, sie ist sogar erleichtert. Das weckt gemischte Gefühle beim Lesen.
21: Ich in Freiheit, ich in Selbstbestimmung nach den Jahrzehnten mit ihm.
20: Ein radikaler Sog. Die Atmosphäre ist bedrückend. Schuberts Ton ist das Gegenteil von Kitsch. Eindringlich, eckig, unerschrocken hart. Auch wenn ihr scharfer Blick unnachahmlich Welten kreiert, geht sie manchmal zu weit. Warum beschreibt sie etwa seine Körperausscheidungen in den letzten Lebenstagen, seine Gerüche? Geht das nicht würdevoller?
21: Alles meins, sagtest du in der Nacht vor deinem Tod und umarmtest mich.
20: Die kleinen, stillen Momente sind stark. Immer dann kommt einem die Erzählerin näher. Sie zieht um ins Gästezimmer, braucht ein geschichtsloses Bett, behängt die Wände mit den Bildern des Verstorbenen. Sie trägt seinen Ehering über ihrem. Sie sucht seine tierische Reinkarnation. Ein Pfauenauge? Eine Eidechse? Und sie schenkt sich tröstenden Besuch.
21: Da stehst du vor mir, mit diesem verschmitzten, unsicheren, verlegenen Lächeln, das mich von Anfang an so an dir betörte. Ich habe nie wieder in meinem Leben einen Menschen mit diesem Lächeln gesehen.
20: Dann der Aufbruch. Bald schon stehen wieder Buchprojekte an, Auftritte, Reden. Schubert eröffnet den Ingeborg-Bachmann-Wettbewerb, den sie selbst 2020 gewonnen hat und an dem sie 1980 nicht teilnehmen durfte. Die DDR-Behörden hatten ihr die Ausreise nicht erlaubt. Dass ihre diesjährige Rede in voller Gänze abgedruckt ist, führt weit weg. Das stört. Es passt jedoch konsequent zu Schuberts Arbeitsweise. Alles fließt ineinander. Tod steht neben Leben, Schreibtisch neben Bühne. Mit dem Lesen treten wir ein. in das Haus aus Worten und Bildern, das diese beiden Menschen miteinander geschaffen haben. Ein unperfektes Haus. Ihre Liebe war ambivalent. Nie hat er ihre Texte gelesen. Erst jetzt erlaubt sie sich, darüber wütend zu sein. So bitter es ist, sein Verschwinden ist für sie auch eine Erweckung. Die Woche danach verhandelt die Suche nach Frieden und die Neusortierung eines Lebens. Waghalsig sich offen erzählt. Das ist verstörend. Und gerade deshalb menschlich.
4: Julia Bergmann über die Woche danach von Helga Schubert. Das Buch ist erschienen im Verlag DTV. Es kostet 22 Euro.
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4: Jüdisches Leben schützen, das Existenzrecht Israels anerkennen und Kontakte zur organisierten Kriminalität strikt verboten. Das sind Positionen, auf die sich Linke, Grüne und SPD in Berlin geeinigt und so den Weg für Sondierungsgespräche geebnet haben. Ein Kontrollgremium soll genau hinsehen, ob sich in der potenziellen neuen Landesregierung auch alle daran halten. Wenn nicht, droht der Fraktionsausschluss. Im Was-Jetzt-Podcast der Zeit ordnet Politikredakteur Fritz Zimmermann ein, ob sich die Vorwürfe gegen Teile der Linken, also Antisemitismus und Clan-Kontakte, Nähe zum Linksextremismus, damit erledigt haben.
2: Na, das hat ja zwei Ebenen. Hat es sich für Sie erledigt und hat es sich für die Außenwelt erledigt? Nach den vergangenen Wochen würde ich mal vorsichtig prognostizieren wollen, für die Außenwelt wird sich es damit nicht erledigt haben. Aber auch für die drei Parteien bleibt das Thema natürlich virulent. Sie haben jetzt einen Umgang gefunden, wie Sie als Koalition, eine mögliche Koalition, damit umgehen wollen. Die Frage ist, wie gehen Sie damit um, wenn sich Teile aus der Partei, namentlich der Linken, nicht daran halten? Es gibt jetzt schon erste Kritik vom sehr linken Rand der Linken, die eben sagen, wie könnt ihr bestimmte Dinge, die wir doch eigentlich anders sehen, aufgeben und so weiter. Das heißt, der eigentliche Konflikt, würde ich prognostizieren, wird sich in den nächsten Tagen und Wochen in der Linken vollziehen. Da wird die Parteiführung und auch die Spitzenkandidatin aus meiner Sicht dafür sorgen müssen, dass dieses Programm auch gilt. Und bei denen, die dieses Programm nicht haben wollen, die müssen dann eben entscheiden, ob es die richtige Partei ist.
4: Die Meinung von Fritz Zimmermann. Claudia van Laak vom Deutschlandfunk empfindet den Aufschrei manches Bundespolitikers aus den vergangenen Wochen als völlig überzogen.
3: Es besteht weder Grund zur Hysterie noch zur Schnappatmung. Die Hamas wird nicht ins Rote Rathaus einziehen, die kriminelle Großfamilie Remo nicht die Ledersofas in der Berliner Innenverwaltung besetzen. Wer allerdings Politikern wie Markus Söder, Wolfram Weimer oder dem CSU-Generalsekretär Martin Huber zuhört, könnte meinen, genau das stehe bevor. Von einem absoluten Skandal sprechen sie, wollen Berlin den Geldhahn zudrehen und gleich noch die Polizisten abwerben. So geschehen von Baden-Württembergs CDU-Innenminister Manuel Hagel, der die linke Wahlsiegerin Elif Eralp zudem als Clan-Bürgermeisterin bezeichnet hat. Hier läuft eine politische Debatte völlig aus dem Ruder. Je unsachlicher die Argumente von Weimer, Huber und Co., umso stärker schließt sich die Linke nach innen zusammen. Und der dringend nötige Prozess, sich von einzelnen Antisemiten zu trennen, von denjenigen, die Gewalt verherrlichen und die organisierte Kriminalität verniedlichen, dieser Prozess läuft dann ins Leere.
4: Ein Kommentar von Claudia von Laak. T-Online geht mit den Parteien hart ins Gericht und spricht von einem faulen Kompromiss.
22: Er distanziert sich von niemandem. Er besagt gar nichts. Der Linkspartei ist ihre pro-palästinensische und ihre in Teilen antisemitische Wählerklientel offensichtlich wichtiger als die geschichtliche Verantwortung Deutschlands. Dass SPD und Grüne das augenscheinlich hinnehmen, um in den Senat zu kommen, ist genauso inakzeptabel.
4: Und die Märkische Oder-Zeitung aus Frankfurt schreibt:
22: Wie es bei linken Parteien leider traditionell häufiger der Fall ist, soll das Problem nun verwaltungstechnisch bearbeitet, begutachtet und gelöst werden. Kommt es zum Streit über einschlägige Vorfälle oder Äußerungen, wird der Vorgang einem Expertengremium vorgelegt, das nach internationalen Kriterien entscheiden soll, ob das Ganze nun wirklich antisemitisch war oder vielleicht doch nicht. Vermutlich kann das Urteil auch differenzierter ausfallen. Denkbar wäre eine Einstufung nach dem Muster halb antisemitisch, viertel antisemitisch oder achtel antisemitisch. Zu glauben, damit ließe sich das Problem der Linkspartei zähmen oder sogar lösen, ist naiv.
4: Das waren Standpunkte, zusammengestellt von Martin Seiler.

50 Euro im Monat für eine vierköpfige Familie. Die Reform der Einkommensteuer war heute im Bundestag. Wir berichten ausführlich in der kommenden Viertelstunde nach den nächsten Nachrichten um Mitternacht.

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1: Um 0 Uhr mit Ronald Lessig. In Berngau in Ostbayern läuft seit Stunden ein großer Polizeieinsatz, nachdem ein Mann vor seinem Haus zwei Menschen erschossen hat. Bei den Opfern handelt es sich um zwei Mitarbeitende des Landratsamtes. Sie wollten eine routinemäßige Waffenkontrolle durchführen. Der Schütze hält sich nach wie vor in einem Haus verschanzt. Spezialkräfte versuchen seit Stunden mit ihm zu verhandeln. Die Hintergründe und sein Motiv sind noch unklar. Der Bundestag hat entschieden, dass die gesetzliche Kassenleistung bei vorgeburtlichen Bluttests geprüft werden soll. Ein entsprechender überfraktioneller Antrag erhielt am Abend die Mehrheit der Stimmen. Aus der Nachrichtenredaktion Peter Behrendt.
2: In dem Antrag heißt es, die derzeitige Verordnung regle nicht klar genug, wann der Bluttest angewandt werden solle. Er komme faktisch einer Reihenuntersuchung vorrangig auf Trisomie 21 gleich. Zuletzt hat fast die Hälfte aller Schwangeren so einen Test machen lassen. Dabei wird der Schwangeren Blut abgenommen. Das Ergebnis zeigt, wie wahrscheinlich es ist, dass das Kind eine Behinderung haben wird, zum Beispiel Trisomie 21. Eigentlich soll dieser Test nur die Ausnahme sein, da er eben nicht voraussagt, ob das Kind tatsächlich eine Behinderung haben wird.
1: Volkswagen-Chef Blume hat die Belegschaft des Audi-Werkes in Neckarsulm über weitere Konsequenzen aus dem Sparpaket informiert. Auf einer Betriebsversammlung kündigte er an, dass Audi die sogenannte Zukunftsvereinbarung zwischen dem Konzern und der IG Metall aufkündigen will. Sie sichert die Belegschaft ab, indem etwa betriebsbedingte Kündigungen bis Ende 2033 ausgeschlossen werden. Audi in Neckarsulm gehört wie die VW-Werke in Emden, Hannover und Zwickau zu den Volkswagen-Standorten, die Mitte der 2030er Jahre geschlossen werden könnten. Nach einem weiteren Protesttag in Frankreichs Schulen will die Regierung doch reagieren. Bildungsminister Giffrey hat am Abend 3000 zusätzliche Lehrkräfte versprochen, die er auf gut 100 Gymnasien verteilen will. Aus Paris, Julia Borutta.
3: Dank einer Software, die er bereits vor einem Jahr angefordert habe, sei es nun möglich, die Schulen zu identifizieren, die sich in einer problematischen Situation befänden. Es gibt 114 Gymnasien, die ich als rot bezeichnen würde, führte der Bildungsminister aus. Ob diese Ankündigung zur Beruhigung der Lage beitragen wird, ist fraglich. Die Schüler und Studierenden fordern weiter deutlich höhere Ausgaben für Bildung, die Abschaffung der zentralen und aus ihrer Sicht intransparenten Studienplatzvergabe und eine bessere Ausstattung der Schulen.
1: Das waren die Nachrichten. Das Wetter in Deutschland. Häufig trocken, vereinzelt Schauer bei 12 bis 2 Grad. Tagsüber im Südosten freundlich, von Westen her kräftige Schauer bei 10 bis 16 Grad. Am Samstag gebietsweise freundlich, ein paar Schauer im Norden Gewitter bei 12 bis 18 Grad und am Sonntag Schauer bis 17 Grad. Es ist 0:03 Uhr.
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4: Die A1 Lübeck-Hamburg. Auf der Norderelbbrücke kommt es in beiden Richtungen wegen eines Schwertransports bis ca. 5 Uhr zu kurzfristigen Sperrungen. A2 Dortmund Richtung Hannover zwischen Wunstorf-Lute und Garbsen 4 Kilometer Stau im Baustellenbereich. Die A3 Nürnberg Richtung Passau ist zwischen Passau Nord und Mitte wegen Bergungsarbeiten noch bis 1 Uhr gesperrt. A6 Mannheim Richtung Heilbronn zwischen Bad Rappenau und Heilbronn unter Altesheim 3 Kilometer Stau. Die A7 Hannover Richtung Hamburg ist zwischen Ramelsloh und Horster Dreieck nach einem Unfall gesperrt. Die A29 Wilhelmshaven Richtung Ahlhorner Heide ist zwischen Oldenburg-Ohmstede und Kreuz-Oldenburg-Ost wegen Bauarbeiten bis ca. 5 Uhr gesperrt. Die Umleitung führt über die U26. Die A36 Fienenburg Richtung Wolfenbüttel ist zwischen Osterwiek, Fienenburg-Ost und Fienenburg wegen einer Nachtbaustelle bis ca. 5 Uhr gesperrt. Die A52 Mönchengladbach Richtung Düsseldorf ist zwischen Karst Nord und Kreuz Karst wegen Bauarbeiten bis ca. 5 Uhr gesperrt. Die A448 Bochum West Richtung Dortmund-Witten ist zwischen Tunnel Rumbacher Hütte und Bochum Süd wegen einer Fahrbahnerneuerung bis ca. 5 Uhr gesperrt. Und München auf dem Mittleren Ring sind der Effner-Tunnel, der Leuchtenberg-Tunnel, der Richard-Strauss-Tunnel sowie der Innsbrucker Ringtunnel wegen Wartungsarbeiten noch bis ca. 5.30 Uhr in beiden Richtungen gesperrt.
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4: Und die kommt vom Norddeutschen Rundfunk in Hamburg. Am Mikrofon begrüßt sie Sven Hasenklever. Die Einkommensteuer gehört zu den vielen Dingen, die die Koalition in Berlin reformieren will. Ein Entwurf wurde heute erstmals im Bundestag beraten. Die Pläne sind innerhalb der Koalition umstritten. Unionspolitiker sprechen wegen des Verzichts auf einen Abbau der sogenannten kalten Progression sogar von einer heimlichen Steuererhöhung und mahnen ein höheres Entlastungsvolumen an. Um es anschaulich zu machen, es geht derzeit um 50 Euro im Monat für eine vierköpfige Familie. Ob das vor dem Hintergrund des derzeitigen Kaufkraftverlusts überhaupt der Rede wert ist, ist wohl Ansichtssache. Chris Berdrow fasst die Debatte zusammen.
5: Der Finanzminister und Vizekanzler Lars Klingbeil macht zu Beginn seiner Rede noch einmal klar, wen die Bundesregierung mit ihrer Steuerreform entlasten will. Es ist die sogenannte Mitte der Gesellschaft.
6: Es geht um die Polizistinnen und Polizisten in unserem Land, die nachts für unsere Sicherheit sorgen. Ich rede von Erzieherinnen und von Erziehern, die sich um unsere Kinder kümmern, von Krankenpflegern, von Busfahrerinnen, von all denen, die früh morgens aufstehen, die anpacken in unserem Land und einen Knochenjob leisten.
5: 600 Euro pro Jahr sind mehr drin. So rechnet es Klingbeil vor, für eine Familie mit mittlerem Einkommen und zwei Kindern. Für den Staat summieren sich diese Entlastungen ab 2028 auf 10 Milliarden Euro. Das sei der Rahmen des Möglichen gewesen. Die Opposition kritisiert den Finanzminister scharf. Kai Gottschalk von der AfD wirft der Regierung unter anderem vor, dass sie bislang darauf verzichten will, die sogenannte kalte Progression auszugleichen. Damit ist der Effekt gemeint, dass mögliche Gehaltsanstiege zum Ausgleich der Inflation nicht bei den Beschäftigten ankommen, weil sie dadurch in einen höheren Steuertarif rutschen und dann am Ende doch nicht mehr Kaufkraft haben.
6: Klingbeil, Sie sind der Houdini sozusagen der Finanzen. Es ist das dreisteste, am besten getarnte Steuererhöhungsgesetz, das dieses Haus seit Jahren gesehen hat. Es ist ein glatter Etikettenschwindel, meine Damen und Herren.
5: Die Sache mit der kalten Progression treibt auch die Union im Bundestag um. Ihr finanzpolitischer Sprecher Fritz Günzler sagt, mit dem Gesetzentwurf löse die schwarz-rote Koalition zwar ihr Versprechen ein, dass diejenigen mehr haben müssen, die mehr leisten. Aber
7: zur Wahrheit gehört auch, und da will ich auch gar nicht drum rumreden, dass wir uns vorgestellt hätten, ich übrigens spüre ich das auch bei der SPD, dass man einen vollständigen Ausgleich der kalten Progression hinbekommen hätte. Auch schon im Regierungsentwurf.
5: Einen Vorwurf will Günzler dem Finanzminister aber ausdrücklich nicht machen. Klingbeil habe das vorgelegt, was im Koalitionsausschuss vereinbart war. Er glaubt, dass sich im parlamentarischen Verfahren aber noch Spielräume auftun könnten.
7: Wir als Haushaltsgesetzgeber sollten vielleicht noch mal gucken, ob es nicht doch eine Möglichkeit gibt, diese kalte Progression auszugleichen, diesen Kaufkraftverlust auszugleichen. Das sind Milliardensummen, aber bezogen auf den Gesamthaushalt ist das überschaubar.
5: In den Augen von Linken und Grünen sind die Pläne vor allem sozial unausgewogen. Die Linke weist auf den geplanten Anstieg von Konsumsteuern hin, der Menschen mit kleinen Einkommen stärker treffen werde. Katharina Beck von den Grünen moniert, dass die Regierung neben den Entlastungen auch viele Kürzungen plane.
8: Ich gucke mir schon an, wie die Unzufriedenheit in diesem Land steigt. Und wenn Sie erzählen, dass Sie untere und mittlere Einkommen mit der Einkommensteuer hier entlasten, dann ist das für Millionen von Menschen einfach falsch. Und das wissen die Menschen.
5: Der Gesetzentwurf des Finanzministers geht jetzt in den zuständigen Bundestagsausschuss und wird dort weiter beraten.
4: Also jetzt erstmal die Entlastung für kleinere und mittlere Einkommen. Das ist der Plan, ganz ausdrücklich, nannte Finanzminister Klingbeil ja als Beispiel Busfahrer und Polizisten. Wiebke Esther ist die stellvertretende Vorsitzende der SPD-Bundestagsfraktion und verantwortet da unter anderem die Themen Haushalt und Finanzen. Mein WDR-Kollege Andreas Busche hat sie gefragt, wie spürbar die Entlastungen ab Januar für diese mittleren, aber auch für kleinere Einkommen sein werden.
9: Also es wird spürbar, es hängt dann auch wieder davon ab, ob die in einer Ehe mit anderem Einkommen und mit Kindern liegen. Aber wie Sie richtig gesagt haben, wird der Schwerpunkt der Entlastung auf kleine und mittlere Einkommen liegen. Will aber auch direkt hinzusagen, wir könnten uns auch noch mehr Entlastung vorstellen. Da sind wir uns einig mit der Union. Allein die Gegenfinanzierung, dafür hat die Union noch keine Vorschläge gemacht. Ich hätte welche. Wir werden jetzt versuchen, das hinzubekommen.
10: Ja, sprechen wir gleich noch drüber. Aber ganz kurz nochmal zu diesem spürbar. Ich habe mal rausgesucht, eine Familie mit zwei Kindern und 60.000 Euro Haushaltseinkommen wird am Ende im Monat 50 Euro mehr haben. Ist das für Sie schon spürbar?
9: Ja, wenn man dann auch die Fragen von Kindergeld bei Familien noch mit dazu rechnet, dann glaube ich, dass 50 Euro mehr oder weniger für viele Menschen schon spürbar ist.
10: Ja, aber alleine,
9: das ist mehr,
10: Ja, allein in den letzten 5 Jahren sind Lebensmittel um 30% teurer geworden.
9: Auch das war spürbar für die Menschen, klar. Und darum sagen wir, es wäre schön, wenn es mehr wird, also wenn eine größere Entlastung möglich wäre. Sie wissen aber sicherlich auch, dass wir, um den Haushalt verfassungskonform aufzustellen, sehr viele Runden haben drehen müssen, weil in bestimmten Bereichen auch gespart werden müsste. Und darum sind diese Beratungen zur Einkommensteuerreform gekoppelt mit dem gesamten Haushalt. Und man muss das solide gegenfinanzieren, wie wir sagen. Man muss also sagen, wo nimmt der Staat dann mehr ein, um stärker entlasten zu können? Und das ist unsere Aufgabe jetzt zu gucken, wo wir das Gesetz noch besser machen können.
10: Jetzt rutscht die Polizeibeamte, nehmen wir jetzt einfach mal die, aber in eine neue Steuerklasse, weil es mehr Brutto gibt, was ja eigentlich gut ist. So, dann zahlt sie jetzt aber mehr Steuern wegen der neuen Steuerklasse. Das ist diese kalte Progression, dieses schlimme Wort. Eigentlich wird die ja immer mit einberechnet, diesmal nicht. Wegen der SPD heißt es. Wieso?
9: Das ist richtig, haben Sie auch schön erklärt. Und auch wir würden gerne die kalte Progression ausgleichen. Das ist nicht erzwungenermaßen so. Darum ist das in dem Vorschlag jetzt noch nicht enthalten. In den meisten der letzten Jahre ist es aber ausgeglichen worden. Würden wir auch. Kostet aber nochmal eine Menge Geld. Und die Frage ist, wo das Geld herkommen soll. Das ist die Aufgabe, die wir jetzt haben, die zu finden. Ich kann Ihnen einen Vorschlag machen.
10: Ja, genau, das hatten Sie ja eben schon so groß angekündigt. Da bin ich jetzt mal gespannt. Also Sie sagen ja, auch wir würden gerne mehr, ähnlich wie die Union, mehr in der Breite und auch nicht nur, ich sage jetzt mal ganz platt, 50 Euro für die Familie. Wie würden Sie das denn gegenfinanzieren? Wo finden Sie denn noch Geld?
9: Also ich kann Ihnen beispielsweise den Vorschlag machen, dass wir bei den Einkommen, bei der Einkommensteuer stärker entlasten und dass wir darum bei der Kapitalertragssteuer die Kapitalerträge, also das, was Menschen verdienen, wenn sie hohes Vermögen haben, um dann es anzulegen und dadurch Zinsen beispielsweise bekommen, dass wir da in der Besteuerung hochgehen, weil das in Deutschland relativ gering, viel geringer besteuert ist. Und das zu nehmen, um insbesondere kleine und mittlere Einkommen, Ihr Beispiel, 60.000 Euro Einkommen zu entlasten, da wären wir dabei. Die Union zeigt da momentan noch nicht so viel Bewegung. Darum will ich jetzt nicht das als sehr wahrscheinlich in Aussicht stellen. Aber das ist ein Beispiel für genau die Verhandlungen, die jetzt beginnen. Wir suchen nach Gegenfinanzierung Möglichkeiten, um das vorzuschlagen. Ich erwarte von der Union, der jetzt doch auch ein bisschen die Backen aufbläckt und sagt, das muss alles noch kommen, das muss noch kommen, dass sie auch konstruktive Vorschläge macht. Die habe ich noch nicht gehört. Aber wenn die dann kommen, dann kriegen wir auch was gemeinsam hin.
10: Mir ist noch eine Sache aufgefallen, wenn wir mal auf Gutverdiener schauen, die ja mehr bezahlen müssen jetzt mit dieser geplanten Einkommensteuerreform. Also hohe Einkommen ab 280.000 Euro, also wirklich richtig schon viel Geld. Da sind dann 47% fällig. Sie haben aber selber im Juni ja noch eine Vermögens- und Erbschaftssteuer gefordert. Die kommt nicht. Weiß man wahrscheinlich auch warum, brauche ich Sie gar nicht fragen, ist die Union, verstehe ich schon. Stattdessen gehen Sie aber an das Geld von arbeitenden Menschen ran. Ist das diese Gerechtigkeit?
9: Ist nicht ganz richtig, dass das nicht kommt. Erstens, ich finde es richtig, dass wir sagen, weil Sie haben es angesprochen, die Lebensmittelpreise sind so gestiegen. Für jemanden, der 60.000 Euro im Jahr verdient, macht das im Alltag mehr aus als für jemanden, der 280.
10: Ja, aber darum
9: ist das intern richtig. Bei Erbschafts- und Vermögenssteuer sage ich Ihnen, die Union will es nicht. Aber Montag und Dienstag der nächsten Woche wird am Bundesverfassungsgericht über die Erbschaftssteuer verhandelt. Wir warten darauf, dass wir dann Hinweise kriegen, was das Bundesverfassungsgericht ändern wird. Ich gehe davon aus, dass wir Anfang nächsten Jahres eine Rechtsprechung dazu haben werden. Und dann kommt das Thema Erbschaftssteuer, nachdem das Bundesverfassungsgericht geurteilt hat, auf die Tagesordnung. Und ich bin wild entschlossen, sehr zeitnah, also noch in dieser Legislaturperiode, mit dieser Koalition auch bei den Erbschaftssteuern, vor allem bei den besonders hohen Erbschaften, Multimillionenerbschaften, die heute zu oft verschont werden, was zu machen, um da Einnahmen zu generieren.
4: Sagte Wiebke Esther, sie ist stellvertretende Vorsitzende der SPD-Bundestagsfraktion.
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4: Kann man Italiens rechtsgerichteter Premierministerin Giorgia Meloni schon jetzt zur Wiederwahl gratulieren? Sie hat ihre Gewinnchancen jedenfalls deutlich erhöht mit einer Art Booster im Wahlrecht. Die Abgeordnetenkammer hat diszipliniert durch eine Rücktrittsdrohung der Regierungschefin einer Reform zugestimmt, wonach die stärkste Partei oder Koalition, die mit mehr als 42% aus der Stimmabgabe hervorgeht, 70 Sitze in der Abgeordnetenkammer und 35 Sessel im Senat obendrauf erhält, um kommod, wie man so schön sagt, durchregieren zu können. Ivo Maruschek berichtet aus Rom.
11: Die Italiener können jetzt direkt wählen, wer sie vertritt. Mit diesen Worten hat Ministerpräsidentin Meloni die Entscheidung in der Abgeordnetenkammer begrüßt. Sie können für die Partei stimmen, die Koalition, ein Programm, den Spitzenkandidaten und für ihren Abgeordneten, so Meloni. Das neue Wahlrecht hat damit die letzte Hürde genommen und die Regierungschefin hat die von ihr gewünschten neuen Regeln bekommen, wenn auch erst im zweiten Anlauf, nachdem sie die Vertrauensfrage gestellt hatte. Ein maßgeschneidertes Wahlrecht, das nur darauf abzielt, Melonis Macht abzusichern, schimpft Oppositionsführerin Elly Schlein.
12: Ihr klammert euch an die Macht, ihr klammert euch an eure Sessel, weil ihr Angst vor dem Moment habt, in dem die Italiener euch zur Rechenschaft ziehen werden. Ihr habt Angst vor der Demokratie und versucht, sie zu manipulieren.
11: Umstritten ist vor allem die Vorschrift, die dem stärksten Parteienblock eine bequeme Mehrheit in beiden Kammern des Parlaments verschaffen soll. Wer mindestens 42% der Stimmen erreicht, erhält Bonussitze im Senat und im Abgeordnetenhaus, so dass dieses Bündnis dann auf 55% der Sitze kommt. Stabilicum nennt die Regierung das Gesetz in falschem Latein, denn es soll Stabilität bringen. Aber auch dieses Argument lässt die Oppositionsführerin nicht gelten.
12: Es ist ein falsches und verfassungswidriges Gesetz, weil es einen abnormen Mehrheitsbonus vorsieht, der dazu führt, dass der Sieger ein garantiertes Quorum von fast allein erreicht. Regierungsfähigkeit ist ein wichtiges Prinzip, aber es muss immer mit der Repräsentation im Gleichgewicht stehen.
11: Tatsächlich ändert es die Spielregeln so stark, dass sich auch die politischen Abläufe in Italien grundlegend ändern werden. Es zwingt die Parteien, sich schon im Wahlkampf zu Bündnissen zusammenzuschließen. Künftig wird also wohl ein Rechtsblock gegen einen Linksblock antreten. Eine Suche nach Koalitionen und Kompromissen nach der Wahl sind praktisch nicht mehr möglich. Meloni und ihre Partner argumentieren, das sorge für Klarheit. Regierungen können nicht mehr nach der Wahl durch Absprachen im Hinterzimmer gebildet werden. Und es könne nicht mehr passieren, dass ein weitgehend unbekannter Kompromisskandidat plötzlich Regierungschef wird. Wie bei der Wahl von Giuseppe Conte im Jahr 2018. Solche Überraschungen wird es nicht mehr geben, verspricht Giovanni Donzelli, einer der Vertrauten von Meloni und Organisationschef ihrer Partei Fratelli d'Italia. Ihr werdet Italien nicht zu technischen Regierungen zurückbringen, in denen sich die Politik die Posten aufteilt, ohne vorher offen das Gesicht gezeigt zu haben. Schluss mit Scheingefechten, um dann am nächsten Tag die Sessel zu verteilen. Italien wird in die Dritt-

0: Dann sollte das Gesetz im zweiten Anlauf scheitern. Und das wäre für viele Abgeordnete ein persönliches Drama gewesen. Denn nach italienischem Recht müssen Parlamentarier mindestens 4,5 Jahre im Amt sein, um einen Anspruch auf die begehrte Abgeordnetenrente zu erwerben. Diese Schwelle wird erst im Frühjahr 2027 erreicht. Der Blick auf den eigenen Vorteil war stärker als der Einsatz für parlamentarische Prinzipien. Und auch Giorgia Meloni selbst dürfte mit dem Wahlgesetz hauptsächlich ihren eigenen Vorteil im Blick gehabt haben, weniger die Mitbestimmung der Wählerinnen und Wähler, wie sie immer behauptet hat. Der Kern der Reform: Wer als Parteienbündnis mindestens 42% der Stimmen holt, bekommt automatisch 55% der Sitze im Parlament garantiert. 42%, das ist ungefähr die Marke, die ihr aktuelles Regierungsbündnis laut Umfragen auch in den nächsten Wahlen erreichen dürfte. Die Opposition hingegen ist tief zerstritten. Schon vor den nächsten Wahlen festzulegen, wer sich mit wem zusammentut und wer als Premierministerkandidat ins Rennen geht, das nämlich verlangt das neue Wahlgesetz, dürfte dem Mitte-Links-Bündnis besonders schwer fallen. Und so hat Meloni mit dem Gesetz nicht nur die Opposition geschwächt, kleinere Parteien benachteiligt, die nun händeringend nach Bündnispartnern suchen müssen, um überhaupt noch eine Rolle zu spielen. Sie hat faktisch auch die Macht des Staatspräsidenten eingeschränkt. Bislang konnte dieser nämlich nach Wahlen frei entscheiden, wen er mit der Regierungsbildung betraut. Nach dem neuen Gesetz kann er den bereits feststehenden Koalitionskandidaten nur noch formal abnicken. Verfassungsrechtlich ist das problematisch. Meloni feiert ihr Gesetz als Sieg für Stabilität. In Wahrheit dient die Wahlreform vor allem ihrem eigenen Machterhalt. Denn dass sich Koalitionspartner nach einer Wahl nicht doch wieder zerstreiten, dass Regierungen auseinanderbrechen, verhindert das Gesetz nicht. Was Meloni als stabil verkauft, schwächt am Ende Italiens parlamentarische Demokratie.
1: Die Meinung von Anna Giordano. Die Europäische Union und China, diese Beziehung ist kompliziert. Auf der einen Seite ist Peking Lieferant wichtiger Güter wie etwa seltener Erden. Auf der anderen Seite flutet die Volksrepublik den Markt in Europa aber auch mit billigen, teils stark subventionierten Produkten. Stichwort E-Autos. Da ein ausgewogenes Miteinander zu finden, ist schwierig. EU-Handelskommissar Šefčovič ist deswegen in Peking. Dort trifft er sich zu Gesprächen mit Chinas Handelsminister. Aber was kann das bringen und wie gut ist die EU hier überhaupt aufgestellt? Christoph Kober schaut auf das Treffen.
2: Im Gepäck hat der EU-Handelskommissar eine Statistik, die ihm Druck in den Verhandlungen machen dürfte. Mehr als 1 Milliarde Euro beträgt das Handelsdefizit, das die EU derzeit mit China verzeichnet, pro Tag. Auch weil chinesische Unternehmen ihre Produkte zu künstlich niedrigen Preisen auf dem EU-Markt anbieten, heißt es aus Brüssel, und damit europäische Unternehmen in Existenznot bringen. Aus diesem Defizit will die EU raus und erwartet konkrete Schritte dazu von China. Zuletzt hatte es Medienberichte gegeben, wonach Brüssel Peking aufgefordert habe, freiwillig seine Exporte von Hybridautos nach Europa einzuschränken. Den Schritt hat China aber offenbar abgelehnt. Auch von weiteren Zugeständnissen war im direkten Vorfeld der Gespräche nichts zu hören. Unmittelbar vor den Verhandlungen hat die Sprecherin des chinesischen Außenministeriums Mao Ning gesagt, China vertrete die Haltung im Sinne beider Seiten, die Kooperation aufrechtzuerhalten und Meinungsverschiedenheiten im Handel durch gleichberechtigten Dialog zu lösen. Zuletzt hatten Bundeskanzler Friedrich Merz und Frankreichs Präsident Emmanuel Macron die EU-Kommission in einem gemeinsamen Brief aufgefordert, handelspolitische Abwehrschritte zu installieren, die schneller und schärfer wirken als bislang. Nicht nur lehnt China diese Vorschläge ab. Noch vor dem Nationalfeiertag am 1. Oktober und während der sich anschließenden freien Tage hatte die Führung in Peking Warnungen in Richtung Europa ausgesprochen. Das Handelsministerium hat einen entschlossenen Gegenschlag und den Einsatz eines starken politischen Instrumentenkastens angekündigt, falls Brüssel einseitige Handelsbeschränkungen gegen chinesische Unternehmen oder Produkte beschließen sollte. Ob die Gespräche zwischen EU-Handelskommissar Šefčovič und Chinas Handelsminister Wang tatsächlich Fortschritte bringen, ist unklar. Sie sollen bis morgen dauern.
1: Keine Nähe zur organisierten Kriminalität. Was will man mehr von einer Landesregierung? Linke, Grüne und SPD in Berlin nehmen Sondierungsgespräche auf. Das teilten die drei Parteien 2,5 Wochen nach der Wahl zum Abgeordnetenhaus mit. Voraussetzung für diesen Schritt war aber vor allem eine Verständigung beim Thema Antisemitismus. Ute Schumacher berichtet.
3: 2,5 Wochen nach der Abgeordnetenhauswahl in Berlin haben sich die Spitzen von Linken, Grünen und SPD auf eine gemeinsame Linie gegen Antisemitismus verständigt und sich klar zum Existenzrecht Israels bekannt. Außerdem haben sie sich verständigt auf einen Umgang

0: mit der organisierten Kriminalität. Zwei Vereinbarungen sind geschlossen. Die erste wendet sich gegen Antisemitismus, der in Berlin schon historisch von größter Bedeutung ist, sagt die Landesvorsitzende der Linken, Kerstin Wolter.
1: Aus unserer Geschichte wächst eine besondere Verantwortung für den Schutz jüdischen Lebens. Wer für uns Verantwortung trägt, im Abgeordnetenhaus wie im Senat, garantiert das. Antisemitismus hat in Berlin keinen Platz.
0: Wolter betont aber auch, was das für das Zusammenleben mit den unterschiedlichen Gruppen in der Hauptstadt bedeutet.
1: Man kann Antisemitismus klar bekämpfen und zugleich für die Menschenrechte der Palästinenserinnen und Palästinenser eintreten. Das ist kein Widerspruch. Das ist der Anspruch einer Politik, die Würde jedes Menschen zum Ausgangspunkt nimmt.
0: Für den Fall, dass Abgeordnete oder künftige Senatsmitglieder gegen die beschlossenen Grundsätze verstoßen, wollen Linke, Grüne und SPD Konsequenzen ziehen. Wenn nötig, können auch drei Experten dazugenommen werden, um die Verstöße zu bewerten. Am Ende muss die betroffene Fraktion selbst über Konsequenzen entscheiden. Die können bis zum Fraktionsausschluss gehen. Der Fraktionschef der Grünen im Berliner Abgeordnetenhaus, Werner Graf, ist zufrieden mit der Vereinbarung.
2: Wir nehmen diese Verantwortung ernst und wir wollen auch, und das ist uns wirklich wichtig, auch an die Jüdinnen und Juden sagen, wenn wir eine Regierung bilden, dann geben wir als diese Regierung auch ein Schutzversprechen an alle Jüdinnen und Juden.
0: Explizit ist in der Vereinbarung benannt, dass der Polizeischutz für jüdische Einrichtungen erhalten bleibt und wenn nötig noch ausgeweitet wird. Das Gleiche gilt diesbezüglich für den Verfassungsschutz. Ein Punkt, den auch der Fraktionschef der SPD, Steffen Krach, besonders betont. Und weiter?
3: Der gleiche Mechanismus, der beim Themenfeld Antisemitismus gilt, der gilt auch bei dem Themenfeld organisierte Kriminalität. Auch da darf es keine Nähe geben, keine Kontakte geben, sonst hat es Konsequenzen.
0: Auch hier kann im äußersten Fall der Ausschluss aus der Fraktion drohen. Nachdem die drei Parteien diese Regelungen verabredet haben, starten sofort die Sondierungen. Nun wird also geklärt, ob Linke, Grüne und SPD Koalitionsverhandlungen aufnehmen wollen. Ein wichtiges und konfliktreiches Thema dürfte dabei die Vergesellschaftung von großen Wohnungskonzernen sein. Für die Linke ist das eins ihrer wichtigsten Wahlziele. Aus der SPD gibt es Gegenwind. Wichtig wird auch das Thema Finanzen. Berlin muss in den nächsten Jahren rund 5 Milliarden Euro einsparen. Das sind mehr als 10% des gesamten Jahreshaushaltes.
4: Sport. Mit Moritz Kühn und der Handball-Champions League-Vorrunde. Da haben die Füchse Berlin den zweiten Sieg im dritten Spiel gefeiert. Gegen den FC Porto gab es einen 40-32 Erfolg. Marcel Stober mit den Einzelheiten.
5: Von einem so klaren Ergebnis war lange nicht auszugehen. In der ersten Hälfte lieferten sich die bis dahin punktgleichen Teams aus Berlin und Porto einen Schlagabtausch. Zur Pause war Berlin mit 3 Toren vorn, doch der Vorsprung schmolz kurz nach dem Seitenwechsel wieder dahin. Die Füchse konnten sich im Gegensatz zu den nun fehleranfälligen Portugiesen aber steigern, insbesondere dank des guten Torhüters Lasse Ludwig und der Treffer von Welthandballer Matthias Gitzel gewann Berlin das Spiel am Ende komfortabel mit 40-32. Der Däne erzielte alleine 17 der 40 Berliner Treffer. Nach 3 von 6 Spielen der Gruppenphase behauptet der deutsche Pokalsieger also Platz 2, der am Ende für den Einzug in die Hauptrunde reichen würde.
4: Auf Kurs Hauptrunde ist auch die MT Melsungen, die mit 28-23 gegen den aktuellen Tabellen Zweiten der französischen ersten Liga HBC Nantes gewonnen hat. Es war auch der zweite Sieg im dritten Vorrundenspiel. Die Rückrunde beginnt schon kommende Woche. Ganz andere Probleme hat die HSG Wetzlar, die in der Bundesliga weiter auf den ersten Saisonsieg warten muss. Der Tabellenletzter aus Hessen verlor am Abend das Duell am 8. Spieltag in Stuttgart und zwar mit 26-31. Einen Überraschungssieg hat Eisenach gefeiert, 33-29 Erfolg bei den Rhein-Neckar-Löwen. Eisenach hat sich ein kleines Polster auf die Abstiegszone erarbeitet. Und damit ab zum Fußball, da wird im kommenden März der Präsident des Weltfußballverbands FIFA gewählt. Bislang hat nur der aktuelle und umstrittene FIFA-Präsident Gianni Infantino gesagt, dass er sich erneut zur Wahl stellen werde. Einen Gegenkandidaten gibt es noch nicht. Der Gegenspieler von Gianni Infantino, die Europäische Fußballunion, kurz UEFA, ist noch auf der Suche nach einem Herausforderer. Matthias Friebe berichtet.
6: Kein Kandidat, aber eine Strategie. Die UEFA will auf jeden Fall den Wahlkampf aufnehmen mit FIFA-Präsident Gianni Infantino.
7: Wir brauchen auch eine neue Führung der FIFA,
6: sagte DFB-Präsident Bernd Neuendorf nach einem UEFA-Treffen in Berlin. Mit großer Einigkeit, Ausnahme Aserbaidschan, haben sich die 55 europäischen Fußballverbände darauf festgelegt, wie man in den Wahlkampf gehen will.
7: Ich persönlich, aber das war heute, glaube ich, auch die Mehrheitsmeinung, sind nicht davon überzeugt, dass es mit dieser Führung der FIFA zu einem glaubhaften Reformprozess kommen kann.
6: Amtsinhaber Infantino, der spätestens mit seinen später zurückgenommenen Privatisierungsplänen das Vertrauen verspielt hat, hat derweil den Wahlkampf schon aufgenommen. Allein in den letzten 5 Tagen bereiste er 7 Länder, von Indonesien über Tschechien bis zu den Kapverden. Einen Namen, wer es mit Infantino aufnehmen soll, gibt es aber auch 6 Wochen vor Ablauf der Nominierungsfrist noch immer nicht. Ein Profil haben die UEFA-Mitgliedsverbände jetzt festgelegt.
7: Wie muss sie aussehen, damit wir Vertrauen wieder gewinnen in diese Institution FIFA? Auch über diese Kriterien haben wir gesprochen.
6: Zum Vertrauen in die Institution gehört auch eine grundlegende Reform der Strukturen. Eine bessere Gewaltenteilung und eine Machtbegrenzung künftiger Präsidenten, damit die FIFA wieder zu einer Institution wird,
7: die wirklich dem Fußball hilft und dem Fußball nicht schadet.
6: Dieses Konzept will man schon kommende Woche auch bei der Sitzung des FIFA-Rats vorstellen, deren Mitglied Bernd Neuendorf ist. Bei dem UEFA-Treffen in Berlin wurde auch bekannt, dass Alexander Čeferin die Unterstützung der Verbände hat, im April für eine 4. Amtszeit an der Spitze der UEFA zu kandidieren.
4: Tja, das heißt nun endgültig, Alexander Čeferin wird bei der Wahl zum FIFA-Präsidenten im März nicht der Herausforderer von Gianni Infantino sein. Der Herausforderer von Borussia Dortmund am 5. Spieltag der Fußball-Bundesliga heißt Werder Bremen. Aber der BVB um Trainer Niko Kovac ist Tabellenführer und möchte seinen Lauf nach der XXL-Länderspielpause fortsetzen.
8: Ja, die Jungs haben sich das hart erarbeitet. Also, dass man dort steht, es ist eine Momentaufnahme. Wir haben etwas mehr als 10% der Bundesligaspiele gespielt. Also es ist noch viel, viel, viel zu gehen oder zu laufen, damit man dort vielleicht das Ziel erreicht, was vielleicht der eine oder andere auch im Kopf hat.
4: Ja, bis zur Meisterschaft ist es noch ein weiter Weg. Anpfiff ist heute Abend um 20:30 Uhr. 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
1: Um 0.30 Uhr mit Ronald Lessig. In Berngau in Ostbayern läuft seit Stunden ein großer Polizeieinsatz, nachdem ein Mann vor seinem Haus zwei Menschen erschossen hat. Bei den Opfern handelt es sich um zwei Mitarbeitende des Landratsamtes. Sie wollten eine routinemäßige Waffenkontrolle durchführen. Der Schütze hält sich nach wie vor in einem Haus verschanzt. Spezialkräfte versuchen seit Stunden, mit ihm zu verhandeln. Die Hintergründe und sein Motiv sind noch unklar. Der Bundestag fordert, dass nichtinvasive vorgeburtliche Tests auf den Prüfstand gestellt werden. Eine überdeutliche Mehrheit stimmte am Abend für den fraktionsübergreifenden Antrag. Aus Berlin, Dagmar Pepping.
2: Er sieht vor, dass es ein Monitoring der vorgeburtlichen Bluttests, kurz NIPT, geben soll. Ziel: mehr Daten, welche Folgen die Kassenleistung hat. Mit dem Test können Schwangere feststellen, ob bei ihrem Fötus das Risiko einer Trisomie besteht, beispielsweise das Down-Syndrom. Die Zahl der genutzten Tests steigt seit Jahren kontinuierlich an. Kritiker bemängeln, der Test sei nicht ausreichend genau und drohe zu einer Routineuntersuchung zu werden. Der Antrag fordert zudem, dass ein Expertengremium eingesetzt wird. Dessen Mitglieder sollen die rechtlichen, ethischen und gesundheitspolitischen Grundlagen der Kassenzulassung prüfen.
1: In Niedersachsen hat der Vorsitzende der SPD-Landtagsfraktion Politzke seinen Rücktritt erklärt. Er zog damit die Konsequenzen aus den Ermittlungen gegen ihn, die seit einigen Tagen laufen. Aus Hannover, Bertil Starke.
3: Stefan Politze erklärte am Abend, er wolle Schaden von dem Amt, der Fraktion und der Partei abwenden und sich nun vollumfänglich der Aufklärung widmen. Zuvor war der politische Druck auf den Sozialdemokraten immer größer geworden. Die Staatsanwaltschaft Hannover ermittelt gegen den SPD-Mann wegen des Grundstücksverkaufs der früheren Klinik in Lehrte bei Hannover. An einen Bieter sollen illegal Informationen durchgestochen worden sein. In diesem Zusammenhang laufen ebenfalls Verfahren gegen die SPD-Politiker Steffen Krach und Adis Achmetowitsch. Alle drei Sozialdemokraten weisen die Vorwürfe entschieden zurück.
1: Die Hinrichtung des Amokläufers, der 2009 auf einem US-Militärstützpunkt 13 Menschen erschossen hatte, soll öffentlich stattfinden. In einem im Internet verbreiteten Interview sagte US-Verteidigungsminister Hexeth, es werde ein Erschießungskommando geben und man werde dafür sorgen, dass die Leute zusehen können. Ein Pentagon-Mitarbeiter sagte dann auf Anfrage, die Hinrichtung, die für Dezember angesetzt ist, solle live übertragen werden. Der Verurteilte, ein ehemaliger Armeepsychiater, hatte auf dem Stützpunkt im US-Bundesstaat Texas 13 Menschen getötet und weitere 32 verletzt. Ein Militärgericht verurteilte ihn 2013 zum Tode. US-Präsident Trump hat die Vollstreckung des Urteils vor wenigen Tagen genehmigt. Das Wetter in Deutschland. Häufig trocken, vereinzelt Schauer bei 12 bis 2 Grad. Tagsüber im Südosten freundlich, von Westen her kräftige Schauer bei 10 bis 16 Grad. Am Samstag gebietsweise freundlich, einige Schauer im Norden Gewitter bei 12 bis 18 Grad und am Sonntag einige Schauer im Norden Gewitter im Süden trocken bis 17 Grad. Das waren die Nachrichten.
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4: Achtung, ein Falschfahrer auf der B8 in Neustadt an der Aisch, Nürnberg. Zwischen Mühlsteig und Seukendorf kommt Ihnen ein Falschfahrer entgegen. Fahren Sie äußerst rechts und überholen Sie nicht. Auf der B8 in Neustadt an der Aisch, Nürnberg. Zwischen Mühlsteig und Seukendorf ist ein Falschfahrer unterwegs. Vorsicht bitte in beiden Richtungen.
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4: Mit Sven Hasenclever. Es trifft sich wieder so in diesem Jahr, dass die Frankfurter Buchmesse genau in jener Woche stattfindet, wenn verkündet wird, wer den Literaturnobelpreis bekommt. Es ist Anne Carson aus Kanada. Und deshalb war die Aufregung am Stand ihres deutschen Verlages ganz besonders groß. Anne Barsack mit den Reaktionen der Messe.
5: Beim Berliner Verlag Mattes und Seitz war die Überraschung groß und auch die Freude. Verleger Andreas Rötzer.
6: Ich bin unglaublich begeistert, dass diese großartige Autorin jetzt endlich den Nobelpreis bekommt. Ich meine, seit Jahren ist sie genannt und jetzt endlich bekommt sie ihn.
5: Bei Mattes und Seitz ist zuletzt Norma Jean Baker von Troja erschienen. Anne Carson verschmilzt darin zwei Ikonen, Marilyn Monroe und Helena, die Schönheit aus der griechischen Mythologie. Das zusammenzubringen, das macht den Reiz von Anne Carsons Werk aus, sagt der Verlagschef.
6: Sie versteht es praktisch über die Antike ein Licht auf unsere Gegenwart zu werfen. Und das schätze ich ungemein.
5: Dass der eher kleinere, unabhängige Verlag Mattes und Seitz überhaupt Bücher von Anne Carson auf den Markt bringen darf, ist der Übersetzerin Marie-Louise Knott zu verdanken, die die Auszeichnung für Carson mehr als verdient findet.
7: Ein Nobelpreis soll ja so sein, dass man wirklich auch weiß, das hat eine Ausstrahlung in die Welt. Die Art von Lyrik oder Literatur. Und das hat ja schon sehr lange eine große Ausstrahlung in die Welt. Das hat mich immer fasziniert.
5: Marie-Louise Knott liebt das Werk von Anne Carson und auch die teils herausfordernden Texte ins Deutsche zu übersetzen. Und sie hat einen Tipp für alle, die Carson kennenlernen wollen.
7: Mein Lieblingsband, glaube ich, ist immer noch Glas. Und da geht es nur darum, dass die Welt manchmal wie durch ein Glas von einem getrennt ist und was dabei passiert. Und das haben wir doch alle jeden Tag im Leben.
5: In der kanadischen Verlagsecke auf der Buchmesse hat man den Nobelpreis für eine Landsfrau mit Stolz zur Kenntnis genommen. Gabrielle Echeverry von den unabhängigen kanadischen Verlagen sagt, dass sich alle für Anne Carson freuen.
8: We're so happy for her. Congratulations. That's fantastic.
5: Und sie sagt, dass Anne Carson in Kanada viele Fans hat, dass sie sehr bekannt ist, zumindest bei den englischsprachigen Lesern.
8: Her work is so fantastic. It's very well known in Canada. Most people who are know of Canadian literature in English would probably know about her work.
5: Verleger Andreas Rötzer rechnet jetzt mit großem Interesse auch in Deutschland und stellt sich auf viel Arbeit ein.
6: Wir überlegen jetzt gerade, wie viel man nachdruckt und welche Bücher wir nachdrucken. Den Fall hatte ich selbst noch nicht. Also wir müssen jetzt schauen, wie wir das gut organisieren.
5: Und die Übersetzerin Marie-Louise Knott, wird sie Anne Carson zum Nobelpreis gratulieren?
7: Ja, Logo.
4: Anne Barsack mit Reaktionen von der Frankfurter Buchmesse zur kanadischen Literaturnobelpreisträgerin Anne Carson.
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4: Reicht das Geld im Alter? Diese Sorge treibt viele Menschen um. Neben der gesetzlichen Rente oder privater Vorsorge können Betriebsrenten hier ein wichtiger Baustein sein. Doch in Deutschland sind sie nicht so verbreitet wie anderswo. Dabei wären sie auch für Arbeitgeber eine gute Möglichkeit, Mitarbeiter zu gewinnen. Internationale Beispiele zeigen, betriebliche Altersvorsorge ist ein Erfolgsmodell. Claudia Wehrle berichtet.
9: Es gibt nicht die Betriebsrente hier in Deutschland, sondern verschiedene Modelle, Wege und Regelungen. Selbstverständlich ist sie nicht. Nach Angaben des Statistischen Bundesamts wird lediglich für 52% der sozialversicherungspflichtig Beschäftigten betrieblich vorgesorgt. Das sind vor allem Frauen und Männer in großen Konzernen. In kleinen und in mittleren Unternehmen oder bei Geringverdienern sind Betriebsrenten kaum verbreitet. Andere Staaten wie etwa die Niederlande, Schweden oder Dänemark sind da bereits bedarfsorientierter. Dort ist die betriebliche Altersvorsorge keine freiwillige Leistung. Und sie ist auch kein Bonus vom Chef. Peter Schwag vom Deutschen Institut für Altersvorsorge sieht diese Länder als Vorbilder für uns hier in Deutschland.
10: Über Tarifverträge, über tarifvertragliche Versorgungseinrichtungen gibt es zum Teil Verbreitungsquoten von 90-95%.
9: Dass hier in Deutschland mehr getan werden muss in Sachen Betriebsrente, das hat mittlerweile auch die Bundesregierung erkannt. Seit Januar 2026 ist das zweite Gesetz zur Stärkung der betrieblichen Altersvorsorge in Kraft. Dadurch soll die betriebliche Altersvorsorge vor allem bei Geringverdienern und in kleinen und mittleren Unternehmen gestärkt werden. Für Klaus Stiefermann, Geschäftsführer der Arbeitsgemeinschaft Altersvorsorge, ein Schritt in die richtige Richtung. Im Prinzip geht es darum, die betriebliche Altersvorsorge auf eine breitere Basis zu stellen, also weg von Einzelfalllösungen hin zu Lösungen,
11: in dem auch Arbeitgeber, die nicht in einem Arbeitgeberverband tarifgebunden sind, die Möglichkeit haben, sich anzuschließen.
9: Immer wieder werden als Gegenargument von Unternehmen die finanziellen Risiken ins Gespräch gebracht. Wenn die Babyboomer in Rente gehen, also die geburtenstarken Jahrgänge, dann rückt für Unternehmer die Auszahlung der zugesagten Betriebsrenten näher. Da kann es um hohe Beträge gehen. Man darf sich das aber nicht so vorstellen, dass ein Unternehmer zum Zeitpunkt X eine entsprechende Summe an die Rentner auszahlen muss. Je nachdem, welche Art der betrieblichen Altersvorsorge vereinbart worden ist, können die direkten Auswirkungen für Unternehmen sehr unterschiedlich sein. Oft schließen Arbeitgeber zum Beispiel eine Lebens- oder Rentenversicherung für ihre Beschäftigten ab. Die Leistung wird dann später direkt vom Versicherer ausgezahlt. Wenn ein Unternehmen die Rente aus dem eigenen Firmenvermögen zusichert, dann müssen dafür entsprechende Rückstellungen gebildet werden, so Experte Stiefermann.
11: Sollte der Arbeitgeber selbst in der Zwischenzeit insolvent geworden sein, haftet dahinter dann noch der Pensionssicherungsverein in Köln. Das heißt, auch insofern ist die betriebliche Altersversorgung in mehrfacher Form abgesichert.
9: Die Betriebsrente dürfte auch ein immer wichtigerer Baustein werden, um neue Mitarbeiter zu gewinnen. In Zeiten des zunehmenden Fachkräftemangels eine wichtige Strategie.
4: Die Mosel ist berühmt für ihre Weinberge. Zwischen den Reben gibt es aber auch echte Naturschätze zu entdecken. Seltene Pflanzen, Schieferfelsen und sogenannte Umlaufberge, die einmal vom Fluss umschlossen waren. An der Brauneberger Juffa soll jetzt ein Naturschutzprojekt dafür sorgen, dass dieser besondere Lebensraum erhalten bleibt. Dahinter steckt weit mehr. Die ganze Region soll ein Naturpark werden. Christian Altmaier hat das Projekt und die große Hoffnung besucht.
12: Die Steilhänge an der Brauneberger Juffa sind bekannt für guten Wein. Doch rund um die gewaltigen Felsen oberhalb der Mosel wachsen nicht nur Reben, sondern auch seltene Gewächse. Sie bieten einen wertvollen Lebensraum für Tiere, sagt Umweltschützerin Hanna Leisch vom BUND. Wer an sonnigen Tagen dort unterwegs ist, sieht Schmetterlinge umherfliegen und hört Eidechsen über den Schiefer huschen.
13: Es wachsen einfach sehr besondere Pflanzen da. Hier ist es jetzt vor allem die weiße Fetthenne, Felsenfetthenne. Es sind einfach Pflanzen, die sich angepasst haben auf die Hitze, auf die sehr wenigen Nährstoffe, weil sie wachsen auf dem Felsen. Das sind sehr wichtige Biotope für die Eidechsen auch.
12: Hanna Leisch hat es sich zur Aufgabe gemacht, diese Biotope zu erhalten. Diesen Monat eröffnet sie für den BUND ein eigenes Büro in Mülheim an der Mosel, einem Nachbarort von Brauneberg. 3 Jahre lang wollen die Umweltschützer sich um 5 Felsen in den Weinbergen kümmern. Denn die sind zugewuchert. Brombeerhecken verdrängen die seltenen Pflanzen.
13: Also man kann der Brombeere eigentlich beim Wachsen zugucken. Wir haben jetzt erstmal quasi geschaut, was ist vorhanden, so der Ist-Zustand. Und möchten jetzt im Winter die ersten Freistellungen machen und Brombeerhecken entfernen lassen. Und das soll in den Wintermonaten natürlich stattfinden, damit die brütenden Tiere auch nicht gestört werden.
12: Im Sommer hätten dann die Mauereidechsen mehr Platz, um sich auf den warmen Schieferfelsen zu sonnen. Der Bio-Winzer Markus Fries aus dem Nachbarort Maring-Noviant unterstützt diese Pläne. Doch er denkt noch weiter. Mit einer Initiative verfolgt er seit Jahren das Ziel, das Moseltal zwischen Platten und Andel zu einem Naturpark zu machen.
14: Diese Region, die Landschaft, das ist einzigartig. Und das wollten wir halt nochmal verdeutlichen.
12: Denn er hält nicht nur die Felsen für etwas Besonderes, sondern auch die 3 sogenannten Umlaufberge, die sich dort aus den Weinbergen erheben. Das sind Berge, die früher von der Mosel umflossen wurden und jetzt trocken liegen, weil sich der Fluss einen kürzeren Weg gesucht hat.
14: Das ist eine Geschichte über Millionen, dass so ein Fluss mal so einen Berg oder so einen Durchbruch abgraben kann. Das ist der berühmte Zahn der Zeit, ja. Und das ist ja ein Alleinstellungsmerkmal.
12: Die Pflege der Felsen könnte ein weiterer Schritt hin zu einem Naturpark sein, der Landschaftspflege, Bildung und Tourismus verbinden würde. Seine Initiative organisiert seit Jahren Projekte für Schulklassen, hat einen Wanderweg angelegt und Insektenhotels in den Weinbergen gebaut. Alles mit dem Ziel, die umliegenden Kommunen und das Land Rheinland-Pfalz davon zu überzeugen, mehr für die besondere Landschaft zu tun.
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4: Einen Hauch von Wehmut gab es gestern im Pariser Élysée-Palast. Frank-Walter Steinmeier hat ihn verspürt und das auch angesprochen. Der Bundespräsident ist auf Staatsbesuch in Frankreich und es ist ein Abschied für ihn, aber auch für seinen Gastgeber Emmanuel Macron. Die Amtszeiten beider Staatsoberhäupter liefen zeitlich ziemlich parallel und beide sind auf 2 Amtszeiten limitiert. Davon abgesehen, dass der Umfang der Befugnisse der beiden Präsidenten ziemlich auseinanderklafft. Steinmeier jedenfalls versprach, die Deutschen würden gute Europäer bleiben.
15: Die deutsche Nationalhymne am Triumphbogen in Paris. Die Champs-Élysées waren komplett abgesperrt, am gesamten Straßenrand große deutsche und französische Flaggen. Dann durfte der Bundespräsident die Champs-Élysées herunterfahren, links und rechts von ihm die berittene Garde républicaine des französischen Präsidenten.
16: Offen!
15: Mehr protokollarische Ehre ging nicht für den Bundespräsidenten in Paris. Es war ein Abschiedsgeschenk von Präsident Macron, nicht nur an das deutsche Staatsoberhaupt, sondern auch an einen persönlichen Freund, wie Emmanuel Macron anschließend im Élysée-Palast deutlich machte. Sie sind zum Bundespräsidenten gewählt worden, wenige Monate bevor ich zum Präsidenten gewählt wurde. Seit 10 Jahren schreiten wir Seite an Seite voran. Wir haben einige Stürme gekannt, uns ihnen aber immer Hand in Hand gestellt. Dabei blickte Emmanuel Macron seinem langjährigen Wegbegleiter Frank-Walter Steinmeier vor den laufenden Kameras tief in die Augen, so tief, dass der Bundespräsident ein bisschen verlegen wirkte. Immerhin kramte er dann sein bestes Französisch zusammen. Für ein paar Sätze des Dankes reichte es.
16: Cher Emmanuel, cher ami, merci beaucoup pour ta chaleureuse invitation.
15: Der Bundespräsident sprach anschließend viel von gemeinsamen Zeiten, von ihrem gemeinsamen Abschied als Präsidentin und von Wehmut. Durch den Wintergarten des Élysée-Palastes wehte ein Hauch von Nostalgie.
16: Es ist ein Besuch, es ist ein Staatsbesuch, auch ein bisschen ein Abschiedsbesuch, aber eben ein Besuch in verdammt schwierigen Zeiten.
15: Der Bundespräsident erwähnte den Ukraine-Krieg, die Polarisierung der Gesellschaft, die Stärkung der radikalen Ränder, eine politische Auseinandersetzung, die sich in die sozialen Netzwerke verlagert habe. In Deutschland hätten Wahlen stattgefunden, die weltweit diskutiert würden. Umso wichtiger sei es, so Steinmeier in Paris, den französischen Nachbarn zu versichern.
16: Auch die Deutschen werden gute Europäer bleiben, bei allem, was sich bei uns verändert, wirtschaftlich, politisch, gerade auch in der Sicherheitspolitik. Deutschland, das ist und bleibt meine Überzeugung, nicht nur bis zum letzten Tag im Amt, sondern auch darüber hinaus. Deutschland kann nur als europäisches Deutschland erfolgreich sein, eng eingebettet in die Europäische Union.
15: Das klang schon sehr stark nach einem politischen Vermächtnis, das der Bundespräsident bei seinem Staatsbesuch in Frankreich noch einmal loswerden wollte. Fast so, als könnte die Ära der deutsch-französischen Zusammenarbeit angesichts der erstarkenden radikalen Kräfte in beiden Ländern bald vorbei sein. In Gegenwart der beiden Staatsoberhäupter Steinmeier und Macron wurde ein neues Rahmenabkommen für das deutsch-französische Jugendwerk unterschrieben. Dabei waren auch die saarländische Ministerpräsidentin Rehlinger sowie ihre Amtskollegen aus Baden-Württemberg und Rheinland-Pfalz, Özdemir und Schnieder.
4: Der Bundespräsident auf Staatsbesuch in Paris, Kai Rienecker, berichtete. Der Bodensee ist der größte See Deutschlands und liegt zwischen Bayern und Baden-Württemberg. Er zieht Touristen von überall her an und versorgt Millionen Menschen mit Trinkwasser. Langanhaltende Trockenphasen und der Hitzesommer haben aber dafür gesorgt, dass dort das Wasser wie auch andernorts immer weiter zurückgeht. Die Folge: Die Schifffahrt musste bereits teils eingestellt werden und rund um Lindau werden die Folgen für Natur und Umwelt immer sichtbarer. Steffen Ambruster berichtet.
17: Im Lindauer Hafen steht eine Messlatte mit schwarz-weißen Markierungen. Der Bodenseepegel lässt sich hier aber schon gar nicht mehr ablesen. Weit unten, ungefähr bei 2,60 Meter, liegen Treibholz und getrockneter Schlick aus dem Hafen. Die Markierung ist verdeckt, der Wasserstand lässt sich nur erahnen. Aktuell liegt der Pegel bei 2,48 Meter. So niedrig wie jetzt war der Seespiegel des Bodensees zu dieser Jahreszeit noch nie. Neue Minimalwerte, erklärt Bettina Haas vom Wasserwirtschaftsamt in Kempten.
18: Der Bodensee ist dieses Jahr im Sommer extrem niedrig gewesen und ist immer noch niedrig. Der Wasserstand fällt. Das ist der Jahreszeit geschuldet normal, dass der jetzt ein bisschen abfällt. Was halt fehlt ist, im Sommer war er schon so extrem niedrig. Das heißt, wir starten jetzt schon von einem sehr niedrigen Niveau. Aktuell haben wir Werte, die neue Minimalwerte sind für diesen Zeitpunkt im Jahr.
17: Der Wasserstand liegt jetzt, also vor Beginn des Winters, niedriger als sonst in einem Februar. Da erreicht der Bodensee normalerweise seinen natürlichen niedrigsten Stand. Mit der dann folgenden Schneeschmelze steigt der Pegel zum Sommer hin wieder an. In diesem Jahr ging das sehr schnell und es kam auch eher wenig Schmelzwasser. Nochmal Bettina Haas.
18: Wir führen das auf die klimawandelbedingten Änderungen zurück. Und dieser sehr niedrige Wasserstand, der steht im Zusammenhang damit, dass eben diese Schneearmut herrscht im Einzugsgebiet und dass jetzt auch extreme Temperaturen waren. Das heißt auch noch erhöhte Verdunstung gegenüber dem, was man bis jetzt gekannt hat.
17: Die Auswirkungen sind deutlich. Am Untersee im Westen ist die Passagierschifffahrt inzwischen komplett eingestellt worden. Zwischen Konstanz und Lindau am Obersee können Rollstühle und Fahrräder oft nicht mehr mitgenommen werden. Vor Lindau liegt die Mini-Insel Hoi im Trockenen, umgeben von Sand. Die U5 Uferstreifen werden immer breiter. Selbst flachere Boote müssen aus dem Wasser geholt werden, weil sie im Hafen sonst auf Grund laufen. Das trifft auch die Tier- und Pflanzenwelt. Vögel finden im Schilf weniger Schutz, seltene Pflanzen liegen trocken. Das vom Aussterben bedrohte Bodensee-Vergissmeinnicht zum Beispiel wird zunehmend überwuchert von anderen Pflanzen, die im Uferstreifen normalerweise gar nicht wachsen. Dominik Fiegle vom Bund Naturschutz.
19: Normalerweise ist dann hier eben ein höherer Wasserstand und das Bodensee-Vergissmeinnicht kann das tolerieren für eine gewisse Zeit lang und die anderen Pflanzen sterben dann ab und dann kann es wieder wachsen. Und diese Wasserbewegung fehlt jetzt.
17: Deshalb gilt an den ungewöhnlich breiten Uferstreifen jetzt besondere Vorsicht. Heißt, nur auf ausgeschilderten Wegen gehen, kein Lagerfeuer machen. So kann jeder helfen, die seltenen Pflanzen am Bodenseeufer zu schützen.
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4: 16 Jahre ist es jetzt her, dass The Social Network erzählte, wie Mark Zuckerberg als Student Facebook gründete. Sympathiepunkte dürfte der Film Zuckerberg damals nicht eingebracht haben. Er zeichnet ihn als egomanischen Einzelgänger, der seine Mitstreiter ausbootet. Und jetzt kommt eine Art Fortsetzung, The Social Reckoning, die soziale Abrechnung. Und die wirft ein noch schlechteres Licht auf Zuckerberg und sein Unternehmen. Julia Haungs hat den Film gesehen.
5: 64% aller Nutzer, die in einer radikalen Facebook-Gruppe landen, sind vom hauseigenen Algorithmus dorthin geführt worden. Zu dieser schockierenden Erkenntnis kommt die junge Tech-Analystin Frances Haugen 2019. Sie versucht, ihre Vorgesetzten bei Facebook zu alarmieren, doch keiner will ihr zuhören. Im Gegenteil, ihre Abteilung, die an ethischen Leitlinien arbeitet, soll aufgelöst werden. Verzweifelt wendet sich Frances an den investigativen Reporter Jeff Horwitz vom Wall Street Journal. Dieser sitzt an einer Recherche zu Facebooks Einfluss auf Politik und Gesellschaft.
21: Ich habe Classifier über Politgruppen laufen lassen. 30% der Inhalte triggern diverse Risikofaktoren.
22: Sekunde, ich verstehe nicht, was das heißt.
21: Sie sind doch Tech-Reporter?
22: Quasi.
21: Quasi?
5: The Social Reckoning erzählt die wahre Geschichte, wie Frances Haugen zur Whistleblowerin wird und Jeff Horwitz mit 20.000 Seiten interner Dokumente versorgt. Diese sogenannten Facebook-Files enthüllen 2021 die skandalösen Geschäftspraktiken des Unternehmens. Zum Beispiel nimmt Instagram in Kauf, dass es die mentale Gesundheit vieler Mädchen ruiniert. Facebook ist nicht nur zu einem Umschlagplatz für Drogen und Menschenhandel geworden. Das Netzwerk, das doch eigentlich alle Menschen miteinander verbinden will, ändert seinen Algorithmus so, dass er das Teilen von Hass, Hetze und Falschinformationen fördert. Denn negative Emotionen bringen die meiste Aufmerksamkeit und damit den größten Profit.
23: Wir sind nicht Schiedsrichter. Wir sind der öffentliche Raum. Ich bin für absolute Meinungsfreiheit, außer wenn Schaden unmittelbar...
24: Absolut und außer geht nicht in einem
23: unmittelbar
24: Satz.
25: Mit der Optimierung auf MSI wirkt die Flut an Falschinformationen, die ihr ungefiltert raushaut wie ein Raketenantrieb, mit vollem Schub.
5: Der Film springt zwischen zwei Zeitebenen hin und her. Zwischen 2019, als die Recherche beginnt, und 2021, als sich Mark Zuckerberg für eine Anhörung vor dem US-Kongress vorbereitet. Dort soll er sich für die Missstände rechtfertigen. Jeremy Strong spielt Zuckerberg mit versteinertem Gesichtsausdruck als Mann, der sich ausschließlich für Macht und Geld interessiert. Aus dem nerdigen Facebook-Erfinder aus The Social Network ist einer der mächtigsten Herrscher der Tech-Industrie geworden.
23: Hier wissen alle, Nein heißt Nein. Es gibt keine Diskussion. Ich bin kein Anfänger aus dem Studentenwohnheim mehr, Charlie.
5: Wirklich nah kommt der Film Zuckerberg allerdings nicht. Regisseur und Drehbuchautor Aaron Sorkin stellt stattdessen dessen Gegenspieler ins Zentrum. Frances Haugen, gespielt von Mickey Madison, und Jeff Horwitz, gespielt von Jeremy Allen White. Deren Recherche erzählt Sorkin als klassischen, fast ein wenig anachronistisch anmutenden Reporterfilm. Die integre Whistleblowerin und der auf Fakten insistierende Printjournalist triumphieren, zumindest für den Moment, über den Fake-News-König der digitalen Medien.
22: Zur Klarstellung. Mein Punkt ist wirklich nicht, dass Tech uns Journalisten Jobs wegnimmt. Ihr macht die Arbeit nur so furchtbar schlecht.
5: An die enorm unterhaltsame Rasanz und Raffinesse des von David Fincher inszenierten Vorgängers The Social Network kommt The Social Reckoning nicht heran. Aber natürlich ist die Frage der gesellschaftlichen Polarisierung, die der aktuelle Film verhandelt, auch deutlich schwerwiegender.
1: Der Blick auf die sozialen Medien hat sich im Vergleich zu 2010 verdüstert. Erst recht, seit sich US-Regierung und Tech-Business zu einer unheilvollen Allianz zusammengeschlossen haben. Auch wenn die im Film verhandelten Erkenntnisse 5 Jahre nach ihrer Enthüllung nicht mehr neu sind, ist es doch wichtig, sie noch einmal öffentlichkeitswirksam aufzuarbeiten. Sorkin bemüht sich, die perfiden Mechanismen, nach denen der Algorithmus arbeitet, für Laien verständlich zu erklären, ebenso wie die Folgen, die das für die Gesellschaft hat. The Social Reckoning mag ziemlich idealistisch sein, aber die titelgebende Abrechnung macht Mut, dass man auch gegen die übermächtige Tech-Branche Siege erringen kann.
4: Der neue Facebook-Film ab jetzt in unseren Kinos.
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4: Jüdisches Leben schützen, das Existenzrecht Israels anerkennen und Kontakte zur organisierten Kriminalität strikt verboten. Das sind Positionen, auf die sich Linke, Grüne und SPD in Berlin geeinigt und so den Weg für Sondierungsgespräche geebnet haben. Ein Kontrollgremium soll genau hinsehen, ob sich in der potenziellen neuen Landesregierung auch alle daran halten. Wenn nicht, droht der Fraktionsausschluss. Im Was-Jetzt-Podcast der Zeit ordnet Politikredakteur Frank Zimmermann ein, ob sich die Vorwürfe gegen Teile der Linken, Antisemitismus, Clan-Kontakte, Nähe zum Linksextremismus damit erledigt haben.
2: Na, das hat ja 2 Ebenen. Hat es sich für Sie erledigt und hat es sich für die Außenwelt erledigt? Nach den vergangenen Wochen würde ich mal vorsichtig prognostizieren wollen, für die Außenwelt wird sich es damit nicht erledigt haben. Aber auch für die 3 Parteien bleibt das Thema natürlich virulent. Sie haben jetzt einen Umgang gefunden, wie Sie als Koalition, eine mögliche Koalition, damit umgehen wollen. Die Frage ist, wie gehen Sie damit um, wenn sich Teile aus der Partei, namentlich der Linken, nicht daran halten? Es gibt jetzt schon erste Kritik vom sehr linken Rand der Linken, die eben sagen, wie könnt ihr bestimmte Dinge, die wir doch eigentlich anders sehen, aufgeben und so weiter. Das heißt, der eigentliche Konflikt, würde ich prognostizieren, wird sich in den nächsten Tagen und Wochen in der Linken vollziehen. Da wird die Parteiführung und auch die Spitzenkandidatin aus meiner Sicht dafür sorgen müssen, dass dieses Programm auch gilt. Und bei denen, die dieses Programm nicht haben wollen, die müssen dann eben entscheiden, ob es die richtige Partei ist.
4: Die Meinung von Fritz Zimmermann. Claudia van Laak vom Deutschlandfunk empfindet den Aufschrei manches Bundespolitikers aus den vergangenen Wochen als völlig überzogen.
3: Es besteht weder Grund zur Hysterie noch zur Schnappatmung. Die Hamas wird nicht ins Rote Rathaus einziehen. Die kriminelle Großfamilie Remo nicht die Ledersofas in der Berliner Innenverwaltung besetzen. Wer allerdings Politikern wie Markus Söder, Wolfram Weimar oder dem CSU-Generalsekretär Martin Huber zuhört, könnte meinen, genau das stehe bevor. Von einem absoluten Skandal sprechen sie, wollen Berlin den Geldhahn zudrehen und gleich noch die Polizisten abwerben. So geschehen von Baden-Württembergs CDU-Innenminister Manuel Hagel, der die linke Wahlsiegerin Elif Eralp zudem als Clan-Bürgermeisterin bezeichnet hat. Hier läuft eine politische Debatte völlig aus dem Ruder. Je unsachlicher die Argumente von Weimar, Huber und Co., umso stärker schließt sich die Linke nach innen zusammen. Und der dringend nötige Prozess, sich von einzelnen Antisemiten zu trennen, von denjenigen, die Gewalt verherrlichen und die organisierte Kriminalität verniedlichen, dieser Prozess läuft dann ins Leere.
4: Ein Kommentar von Claudia von Laak. T-Online geht mit den Parteien hart ins Gericht und spricht von einem faulen Kompromiss.
6: Er distanziert sich von niemandem. Er besagt gar nichts. Der Linkspartei ist ihre pro-palästinensische und ihre in Teilen antisemitische Wählerklientel offensichtlich wichtiger als die geschichtliche Verantwortung Deutschlands. Dass SPD und Grüne das augenscheinlich hinnehmen, um in den Senat zu kommen, ist genauso inakzeptabel.
4: Und die Märkische Oder-Zeitung aus Frankfurt schreibt:
6: Wie es bei linken Parteien leider traditionell häufiger der Fall ist, soll das Problem nun verwaltungstechnisch bearbeitet, begutachtet und gelöst werden. Kommt es zum Streit über einschlägige Vorfälle oder Äußerungen, wird der Vorgang einem Expertengremium vorgelegt, das nach internationalen Kriterien entscheiden soll, ob das Ganze nun wirklich antisemitisch war oder vielleicht doch nicht. Vermutlich kann das Urteil auch differenzierter ausfallen. Denkbar wäre eine Einstufung nach dem Muster halb antisemitisch, Viertel antisemitisch oder Achtel antisemitisch. Zu glauben, damit ließe sich das Problem der Linkspartei zähmen oder sogar lösen, ist naiv.
4: Das waren Standpunkte, zusammengestellt von Martin Seiler.

Wie geht die Literatur mit dem Rechtsruck in Europa um? Wir haben uns umgehört auf der Frankfurter Buchmesse. Mehr dazu gleich in der kommenden Viertelstunde nach den nächsten Nachrichten um 1:00.

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1: Um 1 Uhr mit Ronald Lessig. In Berngau in Ostbayern hat ein Mann 2 Menschen erschossen und hält sich seit Stunden in seinem Haus verschanzt. Sein Motiv ist unklar, die Polizei versucht zu verhandeln. Aus München Antje Dörfner.
2: Bei den beiden Opfern handelt es sich um Mitarbeitende des Landratsamtes. Sie hatten den mutmaßlichen Täter am frühen Donnerstagnachmittag in Berngau in der Oberpfalz im Rahmen einer routinemäßigen Waffenkontrolle aufgesucht. Dabei hatte der Waffenbesitzer Schüsse abgegeben. Spezialkräfte seien im Einsatz und hätten das Gebäude umstellt. Vor Ort sind rund 150 Polizisten. Rund um den Einsatzort wurde ein Gefahrenbereich eingerichtet. Außerhalb des abgesperrten Bereichs besteht laut Polizei keine Gefahr für die Bevölkerung.
1: In Berlin beginnen Linke, Grüne und SPD heute ihre Sondierungsgespräche. Dabei geht es ab dem Vormittag um den Landeshaushalt. Den Weg freigemacht für Sondierungen hatte eine gemeinsame Vereinbarung der 3 Parteien. Sie verständigten sich unter anderem auf verbindliche Regeln, wie auf antisemitische Vorfälle innerhalb der Fraktionen reagiert werden soll. Grüne und SPD hatten dies zur Bedingung für Sondierungsgespräche gemacht. Der Bundestag hat entschieden, dass die gesetzliche Kassenleistung bei vorgeburtlichen Bluttests geprüft werden soll. Ein entsprechender überfraktioneller Antrag erhielt am Abend die Mehrheit der Stimmen. Aus der Nachrichtenredaktion Peter Behrendt.
3: In dem Antrag heißt es, die derzeitige Verordnung regle nicht klar genug, wann der Bluttest angewandt werden solle. Er komme faktisch einer Reihenuntersuchung vorrangig auf Trisomie 21 gleich. Zuletzt hat fast die Hälfte aller Schwangeren so einen Test machen lassen. Dabei wird der Schwangeren Blut abgenommen. Das Ergebnis zeigt, wie wahrscheinlich es ist, dass das Kind eine Behinderung haben wird, zum Beispiel Trisomie 21. Eigentlich soll dieser Test nur die Ausnahme sein, da er eben nicht voraussagt, ob das Kind tatsächlich eine Behinderung haben wird.
1: Die Hinrichtung des Amokläufers, der 2009 auf einem US-Militärstützpunkt 13 Menschen erschossen hatte, soll öffentlich stattfinden. In einem im Internet verbreiteten Interview sagte US-Verteidigungsminister Hexas, es werde ein Erschießungskommando geben und man werde dafür sorgen, dass die Leute zusehen können. Ein Pentagon-Mitarbeiter sagte dann auf Anfrage, die Hinrichtung, die für Dezember angesetzt ist, solle live übertragen werden. Der Verurteilte, ein ehemaliger Armeepsychiater, hatte auf dem Stützpunkt im US-Bundesstaat Texas 13 Menschen getötet. Das waren die Nachrichten. Das Wetter in Deutschland. Häufig trocken, vereinzelt Schauer bei 12 bis 2 Grad. Tagsüber im Südosten freundlich, im Westen Schauer bei 10 bis 16 Grad. Am Samstag freundlich, im Norden auch Gewitter, 12 bis 18 Grad. Am Sonntag einige Schauer, im Süden trocken, bis 17 Grad. Es ist 1.03 Uhr.
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4: Zunächst mit einer Entwarnung auf der B8 Neustadt an der Aisch-Nürnberg. Kein Falschfahrer mehr zwischen Mühlsteig und Seukendorf. A1 Lübeck-Hamburg auf der Norderelbbrücke kommt es in beiden Richtungen wegen eines Schwertransports bis ca. 5 Uhr zu kurzfristigen Sperrungen. A6 Mannheim Richtung Heilbronn zwischen Bad Rappenau und Heilbronn unter Eisesheim 2 Kilometer Stau. Die A29 Wilhelmshaven Richtung Ahlhorner Heide ist zwischen Oldenburg-Ohmstede und Kreuz Oldenburg-Ost wegen Bauarbeiten bis ca. 5 Uhr gesperrt. Die Umleitung führt über die U26. Die A36 Fienenburg Richtung Wolfenbüttel ist zwischen Osterwiek, Fienenburg-Ost und Fienenburg wegen einer Nachtbaustelle bis ca. 5 Uhr gesperrt. Die A52 Mönchengladbach Richtung Düsseldorf ist zwischen Karst Nord und Kreuz Karst wegen Bauarbeiten bis ca. 5 Uhr gesperrt. Die Autobahn 448 Bochum-West Richtung Dortmund-Witten ist zwischen Tunnel Rombacher Hütte und Bochum-Süd wegen einer Fahrbahnerneuerung ebenfalls bis 5 Uhr gesperrt. Und München, auf dem mittleren Ring sind der Effner-Tunnel, der Leuchtenberg-Tunnel, der Richard-Strauss-Tunnel sowie der Innsbrucker Ring-Tunnel wegen Wartungsarbeiten bis ca. 5.30 Uhr in beiden Richtungen gesperrt.
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4: Die kommt aus den Studios von NDR Info in Hamburg. Am Mikrofon ist Sven Hasenklever. In Deutschland gerät politisch gerade einiges ins Rutschen und das findet ein besorgtes Echo auch in der Kulturwelt. Auf der Frankfurter Buchmesse etwa geht es in diesem Jahr nicht nur um neue Bücher oder die neue kanadische Literatur-Nobelpreisträgerin Anne Carson, sondern auch um eine gesellschaftliche Frage. Wie begegnet die Literatur dem politischen Rechtsruck? In Diskussionen bei Verlagen und unter Autorinnen und Autoren wird darüber gestritten, wie wichtig die Buchmesse als Ort für Meinungsfreiheit und demokratischen Austausch ist. Anne Basak hat sich in Frankfurt umgehört.
5: Das Thema ist omnipräsent. In der Rede der Buchpreisträgerin Sheida Bazian
6: möchte darauf hinweisen, dass antisemitische Straftaten auf ihrem Höchststand sind und die rassistischen auch. Und es im Moment keine Minderheit in Deutschland gibt, die keinen Grund zur Sorge hat.
5: Das Erstarken der Rechtsaußenparteien weltweit und speziell in Deutschland bewegt die Buchmesse. Der Vorsteher des Börsenvereins des deutschen Buchhandels, Sebastian Gugolz, nennt die AfD und ihr Programm die aktuell größte Gefahr für die Kulturförderung bei uns.
7: Das sind Eingriffe, die wir unbedingt unterbinden müssen. Also die Frage, ob Kultur patriotisch sein muss oder nicht, das sind Fragen, die wir ganz entschieden mit Nein beantworten. Wir setzen uns vehement für die Kunstfreiheit, für die Freiheit der Kunst und die Freiheit der Meinung ein. Das ist auch unverhandelbar.
5: Die Buchmessenveranstalter betonen in diesen Tagen immer wieder die Bedeutung der Literatur für eine kritische, wache und aufgeklärte Gesellschaft. An diesen Gesprächen nimmt auch Autor und Politikberater Johannes Hilje teil. Er stellt auf der Messe sein Buch vor mit dem Titel Propaganda 4.0 – Wie rechte Populisten Brandmauern einreißen. Die Wahl des ersten AfD-Landtagspräsidenten in Sachsen-Anhalt sieht er als Zäsur für Deutschland und als Ende der Brandmauer auf Landesebene. Seiner Ansicht nach sind Kultur und Literatur für die AfD zentrale Bereiche, um an Einfluss zu gewinnen. Und er warnt vor einer rechtsgerichteten Kampagne durch den News-Ableger Glutmagazin zum Verlagspreis, der hier auf der Buchmesse vergeben wird.
8: Also es gibt wieder ein rechtspopulistisches Medium, was die Verlage durchleuchtet hat, sie zum Teil als linksradikal diskreditiert hat. Und dann die Forderung vor allem in dem Fall an den Staatsminister für Kultur wendet, fördert hier nicht angeblich linksradikale Verlage.
5: Johannes Hilje fordert eine wehrhafte Mediendemokratie mit Parteien, die Menschen emotional ansprechen, Medien, die sich klar zur Demokratie positionieren und medialer Bildung in Schulen und Unternehmen.
8: Wir alle müssen zu einem medienkompetenten Souverän werden, denn Manipulation gelingt ja nur dann, wenn sich Leute auch manipulieren lassen.
5: Während in den vergangenen Jahren immer wieder neurechte Verlage auf der Buchmesse mit Provokationen auffielen, sind sie diesmal fast gar nicht vertreten. Laut dem Autor Clemens Böckmann glauben sie wohl, dass sie die Aufmerksamkeit nicht mehr nötig haben und treffen sich lieber auf ihrer eigenen Buchmesse in Halle.
9: Das heißt, dort gibt es wie ein internes Branchentreffen, was vor allen Dingen ein sehr, sehr großes Vernetzungstreffen von neurechtem Klientel ist, was auch immer man darunter versteht.
5: Böckmann selbst bereitet eine Veranstaltung im nächsten Jahr zu neurechter Literatur vor, denn die Szene drängt zunehmend in die Bücherregale.
9: Es gibt zum Beispiel den Jungen Europa Verlag, der jetzt unter anderem auch Romane veröffentlicht. Da sind einfach ganz klassisch neurechte Themen, die als poppige Romane verpackt zum Verkauf angeboten werden.
5: Rechtspopulisten wissen also um die Wirkmacht, die Literatur haben kann. Börsenvereinsvorsteher Gugolz hofft, dass sie sich auch durch die Messetage in Frankfurt entfaltet, im positiven Sinne.
10: Die bedeutenden Gegengewichte zu den Lautsprechern unserer Gegenwart sind und bleiben die Bücher. Hier auf der Frankfurter Buchmesse 2026 bekommen wir einen Eindruck davon, wie offen und freundlich, wie lebendig und vielfältig die Welt eben auch sein kann.
4: Ein Bericht von Anna Basak, in dem wir eben gehört haben, dass die neue Rechte sehr gezielt auch mit Romanen und Verlagen einen geistigen Überbau errichten will. Alexander Suckel ist Leiter des Literaturhauses in Halle an der Saale und mein Kollege Markus Schubert hat ihn gefragt, ob die neue Rechte eine Herausforderung für den Buchhandel und die Leser ist.
11: Ach, na ja, also wir beobachten das ja schon seit ein paar Jahren, dass gerade auf dem Bereich der Literatur sich da viel tut. Es hat schon im letzten Jahr eine Buchmesse, eine sogenannte rechte Buchmesse hier in Halle gegeben, organisiert von Susanne Dagen. Und damals, also vor einem Jahr, war die Gegenbewegung hier in der Stadt tatsächlich recht groß. Es hat ein großes Festival gegeben, was sich dagegen positioniert hat. Ich bin da mittlerweile, glaube ich, eher ein bisschen entspannter und ich halte es da eher mit Denis Yücel, der gesagt hat, wir haben jahrzehntelang den Rechten vorgeworfen, die sollen noch mal ein Buch lesen, jetzt können wir ihnen nicht vorwerfen, dass sie eine Messe machen.
12: Was ängstigt Sie mehr, die Aussichten auf das konkrete Handeln einer rechtsextremen Regierung oder dass mit ihr der gesellschaftliche Diskurs auch härter wird?
11: Naja, es ist, glaube ich, eine Mischung aus beidem. Also ich weiß nicht, ob Angst der richtige Begriff ist. Also natürlich macht man sich Gedanken. Angst ist kein guter Ratgeber. Klar, Aufmerksamkeit, Wachheit ist wichtig. Es wird sich einiges ändern. Es wird sich definitiv etwas ändern. Also hier in diesem Land Sachsen-Anhalt zunächst. Aber ich sehe es natürlich auch in einem größeren Rahmen, auch so was die ganze Bundesrepublik angeht. Das ist hier vielleicht ein Vorreiter oder eine Spielwiese oder ein Testfeld, aber das ist schon größer zu sehen.
12: Was kann eine Landesregierung tun oder eben auch einstellen, um das Kulturleben eines Bundeslandes austrocknen zu lassen oder Freiheiten einzuschränken? Womit muss man rechnen?
11: Naja, Kultur ist eben Ländersache. Und was auffällt, schon im Wahl- bzw. Regierungsprogramm der AfD spielt Kultur im Gegensatz zu anderen Parteien eine recht große Rolle. Es kommt sehr prominent gleich an dritter Stelle und es gibt natürlich konkrete Vorstellungen, wo sie den Hebel ansetzen können. Den können sie natürlich auf Landesebene ansetzen. Vor allem natürlich über das Geld. Es fließt viel Landesgeld in kulturelle Einrichtungen. Das sind natürlich vor allem die großen Stiftungen, die Theater, aber eben auch kleinere Projekte. Und da lässt sich schon einiges erahnen, dass da was passieren wird.
12: Wenn Kultureinrichtungen sich wehren gegen kulturelle Vorgaben oder schlicht eben gegen Sparmaßnahmen, geraten sie dann in die Gefahr, erst recht wie politische Akteure zu wirken und dann weiteren politischen Druck auf sich zu ziehen?
11: Naja, Kulturinstitutionen existieren ja nicht im luftleeren Raum. Es ist einfach eine aufgewühlte, wilde Zeit und die Spannungen sind mit Händen zu greifen, im Land, in der Stadt, überall. Das zieht sich durch Familien, durch Freundeskreise und wir operieren ja hier nicht irgendwie in einer Art Elfenbeinturm, sondern wir sind sehr nah dran an all den Problemen, die Städte das Land ebenso haben. Und ob man sich da jetzt unbeliebt macht, ob man Gefahr läuft, sanktioniert zu werden über finanzielle Mittel, über andere Mittel, das wird sich zeigen, also wie widerstandsfähig das ist. Die Kulturinstitutionen in Sachsen-Anhalt sind darauf vorbereitet, schon längere Zeit. Es gibt ein Netzwerk der Kulturinstitutionen schon seit über einem halben Jahr. Gänzlich kampflos oder widerstandslos wird sich hier niemand einer neuen Kulturpolitik ergeben.
12: Der MDR ist natürlich auch im Visier einer möglichen AfD-Regierung erklärtermaßen. Wie bedeutsam sind dessen Kulturprogramme, Formate fürs literarische Leben und als Plattform regionaler Kultur und ihrer Macherinnen und Macher?
11: Die sind eminent wichtig. Also der MDR ist ja auch wie der NDR eine Mehrländeranstalt. Hier geht es um den gesamten mitteldeutschen Raum, Sachsen, Sachsen-Anhalt, Thüringen. Der ist der wichtigste Player, vor allem im kulturellen Bereich, was Informationen über das kulturelle Leben, Veranstaltungen, Rezensionen, Diskussionen ist. Und es wäre eine wirkliche Katastrophe und ein großer, großer Verlust, wenn das so eines Tages nicht mehr stattfinden könnte.
12: Im besten Falle könnte ja der Staatsminister für Kultur des Bundes ein Garant sein, dass es nicht zu fatalen Fehlentwicklungen in einem der 16 Länder kommt. Sehen Sie, dass Wolfram Weimer in eine solche Rolle wächst oder kann man sich das abschminken?
11: Also diesen Optimismus teile ich im Moment nicht. Vielleicht wächst er ja an seinen Aufgaben, das kann ich nicht beurteilen. Nein, ich glaube, auf den Bund kann man zumindest, was das Gros der Kultureinrichtungen angeht, erstmal nicht zählen. Das wird sicherlich anders sein. Da gibt es ja auch schon entsprechende Signale, also was zum Beispiel Stiftung Bauhaus in Dessau angeht, dass da auch der Bund eine Aufmerksamkeit hat und das auf dem Schirm hat und das auch im Hause Weimar ankommt. Aber das wird jetzt in der Breite der Kulturszene nicht wirklich was nützen.
12: Sagt Alexander Suckel, Leiter des Literaturhauses in Halle an der Saale.
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4: Die Bundesregierung rechnet damit, dass die deutsche Wirtschaft in diesem Jahr deutlich stärker wächst als bislang erwartet. Die Herbstprojektion sieht eine anhaltende Erholung trotz hoher Energiepreise und internationaler Konflikte. Die Details kennt Maximilian Ulrich aus Berlin.
13: Die Bundeswirtschaftsministerin Katharina Reiche von der CDU zeigt sich erleichtert.
14: Wir haben die Talsohle hinter uns gelassen. Die deutsche Wirtschaft wächst wieder.
13: Noch im April rechnete Reiche mit einem Mini-Wachstum von 0,5%. Jetzt ist die Bundesregierung deutlich optimistischer und geht von 1,3% Wachstum im laufenden Jahr aus. Doch es ist ein Erfolg auf Pump, gibt Reiche zu.
14: Auf das Wachstum entfallen tatsächlich 2/3 auf die öffentlichen Investitionen und 1/3 auf unsere Exportstärke.
13: 2/3 des Wachstums entstehen durch Ausgaben des Staates, etwa in neue Brücken, Straßen, aber auch Waffen für die Verteidigung. Dafür nimmt Deutschland große Schulden auf. Die Exportstärke hingegen wächst, weil viele Unternehmen weltweit gerade energieintensive Güter aus Deutschland wie Stahl, Dünger oder Aluminium auf Vorrat kaufen. Der private Konsum aber bleibt zurückhaltend, weil die Menschen angesichts der hohen Preise für Benzin oder Strom ihr Geld vorsichtig ausgeben. Das möchte Reiche gerne ändern. Wachstum, das sich hauptsächlich durch staatliche Investitionen speist, ist für sie nicht nachhaltig.
14: Dieses Wachstum muss selbsttragend werden. Und genau deshalb müssen wir weitermachen mit Reformen und das nicht nur irgendwann, sondern tatsächlich in den nächsten Monaten.
13: Katharina Reiche rechnet allerdings damit, dass das Wachstum im kommenden Jahr wieder etwas niedriger ausfällt und danach weiter abflacht. Die Herbstprojektion bildet die Grundlage für die nächste Steuerschätzung und für die Haushaltsplanung von Staat und Sozialversicherungen.
4: Ein Bericht von Maximilian Ulrich. Monika Schnitzer ist Vorsitzende des Sachverständigenrates der Wirtschaft, eine der sogenannten Wirtschaftsweisen. In den Tagesthemen hat Ingo Zamperoni sie gefragt, ob das deutlich robustere Wachstum als noch vor einem Jahr erwartet war und ob das erstmal ein Grund zur Freude ist.
15: Ja, das ist auf jeden Fall eine sehr gute Nachricht. Vor einem halben Jahr ging der Iran-Krieg los und man hat damals wirklich alle Zahlen nach unten revidiert. Jetzt stellt sich heraus, so schlimm ist es doch nicht gekommen. Das ist erstmal eine gute Nachricht.
16: Und wie erklären Sie das, dass es eben trotz dieser Erwartungen eigentlich nicht so schlecht gekommen ist?
15: Es sind verschiedene Sachen zusammengekommen. Zum ersten Mal kommt dazu, dass wir das Wachstum im letzten Jahr tatsächlich etwas unterschätzt haben. Also das Statistische Bundesamt hat die Zahlen revidiert und da stellt sich heraus, so schlecht ist es im letzten Jahr gar nicht gelaufen. Das hilft schon mal an der Stelle. Und dann sind einige Dinge besser gelaufen als erstmal erwartet. Also die Exporte sind etwas besser gelaufen. Ja, nach USA nicht so gut, nach China nicht so gut, aber innerhalb der Europäischen Union ist das sehr gut gelaufen. Das hilft auch. Und was jetzt auch endlich zum Tragen kommt, das sind die Maßnahmen, die man mit dem Sondervermögen in Gang gesetzt hat, nämlich Infrastrukturmaßnahmen, Baumaßnahmen. Das braucht ja eine Weile, bis das geplant und dann eben auch angefangen wird. Und da sehen wir jetzt die ersten Ergebnisse und das treibt das Wachstum schon auch nach oben.
16: Für 2028 jedoch, und das ist jetzt nicht so weit weg, sieht die Prognose dann schon wieder sehr viel dünner aus. Die Wirtschaftsministerin Katharina Reiche selbst warnt, das Wachstum stehe auf wackeligen Beinen. Ist das alles also nur ein Strohfeuer?
15: Ja, das ist in der Tat die Sorge, die man haben muss. Denn was wir jetzt ausgeben, ist erstmal kreditfinanziert und wird kein dauerhaftes Wachstum erzeugen, wenn das Geld nicht in Investitionen

0: Die Sozialversicherungen laufen auf ein großes Finanzierungsdefizit zu und da muss jetzt wirklich reformiert werden, um das einzufangen. Da geht es nicht einfach nur um Kürzen, da geht es auch um Effizienz, gerade im Gesundheitsbereich. Das muss aber dann auch passieren, das muss jetzt wirklich angegangen werden. Und gleichzeitig müssen die Unternehmen sich überlegen, wie sie sich denn in dieser neuen Welt aufstellen wollen, womit sie in Zukunft ihr Geld verdienen wollen. Denn wir sehen ja, China ist ein sehr ernster Konkurrent geworden. Die machen sich bei den Automobilen als Wettbewerber sehr stark bemerkbar, aber auch bei Maschinenbau. Und wir sehen, in den Vereinigten Staaten ist das Wachstum stark durch künstliche Intelligenz getrieben. Das haben wir eben auch noch nicht so richtig vorbereitet. Das heißt, hier haben auch die Unternehmen wirklich viel zu tun, damit wir die Arbeitsplätze für morgen schaffen.
1: Bleiben wir mal noch kurz beim Heute. Sie haben es ja angesprochen. Wir sehen also diese Milliardenschulden, die in Infrastruktur oder Rüstung gesteckt werden. Die zeigen also durchaus eine Wirkung. Aber steht dieses ja dann am Ende doch zarte Wachstum eher noch wirklich auch im Verhältnis zu diesen enormen Schulden?
0: Die Schulden sind wirklich enorm. Und umso wichtiger ist es, dass man dieses Geld sehr vernünftig ausgibt. Da muss man leider sagen, kann man deutlich nachbessern. Man hat gerade in diesem Jahr jetzt schon zweimal einen Tankrabatt ausgegeben, der nicht zielgenau ist, wo einfach sehr viel Geld verteilt wird. Und am Ende heißt es ja, auch das wird in irgendeiner Form dann schuldenfinanziert, denn es fehlt ja dann an anderer Stelle, wenn man das Geld hier ausgibt. Und so sehen wir das bei anderen Maßnahmen auch. Man hat eine Mehrwertsteuersenkung für die Gastronomie vorgenommen. Das ist ganz sicher nicht wachstumswirksam. Also man gibt noch an vielen Stellen Geld für die falschen Dinge aus. Also Dinge, über die man sich freut, wenn man davon profitiert, die aber nicht wachstumswirksam sind. Es hilft halt nicht, einfach nur Geld zu verteilen mit der Gießkanne. Was konsumiert wird, das ist ein Strohfeuer. Das ist nicht dauerhaft.
2: Sagt Monika Schnitzer, eine der sogenannten Wirtschaftsweisen in den ARD-Tagesthemen.
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2: Heute vor 120 Jahren wurde in Saarbrücken Wolfgang Staude geboren. Er gilt als einer der wichtigsten Regisseure des Nachkriegskinos. Lutz Hanker erinnert an ihn.
4: Ausgerechnet ein sowjetischer Kulturoffizier gibt 1945 grünes Licht für den ersten deutschen Spielfilm der Nachkriegsgeschichte. Die Westalliierten wollen ihm nichts. Die Mörder sind unter uns. Regie Wolfgang Staude. Ein Meisterwerk. Mit der jungen Hildegard Knef.
5: Ich hatte Angst vor der Freiheit. Angst vor dem Wiedersehen mit unserer Stadt.
4: Ein Trümmerfilm, gedreht inmitten der Ruinen von Berlin. Es geht um Schuld und Vergeltung. Ein Mann hat als NS-Offizier die Erschießung von polnischen Zivilisten befohlen und ist jetzt erfolgreicher Fabrikant, der Kochtöpfe aus alten Stahlhelmen herstellt, bis ein ehemaliger Untergebener Rechenschaft fordert.
6: 36 Männer, 54 Frauen, Munitionsverbrauch 347 Schuss.
7: Ja, was denn, um Gottes Willen, da war doch Krieg. Was habe ich denn heute damit zu tun? Wir haben doch Weihnachten.
4: Was kann jeder Einzelne tun gegen Diktatur und Unmenschlichkeit? Diese moralische Frage stellt Staude auch sich selbst. Denn der gelernte Autoschlosser aus Saarbrücken, der als Synchronsprecher und Komparse anfängt, wird in seinen späten 20ern ein Mitläufer in der hitlerdeutschen Filmpropaganda.
8: Eine unpolitische Einstellung war es nicht, es war eine komplett feige Einstellung. Später habe ich mich auch geniert. Es gab nur ein einziges Prinzip: Überleben.
4: Aber Staude schweigt nicht, sondern er trägt seine Schuld ab. Mit einem Kino, das unbequem ist und nervt. Zunächst in der Ostzone bei der DEFA. 1955 zieht Wolfgang Staude in die Bundesrepublik. Aber hier gilt er als Ruhestörer und Nestbeschmutzer. Im spießigen Wirtschaftswunderwesten will man lieber Heimatfilme sehen. Für engagiertes Kino ist kein Geld da.
9: Meine Freunde nennen mich etwas spöttisch einen ewigen Weltverbesserer. Aber dann werden Sie erst recht verstehen, wie schwer es ist, die Welt verbessern zu wollen mit dem Geld von Leuten, die die Welt in Ordnung finden.
4: Trotzdem gelingt ihm 1959 ein Überraschungserfolg: Rosen für den Staatsanwalt. Die satirische Entlarvung eines Altnazis im Justizdienst. Verhandelt wird der Diebstahl von 2 Dosen Schokolade.
10: Als Motiv gibt er sehr glaubwürdig an, einen plötzlichen Heißhunger nach Süßigkeiten empfunden zu haben. Ja, ich beantrage demzufolge die Todesstrafe.
4: Weil er über beide Ohren verschuldet ist, arbeitet Staudte in den 1970er Jahren immer mehr.

0: mehr fürs Fernsehen. Unterhaltung kann er auch. Er inszeniert viele Krimis für den Tatort und den Kommissar und dreht die Erfolgsserie MS Franziska über eine Binnenschifferfamilie auf dem Rhein.
1: Da vorne bei der Krümmung, da musst du den Kurs durch Peilung halten. Siehst du auf Backbord die Kirche, da hältst du genau den Buch drauf.
0: 1984 stirbt er während einer Drehpause. An seinem Geburtshaus in der Mainzer Straße 11 in Saarbrücken befindet sich eine Gedenktafel. Darauf steht:
2: Demokratie lebt vom Anstand und Mut ihrer Bürger. Feigheit macht jede Staatsform zur Diktatur.
0: Hier kam Wolfgang Staudte, Weltverbesserer und einer der wichtigsten Regisseure des deutschen Nachkriegskinos, am 9. Oktober 1906 zur Welt. Heute vor 120 Jahren.
3: Der Stichtag von Lutz Hanka.
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5: Mit Marcel Stober. In Berlin hat man sich jetzt mit der Frage beschäftigt, was tun gegen Gianni Infantino? Der FIFA-Präsident steht bei den UEFA-Mitgliedern ja sehr in der Kritik und genau diese UEFA-Mitglieder haben sich in der Hauptstadt getroffen. Die wichtigste Frage bleibt aber noch unbeantwortet, denn immer noch gibt es keinen Gegenkandidaten zu Infantino, den die UEFA unterstützt. Und die FIFA wählt im März ihren neuen Präsidenten, Matthias Friebe.
6: Die Top-Funktionäre der europäischen Verbände, die in Berlin zu einem Routinetreffen zusammenkamen, besprachen eine gemeinsame Strategie. In den nächsten Wochen soll es in jedem Fall einen Kandidaten geben, dessen Profil unter den Verbänden auch abgestimmt wurde. Es habe dabei große Einigkeit geherrscht, heißt es von der UEFA. Aserbaidschan hat dem nicht zugestimmt. Weitere Verbände haben an anderer Stelle bereits ihre Unterstützung für Amtsinhaber Infantino angedeutet, der aktuell schon im Wahlkampf ist und allein in den letzten 5 Tagen 7 Länder auf 3 Kontinenten bereiste. Am Rande des Treffens kündigte Alexander Čeferin an, selbst im April für eine 4. Amtszeit als UEFA-Präsident antreten zu wollen. Die Statuten sehen ausdrücklich eine Begrenzung auf 3 Perioden vor. Mit einer Änderung der Statuten vor 2 Jahren erreichte Čeferin aber, dass seine erste, verkürzte Amtszeit nicht angerechnet wird.
5: Kommendes Jahr findet in Brasilien die Fußball-WM der Frauen statt und die Vorbereitung auf dieses Turnier hat begonnen. Seit Montag befindet sich das deutsche Nationalteam in Baden-Württemberg, um gemeinsam zu trainieren und um sich vor den beiden anstehenden Testspielen einzuschwören. Nach dem Spiel gegen Australien, das jetzt bevorsteht, geht es am Dienstag noch gegen Japan. Die Frage ist nur, mit wem? Patricia Gabor berichtet aus dem Spielort in Karlsruhe.
7: Bei Bundestrainer Christian Wück glüht der Radiergummi. Immer mehr Spielerinnen verschwinden verletzungsbedingt von der Kaderliste. 5 Namen musste er in den vergangenen Tagen schon streichen. Auch der Einsatz von Lea Schüller wackelt. Bittere Nachrichten für Christian Wück und seinen engen Terminplan.
8: Wir haben nicht so viel Zeit, dass wir irgendein Spiel herschenken können, irgendeine Maßnahme herschenken können, sowohl von den Trainingsinhalten als eben auch von den Spielen. Und deswegen sind die nächsten Spiele für uns immens wichtig.
7: Denn die Partie gegen Australien ist nur der Startschuss für eine vollgepackte Saison mit WM, Nations League und Olympia-Qualifikation. Groß herumprobieren ist deswegen nicht drin. Trotzdem sollen auch jüngere Spielerinnen eine Chance bekommen, wie Torhüterin Enna Mamutovic.
9: Das ist erst mein 3. Länderspiel, aber ich glaube, jetzt auch mit den Leistungen bei Bayern muss ich hier jetzt auch nichts anders sehen. Das ist auch ein weiteres Fußballspiel. Länderspiel ist natürlich immer was Besonderes, aber ich freue mich sehr drauf und ich hoffe, wir machen ein gutes Spiel.
7: Ein gutes Spiel und vor allem ein verletzungsfreies.
5: Der FC Bayern hat in der Basketball-Euroleague das 3. Spiel in Folge verloren. Gegen Bologna unterlag man mit 87-94. Und in der deutschen Eishockey-Liga hat sich Aufsteiger Krefeld mit 5-2 in Frankfurt durchgesetzt. Die aktuelle Formel-1-Saison führt die Rennfahrer wieder mal durch die ganze Welt. Von Australien aus über Asien, Nordamerika nach Europa, später noch Südamerika, nochmal wieder in die USA, dann planmäßig in die Golfregion, Motorsport auf allen Kontinenten. Nein, nicht ganz auf allen. Ist es Ihnen aufgefallen? Afrika fehlt. Aber das soll sich bald ändern, Julius Herrmann.
10: Die Formel 1 kehrt nach mehr als 3 Jahrzehnten offenbar nach Afrika zurück. Und ausgerechnet Ruanda soll ab 2030 den Grand Prix ausrichten. Regierungsquellen und Quellen rund um den Automobilweltverband sprechen von einer Einigung. Getrieben wurde die Rückkehr nach Afrika vor allem von Rekordweltmeister Lewis Hamilton, der seit Jahren hinter den Kulissen auf ein Rennen in Afrika drängt. Mit dem Ziel, den Sport auch afrikanischen Fans näher zu bringen. In der Vergangenheit war auch immer wieder Südafrika als mögliche Station genannt worden. Und soll nicht leer ausgehen. Ein 2. Grand Prix könnte noch vor 2030 nach Südafrika kommen. Das deutete Südafrikas Sportminister auf X an. Die Entscheidung für Ruanda ist sportlich ein Meilenstein, steht aber auch in der Kritik. Dem Land wird seit Jahren vorgeworfen, mit großen Sportprojekten von Menschenrechtsverletzungen abzulenken.
5: Nächste Station für die Formel 1 ist nun am Wochenende Singapur.
3: 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Lohnen sich sogenannte dynamische Stromtarife auch für Privathaushalte? Das ist die Frage bei uns in der Wirtschaft in der kommenden Viertelstunde nach den nächsten Nachrichten um 13:30.

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1: Um 1.30 Uhr mit Ronald Lessig. Heute Vormittag wird in Oslo der Friedensnobelpreis vergeben. Laut Nobelkomitee waren 287 Kandidatinnen und Kandidaten nominiert. Aus der Nachrichtenredaktion Astrid Rolle.
2: Darunter waren 208 Personen und 79 Organisationen. Wer tatsächlich nominiert war, ist geheim. Es werden aber Favoriten gehandelt, darunter die Kinderhilfsorganisation Save the Children, ein Netzwerk von Nothelfern im Sudan und eine ukrainische Kinderrechtsaktivistin. Aber auch internationale Gerichte oder die internationale Raumstation ISS gelten als Anwärter. Im vergangenen Jahr ging der Friedensnobelpreis an die venezolanische Oppositionsführerin Machado. Sie gab die Auszeichnung wenig später symbolisch an US-Präsident Trump weiter. Das sorgte für Kritik.
1: Der Bundestag fordert, dass nicht-invasive vorgeburtliche Tests auf den Prüfstand gestellt werden. Eine überdeutliche Mehrheit stimmte am Abend für den fraktionsübergreifenden Antrag. Aus Berlin Dagmar Pepping.
3: Er sieht vor, dass es ein Monitoring der vorgeburtlichen Bluttests, kurz NIPT, geben soll. Ziel: mehr Daten, welche Folgen die Kassenleistung hat. Mit dem Test können Schwangere feststellen, ob bei ihrem Fötus das Risiko einer Trisomie besteht, beispielsweise das Down-Syndrom. Die Zahl der genutzten Tests steigt seit Jahren kontinuierlich an. Kritiker bemängeln, der Test sei nicht ausreichend genau und drohe zu einer Routineuntersuchung zu werden. Der Antrag fordert zudem, dass ein Expertengremium eingesetzt wird, dessen Mitglieder sollen die rechtlichen, ethischen und gesundheitspolitischen Grundlagen der Kassenzulassung prüfen.
1: In Niedersachsen ist der Fraktionsvorsitzende der SPD im Landtag, Politzke, von seinem Amt zurückgetreten. Er gab seine Entscheidung am Abend in einer Fraktionssitzung bekannt und verwies auf die gegen ihn laufenden Ermittlungen. Diese würden die Partei, die Fraktion und ihn selbst zu stark belasten. Die Staatsanwaltschaft Hannover ermittelt gegen Politzke im Zusammenhang mit dem Verkauf eines Krankenhausgeländes in Lehrte. Dabei soll einer der Bewerber interne Informationen erhalten haben. In derselben Angelegenheit laufen auch Ermittlungen gegen den SPD-Fraktionschef in Berlin Krach und den SPD-Chef in Hannover Achmetovic. In Berngau in Ostbayern läuft seit Stunden ein großer Polizeieinsatz, nachdem ein Mann vor seinem Haus zwei Menschen erschossen hat. Bei den Opfern handelt es sich um zwei Mitarbeitende des Landratsamtes. Sie wollten eine routinemäßige Waffenkontrolle durchführen. Der Schütze hält sich nach wie vor in einem Haus verschanzt. Spezialkräfte versuchen seit Stunden, mit ihm zu verhandeln. Die Hintergründe und sein Motiv sind noch unklar. Das Wetter in Deutschland. Häufig trocken, vereinzelt Schauer bei 12 bis 2 Grad. Tagsüber im Südosten freundlich, von Westen her Schauer bei 10 bis 16 Grad. Am Samstag gebietsweise freundlich, ein paar Schauer im Norden Gewitter bei 12 bis 18 Grad. Und am Sonntag einige Schauer im Süden trocken bis 17 Grad. Das waren die Nachrichten.
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4: Uns liegen aktuell keine akuten Störungsmeldungen vor. Ihnen weiterhin eine gute Fahrt.
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4: Heute mit Sven Hasenkläfer. Ein Kanzler, der aktuell unpopulär ist wie keiner zuvor, empfängt einen Regierungschef, dem in seiner Heimat gerade die Herzen zufliegen. Andy Burnham nutzt seinen gelungenen Start in Downing Street 10 auch gleich, um das heißeste Eisen anzufassen, das ein britischer Premier öffentlich anfassen kann. Wie hältst du es mit dem Brexit? In noch vorsichtigen Andeutungen stellt er ein zweites Referendum in Aussicht. Aber auch schon jetzt nähern sich das Königreich und die Europäische Union an und auch Friedrich Merz wollte seinem Gast heute Verbundenheit demonstrieren.
5: Und, hat euch das gefallen?
6: Das fragt Friedrich Merz die 12 Jugendlichen, die hinter ihm auf den Stufen im Kanzleramt stehen. Die Reaktion der Schülerinnen und Schüler eines Berliner Gymnasiums? Einige schauen regungslos, andere nicken etwas verschüchtert. Was die Schüler bewerten sollen, hat Merz wenige Minuten zuvor so beschrieben.
5: Ja, das ist ein in der Tat weiterer historischer Tag.
6: Historisch, weil heute ein neuer deutsch-britischer Freundschaftsvertrag in Kraft tritt. Das sogenannte Kensington-Abkommen wurde zwar bereits vergangenes Jahr unterzeichnet, damals noch von Keir Starmer und Merz. Heute aber tauschen der Kanzler und Andy Burnham, der Nachfolger von Starmer als britischer Premier, die Ratifizierungsurkunden aus. Mit Blick auf die schwierigen Jahre vor und seit dem Brexit lobt Merz das Abkommen.
5: Dieser Vertrag eröffnet neue Möglichkeiten für Großbritannien und für Deutschland in der Zusammenarbeit. Nachdem Großbritannien leider die Europäische Union verlassen hat, machen wir jetzt wenigstens bilateral einen Vertrag.
6: Das Kensington-Abkommen vertieft die Zusammenarbeit beider Länder, unter anderem wirtschaftlich, militärisch und sicherheitspolitisch. Es vereinfacht auch wieder Schüleraustausche. Deswegen stehen hinter den beiden Regierungschefs auch die 12 Schülerinnen und Schüler, die alle Englisch als Leistungskursfach gewählt haben. Aber es geht nicht nur um den Freundschaftsvertrag, wie Großbritanniens Premier Burnham erklärt.
7: We are announcing today.
6: Heute kündigen wir eine Zusammenarbeit auf mehreren Ebenen an, insbesondere in den Bereichen Verteidigung und Sicherheit. Eine neue Partnerschaft zur Bekämpfung hybrider Angriffe. Das Vereinigte Königreich und Deutschland sind regelmäßig mit solchen Bedrohungen konfrontiert. Deshalb ist es sinnvoll, diesen Gefahren gemeinsam zu begegnen und uns gegenseitig bei ihrer Abwehr zu unterstützen. Burnham bietet März an, dass Deutschland an der Entwicklung eines Kampfflugzeugs im Rahmen des sogenannten GCAP-Programms teilnehmen könne. Dieses Projekt treibe man gemeinsam mit den Partnern Italien und Japan voran. FCAS, ein deutsch-französisches Kampfjet-Projekt, scheiterte zuletzt. Burnham brachte zuletzt auch eine Rückkehr Großbritanniens in die Europäische Union ins Spiel. Doch dazu äußert er sich nicht weiter. Ziel sei es, ganz grundsätzlich, sein Land wieder näher an Europa heranzuführen. Im November soll es in Brüssel einen Gipfel zwischen der Europäischen Union und Großbritannien geben.
4: Ein Bericht von Jasper Ruppert.
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4: Strom kostet nicht immer gleich viel. Bei sogenannten dynamischen Stromtarifen schwankt der Preis, meist je nach Angebot. Wer Geräte dann laufen lässt, wenn der Strom gerade günstig ist, kann Geld sparen. Aber lohnt sich das auch für normale Haushalte? Levin Salamon berichtet.
8: Der Preis für Strom an der Börse verändert sich ständig. Genauer gesagt, alle 15 Minuten. Nachts ist Strom oft günstiger, bei viel Wind und Sonne tagsüber ebenfalls. Abends, wenn viele Menschen gleichzeitig Strom verbrauchen, steigen die Preise häufig wieder an. Genau daran orientieren sich sogenannte dynamische Stromtarife. Anders als bei klassischen Verträgen gibt es keinen festen Arbeitspreis. Stattdessen zahlen Kundinnen und Kunden je nach aktueller Marktlage unterschiedlich viel für ihren Strom. Die Idee dahinter: Wer flexibel ist und Strom gezielt zu günstigen Zeiten nutzt, kann seine Kosten senken. Besonders interessant ist das für Menschen mit hohem Stromverbrauch, sagt Christina Wallraff von der Verbraucherzentrale.
9: Dynamische Stromtarife lohnen sich besonders für Haushalte, die einen hohen Verbrauch haben, zum Beispiel weil sie ein E-Auto haben. Und die zweite Voraussetzung ist, dass die Haushalte flexibel sein müssen. Das heißt, sie müssen es auch schaffen, diesen hohen Stromverbrauch in die Zeiten der niedrigen Börsenpreise zu verlagern.
8: Das Sparpotenzial ist also bei Stromfressern wie E-Autos oder auch elektrischer Warmwasserbereitung per Durchlauferhitzer hoch. Waschmaschine, Trockner oder Geschirrspüler können je nach Verbrauch auch einige Dutzend Euro pro Jahr bringen. Aber wer mit einem dynamischen Tarif Geld sparen will, muss sein Verbrauchsverhalten an die günstigen Zeitfenster anpassen.
9: Ja, man muss so flexibel sein wie möglich. Also häufig ist es so, dass der Strom besonders in den Mittagsstunden, insbesondere im Sommerhalbjahr in den Mittagsstunden, besonders günstig ist und in den Abendstunden und Morgenstunden eher besonders teuer. Das heißt, man muss versuchen, diese Mittagstiefs und dieses Nachttief auszunutzen.
8: Denn die Abendtarife sind in den dynamischen Tarifen meist höher als in den herkömmlichen Stromtarifen, weil in dieser Zeit die meisten Menschen Strom nutzen. Wie an einer Börse geht der Preis rauf, wenn viele etwas gleichzeitig nutzen wollen. Hinzu kommt, für dynamische Stromtarife wird in der Regel ein intelligenter Stromzähler benötigt, das Smart Meter. Die zusätzlichen Kosten dafür müssen bei der Rechnung berücksichtigt werden. Ein Smart Meter kostet zusätzlich etwa 80 Euro im Jahr. Das Fazit der Verbraucherzentrale: Dynamische Stromtarife können sich lohnen, vor allem für Haushalte mit hohem Verbrauch und flexiblen Nutzungszeiten. Reicht das aber für eine allgemeine Empfehlung? Christina Wallraff von der Verbraucherzentrale ist skeptisch.
9: Wir raten bei Haushalten, die eine gewöhnliche Stromnutzung haben, da raten wir von den dynamischen Stromtarifen in der Tat ab. Normale Haushalte sind auch in der Regel nicht so flexibel. Das heißt, ja, es wird morgens geduscht, die Waschmaschine kann man vielleicht zeitig verlagern und auch die Spülmaschine. Aber in der Regel schafft man es kaum, die Mehrkosten für dieses intelligente Messsystem wieder reinzuholen. Oder es kann sogar im Gegenteil passieren, dass ich mehr zahle, als wenn ich einen Festpreistarif hätte.
8: Wer nur wenig Strom verbraucht oder seinen Alltag kaum nach Strompreisen ausrichten kann, fährt mit einem klassischen Tarif genauso gut oder besser.
4: Ob Ob das Heben schwerer Pakete oder das Tragen auf steilen Treppen. Die Arbeit von Paketzustellerinnen und Zustellern ist körperlich herausfordernd. Rückenschmerzen, Nackenverspannungen und Knieprobleme können unter anderem die Folgen dieser ständigen Belastung sein. Die Deutsche Post versucht nun mit dem Projekt Ergo Hoch 2 den Beschäftigten gesunde Routinen für den Arbeitsalltag zu vermitteln. Seminare für gesundes Tragen und Heben gab es bei der Deutschen Post schon immer, aber das neue Projekt schickt nun Physiotherapeuten und Sportwissenschaftler direkt zu den Angestellten in die Paketzentralen. Mehrere Wochen lang trainieren die Gesundheitscoaches gezielt Bewegungsabläufe. Juliane Krebs hat sie in Düsseldorf begleitet.
10: Ich bringe zuerst alle großen Sachen. Bei schweren Sachen durch die Beine gehen, ne? Hier gerade möglich Schulter, Brust, was er vorher auch gesagt hat. Ne? Man darf nicht auf die Hüfte gehen, weil das ist sehr schlecht. Hi! Ach, meine Blumenhändlerin.
11: Rudi van der Bosche steht an seinem Paketauto und stapelt Pakete. Zwischendurch grüßt er nach rechts und links. Hier in seinem Bezirk in Düsseldorf-Düsseltal kennt er alle. Rudi ist Paketzusteller aus Leidenschaft und denkt trotz seiner 65 Jahre nicht ans Aufhören. Deswegen achtet er besonders gut auf einen starken und gesunden Körper. Denn ohne den ist der anstrengende Job als Paketbote nicht machbar. Gesundes Heben und Tragen kann man trainieren, sagt Rudi. Und macht zwischendurch im Auto schnell ein paar Liegestütze.
10: Es ist eine Kopfsache. Und irgendwann wird aus dieser Kopfsache ein Automatismus. Aber einen hundertprozentigen Automatismus habe ich bis jetzt auch noch nicht erlebt. Sag mal 95. 5% arbeiten wir noch dran.
11: Und beim Dranarbeiten an den gesunden Routinen erhalten die Zustellerinnen und Zusteller seit kurzem Hilfe. Ganz früh heute Morgen in der Paketzentrale ging es schon los.
12: So, und hier, das ist jetzt eine Zustellbasis, die Zustellbasis Düsseldorf Nord. Und hier findet jetzt unter anderem dieses Training statt, Ergo 2, das wir jetzt neu haben, wo den Kolleginnen und Kollegen gezeigt wird, wie sie gesundheitlich so arbeiten können, dass sie auch noch lange arbeiten.
11: DHL-Pressesprecher Achim Gahr durchquert eine Halle, die so lang und so hoch ist, hier könnte auch locker ein Flugzeug parken. Überall stehen Rollwagen und Tragetaschen mit großen und kleinen Paketen. Zustellerinnen und Zusteller im gelb-roten Postoutfit laufen hin und her. Natürlich hat die Post auch schon früher Seminare angeboten, um ihre Mitarbeiterinnen und Mitarbeiter im Heben und Tragen von schweren Lasten zu schulen. Aber Ergo Hoch 2 funktioniert anders.
12: Der neue Ansatz ist jetzt, dass man das verbindet, insofern, als wir einen Coach haben, der eine Woche da ist, den Kolleginnen allgemein was erzählt, dann individuell zu den einzelnen Arbeitsplätzen geht, guckt, was gibt es, hast du Probleme, fragt auch genau danach, gibt Tipps.
11: Achim Gahr unterbricht plötzlich unser Gespräch und zeigt auf einen Mann, der mit einem breiten Lächeln im Gesicht durch die Halle gelaufen kommt.
12: So, das ist der Kollege Hanjo Fritsche.
13: Hallo.
12: Okay. Moin, Hanjo.
13: Voll gleich.
12: Der Coach.
13: Ja, Fritsche.
11: Hanjo Fritsche, der Gesundheitscoach, ist schlank und groß und hat einen offenen Blick. Es ist seine letzte Woche hier in Düsseldorf. 5 Wochen lang ist er jetzt immer mal wieder vorbeigekommen und hat mit den Beschäftigten in ihrem Arbeitsalltag verschiedene Bewegungsabläufe trainiert. Das Ziel, gesunde Routinen entwickeln, die Verletzungen verhindern und das Wohlbefinden steigern. Dafür spricht er die Zusteller und Zustellerinnen bei der Arbeit direkt an.
12: Moin! Wie geht's dir? Rücken soweit? Gut?
14: Ja, alles gut.
12: Alles gut? Hast du mal die Übungen gemacht? Recken, strecken?
14: Ja, wie erste Mal.
15: Wie das erste Mal? Ja, es geht vor allem auch darum, hier den Leuten zu helfen, die vielleicht auch schon irgendwie auch Problemchen haben. Und die sind natürlich umso offener, motivierter. Und dort ist es dann auch wirklich enorm zu sehen, wie die kleinen Übungen, die ich den Leuten mitgebe, wenn sie die machen, dass sie schon mit wirklich wenigen Minuten am Tag deutliche Verbesserungen, auch innerhalb von wenigen Tagen teilweise schon bekommen.
12: Wir haben ja momentan in Deutschland die Gewichtsgrenze 31,5 Kilo. Was, wenn man sich mal vorstellt, dass man das heben muss, ist schon eine ganze Menge. Wir sagen, wir würden gerne deutschlandweit in der gesamten Branche 23 Kilo einführen, damit unsere Beschäftigten dann entsprechend auch weiter langfristig arbeiten können. Weil am Ende des Tages geht es um die Gesundheit von Menschen.
11: Gesundheitscoach Hanjo Fritsche nickt bestätigend. Wegen der schweren Pakete ist er schließlich hier. Denn immer mehr Menschen lassen sich den halben Hausstand nach Hause liefern. Gerade läuft Mustafa vorbei, Spitzname Manni. Seinen Nachnamen möchte er im Radio nicht hören.
12: Manni, was bestellen die Leute alles für verrückte Sachen? Was hast du da schon?
13: Katzenfutter. Ist gleich Quatsch.
12: Ja, und ja. Was ist denn verrückt? Fahrräder.
13: Fahrräder, und was momentan sehr viel geliefert wird, sind diese Esco, diese Roller. Oh. Die werden auch oft bestellt.
12: Ja.
13: Heute hatte ich noch einen.
12: Ja.
13: Bring das mal hoch.
12: Ja, ja, ja.
13: Wir haben eine Kollegin, die Bettina, die ist, glaube ich, 60, und die auch solche Pakete. Die meinte, ich muss jetzt hochlaufen, ohne Aufzug.
12: Ja.
13: Ja, ja, ist schon eine Hausnummer, ne?
11: Gerade für viele weibliche Mitarbeiter sind die schweren Pakete problematisch. Bis in den 5. Stock ohne Fahrstuhl gehört zum Service der Post. Aber, gibt Mustafa auch zu bedenken, das habe nicht nur Nachteile.
13: Der Vorteil für uns, du hast einen sicheren Arbeitsplatz. Weil die Paketmenge ist die Zukunft für die nächsten Jahre.
12: Ja.
13: Das darfst du auch nicht vergessen, ne?
12: Klar, klar.
11: Die Chefin am Standort, Dora von Hallatsch, kommt aus ihrem Büro am Ende der Halle. Alle unterbrechen kurz ihre Arbeit und versammeln sich im Kreis zu einer kleinen Morgenansprache. Als es um die heutigen Paketmengen geht, zeigt sie auf Hanjo Fritsche.
16: Also nimm das noch mal mit. Nimm das gerne wahr, dafür ist er da.
12: Danke, ich nutze die Chance, dass ihr jetzt alle hier seid, um noch mal eine Sache anzusprechen. Dadurch, dass ihr alle in einem Auto sitzt, habt ihr auch rote Ampeln, an denen ihr stehen bleibt. Und schon so kleine Sachen wie, dass man einfach mal die Schultern kreist. Schultern nach vorne, so ein bisschen so wie beim Handy und dann wieder stolz. Und das ist dieser Wechsel. Warum nicht die Zeit für was verwenden, was einem gut tut und dass man weniger Schmerzen hat? Könnt ihr jetzt auch ganz kurz machen. Oh, einfach mal die Schulter nach hinten kreisen, nach vorne kreisen. Und eine besonders gute Sache.
11: Die Paketboten beginnen, die Schultern zu lockern und zu kreisen. Einige voller Elan, andere lassen es eher ruhig angehen. Danach verteilen sie sich wieder in der Halle. An den Seitenwänden sind hoch oben große Zahlen angebracht, darunter offene Rollläden, hinter denen man durch die geöffneten Heckklappen in die Paketautos hineinsehen kann. Daneben Rollwagen bis oben hin mit Paketen beladen. Die Zusteller räumen jetzt ihre Autos ein. Kleine und große Pakete, lange Rollen und kleine Würfel und immer wieder Plastiksäcke mit Kleidung. Dazwischen riesige Kartons einer Drogeriemarke. Meistens Windeln, erklärt Rudi van der Bosche, den wir schon zu Anfang dieser Deutschland-Reportage kennengelernt haben.
10: Hallo. Rudi, Juliane, ja. Wunderbar. Ich finde das mega cool, wenn du mal mitfährst, weil live erleben ist einfach geil.
11: Rudi stapelt die Pakete in die Regale in seinem Zustellauto. Zwischendurch ein Schluck vom Kaffee aus der Thermosquelle.
10: Also das Sortieren ist das A und O.
11: Es geht schnell, jeder Handgriff sitzt. Rudi arbeitet zügig, aber nicht ungeduldig. Genau darum geht es, meint Hanjo Fritsche.
15: Also das ist wirklich ein Tipp, wo man nur den Leuten sagen kann, hey, stress dich nicht so. Mach alles Stück für Stück und dieses Hektische, das bringt einem nach hinten raus oft gar nicht viel Zeit.
11: Als der Wagen eingeräumt ist, geht es los. Das Auto ist randvoll.
17: Und jetzt stehen wir an einer roten Ampel und haben gerade im Depot gelernt, dass wir an der roten Ampel die Zeit nutzen sollen, um unsere Schultern zu bewegen.
10: Genau, da machen wir mal Show und strecken, tapfer und stolz. Brust voraus, Schulter nach hinten, tief einatmen. Ja genau, das sind so die Kleinigkeiten, die uns dann auch weiterhelfen.
11: Klingeln, Treppe hoch, Treppe runter, so geht es jetzt über Stunden. 224 Pakete hat Rudi heute an Bord. Als wir am späten Nachmittag wieder an der Zentrale ankommen, sieht er noch so frisch aus wie am Morgen.
17: Mein Rücken tut mir nicht weh.
10: Sehr gut.
17: Aber meine Füße tun mir weh. Wie ist es bei dir?
10: Füße weniger. Aber die Knie haben mir echt Probleme gemacht. Aber dann habe ich angefangen umzustellen und dann war das alles in Ordnung.
11: Seit Corona habe das Paketaufkommen nicht mehr abgenommen, erzählen mir Zustellerinnen und Zusteller. Das Projekt Ergo Hoch 2, das über 150 Stützpunkte in ganz Deutschland ausgerollt wird, soll ihnen helfen, diesen Job gesund und zufrieden bis ins Alter auszuüben. Und manchmal helfen neben den Übungen auch Kunden, die einfach mal mit anfassen, sagt Rudi. Dann entsteht über ein 25-Kilo-Paket Hundefutter plötzlich eine Teamleistung, die in einem netten Handschlag endet. Und was nehme ich mit neben Tipps für spannende Körperübungen? Tierfutter bestelle ich ab heute nur noch in kleinen Mengen.
4: Wie Physiotherapeuten Paketzusteller der Post unterstützen, Juliane Krebs über das Projekt Ergo Hoch 2 Stadt, Land, Mensch, die Deutschland-Reportage. 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
4: Man könnte den Eindruck gewinnen, je länger die inzwischen 86-jährige Helga Schubert schreibt, desto autobiografischer werden ihre Bücher. Der Text, mit dem sie 2020 den Ingeborg-Bachmann-Preis gewonnen hat, handelt zum Beispiel vom schwierigen Verhältnis zu ihrer Mutter. Sie schreibt aber auch über den im Krieg gefallenen Vater, über das Arbeiten in der DDR, das Leben mit ihrem pflegebedürftigen Mann, dem Maler Johannes Helm. Er ist vor einem Jahr gestorben. Von diesem Abschied erzählt Helga Schubert in ihrem neuen Buch Die Woche danach. Julia Bergmann hat es gelesen.
18: Eine Schriftstellerin erlebt ihren vielleicht größten Verlust. Der Mensch, den sie 6 Jahrzehnte geliebt hat, stirbt. Und sie tut, was sie tun muss. Sie schreibt darüber. Ein Morgen im August. Neumeteln bei Schwerin. Helga Schubert findet ihren Lebensmenschen, ihren Derden, wie sie ihn nennt, tot in seinem Bett. Sie ist nicht überrascht, ihm ging es seit Tagen sehr schlecht. Der Schmerz trifft sie trotzdem, sie erzählt von ihrer Trauer. Wie das Ende ihres bisherigen Lebens fühlt es sich für sie an.
19: Er war 98 Jahre alt geworden. Mit 17 Jahren schon Soldat im Zweiten Weltkrieg, Kriegsgefangener im Steinkohlenbergbau in Belgien. Was für ein langes, widersprüchliches, reiches Leben. Ja, ich hatte über Jahrzehnte Ruhe in seinem Herzen gefunden. Im letzten Jahr vor seinem Tod fragte mich aber eine Besucherin, haben Sie eigentlich noch ein Gegenüber? Ich schwieg.
18: Wirklich anwesend war Schuberts Mann, Johannes Helm, ein Maler und Psychologe, zuletzt immer seltener. Er war dement, herzkrank und wurde seit 10 Jahren von ihr gepflegt. Nun beginnt die Logistik des Todes. Helga Schubert ruft die Kinder an, den Pfleger, den Arzt, den Pastor, den Bestatter. Leute erledigen den Abtransport. Schubert berichtet von diesen organisatorischen To-Dos zunächst erschreckend rational, fast kühl. Sie gibt es zu, sie ist sogar erleichtert. Das weckt gemischte Gefühle beim Lesen.
19: Ich in Freiheit, ich in Selbstbestimmung nach den Jahrzehnten mit ihm.
18: Ein radikaler Sog. Die Atmosphäre ist bedrückend. Schuberts Ton ist das Gegenteil von Kitsch. Eindringlich, eckig, unerschrocken hart. Auch wenn ihr scharfer Blick unnachahmlich Welten kreiert, geht sie manchmal zu weit. Warum beschreibt sie etwa seine Körperausscheidungen in den letzten Lebenstagen, seine Gerüche? Geht das nicht würdevoller?
19: Alles meins, sagtest du in der Nacht vor deinem Tod und umarmtest mich.
18: Die kleinen, stillen Momente sind stark. Immer dann kommt einem die Erzählerin näher. Sie zieht um ins Gästezimmer, braucht ein geschichtsloses Bett, behängt die Wände mit den Bildern des Verstorbenen. Sie trägt seinen Ehering über ihrem. Sie sucht seine tierische Reinkarnation. Ein Pfauenauge? Eine Eidechse? Und sie schenkt sich tröstenden Besuch.
19: Da stehst du vor mir, mit diesem verschmitzten, unsicheren, verlegenen Lächeln, das mich von Anfang an so an dir betörte. Ich habe nie wieder in meinem Leben einen Menschen mit diesem Lächeln gesehen.
18: Dann der Aufbruch. Bald schon stehen wieder Buchprojekte an, Auftritte, Reden. Schubert eröffnet den Ingeborg-Bachmann-Wettbewerb, den sie selbst 2020 gewonnen hat und an dem sie 1980 nicht teilnehmen durfte. Die DDR-Behörden hatten ihr die Ausreise nicht erlaubt. Dass ihre diesjährige Rede in voller Gänze abgedruckt ist, führt weit weg. Das stört. Es passt jedoch konsequent zu Schuberts Arbeitsweise. Alles fließt ineinander. Tod steht neben Leben, Schreibtisch neben Bühne. Mit dem Lesen treten wir ein. In das Haus aus Worten und Bildern, das diese beiden Menschen miteinander geschaffen haben. Ein unperfektes Haus. Ihre Liebe war ambivalent. Nie hat er ihre Texte gelesen. Erst jetzt erlaubt sie sich, darüber wütend zu sein. So bitter es ist. Sein Verschwinden ist für sie auch eine Erweckung. Die Woche danach verhandelt die Suche nach Frieden und die Neusortierung eines Lebens. Waghalsig offen erzählt. Das ist verstörend. Und gerade deshalb menschlich.
4: Juliane Bergmann über die Woche danach von Helga Schubert. Das Buch ist erschienen im Verlag DTV. Es kostet 22 Euro.
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4: Jüdisches Leben schützen, das Existenzrecht Israels anerkennen und Kontakte zur organisierten Kriminalität strikt verboten. Das sind Positionen, auf die sich Linke, Grüne und SPD in Berlin geeinigt und so den Weg für Sondierungsgespräche geebnet haben, die heute beginnen sollen. Ein Kontrollgremium soll genau hinsehen, ob sich in der potenziellen neuen Landesregierung auch alle daran halten, wenn nicht droht der Fraktionsausschluss. Im Was-Jetzt-Podcast der Zeit ordnet Politikredakteur Fritz Zimmermann ein, ob sich die Vorwürfe gegen Teile der Linken, Antisemitismus, Clan-Kontakte, Nähe zum Linksextremismus damit erledigt haben.
20: Na, das hat ja zwei Ebenen. Hat es sich für Sie erledigt und hat es sich für die Außenwelt erledigt? Nach den vergangenen Wochen würde ich mal vorsichtig prognostizieren wollen, für die Außenwelt wird sich es damit nicht erledigt haben. Aber auch für die drei Parteien bleibt das Thema natürlich virulent. Sie haben jetzt einen Umgang gefunden, wie Sie als Koalition, eine mögliche Koalition, damit umgehen wollen. Die Frage ist, wie gehen Sie damit um, wenn sich Teile aus der Partei, namentlich der Linken, nicht daran halten? Es gibt jetzt schon erste Kritik vom sehr linken Rand der Linken, die eben sagen, wie könnt ihr bestimmte Dinge, die wir doch eigentlich anders sehen, aufgeben und so weiter. Das heißt, der eigentliche Konflikt, würde ich prognostizieren, wird sich in den nächsten Tagen und Wochen in der Linken vollziehen. Da wird die Parteiführung und auch die Spitzenkandidatin aus meiner Sicht dafür sorgen müssen, dass dieses Programm auch gilt. Und bei denen, die dieses Programm nicht haben wollen, die müssen dann eben entscheiden, ob es die richtige Partei ist.
4: Die Meinung von Fritz Zimmermann. Claudia von Laak vom Deutschlandfunk empfindet den Aufschrei manches Bundespolitikers aus den vergangenen Tagen als völlig überzogen.
18: Es besteht weder Grund zur Hysterie noch zur Schnappatmung. Die Hamas wird nicht ins Rote Rathaus einziehen. Die kriminelle Großfamilie Remo nicht die Ledersofas in der Berliner Innenverwaltung besetzen. Wer allerdings Politikern wie Markus Söder, Wolfram Weimer oder dem CSU-Generalsekretär Martin Huber zuhört, könnte meinen, genau das stehe bevor. Von einem absoluten Skandal sprechen sie, wollen Berlin den Geldhahn zudrehen und gleich noch die Polizisten abwerben. So geschehen von Baden-Württembergs CDU-Innenminister Manuel Hagel, der die linke Wahlsiegerin Elif Eralp zudem als Clan-Bürgermeisterin bezeichnet hat. Hier läuft eine politische Debatte völlig aus dem Ruder. Je unsachlicher die Argumente von Weimer, Huber und Co., umso stärker schließt sich die Linke nach innen zusammen. Und der dringend nötige Prozess, sich von einzelnen Antisemiten zu trennen, von denjenigen, die Gewalt verherrlichen und die organisierte Kriminalität verniedlichen, dieser Prozess läuft dann ins Leere.
4: Ein Kommentar von Claudia von Laak. Der Online geht mit den Parteien hart ins Gericht und spricht von einem faulen Kompromiss.
21: Er distanziert sich von niemandem. Er besagt gar nichts. Der Linkspartei ist ihre pro-palästinensische und ihre in Teilen antisemitische Wählerklientel offensichtlich wichtiger als die geschichtliche Verantwortung Deutschlands. Dass SPD und Grüne das augenscheinlich hinnehmen, um in den Senat zu kommen, ist genauso inakzeptabel.
4: Und die Märkische Oder-Zeitung aus Frankfurt schreibt:
21: Wie es bei linken Parteien leider traditionell häufiger der Fall ist, soll das Problem nun verwaltungstechnisch bearbeitet, begutachtet und gelöst werden. Kommt es zum Streit über einschlägige Vorfälle oder Äußerungen, wird der Vorgang einem Expertengremium vorgelegt, das nach internationalen Kriterien entscheiden soll, ob das Ganze nun wirklich antisemitisch war oder vielleicht doch nicht. Vermutlich kann das Urteil auch differenzierter ausfallen. Denkbar wäre eine Einstufung nach dem Muster halb antisemitisch, Viertel antisemitisch oder Achtel antisemitisch. Zu glauben, damit ließe sich das Problem der Linkspartei zähmen oder sogar lösen, ist naiv.
4: Das waren Standpunkte, zusammengestellt von Martin Seiler. Und das war auch die ARD-Infonacht. Bis hierhin mit Sven Hasenclever. Gleich nach den Nachrichten um 2 geht es weiter mit meinem Kollegen Detlef Karg, der Sie gut informiert durch die Nacht begleiten wird.

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1: Um 2 Uhr mit Ronald Lessig. In der norwegischen Hauptstadt Oslo wird heute bekannt gegeben, wer in diesem Jahr den Friedensnobelpreis erhält. Laut Nobelkomitee waren fast 300 Persönlichkeiten und Organisationen nominiert. Skandinavien-Korrespondent Arne Bartram zu den Favoriten.
2: Als mögliche Gewinner gelten die Kinderhilfsorganisation Save the Children, eine ukrainische Organisation für Kinderrechte und ein Netzwerk von Helfern für Bürgerkriegsopfer im Sudan. Letztes Jahr, da gab es eine ziemlich umstrittene Entscheidung. Da bekam die venezolanische Oppositionspolitikerin Maria Corina Machado den Preis, die ihn dann symbolisch weitergegeben hat an Donald Trump. Welche Personen oder Organisationen den Friedenspreis bekommen, entscheiden die 5 Mitglieder des norwegischen Nobelkomitees. Wer alles unter den Nominierten war, bleibt übrigens 50 Jahre lang geheim.
1: In Berlin beginnen Linke, Grüne und SPD heute ihre Sondierungsgespräche. Dabei geht es ab dem Vormittag um den Landeshaushalt. Den Weg freigemacht für Sondierungen hatte eine gemeinsame Vereinbarung der drei Parteien. Sie verständigten sich unter anderem auf verbindliche Regeln, wie auf antisemitische Vorfälle innerhalb der Fraktionen reagiert werden soll. Grüne und SPD hatten dies zur Bedingung für Sondierungsgespräche gemacht. In Berngau in Ostbayern hat ein Mann 2 Menschen erschossen und hält sich seit Stunden in seinem Haus verschanzt. Sein Motiv ist unklar, die Polizei versucht zu verhandeln. Aus München Antje Dörfner.
3: Bei den beiden Opfern handelt es sich um Mitarbeitende des Landratsamtes. Sie hatten den mutmaßlichen Täter am frühen Donnerstagnachmittag in Berngau in der Oberpfalz im Rahmen einer routinemäßigen Waffenkontrolle aufgesucht. Dabei hatte der Waffenbesitzer Schüsse abgegeben. Spezialkräfte seien im Einsatz und hätten das Gebäude umstellt. Vor Ort sind rund 150 Polizisten. Rund um den Einsatzort wurde ein Gefahrenbereich eingerichtet. Außerhalb des abgesperrten Bereichs besteht laut Polizei keine Gefahr für die Bevölkerung.
1: Die US-Regierung will die Hinrichtung eines wegen 13-fachen Mordes verurteilten Amokläufers in einem Livestream übertragen. Das hat Verteidigungsminister Hexeth angekündigt. Im Interview mit einem rechten Influencer sagte er, es werde ein Erschießungskommando geben und man werde dafür sorgen, dass die Leute zusehen können. Ein Pentagon-Mitarbeiter bestätigte später, dass die Hinrichtung im Dezember live übertragen werden soll. Der Verurteilte, ein ehemaliger Armeepsychiater, hatte auf einem Militärstützpunkt im Bundesstaat Texas 13 Menschen getötet. Das waren die Nachrichten. Das Wetter in Deutschland. Häufig trocken, vereinzelt Schauer bei 12 bis 2 Grad. Tagsüber im Südosten freundlich, von Westen her Schauer bei 10 bis 16 Grad. Am Samstag freundlich, ein paar Schauer im Norden, Gewitter bis 18 Grad. Am Sonntag Schauer bis 17 Grad. Es ist 2:03 Uhr.
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4: A1 Lübeck-Hamburg. Auf der Norderelbbrücke kommt es in beiden Richtungen wegen eines Schwertransportes bis ca. 5 Uhr immer wieder zu kurzfristigen Sperrungen. Die A29 Wilhelmshaven Richtung Ahlhorner Heide ist zwischen Oldenburg-Ohmstede und Kreuz Oldenburg-Ost wegen Bauarbeiten bis ca. 5 Uhr gesperrt. Die Umleitung führt über die U26. Die A36 Fienenburg Richtung Wolfenbüttel ist zwischen Osterweg Fienenburg Ost und Fienenburg wegen einer Nachtbaustelle bis ca. 5 Uhr gesperrt. Die A52 Mönchengladbach Richtung Düsseldorf ist zwischen Karst Nord und Kreuz Karst wegen Bauarbeiten bis ca. 5 Uhr gesperrt.